0: 22. Bei der Fußball-Weltmeisterschaft gewann Spanien gegen Saudi-Arabien mit 4:0. Belgien und der Iran trennten sich 0:0. Uruguay spielt noch gegen Kap Verde. Um 3 Uhr nachts spielt dann Neuseeland gegen Ägypten. Soweit die Nachrichten. 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Das Wetter: bis zum frühen Morgen bleibt es locker bewölkt mit vereinzelten Schauern oder Gewittern bei 18 bis 13 Grad. Tagsüber erst sonnig, später lockere Wolken bei 26 bis 30 Grad maximal.
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2: Die Autobahn 1 Bremen Richtung Hamburg ist zwischen Harburg und Stellhorn wegen Bauarbeiten noch bis ca. 5 Uhr früh gesperrt. Dadurch staut es sich. Die Umleitung führt über die U83. Die A1 Münster Richtung Dortmund ist zwischen Carmen-Zentrum und Kreuz Dortmund-Unna wegen Bauarbeiten bis 5 Uhr früh gesperrt. Die A3 Nürnberg-Passau ist zwischen Kreuz Deggendorf und Hengersberg wegen Bauarbeiten bis ca. 6 Uhr in beiden Richtungen gesperrt. Die Umleitung führt über die U18 und die U83. Die A27 Walsrode-Bremen ist zwischen Verden-Nord und Langwedel in beiden Richtungen wegen einer Baustelle bis 5 Uhr gesperrt. Die Umleitung führt über die U52 und die U9. Autobahn 38, Halle Richtung Göttingen, die ist zwischen Ahrenshausen und Friedland gesperrt. Die Autobahn 61, Hockenheim Richtung Ludwigshafen, ist zwischen dem Dreieck Hockenheim und dem Kreuz Speyer wegen Bauarbeiten noch bis 5 Uhr gesperrt. Und die A261, Eckverbindung Autobahn 1 zur A7, ist zwischen Tötensend und Dreieck Hamburg Südwest wegen Bergungsarbeiten gesperrt.
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2: Und die kommt wie immer aus Hamburg, aus den Studios von NDR Info. Am Mikrofon begrüßt Sie Sven Hasenclever. Unser erstes Thema in diesem zweiten Teil der ARD-Infonacht: die Verhandlungen über ein Ende des Iran-Kriegs. Dazu gleich ein Gespräch mit Verteidigungsminister Pistorius. Zunächst aber blicken wir in die Schweiz. Dort haben in einem Luxushotel auf dem Berg Birkenstock Gespräche zwischen dem Iran und den USA begonnen. Man will die Wege zu einem Frieden ausloten. Dann soll innerhalb von 60 Tagen eine Vereinbarung ausgehandelt werden. Doch Drohungen von US-Präsident Trump haben nun offenbar dazu geführt, dass die iranische Delegation den Verhandlungsort vorerst verlassen hat. Patricia Wern berichtet.
3: Überschattet werden die Gespräche durch gegenseitige Angriffe der israelischen Armee und der Hisbollah im Libanon. US-Präsident Trump fordert daher vom Iran mehr Druck auf die Hisbollah, damit die Miliz ihre Angriffe auf den Norden Israels einstellt. Auf seiner Online-Plattform schrieb er, das Mullah-Regime müsse seine hochbezahlten Stellvertreter im Libanon unverzüglich davon abhalten, Unruhe zu stiften. Und wörtlich schrieb Trump, wenn sie das nicht tun, werden wir den Iran erneut hart treffen. Der iranische Parlamentspräsident Ghalibaf, der an den Verhandlungen in der Schweiz teilnimmt, ließ mitteilen, dass der Iran die Drohungen nicht ernst nehme und die iranischen Streitkräfte bereit seien, darauf zu reagieren. Kurz davor sagte Trump dem US-Fernsehsender Fox News mit Blick auf die Straße von Hormuz, sollte Teheran die wichtige Wasserstraße schließen, werde der Iran in Grund und Boden gebombt werden. Und weiter, wenn die Straße von Hormuz geschlossen wird, werden sie kein Land mehr haben. Zuvor waren die Unterhändler der USA, Vizepräsident Vance und die US-Sondergesandten Jared Kushner und Steve Witkoff mit Ghalibaf und dem iranischen Außenminister Araghchi sowie den Vermittlern aus Pakistan und Katar zusammengekommen. Vance zeigte sich optimistisch und sprach von großen Fortschritten, die in den Vorgesprächen schon erzielt worden seien.
2: Noch ist es also unklar, wie es bei den Verhandlungen weitergeht. Wenn es gelingt, den Krieg zu beenden, ist die Bundesregierung unter bestimmten Voraussetzungen bereit, die Schifffahrt in der Straße von Hormuz zu sichern. Die Marine hat vorsorglich 2 Schiffe zur Minenräumung ins Mittelmeer verlegt, damit diese auch schnell einsatzbereit sind. Noch aber fehlt dazu ein Mandat des Bundestags. Im Bericht aus Berlin hat Anne Engelke mit Verteidigungsminister Pistorius gesprochen und ihn gefragt, ob er davon ausgeht, dass es noch vor der Sommerpause grünes Licht für den Einsatz gibt.
4: Das ist völlig offen, und zwar aus verschiedenen Gründen. Zum einen, weil wir nicht wissen, wohin die Verhandlungen, die jetzt in der Schweiz beginnen, wirklich führen, zu einem wie auch immer gearteten und wie stabilen Waffenstillstand, der von mir auch immer so gesagt Voraussetzung ist überhaupt für ein Engagement in der Straße von Hormuz. Und dann ist die zweite wesentliche Voraussetzung, auch davon habe ich immer schon gesprochen, ein Mandat des Bundestages, der wiederum einen internationalen Rahmen braucht, den halten wir für gegeben. Aber es ist jetzt nicht so, dass wir übermorgen Djibouti verlassen müssten, um in die Straße von Hormuz zu fahren. Ich wollte eine Entscheidung treffen, dass wir vor Ort sind, dass wir in der Nähe sind und innerhalb weniger Tage in der Straße von Hormuz sein könnten, um Minen zu räumen. Das ist der Auftrag, wäre der Auftrag nichts anderes.
5: Völkerrechtliche Grundlage, sagen Sie, sei gegeben. An was denken Sie da?
4: Na, wir denken zum einen an die Seerechtskonvention der Vereinigten Nationen. Da geht es darum, dass die freie Seeschifffahrt ein Recht ist, das durchgesetzt werden darf. Und das andere ist die Resolution vom März diesen Jahres, ich glaube die Nummer 2817, in der Verbindung mit Artikel 24 Absatz 2 Grundgesetz. Aber ob das am Ende trägt oder nicht, das muss das Parlament entscheiden. Ich kann nur, und das ist mein Job, die Voraussetzungen dafür schaffen, dass, wenn das gewünscht wird und die Voraussetzungen da sind, die Lage so ist, dass wir es auch können. Alles andere beraten wir jetzt politisch, und dass wir letzte Woche mit den Parlamentariern gesprochen haben, war im Grunde genommen ein Ausdruck unserer absoluten Transparenz. Wir wollten zeigen, wo stehen wir in unseren Überlegungen, ohne schon an deren Ende angekommen zu sein.
5: Aber Sie gehen nicht unbedingt davon aus, dass das vor der Sommerpause noch klappt, weil der Bundeskanzler hatte das ja angekündigt.
4: Nee, das kann sein, dass es vor der Sommerpause klappt. Und das wäre möglicherweise, je nachdem, wie die Rahmenbedingungen aussehen in den Verhandlungen, auch wünschenswert. Aber am Ende ist das eine Entscheidung, die der Bundestag treffen muss.
5: Drücken Sie denn so auf die Tube und versuchen es vor der Sommerpause hinzubekommen, auch um ein Zeichen zu setzen? Sie haben das ja auch gesagt, wir sind da, auch an Zeichen an Donald Trump, um ihn zu besänftigen?
4: Ach, ich glaube nicht daran, dass Donald Trump sich durch sowas wirklich besänftigen oder beeindrucken lässt. Und ich mache solche Sachen eigentlich grundsätzlich aus sachlichen Erwägungen heraus und um in der Lage, richtig zu handeln. Die Öffnung der Straße von Hormuz beziehungsweise deren sichere Passage ist im europäischen Interesse, im Interesse unserer Energieversorgung, unseres wirtschaftlichen Aufschwungs. Das heißt, dort einen Beitrag zu leisten, dass die Schiffe wieder sicher passieren können, nicht sich an Kampfhandlungen zu beteiligen, ist in unserem Interesse. Letztlich hat der Korken auf der Flasche Straße von Hormuz, der ist ja von Donald Trump reingedrückt worden und nicht von uns, aber wir haben ein Interesse daran, ihn wieder rauszuholen, aber im Einvernehmen und noch mal ganz wichtig, ausdrücklich mit Zustimmung des Irans und zum Beispiel auch von Oman.
5: Zustimmung braucht man, auch um Minen zu suchen, Zustimmung des Iran. Sorgen Sie sich sehr um Ihre Soldaten?
4: Bis jetzt gibt es keinen Grund, sich über irgendetwas Sorge zu machen. Die Passage durchs Rote Meer findet unter entsprechendem Begleitschutz unserer Alliierten statt, weil ja nicht jeder seine Fregatten da unten hat. In Djibouti selber droht auch keine Gefahr. Und bevor es weitergeht, erklären wir ja die Lage nochmal. Aber sicher ist Voraussetzung immer gewesen, permissive environment, also eine Umgebung, die einen solchen Minenräumsatz überhaupt erlaubt. Und solange wir nicht sicher sind, dass wir die haben, wird es keinen Mandatsbeschluss geben.
2: Das war Verteidigungsminister Pistorius. Geburt, Arbeit, Tod. Dieses in seiner Überspitzung wenig attraktive Angebot scheint die Gesellschaft der in diesen Tagen geborenen Generation machen zu wollen. Die Rede ist von Arbeiten bis 70 in den 2090er Jahren. Doch so weit ist es noch nicht. Wenn die Rentenkommission ihre Ergebnisse morgen am Dienstag offiziell vorstellt, kennt man aber schon einige der Eckpunkte für die kommenden Jahre. Die Vorschläge der Kommission, das Renteneintrittsalter schrittweise zu erhöhen und die abschlagsfreie Rente mit 63 abzuschaffen, gehen den einen aber schon jetzt zu weit, den anderen nicht weit genug. Zu den Reaktionen aus Berlin, Anne-Kathrin Mellmann.
6: Linken Politiker sprechen von Rentenkürzungen. Die Co-Vorsitzende Ines Schwertner sagt, in der Rentenkommission säßen nur Menschen, die nicht wüssten, was Altersarmut bedeutet.
7: Was es bedeutet, dass manche Menschen nicht bis 70 arbeiten können. Schon jetzt nicht. Die Lebenserwartung ist in manchen Bundesländern sogar gesunken in den letzten Jahren. Das ganze Renteneintrittsalter an die Lebenserwartung zu stocken, arbeitet mit den falschen Zahlen. Und ich kann die Regierung nur dazu drängen, dass sie das wieder zurücknehmen, genauso wie die Pflege- und Krankenkassenreform, weil die Menschen in diesem Land unter diesen Reformen jetzt schon leiden und sie werden die Quittung dafür bekommen.
6: Auch die SPD-Seite in der Rentenkommission war nach Informationen des ARD-Hauptstadtstudios einverstanden mit den 30 Punkten, die die Kommission am Dienstag der Bundesregierung übergeben will. Annika Klose, SPD-Mitglied in der Kommission, beschreibt die Arbeit der Kommission so.
8: Ich habe die Kommissionsarbeit vor allem als sehr konstruktiv und sehr fachlich orientiert wahrgenommen. Man muss sich ja auch vor Augen halten, es war eine mehrheitlich wissenschaftlich besetzte Kommission mit einem sehr breiten Auftrag. Lebensstandardsicherung über alle drei Säulen für niedrige und mittlere Einkommen, bei einer nachhaltigen Finanzierung sicherzustellen. Und natürlich ging es auch mal hitzig zu in den Diskussionen. Aber im Grundsatz würde ich sagen, war es immer fair und an der Sache orientiert.
6: Zurück zu den Vorschlägen. Aus für die abschlagsfreie Rente mit 63. Verpflichtende Betriebsrenten sind nicht vorgesehen. Beamte in der gesetzlichen Rentenversicherung vielleicht später. Minijobs würden rentenversicherungspflichtig. Der Ökonom Marcel Fratscher vom Deutschen Institut für Wirtschaftsforschung in Berlin hätte sich mehr Mut von der Kommission gewünscht.
9: Das vielleicht wichtigste Element im deutschen Rentensystem ist, dass es eine Umverteilung von jung zu alt und von arm zu reich ist. Und das zu ändern, wieder ein besseres Gleichgewicht hinzubekommen, junge Menschen zu entlasten, Menschen, denen Altersarmut droht, eine deutlich bessere Rente zu geben, das wird in diesen Vorschlägen nicht gemacht. Und daher sind diese Vorschläge eine verpasste Chance.
6: Den Vorschlag der Kommission, ein kapitalgedecktes Element bei der Altersvorsorge nach schwedischem Vorbild einzuführen, bewerten Ökonomen unterschiedlich. Marcel Fratscher weist auf die dadurch steigenden Kosten hin, die Unternehmen und Beschäftigte zusätzlich belasten würden. Der Wirtschaftswissenschaftler Jörg Althammer von der Katholischen Universität Eichstätt sieht es positiv, wenn das Rentensystem durch den Kapitalmarkt stabilisiert würde.
2: Anne-Kathrin Mellmann berichtete aus Berlin.
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2: Das südafrikanische Kapstadt hat eine besondere Touristenattraktion. Jeden Tag ist mittags ein lauter Kanonenschlag zu hören. Der sogenannte Noongun gehört zu den ältesten noch betriebenen Kanonen der Welt. Ursprünglich half sie Seeleuten bei der Navigation, heute erschreckt sie vor allem Touristen. Hinter dem täglichen Schuss steckt eine Geschichte, die eng mit der Entwicklung Kapstadts und der Seefahrt im britischen Empire verbunden ist. Stefan Überbach berichtet.
10: Kurz vor 12 auf dem Signal Hill oberhalb von Kapstadt. Die Aussicht von dem Hügel ist spektakulär. Unter einer dünnen Nebeldecke liegt die Innenstadt, dahinter das Meer mit dem Hafen und der berüchtigten Gefängnisinsel Robben Island. Im Rücken erhebt sich der majestätische Tafelberg. Ein paar Touristen sind auf einem schmalen Wanderweg den Hügel hochmarschiert, warten mit gezückten Fotoapparaten und Handys auf den großen Moment. Ein mehr als 200 Jahre altes Ritual. Und dann ist es soweit. Etwa 100 Meter Luftlinie entfernt steigt eine weiße Rauchwolke auf. Von den umliegenden Bergen kommt das Echo des Knalls deutlich hörbar zurück. Der Kanonier hat seine Arbeit getan. Vladi aus Oklahoma in den USA ist mit seinem Sohn Alexei auf den Signal Hill geklettert, um so nah wie möglich an die Noongun heranzukommen. Der Ausflug, sagt er, hat sich mehr als gelohnt.
11: Absolutely, I think the view is fantastic.
10: Absolut, ich finde die Aussicht fantastisch. Teile der Stadt liegen noch im Morgennebel. Einige Gebäude und Strukturen ragen aus dem Nebel heraus. Der Tafelberg bildet eine perfekte Kulisse. Auch das Echo des Schusses, das von den umliegenden Hügeln widerhallt, damit habe ich nicht gerechnet. Die Noongun gehört zu den ältesten noch betriebenen Kanonen der Welt. Seit über 200 Jahren wird sie fast täglich abgefeuert. Nur an Sonn- und Feiertagen bleibt es still. Die Noongun hat die britische Kolonialherrschaft erlebt, den Burenkrieg, die Apartheid und Südafrikas Übergang zur Demokratie. Cameron Peters, der Urlauber durch Kapstadt führt, kennt die Geschichte der Kanone bis ins Detail. Die Noongun wurde von den Briten eingerichtet, als sie in den 1800er Jahren Kapstadt übernahmen. Ihre erste Funktion war, den in der Bucht ankommenden Schiffen die lokale Zeit mitzuteilen, damit sie weltweit eine genaue Navigation beibehalten konnten. Und das war damals für die Seeleute lebenswichtig. Schließlich heißt das Kap der guten Hoffnung nicht umsonst auch Kap der Stürme. Als es noch keine Satellitennavigation per GPS gab, haben die Schiffskapitäne ihre Position mithilfe der Sonne und der Sterne bestimmt. Dabei waren sie auf präzise Zeitangaben angewiesen. Genau dafür gab es die Noongun.
12: It held up the British Empire in a way because...
10: Im Grunde hielt die Noongun damit gewissermaßen das britische Empire zusammen, denn eine präzise Zeitangabe bedeutet, dass man seine Position exakt kennt und somit Schiffbrüche vermeidet. Kapstadt gilt als die Schiffbruchhauptstadt der Welt und die Noongun hat mehr Schiffbrüche verhindert als jeder Leuchtturm. Lange Zeit wurde der Schuss per Knopfdruck aus der Ferne ausgelöst. Bernard Olper, dessen Vater als Marineoffizier für die Noongun zuständig war, erinnert sich daran, wie er als Kind die Kanone zünden durfte, bis heute einer seiner schönsten Erinnerungen.
13: The room next to the house. what we call the gun room.
10: Es gab einen Raum neben dem Haus, den wir den Gun Room nannten. Das war ein kleines Zimmer mit einem Knopf und einer Art Uhr darin. Und genau um 12 Uhr ging ein

0: Essentially it's pure nostalgia.
1: Im Grunde ist es pure Nostalgie. Außerdem verbindet sie uns mit unserer maritimen Vergangenheit. Heute ist sie völlig nutzlos. Wie ich immer sage, sie dient vor allem dazu, Touristen zu erschrecken. Kapstadt und die südafrikanische Marine wollen das Ritual aber trotzdem fortsetzen, auch als Erinnerung an die Zeit, als Kapstadt ein wichtiger Knotenpunkt für die Schifffahrt war. Bernard Alper, der als kleiner Junge die Kanone zünden durfte, findet das richtig. Er sagt, all die Jahre in Kapstadt habe ich das geliebt und wenn ich die Gelegenheit hätte, sie noch einmal abzufeuern, dann würde ich es tun.
2: All the years that I was living in Cape Town, I used to love it.
3: And you would like to shoot the cannon again, would you?
2: If I had opportunity, I would do it again.
4: Stefan Überbach berichtete. Australien ist bekannt für seine wunderschönen Strände, fürs Baden und Wellenreiten, aber das Land macht auch immer wieder Schlagzeilen durch Haiattacken, im vergangenen halben Jahr vor allem rund um Sydney. Gerade erst wurde eine 35-Jährige angegriffen und das hat eine Debatte neu entfacht über eine mögliche Keulung, also das gezielte Töten der Tiere zum Schutz vor Badegästen, von Badegästen. Christiane Justus berichtet.
5: Als die 35-jährige Lia am vergangenen Wochenende zum Schwimmen geht, ist das Wasser kristallklar, kaum Wellengang, Rettungsschwimmer am Strand. Es sieht nach einem perfekten Badetag aus, dann der Angriff. Nur etwa 30 Meter vom Ufer entfernt wird sie von einem großen Hai attackiert, einem weißen Hai, so wird vermutet. Die Größe des Tieres habe ihn schockiert, erklärt ihr Retter im australischen Fernsehen. Er schleppt sie an den Strand, die junge Mutter überlebt, schwer verletzt. Der Vorfall hat eine alte Debatte neu entfacht. Rufe nach Haikeulungen werden wieder lauter. Auch der ehemalige Premierminister Australiens, Tony Abbott, selbst Surfer und Rettungsschwimmer, fordert das Töten der Haie, auch von weißen Haien, die unter Schutz stehen. Der Schutz des Menschen muss doch einfach vor dem Schutz der Tiere stehen. Die Zahl der Angriffe zeigt, die Regierung muss hier absolut mehr tun. In den vergangenen Monaten kam es zu mehreren Haiangriffen. Im Januar starb ein 12-jähriger Junge an den Bissen eines Haies. Das Risiko, attackiert zu werden, sei aber weiterhin schwindend gering, so Experten, wenn man sich die große Anzahl von Badegästen und Stränden anschaue. Wissenschaftler wie der Meeresforscher Robert Harcourt halten das Töten für keine sinnvolle Maßnahme und die Diskussion für wenig sachlich. Das ist vor allem eine emotionale Debatte. Wenn ein Hai einen Menschen beißt, dann meistens einfach, weil er gerade dort war. Er wird dadurch nicht zu einem Jäger, der gezielt Menschen sucht. Wenn man Haie tötet, schafft man nur Platz für andere. Das eigentliche Problem wird dadurch überhaupt nicht gelöst. Menschen gelten nicht als natürliche Beute von Haien. Viele Angriffe beruhen vermutlich auf Verwechslungen. Aus der Tiefe betrachtet können die Silhouetten von Schwimmern oder Surfern einer Robbe oder anderen Beutetieren ähneln. Die Regierung des Bundesstaates New South Wales hat in diesem Jahr zusätzliche Millionenbeträge in die Haiabwehr investiert, unter anderem in Drohnenprogramme, Forschung und Überwachung. Meeresbiologe Harcourt hält das für weitaus sinnvoller als das Keulen. Wir bewegen uns sehr schnell in ein modernes Zeitalter der gezielten Überwachung, die dazu beitragen soll, Menschen vor Haien zu schützen. Bald wird praktisch jeder Strand, an dem das sinnvoll ist, entsprechend überwacht werden. Im Moment werden die Drohnen noch einzeln gesteuert und so das Wasser aus der Luft nach Haien abgesucht. Zukünftig könnten Daten automatisch an Apps und Warnsysteme weitergegeben werden.
4: Christian Justus berichtete aus Australien. Der Sterbeprozess ist oft schwer. Nicht selten helfen Hospize den Schwerstkranken, stellen ihnen und deren Angehörigen Helfer an die Seite. In Brandenburg wurden die Hospiz- und Palliativangebote gerade eine Woche lang mit vielen Aktionen bekannter gemacht. Und es gab auch Angebote für die Helferinnen und Helfer selbst, zum Beispiel eine Pilgertour. Björn Hase-Wendt hat die Pilgernden auf der 140 Kilometer langen Route ein Stück begleitet.
6: Schritt für Schritt geht es über Feldwege und durch Dörfer. Es wird gelacht, geweint und oft einfach auch nur geschwiegen. Die 11 Männer und Frauen sind Hospizhelfer, begleiten im Ehrenamt schwerkranke Menschen auf ihrem letzten Lebensweg.
7: Habe ich so gedacht, eigentlich ist es eine gute Idee, einfach so in sich zu kehren mal und Stille zu finden und mit Gleichgesinnten Austausch zu haben. Und jetzt bin ich hier.
6: Sagt Petra Sitter. Die Breserin ist seit 5 Jahren für das ambulante Diakonie-Hospiz Prignitz tätig. Sie besucht regelmäßig

0: schwerkranke Menschen zu Hause, mal über eine längere Zeit, mal für nur einige Tage. Schenkt Zeit, hält die Hand, hört zu.
1: Heutzutage ist es ja so, dass auch viele Menschen, die im Sterben liegen, alleine sind. Durch Beruf, durch Karriere, durch Familie sind sie halt ohne Familie. Und da treten wir ein.
0: Denn niemand soll alleine sterben müssen, sagt Petra Sitter. Für viele Außenstehende ist der Tod oftmals aber noch ein Tabuthema. Und war es auch für die Ehrenamtler, erinnert sich Marion Meyer aus Neuruppin, die vorher als Krankenschwester im Hospiz gearbeitet hat.
2: Ich wusste zum Beispiel nicht, wie möchte ich von der Erde gehen. Also möchte ich mich einäschern lassen, möchte ich beigesetzt werden. Und das war schon unbequem. Und dann sterben, nein. Und der Tod hat seinen Schrecken für mich persönlich verloren.
0: Die Ehrenamtler werden für die Begleitung umfassend über ein Jahr lang ausgebildet und bekommen auch jetzt Möglichkeiten, über ihre Erlebnisse zu sprechen. Die Begegnung und der Abschied von den Menschen macht sie aber nicht trauriger, sondern sie spüren Dankbarkeit.
2: Ich finde, das ist das schönste Geschenk eigentlich, was wir kriegen für die Begleitung, dass die oft sehr, sehr dankbar sind. Sowohl der Sterbende als auch die Angehörigen.
0: Und so erinnert auch jeder Schritt auf dem Pilgerweg daran, wie wichtig Menschen sind, die andere auf ihren letzten Kilometern des Lebens nicht alleine lassen.
3: Informationen von Björn Hase-Wendt. Gleich 2.25 Uhr.
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3: Mit Stephanie Lavoie.
5: 6 Tage nach der Nullnummer gegen Kap Verde hat Spanien Saudi-Arabien mit 4:0 aus dem Stadion in Atlanta geschossen. In Halbzeit 1 fegte La Roja wie ein Wirbelsturm über den Gegner her, mit sage und schreibe 17 Torschüssen und 3 Treffern. Thomas Kunze hat die Partie gesehen.
6: Spanien hat sich nach seinem zweiten Vorrundenspiel eindrucksvoll bei dieser WM zurückgemeldet. Nach dem schwachen 0:0 zum Auftakt gegen Kap Verde bezwang das Team um Superstar Lamine Yamal Saudi-Arabien locker leicht mit 4:0. Yamal feierte dabei sein WM-Startelfdebüt und bereits nach 11 Minuten seinen WM-Debüttreffer. Der 18-Jährige drückte nach einem Flachpass von Oyarzabal den Ball über die Linie. Oyarzabal selbst war es dann, der zwischen der 21. und 24. Minute doppelt traf. Vorausgegangen war ein Eckball bzw. eine großartige Kombination im Strafraum. Saudi-Arabien nahm sehr wenig teil an diesem Spiel. Nach der Pause und einigen spanischen Wechseln fiel nach 49 Minuten bereits das 4:0. Kukureyas Schuss wurde durch Altan Bakti unhaltbar abgefälscht, ein Eigentor. Danach verwaltete das spanische Team diese Führung souverän und ist somit endgültig auf dem WM-Gleis gelandet und zurück im Kreis der Mitfavoriten.
5: Dazu gehört Belgien definitiv nicht. Die Roten Teufel waren gegen den Iran als Favoriten in das zweite Gruppenspiel gestartet, kamen aber über ein enttäuschendes 0:0 nicht hinaus. Florian Winkler berichtet.
7: Ein Remis, mit dem der Iran besser leben kann. Belgien investierte an diesem zweiten Spieltag der Gruppe G viel, hatte mehr Ballbesitz und Spielanteile, doch fand es gegen giftige Iraner selten eine Lücke. Mehrfach schnupperte der Außenseiter in Los Angeles selbst sogar am eigenen Treffer. Nach der Pause wurde die Partie noch zerfahrener. Die Belgier wurden durch einen Gois Platzverweis, durch eine Notbremse nach einer guten Stunde zusätzlich geschwächt. Dem Iran fehlte aber in Überzahl der Mut und Belgien blieb in der Schlussphase zu fahrlässig mit seinen Möglichkeiten. Und so warten beide Teams weiter auf den ersten WM-Sieg und müssen um die K.O.-Phase bangen.
5: Unterdessen genoss der Nagelsmann Tross Family Time. Wie nach dem Auftaktsieg gegen Curaçao durften auch nach dem Erfolg gegen die Ivora Partnerinnen und Kinder der DFB-Spieler ins Teamquartier. Der Trainer hatte den Spielern freigegeben. Burgi Nagelsmann, die Mama von Coach Julian, war auch dabei. Alba Berlin ist deutscher Basketballmeister. Im 5. und entscheidenden Playoff-Spiel besiegten die Berliner Titelverteidiger Bayern München mit 84:81. Florian Hecht hat zugeschaut.
8: Der neue deutsche Meister kommt aus Berlin. Die Albatrosse gewinnen mit 84:81 beim FC Bayern Basketball in einem absolut verrückten Basketballspiel. Der FC Bayern zur Halbzeit mit 20 Punkten vorne machte alles richtig, war konzentriert und fertigte geradezu Alba ab. Aber dann in der zweiten Halbzeit kamen die Berliner heraus und drehten den Spieß um. In der 33. Minute die erste Führung für Alba mit einem Pünktchen und diese Führung gaben sie nicht mehr her, verteidigten sie mit allem, was sie hatten. Jonas Matyšek, der Kapitän der Berliner, mit 6 versenkten Dreiern. Auf der anderen Seite bei München Andreas Obst mit 24 Punkten, die besten Werfer. Aber der deutsche Meistertitel geht nach Berlin. Alba gewinnt mit 84:81.
5: Gratulation, Alba feiert damit die 12. deutsche Meisterschaft.
3: Der Sport war das mit Stephanie Lavoie.
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1: Um 2.30 Uhr mit Milat Kupay. Der Iran hat die Verhandlungsrunde mit den USA über ein Ende des Krieges kurz nach ihrem Beginn unterbrochen. Die iranische Delegation reagierte damit auf Drohungen von US-Präsident Trump. Er hatte die Führung in Teheran aufgefordert, dafür zu sorgen, dass die Hisbollah-Miliz im Libanon so wörtlich keinen Ärger mehr macht, und warnte den Iran vor neuen US-Angriffen, sollte sich an der Lage im Libanon nichts ändern. Allerdings sieht es so aus, als wenn in der Schweiz weiterverhandelt werden soll. Entsprechend äußerten sich Vertreter beider Länder. Für die USA ist unter anderem Vizepräsident Vance in die Schweiz gereist. Der Iran hat Außenminister Araghchi geschickt. Bundesarbeitsministerin Baas hat die 30 Vorschläge der Rentenkommission als Gesamtkunstwerk gelobt. Beim Tag der offenen Tür der Bundesregierung sagte die SPD-Politikerin, die Maßnahmen würden nicht spurlos an allen vorbeigehen. Wie die anderen Parteien die Vorschläge bewerten, dazu Gabor Hallas.
2: Lob kommt von der Jungen Union, die zuletzt heftigen Widerstand beim Thema Rente geleistet hatte. Vorsitzender Johannes Winkel sagte im ARD-Bericht aus Berlin, die Politiker hätten gezeigt, Kompromisse müssten nicht der kleinste gemeinsame Nenner sein. Konkret hat die Kommission zum Beispiel vorgeschlagen, dass das Renteneintrittsalter weiter steigt, wenn die Lebenserwartung steigt. Die abschlagsfreie Rente mit 63 soll abgeschafft werden. Letzteres begrüßen die Grünen. Fraktionsvize Andreas Audretsch kritisiert aber, dass das Rentenniveau langfristig absinken könnte. Das hieße Altersarmut für viele Frauen und im Osten.
1: Die Bundesregierung hat bestätigt, dass die Abschiebungen afghanischer Straftäter in ihrer Heimat in Absprache mit der Taliban-Regierung ausgeweitet werden. Laut Bundesinnenministerium sind künftig 3 Charterflüge pro Monat und auch Einzelrückführungen per Linienflug möglich. Nach NDR-Informationen machte die Bundesregierung den Taliban dafür Zugeständnisse. Demnach dürfen die Islamisten künftig mehr Diplomaten nach Deutschland schicken. Bislang gibt es hier lediglich 2 Taliban-Vertreter. Mehr als 80.000 Menschen haben am Tag der offenen Tür der Bundesregierung in den Berliner Ministerien hinter die Kulissen geschaut. Zu den meistbesuchten Stationen gehörte nach offiziellen Angaben erneut das Kanzleramt. Vor Ort konnten Bürgerinnen und Bürger auch mit Regierungschef Merz, Außenminister Wadephul und Arbeitsministerin Baas sprechen. Außerdem durften Besucher beispielsweise einen Hubschrauber der Bundespolizei besichtigen. Das waren die Nachrichten. Das Wetter in Deutschland: im Norden trocken, in der Mitte und im Süden Schauer und Gewitter, Tiefstwerte 22 bis 10 Grad. Tagsüber heiter bis wolkig, später vor allem in der Südhälfte gewittrige Schauer, 22 bis 38 Grad. Am Dienstag sonnig, 22 bis 37 Grad. Und die Zeit 2.33 Uhr.
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3: Die Autobahn 1 Bremen Richtung Hamburg ist zwischen Harburg und Stillhorn wegen Bauarbeiten bis ca. 5 Uhr früh gesperrt. Dadurch staut es sich. Die Umleitung führt über die U83. Die A3 Nürnberg-Passau ist zwischen Kreuz Deggendorf und Hengersberg wegen Bauarbeiten bis ca. 6 Uhr in beiden Richtungen gesperrt. Die Umleitung führt über die U18 und die U83. Autobahn 27 Walsrode-Bremen, die ist zwischen Pferden-Nord und Langwedel in beiden Richtungen wegen einer Baustelle bis 5 Uhr gesperrt. Die Umleitung führt über die U52 und die U9. Die Autobahn 38 Halle Richtung Göttingen ist zwischen Ahrenshausen und Friedland gesperrt. Die A61 Hockenheim Richtung Ludwigshafen ist zwischen dem Dreieck Hockenheim und dem Kreuz Speyer wegen Bauarbeiten bis ca. 5 Uhr früh gesperrt. Und die A261, das ist die Eckverbindung von der A1 zur A7, ist zwischen Tötensen und Dreieck Hamburg Südwest wegen Bergungsarbeiten gesperrt.
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3: Heute mit Sven Hasenklever. Ein paar Tage konnte es genutzt werden, das vielleicht beste und klügste KI-Modell überhaupt. Dann war es einfach weg. Claude Fable 5 wurde von der US-Regierung per Exportkontrollanordnung für alle Nicht-Amerikaner gesperrt. Nun hat Anthropic das Modell vom Netz genommen und für Europa wird greifbar, was es bedeutet, wenn jemand anderes den Zugang zu den neuesten KI-Modellen kontrolliert. Thema in der aktuellen Folge des KI-Podcasts mit Gregor Schmalzried und Fritz Espenlaub.
4: Gregor, weißt du, was eine Fabel ist? Ich bin zur Schule gegangen, Fritz, ja. Deswegen weiß ich, was eine Fabel ist.
5: Also eine Fabel, eine kurze Geschichte, die dazu da ist, eine Lektion zu erteilen, aus der man etwas lernen kann. Wir stecken mittendrin. Und zwar in der Geschichte rund um ein KI-Modell, das auch den passenden Namen hat. Claude Fable 5. Also das neue Modell von Claude Fable. Und genau wie klassische Fabeln ist diese Geschichte sehr kurz gewesen. Das Modell ist vor ein paar Tagen rausgekommen und jetzt schon wieder verschwunden, und zwar auf höchst dramatische Art und Weise. Und möglicherweise gibt es die eine oder andere Lektion, die wir hier lernen können.
4: Die USA sperren zum ersten Mal ein KI-Modell für alle Nicht-Amerikaner. Und was bedeutet das jetzt für uns? Es fing alles an mit dem KI-Podcast, nämlich Dienstag früh in der Nacht von Montag auf Dienstag. Da ist nicht nur die letzte Folge des KI-Podcasts veröffentlicht worden, sondern auch das neue KI-Modell Claude Fable 5 und gleich noch ein anderes KI-Modell, Claude Mythos 5. Und über Mythos haben Marie und ich schon vor einigen Wochen in einer Folge gesprochen. Das war nämlich damals das KI-Modell, das Anthropic angekündigt hat, aber nicht veröffentlicht. Und zwar aus Sicherheitsgründen. Sie haben gesagt, hey, liebe Leute, wir haben ein KI-Modell entwickelt. Das ist wahnsinnig smart. Das ist so schlau wie bisher nichts anderes, so fähig wie bisher nichts anderes in dem Bereich. Deswegen trauen wir uns gar nicht, das zu veröffentlichen. Es wäre ein viel zu hohes Sicherheitsrisiko. Alles, was wir tun, ist, dieses Modell einigen ausgewählten Partnern zur Verfügung zu stellen. Und jetzt, letzte Woche, gab es ein Update dazu. Sie haben gesagt, erstens, wir haben dieses Modell noch besser gemacht. und zweitens, es gibt eine Version dieses Modells, das jetzt tatsächlich zur Veröffentlichung bereit ist. Und das heißt eben nicht Claude Mythos, sondern Claude Fable. Und das ist auf einmal tatsächlich da zum Ausprobieren. Und das haben wir ja auch ausprobiert.
5: Und ich glaube, man kann guten Gewissens sagen, Gregor, da steckt was dahinter. Also es ist ein wirklich sehr, sehr, sehr gutes KI-Modell, was Anthropic da veröffentlicht hat. Für mich persönlich, glaube ich, wieder mal so einen Moment, die gibt's ja ab und zu, wo ich das Gefühl hatte, so, es ist das beste Modell, das ich bisher je genutzt habe.
4: Ja.
5: Und zwar mit Abstand. Also es ist wirklich wie so ein, vor allem wenn man eben codet, ich glaube, da merkt man erst den Unterschied. Also wenn man vom Text weggeht und wirklich zu so Programmierprojekten geht, es ist wie so ein, ja, 3D-Drucker für eigentlich jedes Projekt, das du gerne machen möchtest.
4: Ich glaube, das ist ziemlich wichtig, den Punkt mal kurz zu machen, weil viele Menschen nutzen KI ja vor allem für Alltagsaufgaben, E-Mails schreiben, Texte zusammenfassen und sowas, vielleicht Sachen recherchieren. Bei solchen Sachen ist es so, da macht es ehrlicherweise schon seit einem Jahr kaum einen Unterschied, welches Modell ich benutze. Also die Verbesserungen sind nicht mehr so gigantisch. Aber was so komplizierte Aufgaben angeht, wenn es auf einmal um super viele Daten geht, schwierige Strukturen, durch die KI sich durchnavigieren muss, oder einfach Probleme, zu denen es keine einfache Antwort gibt, da merkt man diesen Unterschied dann manchmal schon. Und wir haben uns auch über die letzten Tage, als das noch da war, das Modell, immer wieder so Sachen hin und her geschickt und gesagt, oh, ich habe jetzt übrigens das mit Fable gemacht und das funktioniert auch. Also ich habe von dir, glaube ich, noch ein paar Sachen, die muss ich noch aufmachen. Ich bin noch gar nicht dazu gekommen.
5: Also was ich sagen kann, es ist das erste Mal, dass ich tatsächlich das Erlebnis hatte, ich setze mich hin über, und ich glaube, es waren am Ende 2 oder 3 Tage, und baue immer weiter an einem Projekt. Also ich hatte so eine Sache, die ich einfach ausprobieren wollte. Ich bin da irgendwie durch unser Promptables ist bei mir die Nostalgie wieder losgegangen, was so alte Pokémon-Spiele angeht. Also wo man rumgeht und so Monsterchen fängt und in der Welt sich bewegt und miteinander kämpft und all diese Dinge. Und dann dachte ich mir, okay, ja, keine Ahnung, vielleicht baue ich mal so eine mini kleine Sparversion von so einem alten Pokémon-artigen Spiel für mich selber. Oft ist es bisher so gewesen, in meiner Erfahrung bei solchen Projekten, dass irgendwann dieses Coding-Projekt ein bisschen an seine eigenen Grenzen gestoßen ist. Dass es zu groß geworden ist, dass die KI angefangen hat, sich selber zu verirren und zu verheddern in dem, was sie bisher gemacht hat und den Überblick verloren hat. Und mit Claude Fable war es so, dass tatsächlich ich mir wirklich wünschen konnte, was ich wollte. Und das ist schon wirklich beeindruckend für mich. Also das ist was, was man mal eben so nebenbei, das war nicht mal die volle Aufmerksamkeit, die ich dem gegeben habe, sondern immer so ein Prompt und dann habe ich es rechnen lassen im Hintergrund.
4: Das braucht dann ja auch immer eine Weile.
5: Genau.
4: Also teilweise so 20, 30 Minuten oder noch länger sitzt das dann irgendwas und dann irgendwann meldet es sich und sagt, hallo übrigens, ich hätte jetzt diesen Schritt erledigt, brauchen wir noch irgendwas? Ich glaube, also wir sind mittlerweile an dem Punkt, wo die Technik der KI selber gar nicht mehr das Limit ist, sondern es ist vor allem im richtigen Moment vielleicht die richtige Idee zu haben. Es ist schon wahnsinnig smart, dieses Modell. Sicherlich das smarteste, was wir bisher benutzt haben. Wir haben es nicht ausprobiert, Biologiefragen zu lösen, denn das funktioniert nicht. Also es gab das lustige Phänomen, dass wenn man zum Beispiel sowas gefragt hat wie, erklär mir mal, wie funktioniert eigentlich die Zelle oder so, da hat das Modell abgeblockt und stattdessen weitergeleitet zu Claude Opus 4.8, also dem zweitneuesten Modell. Und das sind eben diese Sicherheitsmaßnahmen, die Anthropic da eingebaut hat, weil dieses Modell soll im Bereich Cybersicherheit und im Bereich Biowaffen so fähig sein, dass man aktuell lieber dafür sorgen wollte, dass gar niemand das dafür benutzen kann, außer eben den ausgewählten Partnern, die das richtige Claude Mythos bekommen haben. Also falls ihr euch nochmal fragt, was der Unterschied zwischen den zwei Claude Mythos ist, das komplette Ding, was erstmal alles kann, mehr oder weniger. Da sind auch Sicherheitsmaßnahmen drin, aber keine sehr strengen. Und das wird aktuell größtenteils von Behörden und einigen großen Unternehmen eingesetzt, um sich erstmal zu wappnen gegen diese neue Realität. Und dann gibt's Claude Fable. Das ist die gleiche KI, aber mit eben sehr starken Sicherheitsmaßnahmen, die solche Fragen gar nicht erst beantworten, sondern direkt abblocken.
5: Claude Fable gibt es nicht mehr. Also es gibt es natürlich schon noch, aber es ist nicht mehr öffentlich verfügbar. Und zwar für niemanden mehr. Und der Grund sind genau diese Cyberfähigkeiten, die Anthropic ja eigentlich meinte, im Griff zu haben mit diesem öffentlich verfügbaren Modell. Aber ja, die US-Regierung sieht das anders.
4: Ja, wir haben seitdem ein paar zusätzliche Infos dazu gekriegt. Es gibt Berichte aus dem Wall Street Journal und von Axios und von Politico, die da Insider-Informationen wohl bekommen haben, und die greifen alle nicht wirklich ineinander. Also es ist bisher nicht wirklich eindeutig, was eigentlich los ist. Es gibt so ein paar mögliche Interpretationen dieser Geschichte. Also ich sag mal, die Geschichte der US-Regierung, des Trump-Kabinetts, das sieht in etwa so aus, dass sie aufmerksam gemacht wurden auf ein Sicherheitsrisiko in Claude Fable, dass man nämlich, wenn man weiß wie, diese Sicherheitsschranken, die da eingebaut wurden, einfach umgehen kann und dann eben doch Zugriff zu den besonders starken Cyberfähigkeiten bekommt. Daraufhin hätte die US-Regierung sich an Anthropic gewendet. Anthropic hätte gesagt, wir haben kein Interesse daran, da irgendwas zu ändern. Und daraufhin wurde gesagt, so, jetzt nehmt ihr das offline.
5: Also das ist die Darstellung der US-Regierung.
4: Genau. Die macht nicht wirklich Sinn. Das kann man glaube ich so sagen. Also es gibt ein paar Sachen, die unlogisch sind, unter anderem das Claude Mythos, ja, das Modell, was ja ganz ohne Sicherheitsmaßnahmen gerade raus oder ohne diese strengen Sicherheitsmaßnahmen rausgegeben wurde, auch mittlerweile nicht mehr genutzt werden darf von Nicht-US-Amerikanern. Und bei dem spielt es ja keine Rolle, ob man das irgendwie überlisten kann oder nicht.
5: Ganz grundsätzlich für mich die große Irritation, Gregor, ist überhaupt diese Unterscheidung in US-Amerikaner und Ausländer und Nicht-US-Amerikaner. Weil wenn tatsächlich die Sorge diejenige ist, die die Regierung offiziell angibt, nämlich, dass es irgendwie missbraucht werden kann, dieses Modell für Angriffe, dann sollte doch eigentlich die Anordnung sein, dass eigentlich genau das gemacht wird, was jetzt passiert ist, nämlich, dass niemand mehr das Modell nutzen kann. Aber so diese Sicherheitsargumentation und dann diese Unterscheidung in Staatsbürger und Nichtstaatsbürger, die ist irgendwie auch schon in sich ein bisschen widersprüchlich.
4: Deswegen gibt es ja auch noch eine zweite Möglichkeit, was da los ist. Und das ist nämlich, dass wir hier eine Art strategischen Schritt sehen der US-Regierung, dass die sagen, das ist ein sehr mächtiges KI-Modell. Wir möchten eigentlich, dass nur Amerikaner Zugriff auf die mächtigsten KI-Modelle bekommen. Da sind wir jetzt im Bereich der Spekulation, aber konkret im Bericht von Axios zum Beispiel, dem Nachrichtenmagazin, klingt es ein wenig an, als sei das, was hier gerade aufgebaut wird, eine Art, naja, Lizenzsystem. Und als müsste halt in Zukunft jedes Modell erstmal von der US-Regierung genehmigt werden und die entscheiden dann, was sie eigentlich damit anstellen dürfen und sollten. So. Und dann gibt es noch eine dritte Möglichkeit, und die ist nicht weit hergeholt, weil viele werden sich erinnern, dass Anthropic ja schon mal Stress hatte mit der US-Regierung, nämlich ein paar Monate vorher. Da ging es um das Verteidigungsministerium und um die Frage, ob das Verteidigungsministerium in den USA oder das Kriegsministerium, wie es ja jetzt wohl heißt, auch beispielsweise Anthropic-Modelle für Massenüberwachung oder für autonome Waffensysteme einsetzen könnte, rein theoretisch. Und Anthropic hat sich da quergestellt, und da gab es entsprechend dann darauf folgend einiges an Streits, die immer noch laufen, ja, auch teilweise juristisch. Und Dazu passt jetzt zum Beispiel, dass in diesem aktuellen Streit in Politico es heißt, dass die US-Regierung meint, sie hätten versucht, Anthropic-Chef Dario Amodei zu erreichen, ja, um das mit ihm zu klären, und er sei auf einem, Zitat, Wellness-Trip gewesen, worauf Anthropic sagt, das sei absolut falsch.
5: Die große Frage ist jetzt natürlich, wie geht das Ganze weiter?
4: Ja, weil das Einzige, was wir einigermaßen sicher wissen gerade, ist wahrscheinlich, dass es nicht so bleiben wird, wie es gerade ist. Also du hast schon gerade gesagt, diese Regel, dass da nur nicht US-Amerikaner ausgeschlossen werden, das ist einfach nicht umsetzbar. Also ehrlich gesagt, das wird wahrscheinlich einfach nicht gehen.
5: Also eine Sache muss man bei eigentlich allem, was politisch in den USA aktuell passiert unter dieser Regierung, immer als erstes bedenken, nämlich es kann jederzeit alles vollständig rückgängig gemacht werden. Mhm. Also Leute nennen das ja Taco, Trump always chickens out. Das bezieht sich mehr auf internationale Beziehungen und das Verhandeln mit anderen Ländern.
4: Haben wir bei den Zöllen öfter gehabt zum Beispiel.
5: Genau, gegenüber Firmen im eigenen Land mag das anders sein. Also das ist Szenario 1, quasi die Regierung macht vielleicht unilateral, vielleicht irgendwie in Absprache mit Anthropic diesen Schritt rückgängig. Szenario 2 wäre insofern ähnlich, dass vielleicht auch Fable wieder nutzbar wird, aber möglicherweise eben nicht für alle. Mhm. Also du hast gerade gesagt, es ist super schwierig, das durchzusetzen, dass nur US-Amerikaner das nutzen können. Einerseits mag das sein, andererseits kann man da durchaus auch Infrastruktur aufbauen, dass es eine klarere Regelung gibt, dass zum Beispiel nur noch an Firmenkunden dieses Modell ausgeliefert werden kann.
4: Oder auch sowas wie, dass halt manche Länder den Zugriff erhalten und andere Länder nicht.
5: Ja, das ist was, was mich tatsächlich in letzter Zeit viel beschäftigt. Die Frage, ob diese Phase, wo die ganze Welt, die Öffentlichkeit in relativ kurzem zeitlichem Abstand nach den KI-Firmen selbst direkten Zugriff auf die beste KI der Erde bekommt, also auf die Frontier-Modelle. Also ich frage mich, ob nicht diese Zeit irgendwann ein Ablaufdatum hat und an ihr Ende kommen wird, diese geschichtliche Phase. Und der Trend sozusagen dann tatsächlich dahin geht, dass diese besten Modelle, so wie Mythos, wie du gerade gesagt hast, einem zunehmend möglicherweise immer exklusiveren Kreis von Firmen und Personen zur Verfügung stehen. Und vielleicht am Ende in einer Welt, die immer nationalistischer wird und in der die USA eben auch zunehmend jetzt gerade anfangen, KI auch als strategisches Asset zu erkennen und zu behandeln, möglicherweise auch wirklich dann nur noch irgendwann in den USA verfügbar ist und nicht mehr außerhalb.
4: Ja, und damit sind wir so im dritten möglichen Szenario, und das ist Abschottung. Also wirklich, dass die USA sagen könnten, sie behandeln jetzt diese sehr starken KI-Modelle, wie sie auch die Atombombe behandeln würden, und entwickeln das nur für sich selbst. Und wenn jemand anderes versucht, etwas zu entwickeln, das sehen wir gerade im Iran zum Beispiel, könnten sie Gegenmaßnahmen ergreifen. Das ist extrem spekulativ. Ich glaube auch, dass das die unwahrscheinlichste von den drei Möglichkeiten ist, aber ich sag mal, nach dieser Woche scheint das zumindest ein Stück weit greifbarer, dieses Szenario.
5: Das Stichwort hier ist auch einfach Erwartungssicherheit. Also es ist irrelevant, ob die Strategie der USA da jetzt tatsächlich stringent und in sich selbst konsistent ist. Also auf der einen Seite behandelt man KI wie eine Atombombe, auf der anderen Seite sagt man, naja gut, aber die Nvidia-Chips, die können wir trotzdem vielleicht mehr nach China exportieren, als wir das früher gemacht haben. Also das macht alles irgendwie noch nicht so 100%ig Sinn. Aber das ist auch wiederum aus unserer europäischen Perspektive egal, weil aktuell sind wir halt auf diese amerikanischen Modelle insofern angewiesen, dass wir halt keine eigenen haben, die damit mithalten können.
4: Dann denken wir doch mal nach. Fritz, wer gewinnt denn und wer verliert denn jetzt in diesem Szenario? Das ist ja immer ganz lustig, die Welt so ein bisschen aufzuteilen in zwei Seiten. Erster Verlierer, was meinst du? Wer steht nicht mehr so stark da wie vor einer Woche?
5: Also zum einen würde ich sagen, ganz offensichtlich Anthropic selber, muss man sagen, dass das eine Firma ist, die gerade noch ihren IPO, ihren Börsengang angekündigt hat und trotz allen Irrungen und Wirrungen mit dem Pentagon ja doch wirklich auch an der Spitze der KI-Welt stand und für die jetzt die Welt gerade ganz anders aussieht. Also wenn dein Modell mal ebenso verboten wird für die Öffentlichkeit oder für das Ausland, in dem ja unglaublich viele deiner zahlenden Kunden sitzen, das ist nichts, was du als Unternehmen möchtest.
4: Das ist sicher auch der Grund, warum das dritte Szenario, über das wir gerade gesprochen haben, also dass die USA sich komplett abschotten, auch noch so unwahrscheinlich ist. Weil also auch ja, okay, die USA sind der größte Markt für diese KI-Modelle, ganz klar, aber sie sind nicht der einzige Markt. Und diese Billionenbewertung, mit der Anthropic wahrscheinlich an die Börse gehen möchte, die funktioniert nicht, wenn man sagt, ach so, wir können unsere neuesten, besten KI-Modelle übrigens nur in ein einziges Land verkaufen, nämlich in unser eigenes. So.
5: Ja, wobei das kommt natürlich eben drauf an. Also Verteidigungsunternehmen, Rüstungsunternehmen sind teilweise auch sehr wertvoll und hoch bewertet und profitabel und stehen ja unter allen möglichen Ausfuhrbeschränkungen und Restriktionen und Regierungskontrolle. Mhm. Dann kommen wir, glaube ich, Gregor, zum zweiten großen Verlierer dieser ganzen Geschichte. Und das sind ja eigentlich alle anderen KI-Firmen.
4: Also OpenAI und Google und so weiter, die wollen ja auch ihre KI in die ganze Welt verkaufen und wollen auch Modelle bauen, die genauso stark sind wie Claude Mythos, sind teilweise wahrscheinlich schon relativ kurz davor. Wenn die jetzt die gleichen Probleme bekommen, dann sind die natürlich auch Verlierer. Deswegen ist es so wichtig, dass wir nicht genau wissen, ob die USA jetzt, ob die Trump-Regierung jetzt konkret einfach nur ein Problem mit Anthropic hat oder grundsätzlich mit allen Modellen dieser Art. Da, das muss man sagen, gehen die Meldungen auch bisher durcheinander. Wir wissen das ehrlich gesagt nicht wirklich. Das heißt, ob die jetzt Gewinner oder Verlierer sind, müssen wir ein bisschen abwarten. Aber wahrscheinlich sind die auch nicht allzu glücklich, wäre meine Vermutung. Einfach nur über die Unsicherheit, die jetzt hierdurch entsteht. Und wenn das so kommt, dann ist es vielleicht auch nicht absurd, sich aus dem Fenster zu lehnen und zu sagen, die USA an sich sind der Verlierer.
5: Es klang bei dir gerade ein bisschen so durch, dass unter bestimmten Umständen vielleicht am Ende sogar Europa irgendwie vielleicht von dieser ganzen Sache ja auch profitieren könnte. Und dem würde ich eigentlich gerne zustimmen. Mhm. Und ich glaube, von der Grundlogik stimmt das. Also Erwartbarkeit, Planbarkeit für Unternehmen ist ein gigantischer Standortvorteil, den meines Erachtens Europa viel stärker noch betonen könnte, gerade im Vergleich zu den immer chaotischeren USA. Das Problem ist halt, dass aktuell die Erwartbarkeit und die Planbarkeit in Europa so aussieht, dass ich damit planen kann, dass erstmal nicht viel geht. Dass erstmal alles relativ lange dauert, dass relativ wenig Rechenzentren dastehen im Vergleich zu anderen Orten auf der Welt, dass Energie teilweise sehr viel kostet oder auch einfach nicht so viel verfügbar ist und dass ich mich dann doch am Ende einfach mit mehr Regulierung, teilweise guter, teilweise vielleicht auch nicht immer so notwendiger Regulierung, rumschlagen muss als anderswo. Und jetzt, wenn wir uns wirklich nur diesen aktuellen Moment angucken und uns überlegen, was heißt es für Europa, wenn eins der besten Modelle oder die besten Modelle künftig nicht mehr oder nicht mehr ohne weiteres für uns zugänglich sind, dann glaube ich, stehen wir da als sehr großer Verlierer da in dieser Geschichte.
4: Du hast natürlich auch da völlig recht. Also die erste Lesart, so das Erste, was das erstmal für uns bedeutet, ist, es ist eine ganz schlechte Nachricht. Also nicht einfach nur, weil wir auf einmal nicht mehr unsere lustigen Projekte zu Hause machen können, sondern weil auch europäische Unternehmen, die vielleicht bald, jetzt natürlich noch nicht, weil es gibt es erst seit ein paar Tagen, aber die bald profitiert hätten von diesem extrem starken Modell, das erstmal nicht können. Fairerweise, erstmal kann es ja niemand, also auch amerikanische Unternehmen können das erstmal nicht nutzen, aber sollte es jetzt ein Szenario geben, wo amerikanische Unternehmen eben doch Zugriff darauf bekommen und europäische nicht, und einem solchen Szenario sind wir deutlich näher, dann haben wir ein gewaltiges Problem. Also Stefan Scheuer hat im Handelsblatt die Überschrift gewählt, Anthropics Mythos-Sperre ist Europas digitale Demütigung, was sehr direkt, aber auch verständlich ist. Und vielleicht passt es noch dazu, es ist mal wieder so viel passiert. Letzte Woche war auch die Woche, in der Apple seine neuen Siri-Pläne vorgestellt hat. Also muss man auch ein bisschen aufpassen, weil das haben die schon ein paar Mal gemacht, aber diesmal scheint es tatsächlich zu funktionieren. Die neue, bessere KI-Siri kommt erstmal nicht nach Europa. Das hat wohl auch regulatorische Gründe und die EU-Kommission sagt, es gibt eigentlich keinen Grund, warum die neue Apple-Siri nicht nach Europa kommen könnte. Apple sagt, nö, die Regulierungen geben das nicht her. Mal schauen, wer da am Ende am längeren Hebel sitzt, aber möglicherweise zumindest verzichtet Apple tatsächlich auf den Markt Europa, weil sie KI lieber anders machen wollen.
5: Normalerweise in diesen Listen von Gewinnern und Verlierern ist es ja einigermaßen ausgeglichen. Wir hatten bisher jetzt nur Verlierer. Es kann auch sein, dass es in dieser ganzen Geschichte am Ende wirklich nur Verlierer gibt. Bis auf vielleicht eine Ausnahme. Einen Gewinner könnte es doch geben. Und zwar natürlich der dritte große Powerblock, den wir jetzt noch nicht erwähnt haben, nämlich China.
4: Ja, ich glaube da total dran. Also es macht ja auch irgendwie Sinn. Also wenn die eine Seite mit den USA ein unberechenbarer Partner wird. Ja, wer will schon KI-Modelle installieren oder nutzen, von denen man nicht sicher weiß, ob man sie in der Woche noch benutzen kann, dann profitiert der verhältnismäßig stabil ist. Und das ist tatsächlich China. Also China versucht schon, das ist ganz interessant, China versucht schon seit 2-3 Jahren, sich als die etwas pragmatischere Seite zu inszenieren in dem ganzen KI-Wettlauf. Die versuchen zu sagen, ja, wir bieten Open-Source-Modelle an, mit denen könnt ihr frei umgehen. Wir machen euch nicht abhängig von uns. Ob das stimmt, ja, lasse ich mal so dahingestellt, aber natürlich ist es jetzt gerade ein ziemlich praktischer Pitch, dass China neben den USA hinten dran ist, das muss man schon sagen, aber das einzige Land weltweit ist, was einigermaßen mithält mit der Qualität der amerikanischen Modelle.
5: Ich bin mir gar nicht so sicher, ob das der Grund ist, warum China in dieser Geschichte möglicherweise ein Gewinner oder ein Profiteur ist, weil, ja, du hast es schon anklingen lassen, ich glaube, es gibt immer noch sehr, sehr viele wirklich, wirklich große Gründe, warum man chinesische Modelle dann im Ausland als nicht super zuverlässig möglicherweise sehen wird, eben die ganze Thematik von Zensur oder was auch immer in diesen Modellen dann vielleicht irgendwie eine Rolle spielt. Ich glaube, es ist nochmal, selbst wenn man das weglässt, ganz grundlegend so, dass es natürlich für China erstmal gut ist, wenn man sich in einer Art KI-Rennen mit den USA befindet. Und in den USA wird von diesem KI-Rennen ausgegangen, in China glaube ich durchaus auch. Dann ist es natürlich gut, wenn die andere Seite über die eigenen Füße stolpert oder sich selber verheddert.
4: Ja, aber Fritz, das könnte man sagen, könnte doch auch uns zugutekommen. Also auch Europa befindet sich ja in einem KI-Rennen. Wir sind rein, was die Technik angeht und die bisher entwickelten Modelle, weit zurück. Aber trotzdem ist es ja nicht so schlecht, wenn irgendwo so 2 Runden vor uns die USA sich gerade ein bisschen verheddern oder stolpern. Also wäre das jetzt nicht der Moment, um sich genau hinzusetzen und zu überlegen, okay, wie kommen wir raus aus diesem Schlamassel bei uns in Europa?
5: Ja, ich meine, natürlich wäre das der Moment, aber andererseits ist es halt einer von vielen Momenten, wo wir uns das vielleicht schon hätten irgendwie überlegen können, müssen, sollen. Also ist ja jetzt nicht so, dass die KI-Revolution und diese ganzen Entwicklungen erst gestern angefangen hätten. Von daher bin ich da gerade so ein bisschen, ja, desillusioniert ist vielleicht das richtige Wort, weil aus meiner Perspektive ist es schon wirklich ein gigantisches Ding, was da gerade passiert ist. Und es ist was, was uns eigentlich massivst politisch und in unserer öffentlichen Debatte beschäftigen müsste. Die Relevanz, die diese Technologie doch durchaus höchstwahrscheinlich haben wird für unsere Zukunft, dass die einfach so mehr oder weniger in Anführungszeichen per Knopfdruck uns der Zugang dazu abgeschaltet werden kann, das ist was, was für mich auf eine ähnliche Art und Weise auf die Schlagzeilen, auf die Seite 1 der Zeitungen gehört und in die, keine Ahnung, in die Tagesschau und in die ganzen großen Foren, in denen wir unsere Öffentlichkeit verhandeln, wie das bei den Strafzöllen passiert ist, die die USA gemacht haben oder wie das der Krieg von Russland gegen die Ukraine war oder der Klimawandel. Also das sind durchaus vergleichbare Themen in ihrer Dimension für mich. Und es passiert aber irgendwie nicht so wirklich. Wir reden nicht so wirklich drüber.
4: Also wir tun das natürlich hier.
5: Wir tun das, aber aus meiner Perspektive wäre das was, was so langsam schon auch so diese ganze KI-Thematik eine Ansprache der europäischen Regierungschefs verdient hätte, wie man jetzt mit dieser Anthropic-Sache umgehen will.
4: Man hört jetzt Leute in der U-Bahn nicht darüber reden, das stimmt ja.
5: Und ich glaube, das ist nicht nur bei uns so, sondern in Frankreich und im Vereinigten Königreich ist das durchaus ganz ähnlich. Also Europa dreht sich da in vielerlei Hinsicht um sich selber und hat, glaube ich, auch einfach noch nicht so auf dem Schirm, dass diese Technologie und der Zugang zu dieser Technologie am Ende eben doch auch sehr viel mit nationaler Souveränität und mit geostrategischer Autonomie zu tun hat.
3: Die USA sperren die weltbeste KI. 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
3: Wie fallen die ersten Reaktionen auf die Vorschläge der Rentenkommission aus? Das hören Sie bei uns nach den nächsten Nachrichten um 3 Uhr.

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1: Um 3 Uhr mit Milad Kupay. In der Schweiz ist die Verhandlungsrunde zwischen den USA und dem Iran über ein Kriegsende kurz nach ihrem Beginn unterbrochen worden. Die iranische Delegation verließ das Hotel, wo die Gespräche stattfanden, aus Protest gegen neue Drohungen von US-Präsident Trump. Aus der NDR-Nachrichtenredaktion Jonas Valentin Weber.
2: Trump hatte die iranische Führung aufgefordert, dafür zu sorgen, dass die Hisbollah-Miliz im Libanon so wörtlich keinen Ärger mehr macht. Er bezeichnete die Hisbollah als hochbezahlte Stellvertreter des Irans und warnte vor neuen US-Angriffen auf die Islamische Republik. Laut einem US-Diplomaten soll aber weiterverhandelt werden. Aus dem Umfeld der iranischen Delegation war Ähnliches zu hören. Und auch US-Vizepräsident Vance hatte zum Auftakt davon gesprochen, dass beide Seiten sich angenähert hätten.
1: Bundesverteidigungsminister Pistorius hat sich zurückhaltend über einen Einsatz der Bundeswehr an der Straße von Hormus geäußert. Er gehe nicht davon aus, dass im Bundestag eine schnelle Entscheidung über ein entsprechendes Mandat fällt, sagte Pistorius in der ARD-Sendung Bericht aus Berlin. Das habe mehrere Gründe.
3: Zum einen, weil wir nicht wissen, wohin die Verhandlungen in der Schweiz wirklich führen, zu einem wie auch immer gearteten und wie stabilen Waffenstillstand, der Voraussetzung ist überhaupt für ein Engagement in der Straße von Hormuz. Und dann ist die zweite wesentliche Voraussetzung ein Mandat des Bundestages, der wiederum einen internationalen Rahmen braucht. Ich wollte eine Entscheidung treffen, dass wir in der Nähe sind und innerhalb weniger Tage in der Straße von Hormuz sein könnten, um Minen zu räumen.
1: Verteidigungsminister Pistorius. Die Rentenkommission der Bundesregierung schließt ihre Arbeit heute offiziell ab. Nach einer letzten Tagung will sie ihre Vorschläge morgen der Bundesregierung vorlegen. Seit dem Wochenende ist bekannt, dass sich die Experten auf 30 Punkte geeinigt haben. So soll etwa das Renteneintrittsalter langsam steigen und an die Lebenserwartung gekoppelt werden. Sozialverbände und Gewerkschaften kritisieren unter anderem den Vorschlag, die Rente mit 63 abzuschaffen. Bei der Fußball-Weltmeisterschaft wartet Belgien weiter auf einen Sieg. Gegen den Iran kam das Team nicht über ein 0:0 hinaus. Vorher hatte Spanien den ersten Erfolg gefeiert. Der Mitfavorit auf den WM-Titel gewann mit 4:0 gegen Saudi-Arabien. Uruguay und Kap Verde spielten 2:2. Außerdem hat sich in der Basketball-Bundesliga Alba Berlin die Meisterschaft gesichert. Die Hauptstädter setzten sich im entscheidenden 5. Spiel der Finalserie mit 84:81 gegen Bayern München durch. Das waren die Nachrichten. Und das Wetter in Deutschland. Im Norden trocken, in der Mitte und im Süden Schauer und Gewitter. Tiefstwerte 22 bis 10 Grad. Tagsüber heiter bis wolkig bis 38 Grad. Es ist 3:03 Uhr.
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5: Jetzt darf ich. Die A1 Bremen Richtung Hamburg ist zwischen Harburg und Stillhorn wegen Bauarbeiten bis ca. 5 Uhr gesperrt. Dadurch staut es sich. Die Umleitung führt über die U83. Die A27 Walsrode-Bremen ist zwischen Verden-Nord und Langwedel in beiden Richtungen wegen einer Baustelle bis 5 Uhr gesperrt. Die Umleitung über die U59 und die U9. Die A38 Halle Richtung Göttingen ist zwischen Ahrenshausen und Friedland gesperrt. Die A61 Hockenheim Richtung Ludwigshafen ist zwischen dem Dreieck Hockenheim und Kreuz Speyer wegen Bauarbeiten bis 5 Uhr früh gesperrt. Und die A261 Eckverbindung A1 zur A7 ist zwischen Tötensinn und Dreieck Hamburg Südwest wegen Bergungsarbeiten gesperrt.
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5: Und die kommt aus den Studios von NDR Info in Hamburg. Am Mikrofon begrüßt sie Sven Hasenklever. Geburt, Arbeit, Tod. Dieses in seiner Überspitzung wenig attraktive Angebot scheint die Gesellschaft der in diesen Tagen geborenen Generation machen zu wollen. Die Rede ist von Arbeiten bis 70 in den 2090er Jahren. Doch so weit ist es noch nicht. Wenn die Rentenkommission ihre Ergebnisse morgen am Dienstag offiziell vorstellt, kennt man aber schon einige der Eckpunkte für die kommenden Jahre. Die Vorschläge der Kommission, das Renteneintrittsalter schrittweise zu erhöhen und die abschlagsfreie Rente mit 63 abzuschaffen, gehen den einen aber schon jetzt zu weit, den anderen wiederum nicht weit genug. Zu den Reaktionen aus Berlin, Anne-Kathrin Mellmann.
6: Linken Politiker sprechen von Rentenkürzungen. Die Co-Vorsitzende Ines Schwertner sagt, in der Rentenkommission säßen nur Menschen, die nicht wüssten, was Altersarmut bedeutet.
7: Was es bedeutet, dass manche Menschen nicht bis 70 arbeiten können. Schon jetzt nicht. Die Lebenserwartung ist in manchen Bundesländern sogar gesunken in den letzten Jahren. Das ganze Renteneintrittsalter an die Lebenserwartung zu stocken, arbeitet mit den falschen Zahlen. Und ich kann die Regierung nur dazu drängen, dass sie das wieder zurücknehmen, genauso wie die Pflege- und Krankenkassenreform, weil die Menschen in diesem Land unter diesen Reformen jetzt schon leiden und sie werden die Quittung dafür bekommen.
6: Auch die SPD-Seite in der Rentenkommission war nach Informationen des ARD-Hauptstadtstudios einverstanden mit den 30 Punkten, die die Kommission am Dienstag der Bundesregierung übergeben will. Annika Klose, SPD-Mitglied in der Kommission, beschreibt die Arbeit der Kommission so.
8: Ich habe die Kommissionsarbeit vor allem als sehr konstruktiv und sehr fachlich orientiert wahrgenommen. Man muss sich ja auch vor Augen halten, es war eine mehrheitlich wissenschaftlich besetzte Kommission mit einem sehr breiten Auftrag. Lebensstandardsicherung über alle drei Säulen für niedrige und mittlere Einkommen bei einer nachhaltigen Finanzierung sicherzustellen. Und natürlich ging es auch mal hitzig zu in den Diskussionen. Aber im Grundsatz würde ich sagen, war es immer fair und an der Sache orientiert.
6: Zurück zu den Vorschlägen. Aus für die abschlagsfreie Rente mit 63. Verpflichtende Betriebsrenten sind nicht vorgesehen. Beamte in der gesetzlichen Rentenversicherung vielleicht später. Minijobs würden rentenversicherungspflichtig. Der Ökonom Marcel Fratscher vom Deutschen Institut für Wirtschaftsforschung in Berlin hätte sich mehr Mut von der Kommission gewünscht.
9: Das vielleicht wichtigste Element im deutschen Rentensystem ist, dass es eine Umverteilung von jung zu alt und von arm zu reich ist. Und das zu ändern, wieder ein besseres Gleichgewicht hinzubekommen, junge Menschen zu entlasten, Menschen, denen Altersarmut droht, eine deutlich bessere Rente zu geben. Das wird in diesen Vorschlägen nicht gemacht und daher sind diese Vorschläge eine verpasste Chance.
6: Den Vorschlag der Kommission, ein kapitalgedecktes Element bei der Altersvorsorge nach schwedischem Vorbild einzuführen, bewerten Ökonomen unterschiedlich. Marcel Fratscher weist auf die dadurch steigenden Kosten hin, die Unternehmen und Beschäftigte zusätzlich belasten würden. Der Wirtschaftswissenschaftler Jörg Althammer von der Katholischen Universität Eichstätt sieht es positiv, wenn das Rentensystem durch den Kapitalmarkt stabilisiert würde.
10: Über die Vorschläge der Rentenkommission hat Anna Engelke im Bericht aus Berlin mit dem Vorsitzenden der Jungen Union Johannes Winkel gesprochen. Wie bewertet er die Empfehlung?
11: Ja, ich glaube, es ist noch ein bisschen früh, ein Fazit zu ziehen oder Einzelvorschläge zu beurteilen. Darauf müssen wir schon uns anderthalb Tage gedulden, bis dann die Vorschläge auch offiziell vorgestellt und ja auch von den Mitgliedern der Kommission begründet werden. Aber ich will schon eines sagen für die Bundesregierung. Ich glaube, das ist eine große Chance für die Bundesregierung. Und vielleicht kann das ja auch so ein richtiger Dennis-Undaff-Moment werden. Lange Zeit läuft es vielleicht nicht so rund und dann wechselt man die richtigen Leute ein. Das sind die Expertinnen und Experten. Aber auch die Politiker haben einen tollen Job gemacht. Pascal Reddick, Florian Dorn und Annika Klose. Und die haben gezeigt, dass Kompromisse nicht immer nur der kleinste gemeinsame Nenner sein müssen, sondern dass auch ein großer Wurf gelingen kann. Und danach sieht es zumindest auf den ersten Blick aus, auch wenn die Detailbeurteilung dann erst im Laufe der Woche erscheinen kann.
12: Ich verstehe Ihre Zurückhaltung, aber wenn Sie auf das gucken, was öffentlich ist, sehen Sie da an bestimmten Stellen Änderungsbedarf?
11: Worauf wir ja immer wieder hingewiesen haben, ist, dass Deutschland vor einer gigantischen Aufgabe bei den Sozialversicherungen steht, die umlagefinanziert sind. Das heißt, die Jungen finanzieren die Älteren. Und wir haben immer wieder gefordert, das Renteneintrittsalter muss moderat an die Lebenserwartung gekoppelt werden. Der Nachhaltigkeitsfaktor muss wieder eingesetzt werden. Wir brauchen eine kapitalgedeckte Rente nach schwedischem Vorbild. Das sind klassische Forderungen der Jungen Union seit vielen Jahren. Und das sieht doch auf den ersten Blick nach einer ersten kurzen Beurteilung an diesem Wochenende doch erstmal sehr zufriedenstellend aus, ja.
12: Sie haben das gerade gesagt, das Renteneintrittsalter soll an die Lebenserwartung gekoppelt werden und es soll eine lediglich moderate Erhöhung geben. Also wenn man das mal theoretisch durchrechnet, Rente mit 70 sollte sie kommen, dann im Jahr 2090. Ist Ihnen das schnell genug?
11: Also viel wichtiger als eine Rente mit 70, die ehrlicherweise auch von der Jungen Union jedenfalls niemand gefordert hat, ist, dass wir die Frühverrentungsprogramme beenden. Das ist ein riesiges Problem in Deutschland. Viele Menschen gehen sehr früh in Rente und diese Anreize müssen wir abschaffen, also die Rente mit 63, abschlagsfreie Rente. Das empfiehlt die Kommission oder zumindest nach diesen ersten Berichten, dass man das abschafft. Und das wäre natürlich ein wichtiger Schritt, weil so kann man die demografische Krise, in der wir uns befinden, schlicht und ergreifend nicht lösen. Das war bisher leider das genaue Gegenteil. Es wäre gut, wenn wir da einen Schritt nach vorne gehen.
12: Das ist ja einer der Vorschläge der Kommission. Und es ist ja heute eigentlich schon klar, dass die Rentenbeiträge steigen. Und jetzt kommen dann ja noch Ausgaben dazu durch diese Neuerung, die kapitalmarktgedeckte Säule in der gesetzlichen Rente. Das geht nochmal obendrauf. Gehen Sie damit?
11: Also Deutschland hat einen Riesenfehler gemacht, nämlich die Kapitaldeckung in den letzten 30 Jahren nicht einzuführen. Wenn wir sehen, wie viel Geld wir dort verloren haben im Vergleich zu unseren europäischen Nachbarn, insbesondere zu den skandinavischen Ländern, das ist einfach unglaublich. Und dann hätten wir viele Probleme, vor denen wir heute stehen, hätten wir gar nicht, wenn wir es früher gemacht hätten. So, jetzt kann man sagen, wir haben viel Zeit verloren, aber besser spät als nie, würde ich sagen. Und die Einführung einer kapitalgedeckten Rente, gerade nach schwedischem Vorbild, die unglaublich erfolgreich damit sind, das finde ich genau der richtige Schritt.
12: Also alles das, was Sie sagen, klingt ja so, als wollten Sie alle ermuntern, bei diesen Vorschlägen zuzustimmen.
11: Naja, es geht, wie gesagt, nicht um Kompromisse als Selbstzweck, sondern es geht um Kompromisse, die gut in der Sache sind. Und ich finde, wenn dort ein großer Kompromiss zwischen Union und SPD gelingt und diese Verantwortlichen da gezeigt haben, die Experten, aber auch die Politiker, dass eben ein Kompromiss auch ein großer Wurf sein kann, dann ist das doch aller Ehren wert und dann sollte sich auch doch auch die Bundesregierung daran orientieren. Bärbel Baas hat ja gesagt, wenn das einstimmig erfolgt, das Votum, dann setze ich das auch um. Und so wie es jetzt aussieht, und ich bin dann gespannt auf den Dienstag, auf die offizielle Vorstellung, ist es einstimmig gelungen. Das würde mich sehr, sehr freuen, weil dieser Entwurf, so wie er jetzt veröffentlicht worden ist, zeigt, dass man soziale Gerechtigkeit und Generationengerechtigkeit ja auch verbinden kann in einem guten Kompromiss.
10: Der Vorsitzende der Jungen Union, Johannes Winkel. In der Schweiz sind die Verhandlungen zwischen den USA und dem Iran über ein Ende des Krieges wenige Stunden nach ihrem Beginn bereits wieder unterbrochen worden. Wie die staatliche Nachrichtenagentur IRNA mitteilte, hat die iranische Delegation den Verhandlungsort in einem Luxushotel in Luzern verlassen. Wohl aus Protest gegen einen Social-Media-Post des US-Präsidenten, der dem Iran mit Militärschlägen drohte, sollte sich die Hisbollah im Libanon nicht zurückziehen. Die Straße von Hormuz bleibt also geschlossen, eine friedliche Lösung im Iran-Krieg erneut vertagt. Dabei wird schon länger darüber debattiert, ob sich auch Deutschland nach einer Waffenruhe an der Sicherung der wichtigen Handelsroute beteiligen soll. Die Bundeswehr hat bereits 2 Marineschiffe in die Region geschickt. Es fehlt aber noch das Mandat des Bundestags für einen solchen Einsatz. Bibiana Barth hat bei Tagesschau 24 mit Hauptstadtkorrespondentin Iris Seiram gesprochen und gefragt, wann ein solches Mandat kommen kann.
13: Im Laufe der Woche klang es so, als müsste das jetzt wahnsinnig schnell gehen, weil man muss sehen, es gibt eigentlich nur noch 2 Bundestagswochen, also in denen das Parlament über einen solchen Einsatz abstimmen kann. Und das ist nun mal verfassungsrechtlich die absolute Voraussetzung. Bei allen Einsätzen der Bundeswehr im Ausland, diesen Out-of-Area-Einsätzen, muss es so ein Mandat eben geben. Und es hatte eine Unterredung in der Woche gegeben mit den Parlamentariern und die Bundesregierung auch in Form von Herr Minister Pistorius hatte sich auf den Standpunkt gestellt, alle Voraussetzungen liegen doch rechtlicher Natur schon dafür vor. Also eben auch quasi dieses völkerrechtliche Dach, unter das man das heben will. Und dafür wollte man eine ältere UN-Resolution aus dem Sicherheitsrat aus dem März heranziehen. Aber da haben uns eigentlich renommierte Verfassungsrechtsexperten und Völkerrechtsexperten gesagt, dass das eigentlich nicht geht. Und auch die Parlamentarier waren von diesem Vorgehen nicht überzeugt. Allerdings muss man jetzt auch sagen, dass neben diesen rechtlichen Bedenken eben auch diese tatsächlichen dazugekommen sind, weil sich die Lage am Wochenende, ja man kann schon sagen, gelinde gesprochen, zugespitzt hat.
14: Offiziell sollen die Schiffe bei der Minensuche eingesetzt werden. Welche Aufgaben kommen noch auf die deutsche Marine zu?
13: Ja, je nachdem, in welcher Phase diese Schiffe dann eben vor Ort in den Einsatz gekommen wären. Sie befinden sich in einer gewissen Nähe, sodass sie, wenn es losgehen sollte, relativ schnell vor Ort sein könnten. Aber Das war die Voraussetzung, die immer ganz klar formuliert wurde, sowohl vom Bundeskanzler Merz als auch von Verteidigungsminister Pistorius, Ende der Kampfhandlungen, weil man wollte die Marine auf gar keinen Fall in solche Operationen verwickeln und deswegen war die ganze Mission tatsächlich ausgelegt nur auf die Minenräumung.
14: Was heißt das? Wie gefährlich ist dieser Einsatz eigentlich?
13: Ja, Experten haben uns gegenüber gesagt, dass das durchaus eine wirklich heikle Mission sein kann, weil auch wenn man zu einem wie auch immer gearteten Friedensschluss kommt, dass das immer so fragil bleibt, weil man es nun mal auch mit Partnern zu tun hat, auf die nicht hundertprozentig Verlass ist. Und man sieht ja eben jetzt auch an dem Wochenende, die Kampfhandlungen sind weitergegangen. Der Beschuss von Libanon hatte nicht aufgehört und der Iran hatte das ja auch als eine absolute Bedingung gestellt, um überhaupt weiter hier in die Verhandlungen zu treten. Das ist nicht eingetreten und insofern ist es tatsächlich grundsätzlich eine riskante Mission.
14: Mhm. Iris, man hatte diese Woche den Eindruck bekommen, dass es mit dem Bundestagsmandat sehr schnell gehen soll. Warum jetzt dieser Druck? Ist es ein Zeichen Richtung USA?
13: Ja, das hatten sich einige Parlamentarier auch gefragt, warum dieser Druck so gemacht werden sollte, weil auch unabhängig vor dieser weiteren Zuspitzung jetzt am Wochenende, man auch da schon gesehen hat, dass das Ganze sehr, sehr vage ist, weil auch dieses sogenannte Memorandum of Understanding, also diese Absichtserklärung, ja auch sehr vage gehalten ist und man sich da eigentlich nicht hundertprozentig drauf verlassen kann. Und deswegen gab es auch Spekulationen, ob das vielleicht eben auch als Signal an die USA gewertet werden soll, hey, wir sind an eurer Seite, auf uns kann man zählen, wir machen auch durchaus mit. Verteidigungsminister Pistorius ist damit auch konfrontiert worden und er widerspricht dem und sagt, es sind nur sachliche Gründe, die hier eine Rolle spielen würden, zumal eben auch die freien Seewege für die deutsche Wirtschaft von zentraler Bedeutung seien.
10: Aus Berlin war das Iris Seiram.
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10: Das wollte ich Ihnen doch nicht vorenthalten. Chemikalien aus Putzmitteln, Schwermetalle oder Reste von Medikamenten. In Kläranlagen werden viele Schadstoffe nicht herausgefiltert und landen in den Gewässern. Die EU schreibt den Mitgliedstaaten deshalb Nachbesserungen der Kläranlagen vor. Bei der Finanzierung soll das Verursacherprinzip gelten. Damit würden vor allem Pharma- und Kosmetikunternehmen zur Kasse gebeten werden. Nun wollen aber unter anderem die Christdemokraten die Umsetzung aufhalten. Ein entsprechender Antrag wurde in dieser Woche im Europäischen Parlament beschlossen. Zum Hintergrund aus Brüssel Andreas Meyer-Feist.
15: Der sächsische EU-Abgeordnete Oliver Schenk möchte nicht missverstanden werden.
16: Wir sind es gewohnt, den Wasserhahn aufzumachen und das Wasser in Trinkwasserqualität zu bekommen. Das soll auch so bleiben.
15: An der Wasserqualität will er nicht rütteln, wohl aber am Zeitplan für die vierte Klärstufe in Europas Klärwerken. Bisher sind es drei. Nach einer EU-Richtlinie müssen große kommunale Kläranlagen mit einer zusätzlichen Filterstufe ausgerüstet werden. Gegen Mikroschadstoffe. Bisher kommen sie noch ungefiltert in den Wasserkreislauf. Vor allem aus Medikamentenresten und Kosmetika. Anders als bisher soll dann das Verursacherprinzip gelten. Das heißt, für den Ausbau und den Betrieb sollen die Hersteller 80% der Kosten übernehmen.
16: Dann kostet halt ein Shampoo nicht 3,50 Euro, sondern vielleicht 3,60 Euro oder 3,70 Euro.
15: Wenn die Kosten umgewälzt werden auf die Verbraucher, sagt Oliver Schenk, der für die Arzneimittelindustrie aber eine andere Rechnung aufmacht. Hier sei das nicht möglich wegen der Preisregulierung. Die Folge? Hersteller könnten ganz einfach abwandern aus

0: Kosten für die Nachrüstungen seien viel höher als damals veranschlagt. Und nicht nur Pharma- und Kosmetikfirmen seien verantwortlich für Mikroschadstoffe. Warum aber erst jetzt der Aufstand gegen ein Gesetz, das vor 2 Jahren von Sozialdemokraten, Grünen und Liberalen beschlossen wurde, ohne nennenswerten Widerstand der Christdemokraten im Europaparlament? Oliver Schenk räumt ein, damals hätte niemand so genau hingeschaut, auch die Branchen nicht. Die Fragen kommen jetzt, nachdem das Thema Wettbewerbsfähigkeit ganz oben auf der aktuellen EU-Agenda ist. Das EU-Parlament will ein Moratorium und eine neue Folgenabschätzung bis zum Ende des Jahres. Die grüne EU-Abgeordnete Jutta Paulus hält davon nichts. Mit diesem Vorstoß, das Verursacherprinzip abzuschaffen, falle der CDU-Abgeordnete Schenk nur seinen eigenen Parteikolleginnen und Kollegen in den Kommunen in den Rücken.
1: Die Kommunen, die Trinkwasserversorger werden auf den Kosten hängen bleiben und am Ende wird es natürlich den Gebührenzahler treffen. Damit wird das Leben teurer. Und mal wieder sind die Bürger die Gekniffenen.
0: Die Kosten für den Ausbau der Kläranlagen in Europa werden auf bis zu 230 Milliarden Euro geschätzt. Fällt die Herstellerabgabe weg, müssten Städte und Gemeinden die Nachrüstungen wohl selbst bezahlen und auf die Abwassergebühren umlegen. Die Grünen schätzen, dass dann eine Familie 60 Euro mehr im Jahr zahlen müsste.
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3: Heute vor 120 Jahren wurde die US-amerikanische Flugpionierin und Schriftstellerin Anne Morrow Lindbergh geboren. Sephora Rubiner erinnert an sie.
4: Sie führen ein Leben im Rampenlicht.
5: Mr. and Mrs. Charles A. Lindbergh, America's flyingest couple.
4: Das Ehepaar Anne Morrow und Charles Lindbergh. Sie ist Diplomatentochter und Pilotin. Er der erste Mensch, der 1927 allein den Atlantik in einem Flugzeug überquert hat. Egal, wo sie landen, die Presse und neugierige Fans warten bereits auf sie. Andrew Scott Burke hat eine Biografie über das berühmte Paar geschrieben.
6: They were constantly fleeing the press.
7: Sie mussten ständig vor der Presse fliehen. Paparazzi sind heute Teil des modernen Lebens. Aber dieses Phänomen begann erst mit der Landung Lindberghs in Paris.
6: Until the night Charles Lindbergh landed in Paris.
4: Das ungleiche Paar lernt sich 1928 in Mexiko kennen. Annes Vater, Dwight Whitney Morrow, ist dort als US-Botschafter stationiert. Anne ist anfangs nicht sicher, ob sie etwas mit dem Fashionflieger anfangen kann. Sie ist Akademikerin, eher Abenteurer. Doch Lindbergh nimmt Anne in seinem Flugzeug mit. Die Tochter aus gutem Hause verliebt sich.
8: Er öffnete die Tür zum echten Leben. Und auch wenn es mir Angst einflößte, so ruft es auch nach mir. Ich muss folgen.
4: 1929 heiratet Anne den Piloten. Noch im selben Jahr absolviert sie ihren ersten Alleinflug und erwirbt wenig später als erste US-Amerikanerin einen Segelflugschein. In den folgenden Jahren begleitet Anne als Co-Pilotin und Navigatorin ihren Mann. Ihren gemeinsamen Sohn Charles Junior, geboren 1930, lässt Anne oft mehrere Wochen bei ihrer Mutter.
8: Ich wäre so gern bei meinem Baby. Ich darf aber nicht zu viel vor Charles jammern. Das wäre unfair. Schließlich ist das hier eine wunderbare Erfahrung.
9: Into the cockpit of his Lockheed Sirius climbs Colonel Charles Lindbergh. Mrs. Lindbergh is with him.
4: Die Lindberghs erschließen neue Flugrouten. In einer einmotorigen Maschine fliegen sie von Kanada über Alaska nach Japan und China.
9: A perfect landing after almost half the world has rolled by beneath.
4: Doch dann zerbricht das junge Glück der Lindberghs. Ihr Sohn wird entführt. Anne, die seit ihrer Heirat mit Lindbergh nicht mehr Tagebuch führt, aus Angst, dass neugierige Paparazzi ihre Zeilen finden könnten, fängt wieder an, ihre Gedanken niederzuschreiben.
8: Charles sagte, du kannst dich in den Schlaf weinen, weine in ein Kissen, aber weine nie vor mir. Ich muss mich darauf konzentrieren, unser Baby zu retten.
4: Für das 20 Monate alte Lindbergh-Baby kommt jedoch jede Rettung zu spät. Der kleine Charles wird tot aufgefunden. 19.000 Polizisten ermitteln. Um den Paparazzi endlich zu entfliehen, siedeln die Lindberghs nach Europa um. Während des Zweiten Weltkriegs ist Lindbergh strikt gegen den Kriegseintritt der USA und hegt eine Sympathie für das nationalsozialistische Deutschland. Anne unterstützt die Haltung ihres Mannes, gibt jedoch später zu, sehr naiv gewesen zu sein. Nach Kriegsende fliegt Charles Lindbergh ohne Anne. Er ist ihr nicht immer treu, trotzdem bleibt das Paar zusammen. Sie zieht ihre 5 gemeinsamen Kinder groß, später verbringt sie viel Zeit auf einer Insel am Golf von Mexiko. Hier schreibt sie ihren Bestseller und Lebensratgeber Muscheln in meiner Hand. Nach ihrem außergewöhnlichen Leben gefragt, antwortet Anne Morrow Lindbergh in einem Interview:
8: Ich denke, dass ich ebenso das Gefühl hatte, eine neue Person zu sein, als ich ein Buch veröffentlichte.

0: 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Das sind die Momente, die dich wachsen lassen. Durch das Leid und die Freude.
1: Anne Morrow Lindbergh starb 95-jährig im Schlaf in ihrem Haus in Vermont. Geboren wurde die Schriftstellerin und Flugpionierin am 22. Juni 1906, heute vor 120 Jahren.
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1: In der Gruppe H treffen seit 3 Uhr Neuseeland und Ägypten im kanadischen Vancouver aufeinander. Jan Wochner ist unser Reporter.
2: Noch Trinkpause in Vancouver und das bei einem überraschenden Zwischenstand. 25 Minuten rum jetzt, wo das Spiel nach der Trinkpause wieder fortgesetzt wird zwischen Neuseeland und Ägypten, steht es 1:0 für den Außenseiter aus Neuseeland. Das Ganze nach einem umstrittenen Tor. Sermon köpfte ein nach einem Eckball. War relativ ungedeckt dort per Kopf zum Kopfstoß gekommen und nickte ein aus 6 Metern Torentfernung. Aber die Ägypter schon auf der Palme, denn sie reklamierten einen Ellbogenschlag bei der Entstehung des Eckballs. Den allerdings pfiff der Schiedsrichter nicht. So das Team um Superstar Mo Salah. Hinten Salah bislang ohne die großen Akzente. Die bessere Mannschaft trägt weiß. Und das ist Neuseeland, die aktuell in der Gruppe G in der Blitztabelle auf Platz 1 steht. Vor Belgien und eben auch vor Ägypten. Aber noch ist lang zu spielen hier in Vancouver.
1: Zuvor trennten sich in der Gruppe H Uruguay und Kap Verden in Miami am zweiten Spieltag 2:2 unentschieden. Alles weitere jetzt von Stephanie Lavoie.
3: 6 Tage nach der Nullnummer gegen Kap Verde hat Spanien gegen Saudi-Arabien souverän mit 4:0 gewonnen. Jungstar Lamine Yamal hatte das Torfestival eingeläutet. Ein eindeutiges Aufbäumen der Spanier. Ist La Roja doch ein Titelkandidat, Desiree Krause?
4: Ja, so weit würde ich vielleicht nach 2 Spielen noch nicht gehen, aber die Spanier haben auf jeden Fall deutlich gezeigt, was sie können, inklusive ihre spanischen Tiki-Takas. Da konnte Saudi-Arabien nichts ausrichten. Und bei diesem 4:0, da haben sie noch lange nicht über 90 Minuten Vollgas geben müssen, sondern konnten zur Halbzeit schon die ersten Spieler schonen. Das war also genau die Reaktion, die Spanien nach dem 0:0 gegen Kap Verde zeigen wollte. Und das ging natürlich auch dank des Stars. Dank Lamine Yamal, der traf ja schon früh im Spiel. Dass er wieder fit ist, wird auch in den nächsten Spielen für die Spanier sicher wichtig sein.
3: Belgien kam im Spiel gegen den Iran in Los Angeles nicht über ein 0:0 hinaus. Die Roten Teufel hatten in der ersten Halbzeit unglaubliche 81% Ballbesitz, drückten, doch der Iran hielt leidenschaftlich dagegen. Innenverteidiger Ngoy hatte in der 67. Minute die rote Karte gesehen, so waren die Belgier lange Zeit zu 10. Irans Torhüter Behram Wand hielt seinem Team mit einigen spektakulären Paraden den Punkt fest. Unterdessen durften die DFB-Spieler am Tag nach dem 2:1-Erfolg gegen die Elfenbeinküste Zeit mit ihren Familien verbringen. Der Coach hatte ihnen freigegeben. Das nächste Spiel steht am Donnerstag an. Um 22 Uhr geht's im abschließenden Gruppenspiel in New York gegen Ecuador. Und dann? Luise Kropf begleitet das deutsche Team. Luise, auf wen kann Deutschland im 16. Finale am 29. Juni treffen?
5: Also das ist eine ganz komplizierte Rechnung und den Rechnungsweg, den erspare ich uns jetzt hier mal an dieser Stelle. Aber unterm Strich kommt eben raus, also Deutschland wird ja auf jeden Fall auf eine Mannschaft treffen, die Gruppendritter geworden ist. Und am wahrscheinlichsten ist eben, dass Deutschland auf einen Gruppendritten treffen wird aus der Gruppe C oder D. Und das bedeutet eben, dass man im 16. Finale gegen Australien oder Paraguay spielen kann. Aber auch die Schotten mit den gut gelaunten Fans sind möglich. Brasilien, der Rekordweltmeister, oder Marokko, die ja im Afrika-Cup-Finale standen.
3: Alba Berlin ist deutscher Basketballmeister. Im 5. und entscheidenden Playoff-Spiel besiegten die Berliner Titelverteidiger Bayern München mit 84:81. Und das, nachdem Alba zur Halbzeit mit 20 Punkten zurückgelegen hatte. Geschäftsführer Marco Baldi war begeistert.
6: Na, wir haben in der Halbzeit drüber gesprochen, was dieses Team auszeichnet. Wir haben nicht die Qualität von Bayern, die individuelle Klasse. Wir haben ein unfassbares Herz und vor allem die Mannschaft ist wahnsinnig zusammen. Und wenn man schwierige Situationen hat, auch innerhalb eines Spiels und daraus sich wieder befreit, dann kann man sich, ich will nicht sagen, in Rausch spielen, aber dann läuft auch sehr viel für einen. Das haben wir mit unfassbaren Willenskraft getan und macht nur glücklich.
3: Für Alba Berlin ist es die 12. deutsche Meisterschaft.

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1: Um 3.30 Uhr mit Milat Kupay. Der Iran hat die Verhandlungsrunde mit den USA über ein Ende des Krieges kurz nach ihrem Beginn unterbrochen. Die iranische Delegation reagierte damit auf neue Drohungen von US-Präsident Trump. Er hatte die Führung in Teheran aufgefordert, dafür zu sorgen, dass die Hisbollah-Miliz im Libanon so wörtlich keinen Ärger mehr macht, und warnte den Iran vor neuen US-Angriffen, sollte sich an der Lage im Libanon nichts ändern. Allerdings sieht es so aus, als wenn in der Schweiz weiterverhandelt werden soll. Entsprechend äußerten sich Vertreter beider Länder. Für die USA ist unter anderem Vizepräsident Vance in die Schweiz gereist. Der Iran hat Außenminister Araghchi geschickt. Die Dienstleistungsgewerkschaft Verdi kritisiert die Vorschläge der Rentenkommission. Verdi-Chef Wernicke erklärte, im Kern gingen sie an der Lebenswirklichkeit der arbeitenden Menschen vorbei. Aus der Nachrichtenredaktion Christoph Haas.
2: Das Renteneintrittsalter weiter anzuheben, lehne man deutlich ab. Die Rentenkommission will es an die Lebenserwartung knüpfen und pro Jahrzehnt um etwa 6 Monate heraufsetzen. Wernicke sagt, wegen hoher Belastung sei schon Rente mit 67 für viele nicht zu erreichen. Und es sei eine Missachtung von Lebensleistung, dass langjährig Versicherte nicht mehr ohne Abschläge früher in Rente gehen sollen. Gut findet Verdi aber den Vorschlag, Minijobs abzuschaffen und etwa Abgeordnete und Selbstständige in die gesetzliche Rente einzubeziehen.
1: Nach dem Faschismusvergleich des neuen linken Co-Chefs Pantisano gibt es eine erste Rücktrittsforderung aus der CDU. Schleswig-Holsteins Ministerpräsident Günther bezeichnete Pantisano in der Bild-Zeitung als geschichtsvergessen. Wer die CDU mit Faschisten und der AfD gleichsetze, habe sich für jeden ernsthaften demokratischen Austausch disqualifiziert. Ähnlich hatte sich zuvor CDU-Generalsekretär Linnemann geäußert. Pantisano hatte der CDU am Wochenende vorgeworfen, faschistische Politik zu machen. Beim linken Parteitag wurde er anschließend nur mit 53% als Co-Vorsitzender gewählt. Er hatte keinen Gegenkandidaten. Bei der Präsidentenwahl in Kolumbien liegt der rechtsgerichtete Politikneuling Abelardo de la Esperella knapp vorne. Der Unterschied zwischen ihm und dem linken Kandidaten Ivan Cepeda beträgt nach vorläufigem Ergebnis nur 250.000 Stimmen. De la Esperella gilt als Hardliner. Er hat den Bau von 10 Großgefängnissen angekündigt und plant eine Militäroffensive, um den Drogenbau im Land zu bekämpfen. Den Drogenanbau, Verzeihung. Seine Kandidatur wurde von US-Präsident Trump unterstützt. Das waren die Nachrichten. Das Wetter in Deutschland. Tagsüber heiter bis wolkig, später vor allem in der Südhälfte teils kräftige Schauer und Gewitter. Lokal Unwettergefahr, maximal 22 bis 38 Grad. Am Dienstag sonnig, im Bergland sowie im Südosten Schauer und Gewitter, 22 bis 37, und am Mittwoch freundlich, im Tagesverlauf vor allem im Bergland Gewitter, 22 bis 39 Grad. Es ist 3.33 Uhr.
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3: Die Autobahn 1 Bremen Richtung Hamburg ist zwischen Harburg und Stellhorn wegen Bauarbeiten bis ca. 5 Uhr gesperrt. Dadurch staut es sich, die Umleitung führt über die U83. Die A27 Walsrode Bremen ist zwischen Verden Nord und Langwedel in beiden Richtungen wegen einer Baustelle bis 5 Uhr früh gesperrt. Die Umleitung hier über die U52 und die U9. Die A38 Halle Richtung Göttingen ist zwischen Ahrenshausen und Friedland gesperrt. Die A61 Hockenheim Richtung Ludwigshafen ist zwischen dem Dreieck Hockenheim und dem Kreuz Speyer wegen Bauarbeiten bis 5 Uhr gesperrt. Und die A261, das ist die Eckverbindung Autobahn 1 zur A7, ist zwischen Tötensen und Dreieck Hamburg Südwest wegen Bergungsarbeiten gesperrt.
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3: Heute mit Sven Hasenklever. Die Bundeswehr hat gestern ihren Veteranentag begangen mit einem Bürgerfest am Reichstag. In seiner Rede sagte Verteidigungsminister Pistorius, die Bundeswehr gehöre als Parlamentsarmee in die Mitte von Politik und Gesellschaft. Über die Herausforderung der Bundeswehr hat meine RBB-Kollegin Sabina Mattei mit der Generaloberststabsärztin Dr. Nicole Schilling gesprochen. Sie ist die erste Frau im Rang eines 3-Sterne-Generals der Bundeswehr und seit vergangenem Sommer die Stellvertreterin des Generalinspekteurs und damit die Nummer 2 der deutschen Militärleitung.
4: Sie sind 1993 in die Bundeswehr eingetreten. Da waren Sie noch nicht Drei-Sterne-General, sondern Sanitätsoffizier-Anwärterin. Haben Sie damals außerhalb der Sanitätsschule der Luftwaffe Uniform getragen?
5: Ab und zu ist das vorgekommen, aber tatsächlich sehr selten. Jetzt muss man auch sagen, dass wir ja im Sanitätsdienst dann auch Funktionsbekleidung irgendwann tragen. Also so, wie man das auch aus Krankenhäusern kennt oder auch aus Arztpraxen kennt. Das kam immer ein bisschen drauf an, was ich gemacht habe. Es gab auch Verwendungen, wo ich dann tatsächlich auch im Uniform zum Dienst und auch wieder nach Hause gefahren bin oder auch meine Kinder in den Kindergarten oder in die Schule gebracht habe und habe mich also eigentlich immer und auf Dienstreisen dann sowieso in Uniform in der Öffentlichkeit bewegt.
4: Ich habe auch deswegen gefragt, weil der spätere Generalinspekteur Klaus Naumann berichtete, ihm sei Anfang der 1950er Jahre ans Herz gelegt worden, doch immer ein Säckchen Pfeffer bereit zu haben, wenn er in Uniform die Kaserne verlässt, um sich gegen etwaige Angriffe von erbosten Bürgern zu wehren. Welche Erfahrungen machen denn Soldatinnen und Soldaten heute in der Öffentlichkeit, im Alltag?
5: Also überwiegend tatsächlich inzwischen positive. Es gibt natürlich auch das ein oder andere Beispiel, aber die sind immer Einzelfälle gewesen. Ich persönlich in meiner ganzen Dienstzeit, obwohl ich mich auch viele, viele Jahre sehr viel in Uniform in der Öffentlichkeit bewegt habe, habe nie eine negative Erfahrung gemacht. Und tatsächlich nutzen ja inzwischen sehr, sehr viele Soldatinnen und Soldaten die Deutsche Bahn in Uniform. Viel, viel mehr als noch vor 10 Jahren. Und das ist wirklich beeindruckend, wenn man sich das auf den Bahnhöfen, insbesondere freitags und sonntags, anguckt. Da kann man eigentlich keinen Bahnhof Deutschlands betreten, der mehr als 2 Gleise hat, wo man nicht mindestens einen Bundeswehrsoldaten sieht. Und da ist jetzt inzwischen tatsächlich eine deutlich positivere Resonanz aus der Bevölkerung und auch Interesse, wobei Letzteres noch größer sein könnte.
4: Sie selbst sind ja seit mehr als 30 Jahren in der Bundeswehr und Sie waren unter anderem im Einsatz in Afghanistan und in Bosnien. Was wünschen sich Veteraninnen und Veteranen denn eigentlich von der Gesellschaft? In welcher Form soll die ihnen begegnen?
5: Am liebsten ist es uns, wenn man tatsächlich auch um unseren Auftrag weiß und auch weiß, warum wir das machen. Das war gerade in den Jahrzehnten, wo wir die internationalen Kriseneinsätze hauptsächlich gemacht haben, manchmal vielleicht nicht ganz einfach, weil eventuell eben auch dem Normalbürger Deutschlands nicht ganz klar ist, warum die Bundeswehr bis heute im Kosovo eingesetzt ist oder eben jahrzehntelang insgesamt auf dem Balkan eingesetzt war. Auch die anderen Auslandseinsätze in Afghanistan, auch in Mali, hatten ja auch durchaus ihre, ich sag mal, ja, umstrittenen Seiten. Und dann ist es natürlich für den Soldaten, die Soldatin, immer auch eine Herausforderung gewesen, das im eigenen Umfeld hier in Deutschland zu vertreten. Das hat sich aber in der Tat auch gewandelt, weil natürlich aufgrund der sich leider entwickelten sicherheitspolitischen Situation und auch der Bedrohungslage, die wir als Militärs auch deutlich als solche adressieren, auch dafür mehr Verständnis und mehr Interesse auf Seiten der Bevölkerung zeigt. Also dieses Interesse an unserem Auftrag ist uns wichtig und dass man eben den Dienst respektiert und idealerweise auch anerkennt, weil jeder von uns ja einen Diensteid ablegt, der sich auf Recht und Freiheit des deutschen Volkes bezieht. Und dann ist es schon schön, wenn das auch tatsächlich entsprechend anerkannt wird.
4: Frau Generalarzt, wenn die Bundeswehr gesellschaftlich sichtbarer wird, eben auch durch solche Tage, Tag der Bundeswehr ja auch und den Veteranentag, dann stellt sich auch die Frage, wer künftig für die Sicherheit Deutschlands sorgen soll. 260.000 aktive Soldatinnen und Soldaten in der Bundeswehr, das ist das Ziel, zusätzlich 200.000 in der Reserve. Aktuell sind es etwa 184.000 und aktive und 60.000 einsatzbereite Reservisten, also zu wenig. Warum fällt es der Bundeswehr so schwer, genügend Personal zu gewinnen?
5: Also so schwer fällt es uns nicht. Wir sind da durchaus erfolgreich und auch gar nicht unzufrieden mit uns. Also wir haben auch in den vergangenen Jahren immer jedes Jahr über 20.000 Menschen eingestellt. Das ist ehrlicherweise eine Zahl, die außer uns kein Unternehmen oder auch keine Institution in Deutschland in jedem Jahr stemmt und auch erfolgreich stemmt. Wir haben im letzten Jahr das erfolgreichste Jahr in der Personalgewinnung seit Aussetzen der Wehrpflicht gehabt. Also sprich seit dem Zeitpunkt, Zeitpunkt, wo eben Menschen nicht unbedingt freiwillig den Dienst in den Streitkräften angetreten haben, sind wir im letzten Jahr am größten gewachsen. Und wir haben im Vergleich zu diesem Superjahr, im letzten Jahr haben wir in diesem Jahr auch wieder über 20% Bewerbungen mehr und auch schon 10% Einstellungen mehr. Also der Dienst in der Bundeswehr, in den Streitkräften ist attraktiv. Die Menschen, die jungen Menschen vor allem interessieren sich dafür. Und das ist für uns jetzt aber natürlich kein Grund zu sagen, okay, wir können uns zurücklehnen, sondern die Anstrengungen, um auch den Dienst zu erklären, die Rahmenbedingungen zu erklären, die müssen natürlich auf dem Niveau aufrechterhalten werden. Denn wir müssen auch weiterhin wachsen. Sie haben ja die Zielzahlen gerade genannt, um dort dann zu landen.
4: Sie haben auch relativ gute Zahlen genannt, aber wie hoch ist die Abbrecherquote?
5: Auch da liegen wir durchaus in einem gesellschaftlichen Trend. Es ist heutzutage eben üblicher als früher, dass junge Menschen sich entscheiden, auch nachdem sie etwas begonnen haben, auch wieder damit aufzuhören. Da liegen wir in den Durchschnittswerten, die so im Bereich über 20% liegen. Da sind wir nicht schlechter. Und das ist natürlich für uns ein Thema, an dem wir auch weiter intensiv arbeiten, weil wir ja vorher doch deutlich darüber informieren, was junge Menschen bei uns zu erwarten haben und uns dann ja auch bei der Auswahl sehr viel Mühe geben. Und wir arbeiten auch an der Ausbildungsgestaltung intensiv, um vielleicht diesen, naja, ich sag mal Wandel oder Umbruch, gerade noch Schüler oder vielleicht Student und jetzt ab morgen in Uniform in der Kaserne, um den leichter gangbar zu machen. Das wird immer so sein, dass der soldatische Dienst Spezifika hat, die vielleicht ein anderes Ausbildungsverhältnis in der Form nicht hat. Aber wir sind nicht nur zuversichtlich, sondern wir beweisen es auch jeden Tag, dass wir das eigentlich ganz gut hinkriegen.
4: Seit Januar dieses Jahres gibt es den neuen Wehrdienst. 18-Jährige erhalten jetzt Post, ob sie an einem freiwilligen Wehrdienst interessiert sind. Männer sind verpflichtet, darauf zu antworten, Frauen sind es nicht. Wie hoch ist denn das Interesse ein knappes halbes Jahr danach?
5: Also wir sind durchaus zufrieden mit der Resonanz, das vielleicht einmal vorweg gesagt. Tatsächlich bekommen wir auch die Fragebögen alle zurück oder fast alle zumindest. Also wir haben nicht die Herausforderung, dass die jungen Menschen, vor allem nicht die müssen, gemäß Gesetz, also die jungen Männer, sich da scheuen und übermäßig gemahnt werden müssen, sondern im Gegenteil, wir bekommen die Fragebögen alle zurück. Und in Teilen bildet sich das ja in den Zahlen ab, die ich gerade schon gesagt habe, dass also daraus dann tatsächlich Bewerbungen entstehen und auch Einstellungen entstehen. Also es ist noch zu früh, wirklich eine Bilanz zu ziehen, weil natürlich der Zeitlauf, also wir haben im Januar die ersten Fragebögen verschickt, jemand, der dieses Jahr die Schule beendet, befindet sich aktuell meistens in der Prüfungsphase. Der hat aktuell noch nicht so großes Interesse daran, gleichzeitig an einem Auswahlverfahren teilzunehmen, sondern das käme dann in ein paar Wochen. Und insofern ist es einfach noch zu früh, eine Gesamtbilanz zu ziehen. Aber die erste Resonanz, also Fragebogen, Verschickaktion, Ausfüllen, dass das technisch auch alles reibungslos läuft, da können wir einen Haken dran machen, dass die Fragebögen zurückkommen, machen wir auch einen Haken dran. Und wir haben auch die ersten tatsächlich im März sogar schon eingestellt. Aber um wirklich eine Bilanz zu machen, brauchen wir noch ein paar Monate.
4: 90% der jungen Männer antworten angeblich auf die Post von der Bundeswehr.
5: Nicht angeblich, tatsächlich.
4: Also 90% der 18-jährigen Männer, aber bei den gleichaltrigen Frauen, da sind es nur 3%. Warum so wenige?
5: Der Unterschied an der Stelle, und das ist, glaube ich, tatsächlich ein entscheidender, das ist aber etwas, was wir auch früher schon mit Blick auf Frauen beobachtet haben. Frauen wissen präziser, was sie möchten, zumindest auch in diesem Altersband, über das wir meistens sprechen. Das heißt, wenn die entschlossen sind, dann sind sie auch entschlossen in die eine oder in die andere Richtung. Das heißt, die Damen, die sich bei uns dann melden, die wollen auch Soldatin werden. Und insofern haben wir auch an dem Punkt, wenn man das jetzt mal auf die Gesamtheit des Jahrganges bezieht, haben wir ehrlicherweise keine Verschlechterung zur Vergangenheit mit Blick auf den Anzahl oder den Anteil an Bewerbungen, die wir tatsächlich von Frauen bekommen.
4: Es ist jetzt 25 Jahre her, dass eine junge Frau sich das Recht erkämpfte, oder für alle Frauen eigentlich das Recht erkämpfte, ohne Einschränkung alle Laufbahnen der Bundeswehr also da einsteigen zu können. Der Anteil der Frauen in der Bundeswehr liegt jetzt aber bei 14%. Wie erklären Sie sich das? Warum ist das so niedrig?
5: auch das muss man ja auf die Gesamtheit der Bundeswehr betrachten. Also wir haben ganz viele Soldaten männlich, die eben auch schon länger als 25 Jahre in der Bundeswehr sind und die verderben, wenn man so möchte, so ein bisschen den Schnitt. Also wir haben Bereiche, wie der Bereich, aus dem ich komme, Sanitätsdienst, wo wir einen viel deutlich höheren Frauenanteil haben, eben auch schon zu meiner Zeit einen deutlich höheren Frauenanteil hatten, der aber eben auf der Zeitachse sich nicht in den Gesamtprozenten für die Streitkräfte entsprechend auswirken kann. Wir stellen kontinuierlich jedes Jahr mehr Frauen ein. Wir haben auch den Frauenanteil in der gesamten Bundeswehr über die Jahre immer weiter gesteigert. Aber in der Tat ist es noch nicht so, dass wir die Ziele erreicht haben, die wir uns vorgenommen haben. Wir wollen ja mal mindestens 20% Frauen tatsächlich auch am liebsten in allen Bereichen sehen. Und das ist noch ein Stück zu gehen.
4: Warum wollten Sie eigentlich zur Bundeswehr?
5: Ich bin als Soldatenkind, wenn man so möchte, in der Bundeswehrwelt aufgewachsen. Ich habe erlebt, was es bedeutet, eben einen Auftrag zu erfüllen, der zu Zeiten meines Vaters ja noch im Kalten Krieg aus meiner Sicht eben auch ein bedeutsamer für unser Land, für unsere Lebensweise war und ist. Und ich weiß, worauf ich mich einlasse. Also ich hatte sehr konkrete Vorstellungen davon, was es auch bedeutet. Und deswegen ist mir vielleicht der Weg, mich zu bewerben, leichter gefallen, als das bei anderen Menschen der Fall ist. Wir haben auch die Erfahrung gemacht, dass natürlich insbesondere persönliche Kontakte, also jemanden zu kennen, der Soldat ist oder war, immer der beste Motivator ist oder vielleicht auch das Zünglein an der Waage für eine Entscheidung. Das ist mir leicht gefallen. Und am Ende des Tages war es für mich bei der Auswahl der Möglichkeiten, die ich hatte, es war der Wunsch, einen Beitrag zu leisten und die vielleicht damals aber auch naive Vorstellung, es wirklich zu können. Da bin ich mir inzwischen sicherer, dass mir das gelingt.
4: Mit welchem Argument motivieren Sie oder versuchen Sie heutzutage, junge Frauen zu motivieren, zur Bundeswehr zu gehen?
5: Es wird eine Menge in die Persönlichkeit eines Menschen investiert, vielleicht mehr, als das bei vielen anderen Optionen der Fall ist, wo vielleicht eine fachliche Ausbildung im Vordergrund steht. Bei uns geht es immer auch um die Persönlichkeitsbildung, bei uns geht es immer auch um die Entwicklung, entweder als Soldat und was das eben auch für den Menschen, für die Persönlichkeit bedeutet, mit den Anforderungen an Kameradschaft. Ich habe vorhin schon gesagt, Resilienz, Krisenfestigkeit, Entscheidungen zu treffen, auch mal Dinge auszuhalten. Daran wächst man in jedem Fall und wenn man Vorgesetzten Verantwortung wahrnehmen darf, noch umso mehr. Und es gibt eine Vielzahl wirklich toller, beeindruckender Beispiele, gerade von jungen Frauen, die diese Möglichkeiten bei uns dann auch entfalten. Und insgesamt gilt für alle, aber auch da sind Frauen sicherlich affin für das Argument, dass es eben ein Beitrag ist, den man leisten kann, der auch gesamtgesellschaftlich gedacht werden kann und auch sollte und auch zunehmend muss man ehrlicherweise sagen, und sie die Möglichkeit haben, eben da einen sinnstiftenden Dienst zu leisten. Und dass das für die heutige Generation mindestens den gleichen Stellenwert hat wie auch Dinge wie Bezahlung oder eben Qualifikationsmöglichkeiten. Das sehen wir ja an allen Stellen.
4: Ein ketzerischer Gedanke. Die Ukraine führt gar nicht so weit von uns entfernt, nicht mal eine Tagesreise, einen Abwehrkampf gegen einen Angreifer und zwar auch mit unbemannten Systemen. Braucht es in Zukunft überhaupt noch Soldaten?
5: Das ist eine total spannende Diskussion, die auch gerade im Bereich der Militärs und Militärexperten intensiv geführt wird. Ich glaube, die beste Antwort zur jetzigen Zeit ist, dass das Wesen des Krieges sich durch unbemannte, egal ob Luftfahrzeuge, Landfahrzeuge oder Wasserfahrzeuge, nicht verändert. Die Art, wie der Krieg geführt wird, allerdings schon. Am Ende geht es immer darum, um was es geht. Geht es darum, tatsächlich eine Region, wir sagen immer einen Raum, also einen bestimmten Bereich, mit militärischen Mitteln einzunehmen oder auch zu halten, dass das nicht ohne Menschen geht. Das zeigt ja bedauerlicherweise auch dieser wirklich menschenverachtende Angriffskrieg, den Russland gegen die Ukraine führt. Wir sprechen ja auch öffentlich über den Blutzoll auf beiden Seiten. Und das zeigt bei aller Automatisierung und bei allen unbemannten Systemen, dass es am Ende nicht ohne Menschen geht. Aber die Art, wie Kriege geführt werden, die verändert sich tatsächlich.
4: Frau Generalarzt, Sie sind auch zuständig für die Reserve. Die soll ja auch ausgebaut werden und soll künftig auch eine noch wichtige Rolle spielen. Was soll sie denn künftig tun?
5: Die Reserve wird künftig integraler Bestandteil der Streitkräfte und der Streitkräfteplanung sein. Das klingt jetzt trivial, ist es aber nicht. Also wir haben, das liegt ja schon am Wort Reserve. Man denkt immer, das ist quasi etwas, auf das ich zurückgreife, wenn ich es dann irgendwann brauche. Und so eine Art Ersatzmannschaft. Das ist aber tatsächlich mit Blick auf das, was wir in der Reserve künftig brauchen, überhaupt nicht mehr der Fall, sondern es wird Aufgaben geben, und zwar vor allem im Rahmen dieser Drehscheibe Deutschland, wenn wir also unsere Rolle hier nehmen und mit Blick auf die NATO-Ostflanke gucken, dass also alliierte Streitkräfte durch Deutschland durch müssen. Das ist das, was wir als Drehscheibe bezeichnen. Dort wird die Reserve eine maßgebliche Rolle spielen, und zwar nicht als Ersatzmannschaft, sondern das sind die, die ab Stunde 1 da sein müssen, um diesen Aufmarsch überhaupt zu ermöglichen. Und da geht es darum, dass Absicherungsaufgaben wahrgenommen werden. Da geht es um Absicherung auch von Kasernen hier. Es geht um Absicherung von Flughäfen hier, von Eisenbahn, Verladestationen, von Straßen, von Kreuzungen, von Autobahnkreuzen. Und solche Dinge muss man sich da vorstellen. Und das wird ohne die Reserve überhaupt nicht funktionieren. Und auch dafür ist der neue Wehrdienst so unfassbar wichtig, weil das eben im Wesentlichen die Aufgabe dieser neuen Wehrdienstleistenden sein wird, die in diesem Jahr ihren Dienst begonnen haben. Und auch das ist quasi der Brückenschlag in die Gesellschaft, weil es eben auch nicht nur eine militärische Aufgabe, sondern eine gesamtstaatliche Aufgabe mal mindestens ist, weil all die Dinge, die ich gerade beschrieben habe, funktionieren eben auch nur mit den zivilen Verantwortlichen, mit der Verwaltung, wenn wir über Schwertransportgenehmigungen etc. pp. Sprechen. Und ist also auch ein gutes Beispiel für dieses Miteinander zivil-militärisch, ja, was uns jetzt eben hilft, diese Aufgaben alle zu erledigen.
4: Drehscheibe Deutschland, das ist ja nicht nur eine abstrakte Idee. Schon in 3 Jahren könnte Russland die NATO angreifen, sagt ihr Chef, der Generalinspekteur Breuer. Ist die Bundeswehr darauf schon vorbereitet?
5: Die gesamte NATO hat Pläne, ich sage nicht in der Schublade, weil das ein bisschen passiv klingt, sondern tatsächlich Pläne, die maßgeblich sind jetzt auch für die Aufstellung der Streitkräfte, für Übungen, die aktuell schon laufen, die exakt auf jedes Szenario angepasst zugeschnitten sind. Das Jahr 2029 ist eines, wo sich die gesamte NATO und die dortigen Experten einig sind, in dem Russland in der Lage sein könnte, NATO-Territorium anzugreifen. Das heißt nicht, dass es so sein wird und auch nicht, dass es so sein muss. Aber es heißt eben, dass wir uns darauf vorbereiten müssen. Denn das zeigen auch die militärischen Konflikte, die wir jetzt zu dieser Zeit leider sehen müssen, dass eben die Frage von militärischer Stärke und Abschreckungsfähigkeit und vorbereitet sein auf solche Dinge maßgeblichen Einfluss darauf hat, ob es halt stattfindet oder nicht. Und deswegen ist es heute schon so, dass auch die Bundeswehr in der Lage ist, ihren Verteidigungsauftrag, den sie im Rahmen der NATO hat, auszuführen. Trotzdem müssen wir größer werden, trotzdem müssen wir noch mehr Fähigkeiten entwickeln, damit wir das noch besser können. Aber im Prinzip sind wir heute schon darauf vorbereitet.
4: Aber alleine können wir Deutschen, die deutsche Bundeswehr, das nicht stemmen, auch nicht im Verbund mit anderen, mit den anderen europäischen Verbündeten, sondern es braucht den stärksten Verbündeten, die USA. Der zieht aber Soldaten aus Europa ab und lässt Zweifel am Zusammenhalt der NATO aufkommen. Was ist das Bündnis dann noch wert?
5: Das deutliche Signal, und ich habe ja vorhin schon erwähnt, ich war letzte Woche ja auch in den USA, ist die Erwartungshaltung, dass die Europäer einen größeren Beitrag leisten müssen als bislang. Und Einigkeit darüber, die besteht. Wir versuchen uns bestmöglich mit allen Alliierten abzustimmen und dann eben auch darauf zu reagieren, wenn sich da Veränderungen ergeben. Aber es gibt überhaupt gar keinen Dissens darüber, und der wird auch von amerikanischer Seite an der einen oder anderen Stelle immer wieder bestätigt und betont, das geht manchmal ein bisschen unter in der großen Diskussion, dass es den Zusammenhalt weiterhin gibt und auch die Bereitschaft der Amerikaner in Europa ihren Beitrag zu leisten. Aber gleichzeitig, das ist schon richtig, sind sie sehr forsch und fordernd, wenn es darum geht, die Europäer zu motivieren und zu animieren. Aber das ist ein dialogisches Prinzip.
4: Aber zum Beispiel ein Tomahawk, der eigentlich nach Deutschland geliefert werden sollte, der wird nicht geliefert. Was sagt denn das über die Abschreckungsfähigkeit gegenüber Russland? Ist das nicht ein schwerer Schaden?
5: Also erstens stellt es sich insofern schon differenzierter, und das sollten wir auch so betrachten, dass es um Fähigkeiten in Teilen geht, die noch gar nicht in Europa waren, sondern die geplant waren. Und dieses geplant hatte auch tatsächlich schon ein gewisses Fragezeichen daran. Und nichtsdestotrotz, und das ist ja auch kein Geheimnis, arbeitet die Europäische Union auch gemeinsam, viele Nationen in den letzten Jahren intensiv an dem Thema, eigene Fähigkeiten aufzubauen. Das tun wir auch. Und der Anspruch, den wir haben, ist, dass mit unseren amerikanischen Partnern und den Fähigkeiten, die ja heute schon in Europa sind, amerikanischerseits, und die auch unverändert hier sind, das so zu koordinieren, dass es keine Lücke geben soll. Und das ist auch die Absicht der Amerikaner, das nicht zuzulassen, weil auch Amerika hat kein Interesse an einem instabilen Europa oder an einer anderen Sicherheitslage in Europa als derzeit.
4: Frau General, was muss geschehen, damit Sie in 3 Jahren, also 2029 ungefähr, sagen können, dass die Bundeswehr tatsächlich auf dem Weg zur stärksten konventionellen Streitkraft in Europa ist?
5: Die Dinge, die wir auf den Weg gebracht haben, wir müssen natürlich weiter wachsen, wir müssen personell aufwachsen, wir müssen unsere Fähigkeiten, unsere technischen Fähigkeiten verstärken und müssen das gemeinsam mit unseren Partnern tun, müssen das auch üben, um damit unsere Abschreckungsfähigkeit zu zeigen. Da sehe ich jetzt momentan kein Risiko. Und wenn es uns dann gelingt, tatsächlich auch zum Beispiel über solche Dinge wie den Nationalen Veteranentag nicht nur der Gesellschaft selber zu erklären, was wir tun oder was auch diejenigen, die mal Dienst in Uniform geleistet haben, getan haben, sondern auch was zum Beispiel deren Familien, deren Freunde, das ist nämlich das Motto in diesem Jahr, Veterans, Family and Friends, leisten, um diesen Dienst zu ermöglichen, dann sind wir, glaube ich, auch als Nation sehr gut aufgestellt.
3: Das war die Stellvertreterin des Generalinspekteurs der Bundeswehr, Nicole Schilling, im Gespräch mit Sabina Mattei. 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
3: Eine überraschende Entdeckung hat ein spanisch-japanisches Forschungsteam gemacht. Menschen bewegen sich in Gruppen meist gegen den Uhrzeigersinn. Woher dieser Linksdrall kommt, ist unklar. Er dürfte aber individuell angelegt sein und nicht auf kulturellen Regeln oder Gruppendynamiken beruhen. Jenny von Sperber aus der Wissenschaftsredaktion.
10: Der Physiker Iñaki Echeverría Huarte hatte eigentlich nur herausfinden wollen, ob Menschen, die in Gruppen durcheinanderlaufen, einen bestimmten Abstand untereinander einhalten. Aber bei seinen Experimenten ist ihm dann etwas Sonderbares aufgefallen. Die allermeisten Menschen sind dabei links rumgelaufen, nicht rechts rum. Fast alle sind irgendwann im Kreis gegangen und zwar gegen den Uhrzeigersinn. Aber warum?
11: Wir hatten eine Menge Hypothesen, was der Grund dafür sein könnte. Zuerst haben wir gedacht, es läge daran, dass die meisten Teilnehmer unserer Experimente Rechtshänder waren. Das wäre eine einfache Erklärung. Eine andere Hypothese, die wir getestet haben, war das Alter, der soziale Einfluss.
10: Aber keinen dieser Erklärversuche konnten sie mit Experimenten bestätigen. Das Einzige, was ihnen jedes weitere Experiment immer wieder gezeigt hat, die meisten Menschen haben einen Linksdrall. Ob jung oder alt, Rechtshänder oder Linkshänder, in Gruppen oder alleine. Dann hatten die Physiker noch eine Idee. Vielleicht gibt es einen kulturellen Hintergrund. Vielleicht hat der Linksdrall ja mit dem Rechtsverkehr in Europa zu tun. Um das zu prüfen, haben sich die Physiker mit Forschern aus Japan zusammengetan, wo Linksverkehr herrscht. Aber auch die in Gruppen herumlaufenden japanischen Testpersonen drehten sich spontan häufiger nach links.
11: Was wir jetzt wissen, nachdem wir all diese Hypothesen aussortiert haben, ist, dass der Linksdrall offenbar auf der individuellen Ebene existiert, nicht als Gruppenverhalten. Er könnte biomechanisch oder neurologisch begründet sein oder damit zusammenhängen, wie das Gehirn Informationen verarbeitet. Daran forschen wir jetzt.
10: Der Grund für den Linksdrall von Menschen, der bleibt bis heute ein Mysterium. Die Tatsache, dass der Linkstrahl entdeckt wurde, aber könnte beim Katastrophenschutz und bei der Stadtplanung von Interesse sein.

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1: Um 4 Uhr mit Milad Kupay. Die USA und der Iran haben bei ihren Verhandlungen über ein Ende des Krieges offenbar Fortschritte erzielt. Nach Angaben von Katar und Pakistan, die in dem Konflikt vermitteln, einigten sich beide Seiten auf einen konkreten Fahrplan. Aus der Nachrichtenredaktion Jonas Valentin Weber.
2: Vorgesehen ist demnach unter anderem, dass eine Koordinierungsstelle geschaffen wird, die sich um die schwierigsten Punkte kümmern soll. Dazu zählt unter anderem die Straße von Hormus, die seit längerer Zeit vom Iran blockiert wird. Ziel ist es, dass Schiffe, die für den weltweiten Ölhandel wichtige Meerenge, wieder problemlos passieren können. Weiterer Punkt, die Lage im Libanon. So soll die Koordinierungsstelle dafür sorgen, dass sich die israelische Armee und die Hisbollah-Miliz dort nicht mehr gegenseitig angreifen. Kurz nach Beginn der Gespräche hatte die iranische Delegation das Luxushotel in der Nähe von Luzern vorübergehend verlassen, wegen neuer Drohungen von US-Präsident Trump.
1: Die Rentenkommission der Bundesregierung schließt ihre Arbeit heute offiziell ab. Nach einer letzten Tagung will sie ihre Vorschläge morgen der Bundesregierung vorlegen. Seit dem Wochenende ist bekannt, dass sich die Experten auf 30 Punkte geeinigt haben. So soll etwa das Renteneintrittsalter langsam steigen, an die Lebenserwartung gekoppelt werden. Sozialverbände und Gewerkschaften kritisieren unter anderem den Vorschlag, die Rente mit 63 abzuschaffen. Die Deutsche Krankenhausgesellschaft warnt angesichts der Sparpläne der Regierung im Gesundheitswesen vor weitreichenden Folgen für viele Kliniken in Deutschland. Verbandschef Gaas sagte dem Redaktionsnetzwerk Deutschland, durch das Sparpaket sei die Existenz der Hälfte aller Krankenhäuser bedroht. Aus der Nachrichtenredaktion Torben Müller.
3: Gaas wird in dem Interview deutlich. Würden die Pläne von Gesundheitsministerin Waken unverändert kommen, müsste jede zweite Klinik akut mit der Pleite rechnen. Das würde gleichzeitig bedeuten, dass etwa 140.000 Beschäftigte keinen Job mehr hätten. Experten gehen laut Gaas in einer aktuellen Studie davon aus, dass die Erlöse der Krankenhäuser im kommenden Jahr als Folge der Sparpläne um 8% sinken. Viele Kliniken, die im Rahmen der Reform eigentlich erhalten oder umgewandelt werden sollten, würden vorher aufgeben müssen.
1: Bei der Fußball-Weltmeisterschaft wartet Belgien weiter auf einen Sieg. Gegen den Iran kam das Team nicht über ein 0:0 hinaus. Vorher hatte Spanien mit 4:0 gegen Saudi-Arabien gewonnen. Uruguay und Kap Verde spielten 2:2. Außerdem hat sich in der Basketball-Bundesliga Alba Berlin die Meisterschaft gesichert, nach einem 84:81 Sieg gegen Bayern München im entscheidenden Fünftelspiel der Finalserie. Das waren die Nachrichten. Das Wetter in Deutschland, tagsüber heiter bis wolkig, später vor allem in der Südhälfte teils kräftige Schauer und Gewitter, lokal Unwettergefahr bei 22 bis 38 Grad. Es ist 4:03 Uhr.
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5: Die A1 Bremen Richtung Hamburg ist zwischen Harburg und Stillhorn wegen Bauarbeiten noch bis ca. 5 Uhr gesperrt. Dadurch staut es sich. Die Umleitung führt über die U83. Die A27 Walsrode Bremen ist zwischen Verden Nord und Langwedel in beiden Richtungen wegen einer Baustelle ebenfalls noch bis 5 Uhr gesperrt. Die Umleitung führt über die U52 und die U9. Die A61 Hockenheim Richtung Ludwigshafen ist zwischen dem Dreieck Hockenheim und dem Kreuz Speyer wegen Bauarbeiten bis 5 Uhr gesperrt. Und die A261 Eckverbindung A1 zur A7 ist zwischen Tötensen und Dreieck Hamburg Südwest wegen Bergungsarbeiten gesperrt.
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5: Und die kommt aus den Studios des Norddeutschen Rundfunks in Hamburg. Am Mikrofon begrüßt sie Sven Hasenclever. Zum Ende des linken Parteitags ging es gestern am Sonntag ums Geld. Genauer gesagt um einen Gehaltsdeckel. Angestoßen hatten das die Parteivorsitzenden Ines Schwertner und Jan van Aken. Dessen Nachfolger Luigi Pantisano unterstützt das auch. Nach dem Einzug in den Bundestag verzichten jetzt viele Linke auf einen Teil der Abgeordnetenbezüge. Auf dem Parteitag in Potsdam wurde eine Obergrenze beschlossen. Die Bezüge für linken Politiker werden auf 5.300 Euro brutto gedeckelt. Überschüsse gehen an einen Sozialfonds. Welche Themen darüber hinaus den Parteitag bestimmt haben, fasst Frank Eichmann zusammen.
6: Es reicht, stand als Motto weiß auf rot am Rednerpult und auf der Bühnenrückwand des Parteitags und darunter etwas kleiner, das Leben bezahlbar machen. Die Linke als selbstbewusste Sozialprotestpartei, Heidi Reichenbeck, Chefin der linken Bundestagsfraktion.
7: Vor 2 Jahren, da hat man unsere Todesanzeigen geschrieben. Die Linke ist erledigt. Diese Partei, die braucht keiner mehr. Und wenn ich mich hier im Saal so umschaue, wir sind sowas von wieder zurück, liebe Genossinnen und Genossen.
6: In knapp 2 Jahren verdoppelte sich die Mitgliederzahl auf 126.000. Die Partei ist heute mehrheitlich weiblich, eher jung, das Durchschnittsalter gerade 38. Vor dem Parteitag stand die Linke unter verschärfter medialer Beobachtung, weil Äußerungen des linken Jugendverbandes mit antisemitischen Äußerungen aufgefallen waren.
8: Antisemitismus bedroht Menschen, bedroht Jüdinnen und Juden hier in Deutschland. Der Kampf gegen Antisemitismus ist eine linke Pflicht.
6: Kein Applaus war länger als dieser für die Gastrednerin Verit Behrmann, Nachfahren von Holocaust-Überlebenden, deren Mutter 2003 beim Anschlag eines palästinensischen Attentäters starb. Sie setzt sich für Versöhnung ein, erwähnte auch palästinensische Opfer israelischer Gewalt. Ihre Rede setzte die Parteitagsregie geschickt vor die Nahostdebatte. Der Parteitag fand diesen Kompromiss. Ja zum Existenzrecht Israels, ja zur Zwei-Staaten-Lösung Israel-Palästina, aber, und hier setzte sich das pro-palästinensische Lager durch.
9: Viele Menschenrechtsorganisationen und Völkerrechtsexperten, die sagen, das, was dort in Gaza stattfindet, ist ein Genozid und wir schließen uns dieser Meinung an.
6: So Jan van Aken, der äußerst beliebte 65-Jährige, trat aus Gesundheitsgründen nicht erneut als Parteichef an. Wahl am Samstag, als Nachfolger bewarb sich mit Luigi Pantisano erstmals ein Parteichef mit Migrationshintergrund.
10: Friedrich Merz muss Angst haben. Er muss Angst haben vor einer starken Linken, die mit den Arbeiterinnen und Arbeitern gemeinsam den Widerstand organisiert.
6: Der 46-jährige Pantisano präsentierte sich als Mann der Arbeiterklasse, immer gesprächsbereit vor den Werktoren des Landes. Obwohl ohne Gegenkandidat schaffte Pantisano die Wahl gerade so, mit nur 53% Zustimmung. Sicher auch, weil er der CDU in einem Interview faschistische Politik vorwarf, wie sie die AfD mache. Aus dem Kontext gerissen, eine wohl zu schwache Erklärung für viele Delegierte, insbesondere vor den bevorstehenden Landtagswahlen. Die bisherige Co-Linken-Chefin Ines Schwertner wurde mit knapp 86% im Amt bestätigt. Sie kündigte massive Proteste ihrer Partei gegen Sozialkürzungen der Bundesregierung an, sowie konsequente Friedenspolitik. Und sie sagte vor den Landtagswahlen in Sachsen-Anhalt und Mecklenburg-Vorpommern:
11: Wir werden alles tun, um die AfD von den Schalthebeln der Macht fernzuhalten.
6: Am Sonntag beendete der Parteitag einen lange schwelenden internen Dauerstreit. Bundestags- und Europaabgeordnete der Partei müssen künftig einen Teil ihrer Diäten in einen Sozialfonds der Linken für Bedürftige abführen. Behalten dürfen sie 5.300 Euro brutto pro Monat.
5: Frank Eichmann berichtete.
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5: Zum Parteitag der Linken jetzt der Kommentar von Mario Kubina aus unserem Hauptstadtstudio.
12: Von einer Wette gegen die Zeit spricht Ines Schwertner, die anstehenden Landtagswahlen im Osten im Blick. Die Co-Chefin der Linken will die AfD von den Schalthebeln der Macht fernhalten. Und dafür geht die Linke nun eine Wette ein, mit hohem Einsatz. Denn Schwertners Strategie ist riskant. Sie will die Wut der Menschen auf die Straße tragen, wie sie sagt. Auch Luigi Pantisano, ihr neuer Kollege an der Doppelspitze, hat viel Frust im Land ausgemacht. Und auch er will das aufgreifen, mit Protesten gegen die schwarz-roten Reformpläne. Aber Feuer mit Feuer bekämpfen, funktioniert das auch in der Politik? Oder zündet man so das ganze Haus an? Die Linke hatte in Potsdam 3 Tage Zeit, eine Antwort zu finden. Es ist ihr nicht gelungen. Stattdessen zeitraubende Debatten über Geschäftsordnungsanträge, über den Nahostkonflikt und das Verhältnis zu Israel und darüber, ob es bei der Linken einen rechten Flügel gibt. Völlig klar, das sind Fragen, die bei so einem Parteitag ihren Platz haben, weil sie in der Sache dringlich sind, so wie der Umgang mit Leid und Krieg. Oder weil sie eben dazugehören, wenn hunderte Delegierte einer diskussionsfreudigen Partei zusammenkommen und Redezeit unter sich aufteilen müssen. Aber mit der strategischen Ausrichtung der Linken hat das alles wenig zu tun. Die Linke will beides sein. Eine Kümmererpartei, die Sozialsprechstunden und Heizkostenchecks anbietet. Und eine Partei, die sich als Motor einer Rebellion begreift, wie in Potsdam zu hören war. Rebellion? Echt jetzt? Bei allem Respekt vor dem Überraschungserfolg der Linken bei der Bundestagswahl, die Partei hat es nicht im Kreuz, landesweit Proteste anzufachen. Und das ist auch gut so. Wer eh wütend ist, weil Wohnen zum Luxus wird oder weil sich Vermögende vor dem Fiskus aus dem Staub machen, dem muss man das nicht ständig eintrichtern. Und wer solchen Unmut kanalisieren will, wird mit dem Gerede von Rebellion und Klassenkampf das Gegenteil erreichen. Mehr Polarisierung statt weniger. Dass man vor lauter Empörung schnell mal ein Eigentor schießt, hat der neue Co-Chef der Linken an diesem Wochenende bewiesen. Die CDU in die Nähe der AfD zu rücken, da reagieren die linken Wahlkämpfer im Osten zu Recht mit Kopfschütteln. Sicher ein Grund für Pantisanos schlechtes Wahlergebnis. Was Deutschland braucht? Eine konstruktive Linke, die gegen die Wohnungskrise und für Arbeitnehmerrechte kämpft. Was das Land nicht braucht? Noch einen Wutstaubsauger.
5: Die Meinung von Mario Kubina. Gleich 4.11 Uhr. Geburt, Arbeit, Tod. Dieses in seiner Überspitzung wenig attraktive Angebot scheint die Gesellschaft der in diesen Tagen geborenen Generation machen zu wollen. Die Rede ist von Arbeiten bis 70 in den 2090er Jahren, doch soweit ist es noch nicht. Wenn die Rentenkommission ihre Ergebnisse morgen am Dienstag offiziell vorstellt, kennt man aber schon einige der Eckpunkte für die kommenden Jahre. Die Vorschläge der Kommission, das Renteneintrittsalter schrittweise zu erhöhen und die abschlagsfreie Rente mit 63 abzuschaffen, gehen den einen aber schon jetzt zu weit, den anderen nicht weit genug. Zu den Reaktionen aus Berlin, Anne-Kathrin Mellmann.
13: Linken Politiker sprechen von Rentenkürzungen. Die Co-Vorsitzende Ines Schwertner sagt, in der Rentenkommission säßen nur Menschen, die nicht wüssten, was Altersarmut bedeutet.
14: Was es bedeutet, dass manche Menschen nicht bis 70 arbeiten können. Schon jetzt nicht. Die Lebenserwartung ist in manchen Bundesländern sogar gesunken in den letzten Jahren. Das ganze Renteneintrittsalter an die Lebenserwartung zu stocken, arbeitet mit den falschen Zahlen. Und ich kann die Regierung nur dazu drängen, dass sie das wieder zurücknehmen, genauso wie die Pflege- und Krankenkassenreform, weil die Menschen in diesem Land unter diesen Reformen jetzt schon leiden und sie werden die Quittung dafür bekommen.
13: Auch die SPD-Seite in der Rentenkommission war nach Informationen des ARD-Hauptstadtstudios einverstanden mit den 30 Punkten, die die Kommission am Dienstag der Bundesregierung übergeben will. Annika Klose, SPD-Mitglied in der Kommission, beschreibt die Arbeit der Kommission so.
15: Ich habe die Kommissionsarbeit vor allem als sehr konstruktiv und sehr fachlich orientiert wahrgenommen. Man muss sich ja auch vor Augen halten, es war eine mehrheitlich wissenschaftlich besetzte Kommission mit einem sehr breiten Auftrag. Lebensstandardsicherung über alle drei Säulen für niedrige und mittlere Einkommen bei einer nachhaltigen Finanzierung sicherzustellen. Und natürlich ging es auch mal hitzig zu in den Diskussionen. Aber im Grundsatz würde ich sagen, war es immer fair und an der Sache orientiert.
13: Zurück zu den Vorschlägen. Aus für die abschlagsfreie Rente mit 63. Verpflichtende Betriebsrenten sind nicht vorgesehen. Beamte in der gesetzlichen Rentenversicherung vielleicht später. Minijobs würden rentenversicherungspflichtig. Der Ökonom Marcel Fratscher vom Deutschen Institut für Wirtschaftsforschung in Berlin hätte sich mehr Mut von der Kommission gewünscht.
16: Das vielleicht wichtigste Element im deutschen Rentensystem ist, dass es eine Umverteilung von jung zu alt und von arm zu reich ist. Und das zu ändern, wieder ein besseres Gleichgewicht hinzubekommen, junge Menschen zu entlasten, Menschen, denen Altersarmut droht, eine deutlich bessere Rente zu geben. Das wird in diesen Vorschlägen nicht gemacht und daher sind diese Vorschläge eine verpasste Chance.
13: Den Vorschlag der Kommission, ein kapitalgedecktes Element bei der Altersvorsorge nach schwedischem Vorbild einzuführen, bewerten Ökonomen unterschiedlich. Marcel Fratscher weist auf die dadurch steigenden Kosten hin, die Unternehmen und Beschäftigte zusätzlich belasten würden. Der Wirtschaftswissenschaftler Jörg Althammer von der Katholischen Universität Eichstätt sieht es positiv, wenn das Rentensystem durch den Kapitalmarkt stabilisiert würde.
5: Aus Berlin war das Anne-Kathrin Mellmann. Und das Wetter in der ARD-Infonacht heute heiter, zeitweise auch wolkig. Im Tagesverlauf vor allem von den Alpen teils kräftige Schauer und Gewitter mit vereinzelter Unwettergefahr. Höchstwerte 22 bis 38 Grad, dazu Schauer und Gewitterböen. Morgen am Dienstag neben Sonne teils auch wieder kräftige Schauer und Gewitter bei 22 bis 37 Grad. Mittwoch heiter bis wolkig und bis zu 39 Grad. Ebenso heiß wird es am Donnerstag. Die Temperaturen zurzeit: Berlin 21 Grad, Frankfurt am Main 25, Hamburg meldet 15 Grad, Köln 21, Leipzig 18 und München meldet 20 Grad.
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5: Noch ist unklar, wie es bei den Verhandlungen um den Iran-Krieg weitergeht. Wenn es aber gelingt, den Krieg wirklich zu beenden, ist die Bundesregierung unter bestimmten Voraussetzungen bereit, die Schifffahrt in der Straße von Hormuz zu sichern. Die Marine hat vorsorglich 2 Schiffe zur Minenräumung ins Mittelmeer verlegt, damit diese schnell einsatzbereit sind. Noch fehlt dazu aber ein Mandat des Bundestags. Im Bericht aus Berlin hat Anna Engelke mit Verteidigungsminister Pistorius gesprochen und ihn gefragt, ob er davon ausgeht, dass es vor der Sommerpause noch grünes Licht gibt.
17: Das ist völlig offen, und zwar aus verschiedenen Gründen. Zum einen, weil wir nicht wissen, wohin die Verhandlungen, die jetzt in der Schweiz beginnen, wirklich führen, zu einem wie auch immer gearteten und wie stabilen Waffenstillstand, der von mir auch immer so gesagt Voraussetzung ist überhaupt für ein Engagement in der Straße von Hormuz. Und dann ist die zweite wesentliche Voraussetzung, auch davon habe ich immer schon gesprochen, ein Mandat des Bundestages, der wiederum einen internationalen Rahmen braucht. Den halten wir für gegeben. Aber es ist jetzt nicht so, dass wir übermorgen Djibouti verlassen müssten, um in die Straße von Hormuz zu fahren. Ich wollte eine Entscheidung treffen, dass wir vor Ort sind, dass wir in der Nähe sind und innerhalb weniger Tage in der Straße von Hormuz sein könnten, um Minen zu räumen. Das ist der Auftrag, wäre der Auftrag nichts anderes.
13: Völkerrechtliche Grundlage, sagen Sie, sei gegeben. An was denken Sie da?
17: Na, wir denken zum einen an die Seerechtskonvention der Vereinigten Nationen. Da geht es darum, dass die freie Seeschifffahrt ein Recht ist, das durchgesetzt werden darf. Und das andere ist die Resolution vom März diesen Jahres, ich glaube die Nummer 2817, in der Verbindung mit Artikel 24 Absatz 2 Grundgesetz. Aber ob das am Ende trägt oder nicht, das muss das Parlament entscheiden. Ich kann nur, und das ist mein Job, die Voraussetzungen dafür schaffen, dass, wenn das gewünscht wird und die Voraussetzungen da sind, die Lage so ist, dass wir es auch können. Alles andere beraten wir jetzt politisch, und dass wir letzte Woche mit den Parlamentariern gesprochen haben, war im Grunde genommen ein Ausdruck unserer absoluten Transparenz. Wir wollten zeigen, wo stehen wir in unseren Überlegungen, ohne schon an deren Ende angekommen zu sein.
13: Aber Sie gehen nicht unbedingt davon aus, dass das vor der Sommerpause noch klappt, weil der Bundeskanzler hatte das ja angekündigt.
17: Nee, das kann sein, dass es vor der Sommerpause klappt. Und es wäre möglicherweise, je nachdem, wie die Rahmenbedingungen aussehen in den Verhandlungen, auch wünschenswert. Aber am Ende ist das eine Entscheidung, die der Bundestag treffen muss.
13: Drücken Sie denn so auf die Tube und versuchen, es vor der Sommerpause hinzubekommen, auch um ein Zeichen zu setzen? Sie haben das ja auch gesagt, wir sind da, auch an Zeichen an Donald Trump, um ihn zu besänftigen?
17: Ach, ich glaube nicht daran, dass Donald Trump sich durch sowas wirklich besänftigen oder beeindrucken lässt. Und ich mache solche Sachen eigentlich grundsätzlich aus sachlichen Erwägungen heraus und um in der Lage richtig zu handeln. Die Öffnung der Straße von Hormuz bzw. deren sichere Passage ist im europäischen Interesse, im Interesse unserer Energieversorgung, unseres wirtschaftlichen Aufschwungs. Das heißt, dort einen Beitrag zu leisten, dass die Schiffe wieder sicher passieren können, nicht sich an Kampfhandlungen zu beteiligen, ist in unserem Interesse. Letztlich hat der Korken auf der Flasche Straße von Hormuz, der ist ja von Donald Trump reingedrückt worden und nicht von uns, aber wir haben ein Interesse daran, ihn wieder rauszuholen, aber im Einvernehmen und noch mal ganz wichtig, ausdrücklich mit Zustimmung des Irans und zum Beispiel auch von Oman.
13: Zustimmung braucht man, auch um Minen zu suchen, Zustimmung des Iran. Sorgen Sie sich sehr um Ihre Soldaten?
17: Bis jetzt gibt es keinen Grund, sich über irgendetwas Sorge zu machen. Die Passage durchs Rote Meer findet unter entsprechendem Begleitschutz unserer Alliierten statt, weil ja nicht jeder seine Fregatten da unten hat. In Djibouti selber droht auch keine Gefahr. Und bevor es weitergeht, erklären wir ja die Lage nochmal. Aber sicher ist Voraussetzung immer gewesen, permissive environment, also eine Umgebung, die einen solchen Minenräumsatz überhaupt erlaubt. Und solange wir nicht sicher sind, dass wir die haben, wird es keinen Mandatsbeschluss geben.
5: Das war Verteidigungsminister Boris Pistorius um gleich 4.19 Uhr. Und wir blicken nach Brasilien. Dort gibt es einen dramatischen Anstieg an Femiziden. Im Schnitt werden an einem Tag 4 Frauen getötet. Das sind so viele Frauenmorde wie nie zuvor. Fachleute beobachten zu

0: eingestochen, mutmaßlich aus Wut, weil sie ihn nicht wollte. Alana hatte für heute in ihren sozialen Medien zur Unterstützung aufgerufen. Wir Frauen müssen uns wieder sicher fühlen, wenn wir auf die Straße gehen. Frei sein und unsere Bürgerrechte leben. Etwas, das uns zurzeit genommen wird, weil es immer mehr Opfer brutaler Gewalt gibt. Dass Alana als Zeugin aussagen kann, ein Glücksfall, wäre ihre Mutter Jada Lucy nur wenige Minuten später nach Hause gekommen, Alana wäre wohl tot. Die 53-Jährige zeigt ein Video mit einem blutverschmierten Sofa und Blutlachen am Boden ihres Wohnzimmers. Der Junge saß auf meiner Tochter und hat auf sie eingestochen. Ich schrie seinen Namen, bat ihn aufzuhören, doch er hörte nicht auf. Ich musste ihn von ihr herunterreißen. Vier Frauen werden pro Tag in Brasilien ermordet. Noch nie wurden so viele Femizide registriert. Beobachter glauben, dass soziale Medien eine große Rolle bei der steigenden Gewalt spielen. Denn Untersuchungen zeigen, dass frauenfeindliche Clips und Kanäle in den sozialen Medien zunehmen, die Kontrolle über Frauen und ihre Unterwerfung propagieren. Alle Frauen lügen. Sie lügt, wenn sie sagt, dass sie dich liebt. Sie lügt, wenn sie lächelt. Ein Mann, der blindlings vertraut, hat verloren. Wenn dich jemand Macho nennt, sag, dass du genau das bist. Was soll passieren? Schick sie in die Küche. Sag ihr, sie soll Geschirr spülen. Die Frauenverachtung in der sogenannten Macho-Sphäre, ein Nährboden der Gewalt, glaubt Jada Lucy. Früher waren Frauen sehr unterwürfig. Sie mussten ihren Männern dienen. Heutzutage gibt es das nicht mehr. Ich glaube, dass manche Männer das nicht akzeptieren. Es regt sich Widerstand gegen den Trend im Internet. Schüler einer Mittelstufe in Rio de Janeiro strömen durch den Flur rein in einen großen Saal. Soziologielehrer Sandro Justo überrascht sie mit einer Projektwoche zur Gewalt gegen Frauen. Zuhören, darum geht es heute. Und die jungen Männer wollen reden. Und zwar nicht über Macht, sondern Gefühle. Was du fühlst, ist dein Ding. Geht's dir gut? Gut. Geht's dir schlecht? Will keiner wissen. Sandro macht den Schülern Mut. Es gibt Platz für eure Gefühle. Nehmt ihn euch. Unsichere und verletzliche Momente zu durchleben, gehört zum Leben wirklich jedes Mannes. Wer das nicht lernt, hat eine Zeitbombe in sich. Und manchmal explodiert sie, indem er sich selbst tötet oder einen anderen Mann oder indem er eine Frau tötet. Die Influencer aus der Macho-Sphäre seien tatsächlich sehr populär, berichten die Jugendlichen. Man sieht viele Videos im Internet, die Hass gegen Frauen normalisieren. Viele merken gar nicht, dass darin eine Frauenfeindlichkeit steckt und übernehmen das einfach in ihren Alltag. Das ist problematisch. 2 Stunden intensiver Austausch. Sandro will eine Botschaft der Hoffnung senden. Es gibt Menschen, die sich der frauenfeindlichen Ideologie entgegenstellen.
1: Xenia Böttcher berichtete aus Brasilien. Es wird zunehmend eng für Großbritanniens Premier Keir Starmer. Gut, das hören wir jetzt seit Wochen, aber jetzt sieht es wirklich nicht mehr gut aus. Seine Umfragewerte sind schlecht, seine Kommunikation auch und seine Labour-Partei scheint nicht mehr hinter ihm zu stehen. Man liebäugelt vielmehr mit dem einstigen Bürgermeister von Manchester, Andy Burnham, der in einer Nachwahl soeben ins Parlament gewählt wurde. Eine wichtige Voraussetzung, denn jetzt könnte der beliebte Politiker Parteichef werden und damit Premierminister. Schon heute könnte Keir Starmer bekannt geben, ob und wie er weitermachen will. Aus London, Christoph Prössel.
2: Die Lage spitzt sich zu. Immer mehr Regierungsmitglieder haben zu erkennen gegeben, dass die Zeit für Keir Starmer als Premierminister vorbei ist. Zuletzt hat dies die Außenministerin Yvette Cooper angedeutet, wie der Sender Sky News meldete. Andere Medien berichten, dass mittlerweile über 200 Abgeordnete der Labour-Fraktion im Unterhaus der Meinung sind, Keir Starmer müsse als Parteivorsitzender und Premier ausgetauscht werden. Die Zeitung The Observer titelte, Starmer werde am Montag seinen Rücktritt erklären. Das alles folgt auf die Wahl von Andy Burnham als Abgeordneter für den Wahlkreis im nordenglischen Makerfield. Ein Sitz im Unterhaus ist die Voraussetzung dafür, dass Burnham eine Kampfabstimmung gegen Starmer anstoßen kann. Ob Starmer es soweit kommen lässt oder beispielsweise eine Übergabe der Macht in den kommenden Monaten ankündigt, ist offen. Wirtschaftsminister Peter Kyle.
3: These are decisions for Keir to make and that's why I said that he is taking the time as well as dealing with all the issues that a prime minister deals with over a weekend.
2: Diese Entscheidung müsse der Premierminister treffen. Dafür habe sich Keir Starmer Zeit genommen, sagte Kyle in der BBC. Am Freitag noch hatte Starmer gesagt, es sei keine Kampfabstimmung angesetzt.
4: There isn't a leadership contest at the moment. There isn't one at the moment. But as I've said on many, many occasions, I don't think that's a good thing for the country to plunge us into chaos.
2: Eine solche Abstimmung

Stimmung würde das Land ins Chaos stürzen. Die Unzufriedenheit in der Labour-Partei ist greifbar. Im Mai hatte Labour bei den Regional- und Kommunalwahlen massiv verloren. Die rechtspopulistische Reform UK konnte deutlich zulegen. Bei den Sozialdemokraten zweifeln mittlerweile viele, dass Starmer der Richtige ist, um die Partei in die nächsten Parlamentswahlen zu führen. Seine Umfragewerte sind extrem schlecht.

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1: In der Gruppe G treffen seit 3 Uhr Neuseeland und Ägypten im kanadischen Vancouver aufeinander. Jan Wochner ist unser Reporter.
2: Ausgeglichen steht es 1:1 zwischen Neuseeland und Ägypten. Zur Pause hatte noch Neuseeland mit 1:0 geführt. Sermon, der Abwehrmann, per Kopf erfolgreich nach einer Viertelstunde. Ägypten noch nicht so richtig in Fahrt gekommen vor der Pause, aber seit Beginn der zweiten Hälfte spielt, ehrlich gesagt, fast nur noch Ägypten. Und Ägypten hat sich auch belohnt mit dem überfälligen 1:1. Mustafa Ziko war erfolgreich, ebenfalls per Kopf. Klasse herausgespielt über die rechte Seite. Tolle Flanke vors Tor. Und dann der Kopfball von Ziko rein in den Kasten zum überfälligen 1:1. Überfällig, weil Ägypten seit Wiederbeginn 8 Torschüsse hat und schon wieder angreift. Über Marmoush rein in den 16er, in Szene gesetzt von Salah, aber kommt nicht zum Torabschluss. Hier steht's ausgeglichen 1:1, aber Ägypten dem 2:1 deutlich näher als Neuseeland.
1: Aus Vancouver war das Jan Wochner. Zuvor trennten sich in der Gruppe H Uruguay und die Kapverden in Miami am zweiten Spieltag 2:2 unentschieden. Und alles weitere jetzt von Stephanie Lavoie.
3: 6 Tage nach der Nullnummer gegen Kap Verde hat Spanien Saudi-Arabien mit 4:0 aus dem Stadion in Atlanta geschossen. In Halbzeit 1 fegte La Roja wie ein Wirbelsturm über den Gegner her, mit sage und schreibe 17 Torschüssen und 3 Treffern. Thomas Kunze hat die Partie gesehen.
4: Spanien hat sich nach seinem zweiten Vorrundenspiel eindrucksvoll bei dieser WM zurückgemeldet. Nach dem schwachen 0:0 zum Auftakt gegen Kap Verde bezwang das Team um Superstar Lamine Yamal Saudi-Arabien locker leicht mit 4:0. Yamal feierte dabei sein WM-Startelfdebüt und bereits nach 11 Minuten seinen WM-Debüttreffer. Der 18-Jährige drückte nach einem Flachpass von Oyarzabal den Ball über die Linie. Oyarzabal selbst war es dann, der zwischen der 21. und 24. Minute doppelt traf. Vorausgegangen war ein Eckball bzw. eine großartige Kombination im Strafraum. Saudi-Arabien nahm sehr wenig teil an diesem Spiel. Nach der Pause und einigen spanischen Wechseln fiel nach 49 Minuten bereits das 4:0. Cucureas Schuss wurde durch Altan Bakti unhaltbar abgefälscht. Ein Eigentor. Danach verwaltete das spanische Team diese Führung souverän und ist somit endgültig auf dem WM-Gleis gelandet und zurück im Kreis der Mitfavoriten.
3: Dazu gehört Belgien definitiv nicht. Die Roten Teufel waren gegen den Iran als Favoriten in das zweite Gruppenspiel gestartet, kamen aber über ein enttäuschendes 0:0 nicht hinaus. Florian Winkler berichtet.
5: Ein Remis, mit dem der Iran besser leben kann. Belgien investierte an diesem zweiten Spieltag der Gruppe G viel, hatte mehr Ballbesitz und Spielanteile, doch fand es gegen giftige Iraner selten eine Lücke. Mehrfach schnupperte der Außenseiter in Los Angeles selbst sogar am eigenen Treffer. Nach der Pause wurde die Partie noch zerfahrener. Die Belgier wurden durch einen Gois-Platzverweis, durch eine Notbremse nach einer guten Stunde zusätzlich geschwächt. Dem Iran fehlte aber in Überzahl der Mut und Belgien blieb in der Schlussphase zu fahrlässig mit seinen Möglichkeiten. Und so warten beide Teams weiter auf den ersten WM-Sieg und müssen um die K.O.-Phase bangen.
3: Unterdessen genoss der Nagelsmann-Tross Family Time. Wie nach dem Auftaktsieg gegen Curaçao durften auch nach dem Erfolg gegen die Ivora Partnerinnen und Kinder der DFB-Spieler ins Teamquartier. Der Trainer hatte den Spielern freigegeben. Burgi Nagelsmann, die Mama von Coach Julian, war auch dabei. Alba Berlin ist deutscher Basketballmeister. Im 5. und entscheidenden Playoff-Spiel besiegten die Berliner Titelverteidiger Bayern München mit 84:81. Florian Hecht hat zugeschaut.
6: Der neue deutsche Meister kommt aus Berlin. Die Albatrosse gewinnen mit 84:81 beim FC Bayern Basketball in einem absolut verrückten Basketballspiel. Der FC Bayern zur Halbzeit mit 20 Punkten vorne machte alles richtig, war konzentriert und fertigte geradezu Alba ab. Aber dann in der zweiten Halbzeit kamen die Berliner heraus und drehten den Spieß um. In der 33. Minute die erste Führung für Alba mit einem Pünktchen und diese Führung gaben sie nicht mehr her, verteidigten sie mit allem, was sie hatten. Jonas Matyzek, der Kapitän der Berliner, mit 6 versenkten Dreiern. Auf der anderen Seite bei München Andreas Obst mit 24 Punkten, die besten Werfer. Aber der deutsche Meistertitel geht nach Berlin. Alba gewinnt mit 84:81.
3: Gratulation, Alba feiert damit die 12. deutsche Meisterschaft.

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1: Um 4.30 Uhr mit Milad Kupay. Die USA und der Iran haben sich bei ihren Verhandlungen in der Schweiz auf einen Zeitplan für weitere Gespräche und einen Mechanismus für die Straße von Hormus verständigt. Das teilten die Vermittler Pakistan und Katar mit. Demnach soll eine Koordinierungsstelle geschaffen werden, die sich um die schwierigsten Punkte kümmern soll. Neben der Straße von Hormus, die wieder für Schiffe passierbar sein soll, zählt dazu die Lage im Libanon. Dort soll sichergestellt werden, dass es zu keinen neuen Kämpfen zwischen der israelischen Armee und der Hezbollah-Miliz kommt. Der Beginn der Gespräche war von einem Eklat überschattet worden. Die iranische Delegation verließ vorübergehend das Tagungshotel. Auslöser waren neue Drohungen von US-Präsident Trump. Die von der Bundesregierung eingesetzte Rentenkommission schließt heute ihre Beratungen ab. Die Vorschläge des Gremiums sollen dann morgen offiziell übergeben werden. Aus der Nachrichtenredaktion Ulrike Ufer.
2: Viele Empfehlungen der Kommission sind über das Wochenende bereits durchgesickert. So soll das Rentenniveau durch eine neue Kapitalrente langfristig gesichert werden und das Rentenalter in den nächsten Jahrzehnten schrittweise steigen, ebenso wie die Beiträge. Bundesarbeitsministerin Baas betonte, die Vorschläge würden nicht an allen spurlos vorbeigehen. Aus Sicht der SPD-Politikerin muss unter anderem die Zahl der Frühverrentungen sinken, das aber mit Übergangsfristen. Auch die Grünen begrüßen, dass die abschlagsfreie Rente mit 63 voraussichtlich bald Geschichte ist.
1: Die Bundesregierung hat bestätigt, dass die Abschiebungen afghanischer Straftäter in ihrer Heimat in Absprache mit der Taliban-Regierung ausgeweitet werden. Laut Bundesinnenministerium sind künftig 3 Charterflüge pro Monat und auch Einzelrückführungen per Linienflug möglich. Nach NDR-Informationen machte die Bundesregierung den Taliban dafür Zugeständnisse. Demnach dürfen die Islamisten künftig mehr Diplomaten nach Deutschland schicken. Bislang gibt es hier lediglich 2 Taliban-Vertreter. In Prag haben mehrere tausend Menschen für öffentlich-rechtliche Medien demonstriert. Die Demonstranten versammelten sich vor dem Sitz des öffentlich-rechtlichen Fernsehens zu einer Solidaritätskundgebung, wie tschechische Medien berichten. Hintergrund des Protests sind die Pläne der rechtspopulistischen Regierung, um Ministerpräsident Babiš Radio- und Fernsehgebühren abzuschaffen und den Sendern weniger Geld zur Verfügung zu stellen. Kritiker befürchten, dass das tschechische Fernsehen CT und der tschechische Rundfunk politisch damit abhängiger werden könnten. Das waren die Nachrichten. Das Wetter in Deutschland. Tagsüber heiter bis wolkig, später vor allem in der Südhälfte teils kräftige Schauer und Gewitter, lokal Unwettergefahr, maximal 22 bis 38 Grad. Am Dienstag sonnig im Bergland sowie im Südosten Schauer und Gewitter, 22 bis 37 Grad. Es ist 4.33 Uhr.
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3: Die A1 Bremen Richtung Hamburg ist zwischen Harburg und Stillhorn wegen Bauarbeiten noch bis ca. 5 Uhr gesperrt. Dadurch staut es sich. Die Umleitung führt über die U83. Die A27 Walsrode Bremen ist zwischen Verden Nord und Langwedel in beiden Richtungen wegen einer Baustelle ebenfalls noch bis 5 Uhr gesperrt. Die Umleitung hier die U52 und die U9. Die A49 Kassel Richtung Gießen ist zwischen Stadt Allendorf Nord und Stadt Allendorf Süd nach einem Unfall gesperrt. Die A61 Hockenheim Richtung Ludwigshafen ist zwischen Dreieck Hockenheim und dem Kreuz Speyer wegen Bauarbeiten noch bis 5 Uhr gesperrt. Und die A261, das ist die Eckverbindung Autobahn 1 zur A7, ist zwischen Tötensinn und Dreieck Hamburg Südwest wegen Bergungsarbeiten gesperrt.
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3: Heute früh mit Sven Hasenclever. Noch vor wenigen Jahren galt Italiens Bahn als Synonym für Chaos. Verspätungen, marode Infrastruktur, ineffiziente Staatsbetriebe. Heute dagegen fährt man in Italien meist schneller, komfortabler und vor allem pünktlicher als in Deutschland. Das könnte auch damit zusammenhängen, dass das private Bahnunternehmen Italo der Staatsbahn Trenitalia seit einigen Jahren Konkurrenz macht. Nun soll dieser Konkurrenzkampf auf Deutschland ausgeweitet werden. Anna Giordano berichtet.
4: vormittags am römischen Bahnhof Termini. Dass im italienischen Bahnverkehr zwei Unternehmen um die Gunst der Kunden werben, wird hier besonders deutlich. Auf der einen Seite des Bahnhofs stehen die Fahrkartenautomaten von Trenitalia, auf der anderen die von Italo. Jedes Unternehmen hat im Bahnhof ein eigenes Ticketcenter, einen eigenen Servicepoint und sogar eine eigene Fahrgastlounge. Die Kunden haben die Qual der Wahl. Das war nicht immer so. Als Italo 2012 in den italienischen Markt der Hochgeschwindigkeitszüge einstieg, wurde das Unternehmen zunächst an kleine Nebenbahnhöfe der Hauptstadt verbannt. Die italienische Wettbewerbsbehörde musste sich einschalten, bevor Italo Flächen im römischen Hauptbahnhof mieten durfte. Ähnliche Grabenkämpfe gab es anfangs um die Bahntrassen. Auch hier musste die Politik neue Regeln schaffen und die Behörde eingreifen. Heute hält Italo einen Marktanteil von rund 30% im italienischen Hochgeschwindigkeitsverkehr. Und mit der Konkurrenz habe sich für die Fahrgäste einiges verbessert, sagt Paolo Beria, Professor für Verkehrsökonomie und Verkehrspolitik von der Technischen Universität in Mailand.
5: Einen Aspekt, den wir auch empirisch nachweisen konnten, ist die Auswirkung auf die Tarife. Wir haben einen Rückgang von 15-20% der Preise bei Trenitalia festgestellt und Italo ist ohnehin günstiger als Trenitalia. Außerdem gibt es einen weiteren Effekt bei der Qualität. Mit Qualität meint Paolo Beria vor allem die Frequenz. Dass Züge häufiger fahren, es also ein breiteres Angebot für Bahnreisende gibt. Beria spricht davon, dass das Angebot auf den Schnellstrecken sich mehr als verdoppelt habe. Die Züge seien ausgelastet, die Nachfrage würde mit dem Angebot Schritt halten. Zwischen Rom und Mailand fahre zeitweise alle 10 Minuten ein Zug. Und unter einer Verbesserung der Qualität versteht er noch mehr. Beide Anbieter haben sehr moderne Züge, rühmen sich auch dieser Züge. Sie lassen sie beim Einkauf nach ihren Vorstellungen konfigurieren. Und der Service an Bord, vor allem in der ersten Klasse, hat ein sehr hohes Niveau. Dabei gehe es nicht nur um die Auswahl im Bordrestaurant, sondern auch um die bequemen Sitze oder das schnelle WLAN, so Beria. Der Verkehrsökonom sieht also vor allem Vorteile in der Konkurrenz der beiden Bahnunternehmen und er erwartet Ähnliches, sollte Italo in Deutschland einsteigen. Zudem biete Deutschland als Flächenland mehr Möglichkeiten für den Ausbau des Streckennetzes als Italien. In Deutschland geht man momentan davon aus, dass die Fahrgäste an Ort X fahren und dann den Zug an Ort Y nehmen, mit einem Zug, der auf den ersten abgestimmt ist. Das ist das deutsche Konzept der Taktung. Aber ein Konkurrent könnte hergehen und zwischen X und Y Direktverbindungen bauen, die es noch nicht gibt. Bedenken, dass durch den Einstieg von Italo bestimmte Orte weniger angefahren werden, teilt Paolo Beria nicht. Da könne man auch auf politischer Ebene regulatorisch eingreifen, ähnlich wie es derzeit in Frankreich geschehe, so der Professor. Italo selbst äußert sich auf Nachfrage schriftlich und bestätigt, dass das Unternehmen zunächst nur auf den Haupttrassen München-Dortmund und München-Hamburg einsteigen wolle, fügt aber hinzu:
6: Wir beabsichtigen, eine ähnliche Strategie zu verfolgen wie in Italien. Als wir in den Markt eintraten, bedienten wir 10 Städte. Heute verbinden wir 56 kleine, mittlere und große Städte im ganzen Land.
4: Italo erwartet, dass auch in Deutschland die Konkurrenz das Geschäft belebt und dass die Nachfrage steigen wird. Doch ob es tatsächlich so weit kommt, hängt von der Bundesnetzagentur ab. Die deutsche Behörde möchte in den kommenden Wochen entscheiden, ob sie dem italienischen Herausforderer die benötigten Fahrtrechte erteilt.
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3: Für viele geht es bald in den Urlaub, einige bepacken dann das Wohnmobil. Was auf den ersten Blick nicht auffällt, ist, wie schwer das beladene Fahrzeug geworden ist. Das Problem, wer das nicht testet und gedankenlos losfährt, riskiert ein überladenes Fahrzeug. Das kann teuer werden, aber auch gefährlich, nicht nur mit dem Wohnmobil, sondern auch mit dem PKW. Thorsten Weik aus der ARD-Verbraucherredaktion hat dazu recherchiert.
7: Viktor Laukert rollt mit seinem Kastenwagen-Camper langsam auf eine überdimensionale Betonplatte in Feigen an der Enz, nordwestlich von Stuttgart. Unter der Platte ist eine Waage installiert. Sie ist für tonnenschwere Fahrzeuge vom Auto bis Lastwagen ausgelegt. Viktor und Nelly Laukart haben ihren Camper für den nächsten Urlaub an der Mosel voll bepackt mit Markise, Campingmöbeln, Gepäck, Vorräten und Wasser. Vor der Abfahrt wollen sie aber nochmal prüfen, ob alles passt. Denn Viktor Laukart weiß, bei überladenen Fahrzeugen drohen teils saftige Strafen.
8: In Deutschland geht's noch, aber wenn wir nach Österreich oder nach Italien fahren, da ist schon
9: Kroatien, da könnte man in die Kontrolle kommen.
7: Einmal wiegen kostet an der SB-Waage in Feigen an der Enz 6 Euro. Das Ergebnis, es wird schon knapp bis zu den erlaubten maximal 3,5 Tonnen. Noch 110 Kilogramm dürfen rein. Aber es fehlt ja auch noch etwas, sagt Nelly Laukart, etwas, was sie nicht vergessen dürfen.
9: Mich und noch ein bisschen was. 60 Kilo könnten noch hingehen. Also Klappräder sind 30 zusammen und dann noch ein bisschen was zum Essen. So, dass für zwei reicht.
7: Wie eng es beim Gewicht schnell wird, ignorieren viele oder wissen es nicht. Aber auf Autobahnen werden regelmäßig überladene Fahrzeuge aus dem Verkehr gezogen. Regelmäßig auch Camper. Für Julian Häusler vom ADAC Württemberg ist das jedoch kein Spaß. Zu viel Gewicht wird gefährlich, sagt er.
10: Es verschlechtert einfach die Fahreigenschaften. In den Kurven wird es wesentlich wackeliger. Der Bremsweg wird länger. Das heißt, ich brauche länger, bis ich zum Stehen komme in einem Unfallszenario. Und es kann auch sein, die Versicherung zahlt nicht, wenn ich einen Unfall baue und das Fahrzeug überladen ist. Also davon bitte Abstand halten.
7: In Deutschland sind die Strafen bei Überladung verhältnismäßig gering. 5% ist noch in der Toleranz. Erst bei über 20% Überladung steigt die Strafe auf rund 100 Euro und einen Punkt. Nachbarländer wie die Schweiz und Österreich agieren deutlich strikter und mit deutlich höheren Strafen. In Österreich beispielsweise gibt es keine Toleranzgrenze. Zu viel ist zu viel. Die Strafen gehen schnell in die Tausende und schon bei mehr als 2% zu viel kann die Weiterfahrt untersagt werden. Diese Unterschiede sind auch Thema auf dem Campingplatz Stromberg in Knittlingen im Enzkreis. Völlig unbedarft packt hier niemand.
11: Bei drei Kindern im Auto muss man genau überlegen, was darf mit, wie viele Bücher, wie viele Spielsachen.
12: Man sucht sich schon ständig aus, kann ich Zubehör multifunktional verwenden, ist es ein Tisch und ein Hocker und so ähnliches.
13: Jetzt fahren wir 5 Wochen weg und dann müssen wir halt Fahrräder und alles mitnehmen, dann sind wir echt an der Grenze.
7: Die Fahrzeugwaage ist also eine kostengünstige Möglichkeit, entspannt in den Urlaub zu fahren. Angebote gibt es fast überall, bei Recyclinghöfen, teilweise bei offiziellen Prüfstellen oder bei Extraaktionen von Verkehrsclubs.
3: Risiko überladene Reisemobile, Thorsten Weig berichtete.
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3: Auf Balkonen und in Gärten herrscht derzeit wieder Hochbetrieb. Pflanzen gießen, zurückschneiden, Rasenmähen, Unkraut jäten. Für viele ist Gärtner ein Hobby und Ausgleich, für manche noch mehr. Aber alle merken schnell, wenn Rücken, Muskeln oder Gelenke schmerzen. An dieser Stelle kommt eine Idee ins Spiel, die das Naturerlebnis gesünder machen, es aber auch zum gesunden nutzen will. Das sogenannte orthopädische Gärtnern. Darüber hat mein MDR-Kollege Sven Kochale mit dem Hobbygärtner und Orthopäden Arne Björn Jäger gesprochen. Er arbeitet in einer Klinik in Konz in Rheinland-Pfalz. Was verbirgt sich hinter diesem Konzept?
14: Das orthopädische Gärtnern ist eine Therapie. Ich habe das weiterentwickelt, das Konzept der Gartentherapie auf Patienten mit orthopädischen Beschwerden. Da gilt es darum, den Patienten von seinem Schmerz zu lösen, um eine Linderung zu erzielen.
15: Ja, das hört sich jetzt alles sehr... Ja, ein bisschen noch komplex und ein bisschen abstrakt an, aber machen wir es mal konkret. Ja. Also die typische Gartenarbeit hat hier zum Beispiel mit Unkraut jäten zu tun. Also man bückt sich, genau. Man steht immer wieder auf und so. Und da entstehen dann die Schmerzen. Und an welcher Stelle kommt jetzt Ihr medizinischer Gedanke ins Spiel?
14: Der medizinische Gedanke ist zum Teil natürlich bei der Tätigkeit des Gärtnerns, aber es geht schon von Anfang an los, dass wir nämlich uns in einem Raum bewegen, der außerhalb von der Klinik ist, außerhalb der Behandlungsräume. Also ich gehe das raus zusammen mit einer Gärtnerin, das sozusagen das Gartenfachwissen. Ich als Hobbygärtner nur, aber ich habe das zusammen mit einer Gärtnerin dann durchgeführt, dass wir auch die Tätigkeiten, die die Patienten durchgeführt haben, schon in das Konzept des Gartens da gepasst haben. Und es kommt sehr viel an, auch auf die Sinneswahrnehmung im Garten. Wir haben dann natürlich die Gerüche, die Geräusche, die völlige Trennung sozusagen jetzt zu dem Alltag, weil alles, was uns beschäftigt, wirkt sich auf den Körper aus, macht die ein oder anderen Verspannungen. Und das sollte man von Anfang an vermeiden. Die Patienten, das stelle ich immer wieder fest, die haben nur den Sinn fokussiert auf ihre Schmerzwahrnehmung.
15: Wenn ich jetzt aber Kniebeschwerden habe oder Rückenbeschwerden habe und mit denen jetzt schon in den Garten gehe, das wird wahrscheinlich nicht jedem gelingen, diese Gedanken an den Schmerz auszublenden. Also wie soll ich diese neue Umgebung wahrnehmen am besten?
14: Ich hatte das ja erst durchgeführt mit einer Gruppe, die ich ja schon betreut habe. Und dann haben wir das erweitert auf die Tätigkeit im Garten, weil ich auch gemerkt habe, dass die Patienten, die Kniebeschwerden haben, Angst haben vor Tätigkeiten. Die haben Angst vor dem Schmerz, die trauen sich das auch nicht mehr zu. Ein gewisses Vermeidungsverhalten, denken, die schaffen das nicht mehr, weil sie auch nicht mehr die Kraftausdauer haben. Aber unter Anleitung konnten die Patienten dann noch viele Tätigkeiten durchführen. Und das Hauptproblem gerade bei Kniebeschwerden ist gar nicht mal so das Knie, sondern das ist die ganze Bewegungsachse. Das fängt unten am Fuß, am Sprunggelenk an mit der Stabilität, überträgt sich natürlich aufs Knie, auf den Rumpf. Da haben wir uns vorher abgestimmt, welche Tätigkeiten für die Patienten entsprechend der Einschränkungen natürlich in Frage kommen. Ob es jetzt einfach nur Beetpflege ist, durch Unkrautzupfen, durch Lockerungen oder wie nutze ich ergonomisch richtige Gartengeräte, ob es einfach Schneiden ist von Bäumen, Baumpflege, von Ästen oder was Ausgraben, Pflanzen ist. Also es gibt da sehr viel Variationen entsprechend der jeweiligen Einschränkungen und der Leistungsfähigkeit. Und da greift meine Position natürlich besonders ein, dass ich da unterstütze und die Patienten leite. Und man merkt auch nach einer gewissen Zeit, dass der Patient so von der Tätigkeit eingenommen ist, dass er da auch die Motivation hat, natürlich die gestellte Aufgabe entsprechend durchzuführen, auch Spaß dran hat. Das ist auch ganz wichtig. Der Patient muss offen sein für diese Art der Behandlung, muss auch Spaß dran finden. Und dann fördert das auch ungemein die Kreativität. Und dieses Erlebnis, das merkt der Patient. Und dann ist es so, dass letzten Endes seine eigenen Beschwerden, sei es jetzt das Beispiel der Kniebeschwerden, die werden gar nicht mehr so fokussiert wahrgenommen, sondern die treten in den Hintergrund. Ein natürliches Ablenkungsmanöver, so wie der Mensch natürlich in der Natur entwickelt ist und wie wir auch unsere Stellung in der Natur haben.
15: Was passiert dann mit dem Körper, zum Beispiel beim Unkrautzupfen oder Pflanzen? Was sind so typische Fehlstellungen, die dein Gärtner, dein Hobbygärtner einnimmt?
14: Also was mir viele Patienten dann entgegenbringen, die versuchen natürlich in die Hocke zu gehen. So nah es geht natürlich an den Arbeitsbereich ranzukommen und dann meist natürlich, weil sie halt da in der Tätigkeit vertieft sind, sich vielleicht zu viel auch vornehmen, zu lange in einer Position bleiben und dann Schmerzen kriegen natürlich beim Aufrichten. Das ist so der Klassiker, nicht? Zu lange in der Hocke verblieben, dann aufrichten, dann tut's natürlich wieder im Knie weh. Und da versuche ich darauf hinzuwirken, dass man eigentlich mit dem ganzen Körper die Tätigkeiten durchführt. Dass ich natürlich auch im gewissen Spannungszustand in meinen Unterextremität, in meinem Bein natürlich auch bin, dass ich notfalls, wenn ich Kniebeschwerden habe, auch Hilfsmittel nehme, wie dass ich einen kleinen Hocker nehme, dass ich nicht ganz runter muss, dass ich nicht lange in einer Körperhaltung die Tätigkeit durchführe. Das ist dann meine Aufgabe, das zu erkennen und zu unterstützen und auch den Patienten da mal anzusporen, mal ganz kurz mal aufzurichten zwischendurch oder mal eine Lockerungsübung machen, um einfach die Muskulatur wieder zu aktivieren, in einen aktivierten Vorzustand zu bringen.
15: Nun reden wir viel über die Schmerzen, die schon da sind, aber viel besser ist es ja gar nicht erst, Schmerzen zu bekommen. Aber welche Fehler machen denn Gärtner zum Beispiel aus orthopädischer Sicht immer wieder und wie lassen sich denn noch vermeiden?
14: Also ein großer Fehler ist ganz banal eigentlich das Schuhwerk, weil ich kenne viele Menschen, auch in meiner Umgebung, die sagen, ja, die haben alte Schuhe, ja, fürs Gart, für die Gartenarbeit reichen die noch. Und das ist gerade das Falsche, weil es fängt beim Schuhwerk an. Weil der Schuhwerk unterstützt natürlich, das ist mein Kontakt natürlich zum Boden. Wir haben ja beim Garten manchmal auch unebene Böden, manchmal weiche, matschige Böden. Und wir brauchen also einen festen Tritt. Das ist ganz wichtig, gerade bei orthopädischen Problemen. Und wenn ich jetzt stabil bin in meinem ganzen Bein, angefangen vom Sprunggelenk, dass ich die Muskulatur gut aktiviert habe, was kann ich noch? Und viele Patienten sagen mir dann, dass sie haben zugenommen an Stabilität. Also die Stabilität des Kniegelenkes, die ist verbessert worden. Die Kraft kann man natürlich in ein paar Einheiten nicht verbessern, aber die Stabilität, der Umgang mit seiner eigenen Situation, davon habe ich profitiert. Das sagen mir eigentlich fast alle Patienten, mit denen ich da gearbeitet habe.
15: Dann stelle ich mir vor, beim orthopädischen Gärtnern, da bekomme ich 2 in einem Jahr. Ich mache so meine Gartenarbeit und habe gleichzeitig auch noch eine Sporteinheit. Funktioniert das so?
14: Man kann es so sagen, allerdings Sporteinheit in Anführungsstrichen. Natürlich kann man beim Fitnessstudio, wo ja gezielte Übungen sind, extra für bestimmte Muskelgruppen oder auch kombinierte Übungen, das kann man nicht ganz vergleichen. Es ist etwas anderes, aber letztendlich eine sinnvolle Ergänzung. Ich habe auch durch die Gartentherapie selbstverständlich ein Training meiner Ausdauerfähigkeit letzten Endes, gewissermaßen auch Kraftausdauer, je nachdem, was ich für Tätigkeiten durchführe, auch wenn ich mal Gegenstände trage, wie Gießkanne, die ich voll mache mit Wasser oder meine Schubkarre schiebe oder auch mal jetzt ein größeres Beet umgrabe, um dann zu pflanzen. Da habe ich natürlich gewisse Kraftaspekte auch dabei.
15: Also raten Sie sogar dazu, die volle Gießkanne öfter mal anzuheben, wieder abzustellen unter Wahrung der richtigen Haltung? Ist das schon zu weit gegangen?
14: Nee, das kann man ruhig mal machen. Also wir sind ja in der Rückenschulung ja durch das Heben und Tragen von Lasten ist ja ein ganz essentieller Bestandteil, der ja in der Prävention durchgeführt wird. Je nachdem, wie jeder individuell entwickelt ist. Manche haben ja natürlich auch Hüftprobleme. Die können gar nicht mehr richtig den Oberkörper strecken oder auch verkürzte Muskulatur. Das muss man natürlich vorher beachten. Und dann weiß ich ja auch die Bewegungen und die Durchführung der Bewegung einzuschätzen.
15: Aber die Gartenarbeit kann in der Regel nicht das gezielte Training, das Muskeltraining im Sportstudio ersetzen.
14: Nee, das ist nur eine Ergänzung. Im Sportstudio haben Sie ja wieder den Raum, in dem Sie sind, ganz andere Reize um sich herum. Es gibt natürlich auch Sportstudios im Freien. Wird ja auch zunehmend hingestellt, dass man auch Sportgeräte ins Freie integriert. Da hat man natürlich so einen Übergang sozusagen fast zur Gartentherapie. Aber es ist eine Ergänzung zum Sportstudio.
15: Sie haben erklärt, dass Patienten, die Sie auf diese Art und Weise behandelt haben, Ihnen berichtet hätten, dass Sie nach diesem orthopädischen Gärtnern sich stabiler fühlen würden in Ihrer Körperwahrnehmung. Das sind Erfahrungswerte sicherlich, aber auch Momentaufnahmen. Lässt sich denn tatsächlich der große gesundheitliche Nutzen des orthopädischen Gärtnerns damit nachweisen?
14: Also ich habe es nur dahin analysiert, dass ich die Patienten befragt habe, schriftlich in Evaluationsbögen und bin dann nur auf die subjektive Einschätzung der Patienten in die Auswertung gekommen. Aber objektiv muss man ganz klar sagen, dass dabei Patienten waren, denen schon zur Operation geraten wurde. Und dann haben die mir nach dem Kurs gesagt, der Kurs hat mir so gut getan, ich brauche jetzt keine Operation mehr. Also das sind dann sozusagen Rückmeldungen, die mich sehr erfreuen, die mich bestärken, dass das Konzept da sinnvoll ist. Die Patienten nehmen es gerne an, um noch die aktuelle Situation zu stärken und noch nicht gleich eine Operation mitunter einzuwilligen.
16: Das war Dr. Arne-Björn Jäger zum Konzept des orthopädischen Gärtnerns.
17: Kultur.
16: Was stellen Sie sich vor, wenn Sie an die Straßen von Tokio denken? Bunte Neonschilder, geschäftiges Treiben einer Megacity. Tokio ist mit fast 10 Millionen Menschen eine der einwohnerreichsten Städte der Welt. Ein neuer Bildband zeigt Japans Hauptstadt jetzt in all ihrer Vielfalt. 18 Fotografinnen und Fotografen zeigen ihren Blick auf die Stadt. Benedikt Schäper stellt das Buch Now is Now, Tokyo Street Photography vor.
18: Bunte Bonbonfarben im Land der aufgehenden Sonne. So präsentiert sich Tokio auf vielen der 180 Straßenfotografien. Viel interessanter aber als die klischeehaften Bilder von Glitzerfassaden und popkultureller Reizüberflutung erscheinen jene, die wirklich wie zufällige Schnappschüsse in der pulsierenden Metropole wirken. Der amerikanische Street-Photographer Mark Cohen hat es einmal so ausgedrückt.
19: Wenn man das Gefühl hat, Bilder zu machen, ist es am wichtigsten, neue Bilder zu machen.
18: Eine ältere Dame zerrt den Rollladen ihres kleinen Geschäfts hoch und lugt skeptisch unter dem Metalltor hervor. Als würde sie fragen, warum jemand sie fotografiert. Das Innere der zugestellten Verkaufsfläche ist nur halb zu sehen. Kartons, Stühle, Elektrogeräte. Das behutsame Porträt einer morgendlichen Ladenöffnung.
17: Streng blickt ein korpulenter Schaffner in blauer Uniform auf das Gleis, an dem sein beigefarbener Zug gerade angehalten hat. Er prüft, halb aus der Waggontür gelehnt, ob alles seine Ordnung hat. Denn hier am Bahnhof herrscht geschäftiges Treiben, wie fast überall in der ostasiatischen Kapitale. Faszinierend, das besonders gelungene Spiel vieler Schwarz-Weiß-Fotos mit Licht und Schatten. So entwirft etwa Laurence Bouchard Kompositionen aus Architektur im Hintergrund und Menschen im Vordergrund, getaucht mal in künstliches, mal in natürliches Licht. Ein Bild wirkt fast wie ein Scherenschnitt, fotografiert durch ein rautenförmiges Geländer. Der Betrachter blickt auf einen Mann, der eine Treppe hinabsteigt. Die wiederum formt ein Zickzackmuster, das sich über zwei Stockwerke zieht und so einen Rahmen für den Menschen bildet. Auf 240 Seiten entfaltet sich in dem Band ein vielfältiges Panorama der Megacity. Allerdings wirken manche urbanen Einblicke eher austauschbar und künstlich, teilweise gestellt. Klassifiziert als Straßenfotografie könnten Fans des Genres vielleicht von einzelnen Bildern etwas anderes erwarten. Wie sagte doch Henri Cartier-Bresson:
19: Fotografie ist nichts. Es ist das Leben, das mich interessiert.
17: Trotzdem lässt sich beim Durchblättern visuell in die Stadt eintauchen. Mit interessanten Porträts von Tokios Straßen und den Menschen, die auf ihnen durch die Stadt strömen.

0: Benedikt Schäper über den Bildband Now is Now, Tokyo Street Photography, erschienen im Tenoyes Verlag. Die 240 Seiten kosten 60 Euro.
1: Standpunkte.
0: Nach dem Bekanntwerden der Reformvorschläge der Rentenkommission hat nun eine Debatte über die Empfehlungen begonnen. Die Gewerkschaften lehnen Teile des Konzepts strikt ab. Einigen Fachleuten aus der Wirtschaft geht es nicht weit genug. Die Kommission regt zum Beispiel an, das Eintrittsalter an die durchschnittliche Lebenserwartung zu koppeln. Offiziell soll die Kommission ihre Vorschläge morgen präsentieren. Unsere Gastautorin bei den Standpunkten ist heute Miriam Hollstein, stellvertretende Chefin Politik bei der Bild. Sie meint, die Umsetzung der Reformvorschläge könnte die vielleicht letzte Chance der Bundesregierung sein, zu zeigen, dass sie wirklich etwas verändern könne.
2: Die Reformvorschläge der Rentenkommission sind mutig genug, um ein dysfunktionales System wieder zukunftsfest zu machen und zugleich mit Augenmaß entworfen. Auch die Kopplung des Renteneintrittsalters an die steigende Lebenserwartung ist moderat gestaltet. Der erste Jahrgang, der erst mit 70 in Rente gehen könnte, ist der von 2022. Die Betroffenen haben also Jahrzehnte Zeit, sich auf die Veränderungen einzustellen. Jetzt kommt es auf die Umsetzung an. Bundeskanzler Friedrich Merz und Arbeitsministerin Bärbel Baas müssen die Reform entschlossen vorantreiben, Widerstände aushalten und zugleich die Menschen im Blick behalten, die körperlich besonders belastende Arbeit leisten. Gelingt das, könnte auch das zurückkehren, was diese Regierung so dringend braucht. Vertrauen in die Politik und in die Zukunft.
0: Die Meinung von Miriam Hollstein, stellvertretende Chefin Politik bei der Bild. Spiegel Online schreibt, die Kommission habe in kurzer Zeit geleistet, was Regierungen seit Jahren nicht gelungen sei.
3: Unter enormem Zeitdruck haben die Expertinnen und Experten ein Reformprogramm aus einem Guss entwickelt. Darin findet sich nicht die reine Lehre aus Professorenstuben. Die Wissenschaftler im Gremium haben Methoden und Mechanismen aufgezeigt, aber erst im harten Ringen mit den drei Vertretern der Fraktionen von SPD, CSU und CDU ist daraus ein Kompromisspapier geworden, das politisch umsetzbar ist. Die Kommission hat Bundeskanzler Merz und Arbeitsministerin Baas damit die Arbeit abgenommen.
0: Die Neue Osnabrücker Zeitung spricht von schmerzhaften, aber notwendigen Maßnahmen, die von der Rentenkommission empfohlen werden.
3: Ein Vergnügen wird es für die Menschen in Deutschland nicht, wenn die 30 Vorschläge zur Rettung der Rente umgesetzt würden, die die Experten der Bundesregierung machen wollen. Die deutsche Rentenversicherung rechnet bis 2040 mit einer Beitragserhöhung um 2,5%, wenn sich nichts ändert. Diese Entwicklung soll die Reform der Rentenkommission mit im Vergleich zur vorhergehenden Debatte überraschend moderaten Maßnahmen abdämpfen. Leider hauptsächlich, indem länger gearbeitet wird.
0: Das waren die Standpunkte, zusammengestellt von Peter Behrendt.

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1: Um 5 Uhr mit Thorsten Altenhöhner. Guten Morgen. In der Schweiz ist die Verhandlungsrunde zwischen den USA und dem Iran über ein Kriegsende kurz nach ihrem Beginn unterbrochen worden. Die iranische Delegation verließ das Hotel, wo die Gespräche stattfanden, aus Protest gegen neue Drohungen von US-Präsident Trump. Jonas Valentin Weber.
2: Trump hatte die iranische Führung aufgefordert, dafür zu sorgen, dass die Hisbollah-Miliz im Libanon so wörtlich keinen Ärger mehr macht. Er bezeichnete die Hisbollah als hochbezahlte Stellvertreter des Irans und warnte vor neuen US-Angriffen auf die Islamische Republik. Laut einem US-Diplomaten soll aber weiter verhandelt werden. Aus dem Umfeld der iranischen Delegation war Ähnliches zu hören. Und auch US-Vizepräsident Vance hatte zum Auftakt davon gesprochen, dass beide Seiten sich angenähert hätten.
1: Die Deutsche Krankenhausgesellschaft warnt angesichts der Sparpläne der Regierung im Gesundheitswesen vor weitreichenden Folgen für viele Kliniken in Deutschland. Verbandschef Gass sagte dem Redaktionsnetzwerk Deutschland, durch das Sparpaket sei die Existenz der Hälfte aller Krankenhäuser bedroht. Torben Müller.
3: Das würde gleichzeitig bedeuten, dass etwa 140.000 Beschäftigte keinen Job mehr hätten. Experten gehen laut Gass in einer aktuellen Studie davon aus, dass die Erlöse der Krankenhäuser im kommenden Jahr als Folge der Sparpläne um 8% sinken. Viele Kliniken, die im Rahmen der Reform eigentlich erhalten oder umgewandelt werden sollten, würden vorher aufgeben müssen.
1: Das Ausmaß von Gewalt, Bedrohung und Mobbing an Berliner Schulen ist erstmals wissenschaftlich erforscht worden. Die Ergebnisse des Konflikt- und Gewaltbarometers will Bildungssenatorin Günther Wünsch heute offiziell vorstellen. Axel Hofmann.
4: Seit vor 20 Jahren die damaligen Zustände an der Berliner Rütli-Schule für Aufsehen sorgten, wird intensiv über Schulgewalt diskutiert. Doch bis heute fehlten belastbare Erkenntnisse über das Ausmaß und die Ursachen. Nach Angaben der Senatsbildungsverwaltung hat Berlin deshalb als erstes deutsches Bundesland eine umfassende Studie veranlasst. Deren Ergebnisse sollen eine fundierte Grundlage liefern, um über das weitere Vorgehen zu entscheiden.
1: Alba Berlin ist deutscher Basketballmeister. Die Berliner gewannen in der Finalserie das entscheidende 5. Spiel beim FC Bayern München mit 84-81. Damit holte sich Alba den 12. Bundesligatitel seiner Geschichte. Den letzten Meistertitel holte Alba 2022. Bei der Fußball-Weltmeisterschaft gewann Spanien gegen Saudi-Arabien mit 4-0, Belgien und der Iran trennten sich 0-0, Uruguay kam nur zu einem 2-2 gegen Kap Verde. Soweit die Nachrichten. 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Das Wetter. Die Temperaturen in Berlin und Brandenburg liegen zurzeit zwischen 15 Grad in Grünow und 21 Grad in Rathenow. Tagsüber ist es heute erst sonnig, später lockere Wolken bei 26 bis 30 Grad maximal.
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6: Uns liegen derzeit keine Störungsmeldungen vor. Ihnen weiterhin eine gute Fahrt.
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6: Und die kommt vom Norddeutschen Rundfunk aus Hamburg. Am Mikrofon begrüßt Sie Sven Hasenclever. Guten Morgen. Geburt, Arbeit, Tod. Dieses in seiner Überspitzung wenig attraktive Angebot scheint die Gesellschaft der in diesen Tagen geborenen Generation machen zu wollen. Die Rede ist von Arbeiten bis 70 oder darüber hinaus in den 2090er Jahren. Doch wie gesagt, so weit ist es noch nicht. Wenn die Rentenkommission ihre Ergebnisse morgen am Dienstag offiziell vorstellt, kennt man aber schon einige der Eckpunkte für die kommenden Jahre. Die Vorschläge der Kommission, das Renteneintrittsalter schrittweise zu erhöhen und die abschlagsfreie Rente mit 63 abzuschaffen, gehen den einen aber schon jetzt zu weit, den anderen wiederum nicht weit genug. Zu den Reaktionen aus Berlin, Anne-Kathrin Mellmann.
7: Linken Politiker sprechen von Rentenkürzungen. Die Co-Vorsitzende Ines Schwertner sagt in der Rentenkommission,

0: Im Laufe der Woche klang es so, als...
1: So, dafür muss ich mich einmal kurz entschuldigen. Wir haben hier ein kleines technisches Problem. Aber auch das kriegen wir hin. Oder auch nicht. Es ist ein groß... Manu, jetzt macht sich hier alles selbstständig, das wollen wir auch nicht. Es ist ein großer Name für ein relativ kleines Tier. Riesenabendsegler, das ist die größte europäische Fledermaus. Sie wird bis zu 10 cm groß und kann eine Flügelspannbreite von maximal 46 cm erreichen. Der Riesenabendsegler ist allerdings nur noch selten zu finden. Sein Lebensraum ist bedroht, er steht auf der roten Liste. Deshalb sorgt jetzt eine Meldung aus Brandenburg für Aufsehen. Erstmals wurde hier wieder der Riesenabendsegler entdeckt. Alexander Goligowski mit den Einzelheiten.
2: Ingo Richter hängt Fledermauskästen in einem Wald nahe Luckenwalde auf. Einige Dutzend Kästen betreut der ehrenamtliche Fledermausschützer und kontrolliert heimische Populationen. Dann findet er vor wenigen Tagen in einem Kasten einen Riesenabendsegler.
3: Und dachte erst, es wäre ein normaler Abendsegler, der eben nicht so selten ist. Und dann habe ich nochmal geguckt und dann dachte ich, verdächtig und habe den dann herausgenommen aus dem Kasten.
2: Was waren verdächtig?
3: Ja, die Größe.
2: Und die Spannweite von bis zu einem halben Meter, genauso wie die runden Ohren und das Nackenfell. Für Ingo Richter, der sich seit 40 Jahren mit Fledermäusen befasst, war es die Entdeckung seines Lebens.
3: Wenn man jetzt danach aus ist, seltene Tiere zu finden, dann ist es schon eine große Nummer.
2: Ingo Richter pflegt eine eher reduzierte Form der Begeisterung über die Entdeckung Europas größter Fledermausart in Brandenburg, die gewöhnlich im Mittelmeerraum und in Osteuropa zu Hause ist, aber nicht in Deutschland. Könnte der Riesenabendsegler jetzt hier heimisch werden?
3: Es gibt eine Liste in Deutschland, eine Liste der heimischen Fledermausarten. Und da ist diese Art gar nicht aufgelistet, weil man davon ausgeht, dass der Riesenabendsegler hier sich immer nur verfliegt. Und die Chance, dass der sich jetzt, diese Fledermaus sich jetzt hier ansiedelt und noch Weibchen ranholt, das war ja ein Männchen, also die Chance ist sehr gering.
2: Bis zu 400 Kilometer pro Nacht können Riesenabendsegler zurücklegen. Gut möglich, dass er wieder weitergezogen ist. Ingo Richter sind ohnehin alle Fledermäuse gleichbedeutend. Bedeutend wie der gewöhnliche Abendsegler, unter dessen Kasten er gerade steht.
3: Jetzt hört man gerade den Abendsegler. Oben ist eine Weibchengesellschaft, die sich da getroffen hat und vielleicht auch schon Junge hat.
2: Und die lässt Ingo Richter jetzt auch in Ruhe. Erst im Juli kann er wieder in die Kästen schauen und dann sieht er auch wieder nach dem Riesenabendsegler.
1: Der Riesenabendsegler Alexander Goligowski berichtete. In der Schweiz sind die Verhandlungen zwischen den USA und dem Iran über ein Ende des Krieges wenige Stunden nach ihrem Beginn unterbrochen worden. Wie die staatliche Nachrichtenagentur Irna mitteilte, hatte die iranische Delegation den Verhandlungsort in einem Luxushotel in Luzern verlassen, wohl aus Protest gegen einen Social-Media-Post des US-Präsidenten, der dem Iran erneut mit Militärschlägen drohte. Die iranische Koalition kehrte aber anschließend zurück und die Verhandlungen geht weiter. Auch in Deutschland wird schon länger darüber debattiert, ob sich die Bundesrepublik nach einer Waffenruhe an der Sicherung der wichtigen Handelsroute beteiligt. Die Bundeswehr hat bereits 2 Marineschiffe in die Region geschickt. Es fehlt aber noch das Mandat des Bundestags für einen solchen Einsatz. Bibiana Barth hat bei Tagesschau 24 mit Hauptstadtkorrespondentin Iris Seiram gesprochen und gefragt, wann ein solches Mandat kommen kann.

0: Im Laufe der Woche klang es so, als müsste das jetzt wahnsinnig schnell gehen, weil man muss sehen, es gibt eigentlich nur noch 2 Bundestagswochen, also in denen das Parlament über einen solchen Einsatz abstimmen kann. Und das ist nun mal verfassungsrechtlich die absolute Voraussetzung. Bei allen Einsätzen der Bundeswehr im Ausland, diesen Out-of-Area-Einsätzen, muss es so ein Mandat eben geben. Und es hatte eine Unterredung in der Woche gegeben mit den Parlamentariern, und die Bundesregierung auch in Form von Herrn Minister Pistorius hatte sich auf den Standpunkt gestellt, alle Voraussetzungen liegen doch rechtlicher Natur schon dafür vor. Also eben auch quasi dieses völkerrechtliche Dach, unter das man das heben will. Und dafür wollte man eine ältere UN-Resolution aus dem Sicherheitsrat aus dem März heranziehen. Aber da haben uns eigentlich renommierte Verfassungsrechtsexperten und Völkerrechtsexperten gesagt, dass das eigentlich nicht geht. Und auch die Parlamentarier waren von diesem Vorgehen nicht überzeugt. Allerdings muss man jetzt auch sagen, dass neben diesen rechtlichen Bedenken eben auch diese tatsächlichen dazugekommen sind, weil sich die Lage am Wochenende, ja, man kann schon sagen, gelinde gesprochen, zugespitzt hat.
1: Offiziell sollen die Schiffe bei der Minensuche eingesetzt werden. Welche Aufgaben kommen noch auf die deutsche Marine zu?
0: Ja, je nachdem, in welcher Phase diese Schiffe dann eben vor Ort in den Einsatz gekommen wären. Sie befinden sich in einer gewissen Nähe, sodass sie, wenn es losgehen sollte, relativ schnell vor Ort sein könnten. Aber das war die Voraussetzung, die immer ganz klar formuliert wurde, sowohl vom Bundeskanzler Merz als auch von Verteidigungsminister Pistorius: Ende der Kampfhandlung. Weil man wollte die Marine auf gar keinen Fall in solche Operationen verwickeln. Und deswegen war die ganze Mission tatsächlich ausgelegt nur auf die Minenräumung.
1: Was heißt das? Wie gefährlich ist dieser Einsatz eigentlich?
0: Ja, Experten haben uns gegenüber gesagt, dass das durchaus eine wirklich heikle Mission sein kann, weil auch wenn man zu einem wie auch immer gearteten Friedensschluss kommt, dass das immer so fragil bleibt, weil man es nun mal auch mit Partnern zu tun hat, auf die nicht hundertprozentig Verlass ist. Und man sieht ja eben jetzt auch an dem Wochenende, die Kampfhandlungen sind weitergegangen. Der Beschuss von Libanon hatte nicht aufgehört, und der Iran hatte das ja auch als eine absolute Bedingung gestellt, um überhaupt weiter hier in die Verhandlungen zu treten. Das ist nicht eingetreten, und insofern ist es tatsächlich grundsätzlich eine riskante Mission.
1: Iris, man hatte diese Woche den Eindruck bekommen, dass es mit dem Bundestagsmandat sehr schnell gehen soll. Warum jetzt dieser Druck? Ist es ein Zeichen Richtung USA?
0: Ja, das hatten sich einige Parlamentarier auch gefragt, warum dieser Druck so gemacht werden sollte, weil auch unabhängig vor dieser weiteren Zuspitzung jetzt am Wochenende man auch da schon gesehen hat, dass das Ganze sehr, sehr vage ist, weil auch dieses sogenannte Memorandum of Understanding, also diese Absichtserklärung, ja auch sehr vage gehalten ist und man sich da eigentlich nicht hundertprozentig drauf verlassen kann. Und deswegen gab es auch Spekulationen, ob das vielleicht eben auch als Signal an die USA gewertet werden soll: Hey, wir sind an eurer Seite, auf uns kann man zählen, wir machen auch durchaus mit. Verteidigungsminister Pistorius ist damit auch konfrontiert worden, und er widerspricht dem und sagt, es sind nur sachliche Gründe, die hier eine Rolle spielen würden, zumal eben auch die freien Seewege für die deutsche Wirtschaft von zentraler Bedeutung seien.
2: Iris Seiram berichtete aus Berlin.
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2: In der Gruppe G sind in der Nacht Neuseeland und Ägypten im kanadischen Vancouver aufeinander getroffen. Das Ergebnis 1:3 für Ägypten. Zuvor trennten sich in der Gruppe H Uruguay und die Kapverden in Miami am zweiten Spieltag 2:2 unentschieden. Alles weitere jetzt von Stephanie Lavoie.
4: 6 Tage nach der Nullnummer gegen Kap Verde hat Spanien gegen Saudi-Arabien souverän mit 4:0 gewonnen. Jungstar Lamine Yamal hatte das Torfestival eingeläutet. Ein eindeutiges Aufbäumen der Spanier. Ist La Roja doch ein Titelkandidat, Desiree Krause?
5: Ja, so weit würde ich vielleicht nach 2 Spielen noch nicht gehen, aber die Spanier haben auf jeden Fall deutlich gezeigt, was sie können, inklusive ihre spanischen Tiki-Takas. Da konnte Saudi-Arabien nichts ausrichten. Und bei diesem 4:0, da haben sie noch lange nicht über 90 Minuten Vollgas geben müssen, sondern konnten zur Halbzeit schon die ersten Spieler schonen. Das war also genau die Reaktion, die Spanien nach dem 0:0 gegen Kap Verde zeigen wollte. Und das ging natürlich auch dank des Stars, dank Lamine Yamal, der traf ja schon früh im Spiel. Dass er wieder fit ist, wird auch in den nächsten Spielen für die Spanier sicher wichtig sein.
4: Belgien kam im Spiel gegen den Iran in Los Angeles nicht über ein 0:0 hinaus. Die Roten Teufel hatten in der ersten Halbzeit unglaubliche 81% Ballbesitz, drückten, doch der Iran hielt leidenschaftlich dagegen. Innenverteidiger N'Goy hatte in der 67. Minute die rote Karte gesehen, so waren die Belgier lange Zeit zu zehnt. Irans Torhüter Bayran Vand hielt seinem Team mit einigen spektakulären Paraden den Punkt fest. Unterdessen durften die DFB-Spieler am Tag nach dem 2:1-Erfolg gegen die Elfenbeinküste Zeit mit ihren Familien verbringen. Der Coach hatte ihnen freigegeben. Das nächste Spiel steht am Donnerstag an. Um 22 Uhr geht's im abschließenden Gruppenspiel in New York gegen Ecuador. Und dann? Luise Kropf begleitet das deutsche Team. Luise, auf wen kann Deutschland im 16. Finale am 29. Juni treffen?
6: Also das ist eine ganz komplizierte Rechnung und den Rechnungsweg, den erspare ich uns jetzt hier mal an dieser Stelle. Aber unterm Strich kommt eben raus, also Deutschland wird ja auf jeden Fall auf eine Mannschaft treffen, die Gruppendritter geworden ist. Und am wahrscheinlichsten ist eben, dass Deutschland auf einen Gruppendritten treffen wird aus der Gruppe C oder D. Und das bedeutet eben, dass man im 16. Finale gegen Australien oder Paraguay spielen kann. Aber auch die Schotten mit den gut gelaunten Fans sind möglich. Brasilien, der Rekordweltmeister, oder Marokko, die ja im Afrika-Cup-Finale standen.
4: Alba Berlin ist deutscher Basketballmeister. Im 5. und entscheidenden Playoff-Spiel besiegten die Berliner Titelverteidiger Bayern München mit 84:81. Und das, nachdem Alba zur Halbzeit mit 20 Punkten zurückgelegen hatte. Geschäftsführer Marco Baldi war begeistert.
7: Na, wir haben in der Halbzeit drüber gesprochen, was dieses Team auszeichnet. Wir haben nicht die Qualität von Bayern, die individuelle Klasse. Wir haben ein unfassbares Herz und vor allem die Mannschaft ist wahnsinnig zusammen. Und wenn man schwierige Situationen hat, auch innerhalb eines Spiels und daraus sich wieder befreit, dann kann man sich, ich will nicht sagen, in Rausch spielen, aber dann läuft auch sehr viel für einen. Das haben wir mit unfassbaren Willenskraft getan und macht nur glücklich.
4: Für Alba Berlin ist es die 12. deutsche Meisterschaft.
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2: Ein aggressiver Nachbar, kaum Unterstützung durch die USA und ein massiver Schaden am Image als Touristenspot. Für die Golfstaaten war der Krieg im Iran ein Fiasko. Nun wollen sie daraus Lehren ziehen, auch wenn sich die Lage erstmal zu entspannen scheint.
8: Erleichterung am Golf. Ein Ende der iranischen Angriffe sehnten die Golfstaaten schon lange herbei. Die Unterzeichnung der Vereinbarung zwischen dem Iran und den USA wird offiziell begrüßt. Es ist unglaublich wichtig, dass wir eine Absichtserklärung haben, die hoffentlich diesem Konflikt ein Ende setzen wird, sagte zum Beispiel der saudische Außenminister Faisal bin Farhan. Saudi-Arabien soll hinter den Kulissen das Abkommen mitverhandelt haben. Hauptvermittler waren Katar und Pakistan. Offiziell dankt man Trump, doch hinter den Kulissen macht sich bei einigen Akteuren am Golf Empörung breit. Denn Trump hat dem Iran große Zugeständnisse eingeräumt. Das Regime in Teheran gilt durch die Vereinbarung als politisch gestärkt. Sehr zum Leidwesen der benachbarten Golfstaaten, die perspektivisch kein Ende der iranischen Raketen- und Drohnenbedrohung sehen. Weil kein arabischer Staatschef Trump offen kritisieren will, übernehmen Journalisten in den staatlich kontrollierten Medien die Rolle der Kritik. Ich gehöre zu denjenigen, die gehofft hatten, dass das Abkommen weitere, für die Golfstaaten wichtige Punkte enthalten würde, sagt Ahida Al-Sayed, Journalistin aus Bahrain. Irans Raketen, seine Drohnen und Drohnenproduktion, auch die iranischen Milizen in der Region wurden nicht genug thematisiert. Ich finde das Abkommen sehr lückenhaft. Es hat dem Iran das gegeben, was er wollte. Trump war sehr nachgiebig. Wir hätten erwartet, dass er mehr Druck ausübt. Vor allem wichtig für die Golfstaaten, eine dauerhafte Öffnung der Straße von Hormus ohne Einschränkungen. Aber danach sieht es nicht aus. Der Iran spricht sogar über Gebühren für die Straße von Hormus. Er besitzt die Dreistigkeit, das zu fordern. Der Iran hat nicht verloren. Er lässt immer noch seine Muskeln spielen. Die Golfstaaten sind nicht zu ihrem Recht gekommen. Insgesamt sei die Lage eindeutig schlechter als vor dem Krieg, zitiert die Nachrichtenagentur Reuters einen hochrangigen Regierungsvertreter vom Golf. Die vor dem Krieg verbesserten Beziehungen zwischen Iran und den Golfstaaten müssen nun neu justiert werden. Die iranischen Angriffe haben eine erhebliche Vertrauenskrise geschaffen, sagt der saudische Außenminister. Einen massiven Vertrauensverlust. Wir hatten gerade erst angefangen, unsere Beziehungen zum Iran wieder aufzubauen. Jetzt haben wir Rückschritte gemacht. Wir werden ein Gespräch führen müssen, wie wir die Beziehung neu wieder aufbauen können. Auch während des Krieges standen die Golfstaaten jeder für sich mit dem Iran in Kontakt. Jetzt werden sie weiter versuchen, sich mit dem Iran zu arrangieren. Denn an einem offenen Konflikt hat keine der Seiten ein Interesse. Wir sind alle Gefangene unserer geografischen Lage, sagt Abdallah Bandar Al-Taibi, Politologe aus Katar. Am Ende müssen wir mit den Nachbarn auskommen. Der Iran hat zwar einen Fehler gemacht, uns anzugreifen, aber am Ende zählt Stabilität in der Region und Sicherheit. Erschüttert wurde durch den Krieg aber nicht nur das Verhältnis zum Iran und das Image der Golfstaaten als vermeintlich sicherer, attraktiver Wirtschaftsstandort, sondern vor allem das Verhältnis zu den USA. Lange hatten sich die reichen Ölförderländer bemüht, ein exzellentes Verhältnis zum wankelmütigen US-Präsidenten aufzubauen, mit milliardenschweren Investitionszusagen und prunkvollen Geschenken. Gerade erst hat Trump seinen neuen Regierungsflieger aus Katar eingeweiht. Doch all das Hofieren hat offensichtlich nichts genützt, als es zum Ernstfall kam. Die Golfstaaten wurden massiv zur iranischen Zielscheibe und aus Washington kam nicht die erhoffte große militärische Unterstützung. Die Länder fühlten sich von den USA alleingelassen. Für die Golfstaaten hat das vor allem eine Konsequenz. Sie sehen sich nach Möglichkeiten der eigenen militärischen Aufrüstung um, schließen neue Partnerschaften. Sie investieren in Drohnenabwehrprogramme mit Hilfe der Ukraine. Die Emirate haben ein Militärabkommen mit Frankreich unterschrieben, sagt Politikjournalistin Angela Deflay bei France 24. Die Golfstaaten schauen sich außerdem um, ob sie ihr Öl in anderen Teilen der Welt lagern können, um unabhängig von regionalen Konflikten und der US-Verteidigung zu sein. Denn eines haben die Golfstaaten gelernt aus dem Konflikt der vergangenen Monate. Sie können sich auf nichts verlassen, weder auf eine friedliche Nachbarschaft mit dem Iran noch auf eine schützende Partnerschaft mit den USA.
2: Einen Boom vor der WM hatte die FIFA den Hotels und Kneipen und Gaststätten in den USA versprochen. Geht diese Rechnung auf? Das ist die Frage bei uns in der Wirtschaft in der kommenden Viertelstunde nach den nächsten Nachrichten um 5:30.

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1: Um 5.30 Uhr mit Milat Kupay. Die USA und der Iran haben sich bei ihren Verhandlungen in der Schweiz auf einen Zeitplan für weitere Gespräche und einen Mechanismus für die Straße von Hormuz verständigt. Das teilten die Vermittler Pakistan und Katar mit. Demnach soll eine Koordinierungsstelle geschaffen werden, die sich um die schwierigsten Punkte kümmern soll. Neben der Straße von Hormuz, die wieder für Schiffe passierbar sein soll, zählt dazu die Lage im Libanon. Dort soll sichergestellt werden, dass es zu keinen neuen Kämpfen zwischen der israelischen Armee und der Hisbollah-Miliz kommt. Der Beginn der Gespräche war von einem Eklat überschattet worden. Die iranische Delegation verließ vorübergehend das Tagungshotel. Auslöser waren neue Drohungen von US-Präsident Trump. Die von der Bundesregierung eingesetzte Rentenkommission schließt heute ihre Beratungen ab. Die Vorschläge des Gremiums sollen dann morgen offiziell übergeben werden. Aus der Nachrichtenredaktion Ulrike Ufer.
2: Viele Empfehlungen der Kommission sind über das Wochenende bereits durchgesickert. So soll das Rentenniveau durch eine neue Kapitalrente langfristig gesichert werden und das Rentenalter in den nächsten Jahrzehnten schrittweise steigen, ebenso wie die Beiträge. Bundesarbeitsministerin Baas betonte, die Vorschläge würden nicht an allen spurlos vorbeigehen. Aus Sicht der SPD-Politikerin muss unter anderem die Zahl der Frühverrentungen sinken, das aber mit Übergangsfristen. Auch die Grünen begrüßen, dass die abschlagsfreie Rente mit 63 voraussichtlich bald Geschichte ist.
1: Nach dem Faschismusvergleich des neuen linken Co-Chefs Pantisano gibt es eine erste Rücktrittsforderung aus der CDU. Schleswig-Holsteins Ministerpräsident Günther bezeichnete Pantisano in der Bild-Zeitung als geschichtsvergessen. Wer die CDU mit Faschisten und der AfD gleichsetze, habe sich für jeden ernsthaften demokratischen Austausch disqualifiziert. Ähnlich hatte sich zuvor CDU-Generalsekretär Linnemann geäußert. Pantisano hatte der CDU am Wochenende vorgeworfen, faschistische Politik zu machen. Beim linken Parteitag wurde er anschließend nur mit 53% als Co-Vorsitzender gewählt. Er hatte keinen Gegenkandidaten. Bei der Präsidentenwahl in Kolumbien liegt der rechtsgerichtete Politikneuling Abelardo de la Esperella knapp vorne. Der Unterschied zwischen ihm und dem linken Kandidaten Ivan Cepeda beträgt nach vorläufigen Ergebnissen nur 250.000 Stimmen. De la Esperella gilt als Hardliner. Er hat den Bau von 10 Großgefängnissen angekündigt und plant eine Militäroffensive, um den Drogenanbau im Land zu bekämpfen. Seine Kandidatur wurde von US-Präsident Trump unterstützt. Soweit die Meldungen. Das Wetter in Deutschland. Tagsüber heiter bis wolkig, später vor allem in der Südhälfte teils kräftige Schauer und Gewitter. Lokal Unwettergefahr, maximal 22 bis 38 Grad. Dienstag sonnig, im Bergland sowie im Südosten Schauer und Gewitter, 22 bis 37 Grad. Am Mittwoch freundlich, im Tagesverlauf vor allem im Bergland Gewitter, 22 bis 39 Grad. Das waren die Nachrichten.
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3: Autobahn 6 Pilsen Richtung Nürnberg zwischen Grenzübergang Weidhaus und Pleistein. 3 Kilometer stockender Verkehr.
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3: Heute mit Sven Hasenklever. Guten Morgen. Den Nationalen Veteranentag gibt es seit einem Jahr. Ehemalige und aktive Soldatinnen und Soldaten der Bundeswehr werden für ihren Einsatz gewürdigt. Dabei soll das Band zwischen Truppe und Gesellschaft gefestigt werden. Bundesweit finden zu diesem Anlass Veranstaltungen statt. Kim Nadine Schröder war gestern in Berlin dabei.
4: Vor dem Reichstag in Berlin ist an der Hauptbühne die Stimmung ausgelassen. Zwischen kurzen Hosen und dünnen Kleidern tragen viele Menschen hier Tarnfleckuniform. Sie feiern den 2. Nationalen Veteranentag. Bundeskanzler Friedrich Merz appelliert jedoch:
5: An diese Tatsache sollten wir heute denken. Für manche bedeutet es, verwundet zu werden an Körper und Seele. Wie wichtig ganz praktische Unterstützung für Sie und Ihre Familien ist, das zeigt sich auch heute hier auf diesem Gelände.
4: Sichtbar sein, gehört werden. Das wollen hier alle Veteranen. Viele haben sich diesen Gedenktag gewünscht. In Deutschland gibt es 10 Millionen Veteranen. Auch Zeitsoldat Stefan gehört dazu. Er möchte verstanden werden von allen.
6: Das ist im Prinzip das Thema, zu erkennen, nicht was umfasst jetzt der Veteran oder was bedeutet dieser Veteranenbegriff, sondern das Entscheidende für mich ist, dass auch die Menschen, die diesen Begriff vielleicht nicht erfassen können, zumindest begreifen, in dieser Uniform, da steckt ein Mensch, wie du und ich quasi.
4: Direkt nebenan spielen die Kinder auf der Grünfläche. Sie toben auf der Hüpfburg, machen Fotos mit Star-Wars-Figuren oder angeln sich Äpfel aus dem Wasser. Stefanie Petermann räumt gerade mit ihrem 5-jährigen Sohn das Riesenviergewind zurück. Wenn er groß ist, soll er selbst entscheiden.
7: Da ist ein Helikopter und da ist ein Panzer und das ist schon für ihn, ich denke, spannend. Und wenn das Interesse da ist und er das machen möchte, dann soll ihm der Weg auch offen sein.
4: Luisa ist gerade mit ihren 2 Freundinnen auf dem Platz angekommen. Sie wollten sich eigentlich nur das Gelände anschauen. Dass hier der Veteranentag gefeiert wird, sieht sie erst jetzt. Ob sie mal bei der Bundeswehr dienen möchte?
8: Oh ja, nee, schwierig. Deswegen bin ich natürlich immer dankbar für alle, die das dann eben am Ende wirklich machen. Weil, ja, ich glaube, ich kann mir das halt einfach nicht vorstellen, da selber teilzunehmen.
4: So wie Luisa geht es anderen auch. Einige sehen diese Veranstaltung kritisch. Nebenan demonstriert eine Gruppe entlang des Reichstagsufers gegen den Veteranentag. Davon zu hören ist aber nichts auf dem Gelände. Soldat Jan hat sich einen Eiskaffee gekauft. Er genießt den Tag mit seiner Freundin und den Kameraden.
9: Es ist für mich ein Zeichen von Wertschätzung, also allen gegenüber, die halt gedient haben und die einfach jetzt froh sind, dass sie mal ein Zeichen haben, wo sie sich austauschen können und noch offen austauschen können, ohne groß jetzt angefeindet zu werden. Also es ist ein Platz für Sicherheit für mich.
4: Hier in der Nähe des Bundestages haben unterschiedliche Vereine und Verbände buchstäblich ihre Zelte aufgeschlagen. Im sogenannten Veteranendorf suchen sie den Austausch mit Zivilisten und Veteranen. Soldatin Maria von den Jugendoffizieren möchte aufklären.
10: An unserem Stand sprechen wir über Sicherheitspolitik, sodass wir im Bürgerdialog über Gott und die Welt und natürlich auch vielleicht die prekäre Weltlage sprechen können, um von der emotionalen Ebene vielleicht auch ein bisschen auf die sachliche Ebene runterzugehen.
4: Der Soldat in Uniform, menschliche Facetten, unterschiedliche Interessen und Rollen, die Veteranen im Zivilen einnehmen, sollen sichtbar werden. Ein paar Zelte weiter sucht auch Anastasia Biefang vom Queerverein das Gespräch.
11: Ich habe manchmal den Eindruck, dass bei vielen Menschen, die nicht zu den Streitkräften oder zu der Bundeswehr gehören, eine Verwunderung da ist, dass queere Menschen tatsächlich sichtbar da sind. Das ist nicht unsere Verantwortung, sondern die Verantwortung der Politik und auch der Bundeswehr zu zeigen, dass die Bundeswehr ein Ort für alle ist und daran müssen wir alle arbeiten.
4: Der Veterantag soll Begegnungen schaffen und zum Nachdenken anregen. In all seinen Dimensionen.
3: Kim Schröder berichtete aus Berlin.
0: Wirtschaft.
3: Vor der WM hatte die FIFA viel versprochen. Hotels und Kneipen in den Gastgeberstädten in den USA sollten von Touristen aus aller Welt profitieren. Doch geht die Rechnung auf angesichts immens hoher Hotelpreise und Einreisebeschränkungen und eben auch Zurückhaltung bei den Fans? Unser Washington-Korrespondent Samuel Jakisch ist der Frage nachgegangen.
12: Eins zu null für Brasilien gegen Haiti und das Stadion in Philadelphia feiert. Gesungen wird auf Portugiesisch und Kreol, aber wer die in Gelb oder Blau eingehüllten Fans vor dem Stadion fragt, wo sie eigentlich herkommen, der bekommt meistens diese Antwort.
13: In the States, New York.
14: New York, Connecticut, Florida. A lot of people from different states are here right now.
12: Denn aus Haiti selbst in die USA einzureisen, ist faktisch gerade unmöglich. Und die horrenden Ticketpreise schrecken auch die reisefreudigen Brasilianer ab, wenn sie nicht gerade bereit sind, für ein Fußballticket mal eine Hypothekenrate auszusetzen.
14: I miss my mortgage to be here.
12: Die WM in den USA zu besuchen ist teuer. Und deshalb kommen vor allem inländische Fans. Dabei hatte die FIFA der lokalen Gastwirtschaft einen Touristenanteil von 60% versprochen, erzählt Daniel McLaughlin. Ihm gehört das Restaurant Mission Taqueria in Downtown Philadelphia, gleich um die Ecke vom brasilianischen Mannschaftshotel.
15: Business we've seen specifically coming to the restaurant to watch football is domestic.
12: Die Menschen, die bei uns Fußball schauen, kommen aus dem Inland. Internationale Präsenz habe ich kaum bemerkt. Und wenn ich andere Gastronomen in Philly frage, wie läuft es bei euch, dann erlebt niemand gerade einen riesigen Andrang. Auch die Hotels in Philadelphia haben ihre Prognosen nach unten korrigiert. Denn wer aus New Jersey anreist, statt aus Rio de Janeiro, der bleibt kürzer. Dabei hatte die FIFA den Gastgeberstädten einen Boom in Aussicht gestellt, 500.000 Besucher und 770 Millionen Dollar WM-Umsatz allein für Philadelphia.
15: We were receiving messaging as far out as a year ago.
12: Schon vor einem Jahr hatte man uns gesagt, wir sollten Personal aufstocken. Man hat uns den Eindruck vermittelt, als würde das eine große Sache für uns. Bislang hat es aber weder auf der Straße noch wirtschaftlich, also finanziell, große Auswirkungen auf unser Geschäft.
15: Visually on the street and economically, like financially, it hasn't really had much effect on our business.
12: Es gibt Ausnahmen. Wer eine Sportsbar betreibt statt einem Taco-Restaurant, der macht gerade ein gutes Geschäft. Und WM-Städte wie Dallas oder Kansas City, in die sich normalerweise nur wenige Touristen verirren, freuen sich über Zehntausende Besucher. Doch in Hotspots wie Boston, New York oder Philadelphia hatte man sich mehr erhofft, berichtet auch Ben Felaccia vom Branchenverband Pennsylvania Restaurant and Lodging Organization. Für die schwachen Übernachtungszahlen macht er auch die Einreisepolitik der aktuellen US-Regierung verantwortlich. Das ist definitiv ein Grund, warum wir nicht die hohen Besucherzahlen erreichen, auf die wir gehofft hatten. Auch die landesweiten Verbände weisen darauf hin, dass wir nicht alle Besucher aus allen Ländern sehen, auf die wir gehofft hatten. Das trägt dazu bei, dass wir diese ursprünglichen Zahlen nicht erreichen. Die Fußball-WM in den USA ist für die lokale Wirtschaft in den Gastgeberstädten wie Philadelphia bisher noch kein Volltreffer. Entgegen der vollmundigen Versprechen der FIFA.
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3: Es ist eine undurchsichtige Lage. Trotz aller Anstrengungen zu einer Waffenruhe haben im Süden des Libanon in den vergangenen Tagen die intensiven Kämpfe zwischen der israelischen Armee und der Hisbollah-Miliz kein Ende gefunden. Die Situation ist weiter volatil. Journalisten haben in der umkämpften Grenzzone kaum die Möglichkeit, unabhängig zu recherchieren. Unserem Reporter wurde nun ein seltener Einblick gewährt. Er konnte unter strengen Auflagen als eingebundener Beobachter des israelischen Militärs, also embedded, in das Kampfgebiet fahren.
16: Es ist kurz vor Mitternacht, absolute Dunkelheit. Die Kolonne der israelischen Armee fährt ohne Scheinwerfer über die Grenze in den Südlibanon. Jeder Lichtstrahl wäre in dieser Nacht lebensgefährlich. Überwachungsdrohnen der Hisbollah könnten uns entdecken. Ich bin für 3 Stunden embedded, eingebunden in eine Kampfeinheit des israelischen Militärs. Es ist die Brigade 551. Was wir sehen dürfen, bestimmt das Militär. Unabhängig überprüfen lässt sich in dieser Kriegszone kaum etwas. Unser Ziel ist Masht al-Sun. Die libanesische Ortschaft, etwa 8 Kilometer nördlich der israelischen Grenze, ist völlig zerschossen. Im Mondlicht sind nur noch Ruinen und Trümmerberge zu erkennen. Doch die eigentliche Gefahr lauert unter der Erde. Die Soldaten führen uns zu einem unscheinbaren Zugang. Es ist der Eingang zu einem massiven Tunnel, vollgestopft mit Sprengstoff und unbemannten Drohnen. Adi Stola von der israelischen Militärpressestelle zeigt auf die Drohnen. Ihre Reichweite, sagt sie, sei enorm. Diese Drohnen werden gegen israelische Zivilisten und israelische Soldaten eingesetzt. Und sie können Tel Aviv erreichen, ebenso Jerusalem. Wir sprechen von einer Reichweite von 200 Kilometern. Die Entdeckung des Tunnels verbucht die israelische Armee als strategischen Erfolg. Für die libanesische Zivilbevölkerung von Masht al-Sun bedeutet diese Infrastruktur jedoch, dass ihre Heimat zur Frontlinie wurde. Die etwa 2000 Einwohner des Ortes sind in den Norden des Libanon geflüchtet. Der Tunnel, so erklärt uns die Militärsprecherin, zieht sich mitten durch das zivile Leben des Ortes. Die Hisbollah missbrauche das gesamte Dorf als menschliches Schild, sagt sie und deutet auf die Decke. Dieses gesamte Tunnelsystem befindet sich unter Wohngebäuden. Es gibt eine Fabrik direkt am Ende der Straße, es gibt Schulen, es gibt Moscheen in diesem Dorf. All das wurde von der Hisbollah vollständig militarisiert. Ob das gesamte Dorf tatsächlich unterkellert ist, können wir in der Kürze der Zeit und unter militärischer Bewachung nicht verifizieren. Fest steht, die Zerstörung an der Oberfläche ist großflächig. Leben kann hier vorerst niemand mehr. Für das israelische Militär ist der Tunnel in Masht al-Sun Teil eines viel größeren regionalen Konfliktes. Beim Blick auf die Schrift und die Bauart der sichergestellten Drohnen zieht Militärsprecherin Adi Stola eine direkte Linie nach Teheran.
17: What we're seeing here is Iran.
16: Hinter all dem steckt der Iran, nichts anderes. Es ist iranischer Standard, es sind iranische Einrichtungen, es ist iranisches Geld. Alles hier wird vom iranischen Regime unterstützt und wir müssen dagegen vorgehen, um sicherzustellen, dass unsere Zivilisten nicht in Reichweite dieser Bedrohung durch diese Munition gelangen. Nach etwa 3 Stunden endet unser Einblick in diese zerstörte Welt. Die Soldaten drängen zum Aufbruch. Das Zeitfenster schließt sich. Wieder geht es mit ausgeschalteten Lichtern und im irren Tempo Richtung israelische Grenze. Zurück bleibt ein völlig zerstörtes libanesisches Dorf und die Gewissheit, dass dieser Tunnelkrieg im Untergrund noch lange nicht vorbei ist.
3: Embedded in einen Einsatz der israelischen Armee im Libanon, Julio Segador berichtete.
0: Kultur.
3: Frankreichs Nationalbibliothek hat in ihren Beständen ein bislang unbekanntes Mozart-Manuskript entdeckt. Es handelt sich um 7 Stücke für Harfe und Flöte, die in einem Notenheft gefunden wurden. Experten bezeichnen die Papierkladde als Sensationsfund. Am Sonntag sollen die neu aufgetauchten Mozart-Kompositionen dann in der französischen Nationalbibliothek in Paris uraufgeführt werden. Eindrücke von dort.
18: Es war ein eher ungewöhnlicher Ort für eine Uraufführung eines Mozart-Stückes, der ovale Saal der französischen Nationalbibliothek, in der sich tausende von Büchern in Regalen bis an die 18 Meter hohe Decke stapeln. Und 2 Menschen waren ganz besonders aufgeregt, Flötistin Mathilde Calderini und Harfenist Nicolas Thuyez vom Orchestre Philharmonique de Radio France. Wir müssen es dem Publikum korrekt darbieten. Ich denke lieber nicht dran. Ich bin total einverstanden. Es ist sehr bewegend und gleichzeitig aufregend. Normalerweise spielen wir Mozart-Stücke, die wir kennen. Aber das hier ist wirklich besonders. Und ich denke, wir werden uns das ganze Leben an diesen Moment erinnern. Rund 200 handverlesene Gäste aus dem Kultur- und Musikbereich waren bei der Weltpremiere der 7 kurzen Stücke für Flöte und Harfe in Paris dabei. Neben der französischen Kulturministerin saß in der ersten Reihe auch die Chefin der Europäischen Zentralbank, Christine Lagarde. Direkt neben ihnen unter einer Glasvitrine das Kladdeheft mit den Noten, die nach fast 250 Jahren nun erstmals in der Öffentlichkeit zum Klingen gebracht wurden. Eine Suite von insgesamt 7 kurzen Stücken wurde gespielt, Gesamtzeit ca. 20 Minuten. Sie stammen aus dem Übungsheft, das nun neu in der französischen Nationalbibliothek aufgetaucht ist. Insgesamt sind es sogar noch einige Stücke mehr, aber ohne Zuordnung zu Instrumenten. Die Noten stammen aus dem Jahr 1778, als Mozart sich in Paris aufhielt und einer französischen Harfenistin aus einer adligen Musikerfamilie das Komponieren beibringen wollte. Das kleine, unscheinbare Papierheft war während der französischen Revolution beschlagnahmt worden und gelangte so später in den Besitz der französischen Nationalbibliothek. Dort schlummerte es seitdem im Archiv, bis es im Februar in die Hände von François-Pierre Goix fiel. Er ist Konservator in der Musikabteilung der Nationalbibliothek. Der 66-Jährige war der heimliche Star der Mozart-Uraufführung in Paris. Das war im Rahmen einer Arbeit, die ich mir noch vor meinem Ruhestand vorgenommen hatte. Es gab da rund 20 anonyme Manuskripte aus dem 17. und 18. Jahrhundert, die ich als potenziell interessant eingestuft hatte. Je weiter der Konservator in den 44 Seiten des kleinen Notenheftes blätterte, desto bekannter kamen ihm einige Zeichen vor. Das erste, was mir aufgefallen war, waren die Systemklammern, die unten durch 2 Schrägstriche gekreuzt wurden. Das sei ungewöhnlich gewesen. Der erfahrene Musikarchivar erinnerte sich, das bei Mozart bereits gesehen zu haben. Dann verglich er das Notenheftchen mit anderen Partituren und die Ähnlichkeiten wurden offensichtlich. Schließlich wurde das Mozarteum in Salzburg kontaktiert. Auch hier war das Urteil der Experten eindeutig. Es handelt sich um ein Original aus der Hand von Wolfgang Amadeus Mozart.
19: Je trouve que la bibliothèque me fait un très beau cadeau pour ma retraite.
18: Da hat mir die Bibliothek ein sehr schönes Geschenk zu meinem Ruhestand gemacht, sagt der bescheiden auftretende François-Pierre Goix. Mindestens genauso groß ist das Geschenk, das der Konservator damit der französischen Nationalbibliothek und allen Mozart-Interessierten gemacht hat. Die Verantwortlichen betonten in Paris, dass die Noten nun so schnell wie möglich auch der Öffentlichkeit zugänglich gemacht werden sollen.
3: Neue Stücke für Harfe und Flöte von Mozart, Kai Rienecker berichtete.
0: Standpunkte.
3: Nach dem Bekanntwerden der Reformvorschläge der Rentenkommission hat nun eine Debatte über die Empfehlungen begonnen. Die Gewerkschaften lehnen Teile des Konzepts strikt ab. Einigen Fachleuten aus der Wirtschaft geht es nicht weit genug. Die Kommission regt zum Beispiel an, das Eintrittsalter an die durchschnittliche Lebenserwartung zu koppeln. Offiziell soll die Kommission ihre Vorschläge morgen präsentieren. Unsere Gastautorin bei den Standpunkten ist heute Miriam Holstein, stellvertretende Chefin Politik bei der Bild. Sie meint, die Umsetzung der Vorschläge könnte die vielleicht letzte Chance der Regierung sein, zu zeigen, dass sie etwas verändern könne.
20: Die Reformvorschläge der Rentenkommission sind mutig genug, um ein dysfunktionales System wieder zukunftsfest zu machen und zugleich mit Augenmaß entworfen. Auch die Kopplung des Renteneintrittsalters an die steigende Lebenserwartung ist moderat gestaltet. Der erste Jahrgang, der erst mit 70 in Rente gehen könnte, ist der von 2022. Die Betroffenen haben also Jahrzehnte Zeit, sich auf die Veränderungen einzustellen. Jetzt kommt es auf die Umsetzung an. Bundeskanzler Friedrich Merz und Arbeitsministerin Bärbel Baas müssen die Reform entschlossen vorantreiben, Widerstände aushalten und zugleich die Menschen im Blick behalten, die körperlich besonders belastende Arbeit leisten. Gelingt das, könnte auch das zurückkehren, was diese Regierung so dringend braucht. Vertrauen in die Politik und in die Zukunft.
3: Die Meinung von Miriam Holstein, stellvertretende Chefin Politik bei der Bild. Spiegel Online schreibt, die Kommission habe in kurzer Zeit geleistet, was Regierungen seit Jahrzehnten nicht gelungen sei.
21: Unter enormem Zeitdruck haben die Expertinnen und Experten ein Reformprogramm aus einem Guss entwickelt. Darin findet sich nicht die reine Lehre aus Professorenstuben. Die Wissenschaftler im Gremium haben Methoden und Mechanismen aufgezeigt, aber erst im harten Ringen mit den drei Vertretern der Fraktionen von SPD, CSU und CDU ist daraus ein Kompromisspapier geworden, das politisch umsetzbar ist. Die Kommission hat Bundeskanzler Merz und Arbeitsministerin Baas damit die Arbeit abgenommen.
3: Nach Ansicht des Reutlinger Generalanzeigers führt kein Weg an harten Einschnitten vorbei, wenn die Altersversorgung noch irgendwie gerettet werden soll.
21: Um den Schmerz etwas zu lindern, verspricht die Regierung, die Rentenreform in ein weitreichendes Reformpaket einzubetten, das mit Steuersenkungen, Impulsen für den Arbeitsmarkt und Entbürokratisierung für Entlastung sorgen soll. Doch Versprechungen allein werden nicht genügen. Noch immer warten die Bürger auf das einst versprochene Klimageld, das die Belastungen der industriellen Transformation sozial gerecht abfedern sollte. Diesmal wird die Regierung liefern müssen, will sie nicht riskieren, das klein wenig Vertrauen zu verspielen, das ihr noch geblieben ist.
3: Die Neue Osnabrücker Zeitung spricht von schmerzhaften, aber notwendigen Maßnahmen, die von der Rentenkommission empfohlen werden.
21: Ein Vergnügen wird es für die Menschen in Deutschland nicht, wenn die 30 Vorschläge zur Rettung der Rente umgesetzt würden, die die Experten der Bundesregierung machen wollen. Die deutsche Rentenversicherung rechnet bis 2040 mit einer Beitragserhöhung um 2,5%, wenn sich nichts ändert. Diese Entwicklung soll die Reform der Rentenkommission mit im Vergleich zur vorhergehenden Debatte überraschend moderaten Maßnahmen abdämpfen. Leider hauptsächlich, indem länger gearbeitet wird.
3: Die Badische Zeitung aus Freiburg richtet ihren Blick auf einen wichtigen Vorschlag der Kommission.
21: Die Abschaffung der allgemeinen Frührente ohne Abschläge dürfte manchen ärgern, wäre aber nur gerecht. Denn selbst von Sozialdemokraten, die damals für die Rente mit 63 kämpften, räumen einige heute ein, dass diese nicht den Richtigen zugutekommt. Dass vor allem gesunde und nicht überstrapazierte Beschäftigte vorzeitig in Rente gehen, ist nicht sinnvoll und für das System kaum zu verkraften.
3: Das waren die Standpunkte, zusammengestellt von Peter Behrendt.
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3: Heute vor 120 Jahren wurde die US-amerikanische Flugpionierin und Schriftstellerin Anne Morrow Lindbergh geboren. Sifora Rubina erinnert an sie.
1: Sie führen ein Leben im
2: Rampenlicht.
1: Das Ehepaar Anne Morrow und Charles Lindbergh. Sie ist Diplomatentochter und Pilotin, er der erste Mensch, der 1927 allein den Atlantik in einem Flugzeug überquert hat. Egal wo sie landen, die Presse und neugierige Fans warten bereits auf sie. Das ungleiche Paar lernt sich 1928 in Mexiko kennen. Annes Vater, Dwight Whitney Morrow, ist dort als US-Botschafter stationiert. Lindbergh nimmt Anne in seinem Flugzeug mit. Die Tochter aus gutem Hause verliebt sich.
22: Er öffnete die Tür zum echten Leben. Und auch wenn es mir Angst einflößte, so ruft es auch nach mir.
1: 1929 heiratet Anne den Piloten. Noch im selben Jahr absolviert sie ihren ersten Alleinflug und erwirbt wenig später als erste US-Amerikanerin einen Segelflugschein. In den folgenden Jahren begleitet Anne als Co-Pilotin und Navigatorin ihren Mann. Ihren gemeinsamen Sohn Charles Junior, geboren 1930, lässt Anne oft mehrere Wochen bei ihrer Mutter.
22: Ich wäre so gern bei meinem Baby. Ich darf aber nicht zu viel vor Charles jammern. Das wäre unfair. Schließlich ist das hier eine wunderbare Erfahrung.
2: Into the cockpit of his Lockheed Sirius climbs Colonel Charles Lindbergh. Mrs. Lindbergh is with him.
1: Doch dann zerbricht das junge Glück der Lindberghs. Ihr Sohn wird entführt.
22: Charles sagte, du kannst dich in den Schlaf weinen. Weine in ein Kissen. Aber weine nie vor mir.
1: Für das 20 Monate alte Lindbergh-Baby kommt jedoch jede Rettung zu spät. Der kleine Charles wird tot aufgefunden. 19.000 Polizisten ermitteln. Um den Paparazzi endlich zu entfliehen, siedeln die Lindberghs nach Europa um. Während des Zweiten Weltkriegs ist Lindbergh strikt gegen den Kriegseintritt der USA und hegt eine Sympathie für das nationalsozialistische Deutschland. Nach Kriegsende fliegt Charles Lindbergh ohne Anne. Er ist ihr nicht immer treu, trotzdem bleibt das Paar zusammen. Sie zieht ihre 5 gemeinsamen Kinder groß, später verbringt sie viel Zeit auf einer Insel am Golf von Mexiko. Hier schreibt sie ihren Bestseller und Lebensratgeber Muscheln in meiner Hand. Nach ihrem außergewöhnlichen Leben gefragt, antwortet Anne Morrow Lindbergh in einem Interview:
22: Ich denke, dass ich ebenso das Gefühl hatte, eine neue Person zu sein, als ich ein Buch veröffentlicht oder ein Kind geboren hatte oder meine Mutter verlor. Das sind die Momente, die dich wachsen lassen. Durch das Leid und die Freude.
1: Anne Morrow Lindbergh starb 95-jährig im Schlaf in ihrem Haus in Vermont. Geboren wurde die Schriftstellerin und Flugpionierin am 22. Juni 1906, heute vor 120 Jahren.
3: Und das war der Stichtag heute von Sifora Robina. Und soweit auch die ARD-Infonacht mit Sven Hasenclever. Gleich um 6 geht's hier wie gewohnt weiter mit den Nachrichten. Heute ist Montag, der 22. Juni 2026. Ich wünsche Ihnen einen guten Start in diese sehr heiße Woche. Bis zu 39 Grad sollen es werden. Passen Sie also auf sich auf. Die Zeit jetzt gleich 5:58 Uhr.

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1: A13 Dresden Richtung Berlin zwischen Duben und Freiwalde stauen an einer Baustelle plus 10 Minuten. B273 Oranienburg-Bernau zwischen dem Abzweig Zühlsdorf und Wandlitz ist die Bundesstraße nach einem Unfall in beiden Richtungen gesperrt. In Brandenburg an der Havel ist die B1 an der Kreuzung Otto-Sido- und Wilhelmsdorfer Straße komplett gesperrt. Dort löscht die Feuerwehr den Brand in einem Mehrfamilienhaus. Stadtverkehr Berlin. Ein Blick auf neue Baustellen. Auf dem Stadtring A100 beginnen heute Arbeiten zur Fahrbahninstandsetzung. Für etwa 2 Wochen ist zwischen Innsbrucker Platz und Albuinstraße in Richtung Treptow der linke Fahrstreifen gesperrt und in Richtung Wedding ist nur die rechte Spur frei. Und in Mitte wird der Tunnel am Alexanderplatz für 4 Wochen in beiden Richtungen gesperrt. Umgeleitet wird über die parallel verlaufende Gruner Straße. Marzahn-Blumberger Damm zwischen Landsberger Allee und Zindorfer Straße ist in Richtung Köpenick bis Mitte Juli nur eine Spur frei. 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
2: Es wird 6 Uhr am Morgen, am Montagmorgen. Sabine Dahl im Studio.
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2: Einen guten Morgen wünsche ich. Ein Luxushotel hoch über dem Vierwaldstätter See mit Tennisplätzen, Swimmingpool und Fine Dining. Wunderbar gelegen in der Schweiz. Da verhandeln sie also, Vertreter der USA, Iran, Katar und Pakistan. Was herausgekommen ist, dazu jetzt die Nachrichten mit Tim Korke.
1: Die USA und der Iran haben in der Schweiz bei ihren Verhandlungen über ein Ende des Krieges offenbar Fortschritte erzielt. Nach Angaben von Katar und Pakistan, die in dem Konflikt vermitteln, einigten sich beide Seiten auf einen konkreten Fahrplan. Jonas Valentin Weber.
3: Vorgesehen ist demnach unter anderem, dass eine Koordinierungsstelle geschaffen wird, die sich um die schwierigsten Punkte kümmern soll. Dazu zählt unter anderem die Straße von Hormus, die seit längerer Zeit vom Iran blockiert wird. Ziel ist es, dass Schiffe, die für den weltweiten Ölhandel wichtige Meerenge wieder problemlos passieren können. Weiterer Punkt, die Lage im Libanon. So soll die Koordinierungsstelle dafür sorgen, dass sich die israelische Armee und die Hisbollah-Miliz dort nicht mehr gegenseitig angreifen. Kurz nach Beginn der Gespräche hatte die iranische Delegation das Luxushotel in der Nähe von Luzern vorübergehend verlassen, wegen neuer Drohungen von US-Präsident Trump. Er hatte die iranische Führung aufgefordert, dafür zu sorgen, dass die Hisbollah im Libanon so wörtlich keinen Ärger mehr macht.
1: Die Rentenkommission der Bundesregierung schließt heute ihre Beratungen ab. Schon vor der offiziellen Vorstellung morgen sorgen bereits bekannt gewordene Punkte für eine Debatte, so unter anderem, dass das Renteneintrittsalter erhöht und an die allgemeine Lebenserwartung gekoppelt werden soll. Vorgesehen ist auch eine neue kapitalgedeckte Zusatzrente. Selbstständige und Politiker sollen in die gesetzliche Rente einzahlen. Sozialverbände und Gewerkschaften kritisieren den Vorschlag, die Rente mit 63 abzuschaffen. IG Metall-Chefin Benner sagte, das würde die Arbeits- und Lebenssituation vieler Beschäftigter ausblenden. Lob für die Vorschläge der Kommission kommt von der Union und aus Teilen der Wirtschaft. Die Deutsche Krankenhausgesellschaft warnt vor einer Pleite- und Entlassungswelle in Krankenhäusern. Verbandschef Gass sagte dem Redaktionsnetzwerk Deutschland, sollte das Sparpaket von Gesundheitsministerin Waken unverändert so umgesetzt werden, wäre jede zweite Klinik in ihrer Existenz bedroht. Die Kliniken müssten außerdem rund ein Zehntel ihres Personals entlassen. Betroffen wären 140.000 Beschäftigte. Waken will mit der Reform die Finanzlage der gesetzlichen Krankenkassen verbessern, weil die Beiträge sonst weiter steigen. Für heute ist im Bundestag eine Expertenanhörung zu dem Sparpaket geplant. Das Ausmaß von Gewalt, Bedrohung und Mobbing an Berliner Schulen ist erstmals wissenschaftlich erforscht worden. Die Ergebnisse des Konflikt- und Gewaltbarometers will Bildungssenatorin Günther Wünsch heute offiziell vorstellen. Axel Hofmann, RBB 24.
4: Seit vor 20 Jahren die damaligen Zustände an der Berliner Rütli-Schule für Aufsehen sorgten, wird intensiv über Schulgewalt diskutiert. Doch bis heute fehlten belastbare Erkenntnisse über das Ausmaß und die Ursachen. Nach Angaben der Senatsbildungsverwaltung hat Berlin deshalb als erstes deutsches Bundesland eine umfassende Studie veranlasst. Deren Ergebnisse sollen eine fundierte Grundlage liefern, um über das weitere Vorgehen zu entscheiden.
1: Bei den Präsidentschaftswahlen in Kolumbien liegt der rechtsgerichtete Politikneuling De La Estrella knapp vorne. Der Unterschied zwischen ihm und dem linken Kandidaten Cepeda beträgt nach vorläufigem Ergebnis laut der Wahlbehörde nur 250.000 Stimmen. De la Espreja gilt als Hardliner. Er hat den Bau von 10 Großgefängnissen angekündigt und plant eine Militäroffensive, um den Drogenanbau im Land zu bekämpfen. In der Wirtschaftspolitik setzt er auf Deregulierung. Seine Kandidatur wurde von US-Präsident Trump unterstützt. Der Wahlkampf wurde von heftiger Gewalt überschattet. Alba Berlin ist deutscher Basketballmeister. Die Berliner haben in der Finalserie das entscheidende 5. Spiel bei Bayern München mit 84-81 gewonnen. Dabei haben sie in der zweiten Halbzeit einen 20-Punkte-Rückstand aufgeholt. Für Alba ist es der 12. Bundesligatitel in seiner Geschichte. Zuletzt waren sie im Jahr 2022 deutscher Meister. Bei der Fußballweltmeisterschaft hat Ägypten gegen Neuseeland 3-1 gewonnen. Ägypten konnte damit zum ersten Mal überhaupt ein Spiel bei einer WM gewinnen und hat große Chancen, in die K.O.-Runde einzuziehen. Die Ergebnisse der anderen Spiele: Spanien, Saudi-Arabien 4-0, Belgien, Iran 0-0 und Uruguay, Kap Verde 2-2. Soweit die Nachrichten. 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Das Wetter. Heute ein Wechsel aus Sonne und ein paar Wolken, dabei meist trocken, nicht mehr so schwül, bei 26 bis 30 Grad. Aktuell in Berlin am Müggelsee 18 und in Gatow 20 Grad, in Rathenow 21 und in Angermünde 15 Grad. Morgen neben einigen dünnen Wolken wieder viel Sonne und trocken bei ähnlichen Temperaturen. Die Zeit, es ist 6.05 Uhr.
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2: Sabine Dahles für Sie im Studio. Guten Morgen. Es gibt offenbar erste Ergebnisse bei den Gesprächen zwischen den USA und dem Iran, unter anderem was die Straße von Hormus angeht. Es ist ein Gesprächskanal eingerichtet worden, um Zwischenfälle in der Straße von Hormus zu vermeiden. Das haben die Vermittler Katar und Pakistan erklärt. Es wird ja gerade verhandelt in der Schweiz. Die Gespräche gehen auf Arbeitsebene weiter, hieß es gestern Abend. Dass überhaupt Gespräche stattfinden, das ist das Ergebnis eines Abkommens zwischen den USA und dem Iran, das vergangene Woche geschlossen wurde. Wie sich das Verhältnis zwischen den USA und dem Iran entwickelt, da schauen auch die Golfstaaten genau hin. Sie haben eine schwierige Rolle, so analysiert das unsere Korrespondentin in Kairo, Anna Osius.
5: Die Unterzeichnung der Vereinbarung zwischen dem Iran und den USA wird offiziell begrüßt. Saudi-Arabien soll hinter den Kulissen das Abkommen mitverhandelt haben. Hauptvermittler waren Katar und Pakistan. Offiziell dankt man Trump, doch hinter den Kulissen macht sich bei einigen Akteuren am Golf Empörung breit. Denn Trump hat dem Iran große Zugeständnisse eingeräumt. Das Regime in Teheran gilt durch die Vereinbarung als politisch gestärkt. Weil kein arabischer Staatschef Trump offen kritisieren will, übernehmen Journalisten in den staatlich kontrollierten Medien die Rolle der Kritik. Insgesamt sei die Lage eindeutig schlechter als vor dem Krieg, zitiert die Nachrichtenagentur Reuters einen hochrangigen Regierungsvertreter vom Golf. Die vor dem Krieg verbesserten Beziehungen zwischen Iran und den Golfstaaten müssen nun neu justiert werden. Die iranischen Angriffe haben eine erhebliche Vertrauenskrise geschaffen, sagt der saudische Außenminister. Wir werden ein Gespräch führen müssen, wie wir die Beziehung neu wieder aufbauen können. Auch während des Krieges standen die Golfstaaten jeder für sich mit dem Iran in Kontakt. Jetzt werden sie weiter versuchen, sich mit dem Iran zu arrangieren. Denn an einem offenen Konflikt hat keine der Seiten ein Interesse. Wir sind alle Gefangene unserer geografischen Lage, sagt Abdallah Banda Al-Taibi, Politologe aus Katar. Am Ende müssen wir mit den Nachbarn auskommen. Der Iran hat zwar einen Fehler gemacht, uns anzugreifen, aber am Ende zählt Stabilität in der Region und Sicherheit. Erschüttert wurde durch den Krieg aber nicht nur das Verhältnis zum Iran und das Image der Golfstaaten als vermeintlich sicherer, attraktiver Wirtschaftsstandort, sondern vor allem das Verhältnis zu den USA. Lange hatten sich die reichen Ölförderländer bemüht, ein exzellentes Verhältnis zum wankelmütigen US-Präsidenten aufzubauen, mit milliardenschweren Investitionszusagen und prunkvollen Geschenken. Gerade erst hat Trump seinen neuen Regierungsflieger aus Katar eingeweiht. Doch all das Hofieren hat offensichtlich nichts genützt, als es zum Ernstfall kam. Die Golfstaaten wurden massiv zur iranischen Zielscheibe und aus Washington kam nicht die erhoffte große militärische Unterstützung. Die Länder fühlten sich von den USA alleingelassen. Für die Golfstaaten hat das vor allem eine Konsequenz. Sie sehen sich nach Möglichkeiten der eigenen militärischen Aufrüstung um, schließen neue Partnerschaften. Sie investieren in Drohnenabwehrprogramme mit Hilfe der Ukraine. Die Emirate haben ein Militärabkommen mit Frankreich unterschrieben, sagt Politikjournalistin Angela Deflay. Die Golfstaaten schauen sich außerdem um, ob sie ihr Öl in anderen Teilen der Welt lagern können, um unabhängig von regionalen Konflikten und der US-Verteidigung zu sein. Denn eines haben die Golfstaaten gelernt aus dem Konflikt der vergangenen Monate. Sie können sich auf nichts verlassen. Weder auf eine friedliche Nachbarschaft mit dem Iran, noch auf eine schützende Partnerschaft mit den USA.
6: Von Kairo aus berichtet Anna Osius über die Golfstaaten. Hier ist das RBB 24 Inforadio. Die Rentenkommission der Bundesregierung will morgen offiziell ihren Bericht vorstellen. Dieser wird der Ausgangspunkt für die Politik, um unser Rentensystem zu reformieren. Einige Punkte sind schon am Wochenende bekannt geworden. So soll zum Beispiel das Rentenalter an die allgemeine Lebenserwartung gekoppelt werden. Das heißt, wenn die Menschen in Deutschland länger leben, dann sollen sie auch länger arbeiten. Sozial ungerecht nennt das der Juso-Chef Philipp Türmer in den Zeitungen der Funke Mediengruppe. Die Jugendorganisation der CDU, die Junge Union, sieht das anders. Ihr Chef Johannes Winkel hat die Vorschläge am Abend in der ARD bewertet.
7: Worauf wir ja immer wieder hingewiesen haben, ist, dass Deutschland vor einer gigantischen Aufgabe bei den Sozialversicherungen steht, die umlagefinanziert sind. Das heißt, die Jungen finanzieren die Älteren. Und wir haben immer wieder gefordert, das Renteneintrittsalter muss moderat an die Lebenserwartung gekoppelt werden. Der Nachhaltigkeitsfaktor muss wieder eingesetzt werden. Wir brauchen eine kapitalgedeckte Rente nach schwedischem Vorbild. Das sind klassische Forderungen der Jungen Union seit vielen Jahren. Und das sieht doch auf den ersten Blick nach einer ersten kurzen Beurteilung an diesem Wochenende doch erstmal sehr zufriedenstellend aus, ja.
6: So sagt das der Chef der Jungen Union, Johannes Winkel. Wie das die SPD sieht, wie insgesamt die Reaktionen ausfallen, das bespreche ich in einer Viertelstunde mit unserer Korrespondentin im Hauptstadtstudio. 6.25 Uhr meldet sie sich hier live. Jetzt ist es 6:10. Einen guten Morgen wünsche ich. Die neue Parteispitze ist gewählt und man hat sich große Ziele gesteckt. So hat die Linkspartei gestern ihren Parteitag in Potsdam beendet. Die Delegierten haben die bisherige Parteichefin Ines Schwertner deutlich im Amt bestätigt. Ihren neuen Co-Chef Luigi Pantisano hat aber nur ein schwaches Ergebnis erzielt. Knapp über 50% der Delegierten haben für ihn gestimmt. Reporter Frank Eichmann war beim Parteitag dabei. Hier seine Beobachtung.
8: Es reicht, stand als Motto weiß auf rot am Rednerpult und auf der Bühnenrückwand des Parteitags und darunter etwas kleiner, das Leben bezahlbar machen. Die Linke als selbstbewusste Sozialprotestpartei, Heidi Reichenegg, Chefin der linken Bundestagsfraktion.
9: Vor 2 Jahren, da hat man unsere Todesanzeigen geschrieben. Die Linke ist erledigt. Diese Partei, die braucht keiner mehr. Und wenn ich mich hier im Saal so umschaue, wir sind sowas von wieder zurück, liebe Genossinnen und Genossen.
8: In knapp 2 Jahren verdoppelte sich die Mitgliederzahl auf 126.000. Die Partei ist heute mehrheitlich weiblich, eher jung, das Durchschnittsalter gerade 38. Vor dem Parteitag stand die Linke unter verschärfter medialer Beobachtung, weil Äußerungen des linken Jugendverbandes mit antisemitischen Äußerungen aufgefallen waren.
9: Antisemitismus bedroht Menschen, bedroht Jüdinnen und Juden hier in Deutschland. Der Kampf gegen Antisemitismus ist eine linke Pflicht.

0: Gesundheitsgründen nicht erneut als Parteichef an. Wahl am Samstag. Als Nachfolger bewarb sich mit Luigi Pantisano erstmals ein Parteichef mit Migrationshintergrund.
1: Friedrich Merz muss Angst haben. Er muss Angst haben vor einer starken Linken, die mit den Arbeiterinnen und Arbeitern gemeinsam den Widerstand organisiert.
0: Der 46-jährige Pantisano präsentierte sich als Mann der Arbeiterklasse, immer gesprächsbereit vor den Werktoren des Landes. Obwohl ohne Gegenkandidat schaffte Pantisano die Wahl gerade so, mit nur 53% Zustimmung. Sicher auch, weil er der CDU in einem Interview faschistische Politik vorwarf, wie sie die AfD mache. Aus dem Kontext gerissen, eine wohl zu schwache Erklärung für viele Delegierte, insbesondere vor den bevorstehenden Landtagswahlen. Die bisherige Co-Linken-Chefin Ines Schwertner wurde mit knapp 86% im Amt bestätigt. Sie kündigte massive Proteste ihrer Partei gegen Sozialkürzungen der Bundesregierung an sowie konsequente Friedenspolitik. Und sie sagte vor den Landtagswahlen in Sachsen-Anhalt und Mecklenburg-Vorpommern:
2: Wir werden alles tun, um die AfD von den Schalthebeln der Macht fernzuhalten.
0: Am Sonntag beendete der Parteitag einen lange schwelenden internen Dauerstreit. Bundestags- und Europaabgeordnete der Partei müssen künftig einen Teil ihrer Diäten in einen Sozialfonds der Linken für Bedürftige abführen. Behalten dürfen sie 5.300 Euro brutto pro Monat.
3: Gestern ist der Parteitag der Linkspartei in Potsdam zu Ende gegangen. Eine Zusammenfassung war das von unserem Reporter Frank Eichmann. 6.14 Uhr.
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3: Alba hat es geschafft. Das Team ist zum 12. Mal deutscher Basketballmeister und das dank eines unglaublichen Comebacks im entscheidenden Spiel bei Bayern München. Sportreporter Uli Knapp war gestern mit in der Halle.
5: Zur Pause liegt Alba 20 Zähler hinten.
6: Ja, das wird schwer auf jeden Fall.
5: Und bevor die letzten 20 Minuten der Saison beginnen, sagt der Berliner Geschäftsführer Marco Baldi ganz trocken:
6: Es muss jetzt schon sehr viel gut laufen, das muss man auch ganz klar sagen.
5: Es läuft sehr viel gut nach dem Seitenwechsel. Die Albatrosse rauschen förmlich durch die zweite Hälfte des letzten Finalspiels. Sie verteidigen hart und smart. Sie netzen ihre 3-Punkte-Würfe ein und erzielen 57 Punkte nach der Pause. Ein Fabelwert. Als es vollbracht ist, herzt Marco Baldi einen Albatros nach dem nächsten. Sein Verein hat soeben mit einem irrwitzigen Comeback in München den Bayern die Meisterschaft entrissen.
6: Wir haben nicht die Qualität von Bayern, die individuelle Klasse. Wir haben ein unfassbares Herz über die ganze Saison schon. Und vor allem die Mannschaft ist wahnsinnig zusammen. Und wenn man schwierige Situationen hat, auch innerhalb eines Spiels und daraus sich wieder befreit, dann kann man sich, ich will nicht sagen, in Rausch spielen, aber dann läuft auch sehr viel für einen. Das haben wir mit unfassbaren, ja, Willenskraft getan und macht nur glücklich. Bin sprachlos eigentlich.
5: Auch seine Spieler tun sich schwer zu erklären, wie sie bitte diese Partie drehen konnten.
7: Ich habe keine Ahnung, wie. Dieses Team ist einfach so geil. Wir sind die ganze Saison von Tag 1 durch alles gegangen zusammen und dieses Spiel ist einfach nochmal perfekt beschrieben. Ich könnte mir kein besseres Finale vorstellen, kein besseres Team zurzeit.
5: Das sagt Jack Cahill. Der Spielgestalter ist 20 Jahre alt. Er bleibt in der Schlussphase ruhig, übernimmt Verantwortung und feiert seine erste deutsche Meisterschaft.
7: Wir haben es auf jeden Fall dran geglaubt die ganze Zeit und niemals die Hoffnung aufgegeben und deshalb ist auf jeden Fall am Ende den Sieg geschenkt.
5: Dieser Titel ist verdient, denn Alba agiert in den entscheidenden Momenten als Einheit und Bayern dagegen verrennt sich in Einzelaktionen. 4 Monate vor diesem Triumph hatte Alba ja genau hier in München eine bittere Pleite erlitten. Die Berliner verloren damals das Pokalfinale gegen Bamberg, unnötig. Ganz offenbar haben Marco Baldis Jungs die richtigen Schlüsse aus dieser Niederlage gezogen und sind nun zum 12. Mal deutscher Basketballmeister.
6: Wir haben ein junges Team, sehr unerfahren. Man hat gesehen, sie haben gelernt und haben das wirklich hier in der Höhle des Löwen was Fantastisches vollbracht. Und das wird ihnen allen auf ihrem weiteren Weg wahnsinnig helfen. Uns wird hier nie jemand und in Berlin die Basketballgemeinde sowieso wird niemand vergessen.
3: Sagt der Geschäftsführer der Albatrosse. Glückwunsch, Alba Berlin, deutscher Meister. Und dann läuft ja noch die Fußball-Weltmeisterschaft. Wieder 4 Spiele in der vergangenen Nacht. Besonders bemerkenswert dabei der 3:1-Sieg von Ägypten gegen Neuseeland. Reporter Jan Wochner fasst diese Partie zusammen.
8: Eine Halbzeit lang sah es so aus, als könne Außenseiter Neuseeland die favorisierten Ägypter in die Knie zwingen. Nach einer Viertelstunde gingen die Neuseeländer in Führung. Sermon köpfte nach einer umstrittenen Ecke ein. Zuvor hatte der Schiedsrichter ein vermeintliches Foulspiel an einem Ägypter nicht geahndet. Doch auch vom Pausenrückstand ließ sich Ägypten nicht aus der Ruhe bringen. Nach dem Seitenwechsel erspielte sich die Mannschaft

0: angeführt vom überragenden Superstar Mo Salah, mit teilweise sehenswerten Kombinationen Chance um Chance. Ägypten drehte so das Spiel. Salah höchstpersönlich erzielte das letztlich entscheidende 2:1 nach einem tollen Angriff, den er selbst eingeleitet hatte. Mit dem 3:1-Sieg ist Ägypten vorläufig Tabellenführer der Vorrundengruppe G.
1: Außerdem kam Belgien nur zu einem 0:0 gegen den Iran. Zuvor hatte Spanien sich mit 4:0 durchgesetzt gegen Saudi-Arabien. Und das Spiel Uruguay gegen Kap Verde endete 2:2. Das Wetter in Berlin und Brandenburg, es ist etwas abgekühlt. Die Betonung liegt auf etwas. 18 bis 20 Grad heute Morgen in Berlin, Frankfurt oder 18, Cottbus 19 Grad. Heute wird es wohl wieder etwas trockener, nicht mehr so schwül. Es bleibt heiß, 26 bis 30 Grad.
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1: Und da startet Tim Korge in Brandenburg.
3: Auf der A13 Dresden Richtung Berlin zwischen Duben und Freiwalde Stau an einer Baustelle plus 10 Minuten. B273 Oranienburg-Bernau zwischen dem Abzweig Zühlsdorf und Wandlitz ist die Bundesstraße nach einem Unfall in beiden Richtungen gesperrt. In Brandenburg an der Havel ist die B1 an der Kreuzung Otto-Sido- und Wilhelmsdorfer Straße komplett gesperrt. Da ist die Feuerwehr im Einsatz. Stadtverkehr Berlin, es gibt eine neue Baustelle auf der A100. In Richtung Wedding sind auf dem Stadtring zwischen Albuinstraße und Innsbrucker Platz die linke und mittlere Spur gesperrt. Der Verkehr läuft über die rechte und die Standspur und im Dreieck Schöneberg über die Nebenfahrbahn. Hier stehen sie ab Tunnel Britz im Stau mit ungefähr 10 Minuten. In Richtung Treptow ist auf der A100 die linke Spur gesperrt und die Baustelle dauert noch ungefähr so 2 Wochen.
1: 6:20 Uhr. Einen schönen guten Morgen, Sabine Dahl im Studio.
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1: Was für ein Tamtam vergangene Woche. Der US-Präsident unterschreibt mit großer Geste das Abkommen mit dem Iran. Ebenso der iranische Präsident. Und die Mehrheit der politischen Beobachter wundert sich, was genau an diesem Abkommen neu ist. Was es an der Situation ändert. Jetzt laufen die Friedensverhandlungen. Die Nachrichten. Tim Korge.
3: Die USA und der Iran haben sich bei ihren Verhandlungen in der Schweiz auf weitere Gespräche und einen Mechanismus für die Straße von Hormus verständigt. Das teilten die Vermittler Pakistan und Katar in der Nacht mit. Aus der Schweiz, Katrin Hondel.
4: Die USA und der Iran hätten sich unter anderem auf einen Gesprächskanal geeinigt, der künftig, Zitat, Zwischenfälle und Kommunikationspannen in Bezug auf die Straße von Hormus verhindern soll. Damit solle eine sichere Schifffahrt in der Meerenge ermöglicht werden. Außerdem sei vereinbart worden, zusammen mit dem Libanon eine Art Konfliktlösungsstelle einzurichten, um, so heißt es in der Erklärung von Katar und Pakistan, ein Ende der Militäroperationen im Libanon sicherzustellen. Die Gesprächsrunde auf höchster Ebene in der Schweiz war der Anfang der Verhandlungen, mit dem Ziel, in 60 Tagen ein dauerhaftes Friedensabkommen zu erreichen. Nun solle es mit sogenannten technischen Gesprächen weitergehen.
3: Die Rentenkommission der Bundesregierung schließt heute ihre Beratungen ab. Schon vor der offiziellen Vorstellung morgen sorgen bereits bekannt gewordene Punkte für eine Debatte, so unter anderem, dass das Renteneintrittsalter erhöht und an die allgemeine Lebenserwartung gekoppelt werden soll. Vorgesehen ist auch eine neue kapitalgedeckte Zusatzrente. Selbstständige und Politiker sollen in die gesetzliche Rente einzahlen. Sozialverbände und Gewerkschaften kritisieren den Vorschlag, die Rente mit 63 abzuschaffen. Lob für die Vorschläge der Kommission kommt von der Union und aus Teilen der Wirtschaft. Die Deutsche Krankenhausgesellschaft warnt vor einer Pleite- und Entlassungswelle in Krankenhäusern. Verbandschef Gass sagte dem Redaktionsnetzwerk Deutschland, sollte das Sparpaket von Gesundheitsministerin Warken unverändert so umgesetzt werden, wäre jede zweite Klinik in ihrer Existenz bedroht. Die Kliniken müssten außerdem rund ein Zehntel ihres Personals entlassen. Betroffen wären 140.000 Beschäftigte. Warken will mit der Reform die Finanzlage der gesetzlichen Krankenkassen verbessern, weil die Beiträge sonst weiter steigen. Für heute ist im Bundestag eine Expertenanhörung zu dem Sparpaket geplant. Während der Bauarbeiten am Stellwerk Schöneweide wird das Regionalbahnangebot im Südosten Berlins ausgeweitet. Wie die Senatsverkehrsverwaltung mitteilte, sollen zusätzliche Züge für mehr Entlastung sorgen. Patrick Buchmüller RBB 24.
5: Im S-Bahn-Bereich Schöneweide setzt die Ostdeutsche Eisenbahn GmbH ab heute stündlich einen zusätzlichen Expresszug zwischen Schönefeld, Schöneweide und Ostkreuz ein. Die Fahrzeit beträgt 6 Minuten. Mit einem Ersatzbus dauert es fast eine halbe Stunde. Zwar bietet der Regionalverkehr auf der Strecke bereits eine Alternative, allerdings besteht eine rund 36-minütige Lücke pro Stunde. Mit diesem zusätzlichen Expresszug wird nun diese Taktlücke geschlossen.
3: Bei den Präsidentschaftswahlen in Kolumbien liegt der rechtsgerichtete Politikneuling de la Estrella knapp vorne. Der Unterschied zwischen ihm und dem linken Kandidaten Cepeda beträgt nach vorläufigem Ergebnis laut der Wahlbehörde nur 250.000 Stimmen. De la Estrella gilt als Hardliner. Er hat den Bau von 10 Großgefängnissen angekündigt und plant eine Militäroffensive, um den Drogenanbau im Land zu bekämpfen. In der Wirtschaftspolitik setzt er auf Deregulierung. Seine Kandidatur wurde von US-Präsident Trump unterstützt. Der Wahlkampf wurde von heftiger Gewalt überschattet. In einem Mehrfamilienhaus in Brandenburg an der Havel ist es laut Polizei am frühen Morgen zu einer Explosion gekommen. Die Ursache ist unklar. Es ist ein Feuer ausgebrochen. Die Feuerwehr ist in dem Gebäude an der B1 im Einsatz. Ob es Verletzte gegeben hat, ist nicht bekannt. Autofahrern wird geraten, die südliche B1 weiträumig zu umfahren. Alba Berlin ist deutscher Basketballmeister. Die Berliner haben in der Finalserie das entscheidende 5. Spiel bei Bayern München mit 84-81 gewonnen. Dabei haben sie in der 2. Halbzeit einen 20-Punkte-Rückstand aufgeholt. Für Alba ist es der 12. Bundesligatitel in seiner Geschichte. Zuletzt waren sie 2022 deutscher Meister. Bei der Fußballweltmeisterschaft hat Ägypten gegen Neuseeland 3-1 gewonnen. Ägypten konnte damit zum ersten Mal überhaupt ein Spiel bei einer WM gewinnen und hat große Chancen, in die K.O.-Runde einzuziehen. Die Ergebnisse der anderen Spiele: Spanien, Saudi-Arabien 4-0, Belgien, Iran 0-0 und Uruguay, Kapverde 2-2. Soweit die Nachrichten. 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Das Wetter. Heute ein Wechsel aus Sonne und ein paar Wolken, dabei meist trocken und nicht mehr so schwül, bei 26 bis 30 Grad. Aktuell in Berlin am Müggelsee 18 und in Gatow 20 Grad, in Rathenow 21 und in Angermünde 15 Grad. Morgen neben einigen dünnen Wolken wieder viel Sonne und trocken bei ähnlichen Temperaturen. Die Zeit 6.25 Uhr.
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1: Guten Morgen, Sabine Dahl im Studio. Seit dem Wochenende tröpfeln erste Details in die Öffentlichkeit, was die Zukunft unserer Rente angeht. Morgen legt die von der Bundesregierung beauftragte Rentenkommission ihre Vorschläge vor. Aber einiges ist, wie gesagt, schon durchgesickert. Späterer Renteneintritt, Rente mit 63 wird wohl abgeschafft. Das hören wir uns auch noch mal genauer an von Anne-Kathrin Mellmann, Korrespondentin im Hauptstadtstudio. Guten Morgen, Anne.
6: Guten Morgen, Sabine.
1: Zunächst, was sind die wichtigsten Punkte im Papier der Rentenkommission? Was soll sich ändern?
6: Na, zwei wichtige Dinge hast du ja schon genannt. Die abschlagsfreie Rente mit 63, die soll weg. Das heißt dann aber nicht, dass man nicht mehr früher in Rente gehen kann. Das kann man wohl noch, aber dann eben mit höheren Abschlägen und je nach Gesundheitszustand auch so ein Vorschlag. Und außerdem soll das Renteneintrittsalter künftig an die durchschnittliche Lebenserwartung geknüpft sein. Und zwar soll das dann so aussehen, also für ein Jahr höhere Lebenserwartung geht man dann ein halbes Jahr später in Rente, also 2-1. Und so gehen dann voraussichtlich im Jahr 2091 die Menschen mit 70 in Rente. Und noch ein dritter wichtiger Punkt, ganz kurz, künftig soll es eine kapitalgedeckte Säule geben bei der Rentenversicherung.
1: Was bedeutet das, kapitalgedeckte Säule?
6: Na, das orientiert sich am schwedischen Vorbild, wo man sehr gute Erfahrungen damit gesammelt hat. Und man hat sich eben überlegt, das hier so zu machen, dass ungefähr 2% eingezahlt werden in diesen Fonds, so eine Art Staatsfonds. Also du musst dich dann gar nicht darum kümmern, sondern das macht alles die deutsche Rentenversicherung. Und 1% trägst du und das andere Prozent der Arbeitgeber. So kommen dann die zwei zusammen.
1: Mhm. Die Reaktionen darauf sind sehr, sehr unterschiedlich, reichen von, das geht ja gar nicht, bis hin zu, da muss doch noch viel mehr kommen. Also wie fallen die Reaktionen aus?
6: Na, die Junge Union zum Beispiel, die ja immer sehr kritisch ist beim Thema Rente, die lobt die Vorschläge. Johannes Winkel, der hat im Bericht aus Berlin gestern Abend gesagt, das ist so ein Dennis-Undaff-Moment, also Renteneintrittsalter hoch, kapitalgedeckte Säule, das findet da Zustimmung. Bei den Jusos, den jungen Sozialdemokraten, da sieht das schon ganz anders aus. Die finden das ungerecht, also insbesondere, dass nun das Renteneintrittsalter an die Lebenserwartung geknüpft werden soll. Philipp Thürmer, der Juso-Chef, der hat gesagt, der hat dieses Beispiel gebracht, wenn jemand jetzt mit 18 anfängt, auf dem Bau zu arbeiten, dann arbeitet er länger und lebt kürzer. Darum dann doch lieber Renteneintritt an die Beitragsjahre koppeln. Das wäre seine Forderung. Und dann kommt viel Kritik von Linken und Grünen, auch weil sie befürchten, dass das Rentenniveau sinkt, Rentner am Ende weniger haben und auch die AfD ist unzufrieden. Die sagt, es läuft doch darauf hinaus, dass nun alle länger arbeiten müssen und höhere Beiträge zahlen.
1: Ökonomen finden die Vorschläge ja zu kurzsichtig. Also die Vorschläge reichen nicht aus, um die gesetzliche Rente zu stabilisieren, sagt Marcel Fratscher zum Beispiel vom DIW, vom Deutschen Institut für Wirtschaftsforschung. Die junge Generation wird weiterhin zu stark belastet. Hat er recht?
6: Naja, die Kommission will ja erreichen, dass Rentner am Ende mehr in der Tasche haben, sagt sie, unter anderem eben durch diese kapitalgedeckte Säule, dieses schwedische Modell. Allerdings gibt es eben auch Experten, die meinen, das dauert alles viel zu lange, also bis die Wirkung einer solchen Maßnahme eines solchen Instruments dann sichtbar wird, vergehen eben viele, viele Jahre. Und dann muss man sich eben überlegen, wie das dann in der Zwischenzeit abgefedert werden soll. Da gibt es dann so Überlegungen, das durch Steuergeld zu finanzieren. Also es wird schwierig und es wird teuer.
1: Und wie fällt deine politische Bewertung aus? Du hast ja eben schon ein paar Stimmen genannt. Wenn wir mal gucken, die Rente mit 63 soll abgeschafft werden. Renteneintrittsalter soll weiter steigen. Das sind ja vor allem für die SPD dicke Kröten zu schlucken. Wie wird das innerhalb der Partei diskutiert?
6: Ja, also bei die Jusos, die sind ja schon mal ganz klar. Und damit deutet sich eigentlich auch schon an, dass einige in der Partei Bauchschmerzen haben werden. Nun ist aber die SPD-Haltung ja, wenn die Kommission möglichst einstimmig Beschlüsse fasst und damit rauskommt, dann will man das auch so machen. Das war jedenfalls immer die Devise von Bärbel Baas, der Arbeitsministerin der SPD und Parteivorsitzenden. Aber ja, du hast schon recht, also so eine Rente mit 63 abzuschaffen, das ist wirklich eine extrem dicke Kröte. Da bin ich gespannt, was die nächsten Tage noch bringen.
1: Und ist das der große Wurf oder ist das einfach das, was in der Union-SPD-Regierung durchsetzbar ist?
6: Naja, die Kritik geht ja nun in die Richtung, dass es eher ziemlich mutlos aussieht, während andere sagen, wirklich großer Wurf, ne? Zum Beispiel Johannes Winkel. Ich finde diese Veränderung schon massiv, sieht man sich nur mal diese kapitalgedeckte Säule an, ob es dann am Ende diesen Kompromiss geben wird zwischen Union und SPD, müssen wir mal abwarten. Man will ja die Rente in dem Reformpaket haben, das vor der Sommerpause beschlossen werden soll, also hoher Zeitdruck auf jeden Fall.
1: Herzlichen Dank für das Update live aus dem Hauptstadtstudio von Anne-Kathrin Mellmann. Wir haben die Vorschläge der Rentenkommission besprochen.
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1: 6:30 Uhr, 6:30 ist es. Und nicht nur das Thema Rente, auch das Thema Wohnen beschäftigt viele Menschen. Wie die Situation am Wohnungsmarkt ist, damit beschäftigen wir uns in dieser Woche hier im Programm ausführlicher. Seit mehr als einem Jahrzehnt ist der Wohnungsmarkt in Berlin mehr als angespannt. Neue Wohnungen werden dringend benötigt. Der Wohnungsbau kommt aber nur schleppend voran. Wie blicken die verschiedenen Akteure auf diese unbefriedigende Situation? RBB-Reporter Thorsten Gabriel über die Perspektive privater Investoren.
7: An einem Vormittag Anfang Juni steht Thomas Groth am Rande einer Ackerfläche in Lichterfelde und sieht aus, als hätte er keine Lust mehr.
8: Ach, nach Lust geht das nicht. Es war wirklich mühsam und manchmal hat man gesagt, dann auch so Mist, muss man sich das noch antun.
7: 2012 kaufte der heute 63-jährige Bauinvestor das früher dem Bund gehörende Areal unweit des S-Bahnhofs Lichterfelde Süd. 14 Jahre sollte es dauern, bis er Baurecht erhielt. Mehr als 2000 Wohnungen und rund 400 Reihenhäuser sollen hier bis Mitte des nächsten Jahrzehnts gebaut werden. Das Bauen allein sei in diesen Zeiten schon schwierig genug, sagt Groth.
8: Es ist der Markt momentan nicht funktioniert, das Preis momentan nicht zum Zins passt.
7: Wenn dann aber noch die Behördenmühlen langsam mahlen, belastet das zusätzlich. Deshalb hält Groth das, was die Politik auf Bundes- und Landesebene zuletzt auf den Weg gebracht hat, etwa den Bauturbo oder das Schneller-Bauen-Gesetz, für richtig. Es komme nun darauf an, die neuen Beschleunigungsmöglichkeiten in den Ämtern auch anzuwenden.
8: Im Bereich Stadtentwicklung bei Herrn Gebler stehen alle dahinter. In anderen Senatsverwaltungen, die natürlich auch sehr beteiligt sind, ist dieser Hall noch nicht ganz durchgedrungen.
7: Ein Seitenhieb in Richtung Umweltbehörden. Denn da ist ja noch die Zauneidechse, und die kahlrückige Waldameise. Beide Arten mussten von dem gut 36 Hektar großen Areal in Lichterfelde erstmal umgesiedelt werden.
8: Also um Gottes Willen, ich bin für Naturschutz, ich bin auch für Artenschutz, aber das Ganze muss ein bisschen mit Augenmaß passieren.
7: Groth sagt, in Brandenburg gingen sie pragmatischer mit dem Thema um. Warum gehe das nicht auch in Berlin? Gute Frage. Auf die Andreas Fansen-Tiebes vom Bund für Umwelt und Naturschutz eine Antwort parat hat. Er ist auch an diesem Morgen zum Bau-Kickoff erschienen, weil er das Geplante hier grundsätzlich für ein Vorzeigeprojekt hält. Aber warum nun ist Berlin beim Artenschutz scheinbar strenger als das Nachbarland?
9: Wir können nicht sagen, Beelitz, geh doch mal ein Stück raus, dann hast du die Natur, das haben wir hier nicht. Wir sind kein Flächenland, ne? Das ist schon sehr wichtig, dass wir einfach das, was wir an Natur in der Stadt haben, auch wirklich halten.
7: Ein anderer Investor blickt an diesem Morgen gelassen auf das Thema. Wolfgang Röck, Geschäftsführer des Münchner Konzerns Wöhr und Bauer. Er hat Groth hier einen Großteil des Lichterfelde-Projekts abgekauft. Und das nicht blauäugig, wie er versichert.
10: Ich habe natürlich gewusst, worauf wir uns einlassen. Wir haben für ein Riesenquartier auch an anderer Stelle große Naturschutzmaßnahmen begleitet.
7: Es komme einfach darauf an, einen guten Dialog zu führen und partnerschaftlich miteinander umzugehen, sagt Röck. Fest stehe jedenfalls,
10: das gehört heute zum Aufgabenfeld. Wir können uns nicht wegducken. Wenn wir hier was voranbringen wollen, dann müssen wir große Quartiere denken. Und das ist immer verbunden mit riesigen naturschutzrechtlichen Aufwendungen. Das gehört dazu.
7: Röck wird hier in Neulichterfelde, wie Sie das Quartier getauft haben, die meisten Wohnungen bauen. Etliche davon zusammen mit der landeseigenen DGWO. Thomas Groth ist derzeit noch mit 420 geplanten Reihenhäusern an dem Projekt beteiligt. Aber die will er auch noch loswerden. Lieber heute als morgen.
1: RBB-Reporter Thorsten Gabriel über Privatinvestoren auf dem Berliner Wohnungsmarkt.
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1: Die Verhandlungen zwischen den USA und Iran laufen seit gestern. Unter anderem geht es da um die freie Durchfahrt durch die Straße von Hormus. Wie ist denn da der Stand im Moment? Ist sie offen oder zu oder irgendwas dazwischen? Welche Auswirkungen hat das auf die Öl- und Kraftstoffpreise? Guten Morgen, Johannes Frevel aus der Wirtschaftsredaktion.
11: Guten Morgen, Sabine.
1: Johannes, am Donnerstag war die Straße von Hormus kurz offen und seit Freitag jetzt wieder zu angeblich. Also wie sieht's aktuell aus?
11: Ich habe hier gerade die Schiffstracking-Website von Marine Traffic offen und sehe aktuell 6 Tanker, die durch die Straße von Hormus rausfahren und nochmal so viele, die reinfahren. Der Iran, der verlangt ja, dass sich Schiffe vor der Durchfahrt bei den dortigen Behörden anmelden. Es kann also gut sein, dass sich die Schiffe angemeldet haben, als die Straße noch offiziell kurz offen war und jetzt eben mit dieser Genehmigung durchfahren. Seit Freitag werden jedenfalls zumindest offiziell keine Durchfahrtsgenehmigungen mehr erteilt.
1: Und deine Schiffstracking-Daten, die sind zuverlässig?
11: Naja, das ist zugegeben so eine Sache. Das sind Satellitendaten, die eigentlich automatisch erfasst werden. Aber tatsächlich berichten Experten, dass Tanker ihr Tracking-System einfach abschalten, um bei der Durchfahrt eben nicht entdeckt zu werden. Und dann gibt's dazu Berichte, dass die Tracking-Daten durch sogenanntes Spoofing von Unbekannten in der Region großräumig gestört werden. Das bedeutet, man kann sich also nicht sicher sein, ob es das, was man als Tracking-Daten auf dem Bildschirm sieht, überhaupt in der Realität so gibt. Vor dem Iran-Krieg, da sind durch die Straße von Hormus im Schnitt täglich 120 Schiffe gefahren. Während der Krise waren es 7 bis 8. Jetzt scheint es etwas mehr zu sein, aber sicher sagen lässt sich das eben nicht.
1: Naja, und normalerweise geht ein Fünftel des weltweiten Ölangebots da durch diese Engstelle. Welche Folgen hat das, wenn da jetzt so eine Unsicherheit besteht?
11: Also eigentlich weiß der Ölmarkt immer besser, wie es tatsächlich aussieht mit Nachfrage und Angebot. Da stehen die Zeichen erfreulicherweise auf Entspannung. Trotz der politisch vom Iran verkündeten neuerlichen Schließung der Straße von Hormus sinken die Ölpreise nämlich. Die für uns maßgebliche Ölsorte Brent, die war zwischenzeitlich am Freitag wieder über $80 je Barrel gestiegen. Derzeit sind es nur noch knapp $79. In Berlin, da gibt's Diesel ab 1,68 Euro. Mhm. Benzin kostet etwa 10 Cent mehr je Liter. Also im Vergleich zu den Preisen in der Krise relativ günstig.
1: Naja, und es gibt ja noch den Tankrabatt, der den Preis um 17 Cent je Liter senkt. Bis 30.06. meine ich. Was passiert danach?
11: Ja, die Nachrichtenagentur dpa hat eine Meinungsumfrage beauftragt, wie es denn zum Ferienstart mit dem Tankrabatt weitergehen soll. Das Ergebnis ist jetzt nicht so ganz überraschend. Nur 22% wünschen sich nicht, dass es weitere Entlastung gibt. Der große Rest will einerseits weiterhin die helfende Hand des Staats, sagt aber zugleich, persönlich habe ihnen der Tankrabatt jetzt nicht so viel gebracht. Wie auch immer, am 30. Juni ist der Tankrabatt Geschichte, auf jeden Fall nach jetzigem Stand.
1: Dankeschön, Johannes Frevel aus der Wirtschaftsredaktion. Wir haben mal geguckt wieder auf die Straße von Hormus und was das alles mit den Öl- und Kraftstoffpreisen macht. Und da sind wir schon wieder beim Wetter. Noch lohnt sich das Lüften. Berlin meldet 18 bis 20 Grad. In Prenzlau, stellen Sie sich mal vor, nur 15 Grad. Potsdam 19 Grad. Es wird wieder sehr sommerlich. Heute aber wohl ohne Schauer und Gewitter, viel Sonne und wir bekommen bis zu 30 Grad.
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1: Hat Tim Korge für uns.
3: A13 Dresden Richtung Berlin zwischen Duben und Freiwalde ist an einer Baustelle nur eine Spur frei, 20 Minuten plus. In Brandenburg an der Havel ist die B1 an der Kreuzung Otto-Sido und Wilhelmsdorfer Straße komplett gesperrt. Die Feuerwehr löscht dort den Brand in einem Mehrfamilienhaus. Stadtverkehr Berlin, es gibt eine neue Baustelle auf der A100 in Richtung Wedding, sind auf dem Stadtring zwischen Albuinstraße und Innsbrucker Platz die linke und mittlere Spur gesperrt. Der Verkehr läuft über die rechte und die Standspur und im Dreieck Schöneberg über die Nebenfahrbahn. Der Stau beginnt vor dem Tunnel Britz. Sie müssen 20 Minuten mehr einplanen. Die Auffahrten Buschkrugallee und Britzerdamm sind gesperrt. In Richtung Treptow ist auf der A100 die linke Spur gesperrt und diese Baustelle bleibt dort für circa 2 Wochen. Stau auch auf der A111 stadteinwärts an der Stadtgrenze bis zum Weidmannslusterdamm plus 15 Minuten. Und noch eine neue Baustelle heute in Mitte. Der Tunnel am Alexanderplatz wird für einen Monat in beiden Richtungen gesperrt. Umgeleitet wird über die parallel verlaufende Grunerstraße.
1: 6.39 Uhr. Einen schönen guten Morgen wünsche ich.
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1: Mit Sabine Dahl. Wie geht's weiter mit dem iranischen Atomprogramm? Wann ist die Straße von Hormus wieder für die internationale Schifffahrt frei befahrbar? Fragen, die jetzt die Verhandler in der Schweiz klären. Was bisher rausgekommen ist, dazu jetzt kurz die Nachrichten und danach dann unsere Korrespondentin in der Schweiz ganz ausführlich.
3: Die Gespräche zwischen den USA und dem Iran über eine Friedenslösung sollen nach dem Auftakt auf Arbeitsebene weitergehen. Das teilten die Vermittler Katar und Pakistan in der Nacht mit. Vorher war eine erste hochrangige Runde zu Ende gegangen. In den Arbeitsgruppen solle es unter anderem um das Atomprogramm des Irans und um westliche Sanktionen gehen. Außerdem sei ein Gesprächskanal eingerichtet worden, um Zwischenfälle in der Straße von Hormus zu vermeiden. Darüber hinaus soll eine Koordinierungsstelle überwachen, dass die Kampfhandlungen im Libanon eingestellt werden. Auch der Iran sprach von wesentlichen Fortschritten in den Gesprächen. Bereits bekannt gewordene Punkte aus dem Reformkonzept der Rentenkommission sorgen für Diskussionen. Zum Beispiel sollen Menschen später in den Ruhestand gehen. Die Rente mit 63 soll es nicht mehr geben, das kritisieren Sozialverbände und Gewerkschaften. Lob kommt dagegen unter anderem von der Jungen Union. Aus dem Hauptstadtstudio Gabor Hallas.
12: Vorsitzender Johannes Winkel sagte im ARD-Bericht aus Berlin, das sei eine Chance für die Bundesregierung. Er lobte die Experten, aber auch die Politiker hätten einen tollen Job gemacht. Konkret hat die Kommission zum Beispiel vorgeschlagen, dass das Renteneintrittsalter weiter steigt, wenn die Lebenserwartung steigt. Die abschlagsfreie Rente mit 63 soll abgeschafft werden. Letzteres begrüßen die Grünen ebenso, dass in Zukunft auch Rentenbeiträge am Kapitalmarkt angelegt werden sollen. Fraktionsvize Andreas Audretsch kritisiert aber, dass das Rentenniveau langfristig absinken könnte. Das hieße Altersarmut für viele Frauen und im Osten.
3: Die Deutsche Krankenhausgesellschaft warnt vor einer Pleite- und Entlassungswelle in Krankenhäusern. Verbandschef Gass sagte dem Redaktionsnetzwerk Deutschland, sollte das Sparpaket von Gesundheitsministerin Warken unverändert so umgesetzt werden, wäre jede zweite Klinik in ihrer Existenz bedroht. Die Kliniken müssten außerdem rund ein Zehntel ihres Personals entlassen. Betroffen wären 140.000 Beschäftigte. Warken will mit der Reform die Finanzlage der gesetzlichen Krankenkassen verbessern, weil die Beiträge sonst weiter steigen. Für heute ist im Bundestag eine Expertenanhörung zu dem Sparpaket geplant. Bei der Präsidentschaftswahl in Kolumbien steht der Rechtspolitiker de la Estrella vor einem knappen Sieg. Nach Auszählung fast aller Stimmen kam der Anwalt in der Stichwahl laut Wahlbehörde auf rund 49,6% der Stimmen, sein linker Rivale Cepeda auf 48,7%. Unsere Korrespondentin Jenny Barke.
13: Abelardo de la Estrella setzt auf einen harten Kurs gegen Guerillas und das organisierte Verbrechen. Unterstützt wird der Rechtsaußenkandidat von US-Präsident Donald Trump, der die Kolumbianer zu seiner Wahl aufrief und den Sieg als wichtig für die Beziehung der USA und Kolumbien bezeichnete. Kolumbien gilt als stark polarisiert. Die Wahl fand inmitten der schlimmsten Gewaltwelle seit Jahren statt. Kritiker machten Petro und seine Regierung für die zunehmende Gewalt verantwortlich.
3: Der Straßentunnel am Berliner Alexanderplatz ist ab heute für 4 Wochen gesperrt. Grund sind Sanierungsarbeiten zwischen der Gruner- und Otto-Braun-Straße, wie die Verkehrsverwaltung mitgeteilt hat. Steve Neuwirth, RBB 24.
14: Die Entwässerungsrinnen, die unter anderem das Regenwasser ableiten, müssen instand gesetzt werden. Dabei müssen auch die Gitterrostabdeckungen erneuert werden, weil deren Tragfähigkeit nicht mehr gegeben ist. Am 17. Juli soll der Tunnel wieder mit 2 Fahrstreifen je Richtung befahrbar sein. Während der Bauarbeiten wird der Verkehr über die ebenerdig verlaufenden Parallelfahrbahnen am Straßentunnel vorbeigeführt. Da mehrere Kreuzungen auf dem Abschnitt liegen, muss mit Behinderungen und längeren Fahrzeiten gerechnet werden.
3: In Berlin-Wedding hat es in der Nacht offenbar eine Sprengstoffexplosion gegeben. Ein Sprecher der Polizei sagte dem RBB, dass dabei 3 Autos vor einem Spätkauf in der Malplaquet-Straße beschädigt wurden. Die Ursache für die Explosion und die Hintergründe sind unklar. Die Kriminalpolizei ermittelt. Alba Berlin ist deutscher Basketballmeister. Die Berliner haben in der Finalserie das entscheidende 5. Spiel bei Bayern München mit 84-81 gewonnen. Dabei haben sie in der 2. Halbzeit einen 20-Punkte-Rückstand aufgeholt. Für Alba ist es der 12. Bundesligatitel in seiner Geschichte. Zuletzt waren sie 2022 deutscher Meister. Soweit die Nachrichten. 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Das Wetter. Heute ein Wechsel aus Sonne und ein paar Wolken, dabei meist trocken, nicht mehr so schwül bei 26 bis 30 Grad. Aktuell in Berlin-Wannsee 20 und in Pankow 17 Grad, in Pritzwalk 14 und in Wusterwitz 20 Grad. Morgen neben einigen dünnen Wolken wieder viel Sonne und trocken bei ähnlichen Temperaturen. Die Zeit 6.45 Uhr.
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1: Mit Sabine Dahl, guten Morgen. Die Straße von Hormus ist erstmal wieder dicht. Es gab erneut Gefechte zwischen Israel und der vom Iran unterstützten Terrormiliz Hisbollah im Libanon. Und das alles, obwohl die USA und Iran doch Frieden geschlossen haben wollen. Die Einzelheiten des Friedensvertrages sollen jetzt in der Schweiz ausgehandelt werden. Gestern das erste Treffen in der Nähe von Luzern finden die Friedensgespräche statt. Aus der Schweiz meldet sich jetzt live unsere Korrespondentin Katrin Hondel. Guten Morgen, Frau Hondel.
15: Guten Morgen.
1: Was ist bei diesem ersten Treffen herausgekommen?
15: Ja, also diese Verhandlungen hier, diese erste Gesprächsrunde, hochrangig besetzt, die erste politische Gesprächsrunde mit US-Vizepräsident Vance und auf iranischer Seite unter anderem Außenminister Araghchi. Ja, die ist bis spät in die Nacht gegangen. Aus Kreisen der US-Delegation hieß es erst sogar, es würde noch bis zum Morgen weitergehen. Aber dann haben Katar und Pakistan, die ja hier als Vermittler auftreten, eine Erklärung veröffentlicht, dass diese erste Runde auf höchster Ebene nun vorbei ist und dass es, Zitat, ermutigende Ergebnisse gebe. Konkret werden da vor allem 2 Dinge genannt. Also die USA und der Iran hätten sich jetzt unter anderem auf einen Gesprächskanal geeinigt, der künftig, ich zitiere mal kurz, Zwischenfälle und Kommunikationspannen in Bezug auf die Straße von Hormuz verhindern soll. Da hat es ja seit Samstag recht verwirrende Aussagen gegeben von beiden Seiten. Also das Regime in Teheran hatte die Straße von Hormuz wieder für gesperrt erklärt. Vom US-Militär hieß es dagegen nichts da. Die Schiffe kämen da weiter durch. Da will man nun offenbar künftig klarer kommunizieren und diese Straße, so heißt es in der Erklärung jedenfalls, offen halten. Ja, und auch zum anderen großen Streit, dem Libanon, gibt es laut den Vermittlern Fortschritte. Da sei vereinbart worden, zusammen mit dem Libanon eine Art Konfliktlösungsstelle einzurichten, um, wie es heißt, eben ein Ende der Militäroperationen im Libanon sicherzustellen.
1: Als hochrangige Vertreter der USA und Iran reden miteinander, haben Sie gerade gesagt. Außerdem sind die Vermittler Pakistan und Katar dabei. Israel ist nicht mit am Tisch. Warum?
15: Naja, es geht ja bei den Gesprächen darum, diese Absichtserklärung, die die Präsidenten der USA und des Iran letzte Woche unterschrieben haben, also dieses sogenannte Memorandum of Understanding, mit dem der Krieg beendet werden soll, in die Tat umzusetzen. Und dass Israel da auch eine wichtige Rolle spielt, sehen wir natürlich im Libanon. Die Absichtserklärung fordert eben im Libanon auch eine Waffenruhe. Und ja, Israel ist, würde ich mal sagen, sozusagen der Elefant im Raum hier, aber eben in Anführungszeichen nur als Alliierter der USA und eben ungenannt beteiligt. Und ja, es ist eben unklar, ob die Amerikaner die Waffenruhe im Libanon liefern können, weil Israel den Kampf gegen die Hisbollah im Libanon als existenziell sieht.
1: Welche Rolle, Frau Hondl, spielen denn die Rahmenbedingungen? Iran lässt weiterhin fast keinen Verkehr auf der Straße von Hormuz zu. Israel und Libanon bekriegen sich weiter. Kriegen Sie da was mit, wie gravierend das ist für die Gespräche?
15: Ja, das ist natürlich das Entscheidende und es hat ja auch dazu geführt, im Grunde muss man es ja schon als Erfolg sehen, dass diese Gespräche jetzt überhaupt stattgefunden haben, nachdem sie ja eigentlich am Freitag schon vorgesehen waren und eben last minute abgesagt wurden, eben mit Verweis auf den Libanon, dann die Sperrung der Straße von Hormuz durch den Iran. Also das sind natürlich genau die beiden unmittelbaren Knackpunkte oder Stolpersteine. Also da gibt es noch eine ganze Reihe mehr. Und die Frage ist natürlich, ob es jetzt tatsächlich gelingen wird, mit diesen in der Erklärung von heute Nacht genannten Mechanismen, also Gesprächskanal zur Straße von Hormuz und Koordinierungsstelle zum Libanon, ob man damit ja erreichen kann, dass Ruhe einkehrt. Und das eben wie geplant, das ist jetzt der Plan. Der Plan liegt jetzt vor, so eine Art Roadmap, die technischen Gespräche, wie es heißt, beginnen können.
1: Genau, was heißt das? Wie geht's weiter kurz noch in diesem luxuriösen Verhandlungsort am Vierwaldstättersee?
15: Also die hochrangige Runde ist jetzt tatsächlich vorbei. Man hört auch, dass die Delegationsspitzen heute abreisen und jetzt soll es eben weiter mit technischen Gesprächen auf Arbeitsebene weitergehen, mit dem Ziel eben innerhalb von 60 Tagen ein dauerhaftes Friedensabkommen zu erreichen.
1: Ganz herzlichen Dank für die Zusammenfassung, was bisher geschehen ist bei den Friedensverhandlungen zwischen den USA und Iran. Aus der Schweiz war das unsere Korrespondentin Katrin Hondl.
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1: 6.50 Uhr, 10 vor 7. In den USA ist der Veteranentag ein gesetzlicher Feiertag. In Deutschland ist das nicht der Fall. Erst seit 2 Tagen wird der Veteranentag überhaupt als Gedenktag bei uns begangen. Aktive und ehemalige Soldaten und Soldatinnen sollen damit gewürdigt werden. Veteranentag bei uns ist der 15. Juni. Und weil das in diesem Jahr ein Montag war, haben die Veranstaltungen dazu erst am Wochenende stattgefunden. Reporterin Kim Nadine Schröder schildert uns, wie der Veteranentag in Berlin war.
16: Vor dem Reichstag in Berlin ist an der Hauptbühne die Stimmung ausgelassen. Zwischen kurzen Hosen und dünnen Kleidern tragen viele Menschen hier Tarnfleckuniform. Sie feiern den 2. Nationalen Veteranentag. Bundeskanzler Friedrich Merz appelliert jedoch:
17: An diese Tatsache sollten wir heute denken. Für manche bedeutet es, verwundet zu werden an Körper und Seele. Wie wichtig ganz praktische Unterstützung für Sie und Ihre Familien ist, das zeigt sich auch heute hier auf diesem Gelände.
16: Sichtbar sein, gehört werden. Das wollen hier alle Veteranen. Viele haben sich diesen Gedenktag gewünscht. In Deutschland gibt es 10 Millionen Veteranen. Auch Zeitsoldat Stefan gehört dazu. Er möchte verstanden werden von allen.
18: Das ist im Prinzip das Thema, zu erkennen, nicht was umfasst jetzt der Veteran oder was bedeutet dieser Veteranenbegriff, sondern das Entscheidende für mich ist, dass auch die Menschen, die diesen Begriff vielleicht nicht erfassen können, zumindest begreifen, in dieser Uniform, da steckt ein Mensch, wie du und ich quasi.
16: Direkt nebenan spielen die Kinder auf der Grünfläche. Sie toben auf der Hüpfburg, machen Fotos mit Star-Wars-Figuren oder angeln sich Äpfel aus dem Wasser. Stefanie Petermann räumt gerade mit ihrem 5-jährigen Sohn das Riesenviergewind zurück. Wenn er groß ist, soll er selbst entscheiden.
19: Da ist ein Helikopter und da ist ein Panzer und das ist schon für ihn, ich denke, spannend. Und wenn das Interesse da ist und er das machen möchte, dann soll ihm der Weg auch offen sein.
16: In der Nähe des Bundestages haben unterschiedliche Vereine und Verbände buchstäblich ihre Zelte aufgeschlagen. Im sogenannten Veteranendorf suchen sie den Austausch mit Zivilisten und Veteranen. So wie Anastasia Biefang vom Queerverein.
20: Ich habe manchmal den Eindruck, dass bei vielen Menschen, die nicht zu den Streitkräften oder zu der Bundeswehr gehören, eine Verwunderung da ist, dass queere Menschen tatsächlich sichtbar da sind. Das ist nicht unsere Verantwortung, sondern die Verantwortung der Politik und auch der Bundeswehr zu zeigen, dass die Bundeswehr ein Ort für alle ist. Und daran müssen wir alle arbeiten.
16: Luisa ist gerade mit ihren 2 Freundinnen auf dem Platz angekommen. Sie wollten sich eigentlich nur das Gelände anschauen. Dass hier der Veteranentag gefeiert wird, sieht sie erst jetzt. Ob sie mal bei der Bundeswehr dienen möchte?
21: Oh ja, nee, schwierig. Deswegen bin ich natürlich immer dankbar für alle, die das dann am Ende wirklich machen. Weil, ja, ich glaube, ich kann mir das halt einfach nicht vorstellen, da selber teilzunehmen.
16: So wie Luisa sehen einige diese Veranstaltung kritisch. Nebenan demonstriert eine Gruppe entlang des Reichstagsufers gegen den Veteranentag. Davon zu hören ist aber nichts auf dem Gelände.
1: Das ist die Reportage vom Nationalen Veteranentag von Kim Nadine Schröder.
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1: Und dann war ja gestern noch die Fête de la Musique, dieses Mal in Berlin und Brandenburg. Am längsten Tag des Jahres verwandeln sich Stadt und Land zu einem riesigen Open-Air-Festival. Überall Bühnen, Konzerte. Gucken wir uns das Ganze mal in Berlin an. Amateure und Profis haben in Clubs, vor Spätis, auf Plätzen einen wilden Genremix geboten. RBB24-Reporter Kaiser Lander war mittendrin und er fängt mal ganz gediegen an.
22: Es war ein Streifzug durch verschiedenste Musikgenres. In der Philharmonie ist der Tag der offenen Tür nahtlos in die Fête de la Musique übergegangen. Dirigent Kirill Petrenko und die Berliner Philharmoniker haben Tschaikowski serviert. Draußen auf dem Scharunenplatz vor der Philharmonie verfolgten Klassikfans die Konzerte auf einer Leinwand. Deutlich rauer klang die Fête auf dem RAW-Gelände in Friedrichshain. Im House of Music in der historischen Ratsatzdreherei saßen viele Gäste auf dem Boden des Foyers. Ein paar Meter weiter im Skatepark vor dem Cassiopeia wurde es körperlicher. Dort konnten die Fans zu Punkbands pogen, womöglich ein Abschiedstanz, droht doch dem Club das aus. Auf der Wiener Straße in Kreuzberg donnerten Elektro-Bass-Drums bis in den Abend. Das Berliner Musiklabel Stil for Talent hatte zur Blockparty eingeladen. Die Rave-Gemeinde stand vor den großen Boxtürmen. Einige ließen Seifenblasen aufsteigen oder bunte Regenschirme kreisen. Hedonismus bis zum Sonnenuntergang. 10 Gehminuten entfernt im Awasake Club, der Bar von Star-DJ Richie Horton, spielten Chang Rodriguez und Never Sleep 2 Techno-Live-Sets mit Drumcomputern und Synthesizern. Treibende Rhythmen liefen auch im Görlitzer Park, allerdings unplugged. Die Trommler der Berlin Academy of Marching Drums, BAM, ließen Schlegel und Drumsticks tanzen und zogen das Tempo immer weiter an, bis das Publikum jubelte. Auch Bars, Restaurants und Galerien wurden an diesem Tag zu kleinen Bühnen. Auf der Falkensteinstraße in Kreuzberg waren Jazzfans zusammengekommen. Im Schatten der Bäume vor der Konrad-Töns-Bar spielte ein Jazz-Trio rund um den Drummer Moritz Baumgärtner. So hat die Hauptstadt bei der 31. Fête de la Musique wieder einmal gezeigt, wie vielseitig sie ist. Doch der längste Tag des Jahres hatte auch eine ruppige Seite. Am Nachmittag fegten Sturmböen über die Stadt, rissen Stände um und beschädigten auch einige Bühnen. Am Hansaplatz in Mitte soll ein Mensch einen Stromschlag erlitten haben, nachdem Wasser an ein Stromkabel gekommen war. So blieb nicht nur das Bild einer Stadt, die sich einmal quer durch alle Genres gefeiert hat, sondern auch der Eindruck, wie fragil so ein offenes Musikfest sein kann.
1: Na, RBB24-Reporter Kaiser Lander über die Fête de la Musique in Berlin. Und wie gesagt, auch in Brandenburg wurde gefeiert, von Atlantsberg bis Zedernick.
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1: Mit Tim Korge.
3: A13 Dresden Richtung Berlin zwischen Duben und Freiwalde ist an einer Baustelle nur eine Spur frei, Stau plus 30 Minuten. In Brandenburg an der Havel ist die B1 an der Kreuzung Otto-Sido und Wilhelmsdorfer Straße komplett gesperrt. Da ist die Feuerwehr im Einsatz. Stadtverkehr Berlin, es gibt eine neue Baustelle auf der A100. In Richtung Wedding sind auf dem Stadtring zwischen Albuinstraße und Innsbrucker Platz die linke und die mittlere Spur gesperrt. Der Verkehr läuft über die rechte und die Standspur und im Dreieck Schöneberg über die Nebenfahrbahn. Der Stau beginnt vor dem Tunnel Britz. Sie müssen 20 Minuten mehr einplanen. Die Auffahrten Buschkrugallee und Britzer Damm sind gesperrt. In Richtung Treptow ist auf der A100 hinter dem Innsbrucker Platz die linke Spur gesperrt. Auch hier Stau mit 20 Minuten plus. Und die Bauarbeiten dauern circa 2 Wochen. Stau auch auf der A111 stadteinwärts ab der Stadtgrenze bis zum Tunnel Forst am Tegel. 30 Minuten plus.
1: Montagmorgen, 7 Uhr. Einen guten Morgen wünsche ich.
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1: Mit Sabine Dahl. Von großen Fortschritten bei den Iran-Verhandlungen hat der US-Vizepräsident anfangs gesprochen. Beide Seiten loben die konstruktive Atmosphäre. Dann hat es zwischendurch nach Abbruch der Gespräche ausgesehen. Zum Stand der Dinge in der Schweiz jetzt die Nachrichten mit Tim Korge.
3: Die USA und der Iran haben in der Schweiz bei ihren Verhandlungen über ein Ende des Krieges offenbar Fortschritte erzielt. Nach Angaben von Katar und Pakistan, die in dem Konflikt vermitteln, einigten sich beide Seiten auf einen konkreten Fahrplan. Jonas Valentin Weber.
30: Vorgesehen ist demnach unter anderem, dass eine Koordinierungsstelle geschaffen wird, die sich um die schwierigsten Punkte kümmern soll. Dazu zählt unter anderem die Straße von Hormus, die seit längerer Zeit vom Iran blockiert wird. Ziel ist es, dass Schiffe, die für den weltweiten Ölhandel wichtige Meerenge wieder problemlos passieren können. Weiterer Punkt, die Lage im Libanon. So soll die Koordinierungsstelle dafür sorgen, dass sich die israelische Armee und die Hisbollah-Miliz dort nicht mehr gegenseitig angreifen. Kurz nach Beginn der Gespräche hatte die iranische Delegation das Luxushotel in der Nähe von Luzern vorübergehend verlassen, wegen neuer Drohungen von US-Präsident Trump. Er hatte die iranische Führung aufgefordert, dafür zu sorgen, dass die Hisbollah im Libanon so wörtlich keinen Ärger mehr macht.
3: Die Rentenkommission der Bundesregierung schließt heute ihre Beratungen ab. Schon vor der offiziellen Vorstellung morgen sorgen bereits bekannt gewordene Punkte für eine Debatte. So unter anderem, dass das Renteneintrittsalter erhöht und an die allgemeine Lebenserwartung gekoppelt werden soll. Vorgesehen ist auch eine neue, kapitalgedeckte Zusatzrente. Selbstständige und Politiker sollen in die gesetzliche Rente einzahlen. Sozialverbände und Gewerkschaften kritisieren den Vorschlag, die Rente mit 63 abzuschaffen. IG Metall-Chefin Benner sagte, das würde die Arbeits- und Lebenssituation vieler Beschäftigter ausblenden. Lob für die Vorschläge der Kommission kommt von der Union und aus Teilen der Wirtschaft. Die Deutsche Krankenhausgesellschaft warnt, dass die Sparpläne der Bundesregierung die Existenz vieler Krankenhäuser bedrohen. Verbandschef Gass sagte dem Redaktionsnetzwerk Deutschland, dass auch viele Arbeitsplätze auf dem Spiel stünden. Torben Müller.
6: Würden die Pläne von Gesundheitsministerin Waken unverändert kommen, müsste jede zweite Klinik akut mit der Pleite rechnen. Das würde gleichzeitig bedeuten, dass etwa 140.000 Beschäftigte keinen Job mehr hätten. Experten gehen laut Gass in einer aktuellen Studie davon aus, dass die Erlöse der Krankenhäuser im kommenden Jahr als Folge der Sparpläne um 8% sinken. Viele Kliniken, die im Rahmen der Reform eigentlich erhalten oder umgewandelt werden sollten, würden vorher aufgeben müssen. Gass zeigte sich aber auch bereit zu Kompromissen. So müsse darüber geredet werden, die zuletzt stark gestiegenen Pflegeausgaben einzudämmen. Hier müsse gehandelt werden, weil eine Obergrenze fehle.
3: An Berliner Schulen ist erstmals das Ausmaß von Gewalt, Bedrohung und Mobbing wissenschaftlich erforscht worden. Die Ergebnisse dieses Konflikt- und Gewaltbarometers will Bildungssenatorin Günther Wünsch am Vormittag vorstellen. Über Gewalt an Schulen wird seit Jahren intensiv debattiert. Bisher fehlten aber belastbare Erkenntnisse über das Ausmaß und die Ursachen. Berlin hat laut Senatsbildungsverwaltung deshalb als erstes Bundesland eine umfassende Studie durchgeführt. Die Erkenntnisse sollen eine Grundlage liefern, um über das weitere Vorgehen zu entscheiden. Bei den Präsidentschaftswahlen in Kolumbien liegt der rechtsgerichtete Politikneuling de la Estrella knapp vorn. Der Unterschied zwischen ihm und dem linken Kandidaten Cepeda beträgt nach vorläufigem Ergebnis laut der Wahlbehörde nur 250.000 Stimmen. De la Estrella gilt als Hardliner. Er hat den Bau von 10 Großgefängnissen angekündigt und plant eine Militäroffensive, um den Drogenanbau im Land zu bekämpfen. In der Wirtschaftspolitik setzt er auf Deregulierung. Seine Kandidatur wurde von US-Präsident Trump unterstützt. In Berlin-Wedding hat es in der Nacht offenbar eine Sprengstoffexplosion gegeben. Ein Sprecher der Polizei sagte dem RBB, dass dabei 3 Autos vor einem Spätkauf in der Malplaquet-Straße beschädigt wurden. Die Ursache für die Explosion und die Hintergründe sind unklar. Die Kriminalpolizei ermittelt. Alba Berlin ist deutscher Basketballmeister. Die Berliner haben in der Finalserie das entscheidende 5. Spiel bei Bayern München mit 84-81 gewonnen. Dabei haben sie in der zweiten Halbzeit einen 20-Punkte-Rückstand aufgeholt. Für Alba ist es der 12. Bundesligatitel in seiner Geschichte. Bei der Fußball-Weltmeisterschaft gab es folgende Ergebnisse: Ägypten, Neuseeland 3-1, Spanien, Saudi-Arabien 4-0, Belgien, Iran 0-0 und Uruguay, Kapverde 2-2. Soweit die Nachrichten. 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Das Wetter. Heute ein Wechsel aus Sonne und ein paar Wolken, dabei meist trocken, nicht mehr so schwül bei 26 bis 30 Grad. Aktuell in Berlin-Wannsee 20 und in Pankow 17 Grad, in Pritzwalk 14 und in Wusterwitz 20 Grad. Morgen neben einigen dünnen Wolken wieder viel Sonne und trocken bei ähnlichen Temperaturen. Die Zeit 7.05 Uhr.
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1: Sabine Dahl im Studio, guten Morgen. Alle Militäroperationen an allen Fronten sollen sofort beendet werden. So steht es in der Vereinbarung zwischen den USA und dem Iran, die beide Seiten mit großem Tamtam gefeiert haben. Beide Seiten sehen sich als Sieger. Nur nach wie vor gibt es Gefechte zwischen Israel und der vom Iran unterstützten Terrormiliz Hisbollah im Libanon. Der Iran hat deswegen die Straße von Hormuz auch wieder blockiert. Seit gestern laufen Friedensverhandlungen zwischen den USA und dem Iran in der Schweiz. Israel ist nicht mit am Tisch, obwohl es den USA ja vor allem um die Sicherheit Israels gegangen sein soll beim Irankrieg. Hören wir uns mal die israelische Sicht an. Peter Lintl ist am Telefon. Er ist Experte bei der Stiftung Wissenschaft und Politik hier in Berlin mit Schwerpunkt Israel. Guten Morgen, Herr Lintl.
7: Guten Morgen, Frau Dahl.
1: Wie sehr kommt es bei diesen Gesprächen darauf an, was zwischen Israel und Libanon passiert?
7: Das wird sicherlich ein ganz zentrales Moment sein. Iran hat auch immer wieder unterstrichen, wenn dort keine Waffenruhe einkehrt, wird Iran keinen Vertrag unterschreiben. Sie haben ja gestern wieder angekündigt, die Straßen von Hormuz zu sperren. Es ist unglaublich, dass passiert ist. Aber wenn wenn nicht irgendwie Ruhe einkehrt zwischen Israel und der Hisbollah, dann wird es sehr schwer werden für dieses Unternehmen oder für diese Verhandlungen. Aber gleichzeitig ist im Moment noch sehr schwer abzusehen, wie das gelingen kann.
1: Eine Waffenruhe, ich habe es eingangs gesagt, an allen Fronten ist vereinbart, aber Israel und die Hisbollah halten sich nicht dran. Warum?
7: Naja, aus israelischer Sicht ist das natürlich eine extrem schlechte Ausgangsposition. Es wird über ihre Köpfe, verhandelt. Aber gleichzeitig wird ihre Handlungsfreiheit eingeschränkt, nämlich zum Beispiel im Libanon. Und auch vor diesem Hintergrund, dass Israel ja gar nicht involviert ist in diese Verhandlungen, wollen sie einerseits natürlich auch durch Angriffe im Libanon zeigen, dass sie hier mit am Tisch sitzen müssen oder zumindest indirekt ihre Interessen auch gegenüber den USA vertreten müssen. Aber die strategische Ausgangslage dieser Verhandlungen für Israel ist extrem schwer.
1: Israel und die USA haben ja Iran damals gemeinsam angegriffen. Warum verhandelt Israel nicht mit?
7: Weil Iran natürlich mit Israel nicht verhandeln würde. Und es geht in diesem Deal ja auch erstmal grundsätzlich um USA und Iran. Das ist der Punkt. Aus israelischer Sicht, die Israelis würden den Krieg ja auch gerne weiterführen. Die Israelis würden gerne noch härter in Iran zuschlagen. Trump hingegen sieht sich konfrontiert mit einer bröckelnden Weltwirtschaft durch die Straßen von Hormuz und ist quasi in gewissermaßen ausmanövriert worden. Das heißt, die gemeinsamen Ziele, die man hatte, sind jetzt vollkommen divergiert. Man hat keine gemeinsamen Ziele mit den USA im Moment mehr.
1: Ja, und in Israels Medien wird der USA-Iran-Deal als Katastrophe bezeichnet. Was sind die Punkte, die den Israelis missfallen?
7: Ja, dass quasi alle kritischen Fragen scheinbar nicht wirklich adressiert werden. Also scheint nicht adressiert zu werden, wie es mit dem ballistischen Raketenprogramm weitergehen kann. Es ist unklar, wo ein iranisches Atomprogramm hingeht. Der Iran scheint darauf zu beharren, ein Atomprogramm zu haben. Zwar soll es keine Bombe geben, also soll eine Atombombe ausgeschlossen werden, aber das scheint bestenfalls wieder in Richtung JCPOA zu laufen, also das, was wir vor 10 Jahren hatten, das die Israelis hart kritisiert hatten. Und auch die Frage der Unterstützung der iranischen Proxys, insbesondere der Hisbollah, scheint umgekehrt. Also ganz zentrale sicherheitspolitische Fragen aus israelischer Sicht werden nicht oder sogar aus israelischer Sicht im iranischen Interesse adressiert. Und das sind die Probleme für Israel.
1: Herr Lintel, Sie geben ja ständig Interviews zu dem Thema und Sie sagen, seit dem 7. Oktober 2023, dem Massaker der Hamas in Israel, hat sich die Haltung Israels zu seinen Nachbarn fundamental verändert. Inwiefern?
7: Aus israelischer Sicht ist vielleicht eine zu große Frage, um sie knapp zu beantworten, aber ein Punkt ist wirklich wichtig. Aus israelischer Sicht werden die Nachbarn oder Teile der Nachbarn, Hisbollah, Hamas und der Iran natürlich, als existenzielle Bedrohung wahrgesehen, denen man nicht mehr zuschauen kann. Also das hat eine dramatische Reaktion hervorgelöst. Verstärkt wird es durch diese radikale Regierung, die wir in Israel sehen. Und vielleicht exemplarisch konnte man das gestern sehen an einem Interview von Netanyahu. Er hat gesagt, die neue Strategie Israels besteht darin, wir töten zuerst. Also und das ist die Sichtweise, die Israel hat. Die existenzielle Bedrohung darf man nicht mehr nur marginal oder bekämpfen, sondern man muss dorthin gehen, wo sie sind. Deswegen, wir töten zuerst. Und das hat auch diese Härte, die man ja in der israelischen Kriegsführung sehen kann, ist darin begründet.
1: Und das heißt, für den Libanon, Israel macht so lange weiter, bis die Hisbollah wirklich zerstört ist?
7: Das scheint der israelische Ansatz zu sein. Gleichwohl muss man natürlich auch sagen, dass das kaum gelingen wird. Von daher, meine Erwartung ist, dass Trump doch so viel Druck ausüben wird, dass irgendwann eine Waffenruhe einkehren wird.
1: Können Sie sich also vorstellen, dass Israel wirklich seinen großen Freund USA so vergrätzt, die Friedensgespräche in der Schweiz vielleicht gefährdet? Aber kann Israel es sich umgekehrt leisten, die Hisbollah in Libanon nicht zu zerstören?
7: Ich denke, Israel kann es nicht gelingen, die Hisbollah zu zerstören. Das sehen wir auch mit der Hamas im Gazastreifen. Man kann solche Gruppen nicht wegbombardieren. Das ist das Problem. Es braucht ja andere strategische Ansätze. Aber meine Einschätzung ist, dass der komplette Bruch mit den USA nicht stattfinden wird, aber eben versucht wird, weiterhin Druck aufzubauen, durch Angriffe auf die Hisbollah, die ja auch zurückschießt, muss man auch sagen. Aber dennoch rechne ich eigentlich damit, dass wir an der Grenze zum Libanon eine Waffenruhe sehen werden. Ob sich Israel zurückzieht aus dem Libanon, das ist eine ganz andere Frage.
1: Herr Lintel, ich danke Ihnen sehr herzlich fürs Gespräch. Ich glaube, wir haben uns bald wieder.
7: Gerne.
1: Peter Lintel, Experte der Stiftung Wissenschaft und Politik mit Schwerpunkt Israel. Und wir haben mal die israelische Sicht auf die Friedensverhandlungen in der Schweiz besprochen, also Friedensverhandlungen Iran-USA. Gleich ist es 7:12 am Montagmorgen. Gesundheitspflege steuern. In vielen Bereichen möchte die deutsche Bundesregierung Reformen umsetzen. Das Ziel, vor allem die sozialen Sicherungssysteme, müssen fit für die Zukunft werden. Gleichzeitig sollen aber auch Teile der Bevölkerung und der Wirtschaft entlastet werden. Seit dem Wochenende laufen die Debatten über die geplante Rentenreform. Was da bis jetzt bekannt ist, wie die Reaktionen ausfallen. Gabor Hallas aus dem Hauptstadtstudio.
8: Die Arbeitsministerin spielt Tischtennis, macht Selfies. Die Bundesregierung hat zum Tag der offenen Tür geladen.
9: Naja, ganz heiß diskutiert wird natürlich gerade das Thema Rente. Das ist ja jetzt am Wochenende nochmal deutlich geworden.
8: Und da heißt es, Fragen beantworten für Bärbel Baas.
9: Ich darf jetzt eigentlich nicht so viel plaudern, weil die

0: Vielen Dank.
1: Johannes Winkel ist der Chef der Jungen Union, die auch am Tisch der Rentenkommission vertreten war. Und jetzt wirkt er im ARD-Bericht aus Berlin ganz zufrieden.
2: Ich glaube, das ist eine große Chance für die Bundesregierung. Und vielleicht kann das ja auch so ein richtiger Dennis-Undaff-Moment werden. Lange Zeit läuft es vielleicht nicht so rund und dann wechselt man die richtigen Leute ein. Und die haben gezeigt, dass Kompromisse nicht immer nur der kleinste gemeinsame Nenner sein müssen.
1: Konkret hat die Kommission zum Beispiel vorgeschlagen, dass das Renteneintrittsalter weiter steigt, wenn die Lebenserwartung steigt. Die abschlagsfreie Rente mit 63 soll abgeschafft werden. Letzteres begrüßen die Grünen ebenso, dass in Zukunft auch Rentenbeiträge am Kapitalmarkt angelegt werden sollen. Fraktionsvize Andreas Audretsch kritisiert aber, dass das Rentenniveau nicht stabil bleiben könnte.
3: Die durchschnittliche gesetzliche Altersrente für Frauen in Deutschland liegt bei nur rund 980 Euro im Monat. Ein Absinken des Rentenniveaus hieße Altersarmut für viele Frauen. Und im Osten Deutschlands sind mehr als zwei Drittel der Menschen zu 100% abhängig von der gesetzlichen Rente.
1: Bundesarbeitsministerin Bärbel Baas hatte die Kommission aufgefordert, möglichst einstimmig zu entscheiden. Genauso wird es wohl kommen. Dienstag also stellt die Kommission die Ergebnisse vor und dann muss diskutiert und im Parlament entschieden werden.
4: In Sachen Rentenreform war das der Stand der Dinge von Gábor Hallas.
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4: Und da müssen wir jetzt über Basketball reden, oder? Guido Ringel im Inforadio Sport, wir müssen über Basketball reden.
6: Ja, selbstverständlich.
4: Alba Berlin ist wieder deutscher Meister. Lange hat es für Bayern München nach der erfolgreichen Titelverteidigung ausgesehen. Gestern Abend fünftes Spiel. Und in der Schlussphase kippen die Albatrosse das Spiel dann gestern. Guido Ringel, was war das denn für ein Spiel?
6: Ja, du hast es angedeutet, glaube ich, fast absurdes. Zur Halbzeit hatte Alba deutlich zurückgelegen mit 20 Punkten. Also da war natürlich in diesem letzten Spiel der Serie in München beim großen Favoriten und Titelverteidiger alles klar. Konnte man meinen. Aber dann ging halt diese Aufholjagd los. Die Bayern hatten irgendwie auf einmal keine Kontrolle mehr über das Spiel. Und angeführt von Matisek und Justin Bean, die jeweils die erfolgreichsten Schützen waren bei Alba, kämpften sich die Berliner tatsächlich zum Happy End. 84-81 das Ergebnis. Alba zum 12. Mal deutscher Meister.
4: Und dann hat die dicke Party angefangen. Und der teure Fußboden wurde mit Sekt beschlabbert.
6: Ja, ich glaube, das kann München verkraften, einmal den Boden auszutauschen. Na klar, die Spieler hüpften auf dem Parkett, jubelten losgelöst über diese nächste Meisterschaft, war der Jubel so groß. Es gab Feuerwerk, es gab natürlich diese prickelnden Getränke und die Bayern, ja, denen war die Fassungslosigkeit geradezu anzusehen. Sie hatten erneut in der Schlussphase dieser Finalserie einen großen Vorsprung aus der Hand gegeben und mussten sich dann mit der Rolle des Gratulanten anfreunden in der eigenen Halle. Das ist schon bitter.
4: Alba gegen Bayern ist ja sowieso eine besondere Paarung und dann hat das Ganze ja noch eine zusätzliche Note wegen Svetislav Pisic, ne?
6: Ganz sicher. Also während Alba diesen 12. Meistertitel und damit einen besonderen Titel feiert, ist es für Svetislav Pesic, in dessen letzten Spiel vor der Basketballrente alles nach hinten losgegangen, die Stimmung vermiest. Zur Erinnerung, es ist der Svetislav Pesic, der Alba einst groß gemacht hat, mit dem die Berliner hier ihre besten Zeit hatten. Dann trennten sich die Wege. Pesic war überall unterwegs für verschiedene Clubs, auch für Serbien als Nationaltrainer, hat alles gewonnen, einer der renommiertesten Trainer in Europa und jetzt das letzte Spiel der Karriere, so eine Pleite. Ich kenne Pesic noch gut aus dieser alten, erfolgreichen Alba-Zeit. Er wird das nach außen eher herunterspielen, aber es wird ihn unglaublich ärgern und frustrieren. Der Mann ist nicht nur ein meisterhafter Trainer, sondern auch wirklich ein ganz feiner Kerl und mir tun die Umstände beim Ende seiner Laufbahn ein bisschen leid, aber ich gönne natürlich den Titel dem erfolgreichen Team Alba Berlin.
4: Und wie erklärst du den Erfolg der Berliner?
6: Ja, die können das wahrscheinlich selbst nicht so richtig, aber diese Albatrosse sind halt eine große Überraschung, weil sie halt so viele junge Leute drin haben, mit Anfang 20, gestützt von Erfahrenen, wie Hermannsson beispielsweise. Es ist wohl diese annähernd perfekte Mischung, die Mentalität stimmt, das war nicht immer so zu spüren in den letzten Jahren, aber jetzt haben sich vor allem eben die Jungen in den Vordergrund gekämpft. Dass es überhaupt zu diesem Showdown gekommen ist, hat ja auch daran gelegen, dass Alba in aussichtsloser Situation immer wieder zurückgekommen ist, dass die an sich glauben und dieses Team von Coach Pedro Calles hatte seine Hänger, aber die Comeback-Mentalität ist da. Jetzt wird gefeiert und was von diesen angesprochenen vielen jungen Gesichtern der Mannschaft dann am Ende übrig bleibt, wird man sehen. Aber jetzt ist erstmal die Zeit zum

0: genießen.
1: Alba Berlin ist deutscher Meister. Guido Ringel, Inforadio Sport.
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1: Und jetzt wieder Tim Korge, Inforadio, Nachrichtenstudio.
3: A13, Dresden Richtung Berlin, zwischen Duben und Freiwalde ist an einer Baustelle nur eine Spur frei, 30 Minuten Stau. In Brandenburg an der Havel ist die B1 an der Kreuzung Otto-Sied- und Wilhelmsdorfer Straße weiterhin komplett gesperrt. Da ist die Feuerwehr im Einsatz. Stadtverkehr Berlin, es gibt eine neue Baustelle auf der A100. In Richtung Wedding sind auf dem Stadtring zwischen Albuinstraße und Innsbrucker Platz die linke und die mittlere Spur gesperrt. Der Verkehr läuft über die rechte und die Standspur und im Dreieck Schöneberg über die Nebenfahrbahn. Der Stau beginnt vor dem Tunnel Britz. Sie müssen 25 Minuten mehr einplanen. Die Auffahrten Buschkrugallee und Britzerdamm sind gesperrt. In Richtung Treptow ist auf der A100 hinter dem Innsbrucker Platz die linke Spur gesperrt. Auch hier Stau mit 20 Minuten und die Baustelle wird dort wohl so circa 2 Wochen bleiben. Stau auf der A111 stadteinwärts. Der Stau beginnt schon vor der Stadtgrenze und geht bis Tunnel Forst am Tegel. Sie brauchen eine halbe Stunde länger.
1: Schönen guten Morgen. 7 Uhr 20 jetzt, 20 nach 7.
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1: Mit Sabine Dahl. Die USA haben bedingungslos kapituliert. So sieht das mein nächster Gesprächspartner. Omid Nuripur, Bundestagsabgeordneter und Außenexperte der Grünen mit iranischen Wurzeln. Warum sieht er das so? Was sagt er jetzt zu den Verhandlungen in der Schweiz? Sagt er uns gleich nach diesen Nachrichten mit Tim Korge.
3: Die USA und der Iran haben sich bei ihren Verhandlungen in der Schweiz auf weitere Gespräche und einen Mechanismus für die Straße von Hormus verständigt. Das teilten die Vermittler Pakistan und Katar in der Nacht mit. Aus der Schweiz, Katrin Hondl.
4: Die USA und der Iran hätten sich unter anderem auf einen Gesprächskanal geeinigt, der künftig, Zitat, Zwischenfälle und Kommunikationspannen in Bezug auf die Straße von Hormus verhindern soll. Damit solle eine sichere Schifffahrt in der Meerenge ermöglicht werden. Außerdem sei vereinbart worden, zusammen mit dem Libanon eine Art Konfliktlösungsstelle einzurichten, um, so heißt es in der Erklärung von Katar und Pakistan, ein Ende der Militäroperationen im Libanon sicherzustellen. Die Gesprächsrunde auf höchster Ebene in der Schweiz war der Anfang der Verhandlungen mit dem Ziel, in 60 Tagen ein dauerhaftes Friedensabkommen zu erreichen. Nun solle es mit sogenannten technischen Gesprächen weitergehen.
3: Die Rentenkommission der Bundesregierung schließt heute ihre Beratungen ab. Schon vor der offiziellen Vorstellung morgen sorgen bereits bekannt gewordene Punkte für eine Debatte. So unter anderem, dass das Renteneintrittsalter erhöht und an die allgemeine Lebenserwartung gekoppelt werden soll. Vorgesehen ist auch eine neue kapitalgedeckte Zusatzrente. Selbstständige und Politiker sollen in die gesetzliche Rente einzahlen. Sozialverbände und Gewerkschaften kritisieren den Vorschlag, die Rente mit 63 abzuschaffen. IG Metall-Chefin Benner sagte, das würde die Arbeits- und Lebenssituation vieler Beschäftigter ausblenden. Lob für die Vorschläge der Kommission kommt von der Union und aus Teilen der Wirtschaft. Die Deutsche Krankenhausgesellschaft warnt vor einer Pleite- und Entlassungswelle in Krankenhäusern. Verbandschef Gass sagte dem Redaktionsnetzwerk Deutschland, sollte das Sparpaket von Gesundheitsministerin Warken unverändert so umgesetzt werden, wäre jede zweite Klinik in ihrer Existenz bedroht. Die Kliniken müssten außerdem rund ein Zehntel ihres Personals entlassen. Betroffen wären 140.000 Beschäftigte. Warken will mit der Reform die Finanzlage der gesetzlichen Krankenkassen verbessern, weil die Beiträge sonst weiter steigen. Nach den Unwettern in Berlin gestern sind noch nicht alle Schäden beseitigt. So liegen immer noch umgestürzte Bäume oder Äste, vor allem auf Gehwegen. Juliane Kowolik, RBB 24.
5: Auf der Danziger Straße, Ecke Prenzlauer Allee, liegt ein großer Baum entwurzelt auf dem Gehweg. Die Feuerwehr hat einige Äste abgesägt und ihn mit rot-weißem Flatterband abgesperrt. Im Hansaviertel in Mitte liegen noch viele Äste auf den Gehwegen. Hier wurden einige Stände bei einem Fête de la Musique Sommerfest umgeweht. Insgesamt musste die Berliner Feuerwehr 250 Mal ausrücken. Einige Kreuzungen wurden überflutet und die U2 und die Ringbahn mussten ihren Betrieb kurzfristig unterbrechen.
3: An Berliner Schulen ist erstmals das Ausmaß von Gewalt, Bedrohung und Mobbing wissenschaftlich erforscht worden. Die Ergebnisse dieses Konflikt- und Gewaltbarometers will Bildungssenatorin Günther Wünsch am Vormittag vorstellen. Berlin hat als erstes Bundesland eine umfassende Studie durchgeführt. Die Gewerkschaft Erziehung und Wissenschaft sieht dringenden Handlungsbedarf, weil es auch an Schulen mehr Mobbing und Gewaltdelikte gebe. Sie forderte, die Schulsozialarbeit zu verbessern. In Berlin-Wedding ist mit einem Sprengsatz oder Böller ein Geschäft angegriffen worden. Ein Sprecher der Polizei sagte dem RBB, dass es vor einem Spätkauf in der Malplaquet-Straße gegen 2 Uhr eine Explosion gegeben hat. Die Täter hätten einen Gegenstand gegen die Scheibe geworfen, der dann explodiert sei. Dabei wurden 3 Autos beschädigt. Die Hintergründe sind unklar, die Kriminalpolizei ermittelt. Bei der Fußball-Weltmeisterschaft hat Ägypten gegen Neuseeland 3:1 gewonnen. Ägypten konnte damit zum ersten Mal überhaupt ein Spiel bei einer WM gewinnen und hat große Chancen, in die K.O.-Runde einzuziehen. Die Ergebnisse der anderen Spiele, Spanien, Saudi-Arabien 4:0, Belgien, Iran 0:0 und Uruguay-Kapverde 2:2. Alba Berlin ist deutscher Basketballmeister. Die Berliner haben in der Finalserie das entscheidende 5. Spiel bei Bayern München mit 84:81 gewonnen. Für Alba ist es der 12. Bundesligatitel in seiner Geschichte. Soweit die Nachrichten. 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Das Wetter, heute ein Wechsel aus Sonne und ein paar Wolken, dabei meist trocken und nicht mehr so schwül bei 26 bis 30 Grad. Aktuell in Berlin-Wannsee 20 und in Pankow 17 Grad, in Pritzwalk 14 und in Wusterwitz 20 Grad. Morgen neben einigen dünnen Wolken wieder viel Sonne und trocken bei ähnlichen Temperaturen. Die Zeit, es ist 7:25 Uhr und hier ist noch einmal der Verkehrsservice im RBB 24 Inforadio. Vorsicht bitte auf der A9 Berlin Richtung Leipzig. Hinter Brück liegt ein Kantholz auf der rechten Spur.
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1: Das Regime im Iran ist immer noch im Amt, das Atomprogramm ist nicht zerstört und Israel wird noch immer von Irans Hilfstruppen im Libanon, im Jemen, in den Palästinensergebieten bedroht und angegriffen. Alles genau wie bevor die USA und Israel den Iran angegriffen haben. Einziger Unterschied, jetzt ist auch noch die wichtige Handelsstraße von Hormuz blockiert. Dennoch feiern Iran und USA, der Krieg ist beendet, wir haben gesiegt, der Rest der Welt wundert sich. Mein nächster Gesprächspartner, Omid Nuripur von Bündnis 90 Die Grünen, sagt, die Amerikaner haben bedingungslos kapituliert. Mitglied im Auswärtigen Ausschuss des Bundestages ist Herr Nuripur auch noch und jetzt am Telefon. Guten Morgen.
0: Schönen guten Morgen, Frau Dahl.
1: Bedingungslose Kapitulation, woran machen Sie das fest?
0: Ja, das war ja eigentlich eine Formulierung von Trump in Richtung der Amerikaner, hat das von den Iranern, da hat das von dem iranischen Regime verlangt, um dann ein Papier zu unterschreiben, in dem drin steht, alle Sanktionen gegen das Regime werden aufgehoben. Das Regime bekommt 300 Milliarden und vieles andere mehr. Und das ist halt exakt das Gegenteil, was er monatelang allen erzählt hat. Dieser Krieg führte dazu, dass es die Weltinflation angestiegen ist, sehen wir immer noch an den Zapfsäulen. Und Trump hat alles Mögliche an großen Tönen gespuckt und am Ende gibt er denen auch noch Milliarden. Das ist absurd.
1: Seit gestern laufen Friedensgespräche zwischen den USA und Iran in der Schweiz. Was können die bei der Ausgangslage bringen?
0: Ich weiß es nicht. Ich bin sehr gespannt. Ich glaube ehrlich gesagt auch noch gar nicht daran, dass es zu einem großen Ergebnis kommen wird. Wir werden das sehen. Natürlich wollen wir alle, dass die Straße von Hormuz geöffnet wird. Natürlich wollen wir alle, dass es so etwas wie eine Normalität gibt für den Energieweltmarkt und für die Preise. Aber das, was die Amerikaner machen, ist nicht besonders expertisenvoll. Man hat nicht das Gefühl, dass die sich mit der Region oder mit dem Land vorher beschäftigt haben. Und jetzt geht es eigentlich nur noch darum, dass sie irgendwie da rauskommen aus der Situation, unabhängig davon, was das für die Region, für die Menschen, aber auch eben für die Weltwirtschaft und für uns bedeutet. Und dementsprechend muss man da wirklich sehr skeptisch sein.
1: Eine Koordinierungsstelle soll eingerichtet werden, die die Grenze Israel-Libanon überwacht und die vor allen Dingen den Verkehr auf der Straße von Hormuz überwacht. Das ist wohl die erste Einigung bei den Gesprächen in der Schweiz. Was muss denn, auch wenn Sie da sehr skeptisch sind, aber was muss denn Ihrer Ansicht nach das Gesamtergebnis sein, damit die Kriegsparteien ihren Konflikt beilegen?
0: Ja, eigentlich ist das relativ undenkbar nach all dem, was passiert ist in den letzten Monaten, wie das mit dem Regime im Iran gehen soll. Ein Regime, das Repression nach innen und Aggression nach außen eigentlich die ganze Zeit verkörpert. Wir erleben zurzeit gleichzeitig auch, dass die Hardliner zwar verhandeln, aber die Super-Hardliner im Iran Proteste dagegen organisieren und relativ viele im Iran im Regime selbst sagen, die würden sich sowieso an keinen Deal halten, weil sie das völlig falsch finden, dass man mit den Amerikanern spricht. Also die Umsetzung all dessen, was wir jetzt da besprochen werden soll, die ist noch sehr, sehr weit weg. Wenn Sie jetzt beispielsweise von der Überwachung des Verkehrs in der Straße von Hormuz sprechen, die iranische Seite sagt zum Beispiel, zumindest in Teilen, dass sie nicht bereit wären, ausländische Streitkräfte dort zu akzeptieren, dass sie nicht bereit wären, NATO-Kräfte dort zu akzeptieren. Deshalb, ich bin weiterhin, ehrlich gesagt, mehr mit Fragen versehen als mit Antworten. Ich wüsste nicht, wie das zurzeit gehen soll. Erst recht nicht mit einer amerikanischen Verhandlungsmannschaft, die nicht wirklich Erfahrung darin hat, mit solchen Situationen umzugehen.
1: Ja, und dann komme ich Ihnen auch noch mit einigen Fragen, weil Sie gerade die Straße von Hormuz und die Absicherung des Verkehrs dort angesprochen haben. Deutschland will sich an der Minenräumung in dieser Wasserstraße beteiligen. Allerdings sieht der Bundesverteidigungsminister da erstmal keine Eile. Wie beurteilen Sie das?
0: Ja, es ist richtig, dass Deutschland ein Interesse hat, dass die internationale Schifffahrt freigehalten wird und dass wir nicht zugucken können, wie der Iran jetzt eine Blaupause setzt für andere Länder, die dann die Meeresengen der Welt plötzlich jetzt mit Zoll versehen. Das wäre schlecht für alle und auch vor allem für Deutschland, für eine Exportnation, für eine Handelsnation. Aber ehrlich gesagt, ich weiß noch nicht so genau, was eigentlich die Bundesregierung genau für ein Mandat vorlegen wird. Ich bin ja alter Parlamentarier. Ich habe gelernt, dass ich erst die Mandate genau gesehen haben muss, weil da sehr oft die Teufel in den Details stecken, um dann zu überlegen, was man damit macht. Es ist notwendig, dass die Weltgemeinschaft sich um dieses Thema kümmert. Aber ich wüsste derzeit noch nicht das richtige Umfeld dafür. Erst recht nicht mit der Situation in Washington und in Teheran.
1: Und weil Sie auch die Lage im Iran angesprochen haben, Sie haben ja nach wie vor Kontakte zu Freunden und Verwandten. Viele fragen sich ja, warum das alles? Viele Tote, viel Zerstörung. Das Regime im Iran sitzt fester im Sattel als je zuvor. Wer hat von all dem profitiert? Die Öllieferanten, Iran, Russland, USA.
0: Es ist ja eine relativ konstante Bemusterung dessen, was Trump macht. Das sieht alles ein bisschen ungeplant aus, sieht alles sehr impulsiv aus, nicht wirklich mit großer Strategie versehen und am Ende gewinnt Putin. Sei es in der Ukraine, sei es in dem, was er für den Iran macht. Das ist nicht besonders hilfreich. Und die Leute im Iran, die haben im Januar in großer Verzweiflung wegen der Inflation und wegen der Unfreiheit Proteste organisiert, sind millionenfach auf die Straße gegangen. Trump hat gesagt, bleibt auf der Straße, Hilfe ist unterwegs. Und dann ist erstmal gar nichts passiert, bis innerhalb von 2, 3 Tagen zigtausend Menschen auf offener Straße abgeschlachtet worden sind. Und jetzt ist das Land komplett versicherheitlicht. An jeder zweiten Straßenecke in Großstädten gibt es Checkpoints, da geht niemand mehr auf die Straße. Die Leute sind weiterhin damit beschäftigt, mit einem sehr, sehr ausgedünnten Internet mit gigantischen Preisen irgendwie den Alltag zu organisieren. Und sie sind in relativ großer Verzweiflung und sie haben recht. Ich würde nicht sagen, dass das Regime stärker ist als vorher, aber es ist ja alles relativ. Die fühlen sich verstärkt, verglichen zumindest mit dem, wie die Amerikaner einen Status verloren haben. Und es ist jetzt eine reine Militärdiktatur, nicht mehr eine Herrschaft der Geistlichkeit.
1: Herr Noripur, ich danke Ihnen sehr fürs Gespräch.
0: Danke Ihnen.
1: Omid Nuripur von Bündnis 90 Die Grünen, Mitglied im Auswärtigen Ausschuss des Bundestages. Wir haben die Lage im Iran besprochen, eben vor allen Dingen vor dem Hintergrund der Friedensgespräche in der Schweiz. Hier ist das RBB 24 Inforadio. Negative Schlagzeilen hat die Technische Universität Berlin im Moment genug. Erst vor einer Woche musste die Uni ein weiteres marodes Gebäude mit Hörsälen und Seminarräumen schließen. Wieder aus Brandschutzgründen. Und die Wissenschaftssenatorin hält es für möglich, dass noch weitere Gebäude geschlossen werden. Wie läuft das jetzt, das neue Normal ohne Hörsaal in der TU? RBB-Reporter Martin Schmitz hat zum Beispiel mit der Studentin Melika gesprochen.
6: Also studentische Atmosphäre, also diese vermisse ich also seit 2 Monaten gerade. Es fühlte sich wie Corona-Pandemie an, also wie quasi ein Selbststudium.
7: Melika fühlt sich an die Corona-Pandemie erinnert. Rot-weiße Flatterbänder und Hinweise Preisschilder an verschlossenen Türen, ständig Mails zu Ausfällen oder zum Wechsel auf Online-Unterricht. Die Iranerin ist extra nach Berlin gezogen, um an der Technischen Universität Informatik zu studieren. Aber weil Räume fehlen, finden fast alle ihre Vorlesungen online statt. Das Lernen fällt ihr deswegen schwerer.
6: Bei mir ist es so, dass wenn es online geworden ist, dann muss man sich ein bisschen mehr sich bemühen, sich mit dem Stoff zu beschäftigen.
7: Die 23-Jährige macht darum Überstunden in der Unibibliothek, vor allem da es jetzt auf die Klausurenphase zugeht. Eine andere Studentin, Emilia Jung, hatte das zweifelhafte Glück, in Präsenz unterrichtet zu werden. Ihr Ingenieursseminar findet eigentlich in der TU statt, aber zuletzt...
8: Also einmal waren wir in so einer Lagerhalle, also da sind so Maschinen und es war total laut. Und dann waren wir danach 2 Wochen hintereinander draußen auf einer Wiese und haben so mit einem Beamer und so einem Aufstellding halt unsere Veranstaltung gehabt.
7: Mittlerweile gibt es für das Seminar einen Ersatzraum. Platz wird an der Uni aber mehr und mehr rar. 96% der TU-Gebäude sind sanierungsbedürftig. Mehrere Gebäude wurden zuletzt vollständig geschlossen. Vor 2 Jahren das Telefunken-Hochhaus am Ernst-Reuter-Platz, zuletzt auch das Hauptgebäude mit dem größten Hörsaal und das Institut für Bergbau und Hüttenwesen. Die Universitätsbibliothek war auch für eine Woche dicht. Die Studierenden versuchen hinterherzukommen.
9: Man kriegt eigentlich alles per Mail mit oder ich sehe irgendwelche Schlagzeilen, wo steht Gebäude geschlossen, wo man es noch nicht mehr gehört hat.
7: Sagt Cody, Maschinenbaustudent im 3. Semester. Er erkennt an, dass die Universität trotz fehlender Räume möglichst viel in Präsenz unterrichten will. Aber bei deutlich zu kleinen Räumen, in denen die Leute dicht gedrängt in der Ecke stehen, verzichtet auch er lieber.
9: Ich komme schon in die Uni, weil es bringt halt einfach mehr. Aber bei manchen Veranstaltungen, da tue ich es mir nicht an, mich in irgendeinen engen Raum zu quetschen. Da bleibe ich dann halt einfach zu Hause.
7: Die Universität hat derweil erste Konsequenzen aus den zahlreichen Mängeln gezogen und den Leiter der Bauabteilung entlassen. Und unter manchen Studierenden wächst der Unmut. Emilia Jung wird zwar selbst bleiben, trotz Unterrichts auf der Wiese und der täglichen Suche nach einer funktionierenden und freien Toilette, aber aus ihrem Umfeld hört sie:
8: Nee, also auf die TU hat man irgendwie nicht so Bock, weil halt hier so viele Gebäude dicht machen müssen und generell, also es ist jetzt schon, gibt's schon viele Stimmen, die sagen, es hält sie jetzt nicht so viel an der TU zu bleiben, sondern halt eher zu wechseln, woanders hin.
10: Stimmen von Studenten der TU Berlin, RBB 24 Inforadio-Reporter Martin Schmitz war das.
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10: Wie kann die Rente in Deutschland finanziell gesichert werden bei immer mehr Rentnern? In den kommenden Jahren werden fast 20 Millionen Beschäftigte in Rente gehen in den kommenden 10 Jahren. Neue Beitragszahler, Fehlanzeige. Wir haben einfach zu wenig Kinder bekommen. Die Rentenreform soll die Antwort sein. Erste Vorschläge kennen wir schon. Johannes Frevel aus unserer Wirtschaftsredaktion hat sich das Thema jetzt wieder vorgenommen. Guten Morgen, Johannes.
11: Guten Morgen.
10: Wie fallen die Reaktionen aus der Wirtschaft aus, aus den Unternehmen?
11: Ja, also die sind nicht durchweg von Zustimmung geprägt, das kann man wohl sagen. Denn wenn Arbeitnehmern bei der Rente mehr abverlangt wird, dann trifft es auf die eine oder andere Weise eben auch Arbeitgeber. So sollen etwa die meisten Minijobs wegfallen, da bei diesen Jobs kommt in den Rentenkassen weniger als bei normalen versicherungspflichtigen Jobs an. Diese Minijobs sollen im Zuge der Rentenreform abgeschafft und zu normalen Jobs werden. Und der Handelsverband HDE, der warnt schon, dass vernichte hunderttausende Teilzeitjobs im Einzelhandel. Händler könnten dann zu Spitzenzeiten nicht mehr mit zusätzlichem Personal reagieren. Also Minijobs ohne Steuern und Sozialabgaben, die soll es künftig nur noch für Schüler geben.
10: Ja, und die waren ja auch eine schöne Nebeneinnahme für die Rentner, ne?
11: Klar.
10: Kommt der, also diese Minijobs. Und gibt es nur Gegenwind vom Handel oder wer noch?
11: Ja, keineswegs. Also nur vom Handel. Arbeitgeber fordern vor allem eine längere Arbeitszeit. Das hören wir ja schon seit einiger Zeit, die Klage. Da geben die Reformpläne Raum für eine Flexibilisierung, etwa im Rahmen von Tarifverträgen. Im Gegenzug sollen Arbeitgeber allerdings verpflichtet werden, die Arbeitszeit ihrer Beschäftigten elektronisch jeden Tag genau zu erfassen. Also hier mal eine Viertelstunde länger, da mal eine Stunde mehr oder eine kürzere Mittagspause. Das wird dann alles dokumentiert und angerechnet und so genau auf die Finger sehen lassen wollen sich die meisten Arbeitgeber dann nur ungern. Der BDA-Arbeitgeberpräsident Rainer Dülger, der weist die Pläne als Misstrauen in Arbeitgeber zurück.
10: Auch die Bundes Bundesbank hat sich inzwischen in die Debatte eingeschaltet, und zwar?
11: Ja, die Bundesbank, die schaut natürlich, wie es mit dem Wirtschaftswachstum aussieht für die nächsten Jahre, und die regt in einem Artikel in ihrem Monatsbericht an, die abschlagsfreie Rente nach 45 Beitragsjahren abzuschaffen. Denn wenn in den nächsten Jahren eben Millionen Babyboomer in Rente gehen, dann fällt natürlich auch deren bisherige Wirtschaftsleistung ersatzlos weg.
10: Und wie schauen Wirtschaftswissenschaftler auf die Rentenpläne der Bundesregierung?
11: Also generell erstmal erfreut, dass sich überhaupt was tut, aber dem Wirtschaftsweisen Gabriel Felbermayr ist das nicht genug. Der hält die Pläne nicht für ambitioniert genug. Marcel Fratscher, Präsident des Deutschen Instituts für Wirtschaftsforschung, die IW hier in Berlin, der drängt vor allem auf Regelungen, die es besser ermöglichen, dass Frauen von Teilzeit auf Arbeitsmodelle mit mehr Stunden wechseln, denn dieses wirtschaftliche Potenzial bleibe ungenutzt und die Gesellschaft, die verzichte so auf zusätzlichen Wohlstand.
10: Reaktionen aus der Wirtschaft auf die Vorschläge der Rentenkommission. Vielen Dank, Johannes Frevel.
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10: Tim Korge startet wieder in Brandenburg.
3: A13 Dresden Richtung Berlin zwischen Duben und Freiwalde ist an einer Baustelle nur eine Spur frei, Stau plus 30 Minuten. In Brandenburg an der Havel ist die B1 an der Kreuzung Otto-Siede- und Wilhelmsdorfer Straße komplett gesperrt. Die Feuerwehr löscht den Brand in einem Mehrfamilienhaus. Stadtverkehr Berlin, es gibt eine neue Baustelle auf der A100 in Richtung Wedding, sind auf dem Stadtring zwischen Albuinstraße und Innsbrucker Platz die linke und mittlere Spur gesperrt. Der Verkehr läuft über die rechte und die Standspur und im Dreieck Schöneberg über die Nebenfahrbahn. Der Stau beginnt vor dem Tunnel Britz. Sie müssen 25 Minuten mehr einplanen. Die Auffahrten Buschkrugallee und Britzerdamm sind gesperrt. In Richtung Treptow ist auf der A100 hinter dem Innsbrucker Platz die linke Spur gesperrt. Auch hier Stau mit plus 30 Minuten und die Baustelle wird es wohl noch 2 Wochen geben. Stau auch auf der A111 stadteinwärts. Der Stau beginnt schon vor der Stadtgrenze und führt bis zum Tunnel Forst am Tegel. Sie brauchen eine halbe Stunde länger.
10: Genau, 7.40 Uhr jetzt. Einen schönen guten Morgen wünsche ich.
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10: Mit Sabine Dahl. Ein Luxushotel hoch über dem Vierwaldstätter See mit Tennisplätzen, Swimmingpool und Fine Dining. Wunderbar gelegen im Herzen der Schweiz. Da verhandeln sie also. Vertreter der USA, Iran, Katar und Pakistan. Was herausgekommen ist, dazu die Nachrichten mit Tim Korge.
3: Die Gespräche zwischen den USA und dem Iran über eine Friedenslösung sollen nach dem Auftakt auf Arbeitsebene weitergehen. Das teilten die Vermittler Katar und Pakistan in der Nacht mit. Vorher war eine erste hochrangige Runde zu Ende gegangen. In den Arbeitsgruppen solle es unter anderem um das Atomprogramm des Irans und um westliche Sanktionen gehen. Außerdem sei ein Gesprächskanal eingerichtet worden, um Zwischenfälle in der Straße von Hormuz zu vermeiden. Darüber hinaus soll eine Koordinierungsstelle überwachen, dass die Kampfhandlungen im Libanon eingestellt werden. Grünen Außenpolitiker Nuripur sagte im RBB 24 Inforadio, er sei skeptisch, ob es tatsächlich zu einer Einigung kommen wird. Ihm sei auch nicht klar, wie das mit dem iranischen Regime funktionieren soll. Es sei dort inzwischen eine reine Militärdiktatur. Bereits bekannt gewordene Punkte aus dem Reformkonzept der Rentenkommission sorgen für Diskussionen. Zum Beispiel sollen Menschen später in den Ruhestand gehen. Die Rente mit 63 soll es nicht mehr geben. Das kritisieren Sozialverbände und Gewerkschaften. Lob kommt dagegen unter anderem von der Jungen Union. Aus dem Hauptstadtstudio Gabor Hallas.
12: Vorsitzender Johannes Winkel sagte im ARD-Bericht aus Berlin, das sei eine Chance für die Bundesregierung. Er lobte die Experten, aber auch die Politiker hätten einen tollen Job gemacht. Konkret hat die Kommission zum Beispiel vorgeschlagen, dass das Renteneintrittsalter weiter steigt, wenn die Lebenserwartung steigt. Die abschlagsfreie Rente mit 63 soll abgeschafft werden. Letzteres begrüßen die Grünen ebenso, dass in Zukunft auch Rentenbeiträge am Kapitalmarkt angelegt werden sollen. Fraktionsvize Andreas Audretsch kritisiert aber, dass das Rentenniveau langfristig absinken könnte. Das hieße Altersarmut für viele Frauen und im Osten.
3: Die Deutsche Krankenhausgesellschaft warnt vor einer Pleite- und Entlassungswelle in Krankenhäusern. Verbandschef Gass sagte dem Redaktionsnetzwerk Deutschland, sollte das Sparpaket von Gesundheitsministerin Warken unverändert so umgesetzt werden, wäre jede zweite Klinik in ihrer Existenz bedroht. Die Kliniken müssten außerdem rund ein Zehntel ihres Personals entlassen. Betroffen wären 140.000 Beschäftigte. Warken will mit der Reform die Finanzlage der gesetzlichen Krankenkassen verbessern, weil die Beiträge sonst weiter steigen. Bei der Präsidentschaftswahl in Kolumbien hat der Rechtspolitiker de la Espriella laut vorläufigem Ergebnis die Stichwahl gewonnen. Politikneuling de la Espriella kommt auf 49,7%. Sein Konkurrent, der linksgerichtete Senator Cepeda, liegt knapp dahinter mit 48,7%. Der linke Amtsinhaber Petro durfte nicht erneut antreten. Unsere Korrespondentin Jenny Barke.
13: Abelardo de la Espriella setzt auf einen harten Kurs gegen Guerillas und das organisierte Verbrechen. Unterstützt wird der Rechtsaußenkandidat von US-Präsident Donald Trump, der die Kolumbianer zu seiner Wahl aufrief und den Sieg als wichtig für die Beziehung der USA und Kolumbien bezeichnete. Kolumbien gilt als stark polarisiert. Die Wahl fand inmitten der schlimmsten Gewaltwelle seit Jahren statt. Kritiker machten Petro und seine Regierung für die zunehmende Gewalt verantwortlich.
3: Während der Bauarbeiten am Stellwerk Schöneweide wird das Regionalbahnangebot im Südosten Berlins ausgeweitet. Wie die Senatsverkehrsverwaltung mitteilte, sollen zusätzliche Züge für mehr Entlastung sorgen. Patrick Buchmüller, RBB 24.
14: Im S-Bahn-Bereich Schöneweide setzt die Ostdeutsche Eisenbahn GmbH ab heute stündlich einen zusätzlichen Expresszug zwischen Schönefeld, Schöneweide und Ostkreuz ein. Die Fahrzeit beträgt 6 Minuten. Mit einem Ersatzbus dauert es fast eine halbe Stunde. Zwar bietet der Regionalverkehr auf der Strecke bereits eine Alternative, allerdings besteht eine rund 36-minütige Lücke pro Stunde. Mit diesem zusätzlichen Expresszug wird nun diese Taktlücke geschlossen.
3: Alba Berlin ist deutscher Basketballmeister. Die Berliner haben in der Finalserie das entscheidende 5. Spiel bei Bayern München mit 84-81 gewonnen. Dabei haben sie in der zweiten Halbzeit einen 20-Punkte-Rückstand aufgeholt. Für Alba ist es der 12. Bundesligatitel in seiner Geschichte. Zuletzt waren sie im Jahr 2022 deutscher Meister. Bei der Fußball-Weltmeisterschaft gab es folgende Ergebnisse: Ägypten, Neuseeland 3-1, Spanien, Saudi-Arabien 4-0, Belgien, Iran 0-0 und Uruguay, Kap Verde 2-2. Soweit die Nachrichten. 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Das Wetter. Heute ein Wechsel aus Sonne und ein paar Wolken, dabei meist trocken, nicht mehr so schwül, bei 26 bis 30 Grad. Aktuell in Berlin-Friedrichshagen 17 und in Wannsee 20 Grad, in Potsdam 20 und in Wittstock-Dosse 15 Grad. Morgen neben einigen dünnen Wolken wieder viel Sonne und trocken bei ähnlichen Temperaturen. Die Zeit 7.46 Uhr.
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10: Einen guten Morgen, Sabine Dahl im Studio. Seit dem Wochenende tröpfeln erste Details in die Öffentlichkeit, was die Zukunft unserer Rente angeht. Morgen legt die von der Bundesregierung beauftragte Rentenkommission ihre Vorschläge vor. Aber einiges ist, wie gesagt, schon durchgesickert. Späterer Renteneintritt zum Beispiel und die Rente mit 63, die wird wohl abgeschafft. Hauptstadtstudio-Korrespondentin Anne-Kathrin Mellmann fasst uns im Inforadio-Interview nochmal die wichtigsten Punkte im Papier der Rentenkommission zusammen, also die, die bis jetzt bekannt sind.
15: Na, zwei wichtige Dinge hast du ja schon genannt. Ne? Die abschlagsfreie Rente mit 63, die soll weg. Das heißt dann aber nicht, dass man nicht mehr früher in Rente gehen kann. Das kann man wohl noch, aber dann eben mit höheren Abschlägen und je nach Gesundheitszustand auch so ein Vorschlag. Und außerdem soll das Renteneintrittsalter künftig an die durchschnittliche Lebenserwartung geknüpft sein. Und zwar soll das dann so aussehen, also für ein Jahr höhere Lebenserwartung geht man dann ein halbes Jahr später in Rente, also 2-1. Und so gehen dann voraussichtlich im Jahr 2091 die Menschen mit 70 in Rente. Und noch ein dritter wichtiger Punkt, ganz kurz, künftig soll es eine kapitalgedeckte Säule geben bei der Rentenversicherung.
10: Was bedeutet das, kapitalgedeckte Säule?
15: Na, das orientiert sich am schwedischen Vorbild, wo man sehr gute Erfahrungen damit gesammelt hat. Und man hat sich eben überlegt, das hier so zu machen, dass ungefähr 2% eingezahlt werden in diesen Fonds, so eine Art Staatsfonds. Also du musst dich dann gar nicht darum kümmern, sondern das macht alles die deutsche Rentenversicherung. Und 1% trägst du und das andere Prozent der Arbeitgeber. So kommen dann die 2 zusammen.
10: Mhm. Die Reaktionen darauf sind sehr, sehr unterschiedlich, reichen von, das geht ja gar nicht, bis hin zu, da muss doch noch viel mehr kommen. Also wie fallen die Reaktionen aus?
15: Na, die Junge Union zum Beispiel, die ja immer sehr kritisch ist beim Thema Rente, die lobt die Vorschläge. Also Renteneintrittsalter hoch, kapitalgedeckte Säule, das findet da Zustimmung. Bei den Jusos, den jungen Sozialdemokraten, da sieht das schon ganz anders aus. Die finden das ungerecht, also insbesondere, dass nun das Renteneintrittsalter an die Lebenserwartung geknüpft werden soll. Philipp Türmer, der Juso-Chef, der hat gesagt, der hat dieses Beispiel gebracht, wenn jemand jetzt mit 18 anfängt, auf dem Bau zu arbeiten, dann arbeitet er länger und lebt kürzer. Darum dann doch lieber Renteneintritt an die Beitragsjahre koppeln. Das wäre seine Forderung. Und dann kommt viel Kritik von Linken und Grünen, auch weil sie befürchten, dass das Rentenniveau sinkt, Rentner am Ende weniger haben. Und auch die AfD ist unzufrieden. Die sagt, es läuft doch darauf hinaus, dass nun alle länger arbeiten müssen und höhere Beiträge zahlen.
10: Ökonomen finden die Vorschläge ja zu kurzsichtig. Also die Vorschläge reichen nicht aus, um die gesetzliche Rente zu stabilisieren, sagt Marcel Fratscher zum Beispiel vom DIW, vom Deutschen Institut für Wirtschaftsforschung. Die junge Generation wird weiterhin zu stark belastet. Hat er recht?
15: Naja, die Kommission will ja erreichen, dass Rentner am Ende mehr in der Tasche haben, sagt sie, unter anderem eben durch diese kapitalgedeckte Säule, dieses schwedische Modell. Allerdings gibt es eben auch Experten, die meinen, das dauert alles viel zu lange, also bis die Wirkung einer solchen Maßnahme eines solchen Instruments dann sichtbar wird, vergehen eben viele, viele Jahre. Und da muss man sich eben überlegen, wie das dann in der Zwischenzeit abgefedert werden soll. Da gibt es dann so Überlegungen, das durch Steuergeld zu finanzieren. Also es wird schwierig und es wird teuer.
10: Und wie fällt deine politische Bewertung aus? Du hast ja eben schon ein paar Stimmen genannt. Wenn wir mal gucken, die Rente mit 63 soll abgeschafft werden. Renteneintrittsalter soll weiter steigen. Das sind ja vor allem für die SPD dicke Kröten zu schlucken. Wie wird das innerhalb der Partei diskutiert?
15: Ja, also die Jusos, die sind ja schon mal ganz klar. Und damit deutet sich eigentlich auch schon an, dass einige in der Partei Bauchschmerzen haben werden. Nun ist aber die SPD-Haltung ja, wenn die Kommission möglichst einstimmig Beschlüsse fasst und damit rauskommt, dann will man das auch so machen. Das war jedenfalls immer die Devise von Bärbel Baas, der Arbeitsministerin der SPD und Parteivorsitzenden. Aber ja, du hast schon recht, also so eine Rente mit 63 abzuschaffen, das ist wirklich eine extrem dicke Kröte. Da bin ich gespannt, was die nächsten Tage noch bringen.
10: Und ist das der große Wurf oder ist das einfach das, was in der Union-SPD-Regierung durchsetzbar ist?
15: Naja, die Kritik geht ja nun in die Richtung, dass es eher ziemlich mutlos aussieht, während andere sagen, wirklich großer Wurf, ne? Zum Beispiel Johannes Winkel. Ich finde diese Veränderung schon massiv, sieht man sich nur mal diese kapitalgedeckte Säule an, ob es dann am Ende diesen Kompromiss geben wird zwischen Union und SPD, müssen wir mal abwarten. Man will ja die Rente in dem Reformpaket haben, das vor der Sommerpause beschlossen werden soll. Also hoher Zeitdruck auf jeden Fall.
10: Hauptstadtkorrespondentin Anne-Kathrin Mellmann zu den Rentenreformideen. 7.51 Uhr. Das war ja ein wunderbares Wochenende. Ja, ich weiß, es war heiß, aber so viel los. Überall Public Viewing für das Fußballspiel. Es gab Profitennis im Grunewald. Gestern dann die Fête de la Musique. Aber wegen der Hitze bzw. wegen der Gewitter auch wettermäßig echt viel los. Im Studio jetzt Inforadio-Redakteurin Kerstin Reinsch. Guten Morgen, Kerstin.
16: Guten Morgen, Sabine.
10: Gestern Vormittag in Berlin bzw. schon gestern Morgen in Brandenburg, da war ja plötzlich dieser Wolkenbruch da und zwar wirklich heftig und überraschend schnell.
16: Ja, da sind wohl einige von überrascht worden von dieser Heftigkeit. Also ich habe ein bisschen in den Zeitungen und im Internet gelesen, das war wirklich ein eindrucksvolles Gewitter, das von West nach Ost über unsere Region hinweggezogen ist. Hatte alles dabei, Blitz, Donner, Sturmböen und Starkregen. Und am eindrücklichsten sind die Bilder aus Berlin. Also da liegen Äste und Bäume auf den Straßen. Ganze Straßenzüge sind überflutet. Es gibt zum Beispiel Fotos von Fußgängern, die einen See auf der Klingelhöfer Straße so mit den Schuhen in den Händen überqueren. Da wurden S-Bahnen aus Sicherheitsgründen gestoppt und auch U-Bahnen. Denn in Schöneberg und Zehlendorf zum Beispiel, da sind Bäume auf die oberirdischen Gleise der U-Bahn gestürzt. Tragisch, in Grunewald, da wurde ein Teil des Geländes des Tennisturniers überschwemmt. Die Besucher mussten das Gelände verlassen. Die wurden dann im Auerbachtunnel und am S-Bahnhof Grunewald untergebracht. Und erst nach 17 Uhr ging es dort mit Tennis weiter. Die heftigen Windböen, die haben Verkaufsstände von den Straßenfesten umgeworfen, zum Beispiel am Hansaplatz. Und in Mitte, da soll ein Mensch bei einer Veranstaltung einen Stromschlag erlitten haben, weil da halt Wasser auf den Kabeln war. Laut Berliner Feuerwehr gab es etwa 250 wetterbedingte Einsätze. Und da ist längst noch nicht alles aufgeräumt von gestern.
10: Und in Brandenburg?
16: Ja, da habe ich den Eindruck, dass es am Samstag das schlimmer war. Am Samstagnachmittag gab es Gewitter mit Starkregen, da wurden Straßen überschwemmt und Keller sind vollgelaufen. Aber es gab auch einige Feuer nach Blitzeinschlägen. Zum Beispiel ein ganz schweres in Hönow, da ist der Blitz in ein Einfamilienhaus eingeschlagen. Riesiger Schaden. In Krausnick, das ist da, wo es Tropical Islands ist, da hat eine Scheune gebrannt und in Karlow ein ganzes Feld. Ja, und wie in Berlin gab es auch in Brandenburg natürlich etliche Feste, zum Beispiel in Cottbus. Und da musste das Bühnenprogramm wegen des starken Regens unterbrochen werden. Gestern am Sonntag dann bei den Temperaturen, da waren die Seen umlagert von Menschen. Ja. Und die mussten ihren Badeausflug natürlich ganz schnell beenden.
10: Es bleibt jetzt erstmal so warm. Heute geht's wieder hoch bis 30 Grad. Heißt das, wir werden mit weiteren Unwettern rechnen?
16: Ja, prinzipiell ja. Aber gestern hat sich die Hitze ja erstmal entladen. Jetzt ist erstmal ruhiges Hochdruckwetter angesagt. Ab Mittwoch wird es aber wieder wärmer. Donnerstag bis 35 Grad, am Freitag bis 37. Und rate mal dann am Wochenende.
10: Fette Gewitter.
16: Ja, da steigt die Schauer- und Gewitterneigung wieder an. Das müssen wir beobachten, wie sich's entwickelt.
10: Kerstin Reinsch aus der Inforadio-Redaktion über das turbulente Wochenende, wettermäßig turbulente Wochenende.
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10: Albert Lortzings komische Oper Zar und Zimmermann wird heutzutage selten gespielt. Das Singspiel ist gespickt mit Verwechslungen um die Inkognito-Reise von Zar Peter I. Kommt so ein bisschen altbacken daher. Regisseur Martin G. Berger will frischen Wind in die Sache bringen. Seine Neuinszenierung von Zar und Zimmermann hat am Wochenende an der Deutschen Oper Berlin Premiere gefeiert. Und Barbara Wiegand hat's gesehen.
17: Als Zar und Zimmermann in den 80er Jahren zuletzt an der Deutschen Oper zu Gast waren, spielte das Ganze noch auf einer Schiffswerft. Und jetzt, 4 Jahrzehnte später, spielt die Verwechslungskomödie in einem bonbonbuntem, dezent von altsozialistischem Grau getrübten Wunderland. Ja, der Angst des Zuschauers vor krampfhafter Aktualisierung macht Regisseur Martin G. Berger den Garaus. Der Vorhang hebt sich und über eine riesige Leinwand im Bühnenhintergrund flimmern Bilder aus Tschirikistan, dem märchenhaften Land der Einhörner, des Glücks und der Kanus. Gezimmert werden hier nämlich keine dicken Pötte, sondern schlanke Paddelboote. Gut, aber nicht mehr gut genug. Und so startet der verwechslungsreiche Trip des Zaren ins niederländische Saardam, wo in hochmoderner Produktion silbern verchromte Kanus von Ballonseide tragenden Arbeitern mit oft migrantischem Hintergrund hergestellt werden. Als da wären Peter Michailow, Zar und Industriespion, und Peter Ivanov aus dem wundersamen Arbeiterstaat Tschirikistan geflüchteter Bootsbauer. Peter, alle heißen hier Peter und alle wollen, können Zar sein.
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17: Lortzings Arien, gespickt mit erstaunlich beständigen menschlichen Weisheiten, verknüpft Berger geschickt mit der von ihm neu geschriebenen Fassung des gesprochenen Textes. Die typischen Probleme der Demokratie, in der echte wie der mit ihm verwechselte Zar landen, nimmt er mit feinen, aktuellen Anspielungen ins Visier. Inszeniert aufgeblasene Friedensgipfel, auf denen vermeintliche Diplomaten Deals machen wollen. Mit dem bzw. den Zaren. Wobei es auf der Bühne am Premierenabend gar keinen Zaren gibt. Aus Krankheitsgründen. Darstellerisch springt Regisseur Martin G. Berger ein und mimt mit etwas viel Attitüde den Herrscher. Von der Seite aus singt der aus Wien eingeflogene Daniel Schmutzhardt mit wunderbar warmen Bariton. Beeindruckend auch das von Antonello Manacorda dirigierte Orchester der Deutschen Oper mit viel Dynamik. Die hat auch Patrick Zielke als Bürgermeister von Bett. Voll Power sein Bass, schön schmierlappig sein Spiel.
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17: Nadja Mchantaf dagegen als Marie wirkt oft zu angestrengt für Lortzings Leichtigkeit. Dennoch fühlt man sich bis zur Pause gut unterhalten. Danach geht der Inszenierung allerdings die Luft aus. Endlose, political correct aufgeladene Dialoge, viel Klamauk. Und weil Regisseur Berger sich nicht traut, den Zaren wie bei Lortzing einen guten Mann sein zu lassen, weil er dem Publikum nicht zutraut, sich auf ein aus heutiger Sicht zweifelhaftes Happy End, seinen eigenen Reim zu machen, gewinnt hier zwar die Demokratie. Der Abend aber, so unterhaltsam er begonnen hat, er verliert. Und am Ende bleibt eher Enttäuschung.
10: Die Premierenkritik von Barbara Wiegand, Zar und Zimmermann an der Deutschen Oper. Das Wetter in Berlin und Brandenburg. Es ist etwas abgekühlt. Die Betonung liegt auf etwas, aber echt lüften lohnt sich noch. 17 bis 19 Grad in Berlin, Frankfurt oder 18, Cottbus 19 Grad. Heute wird es wohl wieder etwas trockener, nicht mehr so schwül. Aber es bleibt heiß, 26 bis 30 Grad. Der Wind weht schwach aus Nordost. Und so wie wir es ja eben schon gehört haben, die kommenden Tage holt der Sommer, der Frühsommer dann wieder Luft, sodass wir am Donnerstag, Freitag schon wieder bei 35 Grad sind.
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10: Jetzt aber erstmal Tim Korge mit einer dringenden Meldung.
3: Vorsicht bitte auf der A13 Dresden Richtung Berlin. Zwischen Großköris und Bestensee liegen Reifenteile auf der Fahrbahn. A13 Dresden Richtung Berlin zwischen Duben und Freiwalde ist an einer Baustelle nur eine Spur frei, Stau plus 30 Minuten. In Brandenburg an der Havel ist die B1 an der Kreuzung Otto-Sido- und Wilhelmsdorfer Straße komplett gesperrt. Die Feuerwehr löscht den Brand in einem Mehrfamilienhaus. Stadtverkehr Berlin. Es gibt eine neue Baustelle auf der A100. In Richtung Wedding sind auf dem Stadtring zwischen Albuinstraße und Innsbrucker Platz die linke und mittlere Spur gesperrt. Der Verkehr läuft über die rechte und die Standspur und im Dreieck Schöneberg über die Nebenfahrbahn. Der Stau beginnt vor dem Tunnel Britz. Sie müssen 40 Minuten mehr einplanen. Die Auffahrten Buschkrugallee und Britzerdamm sind gesperrt. In Richtung Treptow ist auf der A100 hinter dem Innsbrucker Platz die linke Spur gesperrt. Auch hier Stau mit plus 30 Minuten. A111 stadteinwärts. Am Tunnelforst am Tegel ist ein LKW liegen geblieben und blockiert die rechte Spur. Der Stau beginnt vor der Stadtgrenze und sie brauchen 20 Minuten länger.
10: Blockiert. So viel Zeit muss sein. Jetzt ist es 8 Uhr. Guten Morgen.
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10: Mit Sabine Dahl. Wie geht's weiter mit dem iranischen Atomprogramm? Wann ist die Straße von Hormuz wieder für die internationale Schifffahrt frei befahrbar? Fragen, die jetzt die Verhandler in der Schweiz klären. Was bisher rausgekommen ist, dazu jetzt kurz die Nachrichten und danach ausführlich unsere Korrespondentin in der Schweiz.
3: Die Gespräche zwischen den USA und dem Iran über eine Friedenslösung sollen nach dem Auftakt auf Arbeitsebene weitergehen. Das teilten die Vermittler Katar und Pakistan in der Nacht mit. In den Arbeitsgruppen solle es unter anderem um das Atomprogramm des Irans und um westliche Sanktionen gehen. Grünen Außenpolitiker Nuripur sagte im RBB 24 Inforadio, er sei skeptisch, ob es tatsächlich zu einer Einigung kommen wird. Außerdem habe US-Präsident Trump von Anfang an eine konkrete Strategie gefehlt.
0: Es ist ja eine relativ konstante Bemusterung dessen, was Trump macht. Das sieht alles ein bisschen ungeplant aus, sieht alles sehr impulsiv aus, nicht wirklich mit großer Strategie versehen und am Ende gewinnt Putin. Sei es in der Ukraine, sei es in dem, was er für den Iran macht. Das ist nicht besonders hilfreich und es ist jetzt eine reine Militärdiktatur, nicht mehr eine Herrschaft der Geistlichkeit.
3: Omid Nuripur, Mitglied im Auswärtigen Ausschuss des Bundestages Bündnis 90 Die Grünen. Die Rentenkommission der Bundesregierung schließt heute ihre Beratungen ab. Schon vor der offiziellen Vorstellung morgen sorgen bereits bekannt gewordene Punkte für eine Debatte. So unter anderem, dass das Renteneintrittsalter erhöht und an die allgemeine Lebenserwartung gekoppelt werden soll. Vorgesehen ist auch eine neue kapitalgedeckte Zusatzrente. Selbstständige und Politiker sollen in die gesetzliche Rente einzahlen. Sozialverbände und Gewerkschaften kritisieren den Vorschlag, die Rente mit 63 abzuschaffen. Lob für die Vorschläge der Kommission kommt von der Union und aus Teilen der Wirtschaft. Die Deutsche Krankenhausgesellschaft warnt, dass die Sparpläne der Bundesregierung die Existenz vieler Krankenhäuser bedrohen. Verbandschef Gass sagte dem Redaktionsnetzwerk Deutschland, dass auch viele Arbeitsplätze auf dem Spiel stünden. Torben Müller.
19: Würden die Pläne von Gesundheitsministerin Waken unverändert kommen, müsste jede zweite Klinik akut mit der Pleite rechnen. Das würde gleichzeitig bedeuten, dass etwa 140.000 Beschäftigte keinen Job mehr hätten. Experten gehen laut Gass in einer aktuellen Studie davon aus, dass die Erlöse der Krankenhäuser im kommenden Jahr als Folge der Sparpläne um 8% sinken. Viele Kliniken, die im Rahmen der Reform eigentlich erhalten oder umgewandelt werden sollten, würden vorher aufgeben müssen. Gass zeigte sich aber auch bereit zu Kompromissen. So müsse darüber geredet werden, die zuletzt stark gestiegenen Pflegeausgaben einzudämmen. Hier müsse gehandelt werden, weil eine Obergrenze fehle.
3: Nach den Unwettern in Berlin gestern sind noch nicht alle Schäden beseitigt. So liegen immer noch umgestürzte Bäume oder Äste, vor allem auf Gehwegen. Juliane Kowolik, RBB 24.
5: Auf der Danziger Straße, Ecke Prenzlauer Allee, liegt ein großer Baum entwurzelt auf dem Gehweg. Die Feuerwehr hat einige Äste abgesägt und ihn mit rot-weißem Flatterband abgesperrt. Im Hansaviertel in Mitte liegen noch viele Äste auf den Gehwegen. Hier wurden einige Stände bei einem Fête de la Musique Sommerfest umgeweht. Insgesamt musste die Berliner Feuerwehr 250 Mal ausrücken. Einige Kreuzungen wurden überflutet und die U2 und die Ringbahn mussten ihren Betrieb kurzfristig unterbrechen.
3: Bei den Präsidentschaftswahlen in Kolumbien hat der rechtsgerichtete Politikneuling de la Estrella knapp gewonnen. Laut vorläufigem Ergebnis der Wahlbehörde bekam er 49,6% der Stimmen. Sein linker Rivale Cepeda erreichte 48,7%. In einigen Städten des Landes kam es zu Auseinandersetzungen mit der Polizei. De la Estrella gilt als Hardliner. Er hat den Bau von 10 Großgefängnissen angekündigt und plant eine Militäroffensive, um den Drogenanbau im Land zu bekämpfen. In der Wirtschaftspolitik setzt er auf Deregulierung. Seine Kandidatur wurde von US-Präsident Trump unterstützt. In einem Mehrfamilienhaus in Brandenburg an der Havel ist es laut Polizei am frühen Morgen zu einer Explosion gekommen. Nach Angaben der Polizei sind dabei 9 Menschen verletzt worden, 7 von ihnen wurden ins Krankenhaus gebracht. Auch die Nachbarhäuser wurden geräumt. Die Ursache für die Explosion und den anschließenden Brand in dem Gebäude an der B1 ist unklar. Autofahrer werden gebeten, den südlichen Teil der Bundesstraße weiträumig zu umfahren. Bei der Fußball-Weltmeisterschaft hat Ägypten gegen Neuseeland 3:1 gewonnen. Ägypten konnte damit zum ersten Mal überhaupt ein Spiel bei einer WM gewinnen und hat große Chancen, in die K.O.-Runde einzuziehen. Die Ergebnisse der anderen Spiele, Spanien-Saudi-Arabien 4:0, Belgien-Iran 0:0 und Uruguay-Kap-Verde 2:2. Soweit die Nachrichten. 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Das Wetter. Heute ein Wechsel aus Sonne und ein paar Wolken, dabei meist trocken, nicht mehr so schwül bei 26 bis 30 Grad. Aktuell in Berlin-Friedrichshagen 17 und in Wannsee 20 Grad, in Potsdam 20 und in Wittstock-Dosse 15 Grad. Morgen neben einigen dünnen Wolken wieder viel Sonne und trocken bei ähnlichen Temperaturen. Die Zeit 8.05 Uhr.
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10: Einen guten Morgen wünsche ich, Sabine Dahl im Studio. Die Straße von Hormus ist erstmal wieder dicht. Es gab erneut Gefechte zwischen Israel und der vom Iran unterstützten Terrormiliz Hisbollah im Libanon. Und das alles, obwohl die USA und Iran doch ein Abkommen geschlossen haben, den Weg zum Frieden ebnen wollen. Die Einzelheiten eines Friedensvertrages sollen jetzt in der Schweiz ausgehandelt werden. Gestern das erste Treffen. In der Nähe von Luzern finden die Friedensgespräche statt. Katrin Hondl ist unsere Korrespondentin in der Schweiz und sie sagt uns im Gespräch, was bei diesem ersten Treffen denn herausgekommen ist.
20: Also diese Verhandlungen hier, diese erste Gesprächsrunde, hochrangig besetzt, die erste politische Gesprächsrunde mit US-Vizepräsident Vance und auf iranischer Seite unter anderem Außenminister Araghchi. Ja, die ist bis spät in die Nacht gegangen. Aus Kreisen der US-Delegation hieß es erst sogar, es würde noch bis zum Morgen weitergehen. Aber dann haben Katar und Pakistan, die ja hier als Vermittler auftreten, eine Erklärung veröffentlicht, dass diese erste Runde auf höchster Ebene nun vorbei ist und dass es, Zitat, ermutigende Ergebnisse gebe. Konkret werden da vor allem zwei Dinge genannt. Also die USA und der Iran hätten sich jetzt unter anderem auf einen Gesprächskanal geeinigt, der künftig, ich zitiere mal kurz, Zwischenfälle und Kommunikationspannen in Bezug auf die Straße von Hormuz verhindern soll. Da hat es ja seit Samstag recht verwirrende Aussagen gegeben von beiden Seiten. Also das Regime in Teheran hatte die Straße von Hormuz wieder für gesperrt erklärt. Vom US-Militär hieß es dagegen nichts da. Die Schiffe kämen da weiter durch. Da will man nun offenbar künftig klarer kommunizieren und diese Straße, so heißt es in der Erklärung jedenfalls, offen halten. Ja, und auch zum anderen großen Streit im Libanon gibt es laut den Vermittlern Fortschritte. Da sei vereinbart worden, zusammen mit dem Libanon eine Art Konfliktlösungsstelle einzurichten, um, wie es heißt, eben ein Ende der Militäroperationen im Libanon sicherzustellen.
10: Als hochrangige Vertreter der USA und Iran reden miteinander, haben Sie gerade gesagt. Außerdem sind die Vermittler Pakistan und Katar dabei. Israel ist nicht mit am Tisch. Warum?
20: Naja, es geht ja bei den Gesprächen darum, diese Absichtserklärung, die die Präsidenten der USA und des Iran letzte Woche unterschrieben haben, also dieses sogenannte Memorandum of Understanding, mit dem der Krieg beendet werden soll, in die Tat umzusetzen. Und dass Israel da auch eine wichtige Rolle spielt, sehen wir natürlich im Libanon. Die Absichtserklärung fordert eben im Libanon auch eine Waffenruhe. Und ja, Israel ist, würde ich mal sagen, sozusagen der Elefant im Raum hier, aber eben in Anführungszeichen nur als Alliierter der USA und eben ungenannt beteiligt. Und ja, es ist eben unklar, ob die Amerikaner die Waffenruhe im Libanon liefern können, weil Israel den Kampf gegen die Hisbollah im Libanon als existenziell sieht.
10: Welche Rolle, Frau Hondl, spielen denn die Rahmenbedingungen? Iran lässt weiterhin fast keinen Verkehr auf der Straße von Hormuz zu. Israel und Libanon bekriegen sich weiter. Kriegen Sie da was mit, wie gravierend das ist für die Gespräche?
20: Ja, das ist natürlich das Entscheidende und es hat ja auch dazu geführt, im Grunde muss man es ja schon als Erfolg sehen, dass diese Gespräche jetzt überhaupt stattgefunden haben, nachdem sie ja eigentlich am Freitag schon vorgesehen waren und eben last minute abgesagt wurden, eben mit Verweis auf den Libanon, dann die Sperrung der Straße von Hormuz durch den Iran. Also das sind natürlich genau die beiden unmittelbaren Knackpunkte oder Stolpersteine. Also da gibt es noch eine ganze Reihe mehr. Und die Frage ist natürlich, ob es jetzt tatsächlich gelingen wird, mit diesen in der Erklärung von heute Nacht genannten Mechanismen, also Gesprächskanal zur Straße von Hormuz und Koordinierungsstelle zum Libanon, ob man damit ja erreichen kann, dass Ruhe einkehrt und das eben wie geplant. Das ist jetzt der Plan. Der Plan liegt jetzt vor, so eine Art Roadmap, die technischen Gespräche, wie es heißt, beginnen können.
10: Genau, was heißt das? Wie geht's weiter kurz noch in diesem luxuriösen Verhandlungsort am Vierwaldstätter See?
20: Also die hochrangige Runde ist jetzt tatsächlich vorbei. Man hört auch, dass die Delegationsspitzen heute abreisen und jetzt soll es eben weiter mit technischen Gesprächen auf Arbeitsebene weitergehen, mit dem Ziel eben innerhalb von 60 Tagen ein dauerhaftes Friedensabkommen zu erreichen.
10: Katrin Hondl, unsere Korrespondentin in der Schweiz, über die Friedensverhandlungen USA-Iran in einem Luxushotel hoch über dem Vierwaldstätter See in der Schweiz.
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10: 7:50 ist es. Einen guten Morgen wünsche ich. Viele blicken derzeit mit gemischten Gefühlen auf unsere politische Landschaft, machen sich Sorgen um die Demokratie, zweifeln, ob die Regierung noch die richtigen Lösungen für die aktuellen Probleme findet. 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
10: 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Die Mutter unserer Autorin Vlada Kolosowa hat sie zu einem Beruf ermuntert, an dem sie viel Zeit am Computer verbracht hat. Aber jetzt sieht sie, in ihrem Umfeld verlieren gerade viele Tastaturmitarbeiter ihre Stellen.
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24: In meiner Schulzeit war für meine Mutter klar, ich sollte es weiterbringen als sie. Sie hat in Russland Ingenieurwissenschaften und Wirtschaft studiert, verpackte in Deutschland aber Bücher, stand am Fließband, half später in der Altenpflege. Ihre Tochter sollte auf keinen Fall mit ihren Händen arbeiten, sondern einem Computer. Was sich da genau tat, schien ihr nicht so wichtig. Vor dem Computer zu sitzen, war für sie damals ein Synonym für Sicherheit und eine vorhersehbare Berufslaufbahn. In meinem Freundeskreis ist momentan das Gegenteil der Fall. Drei Freundinnen, die ihren Arbeitsalltag vor einem Bildschirm verbrachten, verloren ihre Stelle. Die diffuse Angst der letzten Jahre, dass KI, also künstliche Intelligenz, einige Jobs überflüssig machen könnte, ist für sie real geworden. Sie arbeiten inzwischen alle mit den Händen. Eine ehemalige Projektmanagerin in einem Tech-Startup spaziert mit Hunden

0: Fragen stellen kann ich ja. Wenn meine Tochter jetzt ankündigt, später Pferdepflegerin oder Rettungsschwimmerin werden zu wollen, bestärke ich sie darin. Pferde striegeln und Ertrinkende aus dem Wasser ziehen, das wird die KI auch in 20 Jahren nicht können.
1: 100 Sekunden Leben, Vlada Kolosova.
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1: Wieder 4 Spiele bei der Fußballweltmeisterschaft in der vergangenen Nacht. Die deutsche Mannschaft bereitet sich vor auf ihr letztes Gruppenspiel. Und wie geht es eigentlich Nico Schlotterbeck? Alles Themen für unseren RBB-Mann bei der Weltmeisterschaft, Dirk Waldstoff. Guten Morgen.
3: Guten Morgen, Sabine.
1: Erstmals zum Aktuellen. Ägypten hat in der Nacht 3-1 gegen Neuseeland gewonnen. Welche Tragweite hat das?
3: Das hat die Tragweite, dass Ägypten damit im Turnier weiter drin ist, denn bei dieser Veranstaltung hier ist es ja aufgrund des Modus so, wenn du ein Spiel in der Vorrunde von den ersten beiden gewinnst, hast du noch alle Chancen, war aber ein bisschen spannend, denn Neuseeland hatte geführt, aber dann kam Ägypten unterstützt von ihrem großen Star Mo Salah, der selbst das 2-1 machte und die Mannschaft dann noch dazu führte, dass sie sich über ihren ersten WM-Sieg überhaupt freuen konnte. Deswegen durchaus ein wichtiger Tag für alle ägyptischen Fußballfans.
1: Spanien war klar überlegen gegen Saudi-Arabien, 4-0. Und Belgien, 0-0 gegen den Iran. Also scheitern diese großartigen belgischen Fußballspieler jetzt wieder bei einem großen Turnier?
3: Das ist zumindest im Rahmen des Möglichen. Wenn es dazu kommt, dann sind sie vor allem am iranischen Torwart gescheitert. Der hatte nämlich einen sehr guten Tag, wobei der belgische Keeper auch nicht schlecht war. Denn auch der Iran hatte Chancen, aber am Ende Belgien mit 2 schlechten Spielen und 2 schlechten Ergebnissen, aber im letzten Spiel heißt der Gegner Neuseeland, ein hoher Sieg dort und dann geht's für Belgien wahrscheinlich doch noch weiter.
1: Und dann natürlich auch noch wichtig, Kapverden sind auch immer noch im Spiel, ich glaube 2-2 gegen Uruguay, ne?
3: Sensationell, nicht ganz so sensationell wie gegen Spanien, das 0-0, aber trotzdem eine unglaubliche Leistung, wer hätte das gedacht, und auch für die Kapverden gilt, der dritte Gegner ist wirklich machbar, das ist Saudi-Arabien, die sind bisher echt schlecht, ich sehe die Kapverden in der K.O.-Phase, Sabine.
1: Dann lass uns über die deutsche Mannschaft reden. Wir reden immer noch über das 2-1 gegen die Elfenbeinküste, dank Dennis Undaf, was bewegt das alles Richtung Ecuador-Match?
3: Naja, Richtung Ecuador-Match ist das jetzt alles gar nicht so wichtig, weil das Ecuador-Match einfach nicht mehr so wichtig ist. Das ist jetzt ja einfach so eine Art Brückenspiel bis zum 16. Finale, was dann in einer Woche in Boston ansteht. Aber die Mannschaft hat natürlich dadurch eine solche Energie, einen solchen Schub bekommen. Ein Sieg in einem schwierigen Spiel in der Nachspielzeit, der setzt Kräfte frei, der schweißt zusammen. Das hat man bei den Jubelbildern in Toronto ja gesehen. Ich konnte hautnah dabei sein. Das war ein hochgradig intensiver Moment für die Spieler, aber auch für alle Fans. Und da waren wirklich viele Deutsche mit dabei.
1: Und wie geht's Nico Schlotterbeck? Der Abwehrspieler, der hatte doch schon vor Tagen seinen MRT. Wie ist das Ergebnis?
3: Das haben sie uns noch nicht gesagt und das ist kein gutes Zeichen, denn an sich sollten wir gestern ein Bulletin vom DFB bekommen und Nico Schlotterbeck, da hieß es ja schon vom Bundestrainer direkt nach seiner Auswechslung, dass es nicht gut aussehe, Zitat Ende. Wir fürchten, dass für Nico Schlotterbeck die WM vielleicht sogar vorbei ist. Das haben wir noch nicht offiziell, es mehren sich aber die Anzeichen, das wäre ein harter Einschnitt, Torgefahr und Spieleröffnung der deutschen Mannschaft würden da nicht verloren gehen, aber eingeschränkt sein. Interessant aus Berliner Sicht zum Abschluss wäre allerdings Toni Rüdiger aus Neukölln, wäre dann wahrscheinlich ab sofort in der WM Startelf.
1: Für den RBB bei der Fußballweltmeisterschaft in den USA dabei Dirk Waldstorf. Herzlichen Dank für den Stand der Dinge. Und dann noch kurz das Wetter in Berlin und Brandenburg von mir. In Berlin 17 bis 19 Grad, Brandenburg-Havel meldet 19 Grad, Prenzlau 15 Grad, also das Lüften lohnt sich noch. Es wird wieder sehr sommerlich, heute ohne Schauer und Gewitter. Viel Sonne, ein paar Wolken und wir bekommen bis zu 30 Grad. Der Wind weht schwach aus Nordost.
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1: Tim Korge, bitte.
4: A10 westlicher Berliner Ring Richtung Dreieck Havelland zwischen Großkreuz und Vöben, Baustellenstau plus 20 Minuten. A13 Dresden Richtung Berlin zwischen Duben und Freiwalde ist an einer Baustelle nur eine Spur frei, Stau plus 30 Minuten. In Brandenburg an der Havel ist die B1 an der Kreuzung Otto-Sidow und Wilhelmsdorfer Straße komplett gesperrt. Die Feuerwehr löscht den Brand in einem Mehrfamilienhaus. Stadtverkehr Berlin. Es gibt eine Baustelle auf der A100 in Richtung Wedding, sind auf dem Stadtring zwischen Albuinstraße und Innsbrucker Platz die linke und mittlere Spur gesperrt. Der Verkehr läuft über die rechte

0: und die Standspur und im Dreieck Schöneberg über die Nebenfahrbahn. Der Stau beginnt vor dem Tunnel Britz. Sie müssen 40 Minuten mehr einplanen. Die Auffahrten Buschkrugallee und Britzer Damm sind gesperrt. In Richtung Treptow ist auf der A100 hinter dem Innsbrucker Platz die linke Spur gesperrt. Auch hier Stau mit 25 Minuten plus.
1: 8.19 Uhr. Einen schönen guten Morgen wünsche ich.
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1: Mit Sabine Dahl im Studio. Von großen Fortschritten bei den Iran-Verhandlungen hat der US-Vizepräsident erstmal gesprochen. Beide Seiten haben die konstruktive Atmosphäre gelobt. Dann hat es zwischendurch nach Abbruch der Gespräche ausgesehen. Zum Stand der Dinge in der Schweiz. Jetzt die Nachrichten mit Tim Korke.
0: Die Gespräche zwischen den USA und dem Iran über eine Friedenslösung sollen nach dem Auftakt auf Arbeitsebene weitergehen. Das teilten die Vermittler Katar und Pakistan in der Nacht mit. Vorher war eine erste hochrangige Runde zu Ende gegangen. In den Arbeitsgruppen solle es unter anderem um das Atomprogramm des Irans und um westliche Sanktionen gehen. Außerdem sei ein Gesprächskanal eingerichtet worden, um Zwischenfälle in der Straße von Hormuz zu vermeiden. Darüber hinaus soll eine Koordinierungsstelle überwachen, dass die Kampfhandlungen im Libanon eingestellt werden. Grünen Außenpolitiker Nuripur sagte im RBB 24 Inforadio, er sei skeptisch, ob es tatsächlich zu einer Einigung kommen wird. Ihm sei auch nicht klar, wie das mit dem iranischen Regime funktionieren soll. Es sei dort inzwischen eine reine Militärdiktatur. Israel hat am Morgen die letzten Einschränkungen aufgehoben, die es wegen des Kriegs mit der Hisbollah im Libanon gab. Zuletzt galten sie noch im Norden des Landes. So gab es Versammlungsverbote, Kitas und Schulen waren teilweise geschlossen. Aus Tel Aviv Bettina Meyer.
3: Die israelische Armee bleibt dennoch in Alarmbereitschaft, kündigte Israels Generalstabschef der Armee, Eyal Zamir, an. Bei einem Truppenbesuch im Südlibanon sagte er, die Waffenruhe mit der Hisbollah sei brüchig. Das Militär sei bereit, Bedrohungen abzuwehren und schnell zum Angriff überzugehen, falls erforderlich. Israels Premier Netanyahu betonte erneut bei einer Rede in Jerusalem, die israelische Armee werde so lange in der sogenannten Sicherheitszone im Südlibanon bleiben, wie es nötig ist, die Bürger Israels zu schützen. Er fügte hinzu, Israel habe 90% der 150.000 Raketen und Flugkörper zerstört, die die Hisbollah gegen das Land aufgeboten habe.
0: Die ersten Vorschläge der Rentenkommission, die bekannt geworden sind, lösen ein geteiltes Echo aus. Sozialverbände und Gewerkschaften kritisieren zum Beispiel den Vorschlag, die Rente mit 63 abzuschaffen. Die Grünen nennen es einen Fehler, das Rentenniveau nicht bei 48% zu stabilisieren. Die SPD-Bundestagsabgeordnete Klose, Mitglied der Rentenkommission, hat es im ZDF verfrüht genannt, jetzt schon Einzelmaßnahmen zu diskutieren.
4: Ich würde mir wünschen, dass man sich das Gesamtkonzept dann mal anschaut, wenn es dann morgen vorgelegt wird und eben dann bewertet, ob es die Anforderungen erfüllt. Nämlich eben, dass alle eine höhere Rente haben, als das zum geltenden Recht der Fall wäre. Und ich würde sagen, die Vorschläge in ihrer Gesamtheit liefern das. Das ist auch das, was die Leute von uns erwarten, dass wir ihnen Perspektiven aufzeigen, wie trotz der Demografie, trotz der älter werdenden Gesellschaft Möglichkeiten da sind, dass man am Ende eine lebensstandardsichernde Rente hat.
0: Annika Klose, sozialpolitische Sprecherin der SPD-Bundestagsfraktion und Mitglied der Rentenkommission. In Berlin-Wedding ist mit einem Sprengsatz oder Böller ein Geschäft angegriffen worden. Ein Sprecher der Polizei sagte dem RBB, dass es vor einem Spätkauf in der Malplaquet-Straße gegen 2 Uhr eine Explosion gegeben hat. Die Täter hätten einen Gegenstand gegen die Scheibe geworfen, der dann explodiert sei. Dabei wurden 3 Autos beschädigt. Die Hintergründe sind unklar. Die Kriminalpolizei ermittelt. Bei der Präsidentschaftswahl in Kolumbien hat der Rechtspolitiker de la Estrella laut vorläufigem Ergebnis die Stichwahl gewonnen. Politikneuling de la Estrella kommt auf 49,7%. Sein Konkurrent, der linksgerichtete Senator Cepeda, liegt knapp dahinter mit 48,7%. Der linke Amtsinhaber Petro durfte nicht erneut antreten. Unsere Korrespondentin Jenny Barke.
5: Abelardo de la Espreia setzt auf einen harten Kurs gegen Guerillas und das organisierte Verbrechen. Unterstützt wird der Rechtsaußenkandidat von US-Präsident Donald Trump, der die Kolumbianer zu seiner Wahl aufrief und den Sieg als wichtig für die Beziehung der USA und Kolumbien bezeichnete. Kolumbien gilt als stark polarisiert. Die Wahl fand inmitten der schlimmsten Gewaltwelle seit Jahren statt. Kritiker machten Petro und seine Regierung für die zunehmende Gewalt verantwortlich.
0: Bei der Fußball-Weltmeisterschaft hat Ägypten gegen Neuseeland 3:1 gewonnen. Ägypten konnte damit zum ersten Mal überhaupt ein Spiel bei einer WM gewinnen und hat große Chancen, in die K.O.-Runde einzuziehen. Die Ergebnisse der anderen Spiele, Spanien, Saudi-Arabien 4:0, Belgien, Iran 0:0 und Uruguay, Kap Verde 2:2. Soweit die Nachrichten. 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Das Wetter. Heute ein Wechsel aus Sonne und ein paar Wolken, dabei meist trocken, nicht mehr so schwül bei 26 bis 30 Grad. Aktuell in Berlin-Friedrichshagen 17 und in Wannsee 20 Grad, in Potsdam 20 und in Wittstock-Dosse 15 Grad. Morgen neben einigen dünnen Wolken wieder viel Sonne und trocken bei ähnlichen Temperaturen. Die Zeit 8.25 Uhr.
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6: Und ich bin Sabine Dahl. Guten Morgen. Alle Militäroperationen an allen Fronten sollen sofort beendet werden. So steht es in der Vereinbarung zwischen den USA und Iran, die beide Seiten mit großem Tamtam gefeiert haben. Beide Seiten sehen sich als Sieger. Nur nach wie vor gibt es Gefechte zwischen Israel und der vom Iran unterstützten Terrormiliz Hisbollah im Libanon. Iran hat deswegen die Straße von Hormuz auch wieder blockiert. Seit gestern laufen Friedensverhandlungen zwischen den USA und Iran in der Schweiz. Israel ist nicht mit am Tisch, obwohl es den USA vor allem um die Sicherheit Israels gegangen sein soll beim Iran-Krieg. Über die israelische Sicht habe ich vor anderthalb Stunden live mit Peter Lintel sprechen können. Er ist Experte der Stiftung Wissenschaft und Politik mit Schwerpunkt Israel. Meine erste Frage, wie sehr kommt es bei diesen Gesprächen darauf an, was zwischen Israel und Libanon passiert?
7: Das wird sicherlich ein ganz zentrales Moment sein. Iran hat auch immer wieder unterstrichen, wenn dort keine Waffenruhe einkehrt, wird Iran keinen Vertrag unterschreiben. Sie haben ja gestern wieder angekündigt, die Straßen von Hormuz zu sperren. Es ist unglaublich, dass passiert ist. Aber wenn nicht irgendwie Ruhe einkehrt zwischen Israel und der Hisbollah, dann wird es sehr schwer werden für dieses Unternehmen oder für diese Verhandlungen. Aber gleichzeitig ist im Moment noch sehr schwer abzusehen, wie das gelingen kann.
6: Eine Waffenruhe, ich habe es eingangs gesagt, an allen Fronten ist vereinbart, aber Israel und die Hisbollah halten sich nicht dran. Warum?
7: Naja, aus israelischer Sicht ist das natürlich eine extrem schlechte Ausgangsposition. Es wird über ihre Köpfe verhandelt, aber gleichzeitig wird ihre Handlungsfreiheit eingeschränkt, nämlich zum Beispiel im Libanon. Und auch vor diesem Hintergrund, dass Israel ja gar nicht involviert ist in diese Verhandlungen, wollen sie einerseits natürlich auch durch Angriffe im Libanon zeigen, dass sie hier mit am Tisch sitzen müssen oder zumindest indirekt ihre Interessen auch gegenüber den USA vertreten müssen. Aber die strategische Ausgangslage dieser Verhandlungen für Israel ist extrem schwer.
6: Israel und die USA haben ja Iran damals gemeinsam angegriffen. Warum verhandelt Israel nicht mit?
7: Weil Iran natürlich mit Israel nicht verhandeln würde. Und es geht in diesem Deal ja auch erstmal grundsätzlich um USA und Iran. Das ist der Punkt. Und aus israelischer Sicht, die Israelis würden den Krieg ja auch gerne weiterführen. Die Israelis würden gerne noch härter in Iran zuschlagen. Trump hingegen sieht sich konfrontiert mit einer bröckelnden Weltwirtschaft durch die Straßen von Hormuz und ist quasi in gewissermaßen ausmanövriert worden. Das heißt, die gemeinsamen Ziele, die man hatte, sind jetzt vollkommen divergiert. Man hat keine gemeinsamen Ziele mit den USA im Moment mehr.
6: Ja, und in Israels Medien wird der USA-Iran-Deal als Katastrophe bezeichnet. Was sind die Punkte, die den Israelis missfallen?
7: Ja, dass quasi alle kritischen Fragen scheinbar nicht wirklich adressiert werden. Also scheint nicht adressiert zu werden, wie es mit dem ballistischen Raketenprogramm weitergehen kann. Es ist unklar, wo ein iranisches Atomprogramm hingeht. Der Iran scheint darauf zu beharren, ein Atomprogramm zu haben. Zwar soll es keine Bombe geben, also soll eine Atombombe ausgeschlossen werden, aber das scheint bestenfalls wieder in Richtung JCPOA zu laufen, also das, was wir vor 10 Jahren hatten, das die Israelis hart kritisiert hatten. Und auch die Frage der Unterstützung der iranischen Proxys, insbesondere der Hisbollah, scheint umgekehrt. Also ganz zentrale sicherheitspolitische Fragen aus israelischer Sicht werden nicht oder sogar aus israelischer Sicht im iranischen Interesse adressiert. Und das sind die Probleme für Israel.
6: Herr Lintel, Sie geben ja ständig Interviews zu dem Thema und Sie sagen, seit dem 7. Oktober 2023, dem Massaker der Hamas in Israel, hat sich die Haltung Israels zu seinen Nachbarn fundamental verändert. Inwiefern?
7: Aus israelischer Sicht ist vielleicht eine zu große Frage, um sie knapp zu beantworten, aber ein Punkt ist wirklich wichtig. Aus israelischer Sicht werden die Nachbarn oder Teile der Nachbarn, Hezbollah, Hamas und der Iran natürlich als existenzielle Bedrohung wahrgesehen, denen man nicht mehr zuschauen kann. Also das hat eine dramatische Reaktion hervorgelöst. Verstärkt wird es durch diese radikale Regierung, die wir in Israel sehen. Und vielleicht exemplarisch konnte man das gestern sehen an einem Interview von Netanyahu. Er hat gesagt, die neue Strategie Israels besteht darin, wir töten zuerst. Also, und das ist die Sichtweise, die Israel hat. Die existenzielle Bedrohungen darf man nicht mehr nur marginal oder bekämpfen, sondern man muss dorthin gehen, wo sie sind. Deswegen, wir töten zuerst. Und das hat auch diese Härte, die man ja in der israelischen Kriegsführung sehen kann, ist darin begründet.
6: Und das heißt, für den Libanon, Israel macht so lange weiter, bis die Hisbollah wirklich zerstört ist?
7: Das scheint der israelische Ansatz zu sein. Gleichwohl muss man natürlich auch sagen, dass das kaum gelingen wird. Von daher, meine Erwartung ist, dass Trump doch so viel Druck ausüben wird, dass irgendwann eine Waffenruhe einkehren wird.
6: Können Sie sich also vorstellen, dass Israel wirklich seinen großen Freund USA so vergrätzt, die Friedensgespräche in der Schweiz vielleicht gefährdet? Aber kann Israel es sich umgekehrt leisten, die Hisbollah in Libanon nicht zu zerstören?
7: Ich denke, Israel kann es nicht gelingen, die Hisbollah zu zerstören. Das sehen wir auch mit der Hamas im Gazastreifen. Man kann solche Gruppen nicht wegbombardieren. Das ist das Problem. Es braucht ja andere strategische Ansätze. Aber meine Einschätzung ist, dass der komplette Bruch mit den USA nicht stattfinden wird, aber eben versucht wird, weiterhin Druck aufzubauen durch Angriffe auf die Hisbollah, die ja auch zurückschießt, muss man auch sagen. Aber dennoch rechne ich eigentlich damit, dass wir an der Grenze zum Libanon eine Waffenruhe sehen werden. Ob sich Israel zurückzieht aus dem Libanon, das ist eine ganz andere Frage.
6: Peter Lintel, Experte der Stiftung Wissenschaft und Politik mit Schwerpunkt Israel. Wir haben gesprochen angesichts der Friedensgespräche zwischen Iran und USA und da hat er eben die israelische Sicht mit reingebracht. Und in 4 Minuten in der Wirtschaft gucken wir uns mal an, was denn jetzt wirklich in der Straße von Hormuz gerade wirklich los ist. Also fahren da Schiffe oder fahren da keine? Und was bedeutet das für den Ölpreis? 8.32 Uhr. Negative Schlagzeilen hat die Technische Universität Berlin im Moment genug. Erst vor einer Woche hat die Uni ein weiteres marodes Gebäude mit Hörsälen und Seminarräumen schließen müssen. Wieder aus Brandschutzgründen und die Wissenschaftssenatorin hält es für möglich, dass bald noch weitere Gebäude geschlossen werden. Manche Studenten haben seit Wochen keinen Hörsaal mehr von innen gesehen. RBB-Reporter Martin Schmitz hat sich mit einigen über das neue Normal unterhalten, zum Beispiel mit der Studentin Melika.
8: Also studentische Atmosphäre, also diese vermisse ich also seit 2 Monaten gerade. Es fühlte sich wie Corona-Pandemie an, also wie quasi ein Selbststudium.
9: Melika fühlt sich an die Corona-Pandemie erinnert. Rot-weiße Flatterbänder und Hinweisschilder an verschlossenen Türen, ständig Mails zu Ausfällen oder zum Wechsel auf Online-Unterricht. Die Iranerin ist extra nach Berlin gezogen, um an der Technischen Universität Informatik zu studieren. Aber weil Räume fehlen, finden fast alle ihre Vorlesungen online statt. Das Lernen fällt ihr deswegen schwerer.
8: Bei mir ist es so, dass wenn es online geworden ist, dann muss man sich ein bisschen mehr sich bemühen, sich mit dem Stoff zu beschäftigen.
9: Die 23-Jährige macht darum Überstunden in der Unibibliothek, vor allem da es jetzt auf die Klausurenphase zugeht. Eine andere Studentin, Emilia Jung, hatte das zweifelhafte Glück, in Präsenz unterrichtet zu werden. Ihr Ingenieursseminar findet eigentlich in der TU statt, aber zuletzt...
10: Also einmal waren wir in so einer Lagerhalle, also da sind so Maschinen und es war total laut. Und dann waren wir danach 2 Wochen hintereinander draußen auf einer Wiese und haben so mit einem Beamer und so einem Aufstellding halt unsere Veranstaltung gehabt.
9: Mittlerweile gibt es für das Seminar einen Ersatzraum. Platz wird an der Uni aber mehr und mehr rar. 96% der TU-Gebäude sind sanierungsbedürftig. Mehrere Gebäude wurden zuletzt vollständig geschlossen. Vor 2 Jahren das Telefunken-Hochhaus am Ernst-Reuter-Platz, zuletzt auch das Hauptgebäude mit dem größten Hörsaal und das Institut für Bergbau und Hüttenwesen. Die Universitätsbibliothek war auch für eine Woche dicht. Die Studierenden versuchen hinterherzukommen.
11: Man kriegt eigentlich alles per Mail mit oder ich sehe irgendwelche Schlagzeilen, wo steht Gebäude geschlossen, wo man es noch nicht mehr gehört hat.
9: Sagt Cody, Maschinenbaustudent im dritten Semester. Er erkennt an, dass die Universität trotz fehlender Räume möglichst viel in Präsenz unterrichten will. Aber bei deutlich zu kleinen Räumen, in denen die Leute dicht gedrängt in der Ecke stehen, verzichtet auch er lieber.
11: Ich komme schon in die Uni, weil es bringt halt einfach mehr. Aber bei manchen Veranstaltungen, da tue ich es mir nicht an, mich in irgendeinen engen Raum zu quetschen. Da bleibe ich dann halt einfach zu Hause.
9: Die Universität hat derweil erste Konsequenzen aus den zahlreichen Mängeln gezogen und den Leiter der Bauabteilung entlassen. Und unter manchen Studierenden wächst der Unmut. Emilia Jung wird zwar selbst bleiben, trotz Unterrichts auf der Wiese und der täglichen Suche nach einer funktionierenden und freien Toilette, aber aus ihrem Umfeld hört sie:
10: Nee, also auf die TU hat man irgendwie nicht so Bock, weil halt hier so viele Gebäude dicht machen müssen und generell, also es ist jetzt schon, gibt's schon viele Stimmen, die sagen, es hält sie jetzt nicht so viel an der TU zu bleiben, sondern halt eher zu wechseln, woanders hin.
6: Stimmen von Studenten der TU Berlin, Reporter Martin Schmitz war das.
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6: Die Verhandlungen zwischen den USA und Iran laufen seit gestern. Unter anderem geht es um die freie Durchfahrt durch die Straße von Hormuz. Wie ist denn da der Stand im Moment? Ist er zu? Ist er offen? Irgendwas dazwischen? Welche Auswirkungen hat das auf die Öl- und Kraftstoffpreise? Guten Morgen, Johannes Frewe in der Inforadio Wirtschaftsredaktion.
12: Guten Morgen, Sabine.
6: Am Donnerstag war die Straße kurz offen, jetzt seit Freitag ist sie wieder zu. Wie sieht es aktuell aus?
12: Ja, da gibt's ja Schiffstrackings-Websites, da kann man das nachsehen, also Vessel-Tracker, Marine-Traffic. Da habe ich geschaut und sehe aktuell 6 Tanker, die durch die Straße von Hormuz rausfahren und nochmal so viele, die rein. Einfahren, ziemlich langsam unterwegs, aber Tanker sind eben nicht schnell. Der Iran, der verlangt, dass sich Schiffe vor der Durchfahrt bei den dortigen Behörden anmelden. Es kann also durchaus sein, dass sich die Schiffe angemeldet haben, als die Straße offiziell kurz offen war und jetzt eben mit dieser Genehmigung durchfahren. Seit Freitag werden nämlich zumindest offiziell keine Durchfahrtsgenehmigungen mehr erteilt.
6: Wie verlässlich ist denn dein Vessel Finder da, diese Schiffstracking-Dings?
12: Naja, zugegeben, das ist ein ziemlich Wunderpunkt. Das sind Satellitendaten, die eigentlich automatisch erfasst werden, sollte man sagen, gut und schön. Aber tatsächlich berichten Experten dann, dass Tanker ihre Tracking-Systeme einfach abschalten, um eben bei der Durchfahrt nicht entdeckt zu werden. Und dann gibt's Berichte, dass die Tracking-Daten durch sogenanntes Spoofing von Unbekannten in der Region großräumig gestört werden. Also man kann sich nicht sicher sein, ob man das, was man da an Tracking-Daten auf dem Bildschirm sieht, ob es das in der Realität überhaupt so gibt. Vor dem Iran-Krieg haben wir gesehen täglich im Schnitt 120 Schiffe, die durch die Passage gefahren sind. Während der Krise waren es dann nur noch 7 bis 8 jeden Tag. Jetzt scheint so, als wenn es wieder etwas mehr werden, aber eben sicher sagen lässt sich das leider nicht.
6: Ein Fünftel des weltweiten Ölangebots geht ja dadurch diese Meerenge. Wenn das da so unsicher ist, welche Folgen hat das?
12: Ja, normalerweise weiß der Ölmarkt ja immer besser, wie es tatsächlich aussieht mit Nachfrage und Angebot. Und da stehen die Zeichen zum Glück auf Entspannung. Trotz der politisch vom Iran verkündeten neuerlichen Schließung der Straße von Hormuz, da sinken die Ölpreise, die für uns maßgebliche Ölsorte Brent ist inzwischen für $79 je Barrel zu haben. Das ist deutlich weniger als noch am Freitag. In Berlin gibt's Diesel derzeit für 1,68. Benzin kostet etwa 10 Cent mehr je Liter. Also im Vergleich zu den Preisen in der Krise relativ günstig.
6: Naja, und es gibt ja noch den Tankrabatt, der den Preis um 17 Cent je Liter senkt. Der geht, glaube ich, bis zum 30.06. und danach?
12: Ja, nächste Woche ist Schluss damit. Die Nachrichtenagentur DPA hat eine Meinungsumfrage beauftragt, wie es denn zu Ferienstart mit dem Tankrabatt weitergehen soll. Also das Ergebnis ist so nicht ganz überraschend. Nur 22 25% wünschen sich, dass es keine weiteren Entlastungen gibt. Der große Rest will einerseits weiterhin die helfende Hand des Staats, sagt aber zugleich, persönlich habe ihnen der Tankrabatt jetzt nicht so viel gebracht. Wie auch immer, am 30. Juni, das ist nächste Woche, ist's vorbei mit dem Tankrabatt.
6: Johannes Frevel aus der Inforadio Wirtschaft, also weiterhin Unsicherheit am Persischen Golf in der Straße von Hormus.
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6: Ja, jetzt sind wir beim Verkehr auf Straßen und Schiene. Tim Korge.
0: A10 westlicher Berliner Ring Richtung Dreieck Havelland zwischen Großkreuz und Vöben, Baustellenstau plus 10 Minuten. A13 Dresden Richtung Berlin zwischen Duben und Freiwalde ist an einer Baustelle nur eine Spur frei, Stau plus 45 Minuten. In Brandenburg an der Havel ist die B1 an der Kreuzung Otto Sido und Wilhelmsdorfer Straße komplett gesperrt. Die Feuerwehr löscht den Brand in einem Mehrfamilienhaus, Stadtverkehr Berlin. Es gibt eine neue Baustelle auf der A100. In Richtung Wedding sind auf dem Stadtring zwischen Albuinstraße und Innsbrucker Platz zwei Spuren verschwenkt. Im Dreieck Schöneberg läuft der Verkehr über die Nebenfahrbahn. Der Stau beginnt vor dem Tunnel Britz. Sie müssen 45 Minuten mehr einplanen. Die Auffahrten Buschkrugallee und Britzer Damm sind gesperrt. In Richtung Treptow ist auf der A100 hinter dem Innsbrucker Platz die linke Spur gesperrt. Stau mit plus 25 Minuten. Und A115 stadteinwärts an der Baustelle Kreuz Zehlendorf Stau und hier plus 20 Minuten.
6: 8.40 Uhr. Einen schönen guten Morgen wünsche ich.
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6: Mit Sabine Dahl. Die USA haben bedingungslos kapituliert, so sieht das mein nächster Gesprächspartner, Omid Nuripur, Bundestagsabgeordneter und Außenexperte von den Grünen mit iranischen Wurzeln. Warum er das so sieht und wie er die Verhandlungen in der Schweiz sieht, das sagt er uns gleich nach den nächsten Nachrichten mit Tim Korke.
0: Die USA und der Iran haben sich bei ihren Verhandlungen in der Schweiz auf weitere Gespräche und einen Mechanismus für die Straße von Hormus verständigt. Das teilten die Vermittler Pakistan und Katar in der Nacht mit. Aus der Schweiz Katrin Hondl.
13: Die USA und der Iran hätten sich unter anderem auf einen Gesprächskanal geeinigt, der künftig, Zitat, Zwischenfälle und Kommunikationspannen in Bezug auf die Straße von Hormus verhindern soll. Damit solle eine sichere Schifffahrt in der Meerenge ermöglicht werden. Außerdem sei vereinbart worden, zusammen mit dem Libanon eine Art Konfliktlösungsstelle einzurichten, um, so heißt es in der Erklärung von Katar und Pakistan, ein Ende der Militäroperationen im Libanon sicherzustellen. Die Gesprächsrunde auf höchster Ebene in der Schweiz war der Anfang der Verhandlungen mit dem Ziel, in 60 Tagen ein dauerhaftes Friedensabkommen zu erreichen. Nun solle es mit sogenannten technischen Gesprächen weitergehen.
0: Israel hat alle kriegsbedingten Einschränkungen am Morgen aufgehoben. Zuletzt galten sie noch im Norden des Landes an der Grenze zum Libanon. Die Maßnahmen sollten die Bevölkerung schützen. So gab es Versammlungsverbote, Kitas und Schulen, aber auch Hotels und Restaurants waren teilweise geschlossen. Die israelische Armee will nach eigenen Angaben aber in Alarmbereitschaft bleiben. Die Waffenruhe mit der Hisbollah sei brüchig. Auch Ministerpräsident Netanyahu machte deutlich, dass das Militär so lange wie nötig in der Sicherheitszone im Südlibanon bleiben wird. Bereits bekannt gewordene Punkte aus dem Reformkonzept der Rentenkommission sorgen für Diskussionen. Zum Beispiel sollen Menschen später in den Ruhestand gehen. Die Rente mit 63 soll es nicht mehr geben. Das kritisieren Sozialverbände und Gewerkschaften. Lob kommt dagegen unter anderem von der Jungen Union. Aus dem Hauptstadtstudio Gabor Hallas.
14: Vorsitzender Johannes Winkel sagte im ARD-Bericht aus Berlin, das sei eine Chance für die Bundesregierung. Er lobte die Experten, aber auch die Politiker hätten einen tollen Job gemacht. Konkret hat die Kommission zum Beispiel vorgeschlagen, dass das Renteneintrittsalter weiter steigt, wenn die Lebenserwartung steigt. Die abschlagsfreie Rente mit 63 soll abgeschafft werden. Letzteres begrüßen die Grünen ebenso, dass in Zukunft auch Rentenbeiträge am Kapitalmarkt angelegt werden sollen. Fraktionsvize Andreas Audretsch kritisiert aber, dass das Rentenniveau langfristig absinken könnte. Das hieße Altersarmut für viele Frauen und im Osten.
0: Die Deutsche Krankenhausgesellschaft warnt, dass die Sparpläne der Bundesregierung die Existenz vieler Krankenhäuser bedrohen. Verbandschef Gass sagte dem Redaktionsnetzwerk Deutschland, dass auch viele Arbeitsplätze auf dem Spiel stünden. Torben Müller.
15: Würden die Pläne von Gesundheitsministerin Waken unverändert kommen, müsste jede zweite Klinik akut mit der Pleite rechnen. Das würde gleichzeitig bedeuten, dass etwa 140.000 Beschäftigte keinen Job mehr hätten. Experten gehen laut Gass in einer aktuellen Studie davon aus, dass die Erlöse der Krankenhäuser im kommenden Jahr als Folge der Sparpläne um 8% sinken. Viele Kliniken, die im Rahmen der Reform eigentlich erhalten oder umgewandelt werden sollten, würden vorher aufgeben müssen. Gass zeigte sich aber auch bereit zu Kompromissen. So müsse darüber geredet werden, die zuletzt stark gestiegenen Pflegeausgaben einzudämmen. Hier müsse gehandelt werden, weil eine Obergrenze fehle.
0: An Berliner Schulen ist erstmals das Ausmaß von Gewalt, Bedrohung und Mobbing wissenschaftlich erforscht worden. Die Ergebnisse dieses Konflikt- und Gewaltbarometers will Bildungssenatorin Günther Wünsch am Vormittag vorstellen. Berlin hat als erstes Bundesland eine umfassende Studie durchgeführt. Die Gewerkschaft Erziehung und Wissenschaft sieht dringenden Handlungsbedarf, weil es auch an Schulen mehr Mobbing und Gewaltdelikte gebe. Sie forderte, die Schulsozialarbeit zu verbessern. Bei einem Badeunfall im Wandlitzsee ist am Nachmittag ein 29-jähriger Mann ums Leben gekommen. Nach Angaben der Polizei war er von einem Stand-up-Paddleboard ins Wasser gefallen und nicht wieder aufgetaucht. Rettungskräfte haben die Leiche mehrere Stunden später mit Hilfe von Unterwasserdrohnen gefunden. Die Angehörigen des Mannes, die mit am See waren, wurden von Seelsorgern betreut. Bei der Fußball-Weltmeisterschaft gab es folgende Ergebnisse: Ägypten-Neuseeland 3:1, Spanien-Saudi-Arabien 4:0, Belgien-Iran 0:0 und Uruguay-Kapverde 2:2. Soweit die Nachrichten. 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Das Wetter. Heute ein Wechsel aus Sonne und ein paar Wolken, dabei meist trocken und nicht mehr so schwül, bei 26 bis 30 Grad. Aktuell in Berlin-Gatow 21 und in Kreuzberg 19 Grad, in Angermünde 18 und in Rathenow 21 Grad. Morgen neben einigen dünnen Wolken wieder viel Sonne und trocken bei ähnlichen Temperaturen. Die Zeit 8.45 Uhr.
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6: Und ich bin Sabine Dahl. Guten Morgen. Eigentlich werden die Vorschläge der Kommission für die Rentenreform erst morgen vorgestellt, aber über das Wochenende sind schon einige Punkte durchgesickert und die Diskussionen laufen. Zentrale Punkte, die sich bei der Rente verändern sollen, sind: das Renteneintrittsalter steigt weiter, die abschlagsfreie Rente ab 63 wird abgeschafft, ein Teil der Rente wird künftig am Kapitalmarkt angelegt. Gewerkschaften üben Kritik. Sie sagen, nach 45 Jahren muss man ohne Abschläge in Rente gehen dürfen. Manche Ökonomen, wie der Wirtschaftsweise Gabriel Felbermayr, hält dagegen die Pläne für nicht ambitioniert genug. Annika Klose ist die SPD-Sprecherin für Arbeit und Soziales. Sie ist auch Mitglied der Rentenkommission. Und sie hat heute Morgen im ZDF-Morgenmagazin gesagt, sie ist sich schon bewusst, dass die geplante Rentenreform nicht alle glücklich machen wird.
4: Ich würde mir wünschen, dass man sich trotzdem das Gesamtkonzept dann mal anschaut, wenn es dann morgen vorgelegt wird, und eben dann bewertet, ob es die Anforderungen erfüllt. Nämlich eben, dass alle eine höhere Rente haben, als das zum geltenden Recht der Fall wäre. Und ich würde sagen, die Vorschläge in ihrer Gesamtheit liefern das. Ich glaube, das ist auch das, was die Leute von uns erwarten, dass wir ihnen Perspektiven aufzeigen, wie trotz der Demografie, trotz der älter werdenden Gesellschaft Möglichkeiten da sind, dass man am Ende eine Lebensstandard sichern eine Rente hat. Und das ist aktuell nicht der Fall.
6: Im Moment ist es ja so, dass immer weniger junge Menschen für immer mehr ältere Menschen in die Rentenkassen einzahlen. Da sagt Frau Klose, beim Thema Generationengerechtigkeit wird sich etwas verbessern.
4: Wir werden ein Maßnahmenpaket vorlegen, was es eben auch jungen Menschen ermöglicht, eine höhere Rente zu haben, als das aktuell der Fall ist. Also ein Rentenniveau, was auch wieder steigt. Und deswegen, glaube ich, ist das grundsätzlich eine total positive Nachricht für die junge Generation.
6: Sagt die SPD-Sprecherin für Arbeit und Soziales Annika Klose zu der geplanten Rentenreform der Bundesregierung. Wie gesagt, sie sitzt auch mit in der Rentenkommission, also hat an dem Papier selber mitgeschrieben. Hier ist das RBB 24 Inforadio, 8.47 Uhr. Ich habe einen dringenden Verkehrshinweis. Vorsicht auf der A9, Fahrtrichtung Berlin. Hinter Beelitz-Heilstätten liegen Reifenteile auf der Fahrbahn verstreut. Vorsicht auf der A9. Hinter Beelitz-Heilstätten liegen Reifenteile auf der Fahrbahn. Das Regime im Iran ist immer noch im Amt. Das Atomprogramm ist nicht zerstört und Israel wird immer noch von Irans Hilfstruppen im Libanon, im Jemen und den Palästinensergebieten bedroht und angegriffen. Alles genau wie bevor die USA und Israel den Iran angegriffen haben. Einziger Unterschied, jetzt ist auch noch die wichtige Handelsstraße von Hormus blockiert. Dennoch feiern Iran und USA, der Krieg ist beendet, wir haben gesiegt. Der Rest der Welt wundert sich. Omid Nuripur von Bündnis 90 Die Grünen, er sitzt im Auswärtigen Ausschuss des Bundestages, sagt, die Amerikaner haben bedingungslos kapituliert. Und im Inforadio-Interview habe ich ihn gefragt, woran er das festmacht.
16: Ja, das war ja eigentlich eine Formulierung von Trump. Er hat das von dem iranischen Regime verlangt, um dann ein Papier zu unterschreiben, in dem drin steht, alle Sanktionen gegen das Regime werden aufgehoben. Das Regime bekommt 300 Milliarden und vieles andere mehr. Und das ist halt exakt das Gegenteil, was er monatelang allen erzählt hat. Dieser Krieg führte dazu, dass es die Weltinflation angestiegen ist, sehen wir immer noch an den Zapfsäulen. Und Trump hat alles Mögliche an großen Tönen gespuckt und am Ende gibt er denen auch noch Milliarden. Das ist absurd.
6: Seit gestern laufen Friedensgespräche zwischen den USA und Iran in der Schweiz. Was können die bei der Ausgangslage bringen?
16: Ich weiß es nicht. Ich bin sehr gespannt. Ich glaube ehrlich gesagt auch noch gar nicht daran, dass es zu einem großen Ergebnis kommen wird. Wir werden das sehen. Natürlich wollen wir alle, dass die Straße von Hormus geöffnet wird. Natürlich wollen wir alle, dass es sowas wie eine Normalität gibt für den Energieweltmarkt und für die Preise. Aber das, was die Amerikaner machen, ist nicht besonders expertisenvoll. Man hat nicht das Gefühl, dass sie sich mit der Region oder mit dem Land vorher beschäftigt haben. Und jetzt geht es eigentlich nur noch darum, dass sie irgendwie da rauskommen aus der Situation. Unabhängig davon, was das für die Region, für die Menschen, aber auch eben für die Weltwirtschaft und für uns bedeutet. Und dementsprechend muss man da wirklich sehr skeptisch sein.
6: Eine Koordinierungsstelle soll eingerichtet werden, die die Grenze Israel-Libanon überwacht und die vor allen Dingen den Verkehr auf der Straße von Hormus überwacht. Das ist wohl die erste Einigung bei den Gesprächen in der Schweiz. Was muss denn, auch wenn Sie da sehr skeptisch sind, aber was muss denn Ihrer Ansicht nach das Gesamtergebnis sein, damit die Kriegsparteien ihren Konflikt beilegen?
16: Ja, eigentlich ist das relativ undenkbar nach all dem, was passiert ist in den letzten Monaten, wie das mit dem Regime im Iran gehen soll. Ein Regime, das Repression nach innen und Aggression nach außen eigentlich die ganze Zeit verkörpert. Wir erleben zurzeit gleichzeitig auch, dass die Hardliner zwar verhandeln, aber die Super-Hardliner im Iran Proteste dagegen organisieren und relativ viele im Iran im Regime selbst sagen, die würden sich sowieso an keinen Deal halten, weil sie das völlig falsch finden, dass man mit den Amerikanern spricht. Also die Umsetzung all dessen, was wir jetzt da besprochen werden soll, die ist noch sehr, sehr weit weg. Wenn Sie jetzt beispielsweise von der Überwachung des Verkehrs in der Straße von Hormuz sprechen, die iranische Seite sagt zum Beispiel, zumindest in Teilen, dass sie nicht bereit wären, ausländische Streitkräfte dort zu akzeptieren, dass sie nicht bereit wären, NATO-Kräfte dort zu akzeptieren. Deshalb ich bin weiterhin, ehrlich gesagt, mehr mit Fragen versehen als mit Antworten. Ich wüsste nicht, wie das zurzeit gehen soll. Erst recht nicht mit einer amerikanischen Verhandlungsmannschaft, die nicht wirklich Erfahrung darin hat, mit solchen Situationen umzugehen.
6: Ja, und dann komme ich Ihnen auch noch mit einigen Fragen, weil Sie gerade die Straße von Hormuz und die Absicherung des Verkehrs dort angesprochen haben. Deutschland will sich an der Minenräumung in dieser Wasserstraße beteiligen. Allerdings sieht der Bundesverteidigungsminister da erstmal keine Eile. Wie beurteilen Sie das?
16: Ja, es ist richtig, dass Deutschland ein Interesse hat, dass die internationale Schifffahrt freigehalten wird und dass wir nicht zugucken können, wie der Iran jetzt eine Blaupause setzt für andere Länder, die dann die Meeresengen der Welt plötzlich jetzt mit Zoll versehen. Das wäre schlecht für alle und auch vor allem für Deutschland, für eine Exportnation, für eine Handelsnation. Aber ehrlich gesagt, ich weiß noch nicht so genau, was eigentlich die Bundesregierung genau für ein Mandat vorlegen wird. Ich bin ja alter Parlamentarier. Ich habe gelernt, dass ich erst die Mandate genau gesehen haben muss, weil da sehr oft die Teufel in den Details stecken, um dann zu überlegen, was man damit macht. Es ist notwendig, dass die Weltgemeinschaft sich um dieses Thema kümmert. Aber ich wüsste derzeit noch nicht das richtige Umfeld dafür. Erst recht nicht mit der Situation in Washington und in Teheran.
6: Und weil Sie auch die Lage im Iran angesprochen haben, Sie haben ja nach wie vor Kontakte zu Freunden und Verwandten. Viele fragen sich ja, warum das alles? Viele Tote, viel Zerstörung. Das Regime im Iran sitzt fester im Sattel als je zuvor. Wer hat von all dem profitiert? Die Öllieferanten? Iran, Russland, USA?
16: Es ist ja eine relativ konstante Bemusterung dessen, was Trump macht. Das sieht alles ein bisschen ungeplant aus, sieht alles sehr impulsiv aus, nicht wirklich mit großer Strategie versehen, und am Ende gewinnt Putin. Sei es in der Ukraine, sei es in dem, was er für den Iran macht. Das ist nicht besonders hilfreich. Und die Leute im Iran, die haben im Januar in großer Verzweiflung wegen der Inflation und wegen der Unfreiheit Proteste organisiert, sind millionenfach auf die Straße gegangen. Trump hat gesagt, bleibt auf der Straße, Hilfe ist unterwegs. Und dann ist erstmal gar nichts passiert, bis innerhalb von 2-3 Tagen zigtausend Menschen auf offener Straße abgeschlachtet worden sind. Und jetzt ist das Land komplett versicherheitlicht. An jeder zweiten Straßenecke in Großstädten gibt es Checkpoints, da geht niemand mehr auf die Straße. Die Leute sind weiterhin damit beschäftigt, mit einem sehr, sehr ausgedünnten Internet mit gigantischen Preisen irgendwie den Alltag zu organisieren, und sind in relativ großer Verzweiflung. Und sie haben recht. Ich würde nicht sagen, dass das Regime stärker ist als vorher, aber es ist ja alles relativ. Die fühlen sich verstärkt, verglichen zumindest mit dem, wie die Amerikaner einen Status verloren haben. Und es ist jetzt eine reine Militärdiktatur, nicht mehr eine Herrschaft der Geistlichkeit.
6: So sieht das Omid Nuripur von Bündnis 90 Die Grünen. Er ist Mitglied im Auswärtigen Ausschuss des Bundestages, hat iranische Wurzeln und hat mal raufgeguckt, wie läuft das jetzt, die Friedensgespräche zwischen den USA und Iran.
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6: Baden gehen, Fußball gucken und dann war ja gestern noch die Fête de la Musique. Viel los an diesem Wochenende. Dieses Mal die Fête in Berlin und Brandenburg. Am längsten Tag des Jahres verwandeln sich Stadt und Land in ein riesiges Open-Air-Festival mit hunderten Bühnen und Konzerten. Amateure und Profis haben in Clubs, vor Spätis und auf den Stadtplätzen einen wilden Genre-Mix geboten. RBB24-Reporter Kaiser Lander hat mal überall das Mikrofon reingehalten.
17: Es war ein Streifzug durch verschiedenste Musikgenres. In der Philharmonie ist der Tag der offenen Tür nahtlos in die Fête de la Musique übergegangen. Dirigent Kirill Petrenko und die Berliner Philharmoniker haben Tschaikowski serviert. Draußen auf dem Scharunenplatz vor der Philharmonie verfolgten Klassikfans die Konzerte auf einer Leinwand. Deutlich rauer klang die Fête auf dem RAW-Gelände in Friedrichshain. Im House of Music in der historischen Ratsatzdreherei saßen viele Gäste auf dem Boden des Foyers. Ein paar Meter weiter im Skatepark vor dem Cassiopeia wurde es körperlicher. Dort konnten die Fans zu Punkbands pogen, womöglich ein Abschiedstanz, droht doch dem Club das aus. Auf der Wiener Straße in Kreuzberg donnerten Elektro-Bass-Drums bis in den Abend. Das Berliner Musiklabel Steel for Talent hatte zur Blockparty eingeladen. Die Rave-Gemeinde stand vor den großen Boxtürmen. Einige ließen Seifenblasen aufsteigen oder bunte Regenschirme kreisen. Hedonismus bis zum Sonnenuntergang. 10 Gehminuten entfernt im Awasake Club, der Bar von Star-DJ Richie Horton, spielten Chang Rodriguez und Never Sleep zwei Techno-Live-Sets mit Drumcomputern und Synthesizern. Treibende Rhythmen liefen auch im Görlitzer Park, allerdings unplugged. Die Trommler der Berlin Academy of Marching Drums, BAM, ließen Schlegel und Drumsticks tanzen und zogen das Tempo immer weiter an, bis das Publikum jubelte. Auch Bars, Restaurants und Galerien wurden an diesem Tag zu kleinen Bühnen. Auf der Falkensteinstraße in Kreuzberg waren Jazzfans zusammengekommen. Im Schatten der Bäume vor der Konrad-Töns-Bar spielte ein Jazz-Trio rund um den Drummer Moritz Baumgärtner. So hat die Hauptstadt bei der 31. Fête de la Musique wieder einmal gezeigt, wie vielseitig sie ist. Doch der längste Tag des Jahres hatte auch eine ruppige Seite. Am Nachmittag fegten Sturmböen über die Stadt, rissen Stände um und beschädigten auch einige Bühnen. Am Hansaplatz in Mitte soll ein Mensch einen Stromschlag erlitten haben, nachdem Wasser an ein Stromkabel gekommen war. So blieb nicht nur das Bild einer Stadt, die sich einmal quer durch alle Genres gefeiert hat, sondern auch der Eindruck, wie fragil so ein offenes Musikfest sein kann.
6: RBB 24-Reporter Kaiser Lander war auf der Fête de la Musique in Berlin. Aber wie gesagt, auch in Brandenburg wurde gefeiert. Und davor hatte ich ja das Interview mit Omid Nouripour von den Grünen und wie er auf die Friedensverhandlungen zwischen Iran und den USA guckt. Er ist ja sehr skeptisch. Es kommt viel auf Israel an, die aber bei den Verhandlungen gar nicht dabei sind, weil Iran das nicht will. Inforadio-Moderator Yasser Speck hat das Thema auch gleich wieder am Wickel. Guten Morgen, Yasser.
18: Guten Morgen, Sabine.
6: Und bei dir geht's um die Lage im Libanon?
18: Genau. Israel und die Hisbollah, die kämpfen ja da weiterhin, obwohl sie am Wochenende eine Waffenruhe vereinbart hatten und auch Iran und USA ja eigentlich gesagt hatten, dass alle Kämpfe an allen Fronten aufhören sollen. Das klappt aber offensichtlich nicht. Und deshalb spreche ich da gleich mit unserer Korrespondentin für den Libanon und unserem Korrespondenten für Israel über die aktuelle Lage und die Frage, sind die Konfliktparteien überhaupt an Frieden interessiert? Das Ganze gleich hier in 5 Minuten.
6: Gleich nach Nachrichten, Wetter und Verkehr mit Tim Korge. Sabine Dahl sagt Ade.
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0: Vorsicht auf der A9 Berlin Richtung Leipzig. Hinter Niemeck liegt ein Fahrzeugteil auf der rechten Spur. A13 Dresden Richtung Berlin zwischen Großreschen und Bronco ist die Autobahn gesperrt. Da ist ein Rettungshubschrauber im Einsatz. Dahinter auf der A13 Dresden Richtung Berlin zwischen Duben und Freiwalde ist an einer Baustelle nur eine Spur frei. Stau plus 60 Minuten. In Brandenburg an der Havel ist die B1 an der Kreuzung Otto-Sido und Wilhelmsdorfer Straße komplett gesperrt, da ist die Feuerwehr im Einsatz. Stadtverkehr Berlin, es gibt eine neue Baustelle auf der A100. In Richtung Wedding sind auf dem Stadtring zwischen Albuinstraße und Innsbrucker Platz 2 Spuren verschwenkt. Im Dreieck Schöneberg läuft der Verkehr über die Nebenfahrbahn. Der Stau beginnt vor dem Tunnel Britz. Sie müssen 40 Minuten mehr einplanen. Die Auffahrten Buschkrugallee und Britzer Damm sind gesperrt.
18: Es ist 9 Uhr.
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18: Ich bin Yasser Speck. Guten Morgen. Die Bundesregierung hat sich ja allerhand Reformen vorgenommen. Unter anderem will die Regierung die Rente reformieren. Morgen will die Rentenkommission ihre Punkte bekannt geben. Aber schon jetzt sickert einiges durch und ruft gemischte Reaktionen vor. Die Nachrichten jetzt. Die hat Tim Korge.
0: Die Rentenkommission der Bundesregierung schließt heute ihre Beratungen ab. Schon vor der offiziellen Vorstellung morgen sorgen bereits bekannt gewordene Punkte für eine Debatte. So unter anderem, dass das Renteneintrittsalter erhöht und an die allgemeine Lebenserwartung gekoppelt werden soll. Vorgesehen ist auch eine neue kapitalgedeckte Zusatzrente. Selbstständige und Politiker sollen in die gesetzliche Rente einzahlen. Sozialverbände und Gewerkschaften kritisieren den Vorschlag, die Rente mit 63 abzuschaffen. IG Metall-Chefin Benner sagte, das würde die Arbeits- und Lebenssituation vieler Beschäftigter ausblenden. Lob für die Vorschläge der Kommission kommt von der Union und aus Teilen der Wirtschaft. Die Bundesregierung hat überraschend für heute ein weiteres Treffen mit Gewerkschaften und Arbeitgebern anberaumt. Ein Grund könnte sein, dass am Wochenende erste Details der geplanten Rentenreform bekannt geworden sind. Aus dem Hauptstadtstudio Bianca Schwarz.
19: Erst vor knapp 2 Wochen haben sich Vertreter der Bundesregierung getroffen mit den Gewerkschaften und den Arbeitgebern. Eigentlich sollte das ein einmaliges Treffen bleiben, aber schon unmittelbar danach hat die Bundesregierung bekannt gegeben, dass weitere Gespräche folgen sollen. Dass das nun so schnell passiert, ist durchaus überraschend. Ob es auch heute bei denselben Gesprächspartnern bleibt, ist derzeit offen. Auch ob konkrete Vereinbarungen getroffen werden könnten, ist nicht bekannt. Das Treffen soll am Nachmittag stattfinden.
0: Die Gespräche zwischen den USA und dem Iran über eine Friedenslösung sollen nach dem Auftakt auf Arbeitsebene weitergehen. Das teilten die Vermittler Katar und Pakistan in der Nacht mit. In den Arbeitsgruppen solle es unter anderem um das Atomprogramm des Irans und um westliche Sanktionen gehen. Grünen Außenpolitiker Nouripour sagte im RBB 24 Inforadio, er sei skeptisch, ob es tatsächlich zu einer Einigung kommen wird. Außerdem habe US-Präsident Trump von Anfang an eine konkrete Strategie gefehlt.
16: Es ist ja eine relativ konstante Bemusterung dessen, was Trump macht. Das sieht alles ein bisschen ungeplant aus, sieht alles sehr impulsiv aus, nicht wirklich mit großer Strategie versehen und am Ende gewinnt Putin. Sei es in der Ukraine, sei es in dem, was er für den Iran macht. Das ist nicht besonders hilfreich und es ist jetzt eine reine Militärdiktatur, nicht mehr eine Herrschaft der Geistlichkeit.
0: Omid Nouripour, Mitglied im Auswärtigen Ausschuss des Bundestages, Bündnis 90, die Grünen. Verteidigungsminister Pistorius besucht heute die erste Übung einer Bundeswehreinheit, die in Litauen stationiert ist. An der Übung Freedom Shield an der NATO-Ostflanke nehmen rund 2.900 Soldatinnen und Soldaten teil, darunter 2.300 aus Deutschland. Es wird vor allem die Drohnenabwehr trainiert. Das Manöver findet nur etwa 20 Kilometer von der Grenze zu Belarus entfernt statt. Seit über einem Jahr sind erste Bundeswehrsoldaten in Litauen stationiert, wegen wachsender Bedrohungen der NATO durch Russland. Bis 2027 sollen insgesamt dort 5.000 Angehörige der Truppe dauerhaft stationiert sein. Das Ausmaß von Gewalt, Bedrohung und Mobbing an Berliner Schulen ist erstmals wissenschaftlich erforscht worden. Die Ergebnisse des Konflikt- und Gewaltbarometers will Bildungssenatorin Günther Wünsch heute offiziell vorstellen. Axel Hofmann, RBB 24.
20: Seit vor 20 Jahren die damaligen Zustände an der Berliner Rütli-Schule für Aufsehen sorgten, wird intensiv über Schulgewalt diskutiert. Doch bis heute fehlten belastbare Erkenntnisse über das Ausmaß und die Ursachen. Nach Angaben der Senatsbildungsverwaltung hat Berlin deshalb als erstes deutsches Bundesland eine umfassende Studie veranlasst. Deren Ergebnisse sollen eine fundierte Grundlage liefern, um über das weitere Vorgehen zu entscheiden.
0: In einem Mehrfamilienhaus in Brandenburg an der Havel ist es laut Polizei am frühen Morgen zu einer Explosion gekommen. Demnach sind dabei 9 Menschen verletzt worden, 7 von ihnen wurden ins Krankenhaus gebracht. Auch die Nachbarhäuser wurden geräumt. Die Ursache für die Explosion und den anschließenden Brand in dem Gebäude an der B1 ist unklar. Autofahrer werden gebeten, den südlichen Teil der Bundesstraße weiträumig zu umfahren. Bei der Fußball-Weltmeisterschaft hat Ägypten gegen Neuseeland 3:1 gewonnen. Ägypten konnte damit zum ersten Mal überhaupt ein Spiel bei einer WM gewinnen und hat große Chancen, in die K.O.-Runde einzuziehen. Die Ergebnisse der anderen Spiele: Spanien, Saudi-Arabien 4:0, Belgien, Iran 0:0 und Uruguay, Kapverde 2:2. Soweit die Nachrichten. 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Das Wetter. Heute ein Wechsel aus Sonne und ein paar Wolken, dabei meist trocken und nicht mehr so schwül bei 26 bis 30 Grad. Aktuell in Berlin Gatow 21 und in Kreuzberg 19 Grad, in Angermünde 18 und in Rathenow 21 Grad. Morgen neben einigen dünnen Wolken wieder viel Sonne und trocken bei ähnlichen Temperaturen. Die Zeit 9.05 Uhr.
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18: Mit Jasper Speck. Schönen guten Morgen. Am Wochenende haben Vertreter der USA und Iran in der Schweiz weiter über ein Friedensabkommen verhandelt. Die Gespräche seien gut verlaufen, hieß es von den Vermittlern. Man hatte sich ja am Ende auf ein Ende der Kämpfe an allen Fronten geeinigt. Klappen tut das aber nicht, denn Israel greift auch am Wochenende weiterhin im Süden des Libanon an und es gab Dutzende Tote und auch die Hisbollah wiederum greift Israel an. Damit das USA-Iran-Abkommen gelingt, ist also die Entwicklung im Libanon total entscheidend. Und deshalb sprechen wir jetzt darüber mit unseren 2 Korrespondentinnen und Korrespondenten. Mit Nina Amin in Kairo, sie ist zuständig für den Libanon. Hallo nach Kairo.
21: Hallo.
18: Und mit unserem Israel-Korrespondenten Jan-Christoph Kitzler. Guten Morgen nach Tel Aviv.
22: Hallo, guten Morgen.
18: Herr Kitzler, die Frage, wie es im Libanon weitergeht, ist also von größter Bedeutung bei den weiteren Verhandlungen zwischen Iran und USA. Blicken wir mal auf den aktuellen Stand der Dinge. Wie geht Israel denn aktuell im Libanon vor und deckt sich das mit dem, was USA und Iran vereinbart haben?
22: Also zunächst mal zum Stand. Israel ist ja einmarschiert in den Libanon, hat da eine sogenannte Sicherheitszone eingerichtet. Die geht kilometerweit ins Land. Da sind etwa 600.000 Menschen vertrieben worden. Es hat immer wieder auch Drohnenangriffe aus dem Libanon gegeben. Und das ist einer der Gründe, den Israel anführt, warum man eben dort bleiben muss. Es gibt jetzt natürlich die Probleme mit den Verhandlungen um sozusagen den Waffenruhe zwischen Iran und den USA. Und Libanon ist da eben ganz wichtig bei diesen Verhandlungen. In den letzten Tagen ist jetzt zu beobachten, dass sich die Israelis Truppen eigentlich in den letzten Stunden, muss man eher sagen, doch ein wenig zurückhalten. Da gibt es offenbar gewissen Druck. Auf der anderen Seite, und das sind dann hier eher innenpolitische Botschaften, betonen israelische Regierungsvertreter, also zum Beispiel Benjamin Netanyahu, aber auch Verteidigungsminister Katz, dass es erstmal keine Zurückhaltung gibt für Soldaten der israelischen Armee, im Libanon weitere Bedrohungen auszuschalten. Das ist die Sprache, die man hier spricht und das deutet darauf hin, dass es auch dort weitere Angriffe geben wird und darauf muss man sich einstellen.
18: Mhm. Nina Amin in Kairo, wie wird das denn im Libanon wahrgenommen und wie verhält sich da gerade die Hisbollah?
1: Ja, die Hisbollah verhält sich eigentlich jetzt seit Wochen genauso eigentlich, wie es der Iran wollte, als Proxy, als Verbündeter des Iran und eben nicht als Verteidiger des Libanon. Sie greifen an, sie sind eingestiegen in diesen Krieg, Iran, USA, Israel. Das haben viele Libanesen und Libanesen im Land ihnen übel genommen, weil dadurch der Libanon in den Krieg mit hineingezogen wurde. Und Stand heute sind israelische Bodentruppen, wir haben es gerade von Jan gehört, viel weiter ins Land vorgerückt, als das noch Anfang März der Stand war, mit dem Argument, sie wollen den Tod von dem iranischen Führer Khomeini rächen. Und das ist jetzt ein Krieg, in dem nach Angaben des libanesischen Gesundheitsministeriums mehr als 4000 Menschen getötet wurden, viele Kinder darunter. Und im Land sind mehr als 1 Million Menschen vertrieben. Also gleichzeitig ist ein bisschen Wut auf die Hisbollah. Hm. Die Hisbollah hält jetzt erstmal die Füße still. Wir haben es gerade gehört, jetzt gibt es da aktuelle Verhandlungen wieder. Aber die Hisbollah ist auch im Aufwind, weil viele sagen, sie sind die einzigen, die im Süden etwas gegen die Besatzungen des Landes machen. So sieht man das im Libanon, dass das nicht eine sogenannte Pufferzone ist von Israel, sondern eine völkerrechtswidrige Besatzung.
18: Jetzt wird ja in der Schweiz verhandelt zwischen den USA, Iran und Vermittlerstaaten. Und da geht es ja eben auch um den Krieg im Libanon. Interessant ist ja aber, dass weder die Hisbollah noch Israel da überhaupt mit am Tisch sitzen, wenn da auch über sie verhandelt wird. Jan-Christoph Kitzler, sorgt das denn in Israel vielleicht für eine Trotzreaktion, so nach dem Motto, ihr könnt uns gar nichts vorschreiben, wir regeln das mal schön auf unsere Weise?
22: Ja, und das liegt daran, dass man mit dem Deal, der mit dem Iran abgeschlossen werden soll, so wie er sich abzeichnet, nicht zufrieden ist. Das liegt aber auch hier an innenpolitischen Fragen. Es gibt auch hier im Herbst eine Wahl, Parlamentswahl. Benjamin Netanyahu, der will sich da als der starke Mann präsentieren. Und er muss Zeichen der Stärke eben senden. Und dass er dann sozusagen am Gängelband der USA sich jetzt aus dem Libanon zurückziehen soll oder die Kampfhandlungen einschränken soll, das kommt hier nicht gut an. Deswegen gibt es hier diese Botschaften der Stärke. Es wurde auch nochmal betont, dass die israelische Armee tatsächlich alle Positionen im Libanon bis auf Weiteres halten wird. Das ist auch eben eine Aussage, die gerichtet ist an die Bevölkerung im Norden Israels. Da ist es ja so, dass viele Menschen immer noch nicht dort sind, weil eben immer noch Beschuss, Drohnenangriffe aus dem Libanon auf die Dörfer dort stattfinden und das bedroht die Bevölkerung dort. Und natürlich ist es Aufgabe des israelischen Ministerpräsidenten sozusagen dort für Sicherheit zu sorgen und das wird eben auch dann mit markigen Worten passieren. Das Problem ist eben nur bei den großen Verhandlungen zwischen Iran und den USA, da ist eben Libanon mit auf der Rechnung und das könnte eben das Ganze gefährden. Das ist auch ein ziemlich perfekter Spaltkeil, wenn ich es mal so sagen darf, zwischen Israel und den USA. Donald Trump will Ruhe haben, während Israel eher die Bedrohung einschränken will und Zeichen der Stärke senden will.
18: Wir haben es gerade gehört, Zeichen der Stärke. Israel hat ja klar gemacht, man werde so lange im Südlibanon bleiben, solange die Hisbollah schießt und nicht entwaffnet ist. Bedroht ja den Norden des Landes. Das Ziel der Entwaffnung der Hisbollah, das deckt sich ja auch mit dem, was die libanesische Regierung möchte. Deshalb die Frage an dich, Nina, hilft der libanesischen Regierung da denn die Vereinbarung zwischen den USA und Iran, um das Ziel zu erreichen?
1: Nein, nicht richtig. Also die libanesische Regierung versucht das ja schon seit 25, die Hisbollah zu entwaffnen. Das ist ja schon lange das Ziel. Und eine Stärkung des Iran, wie das ja in dieser Vereinbarung zumindest bis jetzt definitiv so ist, wir haben es gerade gehört, durch diesen Punkt auch Libanon, der reinverhandelt wurde, heißt die Stärkung des Iran, heißt auch gleichzeitig die Stärkung der Hisbollah-Position. Also Libanons Regierung, USA und Israel, die wollten ja diesen Punkt Libanon unbedingt ausklammern. Jetzt ist er irgendwie an erster Stelle in der Absichtserklärung und wie Jan gerade gesagt hat, könnte wirklich zum Knall und auch zum Fall werden für diesen ganzen Deal. Und die weitergehenden Kämpfe waren ja auch offensichtlich der Grund des verzögerten Starts jetzt in der Schweiz für die Verhandlungen. Also es gibt auch noch neue Verhandlungsrunden zwischen Israel und Libanon. Die haben sich ja auch seit sehr historisch, dass sie sich auch angenähert haben. In Washington sollen Gespräche stattfinden für einen dauerhaften Frieden. Auch da wird es wieder um dieses Ziel der Entwaffnung gehen der Hisbollah. Aber es ist bislang immer gescheitert, weil Libanons Armee zu schwach ist, unterfinanziert ist. Jetzt muss man gucken, kriegen sie dabei eventuell Hilfe von den USA. Libanons Regierung will einen Waffenstillstand verhandeln, auch um dieser Hisbollah, dieser starken Miliz im Land, etwas entgegenzusetzen. Denn das würde natürlich aus ihrer Sicht auch ihre Regierung stärken.
18: Die Frage jetzt in Richtung Tel Aviv, wie ist denn da die Einschätzung? Wäre Israel denn tatsächlich bereit, seine Aktivitäten im Libanon zurückzufahren, wenn die Hisbollah sich ruhig verhält?
22: Das ist schwer zu sagen, weil man der Hisbollah natürlich nicht traut. Ich war gestern bei einer Präsentation der israelischen Armee, wo die uns Drohnen oder Bedrohungen durch Drohnen vorgeführt haben. Und das sind zum Teil Drohnen, die können zig Kilometer weit gesteuert werden. Und wenn man natürlich diese Piloten dann irgendwie töten will, dann muss man weit rein ins Landesinnere mit seinen Angriffen. Das ist das, was Israel zurzeit plant. Deswegen wird diese Sicherheitszone, wie sie genannt wird, dieser Einmarsch immer weiter ausgedehnt. Das ist natürlich dann keine Verhandlungsgrundlage zwischen Libanon, der libanesischen Regierung und Israel. Denn tatsächlich wird ein großes Gebiet im Süden Libanons besetzt. Die Frage ist eben, ob das dauerhaft so ist, ob Israel tatsächlich da bleiben will, um da eben die Grenze nach vorne zu verschieben. Und das ist dann natürlich keine Verhandlungsgrundlage. Bisher sieht es tatsächlich so aus, als will Israel dort weitermachen. Während dieser Verhandlungen gibt man offenbar ein bisschen Ruhe, aber es ist die große Gefahr, dass dann die Eskalation hinterher wieder hochgefahren wird und dann, dass das Ganze dann wieder sehr brüchig wird.
18: Die Israelis haben ja die USA als Schutzmacht hinter sich. Wie groß ist denn der Einfluss der USA auf ihren Verbündeten Israel? Könnte Trump Netanyahu zurückpfeifen?
22: Also ganz klar ist Israel von den USA militärisch abhängig. Keinen dieser Kriege der letzten Jahre hätte Israel so führen können ohne die Unterstützung der USA. Israel bekommt Militärhilfe ganz regulär von 3,8 Milliarden Dollar jedes Jahr. Seit dem 7. Oktober sind da nochmal große Mittel hinzugekommen. Also Israel braucht die USA, braucht auch die Zustimmung der USA zu dem, was sie tun. Und insofern ist das schon ein großer Konflikt. Hier war es eben die letzten Monate so, dass immer wieder betont wurde, auch von Benjamin Netanyahu, niemand hat eine so enge Beziehung zu Donald Trump wie ich. Er war der Staats- und Regierungschef, der die meisten Besuche im Weißen Haus hatte, seit Donald Trump seine zweite Amtszeit begonnen hat. Und jetzt ist doch eindeutig geworden, auch durch Äußerungen von Donald Trump, dass das Ganze doch ziemliche Risse bekommen hat. Das gefährdet Israels Sicherheit. Auf der anderen Seite will Netanyahu in der Macht bleiben und das ist ein ziemlicher Balanceakt.
18: Die Israelis haben also die USA hinter sich, aber das Verhältnis ist angespannt. Die Hisbollah wiederum ist ja abhängig vom Iran, wird von dem unterstützt. Wie kurz ist denn die Leine, an der die Hisbollah liegt? Also würde sie stillhalten, wenn Teheran das will?
1: Ja, das ist schwer zu sagen. Natürlich ist sie abhängig, ist mitfinanziert, Waffen etc. Das alles wäre ohne den Iran nicht möglich.

0: Also von daher hat sie schon ihre eigene Agenda und steht zwar unter Irans Einfluss, aber will auch auf alle Fälle eine Besetzung des Landes, so wie sie es nennen, durch Israel auf alle Fälle vermeiden und werden da auch nicht nachgeben.
1: Es wird also erstmal weiterhin gekämpft im Libanon. Und das, obwohl die USA und Iran ein Ende aller Kämpfe an allen Fronten und auch von ihren Verbündeten vereinbart hatten. Das Geschehen im Südlibanon wird also vermutmaßlich darüber entscheiden, ob es zu einem dauerhaften Friedensabkommen zwischen USA und Iran kommen wird. Gesprochen habe ich darüber mit Jan-Christoph Kitzler aus unserem Studio in Tel Aviv und Nina Amin aus unserem Studio in Kairo. Vielen Dank.
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1: Heftiger Regen, langwieriges Verschieben des Endspiels warten, aber dann hat sich alles gelohnt. Mit dem hochklassigen Finale des Berliner Tennisturniers hatte die Woche im Grunewald einen besonderen Abschluss. Volle Ränge und die strahlende Siegerin Linda Noschkova aus Tschechien am Ende eines erfolgreichen Rasenturniers. Tennisreporter Guido Ringel mit der Bilanz.
3: Noch einmal die große Stimmung am Ende einer intensiven Woche. Und trotz des holprigen Finaltags mit ewigem Verschieben des Endspiels wegen eines Unwetters, das spät gestartete Finale war Wahnsinn. Rasentennis auf höchstem Niveau mit der Siegerin Linda Noschkova.
4: Well, wow, what a week.
3: Was für eine Woche für mich. Unglaublich und unvergesslich. Das ist jetzt mein zweiter Titel auf der Tour. Den ersten vergisst man nie. Aber auch diesen zweiten jetzt, den werde ich nicht vergessen. Vielen Dank für die Unterstützung an alle.
4: Thank you, everybody.
3: Die junge Tschechin hatte das bessere Tennis an diesem Sonntag in Berlin, knapp besser als die routinierte und trickreich spielende Jessica Pegula aus den USA. Und dieses lange Dreisatzmatch war der Höhepunkt einer gelungenen Woche. Nach Jahren Stillstand und dann Stotterstart nach Wiederaufnahme auf Rasen ist Berlin jetzt wieder zurück im großen Tennisbusiness. Letztes Jahr war schon professionell. Jetzt lief alles noch mal besser.
5: Größerer Public-Bereich, mehr Schattenplätze, mehr Plätze überhaupt, das haben wir alles gehalten.
3: Bilanziert Turnierdirektor Markus Zöcke. Berlin hat geliefert und das wurde auch angenommen.
5: Ich bin total happy, dass also wirklich jetzt knapp 40.000 Zuschauer mit dem heutigen Tag hier auf der Anlage waren. Das war ja unser Ziel, allen die Möglichkeit zu geben, Tennis zu gucken. Und das ist noch nicht das Ende der Fahnenstange, was die Zukunft angeht.
3: Das Stadion soll noch einmal erweitert werden. Die einst ausfahrbaren Tribünen sollen reaktiviert werden. Für die Zuschauer passt alles. Aber auch für die Spielerinnen. Klares Statement von Ex-Spielerin und jetzt Repräsentantin des Turniers Andrea Petkovic.
6: Für die Spielerin ist die Trifecta wichtig, namens Essen, Schlafen, Trainieren. Und das ist hier besser als bei allen anderen Rasenturnieren, dass wir diesen einen Trainingsplatz hier haben und die drei Trainingsplätze im Olympiapark. Essen ist super, Schlafen ist super. Mehr kann man nicht machen. Aus Spielerinnensicht ist das alles, was wir brauchen. Wir sind sehr einfache Geschöpfe.
3: Berlin hatte ein Weltklassefeld am Start, unter anderem mit der Weltranglisten Ersten Arina Sabalenka, mit dem Comeback von Serena Williams und letztlich mit der aktuell wohl stärksten Rasenspielerin Linda Noschkova. Ein Statement, auch im Hinblick auf das nächste Jahr. Die Berliner Tenniszukunft scheint eine gute zu sein.
1: Übrigens wird der Doppelwettbewerb erst heute zu Ende gebracht. Um 11 geht's los auf der Anlage des LTTC Rot-Weiß. Der Eintritt ist übrigens frei.
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1: Mit Tim Korge.
8: A13 Dresden Richtung Berlin zwischen Großreschen und Bronco ist die Autobahn gesperrt. Da ist ein Rettungshubschrauber im Einsatz. Dahinter auf der A13 Richtung Berlin zwischen Duben und Freiwalde ist an einer Baustelle nur eine Spur frei, Stau plus 45 Minuten. In Brandenburg an der Havel ist die B1 an der Kreuzung Otto-Sido und Wilhelmsdorfer Straße komplett gesperrt. Die Feuerwehr löscht den Brand in einem Mehrfamilienhaus. Stadtverkehr Berlin. Es gibt eine neue Baustelle auf der A100. In Richtung Wedding sind auf dem Stadtring zwischen Albuinstraße und Innsbrucker Platz 2 Spuren verschwenkt. Im Dreieck Schöneberg läuft der Verkehr über die Nebenfahrbahn. Der Stau beginnt vor dem Tunnel Britz. Sie müssen 30 Minuten mehr einplanen. Die Auffahrten Buschkrugallee und Pritzerdamm sind gesperrt. In Richtung Treptow ist auf der A100 hinter dem Innsbrucker Platz die linke Spur gesperrt. Hier Stau plus 25 Minuten. Und Mitte, der Tunnel Alexanderplatz, ist bis Mitte Juli in beiden Richtungen wegen Wartungsarbeit.

0: gesperrt.
1: Es ist 20 nach 9.
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1: Mit Jasser Speck. Schönen guten Morgen. Die Rentenkommission hat an einer Rentenreform gearbeitet. Heute wird sie damit fertig und stellt morgen dann ihre Ergebnisse vor. Aber wie es eben so ist, schon jetzt sickern Informationen durch und die rufen ein gemischtes Echo hervor. Die Nachrichten jetzt mit Tim Korge.
0: Die ersten Vorschläge der Rentenkommission, die bekannt geworden sind, haben eine kontroverse Debatte ausgelöst. Sozialverbände und Gewerkschaften kritisieren zum Beispiel den Vorschlag, die Rente mit 63 abzuschaffen. Teilen der Wirtschaft gehen die Pläne dagegen nicht weit genug. Die SPD-Politikerin Klose, die Mitglied der Kommission ist, hat das Konzept am Morgen verteidigt. Aus dem Hauptstadtstudio Anne-Katrin Mellmann.
3: Klose sagte im Morgenmagazin, man solle sich die Vorschläge zur Rente in Gänze anschauen, wenn die Kommission sie morgen übergibt. Es sei kein Menü, wo sich die Leute einzelne Punkte rausnehmen. Enthalten sind unter anderem Vorschläge zum späteren Renteneintrittsalter, gekoppelt an die durchschnittliche Lebenserwartung. Außerdem soll die abschlagsfreie Rente mit 63 wegfallen. Gitta Connemann, CDU-Staatssekretärin im Bundeswirtschaftsministerium, sprach im Morgenmagazin von sehr guten Signalen dafür, dass sich die Bundesregierung noch vor der Sommerpause auf ein Konzept einigt. Wörtlich, wir wissen, dass etwas geschehen muss.
0: Die Bundesregierung hat für den Nachmittag überraschend ein weiteres Treffen mit Gewerkschaften und Arbeitgebern anberaumt. Ein Grund könnte sein, dass am Wochenende erste Details der geplanten Rentenreform bekannt geworden sind. Die Bundesregierung hatte sich erst vor 2 Wochen mit den Sozialpartnern getroffen. Zwar war ein weiteres Treffen angekündigt, aber nicht so kurzfristig erwartet worden. Wer genau an den Gesprächen heute teilnimmt, ist noch unklar, ebenso ob konkrete Vereinbarungen getroffen werden sollen. Die Gespräche zwischen den USA und dem Iran über eine Friedenslösung sollen nach dem Auftakt auf Arbeitsebene weitergehen. Das teilten die Vermittler Katar und Pakistan in der Nacht mit. Vorher war eine erste hochrangige Runde zu Ende gegangen. In den Arbeitsgruppen solle es unter anderem um das Atomprogramm des Irans und um westliche Sanktionen gehen. Außerdem sei ein Gesprächskanal eingerichtet worden, um Zwischenfälle in der Straße von Hormuz zu vermeiden. Darüber hinaus soll eine Koordinierungsstelle überwachen, dass die Kampfhandlungen im Libanon eingestellt werden. Grünen Außenpolitiker Nuripur sagte im RBB 24 Inforadio, er sei skeptisch, ob es tatsächlich zu einer Einigung kommen wird. Ihm sei auch nicht klar, wie das mit dem iranischen Regime funktionieren soll. Es sei dort inzwischen eine reine Militärdiktatur. An Berliner Schulen ist erstmals das Ausmaß von Gewalt, Bedrohung und Mobbing wissenschaftlich erforscht worden. Die Ergebnisse dieses Konflikt- und Gewaltbarometers will Bildungssenatorin Günther Wünsch am Vormittag vorstellen. Über Gewalt an Schulen wird seit Jahren intensiv debattiert. Bisher fehlten aber belastbare Erkenntnisse über das Ausmaß und die Ursachen. Berlin hat laut Senatsbildungsverwaltung deshalb als erstes Bundesland eine umfassende Studie durchgeführt. Die Erkenntnisse sollen eine Grundlage liefern, um über das weitere Vorgehen zu entscheiden. In Litauen an der Grenze zu Belarus läuft eine Großübung der NATO. Verteidigungsminister Pistorius will sich dort heute über den Stand beim Aufbau einer Bundeswehreinheit informieren. An der NATO-Übung nehmen 2300 Soldatinnen und Soldaten aus Deutschland teil. Hauptstadtkorrespondent Benjamin Großkopf.
4: Freedom Shield, also Schild der Freiheit, so heißt die große Übung. Trainiert werden soll unter anderem der Kampf mit und gegen Drohnen. Mehr als 300 davon sind im Einsatz. Das Kommando hat die neue Litauen-Brigade der Bundeswehr. Sie wird gerade aufgebaut, soll bis Ende kommenden Jahres fast 5000 Soldatinnen und Soldaten umfassen, die sich freiwillig dauerhaft in Litauen stationieren lassen. Dass das funktioniert, daran gibt es allerdings Zweifel. Das Prinzip der Freiwilligkeit hat vor allem Verteidigungsminister Pistorius immer betont. Im ARD-Bericht aus Berlin sagt der SPD-Politiker jetzt aber auch, teilweise wären Verpflichtungen denkbar, vor allem in hochspezialisierten Truppenteilen.
0: Bei den Präsidentschaftswahlen in Kolumbien hat der rechtsgerichtete Politikneuling de la Estrella knapp gewonnen. Laut vorläufigem Ergebnis der Wahlbehörde bekam er 49,6% der Stimmen. Sein linker Rivale Cepeda erreichte 48,7%. In einigen Städten des Landes kam es zu Auseinandersetzungen mit der Polizei. De la Espreia gilt als Hardliner. Er hat den Bau von 10 Großgefängnissen angekündigt und plant eine Militäroffensive, um den Drogenanbau im Land zu bekämpfen. In der Wirtschaftspolitik setzt er auf Deregulierung. Seine Kandidatur wurde von US-Präsident Trump unterstützt. Soweit die Nachrichten. 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Das Wetter. Heute ein Wechsel aus Sonne und ein paar Wolken, dabei meist trocken, nicht mehr so schwül, bei 26 bis 30 Grad. Aktuell in Berlin-Gatow 21 und in Kreuzberg 19 Grad, in Angermünde 18 und in Rathenow 21. Morgen neben einigen dünnen Wolken wieder viel Sonne und trocken bei ähnlichen Temperaturen. Die Zeit 9.25 Uhr.
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1: Mit Jasper Speck. Guten Morgen. Gesundheit, Pflege, Steuern. In vielen Bereichen möchte die Bundesregierung Reformen umsetzen. Das Ziel? Die Probleme in Deutschland sollen gelöst werden. Vor allem sollen die Finanzlöcher in den Kassen gestopft, gleichzeitig aber auch Teile der Bevölkerung und die Wirtschaft entlastet werden. Gar nicht mal so leicht. Seit dem Wochenende laufen die Debatten rund um ein weiteres Reformthema, und zwar die Rente. Gabor Hallasch aus dem Hauptstadtstudio hat die Details.
5: Die Arbeitsministerin spielt Tischtennis, macht Selfies. Die Bundesregierung hat zum Tag der offenen Tür geladen.
6: Naja, ganz heiß diskutiert wird natürlich gerade das Thema Rente. Das ist ja jetzt am Wochenende nochmal deutlich geworden.
5: Und da heißt es, Fragen beantworten für Bärbel Baas.
6: Ich darf jetzt eigentlich nicht so viel plaudern, weil die Kameras jetzt hier gerade alle mitschneiden. Aber die Alterssicherungskommission hat...
5: Die Alterssicherungskommission, bekannt als Rentenkommission... Die legt am Dienstag Vorschläge vor. Es geht um nicht weniger als die Zukunft der gesetzlichen Rente.
6: Es wird nicht an allen spurlos vorbeigehen, um es mal so zu nennen.
5: Das heißt, vielleicht tut es am Ende allen weh, damit etwas Großes entsteht. Das ist aber gar nicht so einfach, denn die Debatte ist emotional und sie war es auch in der Union. Dort geriet der Kanzler, der auch CDU-Chef ist, mit der Jungen Union beim Thema Rente aneinander.
7: Das kann doch wohl nicht euer Ernst sein.
8: Friedrich Merz konnte sich immer auf die Junge Union verlassen. Und jetzt in dieser Frage verlässt sich die Junge Union Deutschlands auf Friedrich Merz.
7: Vielen Dank.
5: Johannes Winkel ist der Chef der Jungen Union, die auch am Tisch der Rentenkommission vertreten war. Und jetzt wirkt er im ARD-Bericht aus Berlin ganz zufrieden.
9: Ich glaube, das ist eine große Chance für die Bundesregierung. Und vielleicht kann das ja auch so ein richtiger Dennis-Undaff-Moment werden. Lange Zeit läuft es vielleicht nicht so rund und dann wechselt man die richtigen Leute ein. Und die haben gezeigt, dass Kompromisse nicht immer nur der kleinste gemeinsame Nenner sein müssen.
5: Konkret hat die Kommission zum Beispiel vorgeschlagen, dass das Renteneintrittsalter weiter steigt, wenn die Lebenserwartung steigt. Die abschlagsfreie Rente mit 63 soll abgeschafft werden. Letzteres begrüßen die Grünen ebenso, dass in Zukunft auch Rentenbeiträge am Kapitalmarkt angelegt werden sollen. Fraktionsvize Andreas Audretsch kritisiert aber, dass das Rentenniveau nicht stabil bleiben könnte.
10: Die durchschnittliche gesetzliche Altersrente für Frauen in Deutschland liegt bei nur rund 980 Euro im Monat. Ein Absinken des Rentenniveaus hieße Altersarmut für viele Frauen. Und im Osten Deutschlands sind mehr als zwei Drittel der Menschen zu 100% abhängig von der gesetzlichen Rente.
5: Bundesarbeitsministerin Bärbel Baas hatte die Kommission aufgefordert, möglichst einstimmig zu entscheiden. Genauso wird es wohl kommen. Dienstag also stellt die Kommission die Ergebnisse vor und dann muss diskutiert und im Parlament entschieden werden.
1: Übers Wochenende sind Vorschläge in Sachen Rentenreform durchgesickert. Ein Bericht war das von Gabor Hallasch. Ja, viele blicken zurzeit mit gemischten Gefühlen auf unsere politische Landschaft, machen sich Sorgen um die Demokratie und zweifeln daran, dass die Regierung die richtigen Lösungen für die aktuellen Probleme findet. Bei der ARD-Talksendung Mitreden sprechen wir heute Abend genau darüber und wie Politikerinnen und Politiker das verspielte Vertrauen eigentlich wieder zurückgewinnen können. Und wir fragen vor allem, woher kommt diese schlechte Stimmung und das Misstrauen? Alina Boje hat Stimmen dazu aus Rostock gesammelt.
11: Die denken nur an sich alle, das ist alle, die denken nur an Geld, die scheffeln nur für sich in die Tasche.
12: Ich kann das nicht verstehen. Den Deutschen geht's gut, wenn auch manche arbeitslos sind, aber trotzdem, die Arbeitslosigkeit ist nicht so hoch wie in anderen Ländern.
13: Also ich bin schon der Meinung, dass die uns einfach schlicht und ergreifend nicht mehr ernst nehmen.
14: Grundsätzlich ist die Demokratie natürlich eine schöne Sache. Nur wenn ich für den einen eine Demokratie anmelde, muss ich den für die anderen auch gelten lassen. Wenn ich links und rechts Mauern ziehe, lebe ich selbst keine Demokratie.
15: Ich würde sagen, dass Menschen wenig Räume haben, wo sie miteinander diskutieren und wo man sich auch aushält miteinander und auch was klären muss. Ich glaube, für viele Menschen ist es einfacher, sich zurückzuziehen und zu behaupten, die anderen haben nicht recht, aber man selbst ja.
16: Also prinzipiell bin ich ziemlich Politik verdrossen. Politik ist für mich auch viel zu kompliziert. Ich habe damals in der Schule das schon nicht gemacht. Ich nehme das, was kommt, freue mich über jede positive Veränderung. Wenn es was Negatives gibt, regt man sich auf wie jeder andere Deutsche, glaube ich.
1: Wie kann Vertrauen neu entstehen? Darum geht's heute Abend bei Mitreden Deutschland diskutiert ab 20.15 Uhr mit Live-Publikum in Rostock-Warnemünde. Sie können auch mitreden und wie das geht, das erfahren Sie auf mitreden.ard.de. 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Der Tiger führt. So lässt sich die Parlamentschaftswahl in Kolumbien zum jetzigen Zeitpunkt zusammenfassen. Der Politikneuling und rechtsgerichtete Anwalt Sila Espriella, Spitzname Der Tiger, könnte für einen Kurswechsel im südamerikanischen Land sorgen, wie Jenny Barke, Korrespondentin für die Region, beobachtet.
17: Bei der Präsidentschaftswahl in Kolumbien hat sich am Sonntagabend Ortszeit noch keiner der zwei Kandidaten final durchgesetzt. Der rechte Hardliner Abelardo de la Esparella führt nach vorläufigen Auszählungen mit nur 250.000 Stimmen vor dem linken Kandidaten Iván Cepeda. Rund 400.000 Wähler gaben bei der Stichwahl leere Stimmzettel ab, was als Protestwahl gewertet wird. Die Prüfung der verbleibenden Stimmen kann einige Tage dauern. Abelardo de la Esparella setzt auf einen harten Kurs gegen Guerillas und das organisierte Verbrechen. Unterstützt wird der Rechtsaußenkandidat von US-Präsident Donald Trump, der die Kolumbianer zu seiner Wahl aufrief und den Sieg als wichtig für die Beziehung der USA und Kolumbien bezeichnete. Der aktuell auf dem zweiten Platz liegende Kandidat Iván Cepeda ist Parteifreund des scheidenden Präsidenten Gustavo Petro und will an dessen Kurs des Dialogs mit bewaffneten Gruppen festhalten und dessen Sozialpolitik zugunsten ärmerer Bevölkerungsschichten fortführen. Kolumbien gilt als stark polarisiert. Die Wahl fand inmitten der schlimmsten Gewaltwelle seit Jahren statt. Kritiker machten Petro und seine Regierung für die zunehmende Gewalt verantwortlich. Mehr als 41 Millionen Kolumbianer waren zur Wahl aufgerufen. Gustavo Petro durfte nicht wieder antreten.
1: Jenny Barke war das über die Präsidentschaftswahl in Kolumbien. Viele Politikerinnen und Politiker in Europa, die fremdeln ja mit US-Präsident Donald Trump und seiner Art. Italiens Ministerpräsidentin Giorgia Meloni hatte mit Trump eigentlich einen guten Start. Die beiden sind ja für die Rechten in den USA und in Europa Identifikationsfiguren. Aber die Zeiten der Harmonie sind vorbei. Unser Korrespondent in Rom, Jörg Seiselberg, zu den Ursachen.
18: Sie schienen füreinander bestimmt. Der rechte Bulldozer aus den USA und die clevere Politikerin aus Rom mit neofaschistischer Vergangenheit und rechtskonservativen Zukunftsvisionen für Europa. Es passte, dass Giorgia Meloni als einzige EU-Regierungschefin zur Amtsanführung von Donald Trump nach Washington reiste und dies selbstbewusst rechtfertigte. Ich denke, dass es sehr, sehr wichtig ist für eine Nation wie Italien, die extrem feste Beziehungen zu den USA hat, ein Zeichen zu setzen für den Willen, die Beziehungen zu stärken, in einer Zeit, in der die Herausforderungen global und miteinander verflochten sind. 1,5 Jahre später gibt es keine Vorzugsbeziehungen, sondern eine Handvoll feste diplomatische Krise zwischen Rom und Washington. Die beiden vermeintlich besten politischen Freunde Meloni und Trump sind zu besten Feinden geworden. Keinen anderen Staats- und Regierungschef hat Meloni jemals öffentlich so angegangen wie am Freitag den US-Präsidenten. In einem Instagram-Video zischt Italiens Regierungschefin mit fast drohendem Unterton: An eines solle er Trump stets denken, sie und Italien bettelten niemals.
19: Però una cosa se la deve ricordare. Io e l'Italia non imploriamo mai.
18: Trump hatte vorher in einem TV-Interview behauptet, Meloni habe bei ihm während des G7-Gipfels um ein gemeinsames Foto gebettelt. Meloni, in ihrer Ehre getroffen, beließ es nicht beim blitzenden Zorn via Social Media, sondern sorgte dafür, dass Außenminister Tajani seinen geplanten Staatsbesuch in den USA absagt. Ein Eklat. Der Meloni-Vertraute Nicola Procaccini begründet: Weder Italien noch Meloni sind Untertanen. Sie nehmen von niemandem Befehle entgegen. Das muss Trump zur Kenntnis nehmen. Trump hat am Wochenende noch einmal nachgelegt und Meloni unterstellt, sie mache sich Sorgen um ihre Umfragewerte und suche deswegen seine Nähe. Italiens Regierungschefin antwortete Trump erneut auf Social Media, diesmal schriftlich, aber nicht weniger emotional.
20: Was meine Beliebtheit angeht, deine Freundschaft hat dir sicherlich nicht geholfen.
18: Was als Konflikt Auge um Auge, Zahn um Zahn zwischen zwei Politikern mit großem Ego durchgehen könnte, hat politische Auswirkungen. Selbst Melonis Skeptiker in Europa hatten die Hoffnung, Italiens Regierungschefin könne für die EU in schwierigen Zeiten eine Brückenbauerin zu Trump sein. Das Gegenteil ist eingetreten. Erste Risse wurden deutlich, als sich die Ministerpräsidentin im Streit zwischen Trump und Papst Leo an die Seite des Kirchenführers stellte. Meloni ärgert sich seit längerem auch über Trumps Haltung im Ukraine-Konflikt und seinen Umgang mit Putin. Die Sprunghaftigkeit des Selfmade-Milliardärs sind der Frau fremd, die mehr als ihr halbes Leben straff organisierte Parteipolitik gemacht hat. Zum großen Krach mit Trump kam es vor wenigen Wochen, als Meloni sich weigerte, den USA für Angriffe auf den Iran die Militärbasis Sigonella auf Sizilien zur Verfügung zu stellen. Den von Trump initiierten Krieg für sie unsinnig. Spätestens da war es vorbei mit der politischen Freundschaft zwischen Meloni und Trump.
1: Ein Bericht war das aus Rom von Jörg Seißelberg.
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1: Wie kann die Rente wirtschaftlich gesichert werden? Die Frage drängt, weil in den nächsten 10 Jahren sollen fast 20 Millionen Beschäftigte das Berufsleben altersbedingt verlassen. Die Antwort darauf soll eine Rentenreform geben. Viele Vorschläge liegen jetzt also auf dem Tisch. Johannes Frevel aus unserer Wirtschaftsredaktion. Die Reaktionen aus dem Unternehmerlager sind offenkundig nicht so durchweg von Zustimmung geprägt, oder?
3: Ja, verständlicherweise aus Sicht der Arbeitgeber. Denn wenn Arbeitnehmern bei der Rente mehr abverlangt wird, dann trifft das auf die eine oder andere Weise eben auch Arbeitgeber. So sollen etwa die meisten Minijobs wegfallen. In die Rentenkassen kommt bei diesen Jobs weniger als bei normalen versicherungspflichtigen Jobs. Diese Minijobs sollen im Zuge der Rentenreform abgeschafft und zu normalen Jobs werden. Der Handelsverband HDE, der warnt, das vernichte hunderttausende Teilzeitjobs im Einzelhandel.
1: Kommt der Gegenwind für die Reformpläne nur aus dem Handel?
3: Also keineswegs. Arbeitgeber fordern ja vor allem längere Arbeitszeiten. Da geben die Reformpläne Raum für eine Flexibilisierung im Rahmen etwa von Tarifverträgen. Also da bewegt sich was. Im Gegenzug sollen Arbeitgeber allerdings verpflichtet werden, die Arbeitszeit ihrer Beschäftigten elektronisch jeden Tag genau zu erfassen. Also hier mal eine Viertelstunde länger, da mal eine Stunde mehr oder eine kürzere Mittagspause. Das wird dann alles dokumentiert und angerechnet. So genau auf die Finger sehen lassen wollen sich die meisten Arbeitgeber dann nur ungern. Und der BDA-Arbeitgeberpräsident Rainer Dülger, der weist die Pläne als Misstrauen in Arbeitgeber zurück.
1: Und jetzt hat sich auch die Bundesbank inzwischen in diese Debatte eingeschaltet. Mit welchem Vorstoß?
3: Ja, die Bundesbank regt in einem Artikel in ihrem Monatsbericht an, die abschlagfreie Rente nach 45 Beitragsjahren abzuschaffen. Das schaffe erhebliche Anreize für einen früheren Renteneintritt. Und wenn in den nächsten Jahren Millionen Babyboomer in Rente gehen, klar, dann fällt natürlich auch deren bisherige Wirtschaftsleistung ersatzlos weg. Und das kostet Wohlstand.
1: Wie schauen denn jetzt eigentlich Ökonomen auf die Rentenpläne der Bundesregierung?
3: Also viele sind erstmal erfreut, dass es überhaupt Reformen geben soll. Im Detail ist die Zufriedenheit dann natürlich sehr unterschiedlich. Also der Wirtschaftsweise Gabriel Felbermayr, der hält die Reformpläne für nicht ambitioniert genug. Es muss also mehr getan werden. Marcel Fratscher, Präsident des Deutschen Instituts für Wirtschaftsforschung, DIW, also hier in Berlin, der drängt vor allem auf Regelungen, die es besser ermöglichen, dass eben Frauen von Teilzeit auf Arbeitsmodelle mit mehr Stunden wechseln, denn dieses wirtschaftliche Potenzial, das bleibe ungenutzt und die Gesellschaft verzichte so auf zusätzlichen Wohlstand.
1: Wie kann die Rente wirtschaftlich gesichert werden? Darüber habe ich gesprochen mit unserem Wirtschaftsreporter Johannes Frevel. Und jetzt schauen wir kurz aufs Wetter in der Region. Aktuelle Temperaturen in Berlin zwischen 20 und 22 Grad. In Cottbus sind es 22 und in Frankfurt oder 21 Grad. Heute meist eine trockene Mischung aus Sonne und ein paar lockeren Wolken. Es bleibt aber meist trocken in der Region. Die Temperaturen erwartet werden 26 bis 30 Grad. Aber die gute Nachricht, es ist nicht mehr so schwül wie in den vergangenen Tagen.
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1: Mit Tim Korge.
0: A10 westlicher Berliner Ring Richtung Dreieck Havelland. Zwischen Großkreuz und Vöben Baustellenstau plus 10 Minuten. A13 Dresden Richtung Berlin. Zwischen Duben und Freiwalde ist an einer Baustelle nur eine Spur frei. Stau plus 30 Minuten. In Brandenburg an der Havel ist die B1 an der Kreuzung Otto-Siede und Wilhelmsdorfer Straße komplett gesperrt. Da ist die Feuerwehr im Einsatz. Stadtverkehr Berlin. Es gibt eine neue Baustelle auf der A100. Stadt in Richtung Wedding sind auf dem Stadtring zwischen Albuinstraße und Innsbrucker Straße zwei Spuren verschwenkt. Im Dreieck Schöneberg läuft der Verkehr über die Nebenfahrbahn. Der Stau beginnt vor dem Tunnel Britz. Sie müssen 30 Minuten mehr einplanen. Die Auffahrten Buschkrugallee und Britzer Damm sind gesperrt. In Richtung Treptow ist auf der A100 hinter dem Innsbrucker Platz die linke Spur gesperrt. Hier Stau mit plus 25 Minuten. Und in Mitte der Tunnel Alexanderplatz ist noch bis Mitte Juli in beiden Richtungen wegen Wartungsarbeiten gesperrt.
1: Es ist 20 vor 10.
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1: Mit Jasper Speck, guten Morgen. Ja, wie soll's weitergehen mit der Rente? Damit hat sich die Rentenkommission der Bundesregierung beschäftigt. Und sie schlägt unter anderem vor, das Renteneintrittsalter zu erhöhen. Und zu diesem und weiteren Vorschlägen sind die Reaktionen gemischt. Tim Korge hat die Nachrichten.
0: Gewerkschaften und die Opposition kritisieren die ersten Vorschläge der Rentenkommission, die am Wochenende bekannt wurden. Die IG Metall lehnt es ab, die abschlagsfreie Rente nach 45 Versicherungsjahren abzuschaffen. Die Linke spricht von Rentenkürzungen, weil das Eintrittsalter ab 2032 schrittweise erhöht wird. Die CDU-Bundestagsabgeordnete Konnemann hat im ZDF daran erinnert, dass der Bericht der Rentenkommission erst morgen vorgestellt wird. Sie sprach aber von einem Start nach vorn.
4: Was müssen wir tun, damit die Rente in Zukunft sicher bleibt? Es scheint einen Gesamtkonsens zu geben. Wir haben ein Gesamtmenü. Da werden sicherlich einzelne Bestandteile sein, die dem einen oder der anderen nicht schmecken. Aber in Gänze sollen alle davon satt werden. Wir stellen die Weichen dafür, damit das System sicher bleibt.
0: Gitta Konnemann, CDU-Bundestagsabgeordnete und parlamentarische Staatssekretärin im Bundeswirtschaftsministerium. Die Bundesregierung hat für den Nachmittag überraschend ein weiteres Treffen mit Gewerkschaften und Arbeitgebern anberaumt. Ein Grund könnte sein, dass am Wochenende erste Details der geplanten Rentenreform bekannt geworden sind. Die Bundesregierung hatte sich erst vor zwei Wochen mit den Sozialpartnern getroffen. Zwar war ein weiteres Treffen angekündigt, aber nicht so kurzfristig erwartet worden. Wer genau an den Gesprächen heute teilnimmt, ist noch unklar, ebenso ob konkrete Vereinbarungen getroffen werden sollen. Die USA und der Iran haben sich bei ihren Verhandlungen in der Schweiz auf weitere Gespräche und einen Mechanismus für die Straße von Hormus verständigt. Das teilten die Vermittler Pakistan und Katar in der Nacht mit. Aus der Schweiz, Katrin Hondl.
21: Die USA und der Iran hätten sich unter anderem auf einen Gesprächskanal geeinigt, der künftig, Zitat, Zwischenfälle und Kommunikationspannen in Bezug auf die Straße von Hormus verhindern soll. Damit solle eine sichere Schifffahrt in der Meerenge ermöglicht werden. Außerdem sei vereinbart worden, zusammen mit dem Libanon eine Art Konfliktlösungsstelle einzurichten, um, so heißt es in der Erklärung von Katar und Pakistan, ein Ende der Militäroperationen im Libanon sicherzustellen. Die Gesprächsrunde auf höchster Ebene in der Schweiz war der Anfang der Verhandlungen mit dem Ziel, in 60 Tagen ein dauerhaftes Friedensabkommen zu erreichen. Nun solle es mit sogenannten technischen Gesprächen weitergehen.
0: Israel hat alle kriegsbedingten Einschränkungen am Morgen aufgehoben. Zuletzt galten sie noch im Norden des Landes an der Grenze zum Libanon. Die Maßnahmen sollten die Bevölkerung schützen. So gab es Versammlungsverbote. Kitas und Schulen, aber auch Hotels und Restaurants waren teilweise geschlossen. Die israelische Armee will nach eigenen Angaben aber in Alarmbereitschaft bleiben. Die Waffenruhe mit der Hisbollah sei brüchig. Auch Ministerpräsident Netanyahu machte deutlich, dass das Militär so lange wie nötig in der Sicherheitszone im Südlibanon bleiben wird. An Berliner Schulen ist erstmals das Ausmaß von Gewalt, Bedrohung und Mobbing wissenschaftlich erforscht worden. Die Ergebnisse dieses Konflikt- und Gewaltbarometers will Bildungssenatorin Günther Wünsch am Vormittag vorstellen. Über Gewalt an Schulen wird seit Jahren intensiv debattiert. Bisher fehlten aber belastbare Erkenntnisse über das Ausmaß und die Ursachen. Berlin hat laut Senatsbildungsverwaltung deshalb als erstes Bundesland eine umfassende Studie durchgeführt. Die Erkenntnisse sollen eine Grundlage liefern, um über das weitere Vorgehen zu entscheiden. In einem Mehrfamilienhaus in Brandenburg an der Havel ist es laut Polizei am frühen Morgen zu einer Explosion gekommen. Die Ursache für die Explosion und den anschließenden Brand in dem Gebäude an der B1 ist unklar. Jasmin Becker, RBB 24.
22: Gegen 3.45 Uhr kam der Notruf. Ein Mehrfamilienhaus an der B1-Kreuzung steht in Flammen.
6: Zeugen berichteten der Polizei von einem großen Knall. Die Hintergründe sind aber noch unklar. Laut Polizei wurden bei dem Vorfall heute Morgen 9 Menschen verletzt. 7 von ihnen mussten zur Behandlung in ein Krankenhaus gebracht werden. Der Einsatz dauert immer noch an. Ortskundige Autofahrer werden gebeten, die Stelle weiträumig zu umfahren.
0: Soweit die Nachrichten. 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Das Wetter. Heute ein Wechsel aus Sonne und ein paar Wolken, dabei meist trocken, nicht mehr so schwül, bei 26 bis 30 Grad. Aktuell in Berlin Gatow 21 und in Kreuzberg 19 Grad, in Angermünde 18 und in Rathenow 21 Grad. Morgen neben einigen dünnen Wolken wieder viel Sonne und trocken bei ähnlichen Temperaturen. Die Zeit 9.45 Uhr.
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1: Mit Yasser Speck. Schön, dass Sie dabei sind. Ein wichtiges Thema heute Morgen, die Gespräche zwischen den USA und dem Iran in der Schweiz. Offenbar wurden ein paar Fortschritte erzielt, unter anderem für die Straße von Hormus. Es sei ein Gesprächskanal eingerichtet worden, um Zwischenfälle zu vermeiden. Dass überhaupt Gespräche stattfinden, ist das Ergebnis eines Abkommens zwischen den USA und dem Iran, das vergangene Woche geschlossen wurde. Die Golfstaaten haben dabei eine schwierige Rolle übernommen, wie unsere Korrespondentin in Kairo, Anna Osius, analysiert.
8: Die Unterzeichnung der Vereinbarung zwischen dem Iran und den USA wird offiziell begrüßt. Saudi-Arabien soll hinter den Kulissen das Abkommen mitverhandelt haben. Hauptvermittler waren Katar und Pakistan. Offiziell dankt man Trump, doch hinter den Kulissen macht sich bei einigen Akteuren am Golf Empörung breit. Denn Trump hat dem Iran große Zugeständnisse eingeräumt. Das Regime in Teheran gilt durch die Vereinbarung als politisch gestärkt. Weil kein arabischer Staatschef Trump offen kritisieren will, übernehmen Journalisten in den staatlich kontrollierten Medien die Rolle der Kritik. Insgesamt sei die Lage eindeutig schlechter als vor dem Krieg, zitiert die Nachrichtenagentur Reuters einen hochrangigen Regierungsvertreter vom Golf. Die vor dem Krieg verbesserten Beziehungen zwischen Iran und den Golfstaaten müssen nun neu justiert werden. Die iranischen Angriffe haben eine erhebliche Vertrauenskrise geschaffen, sagt der saudische Außenminister. Wir werden ein Gespräch führen müssen, wie wir die Beziehung neu wieder aufbauen können. Auch während des Krieges standen die Golfstaaten jeder für sich mit dem Iran in Kontakt. Jetzt werden sie weiter versuchen, sich mit dem Iran zu arrangieren. Denn an einem offenen Konflikt hat keine der Seiten ein Interesse. Wir sind alle Gefangene unserer geografischen Lage, sagt Abdallah Bandar Al-Taibi, Politologe aus Katar. Am Ende müssen wir mit den Nachbarn auskommen. Der Iran hat zwar einen Fehler gemacht, uns anzugreifen, aber am Ende zählt Stabilität in der Region und Sicherheit.
1: Das sagt dieser Politikexperte aus Katar im Bericht von Anna Osius. RBB 24 Inforadio-Moderatorin Sabine Dahl hat heute Morgen darüber mit Omid Nuripur von Bündnis 90 Die Grüne gesprochen. Und der sagt, die Amerikaner haben mit dem gemeinsamen Abkommen mit dem Iran bedingungslos kapituliert. Woran er das festmacht, das erklärt er so.
22: Ja, das war ja eigentlich eine Formulierung von Trump. Er hat das von dem iranischen Regime verlangt, um dann ein Papier zu unterschreiben, in dem drin steht, alle Sanktionen gegen das Regime werden aufgehoben. Das Regime bekommt 300 Milliarden und vieles andere mehr. Und das ist halt exakt das Gegenteil, was er monatelang allen erzählt hat. Dieser Krieg führte dazu, dass es die Weltinflation angestiegen ist, sehen wir immer noch an den Zapfsäulen. Und Trump hat alles Mögliche an großen Tönen gespuckt und am Ende gibt er denen auch noch Milliarden. Das ist absurd.
23: Seit gestern laufen Friedensgespräche zwischen den USA und Iran in der Schweiz. Was können die bei der Ausgangslage bringen?
22: Ich weiß es nicht. Ich bin sehr gespannt. Ich glaube ehrlich gesagt auch noch gar nicht daran, dass es zu einem großen Ergebnis kommen wird. Wir werden das sehen. Natürlich wollen wir alle, dass die Straße von Hormuz geöffnet wird. Natürlich wollen wir alle, dass es sowas wie eine Normalität gibt für den Energieweltmarkt und für die Preise. Aber das, was die Amerikaner machen, ist nicht besonders expertisenvoll. Man hat nicht das Gefühl, dass die sich mit der Region oder mit dem Land vorher beschäftigt haben. Und jetzt geht es eigentlich nur noch darum, dass sie irgendwie da rauskommen aus der Situation, unabhängig davon, was das für die Region, für die Menschen, aber auch eben für die Weltwirtschaft und für uns bedeutet. Und dementsprechend muss man da wirklich sehr skeptisch sein.
23: Eine Koordinierungsstelle soll eingerichtet werden, die die Grenze Israel-Libanon überwacht und die vor allen Dingen den Verkehr auf der Straße von Hormuz überwacht. Das ist wohl die erste Einigung bei den Gesprächen in der Schweiz. Was muss denn, auch wenn Sie da sehr skeptisch sind, aber was muss denn Ihrer Ansicht nach das Gesamtergebnis sein, damit die Kriegsparteien ihren Konflikt beilegen?
22: Ja, eigentlich ist das relativ undenkbar nach all dem, was passiert ist in den letzten Monaten, wie das mit dem Regime im Iran gehen soll. Ein Regime, das Repression nach innen und Aggression nach außen eigentlich die ganze Zeit verkörpert. Wir erleben zurzeit gleichzeitig auch, dass die Hardliner zwar verhandeln, aber die Super-Hardliner im Iran Proteste dagegen organisieren und relativ viele im Iran im Regime selbst sagen, die würden sich sowieso an keinen Deal halten, weil sie das völlig falsch finden, dass man mit den Amerikanern spricht. Also die Umsetzung all dessen, was wir jetzt da besprochen werden soll, die ist noch sehr, sehr weit weg. Wenn Sie jetzt beispielsweise von der Überwachung des Verkehrs in der Straße von Hormuz sprechen, die iranische Seite sagt zum Beispiel, zumindest in Teilen, dass sie nicht bereit wären, ausländische Streitkräfte dort zu akzeptieren, dass sie nicht bereit wären, NATO-Kräfte dort zu akzeptieren. Deshalb, ich bin weiterhin, ehrlich gesagt, mehr mit Fragen versehen als mit Antworten. Ich wüsste nicht, wie das zurzeit gehen soll. Erst recht nicht mit einer amerikanischen Verhandlungsmannschaft, die nicht wirklich Erfahrung darin hat, mit solchen Situationen umzugehen.
23: Naja, und dann komme ich Ihnen auch noch mit einigen Fragen, weil Sie gerade die Straße von Hormuz und die Absicherung des Verkehrs dort angesprochen haben. Deutschland will sich an der Minenräumung in dieser Wasserstraße beteiligen. Allerdings sieht der Bundesverteidigungsminister da erstmal keine Eile. Wie beurteilen Sie das?
22: Ja, es ist richtig, dass Deutschland ein Interesse hat, dass die internationale Schifffahrt freigehalten wird und dass wir nicht zugucken können, wie der Iran jetzt eine Blaupause setzt für andere Länder, die dann die Meeresengen der Welt plötzlich jetzt mit Zoll versehen. Das wäre schlecht für alle und auch vor allem für Deutschland, für eine Exportnation, für eine Handelsnation. Aber ehrlich gesagt, ich weiß noch nicht so genau, was eigentlich die Bundesregierung genau für ein Mandat vorlegen wird. Ich bin ja alter Parlamentarier. Ich habe gelernt, dass ich erst die Mandate genau gesehen haben muss, weil da sehr oft die Teufel in den Details stecken, um dann zu überlegen, was man damit macht. Es ist notwendig, dass die Weltgemeinschaft sich um dieses Thema kümmert. Aber ich wüsste derzeit noch nicht das richtige Umfeld dafür. Erst recht nicht mit der Situation in Washington und in Teheran.
23: Und weil Sie auch die Lage im Iran angesprochen haben, Sie haben ja nach wie vor Kontakte zu Freunden und Verwandten. Viele fragen sich ja, warum das alles? Viele Tote, viel Zerstörung. Das Regime im Iran sitzt fester im Sattel als je zuvor. Wer hat von all dem profitiert? Die Öllieferanten? Iran, Russland, USA?
22: Es ist ja eine relativ konstante Bemusterung dessen, was Trump macht. Das sieht alles ein bisschen ungeplant aus, sieht alles sehr impulsiv aus, nicht wirklich mit großer Strategie versehen und am Ende gewinnt Putin. Sei es in der Ukraine, sei es in dem, was er für den Iran macht. Das ist nicht besonders hilfreich. Und die Leute im Iran, die haben im Januar in großer Verzweiflung wegen der Inflation und wegen der Unfreiheit Proteste organisiert, sind millionenfach auf die Straße gegangen. Trump hat gesagt, bleibt auf der Straße, Hilfe ist unterwegs. Und dann ist erstmal gar nichts passiert, bis innerhalb von 2-3 Tagen zigtausend Menschen auf offener Straße abgeschlachtet worden sind. Und jetzt ist das Land komplett versicherheitlicht. An jeder zweiten Straßenecke in Großstädten gibt es Checkpoints, da geht niemand mehr auf die Straße. Die Leute sind weiterhin damit beschäftigt, mit einem sehr, sehr ausgedünnten Internet mit gigantischen Preisen irgendwie den Alltag zu organisieren und sind in relativ großer Verzweiflung und sie haben recht. Ich würde nicht sagen, dass das Regime stärker ist als vorher, aber es ist ja alles relativ, die fühlen sich verstärkt, verglichen zumindest mit dem, wie die Amerikaner einen Status verloren haben. Und es ist jetzt eine reine Militärdiktatur, nicht mehr eine Herrschaft der Geistlichkeit.
1: Das sagt Omid Nuripur von Bündnis 90 Die Grüne, Mitglied im Auswärtigen Ausschuss des Bundestags, zur Frage, wie ein Frieden zwischen den USA und Iran gelingen kann.
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1: Albert Lotzrings komische Oper Zar und Zimmermann wird heutzutage nur noch selten gespielt. Das Singspiel ist gespickt mit Verwechslungen um die Inkognito-Reise von Zar Peter I. und kommt eher altbacken daher. Aber Regisseur Martin G. Berger will jetzt frischen Wind in die Sache bringen. Seine Neuinszenierung von Zar und Zimmermann feierte am Wochenende an der Deutschen Oper Berlin Premiere. Barbara Wiegand mit ihrer Kritik.
5: Als Zar und Zimmermann in den 80er Jahren zuletzt an der Deutschen Oper zu Gast waren, spielte das Ganze noch auf einer Schiffswerft. Und jetzt, 4 Jahrzehnte später, spielt die Verwechslungskomödie in einem bonbonbuntem, dezent von altsozialistischem Grau getrübten Wunderland. Ja, der Angst des Zuschauers vor krampfhafter Aktualisierung macht Regisseur Martin G. Berger den Garaus. Vorhang hebt sich und über eine riesige Leinwand im Bühnenhintergrund flimmern Bilder aus Tschirikistan, dem märchenhaften Land der Einhörner, des Glücks und der Kanus. Gezimmert werden hier nämlich keine dicken Pötte, sondern schlanke Paddelboote. Gut, aber nicht mehr gut genug. Und so startet der verwechslungsreiche Trip des Zaren ins niederländische Saardam, wo in hochmoderner Produktion silbern verchromte Kanus von Ballonseide tragenden Arbeitern mit oft migrantischem Hintergrund hergestellt werden. Als da wären Peter Michailow, Zar und Industriespion, und Peter Ivanov aus dem wundersamen Arbeiterstaat Tschirikistan geflüchteter Bootsbauer. Peter, alle heißen hier Peter und alle wollen, können Zar sein.
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5: Lortzings Arien, gespickt mit erstaunlich beständigen menschlichen Weisheiten, verknüpft Berger geschickt mit der von ihm neu geschriebenen Fassung des gesprochenen Textes. Die typischen Probleme der Demokratie, in der der echte wie der mit ihm verwechselte Zar landen, nimmt er mit feinen, aktuellen Anspielungen ins Visier. Inszeniert aufgeblasene Friedensgipfel, auf denen vermeintliche Diplomaten Deals machen wollen. Mit dem bzw. den Zaren. Wobei es auf der Bühne am Premierenabend gar keinen Zaren gibt. Aus Krankheitsgründen. Darstellerisch springt Regisseur Martin Geberger ein und mimt mit etwas viel Attitüde den Herrscher. Von der Seite aus singt der aus Wien eingeflogene Daniel Schmutzhardt mit wunderbar warmen Bariton. Beeindruckend auch das von Antonello Manacorda dirigierte Orchester der Deutschen Oper mit viel Dynamik. Die hat auch Patrick Zielke als Bürgermeister von Bett. Voll Power sein Bass, schön schmierlappig sein Spiel.
7: 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Uns ab den Tissini, alles wend und drehe.
5: Nadja Hnchantaw dagegen als Marie wirkt oft zu angestrengt für Lortzings Leichtigkeit. Dennoch fühlt man sich bis zur Pause gut unterhalten. Danach geht der Inszenierung allerdings die Luft aus. Endlose, political correct aufgeladene Dialoge, viel Klamauk. Und weil Regisseur Berger sich nicht traut, den Zaren wie bei Lortzing einen guten Mann sein zu lassen, weil er dem Publikum nicht zutraut, sich auf ein aus heutiger Sicht zweifelhaftes Happy End, seinen eigenen Reim zu machen, gewinnt hier zwar die Demokratie. Der Abend aber, so unterhaltsam er begonnen hat, er verliert. Und am Ende bleibt eher Enttäuschung.
1: Barbara Wiegand über die Premiere von Zar und Zimmermann an der Deutschen Oper.
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1: Gucken wir aufs Wetter in der Region. Die aktuellen Temperaturen in Berlin liegen zwischen 20 und 22 Grad. In Potsdam sind es 21 und in Brandenburg an der Havel 22 Grad. Heute meist eine trockene Mischung aus Sonne und ein paar lockeren Wolken. Es bleibt trocken. Die Temperaturen klettern noch auf 26 bis 30 Grad, aber es ist nicht mehr so schwül wie in den vergangenen Tagen. Nachts heute wird eher gering bewölkt, klare Abschnitte. Die Tiefstwerte liegen bei 12 bis 17 Grad in Brandenburg und in Berlin werden 14 bis 16 Grad erwartet heute Nacht. Morgen Sonne, einige lockere, dünne Wolken, maximal 26 bis 30 Grad. In Berlin werden es um die 29 Grad werden.
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1: Mit Tim Korge.
0: A10 westlicher Berliner Ring Richtung Dreieck Havelland zwischen Großkreuz und Vöben. Baustellenstau plus 10 Minuten. A13 Dresden Richtung Berlin zwischen Duben und Freiwalde ist an einer Baustelle nur eine Spur frei. Stau plus 30 Minuten. In Brandenburg an der Havel ist die B1 an der Kreuzung Otto-Siede und Wilhelmsdorfer Straße komplett gesperrt. Die Feuerwehr löscht da den Brand an einem Mehrfamilienhaus. Stadtverkehr Berlin, es gibt eine neue Baustelle auf der A100 in Richtung Wedding, sind auf dem Stadtring zwischen Albuinstraße und Innsbrucker Platz zwei Spuren verschwenkt. Im Dreieck Schöneberg läuft der Verkehr über die Nebenfahrbahn. Der Stau beginnt im Tunnel Britz. Sie müssen 30 Minuten mehr einplanen. Die Auffahrten Buschkrugallee und Britzer Damm sind gesperrt. In Richtung Treptow ist auf der A100 hinter dem Innsbrucker Platz die linke Spur gesperrt. Stau mit plus 20 Minuten und diese Baustelle bleibt uns circa 2 Wochen erhalten.
1: Es ist 10 Uhr.
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1: Mit Yasser Speck. Guten Morgen. Morgen will die Rentenkommission der Bundesregierung ihre Ergebnisse vorstellen. Das Rentensystem soll ja reformiert werden. Immerhin gehen Millionen Menschen in den nächsten Jahren in Rente. Mittlerweile ist schon bekannt, dass zum Beispiel das Eintrittsalter erhöht werden soll. Kommt nicht überall gut an. Tim Korge hat die Nachrichten.
0: Die ersten Vorschläge der Rentenkommission, die bekannt geworden sind, haben eine kontroverse Debatte ausgelöst. Sozialverbände und Gewerkschaften kritisieren zum Beispiel den Vorschlag, die Rente mit 63 abzuschaffen. Teilen der Wirtschaft gehen die Pläne dagegen nicht weit genug. Die SPD-Politikerin Klose, die Mitglied der Kommission ist, hat das Konzept im ZDF verteidigt. Man solle sich die Vorschläge in Gänze anschauen, wenn die Kommission sie morgen übergibt. Klose zeigte sich überzeugt, dass die Bundesregierung sich noch vor der Sommerpause auf ein Konzept einigt. Auch die CDU-Bundestagsabgeordnete Konnemann sprach im ZDF so wörtlich von einem Start nach vorn. Man stelle die Weichen dafür, dass das System sicher bleibe, so Konnemann. Die Deutsche Krankenhausgesellschaft warnt, dass die Sparpläne der Bundesregierung die Existenz vieler Krankenhäuser bedrohen. Verbandschef Gass sagte dem Redaktionsnetzwerk Deutschland, dass auch viele Arbeitsplätze auf dem Spiel stünden. Torben Müller.
13: Würden die Pläne von Gesundheitsministerin Waken unverändert kommen, müsste jede zweite Klinik akut mit der Pleite rechnen. Das würde gleichzeitig bedeuten, dass etwa 140.000 Beschäftigte keinen Job mehr hätten. Experten gehen laut Gass in einer aktuellen Studie davon aus, dass die Erlöse der Krankenhäuser im kommenden Jahr als Folge der Sparpläne um 8% sinken. Viele Kliniken, die im Rahmen der Reform eigentlich erhalten oder umgewandelt werden sollten, würden vorher aufgeben müssen. Gass zeigte sich aber auch bereit zu Kompromissen. So müsse darüber geredet werden, die zuletzt stark gestiegenen Pflegeausgaben einzudämmen. Hier müsse gehandelt werden, weil eine Obergrenze fehle.
0: Das Ausmaß von Gewalt, Bedrohung und Mobbing an Berliner Schulen ist erstmals wissenschaftlich erforscht worden. Die Ergebnisse des Konflikt- und Gewaltbarometers will Bildungssenatorin Günther Wünsch heute offiziell vorstellen. Axel Hofmann, RBB 24.
14: Seit vor 20 Jahren die damaligen Zustände an der Berliner Rütli-Schule für Aufsehen sorgten, wird intensiv über Schulgewalt diskutiert. Doch bis heute fehlten belastbare Erkenntnisse über das Ausmaß und die Ursachen. Nach Angaben der Senatsbildungsverwaltung hat Berlin deshalb als erstes deutsches Bundesland eine umfassende Studie veranlasst. Deren Ergebnisse sollen eine fundierte Grundlage liefern, um über das weitere Vorgehen zu entscheiden.
0: Die Gespräche zwischen den USA und dem Iran über eine Friedenslösung sollen nach dem Auftakt auf Arbeitsebene weitergehen. Das teilten die Vermittler Katar und Pakistan in der Nacht mit. Vorher war eine erste hochrangige Runde zu Ende gegangen. In den Arbeitsgruppen solle es unter anderem um das Atomprogramm des Irans und um westliche Sanktionen gehen. Außerdem sei ein Gesprächskanal eingerichtet worden, um Zwischenfälle in der Straße von Hormus zu vermeiden. Darüber hinaus soll eine Koordinierungsstelle überwachen, dass die Kampfhandlungen im Libanon eingestellt werden. Der grünen Außenpolitiker Nuripur sagte im RBB 24 Inforadio, er sei skeptisch, ob es tatsächlich zu einer Einigung kommen wird. Ihm sei auch nicht klar, wie das mit dem iranischen Regime funktionieren soll. Es sei dort inzwischen eine reine Militärdiktatur. Verteidigungsminister Pistorius besucht heute die erste Übung einer Bundeswehreinheit, die in Litauen stationiert ist. An der Übung Freedom Shield an der NATO-Ostflanke nehmen rund 2.900 Soldatinnen und Soldaten teil, darunter 2.300 aus Deutschland. Es wird vor allem die Drohnenabwehr trainiert. Seit über einem Jahr sind erste Bundeswehrsoldaten in Litauen stationiert, wegen wachsender Bedrohungen der NATO durch Russland. Bei einem Badeunfall im Wandlitzsee ist am Nachmittag ein 29-Jähriger ums Leben gekommen. Nach Angaben der Polizei ist er von einem Stand-up-Paddleboard ins Wasser gefallen und nicht wieder aufgetaucht. Rettungskräfte fanden die Leiche mehrere Stunden später mit Hilfe von Unterwasserdrohnen. Wegen Bauarbeiten bei der S-Bahn im Bereich Schöneweide will das Land Berlin ab heute zusätzliche Expresszüge einsetzen. Bis 5. Juli werde die ODEC stündlich einen zusätzlichen Schnellzug zwischen Schönefeld, Schöneweide und Ostkreuz anbieten, hieß es von der Senatsverwaltung für Verkehr. Demnach brauchen die Ersatzbusse wegen der Bauarbeiten 23 Minuten für die Strecke. Die Bahn braucht normalerweise nur rund 6. Der Regionalverkehr bietet zwar eine Alternative, da gab es bisher aber pro Stunde eine Lücke von 36 Minuten. Die werde jetzt geschlossen. Soweit die Nachrichten. 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Das Wetter. Heute ein Wechsel aus Sonne und ein paar Wolken, dabei meist trocken und nicht mehr so schwül, bei 26 bis 30 Grad. Aktuell in Berlin-Gatow 21 und in Kreuzberg 19, in Angermünde 18 und in Rathenow 21 Grad. Morgen neben einigen dünnen Wolken wieder viel Sonne und trocken bei ähnlichen Temperaturen. Die Zeit 10.05 Uhr.
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1: Mit Jasser Speck. Guten Morgen. Eigentlich werden die Vorschläge der Kommission für die Rentenreform erst morgen vorgestellt. Aber wie es so oft so ist, übers Wochenende sind schon einige Punkte durchgesickert und jetzt laufen die Diskussionen dazu an. Zentrale Punkte, die sich in Sachen Rente verändern sollen, sind nämlich, das Renteneintrittsalter steigt weiter, die abschlagsfreie Rente ab 63 wird abgeschafft und ein Teil der Rente wird künftig am Kapitalmarkt angelegt. Gewerkschaften üben Kritik. Sie sagen, nach 45 Jahren müsse man ohne Abschläge in Rente gehen dürfen. Manche Ökonomen, wie der Wirtschaftsweise Gabriel Felbermeier, hält die Pläne für nicht ambitioniert genug. Annika Klose ist die SPD-Sprecherin für Arbeit und Soziales. Sie ist auch Mitglied der Rentenkommission. Und sie hat heute Morgen im ZDF gesagt, sie sei sich bewusst, dass die geplante Rentenreform nicht alle glücklich machen wird.
15: Ich würde mir wünschen, dass man sich trotzdem das Gesamtkonzept dann mal anschaut, wenn es dann morgen vorgelegt wird und eben dann bewertet, ob es die Anforderungen erfüllt. Nämlich eben, dass alle eine höhere Rente haben, als das zum geltenden Recht der Fall wäre. Und ich würde sagen, die Vorschläge in ihrer Gesamtheit liefern das. Ich glaube, das ist auch das, was die Leute von uns erwarten, dass wir ihnen Perspektiven aufzeigen, wie trotz der Demografie, trotz der älter werdenden Gesellschaft Möglichkeiten da sind, dass man am Ende eine lebensstandardsichernde Rente hat. Und das ist aktuell nicht der Fall.
1: Auch beim Thema Generationengerechtigkeit wird sich was verbessern, sagt Klose, wenn die Pläne der Kommission umgesetzt werden.
15: Wir werden ein Maßnahmenpaket vorlegen, was es eben auch jungen Menschen ermöglicht, eine höhere Rente zu haben, als das aktuell der Fall ist. Also ein Rentenniveau, was auch wieder steigt. Und deswegen, glaube ich, ist das grundsätzlich eine total positive Nachricht für die junge Generation.
1: Das sagt die SPD-Sprecherin für Arbeit und Soziales, Annika Klose, heute Morgen im ZDF zur geplanten Rentenreform der Bundesregierung. Mit neuer Parteispitze und großen Zielen im Gepäck hat die Linkspartei gestern ihren Parteitag in Potsdam beendet. Die Delegierten bestätigten Parteichefin Ines Schwertner deutlich im Amt und gaben dem neuen Co-Chef Luigi Pantisano aber mit einem schwachen Ergebnis nur einen geringen Vertrauensvorschuss. Wichtige Themen waren das Verhältnis zu Israel und Palästina, aber auch die geplanten Reformen der Bundesregierung. Frank Eichmann blickt zurück auf das Wochenende.
16: Es reicht, stand als Motto weiß auf rot am Rednerpult und auf der Bühnenrückwand des Parteitags und darunter etwas kleiner, das Leben bezahlbar machen. Die Linke als selbstbewusste Sozialprotestpartei, Heidi Reichenegg, Chefin der linken Bundestagsfraktion.
17: Vor 2 Jahren, da hat man unsere Todesanzeigen geschrieben. Die Linke ist erledigt, diese Partei, die braucht keiner mehr. Und wenn ich mich hier im Saal so umschaue, wir sind sowas von wieder zurück, liebe Genossinnen und Genossen.
16: In knapp 2 Jahren verdoppelte sich die Mitgliederzahl auf 126.000. Die Partei ist heute mehrheitlich weiblich, eher jung, das Durchschnittsalter gerade 38. Vor dem Parteitag stand die Linke unter verschärfter medialer Beobachtung, weil Äußerungen des linken Jugendverbandes mit antisemitischen Äußerungen aufgefallen waren.
17: Antisemitismus bedroht Menschen, bedroht Jüdinnen und Juden hier in Deutschland. Der Kampf gegen Antisemitismus ist eine linke Pflicht.
16: Kein Applaus war länger als dieser für die Gastrednerin Verit Berman, Nachfahren von Holocaust-Überlebenden, deren Mutter 2003 beim Anschlag eines palästinensischen Attentäters starb. Sie setzt sich für Versöhnung ein, erwähnte auch palästinensische Opfer israelischer Gewalt. Ihre Rede setzte die Parteitagsregie geschickt vor die Nahostdebatte. Der Parteitag fand diesen Kompromiss. Ja zum Existenzrecht Israels, ja zur Zwei-Staaten-Lösung Israel-Palästina, aber, und hier setzte sich das pro-palästinensische Lager durch.
3: Viele Menschenrechtsorganisationen und Völkerrechtsexperten, die sagen, das, was dort in Gaza stattfindet, ist ein Genozid und wir schließen uns dieser Meinung an.
16: So Jan van Aken, der äußerst beliebte 65-Jährige, trat aus Gesundheitsgründen nicht erneut als Parteichef an. Wahl am Samstag, als Nachfolger bewarb sich mit Luigi Pantisano erstmals ein Parteichef mit Migrationshintergrund.
4: Friedrich Merz muss Angst haben. Er muss Angst haben vor einer starken Linken, die mit den Arbeiterinnen und Arbeitern gemeinsam den Widerstand organisiert.
16: Der 46-jährige Pantisano präsentierte sich als Mann der Arbeiterklasse, immer gesprächsbereit vor den Werktoren des Landes. Obwohl ohne Gegenkandidat schaffte Pantisano die Wahl gerade so, mit nur 53% Zustimmung. Sicher auch, weil er der CDU in einem Interview faschistische Politik vorwarf, wie sie die AfD mache. Aus dem Kontext gerissen, eine wohl zu schwache Erklärung für viele Delegierte, insbesondere vor den bevorstehenden Landtagswahlen. Die bisherige Co-Linken-Chefin Ines Schwertner wurde mit knapp 86% im Amt bestätigt. Sie kündigte massive Proteste ihrer Partei gegen Sozialkürzungen der Bundesregierung an, sowie konsequente Friedenspolitik. Und sie sagte vor den Landtagswahlen in Sachsen-Anhalt und Mecklenburg-Vorpommern:
18: Wir werden alles tun, um die AfD von den Schalthebeln der Macht fernzuhalten.
16: Am Sonntag beendete der Parteitag einen lange schwelenden internen Dauerstreit. Bundestags- und Europaabgeordnete der Partei müssen künftig einen Teil ihrer Diäten in einen Sozialfonds der Linken für Bedürftige abführen. Behalten dürfen sie 5.300 € brutto pro Monat.
1: Gestern ist er zu Ende gegangen, der Parteitag der Linkspartei in Potsdam. Eine Zusammenfassung von Hauptstadtkorrespondent Frank Eichmann war das. 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Und Weltraumfans, jetzt aufgepasst, denn 2015 gelang ja erstmals der direkte Nachweis von Gravitationswellen, rund ein Jahrhundert nachdem Albert Einstein ihre Existenz vorhergesagt hatte. Mit der Entdeckung begann eine neue Ära der Astronomie. Das Universum wird seitdem ja nicht mehr allein über Licht beobachtet, sondern eben auch über die feinsten Verformungen der Raumzeit. In Zukunft soll ein unterirdisches Gravitationswellenobservatorium diesen jungen Forschungszweig auf eine neue Stufe heben. Das sogenannte Einstein-Teleskop soll tief im Untergrund nach Antworten auf die großen Fragen der Menschheit suchen. Und die Lausitz gilt dabei als möglicher Standort für das europäische Großprojekt. Robert Rönsch aus der ARD-Wissenschaftsredaktion.
19: Es gab eine Zeit im Universum, kurz nach dem Urknall, ohne Sterne, ohne Licht. Optische Teleskope können aus dieser Zeit nichts wahrnehmen. Das Einstein-Teleskop schon, wie Astrophysiker Christian Stegmann erklärt, denn es misst Gravitationswellen.
20: Und das ist die einmalige Möglichkeit, die wir halt mit dem Einstein-Teleskop haben, dass wir also in Zeiten gucken können, die über 13 Milliarden Jahre her sind und damit unsere, die ganze Entwicklung unseres Universums von den Anfängen bis heute ganz neu verstehen können.
19: Was man dafür braucht, ist aber absolute Ruhe, vor allem was Erschütterungen angeht. Denn die würden die minimalen Signale, die man empfangen will, stören. Deshalb muss man unter die Erde gehen, möglichst in eine Gesteinsschicht, wo nichts wackelt, zittert oder sonst wie stört. Und dafür scheint ein sächsischer Teil der Lausitz wie gemacht zu sein. In etwa 80 Metern Tiefe beginnt da eine 550 Millionen Jahre alte Gesteinsschicht aus granitähnlichem Granodiorit, wie Geophysiker Andreas Riedbrock erklärt.
25: Was ihn jetzt so einzigartig macht, ist, dass er eine sehr, sehr homogene Zusammensetzung hat über eine recht große Fläche. Und das macht es natürlich jetzt sehr interessant, weil auch die Lausitz jetzt in den letzten 550 Millionen Jahren sich nicht mehr groß bewegt hat. Da gehen keine großen Störungszonen durch oder große Erdbeben haben da nie stattgefunden.
19: Hier soll es also hin, das Einstein-Teleskop. Die Lausitz ist allerdings nicht der einzige Bewerber für das große europäische Forschungsprojekt. Die Maas-Rhein-Region im Dreiländereck Niederlande, Belgien, Deutschland und Sardinien bewerben sich ebenfalls. Sardinien sogar gemeinsam mit der Lausitz, denn es gibt zwei mögliche Bauweisen für so einen Teleskoptunnel, entweder in Form zweier Ls an verschiedenen Standorten, so haben es Sardinien und die Lausitz geplant, oder als einzelnes großes Tunneldreieck, wie es die Maas-Rhein-Region vorhat. Andreas Riedbrock, einer der beiden Leiter der Machbarkeitsstudie für die Lausitz, hat beim Design einen klaren Favoriten.
25: Beim Dreieck müssen wir noch mehr Vakuumsysteme bauen, weil wir noch mehr sozusagen Strecken haben, auf dem Laser stattfinden. Und das jetzt technologisch noch komplizierter zu machen mit so einer Dreieckstopologie, ist für mich an sich persönlich der Faktor, warum ich sage, lassen wir uns es mit zwei Ls machen, weil dann ist sozusagen mehr sichergestellt, dass da auch was Vernünftiges bei rauskommt.
19: Die Machbarkeitsstudie für die Lausitz läuft derzeit an der TU Dresden auf Hochtouren. Doch wo auf dem Kontinent das Observatorium am Ende gebaut wird, entscheidet sich wohl erst 2027 oder 28.
1: Die Lausitz also als möglicher Standort für ein unterirdisches Gravitationswellenobservatorium. Wir haben es gehört im Beitrag von Robert Rönsch aus der ARD Wissenschaftsredaktion.
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1: Tja, Hertha und der Fußball, das ist in den vergangenen Jahren nur selten eine Erfolgsgeschichte gewesen. Jetzt aber mal gute Nachrichten. Denn die Frauen von Hertha BSC sind gestern zum ersten Mal in der Vereinsgeschichte in die zweite Bundesliga aufgestiegen. Sie setzten sich durch in zwei Duellen gegen

0: ordnete Trainer Tobias Kopioweit auch nach Schlusspfiff.
1: Dass sie sich feiern lassen soll für ihre großartige Leistung und trotzdem demütig sein soll, weil uns das hätte genauso treffen können wie dieser Brücker.
0: Die vor einer Woche einfach einen schlechten Tag erwischten. Demut, eine stets klare Kommunikation, das zeichnete den Trainer und auch den Erfolg seines Teams in dieser Saison aus. Aber das ist längst noch nicht alles, wusste Top-Torjägerin Elfie Wellhausen, die in den Aufstiegsspielen insgesamt dreimal traf.
2: Jeder ist für jeden da, jeder spielt mit jedem gleich gut zusammen, wir sind eingespielt. Jeder gönnt dem anderen, wenn er spielt. Niemand ist sauer, wenn er irgendwie mal nicht den Ball bekommt, wenn er nochmal ablegen muss. Dazu sind wir alle, glaube ich, sehr, sehr jung noch und alle noch sehr motiviert. Ich glaube, wir wollen alle sehr, sehr viel erreichen und das zusammen. Und ich glaube, das macht uns aus.
0: Die beste Torjägerin aller Regionalligen, sie traf 30 Mal in der Meisterschaft, studiert übrigens Jura. Wie auch ihre Teamkollegin Janori, die noch treffendere Worte für die beeindruckende Entwicklung der Herthanerin fand.
3: Einfach, wir sind so jung und so geil auf dem Ball. Also, wir sind so vielfältig, wir sind mutig, wir sind aggressiv, wir haben alle Bock, uns weiterzuentwickeln. Und wenn man sich das Durchschnittsalter anguckt, ich glaube, das ist noch nicht mal bei 21 Jahren und wir sind ein Frauenteam und steigen in die zweite Liga auf. Das ist, da kann man schon mal auf die Schultern klopfen.
0: Kann man. Sollte man auch, nach so einer Saison. Die Hertha hat einfach viele kluge Köpfe in ihren Reihen und im Laufe der Spielzeit viele kluge Entscheidungen gefällt.
1: Unsere Mannschaft hat extrem geholfen, dass wir gegen Jungs getestet haben, dass wir viele Spiele gegen Jungs gemacht haben, um von der Handlungsschnelligkeit und auch von der Athletik nochmal einen Schritt weiterzukommen.
0: Einer von vielen kleinen Bausteinen von Herthas Erfolg. Viele haben sich mit diesem Aufstieg einen Traum erfüllt. Deswegen
1: können die Mädels auch mal schön Gas geben.
0: Das haben sie sich mehr als verdient.
4: Die Frauen von Hertha BSC sind gestern zum ersten Mal in der Vereinsgeschichte in die zweite Bundesliga aufgestiegen.
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4: Und schauen wir aufs Wetter in der Region. Die aktuellen Temperaturen in Berlin zwischen 20 und 22 Grad. In Perleberg sind es 21 und in Grünow bei Prenzlau sind es 19 Grad. Heute ein Mix aus Sonne und ein paar lockeren Wolken. Es bleibt die meiste Zeit trocken. Die Temperaturen 26 bis 30 Grad und es bleibt es nicht mehr so schwül.
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4: Mit Josefine Kurzmacher.
7: A10 westlicher Berliner Ring Richtung Dreieck Havelland. Zwischen Großkreuz und Vöben gibt's Baustellen Stau mit 10 Minuten Verzögerung. A13 Dresden Richtung Berlin zwischen Duben und Freiwalde ist an einer Baustelle nur eine Spur frei, Stau mit 20 Minuten plus. In Brandenburg an der Havel ist die B1 an der Kreuzung Otto-Sido- und Wilhelmsdorfer Straße komplett gesperrt. Die Feuerwehr löscht den Brand in einem Mehrfamilienhaus. Vorsicht auf der B169 Cottbus-Elsterwerda. Zwischen Klein-Osnich und Drebkau befindet sich in beiden Richtungen Öl auf der Fahrbahn. Stadtverkehr Berlin, es gibt eine neue Baustelle auf der A100. In Richtung Wedding sind auf dem Stadtring deshalb zwischen Albuinstraße und Innsbrucker Platz zwei Spuren verschwenkt. Im Dreieck Schöneberg läuft der Verkehr über die Nebenfahrbahn. Der Stau beginnt im Tunnel Britz. Sie müssen 30 Minuten mehr einplanen. Die Auffahrten Buschkrugallee und Britzer Damm sind gesperrt. In Richtung Treptow ist auf der A100 hinter dem Innsbrucker Platz die linke Spur gesperrt und es gibt Stau mit 15 Minuten plus. Die Baustelle bleibt für circa 2 Wochen. 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
4: Es ist 20 nach 10.
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4: Mit Jasser Speck, guten Morgen. Die Bundesregierung hat sich ja allerhand Reformen vorgenommen. Unter anderem will die Regierung die Rente reformieren. Dafür gibt es eine Rentenkommission und die will morgen ihre Punkte bekannt geben. Aber schon jetzt sickert einiges durch und das ruft gemischte Reaktionen hervor. Josefine Krützmacher hat die Nachrichten.
7: Die ersten Vorschläge der Rentenkommission, die bekannt geworden sind, haben eine kontroverse Debatte ausgelöst. Sozialverbände und Gewerkschaften kritisieren zum Beispiel den Vorschlag, die Rente mit 63 abzuschaffen. Teilen der Wirtschaft gehen die Pläne dagegen nicht weit genug. Die SPD-Politikerin Klose, die Mitglied der Kommission ist, hat das Konzept am Morgen verteidigt. Aus dem Hauptstadtstudio Anne-Kathrin Mellmann.
8: Klose sagte im Morgenmagazin, man solle sich die Vorschläge zur Rente in Gänze anschauen, wenn die Kommission sie morgen übergibt. Es sei kein Menü, wo sich die Leute

0: einzelne Punkte rausnehmen. Enthalten sind unter anderem Vorschläge zum späteren Renteneintrittsalter, gekoppelt an die durchschnittliche Lebenserwartung. Außerdem soll die abschlagsfreie Rente mit 63 wegfallen. Gitta Connemann, CDU-Staatssekretärin im Bundeswirtschaftsministerium, sprach im Morgenmagazin von sehr guten Signalen dafür, dass sich die Bundesregierung noch vor der Sommerpause auf ein Konzept einigt. Wörtlich, wir wissen, dass etwas geschehen muss.
1: An Berliner Schulen ist erstmals das Ausmaß von Gewaltbedrohung und Mobbing wissenschaftlich erforscht worden. Die Ergebnisse dieses Konflikt- und Gewaltbarometers stellt Bildungssenatorin Günther Wünsch gerade vor. Über Gewalt an Schulen wird seit Jahren intensiv debattiert. Bisher fehlten aber belastbare Erkenntnisse über das Ausmaß und die Ursachen. Berlin hat laut Senatsbildungsverwaltung deshalb als erstes Bundesland eine umfassende Studie durchgeführt. Die Erkenntnisse sollen eine Grundlage liefern, um über das weitere Vorgehen zu entscheiden. Nach dem Faschismusvergleich des neuen Linke-Chefs Pantisano gibt es Rücktrittsforderungen aus der CDU. Schleswig-Holsteins Ministerpräsident Günther bezeichnete Pantisano in der Bild als geschichtsvergessen. Wer die CDU mit Faschisten und der AfD gleichsetze, habe sich für jeden ernsthaften demokratischen Austausch disqualifiziert. Ähnlich äußerte sich auch CDU-Generalsekretär Linnemann. Pantisano hat der CDU vorgeworfen, faschistische Politik zu machen. Bei dem Parteitag bemühte er sich um eine Relativierung und Einordnung seiner Aussage, sie sei aus einem gewissen Kontext gerissen worden. In Deutschland werden immer mehr Stromspeicher gebaut. Diese Speicher sind für den Ausbau der erneuerbaren Energien von großer Bedeutung, um Schwankungen bei der Produktion von Wind- und Solaranlagen auszugleichen. Wie der Bundesverband der Solarwirtschaft mitteilte, wurden allein im ersten Quartal 2026 mehr als 2 Gigawattstunden zusätzliche Speicherkapazität in Betrieb genommen. Demnach verfügt Deutschland nun über eine Gesamtkapazität von rund 30 Gigawattstunden. Der Solarverband kritisiert allerdings, dass der weitere Ausbau zunehmend durch langwierige und uneinheitliche Netzanschlussverfahren gebremst werde. Israel hatte am Morgen die letzten Einschränkungen aufgehoben, die es wegen des Kriegs mit der Hisbollah im Libanon gab. Zuletzt galten sie noch im Norden des Landes. So gab es Versammlungsverbote, Kitas und Schulen waren teilweise geschlossen. Aus Tel Aviv Bettina Meyer.
2: Die israelische Armee bleibt dennoch in Alarmbereitschaft, kündigte Israels Generalstabschef der Armee, Eyal Zamir, an. Bei einem Truppenbesuch im Südlibanon sagte er, die Waffenruhe mit der Hisbollah sei brüchig. Das Militär sei bereit, Bedrohungen abzuwehren und schnell zum Angriff überzugehen, falls erforderlich. Israels Premier Netanyahu betonte erneut bei einer Rede in Jerusalem, die israelische Armee werde so lange in der sogenannten Sicherheitszone im Südlibanon bleiben, wie es nötig ist, die Bürger Israels zu schützen. Er fügte hinzu, Israel habe 90% der 150.000 Raketen und Flugkörper zerstört, die die Hisbollah gegen das Land aufgeboten habe.
1: In der Demokratischen Republik Kongo ist die Zahl der bestätigten Ebola-Fälle auf mehr als 1.000 gestiegen. Nach Angaben des Informationsministeriums in Kinshasa sind bisher mehr als 250 Menschen gestorben, 100 gelten als genesen. Die Dunkelziffer der tatsächlich Infizierten ist allerdings hoch. Derzeit werden nach Behördenangaben nur rund 60% der Kontakte von bestätigten Fällen nachverfolgt. Um die Ausbreitung der Krankheit zu stoppen, wären laut der Weltgesundheitsorganisation 90% nötig. Soweit die Nachrichten. 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Das Wetter? Heute ein Wechsel aus Sonne und ein paar Wolken, dabei meist trocken und nicht mehr so schwül mit 26 bis 30 Grad. Aktuell in Berlin-Attlershof 21, in Dahlem 20, in Heckelberg 19, in Cottbus 22 Grad. Morgen neben einigen dünnen Wolken wieder viel Sonne und trocken bei ähnlichen Temperaturen und 26 bis 30 Grad. Die Zeit 10.25 Uhr.
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4: Mit Jasser Speck. Guten Tag. Am Wochenende haben Vertreter der USA und des Iran in der Schweiz weiter über ein Friedensabkommen verhandelt. Die Gespräche seien gut verlaufen, hieß es von den Vermittlern. Man hatte sich ja auf ein Ende der Kämpfe an allen Fronten geeinigt. Allerdings klappt das nicht. Denn Israel griff auch am Wochenende weiterhin den Süden des Libanon an. Es gab Dutzende Tote und auch die Hisbollah wiederum greift weiter Israel an. Damit das USA-Iran-Abkommen aber gelingt, ist die Entwicklung im Libanon entscheidend. Darüber habe ich vorhin mit unseren zwei Korrespondentinnen und Korrespondenten gesprochen, mit Nina Amin in Kairo, sie ist zuständig für den Libanon, und mit Israel-Korrespondent Jan-Christoph Kitzler. Ihn habe ich zuerst gefragt, wie Israel aktuell denn im Libanon vorgeht und ob sich das mit dem deckt, was USA und Iran vereinbart haben.
5: Also zunächst mal zum Stand. Israel ist ja einmarschiert in den Libanon, hat da eine sogenannte Sicherheitszone eingerichtet. Die geht kilometerweit ins Land. Da sind etwa 600.000 Menschen vertrieben worden. Es hat immer wieder auch Drohnenangriffe aus dem Libanon gegeben. Und das ist einer der Gründe, den Israel anführt, warum man eben dort bleiben muss. Es gibt jetzt natürlich die Probleme mit den Verhandlungen um sozusagen den Waffenruhe zwischen Iran und den USA. Und Libanon ist da eben ganz wichtig bei diesen Verhandlungen. In den letzten Tagen ist jetzt zu beobachten, dass sich die Israelis Truppen, eigentlich in den letzten Stunden, muss man eher sagen, doch ein wenig zurückhalten. Da gibt es offenbar gewissen Druck. Auf der anderen Seite, und das sind dann hier eher innenpolitische Botschaften, betonen israelische Regierungsvertreter, also zum Beispiel Benjamin Netanyahu, aber auch Verteidigungsminister Katz, dass es erstmal keine Zurückhaltung gibt für Soldaten der israelischen Armee, im Libanon weitere Bedrohungen auszuschalten. Das ist die Sprache, die man hier spricht. Und das deutet darauf hin, dass es auch dort weitere Angriffe geben wird. Und darauf muss man sich einstellen.
4: Nina Amin in Kairo, wie wird das denn im Libanon wahrgenommen? Und wie verhält sich da gerade die Hisbollah?
0: Ja, die Hisbollah verhält sich eigentlich jetzt seit Wochen genauso eigentlich, wie es der Iran wollte, als Proxy, als Verbündeter des Iran und eben nicht als Verteidiger des Libanon. Sie greifen an, sie sind eingestiegen in diesen Krieg, Iran, USA, Israel. Das haben viele Libanesen und Libanesen im Land ihnen übel genommen, weil dadurch der Libanon in den Krieg mit hineingezogen wurde. Und Stand heute sind israelische Bodentruppen, wir haben es gerade von Jan gehört, viel weiter ins Land vorgerückt, als das noch Anfang März der Stand war, mit dem Argument, sie wollen den Tod von dem iranischen Führer Khomeini rächen. Und das ist jetzt ein Krieg, in dem nach Angaben des libanesischen Gesundheitsministeriums mehr als 4.000 Menschen getötet worden, viele Kinder darunter. Und im Land sind mehr als 1 Million Menschen vertrieben. Also gleichzeitig ist ein bisschen Wut auf die Hisbollah. Hm. Die Hisbollah hält jetzt erstmal die Füße still. Wir haben es gerade gehört, jetzt gibt es da aktuelle Verhandlungen wieder. Aber die Hisbollah ist auch im Aufwind, weil viele sagen, sie sind die Einzigen, die im Süden etwas gegen die Besatzungen des Landes machen. So sieht man das im Libanon, dass das nicht eine sogenannte Pufferzone ist von Israel, sondern eine völkerrechtswidrige Besatzung.
4: Jetzt wird ja in der Schweiz verhandelt zwischen den USA, Iran und Vermittlerstaaten. Und da geht es ja eben auch um den Krieg im Libanon. Interessant ist ja aber, dass weder die Hisbollah noch Israel da überhaupt mit am Tisch sitzen, wenn da auch über sie verhandelt wird. Jan-Christoph Kitzler, sorgt das denn in Israel vielleicht für eine Trotzreaktion, so nach dem Motto, ihr könnt uns gar nichts vorschreiben, wir regeln das mal schön auf unsere Weise?
5: Ja, und das liegt daran, dass man mit dem Deal, der mit dem Iran abgeschlossen werden soll, so wie er sich abzeichnet, nicht zufrieden ist. Das liegt aber auch hier an innenpolitischen Fragen. Es gibt auch hier im Herbst eine Wahl, Parlamentswahl. Benjamin Netanyahu, der will sich da als der starke Mann präsentieren. Und er muss Zeichen der Stärke eben senden. Und dass er dann sozusagen am Gängelband der USA sich jetzt aus dem Libanon zurückziehen soll oder die Kampfhandlungen einschränken soll, das kommt hier nicht gut an. Deswegen gibt es hier diese Botschaften der Stärke. Es wurde auch nochmal betont, dass die israelische Armee tatsächlich alle Positionen im Libanon bis auf Weiteres halten wird. Das ist auch eben eine Aussage, die gerichtet ist an die Bevölkerung im Norden Israels. Da ist es ja so, dass viele Menschen immer noch nicht dort sind, weil eben immer noch Beschuss, Drohnenangriffe aus dem Libanon auf die Dörfer dort stattfinden und das bedroht die Bevölkerung dort. Und natürlich ist es Aufgabe des israelischen Ministerpräsidenten, sozusagen dort für Sicherheit zu sorgen. Und das wird eben auch dann mit markigen Worten passieren. Das Problem ist eben nur bei den großen Verhandlungen zwischen Iran und den USA, da ist eben Libanon mit auf der Rechnung und das könnte eben das Ganze gefährden. Das ist auch ein ziemlich perfekter Spaltkeil, wenn ich es mal so sagen darf, zwischen Israel und den USA. Donald Trump will Ruhe haben, während Israel eher die Bedrohung einschränken will und Zeichen der Stärke senden will.
4: Wir haben es gerade gehört, Zeichen der Stärke. Israel hat ja klar gemacht, man werde so lange im Südlibanon bleiben, solange die Hisbollah schießt und nicht entwaffnet ist. Bedroht ja den Norden des Landes. Das Ziel der Entwaffnung der Hisbollah, das deckt sich ja auch mit dem, was die libanesische Regierung möchte. Deshalb die Frage an dich, Nina, hilft der libanesischen Regierung da denn die Vereinbarung zwischen den USA und Iran, um das Ziel zu erreichen?
0: Nein, nicht richtig. Also die libanesische Regierung versucht das ja schon seit 25, die Hisbollah zu entwaffnen. Das ist ja schon lange das Ziel. Und eine Stärkung des Iran, wie das ja in dieser Vereinbarung zumindest bis jetzt definitiv so ist, wir haben es gerade gehört, durch diesen Punkt auch Libanon, der reinverhandelt wurde, heißt die Stärkung des Iran, heißt auch gleichzeitig die Stärkung der Hisbollah-Position. Also Libanons Regierung, USA und Israel, die wollten ja diesen Punkt Libanon unbedingt ausklammern. Jetzt ist er irgendwie an erster Stelle in der Absichtserklärung. Und wie Jan gerade gesagt hat, könnte wirklich zu
6: zum Knackpunkt und auch zum Fall werden für diesen ganzen Deal. Und die weitergehenden Kämpfe waren ja auch offensichtlich der Grund des verzögerten Starts jetzt in der Schweiz für die Verhandlungen. Also es gibt auch noch neue Verhandlungsrunden zwischen Israel und Libanon. Die haben sich ja auch seit sehr historisch, dass sie sich auch angenähert haben. In Washington sollen Gespräche stattfinden für einen dauerhaften Frieden. Auch da wird es wieder um dieses Ziel der Entwaffnung gehen der Hezbollah. Aber es ist bislang immer gescheitert, weil Libanons Armee zu schwach ist, unterfinanziert ist. Jetzt muss man gucken, kriegen sie dabei eventuell Hilfe von den USA. Libanons Regierung will einen Waffenstillstand verhandeln, auch um dieser Hezbollah, dieser starken Miliz im Land, etwas entgegenzusetzen. Denn das würde natürlich aus ihrer Sicht auch ihre Regierung stärken.
4: Die Frage jetzt in Richtung Tel Aviv, wie ist denn da die Einschätzung? Wäre Israel denn tatsächlich bereit, seine Aktivitäten im Libanon zurückzufahren, wenn die Hezbollah sich ruhig verhält?
5: Das ist schwer zu sagen, weil man der Hezbollah natürlich nicht traut. Ich war gestern bei einer Präsentation der israelischen Armee, wo die uns Drohnen oder Bedrohungen durch Drohnen vorgeführt haben. Und das sind zum Teil Drohnen, die können zig Kilometer weit gesteuert werden. Und wenn man natürlich diese Piloten dann irgendwie töten will, dann muss man weit rein ins Landesinnere mit seinen Angriffen. Das ist das, was Israel zurzeit plant. Deswegen wird diese Sicherheitszone, wie sie genannt wird, dieser Einmarsch immer weiter ausgedehnt. Das ist natürlich dann keine Verhandlungsgrundlage zwischen Libanon, der libanesischen Regierung und Israel. Denn tatsächlich wird ein großes Gebiet im Süden Libanons besetzt. Die Frage ist eben, ob das dauerhaft so ist, ob Israel tatsächlich da bleiben will, um da eben halt die Grenze nach vorne zu verschieben. Und das ist dann natürlich keine Verhandlungsgrundlage. Bisher sieht es tatsächlich so aus, als will Israel dort weitermachen. Während dieser Verhandlungen gibt man offenbar ein bisschen Ruhe, aber es ist die große Gefahr, dass dann die Eskalation hinterher wieder hochgefahren wird und dann, dass das Ganze dann wieder sehr brüchig wird.
4: Die Israelis haben ja die USA als Schutzmacht hinter sich. Wie groß ist denn der Einfluss der USA auf ihren Verbündeten? In Israel könnte Trump Netanyahu zurückpfeifen?
5: Also ganz klar ist Israel von den USA militärisch abhängig. Keinen dieser Kriege der letzten Jahre hätte Israel so führen können ohne die Unterstützung der USA. Israel bekommt Militärhilfe ganz regulär von 3,8 Milliarden Dollar jedes Jahr. Seit dem 7. Oktober sind da nochmal große Mittel hinzugekommen. Also Israel braucht die USA, braucht auch die Zustimmung der USA zu dem, was sie tun. Und insofern ist das schon ein großer Konflikt. Hier war es eben die letzten Monate so, dass immer wieder betont wurde, auch von Benjamin Netanyahu, niemand hat eine so enge Beziehung zu Donald Trump wie ich. Er war der Staats- und Regierungschef, der die meisten Besuche im Weißen Haus hatte, seit Donald Trump seine zweite Amtszeit begonnen hat. Und jetzt ist doch eindeutig geworden, auch durch Äußerungen von Donald Trump, dass das Ganze doch ziemliche Risse bekommen hat. Das gefährdet Israels Sicherheit. Auf der anderen Seite will Netanyahu in der Macht bleiben und das ist ein ziemlicher Balanceakt.
4: Die Israelis haben also die USA hinter sich, aber das Verhältnis ist angespannt. Die Hezbollah wiederum ist ja abhängig vom Iran, wird von dem unterstützt. Wie kurz ist denn die Leine, an der die Hezbollah liegt? Also würde sie stillhalten, wenn Teheran das will?
6: Ja, das ist schwer zu sagen. Natürlich ist sie abhängig, ist mitfinanziert, Waffen etc. Das alles wäre ohne den Iran nicht möglich. Und die Hezbollah hat aber auch eine ganz eigene Agenda und ist auch viel mehr als nur Kämpfer oder Miliz oder verlängerter Arm des Irans. Also sie ist groß geworden durch den Widerstand 80er Jahre gegen den israelischen Einmarsch in den Libanon, ist aufgerüstet. Und klar, wir haben vor 2 Jahren auch die Schwächung gesehen durch die Angriffe ihrer Kämpfer durch Israel. Aber sie ist halt auch gleichzeitig Anfang der 90er Jahre politische Partei und seitdem fast lückenlos in der Regierung. Das vergisst man immer gerne. Also sie ist auch soziale Wohlfahrtsorganisation, die sich dort um die Menschen kümmern. All das, was der bankrotte libanesische Staat nicht macht. Also sie wird auch Staat im Staat genannt. Also von daher hat sie schon ihre eigene Agenda und steht zwar unter Irans Einfluss, aber will auch auf alle Fälle eine Besetzung des Landes, so wie sie es nennen, durch Israel auf alle Fälle vermeiden und werden da auch nicht nachgeben.
4: Es wird also weiterhin gekämpft im Libanon und das, obwohl die USA und Iran ein Ende der Kämpfe an allen Fronten vereinbart haben. Das Geschehen im Südlibanon wird also mutmaßlich darüber entscheiden, ob es zu einem dauerhaften Friedensabkommen zwischen den USA und Iran kommen wird. Gesprochen habe ich darüber mit Jan-Christoph Kitzler aus unserem Studio in Tel Aviv und mit Nina Amin aus unserem Studio in Kairo.
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4: In dieser Woche schauen wir in einer Serie jeden Tag auf den Berliner Wohnungsmarkt. Seit mehr als einem Jahrzehnt ist der ja mehr als angespannt. Neue Wohnungen werden dringend benötigt, aber der Wohnungsbau, der kommt seit jeher nur schleppend voran. Wie blicken die verschiedensten Akteure auf diese unbefriedigende Situation? Reporter Thorsten Gabriel über die Perspektive privater Investoren.
7: An einem Vormittag Anfang Juni steht Thomas Groth am Rande einer Ackerfläche in Lichterfelde und sieht aus, als hätte er keine Lust mehr.
8: Ach, nach Lust geht das nicht. Es war wirklich mühsam und manchmal hat man gesagt, dann auch so Mist, muss man sich das noch antun.
7: 2012 kaufte der heute 63-jährige Bauinvestor das früher dem Bund gehörende Areal unweit des S-Bahnhofs Lichterfelde Süd. 14 Jahre sollte es dauern, bis er Baurecht erhielt. Mehr als 2000 Wohnungen und rund 400 Reihenhäuser sollen hier bis Mitte des nächsten Jahrzehnts gebaut werden. Das Bauen allein sei in diesen Zeiten schon schwierig genug, sagt Groth.
8: Es ist der Markt, der momentan nicht funktioniert, das Preis momentan nicht zum Zins passt.
7: Wenn dann aber noch die Behördenmühlen langsam mahlen, belaste das zusätzlich. Deshalb hält Groth das, was die Politik auf Bundes- und Landesebene zuletzt auf den Weg gebracht hat, etwa den Bauturbo oder das Schneller-Bauen-Gesetz, für richtig. Es komme nun darauf an, die neuen Beschleunigungsmöglichkeiten in den Ämtern auch anzuwenden.
8: Im Bereich Stadtentwicklung bei Herrn Gebler stehen alle dahinter. In anderen Senatsverwaltungen, die natürlich auch sehr beteiligt sind, ist dieser Hall noch nicht ganz durchgedrungen.
7: Ein Seitenhieb in Richtung Umweltbehörden. Denn da ist ja noch die Zauneidechse und die kahlrückige Waldameise. Beide Arten mussten von dem gut 36 Hektar großen Areal in Lichterfelde erstmal umgesiedelt werden.
8: Also um Gottes Willen, ich bin für Naturschutz, ich bin auch für Artenschutz, aber das Ganze muss ein bisschen mit Augenmaß passieren.
7: Groth sagt, in Brandenburg gingen sie pragmatischer mit dem Thema um. Warum gehe das nicht auch in Berlin? Gute Frage. Auf die Andreas Fansen-Tiebes vom Bund für Umwelt und Naturschutz eine Antwort parat hat. Er ist auch an diesem Morgen zum Bau-Kickoff erschienen, weil er das Geplante hier grundsätzlich für ein Vorzeigeprojekt hält. Aber warum nun ist Berlin beim Artenschutz scheinbar strenger als das Nachbarland?
9: Wir können nicht sagen, Belitz, geh doch mal ein Stück raus, dann hast du die Natur, das haben wir hier nicht. Wir sind kein Flächenland, ne? Das ist schon sehr wichtig, dass wir einfach das, was wir an Natur in der Stadt haben, auch wirklich halten.
7: Ein anderer Investor blickt an diesem Morgen gelassen auf das Thema. Wolfgang Röck, Geschäftsführer des Münchner Konzerns Wöhr und Bauer. Er hat Groth hier einen Großteil des Lichterfelde-Projekts abgekauft. Und das nicht blauäugig, wie er versichert.
10: Ich habe natürlich gewusst, worauf wir uns einlassen. Wir haben für ein Riesenquartier auch an anderer Stelle große Naturschutzmaßnahmen begleitet.
7: Es komme einfach darauf an, einen guten Dialog zu führen und partnerschaftlich miteinander umzugehen, sagt Röck. Fest stehe jedenfalls,
10: das gehört heute zum Aufgabenfeld. Wir können uns nicht wegducken. Wenn wir hier was voranbringen wollen, dann müssen wir große Quartiere denken. Und das ist immer verbunden mit riesigen naturschutzrechtlichen Aufwendungen. Das gehört dazu.
7: Röck wird hier in Neulichterfelde, wie Sie das Quartier getauft haben, die meisten Wohnungen bauen.
4: Thorsten Gabriel war das über die Perspektive privater Investoren. Und wir schauen aufs Wetter in der Region. Die aktuellen Temperaturen in Berlin liegen zwischen 21 und 23 Grad. In Cottbus sind es 23 Grad und in Frankfurt oder 22 Grad. Es werden 26 bis 30 Grad heute.
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4: Und den hat Josefine Grützmacher.
1: A10 westlicher Berliner Ring Richtung Dreieck Havelland. Zwischen Großkreuz und Vibben gibt's Baustellenstau mit 10 Minuten Verzögerung. A13 Dresden Richtung Berlin. Zwischen Duben und Freiwalde ist an einer Baustelle nur eine Spur frei. Stau und eine Stunde plus. In Brandenburg an der Havel ist die B1 an der Kreuzung Otto-Sido- und Wilhelmsdorfer Straße komplett gesperrt. Die Feuerwehr löscht den Brand in einem Mehrfamilienhaus. Vorsicht auf der B169 Cottbus-Elsterwerda zwischen Klein-Osnich und Repkau befindet sich in beiden Richtungen Öl auf der Fahrbahn. Stadtverkehr Berlin, es gibt eine neue Baustelle auf der A100 in Richtung Wedding, sind auf dem Stadtring zwischen Albuinstraße und Innsbrucker Platz zwei Spuren verschwenkt. Im Dreieck Schöneberg läuft der Verkehr über die Nebenfahrbahn. Der Stau beginnt im Tunnel Britz. Sie müssen 20 Minuten zusätzlich einplanen. Die Auffahrten Buschkrugallee und Britzerdamm sind gesperrt. In Richtung Treptow ist auf der A100 hinter dem Innsbrucker Platz die linke Spur gesperrt. Stau mit 15 Minuten Verzögerung. Und diese Baustellen bleiben für circa 2 Wochen. 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
4: Es ist 20 vor 11.
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4: Mit Jasser Speck. Guten Tag. Die Rentenkommission der Bundesregierung hat an einer Rentenreform gearbeitet. Heute wird sie mit dieser Arbeit fertig und möchte morgen dann ihre Ergebnisse vorstellen. Aber wie es oft schon so ist, jetzt sickern die erste Informationen durch und die rufen ein gemischtes Echo hervor. Josefine Grützmacher hat die Nachrichten.
1: Die ersten Vorschläge der Rentenkommission, die bekannt geworden sind, lösen ein geteiltes Echo aus. Sozialverbände und Gewerkschaften kritisieren zum Beispiel den Vorschlag, die Rente mit 63 abzuschaffen. Die Grünen nennen es einen Fehler, das Rentenniveau nicht bei 48% zu stabilisieren. Die SPD-Bundestagsabgeordnete Klose, Mitglied der Rentenkommission, hat es im ZDF verfrüht genannt, jetzt schon Einzelmaßnahmen zu diskutieren.
11: Ich würde mir wünschen, dass man sich das Gesamtkonzept dann mal anschaut, wenn es dann morgen vorgelegt wird und eben dann bewertet, ob es die Anforderungen erfüllt. Nämlich eben, dass alle eine höhere Rente haben, als das zum geltenden Recht der Fall wäre. Und ich würde sagen, die Vorschläge in ihrer Gesamtheit liefern das. Das ist auch das, was die Leute von uns erwarten, dass wir ihnen Perspektiven aufzeigen, wie trotz der Demografie, trotz der älter werdenden Gesellschaft Möglichkeiten da sind, dass man am Ende eine lebensstandardsichernde Rente hat.
1: Annika Klose, sozialpolitische Sprecherin der SPD-Bundestagsfraktion und Mitglied der Rentenkommission. Die Deutsche Krankenhausgesellschaft warnt vor einer Pleite- und Entlassungswelle in Krankenhäusern. Verbandschef Gass sagte dem Redaktionsnetzwerk Deutschland, sollte das Sparpaket von Gesundheitsministerin Warken unverändert so umgesetzt werden, wäre jede zweite Klinik in ihrer Existenz bedroht. Die Kliniken müssten außerdem rund ein Zehntel ihres Personals entlassen. Betroffen wären 140.000 Beschäftigte. Warken will mit der Reform die Finanzlage der gesetzlichen Krankenkassen verbessern, weil die Beiträge sonst weiter steigen. Für heute ist im Bundestag eine Expertenanhörung zu dem Sparpaket geplant. Das Berliner Prinzenbad ist am Morgen kurz nach Öffnung geschlossen worden. Ursache sei ein Kabelbrand in der Hauptsicherung, bestätigte eine Sprecherin der Berliner Bäderbetriebe auf Nachfrage von RBB 24. Davon soll unter anderem die Wasseraufbereitung betroffen sein. Aktuell laufen die Reparaturarbeiten. Wie lange das Prinzenbad geschlossen bleiben muss, konnte die Sprecherin zunächst nicht sagen. Die Oranienburger Stadtverwaltung ist nach einem mutmaßlichen Cyberangriff wieder erreichbar. Das hat die Stadt am Morgen mitgeteilt, nachdem sie vergangene Woche vorsorglich ihr Netzwerk abgeschaltet hatte. Ein Warnsystem hatte zuvor gemeldet, dass zahlreiche Firewalls angegriffen worden seien. Es wurde aber bei der anschließenden Untersuchung kein Hinweis auf unbefugten Zugriff gefunden. Nun seien die Ämter der Stadt wieder online. Auch die Feuerwehr, die Stadtbibliothek, das Bürgerzentrum und andere Einrichtungen seien wieder telefonisch und per E-Mail erreichbar. In einem Mehrfamilienhaus in Brandenburg an der Havel ist es laut Polizei am frühen Morgen zu einer Explosion gekommen. Demnach sind dabei 9 Menschen verletzt worden, 7 von ihnen wurden ins Krankenhaus gebracht. Auch die Nachbarhäuser wurden geräumt. Die Ursache für die Explosion und den anschließenden Brand in dem Gebäude an der B1 ist unklar. Die Gespräche zwischen den USA und dem Iran über eine Friedenslösung sollen nach dem Auftakt auf Arbeitsebene weitergehen. Das teilten die Vermittler Katar und Pakistan in der Nacht mit. In den Arbeitsgruppen solle es unter anderem um das Atomprogramm des Iran und um westliche Sanktionen gehen. Grünen Außenpolitiker Nuripur sagte im RBB 24 Inforadio, er sei skeptisch, ob es tatsächlich zu einer Einigung kommt. Außerdem habe US-Präsident Trump von Anfang an eine konkrete Strategie gefehlt.
12: Es ist ja eine relativ konstante Bemusterung dessen, was Trump macht. Das sieht alles ein bisschen ungeplant aus, sieht alles sehr impulsiv aus, nicht wirklich mit großer Strategie versehen und am Ende gewinnt Putin. Sei es in der Ukraine, sei es in dem, was er für den Iran macht, das ist nicht besonders hilfreich. Und es ist jetzt eine reine Militärdiktatur, nicht mehr eine Herrschaft der Geistlichkeit.
1: Omid Nuripur, Mitglied im Auswärtigen Ausschuss des Bundestages, Bündnis 90, die Grünen. Israel hat alle kriegsbedingten Einschränkungen am Morgen aufgehoben. Zuletzt galten sie noch im Norden des Landes und an der Grenze zum Libanon. Die Maßnahmen sollten die Bevölkerung schützen. So gab es Versammlungsverbote, Kitas und Schulen, aber auch Hotels und Restaurants waren teilweise geschlossen. Die israelische Armee will nach eigenen Angaben aber in Alarmbereitschaft bleiben. Die Waffenruhe mit der Hisbollah sei brüchig. Auch Ministerpräsident Netanyahu machte deutlich, dass das Militär so lange wie nötig in der Sicherheit im Südlibanon bleiben wird. Soweit die Nachrichten. 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Das Wetter? Heute ein Wechsel aus Sonne und ein paar Wolken, dabei meist trocken und nicht mehr so schwül mit 26 bis 30 Grad. Aktuell in Berlin-Dahlem 20, in Spandau-Eiskeller 23 Grad, in Grünow 20 und in Bad Liebenwerder 24 Grad. Morgen neben einigen dünnen Wolken wieder viel Sonne und trocken bei ähnlichen Temperaturen. Die Zeit 10.45 Uhr.
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13: Was haben Digitalminister Carsten Wildberger, Thüringens Ministerpräsident Mario Vogt, der Journalist Stefan Andreas Kestorf und Springer-Vorstandschefs Matthias Döpfner gemein? Sie alle haben kürzlich KI in ihren Reden und Artikeln verwendet. Was ist zeitgemäß? Und wann wird mit dem Einsatz von KI eine Grenze überschritten?
14: Das beschäftigt uns heute im Medienmagazin bei RBB 24 Inforadio. Denn wie Sie wahrscheinlich schon an den kleinen Sprachfehlern dieser künstlich generierten Stimme gemerkt haben, der Einsatz von KI ist mit Vorsicht zu genießen. Ich bin Theresa Sickert. Herzlich willkommen. KI und Journalismus, das war in den vergangenen Monaten oft Thema hier bei uns in der Sendung. Dass Journalisten sich von KI bei der Recherche unterstützen lassen, ist eine Sache. Einen Artikel nicht mehr selbst zu verfassen, wiederum eine andere. Und genau das ist passiert. Der Journalist Stefan Andreas Kastorf hat ganze Meinungsartikel von einer KI verfassen lassen und musste dafür auch seinen Posten als Editor at Large beim Tagesspiegel räumen. Auch die Politik, damit beschäftigen wir uns gleich noch genauer. Namentlich Digitalminister Carsten Wildberger und Thüringens Ministerpräsident Mario Vogt haben ebenfalls KI in Reden und Gastbeiträgen benutzt. Als Reaktion darauf veröffentlichte Springer-Vorstandschef Matthias Döpfner wiederum einen komplett KI-generierten Weltleitartikel. Wie ist das alles einzuordnen? Das bespreche ich jetzt mit Mika Beuster, Bundesvorstand beim Deutschen Journalistenverband. Hallo, Herr Beuster.
15: Ich grüße Sie.
14: Wir haben, wie ich eben gerade schon geschildert habe, in den vergangenen Tagen eine ganze Reihe an Fällen gesehen, in denen KI genutzt wurde, um journalistische Texte zu erstellen, ohne Kennzeichnung. Was bedeutet das aus Ihrer Perspektive für die Glaubwürdigkeit von Journalismus?
15: Das ist eine große Gefahr, wenn man das nicht kenntlich macht, denn die Menschen erwarten ja, wenn sie Journalismus konsumieren, ob es jetzt zum Beispiel unser Beitrag hier ist, ob sie einen Zeitungsartikel lesen oder einen Fernsehbeitrag, dass das von Menschen gemacht ist, von Journalistinnen und Journalisten nach handwerklichen Kriterien und nicht, dass das irgendein Computer geschrieben hat. Und deswegen ist ganz klar, wenn man das nicht kennzeichnet, dann gerät das so ein bisschen in die Richtung Betrug am Publikum. Das muss schon wissen, mit was es zu tun hat, und Glaubwürdigkeit ist die härteste Währung im Journalismus, die muss man verteidigen.
14: Was glauben Sie, was steckt denn dahinter, wenn KI in journalistischen Texten eingesetzt wird? Also ist das zum einen auch Bequemlichkeit oder ist das vielleicht eben auch das Ergebnis einer Branche unter Druck, in der man ja auch tatsächlich immer schneller und auch billiger Content produzieren muss oder soll? Das kann ja durchaus jetzt vielleicht nicht unbedingt die ziemlich weit oben an der Spitze sitzen, aber vielleicht die Kolleginnen und Kollegen in den Redaktionen oder gerade auch freie Kolleginnen und Kollegen dazu verleiten, sich in Anführungszeichen Hilfe von der KI zu nutzen, oder?
15: Ja, absolut, dass beide Aussagen stimmen. Und es gibt aber auch Aufgaben, da kann ich mir nicht mehr vorstellen, dass die ein Mensch machen sollte. Das Transkribieren eines Interviews zum Beispiel. Also das, was wir jetzt besprechen, mündlich zu verschriftlichen, das macht mittlerweile eine KI recht gut. Da jemanden hinzusetzen und das alles abzuhören und abzutippen, das hat ja schon fast was mit Quälerei zu tun. Und in der Zeit, die dadurch frei wird, können Journalistinnen und Journalisten ganz andere Dinge tun, für die sie eigentlich ausgebildet worden sind, nämlich kontextualisieren, einordnen, nachfragen, recherchieren, übersetzen. Also die Dinge, in denen wir eigentlich gut sind. Also KI ist ein wirkmächtiges Werkzeug, um Journalismus auch besser zu machen. Auf der anderen Seite stimmt es vollkommen. Unter Zeitdruck kann sich der eine oder andere verleitet fühlen zu sagen, dann lasse ich meine Kolumne heute von der KI schreiben. Ich habe gerade keine Zeit dafür. Und das wäre fatal, weil die Menschen müssen wissen, wenn Journalismus draufsteht, muss auch Journalismus drin sein. Und Journalismus ist grundsätzlich immer nicht von einer KI alleine generiert, sondern ein Mensch hat immer die Kontrolle über das Endprodukt und er muss auch mit seinem Namen oder sie muss auch mit ihrem Namen dafür stehen und bürgen dem Publikum gegenüber.
14: Matthias Döpfner hat das in dieser Woche anders gemacht. Er hat in der Welt einen KI-generierten Artikel veröffentlicht, zwar gekennzeichnet, aber ein KI-Artikel. Und zwar als Reaktion auf die Depublizierung des Gastbeitrags von Thürings Ministerpräsident Mario Vogt, der ja ebenfalls auch KI benutzt hatte. Die Begründung ist, der Text solle zum Nachdenken anregen. Was sagen Sie? Hat er das?
15: Er hat ja der ganzen Branche einen Bärendienst erwiesen. Und ich finde es gefährlich, wenn man damit so flapsig umgeht. Leitartikel sind meinungsbildende Beiträge im deutschen Journalismus. Man redet darüber, es wird im politischen Berlin und in der ganzen Republik im guten Fall drüber geredet. Es soll gedankenanstoßend sein. Und wenn das nachher von der Maschine kommt und man nachher lachend sagt, ha, da seid ihr jetzt aber alle schön drauf reingefallen oder da habe ich es mir aber jetzt leicht gemacht. Das ist ein Arbeitsethos. Ich weiß nicht, ob da ein großer Konzern in Deutschland für stehen sollte, halte ich für flapsig und nicht wirklich hilfreich, den Beitrag von Herrn Döpfner da.
14: Mika Beuster vom DJV über den Einsatz von KI in journalistischen Texten. Wir schauen jetzt auf den Einsatz von KI in der Politik. Eine Zeitrecherche zeigt, dass Digitalminister Carsten Wildberger offenbar Reden und Texte von einer KI schreiben ließ. Auch Thüringens Ministerpräsident Mario Vogt machte in einem Gastbeitrag für die FAZ von KI Gebrauch. Auch einige Reden sollen mit Hilfe von KI entstanden sein. Wie ist das zu bewerten? Das bespreche ich jetzt mit Matthias Spielkamp, Mitgründer und Geschäftsführer von Algorithm Watch. Hallo, Herr Spielkamp.
16: Hallo, Frau Sickert.
14: Fangen wir doch mal bei Carsten Wildberger an. Das Digitalministerium hat die Nutzung von KI in Reden verteidigt. Wir hören hier gleich nochmal die Sprecherin von Minister Wildberger, Betty Kies heißt sie, und zwar gegenüber dem Heute-Journal.
17: Seit Jahrzehnten arbeiten Politiker mit Redenschreibern, Referaten, Beratern etc. zusammen. Und hat da jemals jemand gefragt, wie viel hat eigentlich der Redenschreiber an Anteil an einer Rede? KI wird hier auch als Werkzeug genutzt, aber als Werkzeug, das der Mensch führt. Das ist mir wichtig zu betonen.
14: Algorithm Watch hat untersucht, wie sich KI-Tools wie Chatbots auf die Demokratie auswirken könnten. Wie sehen Sie das, was da Betty Kies sagt?
16: Ich glaube, da steckt eben genau ein problematisches und fundamentales Missverständnis dahinter. Sie spricht ja von einem Werkzeug, das man nutzt und das ja die Ministerinnen und Minister auch schon früher ihre Reden nicht selber geschrieben haben. Das ist wohl weitestgehend richtig. Aber ein Werkzeug ist dann eben sowas wie Microsoft Word, ja, mit dem man das tippt. Und auch KI ist ein Werkzeug, das will ich wohl zugestehen, aber hat einen ganz anderen Charakter. Was meine ich damit? Es übernimmt ja kognitive Aspekte dieser Arbeit. Das heißt, im Gegensatz zu eben einem Textverarbeitungsprogramm macht es eigenständige Vorschläge für Formulierungen. Und die kommen ja irgendwo her. Das heißt, die basieren ja auf dem Training des KI-Modells, was darunter liegt, und auf den Vorkehrungen bzw. Einstellungen, die die Unternehmen vornehmen, die diese KI-Werkzeuge anbieten. Und damit unterscheidet sich das vollständig von einem Redenschreiber oder einer Redenschreiberin.
14: Was sagt denn Ihre Untersuchung? Wie nutzen denn Regierungsmitglieder, Politikerinnen und Politiker, hochrangige Beamte und so weiter in Deutschland zumindest erst einmal Chatbots? KI ist ja durchaus ein weiter Begriff. Welche Risiken ergeben sich denn daraus, wenn politisches Personal KI einsetzt aus Ihrer Perspektive?
16: Wir haben uns verschiedene solche Chatbots angeschaut und haben eben solche, sagen wir mal, Fallstudien entwickelt, mit denen wir getestet haben, wie sowas denn in der Praxis aussehen könnte. Also zum Beispiel, man möchte ein Szenario erstellen dazu, wie man jetzt den Autoverkehr in der Innenstadt reduzieren kann, und haben dann eben verschiedene Prompts an verschiedene Modelle geschickt und geschaut, was dabei rauskommt. Und das eine ist, was sozusagen für alle KI-Modelle eigentlich immer gilt, ist, die haben bestimmte Eigenschaften. Das heißt, sie versuchen, Fragen immer zu beantworten, ob sie die entsprechenden Informationen haben oder nicht, spielt dabei keine Rolle. Das ist mal verglichen worden mit so einem etwas übereifrigen Praktikanten oder einer Praktikantin, die eigentlich wenig Ahnung hat von dem Thema, aber natürlich unbedingt auch eine Antwort geben muss. Und so agieren die auch. Und das führt dann manchmal dazu, dass zum Beispiel falsche Quellen erfunden werden, um das zu untermauern. Ja, und das Zweite ist, dass, was ich in dem Zusammenhang für besonders wichtig halte, ist, dass sie eben auf Schmeichelei setzen. Das heißt, sie unterstützen im Grunde genommen fast immer die Perspektive desjenigen oder derjenigen, die fragt. Und das kann dann zu solchen Verzerrungen führen, weil man im Grunde genommen in so einen Selbstverstärkungsloop kommt, bei dem wenig kritisch hinterfragt wird, sondern einfach immer nur bestätigt. Und wenn sich das dann über mehrere Ebenen fortsetzt, dann können da schon ganz schön starke Verzerrungen entstehen dabei.
14: Matthias Spielkamp, Geschäftsführer von Algorithm Watch, über den Einsatz von KI in politischen Reden und Gastbeiträgen in Medien. Vielen Dank.
16: Gerne.
14: Und das war's für heute vom Medienmagazin bei RBB 24 Inforadio. Ich bin Theresa Sickert. Wir hören uns im Radio und sehen uns im Netz. Machen Sie's gut.
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4: Das war mal ein Sensationsfund, den die französische Nationalbibliothek da Ende vergangener Woche verkündet hat. Ein bislang unbekanntes Mozart-Manuskript wurde nämlich in den Beständen der Bibliothek entdeckt. Das ist ein Notenheft mit 7 Stücken für Harfe und Flöte. Und nur kurz nach der Bekanntgabe des Fundes wurden die Kompositionen gestern im Rahmen der Fête de la Musique in Paris aufgeführt. Zugehört hat Frankreich-Korrespondent Kai Rienecker.
18: Es war ein eher ungewöhnlicher Ort für eine Uraufführung eines Mozart-Stückes, der ovale Saal der französischen Nationalbibliothek, in der sich tausende von Büchern in Regalen bis an die 18 Meter hohe Decke stapeln. Und zwei Menschen waren ganz besonders aufgeregt, Flötistin Mathilde Calderini und Harfenist Nicolas Thuyez vom Orchestre Philharmonique de Radio France.
19: Wir müssen es dem Publikum korrekt darbieten. Ich denke lieber nicht dran. Ich bin total einverstanden. Es ist sehr bewegend und gleichzeitig aufregend. Normalerweise spielen wir Mozart-Stücke, die wir kennen. Aber das hier ist wirklich besonders. Und ich denke, wir werden uns das ganze Leben an diesen Moment erinnern. Rund 200 handverlesene Gäste aus dem Kultur- und Musikbereich waren bei der Weltpremiere der 7 kurzen Stücke für Flöte und Harfe in Paris dabei. Neben der französischen Kulturministerin saß in der ersten Reihe auch die Chefin der Europäischen Zentralbank, Christine Lagarde. Direkt neben ihnen unter einer Glasvitrine das Kladdeheft mit den Noten, die nach fast 250 Jahren nun erstmals in der Öffentlichkeit zum Klingen gebracht wurden. Eine Suite von insgesamt 7 kurzen Stücken wurde gespielt, Gesamtzeit ca. 20 Minuten. Sie stammen aus dem Übungsheft, das nun neu in der französischen Nationalbibliothek aufgetaucht ist. Insgesamt sind es sogar noch einige Stücke mehr, aber ohne Zuordnung zu Instrumenten. Die Noten stammen aus dem Jahr 1778, als Mozart sich in Paris aufhielt und einer französischen Harfenistin aus einer adligen Musikerfamilie das Komponieren beibringen wollte. Das kleine, unscheinbare Papierheft war während der französischen Revolution beschlagnahmt worden und gelangte so später in den Besitz der französischen Nationalbibliothek. Dort schlummerte es seitdem im Archiv, bis es im Februar in die Hände von François-Pierre Goy fiel. Er ist Konservator in der Musikabteilung der Nationalbibliothek. Das war im Rahmen einer Arbeit, die ich mir noch vor meinem Ruhestand vorgenommen hatte. Es gab da rund 20 anonyme Manuskripte aus dem 17. und 18. Jahrhundert, die ich als potenziell interessant eingestuft hatte. Je weiter der Konservator in den 44 Seiten des kleinen Notenheftes blätterte, desto bekannter kamen ihm einige Zeichen vor. Das erste, was mir aufgefallen war, waren die Systemklammern, die unten durch 2 Schrägstriche gekreuzt wurden. Der erfahrene Musikarchivar erinnerte sich, das beim Mozart bereits gesehen zu haben. Dann verglich er das Notenheftchen mit anderen Partituren und die Ähnlichkeiten wurden offensichtlich. Schließlich wurde das Mozarteum in Salzburg kontaktiert. Auch hier war das Urteil der Experten eindeutig. Es handelt sich um ein Original aus der Hand von Wolfgang Amadeus Mozart. Die Verantwortlichen betonten in Paris, dass die Noten nun so schnell wie möglich auch der Öffentlichkeit zugänglich gemacht werden sollen.
4: Bislang unbekannte Mozart-Kompositionen wurden gestern in Paris uraufgeführt und Kai Rienecker war mit dabei. Schauen wir aufs Wetter. In der Region in Berlin liegen die Temperaturen zwischen 21 und 23 Grad. In Potsdam sind es 22 Grad und in Brandenburg an der Havel sind es ebenfalls 22 Grad. Heute meist trockene Mischung aus Sonne und ein paar lockeren Wolken, aber es bleibt meistens trocken. Die Temperaturen steigen noch auf 26 bis 30 Grad, aber es wird nicht mehr so schwül wie in den vergangenen Tagen. Heute Nacht dann gering bewölkt bis klar. Die Temperaturen in Brandenburg 12 bis 17 Grad und in Berlin 14 bis 16 Grad. Und morgen am Dienstag erwartet uns ein Tag mit Sonne, einigen meist lockeren Wolken. Es bleibt trocken, maximal 26 bis 30 in Berlin bis 29 Grad.
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4: Mit Josefine Grützmacher.
1: A10 westlicher Berliner Ring Richtung Dreieck Haveland. Zwischen Großkreuz und Vöcken gibt's Baustellenstau mit 10 Minuten Verzögerung. A13 Dresden Richtung Berlin zwischen Duben und Freiwalde ist an einer Baustelle nur eine Spur frei. Stau und 45 Minuten plus. In Brandenburg an der Havel ist die B1 an der Kreuzung Otto Sido und Wilhelmsdorfer Straße komplett gesperrt. Die Feuerwehr löscht dort den Brand in einem Mehrfamilienhaus. Vorsicht auf der B169 Cottbus-Elsterwerda zwischen Klein-Osnich und Treppkau befindet sich in beiden Richtungen Öl auf der Fahrbahn. Im Stadtverkehr Berlin gibt es eine neue Baustelle auf der A100 in Richtung Wedding, sind auf dem Stadtring zwischen Albuinstraße und Innsbrucker Platz 2 Spuren verschwenkt. Im Dreieck Schöneberg läuft der Verkehr über die Nebenfahrbahn. Es kommt zum Stau und Sie müssen 20 Minuten mehr einplanen.
4: Es ist 11 Uhr.
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4: Ich bin Jasper Speck. Guten Tag. Die Regierungskrise in Großbritannien, die verschärft sich immer weiter. Seit Wochen gilt Großbritanniens Premier Keir Starmer von der Labour-Partei als angeschlagen. Und es hielten sich Gerüchte, er würde heute zurücktreten, ziemlich hartnäckig. Eben hat Starmer eine Pressekonferenz gegeben. Josephine Kurzmacher hat die Nachrichten.
1: Der britische Premierminister Starmer hat angekündigt, zurückzutreten. Starmer begründete das vor seinem Amtssitz in London mit anhaltend schlechten Zustimmungswerten. Als Premierminister werde er weitermachen, bis ein Nachfolger bestimmt sei. Starmer stand 2 Jahre an der Spitze der Regierung. Bei den Kommunalwahlen im Mai erlitt seine Labour-Partei schwere Verluste. Außerdem stand er massiv unter Druck, nachdem führende Kabinettsmitglieder aus Protest gegen Starmers Führungsstil zurückgetreten sind. Am Freitag hatte sein parteiinterner Rivale Burnham bei einer Nachwahl einen Sitz im Parlament bekommen. Er kann damit als Nachfolger Starmers kandidieren. Die ersten Vorschläge der Rentenkommission, die bekannt geworden sind, haben eine kontroverse Debatte ausgelöst. Sozialverbände und Gewerkschaften kritisieren zum Beispiel den Vorschlag, die Rente mit 63 abzuschaffen. Teilen der Wirtschaft gehen die Pläne dagegen nicht weit genug. Die SPD-Politikerin Klose, die Mitglied der Kommission ist, hat das Konzept im ZDF verteidigt. Man solle sich die Vorschläge in Gänze anschauen, wenn die Kommission sie morgen übergibt. Klose zeigte sich überzeugt, dass die Bundesregierung sich noch vor der Sommerpause auf ein Konzept einigt. Auch die CDU-Bundestagsabgeordnete Konnemann sprach im ZDF von einem Start nach vorn. Man stelle die Weichen dafür, dass das System sicher bleibe, so Konnemann. Nach dem Faschismusvergleich des neuen Linke-Chefs Pantisano gibt es Rücktrittsforderungen aus der CDU. Schleswig-Holsteins Ministerpräsident Günther bezeichnete Pantisano in der Bild als geschichtsvergessen. Wer die CDU mit Faschisten und der AfD gleichsetze, habe sich für jeden ernsthaften demokratischen Austausch disqualifiziert. Ähnlich hatte sich auch CDU-Generalsekretär Linnemann geäußert. Pantisano hatte der CDU vorgeworfen, faschistische Politik zu machen. Auf dem Parteitag bemühte er sich um eine Relativierung und Einordnung seiner Aussage, sie sei aus einem gewissen Kontext gerissen worden. Beim Parteitag wurde Pantisano mit 53% zum Co-Vorsitzenden gewählt. Die USA und der Iran haben sich bei ihren Verhandlungen in der Schweiz auf weitere Gespräche und einen Mechanismus für die Straße von Hormus verständigt. Das teilten die Vermittler Pakistan und Katar in der Nacht mit. Aus der Schweiz Katrin Hondel.
20: Die USA und der Iran hätten sich unter anderem auf einen Gesprächskanal geeinigt, der künftig, Zitat, Zwischenfälle und Kommunikationspannen in Bezug auf die Straße von Hormus verhindern soll. Damit solle eine sichere Schifffahrt in der Meerenge ermöglicht werden. Außerdem sei vereinbart worden, zusammen mit dem Libanon eine Art Konfliktlösungsstelle einzurichten, um, so heißt es in der Erklärung von Katar und Pakistan, ein Ende der Militäroperationen im Libanon sicherzustellen. Die Gesprächsrunde auf höchster Ebene in der Schweiz war der Anfang der Verhandlungen mit dem Ziel, in 60 Tagen ein dauerhaftes Friedensabkommen zu erreichen. Nun solle es mit sogenannten technischen Gesprächen weitergehen.
1: Das Berliner Abgeordnetenhaus diskutiert heute einen Antrag der linken Fraktion zum Erhalt des Sport- und Erholungszentrums SEZ an der Landsberger Allee. Vor dem Plenarsaal haben sich etwa 40 Demonstranten versammelt, um gegen den geplanten Abriss der Sportstätte zu protestieren. Sie fordern die Abgeordneten auf, die Zukunft des SEZ zu überdenken. Derzeit gilt ein Abrissstopp wegen nistender Vögel. Die Demonstranten befürchten jedoch, dass im Inneren des Gebäudes bereits Abrissarbeiten laufen. Der Senat plant, das SEZ abzureißen und an dessen Stelle ein Stadtquartier zu errichten. In einem Mehrfamilienhaus in Brandenburg an der Havel ist es laut Polizei am frühen Morgen zu einer Explosion gekommen. Die Ursache für die Explosion und den anschließenden Brand in dem Gebäude an der B1 ist unklar. Jasmin Becker, RBB 24.
21: Gegen 3.45 Uhr kam der Notruf. Ein Mehrfamilienhaus an der B1-Kreuzung steht in Flammen. Zeugen berichteten der Polizei von einem großen Knall. Die Hintergründe sind aber noch unklar. Laut Polizei wurden bei dem Vorfall heute Morgen 9 Menschen verletzt. 7 von ihnen mussten zur Behandlung in ein Krankenhaus gebracht werden. Der Einsatz dauert immer noch an. Ortskundige Autofahrer werden gebeten, die Stelle weiträumig zu umfahren.
1: Soweit die Nachrichten. 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Heute ein Wechsel aus Sonne und ein paar Wolken, dabei meist trocken und nicht mehr so schwül mit 26 bis 30 Grad. Aktuell in Berlin-Dahlem 20, in Spandau-Eiskeller 23 Grad, in Grünow 20, in Bad Liebenwerda 24 Grad. Morgen neben einigen dünnen Wolken wieder viel Sonne und trocken bei ähnlichen Temperaturen. Die Zeit 11.05 Uhr.
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4: Die Amtszeit des Bundespräsidenten, die geht zu Ende. Die Diskussion um seine Nachfolge beginnt. Dazu hat Frank-Walter Steinmeier im ARD-Interview der Woche Stellung genommen. Er hält politische Erfahrung für das Amt für wichtig und befürwortet einen Politikprofi. Außerdem erklärt der Bundespräsident, wie er die Chancen für Reformen sieht und warum er manchmal das Gefühl hat, bei der aktuellen Iran-Krise irre werden zu können.
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0: Das ARD-Interview der Woche. Mein Name ist Efi Seibert und zu Gast ist heute der Bundespräsident Frank-Walter Steinmeier. Herzlich willkommen.
2: Einen schönen guten Tag, Frau Seibert, hier in Taschkent.
0: Genau, wir sind in Usbekistan auf einer Asienreise, dazu kommen wir gleich. Aber zuerst zu diesem Thema, das wahrscheinlich an diesem Wochenende sehr, sehr viele Menschen umtreibt, nämlich dass hoffentlich und wahrscheinlich, auch wenn die Verhandlungen dann gut weiter und ausgehen, der Krieg der Amerikaner, der Israelis und des Iran zu Ende sind. Was ist denn für Sie das Fazit?
2: Zwei Dinge sind entscheidend aus meiner Sicht. Erstens müssen wir froh sein, dass es diese Vereinbarung gibt. Es ist eine Chance, dass die Kampfhandlungen beendet werden und vielleicht ein Prozess eingeleitet wird, der zu mehr Stabilität in der Gesamtregion führen wird. Ob das so wird, das ist allerdings gegenwärtig noch offen. Ich glaube, wir können davon ausgehen, dass die Iraner Gebrauch machen werden von der Möglichkeit, jetzt schnellstmöglich Öl wieder zu exportieren. Dazu haben sie ein Eigeninteresse, dass die Straße von Hormuz von Minen geräumt wird. Aber das große Risiko ist natürlich, was passiert in 60 Tagen? Weil in diesen 60 Tagen ja entschieden werden soll, ob der Iran sich an seine mündlich gegebene Verpflichtung hält, kein Atomprogramm, kein Atomwaffenprogramm zu entwickeln. Ob dazu detaillierte Vereinbarungen am Ende gelingen, das kann man zum jetzigen Zeitpunkt nicht sagen. Ich gehöre zu denjenigen, die 7 Jahre lang mit dem Iran verhandelt haben, bin der Meinung, dass wir mit dem Atomabkommen am 14. Juli 2015 eine gute und detaillierte Regelung getroffen haben. Es ist bedauerlich, dass die damals von Präsident Trump in seiner ersten Amtsperiode gekündigt worden ist.
0: Aber es muss doch für Sie ein Irrwitz der Geschichte sein, dass Sie selber vor so langer Zeit etwas verhandeln und die Menschheit lernt offensichtlich nicht und landet hinterher nach einem Krieg an einem Punkt, der vielleicht noch schlechter ist als vorher, weil die Iraner jetzt auch noch die Straße von Hormuz als Druckmittel entdeckt haben. Ist das frustrierend?
2: Als Bundespräsident hat man ja gelernt, etwas vorsichtiger und professionell zu formulieren, aber ich gebe zu, ich habe auch schon Stunden gehabt, in denen ich gesagt habe, man wird irre an der Situation, wenn man ahnt, dass vieles von dem, was wir jetzt in den letzten Wochen gesehen haben, auch vermeidbar gewesen wäre, wenn Vernunft früher gegriffen hätte.
0: Aber die Welt verändert sich und das ist auch mit ein Grund für diese Reise hier. Wir sind gerade in Usbekistan, vorher waren wir in Indonesien und auf den Philippinen. Diese Länder sind zwar sehr unterschiedlich, aber sie eint, dass sie sich von den Großmächten unabhängiger machen möchten, von China, von den USA, aber auch von Russland. Und das wiederum ist auch ein Beziehungspunkt zu uns. Wir sind alles sogenannte Mittelmächte. Wir haben ja alle diese Rede des kanadischen Premiers in den Ohren noch, der sagte, diese Mittelmächte müssen sich verbinden, sonst landen sie auf dem Speiseplan der Großmächte. Merken Sie denn jetzt auch bei diesen Reisen, dass sich da was tut?
2: Die Einigkeit der Mittelmächte ist nicht einfach da, sondern das ist ja ein schwieriger Prozess. Das sind ja Staaten, die eine unterschiedliche Geschichte, eine unterschiedliche Verfassung, eine unterschiedliche Realität leben. Und da das zu entdecken, was man an gemeinsamen Interessen und Werten vielleicht vertreten kann, das ist ein aufwendiger Prozess. Und was wir merken, merken auch die Staaten hier in der Region in Südostasien. Und insofern gibt es ein ähnliches Denken und Nachdenken darüber, was man aus dieser Situation geopolitischer Veränderung tatsächlich an Konsequenzen zieht.
0: Das ARD-Interview der Woche mit dem Bundespräsidenten Frank-Walter Steinmeier. Sie haben jetzt 10 Jahre dieses Amt inne gehabt. Was würden Sie denn sagen, was ist eminent wichtig für einen Bundespräsidenten, für eine Bundespräsidentin? Dass sie etwas vom operativen Geschäft versteht, wie Sie auch, oder dass sie von außen kommt?
2: Also ich kann ja nur für mich sprechen und ich bin nicht wie ein UFO in Bellevue gelandet, sondern dem geht eine lange Geschichte voraus. Ich glaube, wir müssen uns darauf einstellen, dass Politik in diesen letzten 10, 15 Jahren jedenfalls nicht einfacher geworden ist. Und wir haben Wahlergebnisse wie 2017 gehabt, in denen Regierungsbildungen nicht ganz einfach waren. Ich befürchte, dass ähnlich schwierige Regierungsbildungen in der Zukunft auch auf uns zukommen. Deshalb befürworte ich schon eine Auswahl, bei der jemand, Frau oder Mann, wahrscheinlich eher Frau, Berücksichtigung findet, der Kontakte und Gesprächsmöglichkeiten in die Parteien hinein hat, um solche Krisen bei der Regierungsbildung auch überwinden zu helfen.
0: Also eher nicht Habe Kerkeling.
2: Habe Kerkeling hat sich ja selbst dazu geäußert und ich glaube, dass ich ganz schlecht beraten wäre, wenn ich jetzt als scheidender Bundespräsident Vorschläge für meine eigene Nachfolge machen würde.
0: Braucht man Mut, um Bundespräsident zu sein?
2: Wer in die Politik geht, nicht nur in dieses Amt, kann das nicht ohne Mut tun, aber auch nicht ohne Zuversicht. Irgendjemand hat ja mal gesagt, die liebste Stimmung der Deutschen sei die am Vorabend des Weltuntergangs. Das stimmt zwar so nicht, aber wogegen ich mich wende, ist diese tägliche Befestigung der Untergangsstimmung, weil ich finde, in einer ohnehin schwierigen wirtschaftlichen Situation lähmt und das uns das zusätzlich. Und ich erinnere gerne deshalb immer umgekehrt daran, dass wir alle nicht neu anfangen, dass wir alle zurückschauen können auf eine Zeit, in der wir Krisen, auch tiefe Krisen, hinter uns gebracht haben. Und deshalb gehe ich mit der notwendigen Zuversicht ans Werk und versuche, diese Zuversicht auch wo immer es geht, zu verbreiten.
0: Wünschen Sie sich denn auch mehr Mut von der Bundesregierung? Ich meine, Sie sind, um es mal salopp zu sagen, der deutsche Godfather of Reform. Sie haben die Agenda 2010 mit organisiert und ausgedacht. Wünschen Sie sich da im Moment mehr Mut?
2: Ich fühle mich in vielem erinnert an die Zeit der Agenda 2010, weil es auch damals so eine Zeit war, in der wir uns gegenseitig in die Ausweglosigkeit hineindiskutiert haben. Ich will sagen, es sind ja ganze Bibliotheken geschrieben worden, warum wir uns von dieser Krise, warum wir uns aus der Rolle des kranken Mann Europas nie wieder erholen. Die Wirklichkeit war eine andere, aber der Unterschied zu heute ist eben doch der, dass wir damals die Agenda 2010 in eine im Prinzip wachsende Weltwirtschaft hineingemacht haben, machen konnten. Die Situation heute ist eine andere. Der Druck, unter dem Reformen heute stattfinden, ist fast noch größer, weil wir eine lahmende Weltwirtschaft haben, die geprägt ist von Energiepreisen, von Inflation in vielen Ländern dieses Erdballs, von politischer Instabilität und gleichzeitiger gewaltiger technologischer Veränderungen ins Digitale oder durch KI. Das schafft nochmal besondere instabile Rahmenbedingungen, die Reformen schwieriger, aber deshalb auch umso notwendiger machen. Und deshalb setze ich sehr darauf, dass, wie angekündigt, die großen Reformvorhaben bei Rente, Pflege und Steuern vor der Sommerpause tatsächlich mindestens in den entscheidenden Eckpunkten noch verabschiedet werden. Ich habe in den letzten Wochen viel Zeit damit verbracht, mich mit den Akteuren in den Fraktionen und der Regierung zu treffen. Und ich habe den Eindruck, es fehlt nicht an Verantwortung, es fehlt nicht an Ernsthaftigkeit. Die Bereitschaft, Reformen tatsächlich auf den Weg zu bringen, ist da.
0: Aber Reformen übersetzen im Moment sehr viele Menschen mit Einsparungen, also dass sie weniger haben als vorher, was unter Umständen eben den Unmut und die schlechte Laune im Land noch verstärken könnte. Befürchten Sie das auch?
2: Die Deutschen lieben die Ruckrede, aber nicht den Ruck. Ich war verantwortlich für den Ruck und habe gemerkt, wie schwierig es war, damals die Agenda 2010 in der Öffentlichkeit auch zu vertreten. Und selbstverständlich, am Tag nach der Reform wird nur noch darüber gesprochen, was sich möglicherweise zum Negativen verändert hat in der einen oder anderen Gruppe. Und das wird man natürlich auch für die Reformen, die jetzt anstehen, nicht ausschließen können. Deshalb ist entscheidend, dass es gerecht zugeht, dass diese Reformen so gebaut werden, dass jeder einen Anteil dazu beitragen kann und wird. Und ein Zusammenhang ist ja unbestreitbar, dass der Sozialstaat dann finanzierbar bleibt, wenn die Wirtschaft funktioniert und wir entsprechend viele Arbeitskräfte in unserem Lande beschäftigen, die tatsächlich auch zur Finanzierung dieses Sozialstaates beitragen.
0: Der Bundespräsident im ARD-Interview der Woche. Herzlichen Dank.
2: Vielen Dank Ihnen. Dankeschön.
4: Bundespräsident Frank-Walter Steinmeier hat mit Hauptstadtkorrespondentin Efi Seibert gesprochen.

0: Heute können Argentinien und Frankreich mit weiteren Siegen schon ins 16. Finale einziehen. Das würde auch den Österreichern gelingen, wenn sie Weltmeister Argentinien schlagen. Frankreich hat gegen Außenseiter Irak ebenso eine vermeintlich leichte Aufgabe wie Norwegen, das gegen Senegal auf den zweiten Sieg hofft.
1: Zum Tennis. Der Halbfinaleinzug in Halle zahlt sich aus für Daniel Altmaier. Er hat in der Weltrangliste einen deutlichen Sprung nach vorne gemacht, verbesserte sich auf jetzt Rang 59. Keine Veränderungen gab es an der Spitze. Alexander Zverev, der Sieger der French Open von Paris, bleibt Dritter hinter dem Italiener Jannik Sinner auf Rang 1 und dem weiter verletzt fehlenden Spanier Carlos Alcaraz. In der kommenden Woche beginnt das prestigeträchtige Rasenturnier von Wimbledon. Das Sportupdate mit Guido Ringel.
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6: A10 westlicher Berliner Ring Richtung Dreieck Havelland zwischen Großkreuz und Füben Baustellenstau mit 10 Minuten Verzögerung. A13 Dresden Richtung Berlin zwischen Duben und Freiwalde ist an einer Baustelle nur eine Spur frei, Stau und 35 Minuten plus. In Brandenburg an der Havel ist die B1 an der Kreuzung Otto-Sido und Wilhelmsdorfer Straße komplett gesperrt. Nach dem morgendlichen Brand in einem Mehrfamilienhaus ist die Feuerwehr weiterhin im Einsatz. Stadtverkehr Berlin, es gibt eine neue Baustelle auf der A100. In Richtung Wedding sind auf dem Stadtring zwischen Albuinstraße und Innsbrucker Platz zwei Spuren verschwenkt. Im Dreieck Schöneberg läuft der Verkehr über die Nebenfahrbahn. Es kommt zum Stau und Sie müssen 20 Minuten mehr einplanen. In Richtung Treptow ist auf der A100 hinter dem Innsbrucker Platz die linke Spur gesperrt. Stau mit 15 Minuten plus. Die Baustelle bleibt für circa 2 Wochen. Und Mitte der Tunnel Alexander Platz ist bis Mitte Juli in beiden Richtungen wegen Wartungsarbeiten gesperrt. 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
6: Um 11.19 Uhr mit Josefine Grützmacher. Guten Tag. Der britische Premierminister Starmer hat seinen Rücktritt angekündigt. Er gebe den Posten als Chef der Labour-Partei ab, sagte der 63-Jährige in einer Ansprache vor dem Regierungssitz. Bis ein Nachfolger gewählt sei, werde er als Regierungschef noch im Amt bleiben, so Starmer weiter. Der Premier beugt sich damit dem seit Wochen steigenden Druck. Mit seinem parteiinternen Rivalen Burnham steht bereits ein potenzieller Nachfolger bereit. Starmer steht auch bei Labour nach den verlorenen Kommunalwahlen und wegen diverse Affären in der Kritik. In Großbritannien ist es so, dass der Vorsitzende der größten Regierungspartei auch das Amt des Premierministers innehat. Gewerkschaften und die Opposition kritisieren die ersten Vorschläge der Rentenkommission, die am Wochenende bekannt wurden. Die IG Metall lehnt es ab, die abschlagsfreie Rente nach 45 Versicherungsjahren abzuschaffen. Die Linke spricht von Rentenkürzungen, weil das Eintrittsalter ab 2032 schrittweise erhöht wird. Die CDU-Bundestagsabgeordnete Konnemann hat im ZDF daran erinnert, dass der Bericht der Rentenkommission erst morgen vorgestellt wird. Sie sprach aber von einem Start nach vorn.
7: Was müssen wir tun, damit die Rente in Zukunft sicher bleibt? Es scheint einen Gesamtkonsens zu geben. Wir haben ein Gesamtmenü. Da werden sicherlich einzelne Bestandteile sein, die dem einen oder der anderen nicht schmecken. Aber in Gänze sollen alle davon satt werden. Wir stellen die Weichen dafür, damit das System sicher bleibt.
6: Gitta Konnemann, CDU-Bundestagsabgeordnete und parlamentarische Staatssekretärin im Bundeswirtschaftsministerium. In Deutschland werden immer mehr Stromspeicher gebaut. Diese Speicher sind für den Ausbau der erneuerbaren Energien von großer Bedeutung, um Schwankungen bei der Produktion von Wind- und Solaranlagen auszugleichen. Wie der Bundesverband der Solaranlagen

0: Agrarwirtschaft mitteilte, wurden allein im ersten Quartal 2026 mehr als 2 Gigawattstunden zusätzliche Speicherkapazität in Betrieb genommen. Demnach verfügt Deutschland nun über eine Gesamtkapazität von rund 30 Gigawattstunden. Der Solarverband kritisiert allerdings, dass der weitere Ausbau zunehmend durch langwierige und uneinheitliche Netzanschlussverfahren gebremst werde. Das Berliner Prinzenbad ist am Morgen kurz nach Öffnung geschlossen worden. Ursache ist nach Angaben der Bäderbetriebe ein Kabelbrand in der Hauptsicherung. Alexandra Karolczyk, RBB 24.
1: Der Schaden betrifft unter anderem die Wasseraufbereitung, wie eine Sprecherin der Berliner Bäderbetriebe auf Nachfrage von RBB 24 erklärt hat. Das Sommerbad Kreuzberg hatte zuvor um 7 Uhr regulär geöffnet. Gegen 9 Uhr wurden die Gäste dann gebeten, das Bad zu verlassen. Aktuell laufen die Reparaturarbeiten. Wie lange das Prinzenbad geschlossen bleiben muss, konnten die Bäderbetriebe bisher nicht sagen.
0: Die Oranienburger Stadtverwaltung ist nach einem mutmaßlichen Cyberangriff wieder erreichbar. Das hat die Stadt am Morgen mitgeteilt, nachdem sie vergangene Woche vorsorglich ihr Netzwerk abgeschaltet hatte. Bei einer Untersuchung wurde allerdings kein Hinweis auf unbefugten Zugriff gefunden. Jetzt sind die Ämter der Stadt wieder online. Auch die Feuerwehr, die Stadtbibliothek, das Bürgerzentrum und andere Einrichtungen sind demnach wieder telefonisch und per E-Mail erreichbar. Im Iran-Konflikt glaubt der Grünen-Politiker Nuripur nicht an ein Abkommen mit dem Regime. Der Außenexperte hat im RBB 24 Inforadio gesagt, er sei skeptisch, ob es tatsächlich zu einer Einigung kommen wird. Tim Korge, RBB 24.
2: Die Regierung in Teheran sei inzwischen eine reine Militärdiktatur, sagte Nuripur. Außerdem seien die Handlungen von US-Präsident Trump ungeplant und impulsiv, ohne eine große Strategie dahinter. Erste Friedensgespräche zwischen den USA und dem Iran waren auf höchster Ebene in der Nacht zu Ende gegangen. Den Vermittlern Katar und Pakistan zufolge wurde ein Gesprächskanal eingerichtet, um Zwischenfälle in der Straße von Hormus zu vermeiden. Außerdem soll eine Koordinierungsstelle überwachen, dass die Kampfhandlungen im Libanon eingestellt werden. Die Gespräche sollen auf Arbeitsebene weitergehen. Themen seien dann auch das iranische Atomprogramm und die westlichen Sanktionen.
0: Soweit die Nachrichten. 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Das Wetter? Heute ein Wechsel aus Sonne und ein paar lockeren Wolken, dabei meist trocken und nicht mehr so schwül mit 26 bis 30 Grad. Aktuell in Berlin-Dahlem 20, in Spandau-Eiskeller 23 Grad, in Grünow in der Uckermark 20 und in Bad Liebenwerder 24 Grad. Morgen neben einigen dünnen Wolken wieder viel Sonne und trocken bei ähnlichen Temperaturen wie heute. Die Zeit 11.24 Uhr.
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4: Der Umbau der Bundeswehr. Wie weit ist der Weg zur stärksten konventionellen Streitmacht Europas? Die Bundeswehr soll zur stärksten konventionellen Armee Europas werden. Dabei geht es nicht nur um Waffen, es geht auch um Personal. 260.000 aktive Soldatinnen und Soldaten sollen künftig in der Bundeswehr dienen, zusätzlich 200.000 in der Reserve. Dass das gelingt, dafür soll Generaloberstabsarzt Nicole Schilling sorgen. Die Stellvertreterin des Generalinspekteurs der Bundeswehr ist zudem Beauftragte für Veteranenangelegenheiten. Guten Tag, Frau Generalarzt.
5: Einen wunderschönen guten Tag, Frau Mattei.
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4: Sie sind 1993 in die Bundeswehr eingetreten. Da waren Sie noch nicht 3-Sterne-General, sondern Sanitätsoffizier-Anwärterin. Haben Sie damals außerhalb der Sanitätsschule der Luftwaffe Uniform getragen?
5: Ab und zu ist das vorgekommen, aber tatsächlich sehr selten. Jetzt muss man auch sagen, dass wir ja im Sanitätsdienst dann auch Funktionsbekleidung irgendwann tragen. Also so, wie man das auch aus Krankenhäusern kennt oder auch aus Arztpraxen kennt. Das kam immer ein bisschen drauf an, was ich gemacht habe. Es gab auch Verwendungen, wo ich dann tatsächlich auch im Uniform zum Dienst und auch wieder nach Hause gefahren bin oder auch meine Kinder in den Kindergarten oder in die Schule gebracht habe und habe mich also eigentlich immer und auf Dienstreisen dann sowieso in Uniform in der Öffentlichkeit bewegt.
4: Ich habe auch deswegen gefragt, weil der spätere Generalinspekteur Klaus Naumann berichtete, ihm sei Anfang der 1950er Jahre ans Herz gelegt worden, doch immer ein Säckchen Pfeffer bereit zu haben, wenn er in Uniform die Kaserne verlässt, um sich gegen etwaige Angriffe von erbosten Bürgern zu wehren. Welche Erfahrungen machen denn Soldatinnen und Soldaten heute in der Öffentlichkeit, im Alltag?
5: Also überwiegend tatsächlich inzwischen positive. Es gibt natürlich auch das ein oder andere Beispiel, aber die sind immer Einzelfälle gewesen. Ich persönlich in meiner ganzen Dienstzeit, obwohl ich mich auch viele, viele Jahre sehr viel in Uniform in der Öffentlichkeit bewegt habe, habe nie eine negative Erfahrung gemacht. Und tatsächlich nutzen ja inzwischen sehr, sehr viele Soldatinnen und Soldaten die Deutsche Bahn in Uniform. Viel, viel mehr als noch vor 10 Jahren. Und das ist wirklich beeindruckend. Wenn man sich das auf den Bahnhöfen, insbesondere freitags und sonntags, anguckt, da kann man eigentlich keinen Bahnhof Deutschlands betreten, der mehr als 2 Gleise hat, wo man nicht mindestens einen Bundeswehrsoldaten sieht. Und da ist jetzt inzwischen tatsächlich eine deutlich positivere Resonanz aus der Bevölkerung und auch Interesse, wobei Letzteres noch größer sein könnte.
4: Seit letztem Jahr wird nun der Nationale Veteranentag in Deutschland begangen. Dieses Mal findet das Fest, das zentrale Fest, am 21. Juni rund um das Reichstagsgebäude in Berlin statt. Kann denn so ein Aktionstag die Verbindung zwischen Streitkräften und Gesellschaft stärken?
5: Wir haben ja den Veteranentag das letzte Jahr das erste Mal in dieser Form begangen. Das ist ja, das möchte ich vielleicht auch nochmal erklären sagen, keine Veranstaltung der Bundeswehr, sondern es ist eine Veranstaltung der Bundesregierung im Auftrag auch durch den Deutschen Bundestag, der entschieden hat, wir wollen einen solchen Tag haben. Und das BMVG leistet dann natürlich auch organisatorische Unterstützung. Und wir sind sehr froh, dass wir wieder eine Zentralveranstaltung am Reichstag haben werden. Es werden aber auch wieder weit über 130 Veranstaltungen im gesamten Bundesgebiet stattfinden. Also es ist schon ein tatsächlich nationales Event. Und ja, das ist unsere Resonanz nach dem letzten Jahr, wo wir das zum ersten Mal so feiern durften, dass es tatsächlich extrem viel Interesse gibt, auch von Menschen, die eben vorher mit der Bundeswehr gar keine Berührungspunkte hatten, die sich dort informieren, die Interesse zeigen, die ins Gespräch kommen. Und deswegen ist es für uns ein schöner symbolischer Brückenschlag zwischen der Bundeswehr und der Gesellschaft.
4: Sie selbst sind ja seit mehr als 30 Jahren in der Bundeswehr und Sie waren unter anderem im Einsatz in Afghanistan und in Bosnien. Was wünschen sich Veteraninnen und Veteranen denn eigentlich von der Gesellschaft? In welcher Form soll die ihnen begegnen?
5: Am liebsten ist es uns, wenn man tatsächlich auch um unseren Auftrag weiß und auch weiß, warum wir das machen. Das war gerade in den Jahrzehnten, wo wir die internationalen Kriseneinsätze hauptsächlich gemacht haben, manchmal vielleicht nicht ganz einfach, weil eventuell eben auch dem Normalbürger Deutschlands nicht ganz klar ist, warum die Bundeswehr bis heute im Kosovo eingesetzt ist oder eben jahrzehntelang insgesamt auf dem Balkan eingesetzt war. Auch die anderen Auslandseinsätze in Afghanistan, auch in Mali, hatten ja auch durchaus ihre, ich sag mal, ja, umstrittenen Seiten. Und dann ist es natürlich für den Soldaten, die Soldatin immer auch eine Herausforderung gewesen, das im eigenen Umfeld hier in Deutschland zu vertreten. Das hat sich aber in der Tat auch gewandelt, weil natürlich aufgrund der sich leider entwickelten sicherheitspolitischen Situation und auch der Bedrohungslage, die wir als Militärs auch deutlich als solche adressieren, auch dafür mehr Verständnis und mehr Interesse auf Seiten der Bevölkerung zeigt. Also dieses Interesse an unserem Auftrag ist uns wichtig und dass man eben den Dienst respektiert und idealerweise auch anerkennt, weil jeder von uns ja einen Diensteid ablegt, der sich auf Recht und Freiheit des deutschen Volkes bezieht. Und dann ist es schon schön, wenn das auch tatsächlich entsprechend anerkannt wird.
4: Frau Generalarzt, wenn die Bundeswehr gesellschaftlich sichtbarer wird, eben auch durch solche Tage, Tag der Bundeswehr ja auch und den Veteranentag, dann stellt sich auch die Frage, wer künftig für die Sicherheit Deutschlands sorgen soll. 260.000 aktive Soldatinnen und Soldaten in der Bundeswehr, das ist das Ziel, zusätzlich 200.000 in der Reserve. Aktuell sind es etwa 184.000 und aktive und 60.000 einsatzbereite Reservisten. Also zu wenig. Warum fällt es der Bundeswehr so schwer, genügend Personal zu gewinnen?
5: Also so schwer fällt es uns nicht. Wir sind da durchaus erfolgreich und auch gar nicht unzufrieden mit uns. Also wir haben auch in den vergangenen Jahren immer jedes Jahr über 20.000 Menschen eingestellt. Das ist ehrlicherweise eine Zahl, die außer uns kein Unternehmen oder auch keine Institution in Deutschland in jedem Jahr stemmt und auch erfolgreich stemmt. Wir haben jetzt auch tatsächlich im letzten Jahr das erfolgreichste Jahr in der Personalgewinnung seit Aussetzen der Wehrpflicht gehabt, also sprich seit dem Zeitpunkt, wo eben Menschen nicht unbedingt freiwillig den Dienst in den Streitkräften angetreten haben, sind wir im letzten Jahr am größten gewachsen. Und wir haben im Vergleich zu diesem Superjahr, im letzten Jahr haben wir in diesem Jahr auch wieder über 20% Bewerbungen mehr und auch schon 10% Einstellungen mehr. Also der Dienst in der Bundeswehr, in den Streitkräften ist attraktiv. Die jungen Menschen vor allem interessieren sich dafür. Und das ist für uns jetzt aber natürlich kein Grund zu sagen, okay, wir können uns zurücklehnen, sondern die Anstrengungen, um auch den Dienst zu erklären, die Rahmenbedingungen zu erklären, die müssen natürlich auf dem Niveau aufrechterhalten werden. Denn wir müssen auch weiterhin wachsen. Sie haben ja die Zielzahlen gerade genannt, um dort dann zu landen.
4: Sie haben auch relativ gute Zahlen genannt, aber wie hoch ist die Abbrecherquote?
5: Auch da liegen wir durchaus in einem gesellschaftlichen Trend. Es ist heutzutage eben üblicher als früher, dass junge Menschen sich entscheiden, auch nachdem sie etwas begonnen haben, auch wieder damit aufzuhören. Da liegen wir in den Durchschnittswerten, die so im Bereich über 20% liegen. Da sind wir nicht schlechter. Und das ist natürlich für uns ein Thema, an dem wir auch weiter intensiv arbeiten, weil wir ja vorher doch deutlich darüber informieren, was junge Menschen bei uns zu erwarten haben und uns dann ja auch bei der Auswahl sehr viel Mühe geben. Und wir arbeiten auch an der Ausbildungsgestaltung intensiv, um vielleicht diesen, naja, ich sag mal Wandel oder Umbruch, gerade noch Schüler oder vielleicht Student und jetzt ab morgen in Uniform in der Kaserne, um den leichter gangbar zu machen. Das wird immer so sein, dass der soldatische Dienst Spezifika hat, die vielleicht ein anderes Ausbildungsverhältnis in der Form nicht hat. Aber wir sind nicht nur zuversichtlich, sondern wir beweisen es auch jeden Tag, dass wir das eigentlich ganz gut hinkriegen.
4: Seit Januar dieses Jahres gibt es den neuen Wehrdienst. 18-Jährige erhalten jetzt Post, ob sie an einem freiwilligen Wehrdienst interessiert sind. Männer sind verpflichtet, darauf zu antworten, Frauen sind es nicht. Wie hoch ist denn das Interesse ein knappes halbes Jahr danach?
5: Also wir sind durchaus zufrieden mit der Resonanz, das vielleicht einmal vorweg gesagt. Tatsächlich bekommen wir auch die Fragebögen alle zurück oder fast alle zumindest. Also wir haben nicht die Herausforderung, dass die jungen Menschen, vor allem nicht die müssen, gemäß Gesetz, also die jungen Männer, sich da scheuen und übermäßig gemahnt werden müssen, sondern im Gegenteil, wir bekommen die Fragebögen alle zurück. Und in Teilen bildet sich das ja in den Zahlen ab, die ich gerade schon gesagt habe, dass also daraus dann tatsächlich Bewerbungen entstehen und auch Einstellungen entstehen. Also es ist noch zu früh, wirklich eine Bilanz zu ziehen, weil natürlich der Zeitlauf, also wir haben im Januar die ersten Fragebögen verschickt, jemand, der dieses Jahr die Schule beendet, befindet sich aktuell meistens in der Prüfungsphase. Der hat aktuell noch nicht so großes Interesse daran, gleichzeitig an einem Auswahlverfahren teilzunehmen, sondern das käme dann in ein paar Wochen. Und insofern ist es einfach noch zu früh, eine Gesamtbilanz zu ziehen. Aber die erste Resonanz, also Fragebogen, Verschickaktion, Ausfüllen, dass das technisch auch alles reibungslos läuft, da können wir einen Haken dran machen, dass die Fragebögen zurückkommen, machen wir auch einen Haken dran. Und wir haben auch die ersten tatsächlich im März sogar schon eingestellt. Aber um wirklich eine Bilanz zu machen, brauchen wir noch ein paar Monate.
4: Frau General, was muss geschehen, damit Sie in 3 Jahren, also 2029 ungefähr, sagen können, dass die Bundeswehr tatsächlich auf dem Weg zur stärksten konventionellen Streitkraft in Europa ist?
5: Die Dinge, die wir auf den Weg gebracht haben, wir müssen natürlich weiter wachsen, wir müssen personell aufwachsen, wir müssen unsere Fähigkeiten, unsere technischen Fähigkeiten verstärken und müssen das gemeinsam mit unseren Partnern tun, müssen das auch üben, um damit unsere Abschreckungsfähigkeit zu zeigen. Da sehe ich jetzt momentan kein Risiko. Und wenn es uns dann gelingt, tatsächlich auch zum Beispiel über solche Dinge wie den Nationalen Veteranentag nicht nur der Gesellschaft selber zu erklären, was wir tun oder was auch diejenigen, die mal Dienst in Uniform geleistet haben, getan haben, sondern auch was zum Beispiel deren Familien, deren Freunde, das ist nämlich das Motto in diesem Jahr, Veterans, Family and Friends, leisten, um diesen Dienst zu ermöglichen. Dann sind wir, glaube ich, auch als Nation sehr gut aufgestellt.
4: Vielen Dank, Frau Generalarzt.
5: Gerne.
4: Das Gespräch mit Generaloberstabsarzt Dr. Nicole Schilling, der Stellvertreterin des Generalinspekteurs der Bundeswehr, führte Sabina Mattei.
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7: Mit Johannes Frevel. Überschüssigen Solar- und Windstrom zwischenspeichern und bei Bedarf ins Netz zurückleiten. Der Bau von Batteriespeicherkapazitäten hat in den ersten 5 Monaten im Vergleich zum Vorjahreszeitraum um 70% zugelegt. Das geht aus Daten des Bundesverbands Solarwirtschaft hervor. Jeweils die Hälfte entfällt auf kleinere Speicher, etwa für zu Hause, die andere auf Großspeicher. Der Großspeicherzuwachs vervierfachte sich damit im Vorjahresvergleich. Vertreter der USA und des Irans verhandeln über eine Friedenslösung am Persischen Golf. Doch der Iran hat den Flaschenhals der Straße von Hormus erneut geschlossen. Dennoch sank der Ölpreis der Nordseesorte Brent im Laufe des Vormittags um 2,4% auf $79,11 je Barrel. Diesel gibt es in Berlin ab 1,67 Euro. Benzin ist etwa 10 Cent je Liter teurer. Die Rentenreformpläne stoßen auf Widerstand im Arbeitgeberlager. Nach Arbeitgeberforderungen sollen zwar die Arbeitszeiten flexibilisiert werden, im Gegenzug sollen Arbeitgeber aber auch verpflichtet werden, die Arbeitszeit ihrer Beschäftigten elektronisch jeden Tag genau zu erfassen. BDA-Arbeitgeberpräsident Rainer Dulger kritisiert, die Pläne zeugten von Misstrauen gegenüber Arbeitgebern und ihren Beschäftigten. Und soweit das Wirtschaftsupdate mit Johannes Frevel.
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0: A10 westlicher Berliner Ring Richtung Dreieck Havelland zwischen Großkreuze und Füben Baustellenstau mit 20 Minuten Verzögerung. A13 Dresden Richtung Berlin zwischen Lübbenau und Freiwalde ist an einer Baustelle nur eine Spur frei, aktuell Stau mit 30 Minuten plus. In Brandenburg an der Havel ist die B1 an der Kreuzung Otto-Sido- und Wilhelmsdorfer Straße komplett gesperrt. Nach dem morgendlichen Brand in einem Mehrfamilienhaus ist die Feuerwehr weiterhin im Einsatz. Zum Stadtverkehr Berlin. Es gibt eine neue Baustelle auf der A100. In Richtung Wedding sind auf dem Stadtring zwischen Albuinstraße und Innsbrucker Platz 2 Spuren verschwenkt. Im Dreieck Schöneberg läuft der Verkehr über die Nebenfahrbahn. Es kommt zum Stau und Sie müssen 15 Minuten mehr einplanen. In Richtung Treptow ist auf der A100 hinter dem Innsbrucker Platz die linke Spur gesperrt. Die Baustelle bleibt für circa 2 Wochen. Mitte der Tunnel Alexanderplatz ist bis Mitte Juli in beiden Richtungen wegen Wartungsarbeit gesperrt. 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
0: Um 11.39 Uhr mit Josefine Grützmacher. Guten Tag. Der britische Premierminister Starmer hat seinen Rücktritt angekündigt. Er werde nur so lange im Amt bleiben, bis ein Nachfolger bestimmt sei, erklärte der Labour-Politiker am Vormittag. Der Premier beugt sich damit dem seit Wochen steigenden Druck auch aus den eigenen Reihen. Aus London Gabi Biesinger.
8: An der Seite seiner Frau Victoria trat Premierminister Keir Starmer vor die Tür von 10 Downing Street, wo sich schon seit dem frühen Morgen die Presse versammelt hatte. Er werde sein Amt als Parteivorsitzender der Labour Party niederlegen, so Starmer. Denn er habe seiner Partei zugehört, dass er offenbar nicht der Beste sei, um Labour in die nächsten Wahlen zu führen. König Charles III., das Staatsoberhaupt, habe er bereits über seine Entscheidung informiert. Der nationale Exekutivausschuss seiner Labour-Partei solle nun einen Zeitplan für die Regelung der Nachfolge aufstellen. Bis zur Parlamentspause Anfang Juli könnten sich Kandidaten für die Nachfolge nominieren lassen. Bis im September das Unterhaus dann wieder zusammenkomme, gäbe es dann einen neuen Regierungschef oder eine neue Regierungschefin.
0: Die ersten Vorschläge der Rentenkommission, die bekannt geworden sind, haben eine kontroverse Debatte ausgelöst. Sozialverbände und Gewerkschaften kritisieren zum Beispiel den Vorschlag, die Rente mit 63 abzuschaffen. Teilen der Wirtschaft gehen die Pläne dagegen nicht weit genug. Die SPD-Politikerin Klose, die Mitglied der Kommission ist, hat das Konzept im ZDF verteidigt. Man solle sich die Vorschläge in Gänze anschauen, wenn die Kommission sie morgen übergibt. Klose zeigte sich überzeugt, dass die Bundesregierung sich noch vor der Sommerpause auf ein Konzept einigt. Auch die CDU-Bundestagsabgeordnete Konnemann sprach im ZDF von einem Start nach vorn. Man stelle die Weichen dafür, dass das System sicher bleibe, so Konnemann. Vor dem Hintergrund der Reformdebatte hat die Bundesregierung für den Nachmittag überraschend Gewerkschaften und Arbeitgeber zu einem weiteren Treffen eingeladen. Eine erste Gesprächsrunde mit den Sozialpartnern hat erst vor 2 Wochen stattgefunden. Dabei wurde zwar ein weiteres Treffen angekündigt, aber nicht so kurzfristig. Wer genau an den Gesprächen heute teilnimmt, ist noch unklar. Das Berliner Abgeordnetenhaus diskutiert heute einen Antrag der linken Fraktion zum Erhalt des Sport- und Erholungszentrums SEZ an der Landsberger Allee. Vor dem Plenarsaal haben sich etwa 40 Demonstranten versammelt, um gegen den geplanten Abriss der Sportstätte zu protestieren. Sie fordern die Abgeordneten auf, die Zukunft des SEZ zu überdenken. Derzeit gilt ein Abrissstopp wegen nistender Vögel. Die Demonstranten befürchten jedoch, dass im Inneren des Gebäudes bereits Abrissarbeiten laufen. Der Senat plant, das SEZ abzureißen und an dessen Stelle ein Stadtquartier zu errichten. Die Oranienburger Stadtverwaltung ist nach einem mutmaßlichen Cyberangriff wieder erreichbar. Das hat die Stadt am Morgen mitgeteilt, nachdem sie vergangene Woche vorsorglich ihr Netzwerk abgeschaltet hatte. Ein Warnsystem hatte zuvor gemeldet, dass zahlreiche Firewalls angegriffen worden seien. Es wurde aber bei der anschließenden Untersuchung kein Hinweis auf unbefugten Zugriff gefunden. Nun seien die Ämter der Stadt wieder online. Auch die Feuerwehr, die Stadtbibliothek, das Bürgerzentrum und andere Einrichtungen seien wieder telefonisch und per E-Mail erreichbar. Die Gespräche zwischen den USA und dem Iran über eine Friedenslösung sollen nach dem Auftakt auf Arbeitsebene weitergehen. Das teilten die Vermittler Katar und Pakistan in der Nacht mit. In den Arbeitsgruppen solle es unter anderem um das Atomprogramm des Irans und um westliche Sanktionen gehen. Grünen Außenpolitiker Nuripur sagte im RBB 24 Inforadio, er sei skeptisch, ob es tatsächlich zu einer Einigung kommen wird. Außerdem habe US-Präsident Trump von Anfang an eine konkrete Strategie gefehlt.
9: Es ist ja eine relativ konstante Bemusterung dessen, was Trump macht. Das sieht alles ein bisschen ungeplant aus, sieht alles sehr impulsiv aus, nicht wirklich mit großer Strategie versehen und am Ende gewinnt Putin. Sei es in der Ukraine, sei es in dem, was er für den Iran macht, das ist nicht besonders hilfreich. Und es ist jetzt eine reine Militärdiktatur, nicht mehr eine Herrschaft der Geistlichkeit.
0: Omid Nuripur, Mitglied im Auswärtigen Ausschuss des Bundestages, Bündnis 90, Die Grünen. In der Demokratischen Republik Kongo ist die Zahl der bestätigten Ebola-Fälle auf mehr als 1.000 gestiegen. Nach Angaben des Informationszentrums in Kinshasa sind bisher mehr als 250 Menschen gestorben, 100 gelten als genesen. Die Dunkelziffer der tatsächlich Infizierten ist allerdings hoch. Derzeit werden nach Behördenangaben nur rund 60% der Kontakte von bestätigten Fällen nachverfolgt. Das ist nach Angaben der Weltgesundheitsorganisation viel zu wenig. Um die Ausbreitung der Krankheit zu stoppen, sei es nötig, 90% aller Menschen, die mit einer infizierten Person in Kontakt waren, zu ermitteln. Soweit die Nachrichten. 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Das Wetter? Heute ein Wechsel aus Sonne und ein paar Wolken, dabei meist trocken und nicht mehr so schwül mit maximal 26 bis 30 Grad. Aktuell haben wir in Berlin-Kreuzberg 22, in Wannsee 24 Grad, in Angermünde 21, in Bad Liebenwerda 25 Grad. Morgen neben einigen dünnen Wolken wieder viel Sonne und trocken bei ähnlichen Temperaturen wie heute. Die Zeit 11.45 Uhr.
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10: mit Jasser Speck. Guten Tag. Ein wichtiges Thema heute, die Gespräche zwischen den USA und dem Iran. Alle Militäroperationen an allen Fronten sollen sofort beendet werden. So steht's in der Vereinbarung zwischen den USA und Iran, die beide Seiten mit großem Tamtam gefeiert haben. Beide Seiten sehen sich dabei als Sieger. Nur nach wie vor gibt's Gefechte zwischen Israel und der vom Iran unterstützten Terrormiliz Hisbollah im Libanon. Iran hat deswegen die Straße von Hormus auch wieder blockiert. Seit gestern gibt's also Friedensverhandlungen zwischen den USA und Iran in der Schweiz. Israel sitzt allerdings nicht mit am Tisch, obwohl es den USA beim Iran-Krieg ja vor allem um die Sicherheit Israels gegangen sein soll. Über die israelische Sicht hat rbb24-Inforadio-Moderatorin Sabine Dahl heute Morgen mit Peter Lintel gesprochen. Er ist Experte der Stiftung Wissenschaft und Politik in Berlin mit dem Schwerpunkt Israel. Und sie hat ihn gefragt, wie sehr es bei diesen Gesprächen darauf ankommt, was zwischen Israel und Libanon passiert.
11: Das wird sicherlich ein ganz zentrales Moment sein. Iran hat auch immer wieder unterstrichen, wenn dort keine Waffenruhe einkehrt, wird Iran keinen Vertrag unterschreiben. Sie haben ja gestern wieder angekündigt, die Straßen von Hormuz zu sperren. Es ist unglaublich, dass passiert ist. Aber wenn nicht irgendwie Ruhe einkehrt zwischen Israel und der Hisbollah, dann wird es sehr schwer werden für dieses Unternehmen oder für diese Verhandlungen. Aber gleichzeitig ist im Moment noch sehr schwer abzusehen, wie das gelingen kann.
12: Eine Waffenruhe, ich habe es eingangs gesagt, an allen Fronten ist vereinbart, aber Israel und die Hisbollah halten sich nicht dran. Warum?
11: Naja, aus israelischer Sicht ist das natürlich eine extrem schlechte Ausgangsposition. Es wird über ihre Köpfe verhandelt, aber gleichzeitig wird ihre Handlungsfreiheit eingeschränkt, nämlich zum Beispiel im Libanon. Und auch vor diesem Hintergrund, dass Israel ja gar nicht involviert ist in diese Verhandlungen, wollen sie einerseits natürlich auch durch Angriffe im Libanon zeigen, dass sie hier mit am Tisch sitzen müssen oder zumindest indirekt ihre Interessen auch gegenüber den USA vertreten müssen. Aber die strategische Ausgangslage dieser Verhandlungen für Israel ist extrem schwer.
12: Israel und die USA haben ja Iran damals gemeinsam angegriffen. Warum verhandelt Israel nicht mit?
11: Weil Iran natürlich mit Israel nicht verhandeln würde. Und es geht in diesem Deal ja auch erstmal grundsätzlich um USA und Iran. Das ist der Punkt. Aus israelischer Sicht, die Israelis würden den Krieg ja auch gerne weiterführen. Die Israelis würden gerne noch härter in Iran zuschlagen. Trump hingegen sieht sich konfrontiert mit einer bröckelnden Weltwirtschaft durch die Straßen von Hormuz und ist quasi in gewissermaßen ausmanövriert worden. Das heißt, die gemeinsamen Ziele, die man hatte, sind jetzt vollkommen divergiert. Man hat keine gemeinsamen Ziele mit den USA im Moment mehr.
12: Ja, und in Israels Medien wird der USA-Iran-Deal als Katastrophe bezeichnet. Was sind die Punkte, die den Israelis missfallen?
11: Ja, dass quasi alle kritischen Fragen scheinbar nicht wirklich adressiert werden. Also scheint nicht adressiert zu werden, wie es mit dem ballistischen Raketenprogramm weitergehen kann. Es ist unklar, wo ein iranisches Atomprogramm hingeht. Der Iran scheint darauf zu beharren, ein Atomprogramm zu haben. Zwar soll es keine Bombe geben, also soll eine Atombombe ausgeschlossen werden, aber das scheint bestenfalls wieder in Richtung JCPOA zu laufen, also das, was wir vor 10 Jahren hatten, das die Israelis hart kritisiert hatten. Und auch die Frage der Unterstützung der iranischen Proxys, insbesondere der Hisbollah, scheint umgekehrt. Also ganz zentrale sicherheitspolitische Fragen aus israelischer Sicht werden nicht oder sogar aus israelischer Sicht im iranischen Interesse adressiert. Und das sind die Probleme für Israel.
12: Herr Lintel, Sie geben ja ständig Interviews zu dem Thema und Sie sagen, seit dem 7. Oktober 2023, dem Massaker der Hamas in Israel, hat sich die Haltung Israels zu seinen Nachbarn fundamental verändert. Inwiefern?
11: Aus israelischer Sicht ist vielleicht eine zu große Frage, um sie knapp zu beantworten, aber ein Punkt ist wirklich wichtig. Aus israelischer Sicht werden die Nachbarn oder Teile der Nachbarn, Hisbollah, Hamas und der Iran natürlich, als existenzielle Bedrohung wahrgesehen, denen man nicht mehr zuschauen kann. Also das hat eine dramatische Reaktion hervorgelöst. Verstärkt wird es durch diese radikale Regierung, die wir in Israel sehen. Und vielleicht exemplarisch konnte man das gestern sehen an einem Interview von Netanyahu. Er hat gesagt, die neue Strategie Israels besteht darin, wir töten zuerst. Also, und das ist die Sichtweise, die Israel hat. Die existenzielle Bedrohungen darf man nicht mehr nur marginal oder bekämpfen, sondern man muss dorthin gehen, wo sie sind. Deswegen, wir töten zuerst. Und das hat auch diese Härte, die man ja in dieser israelischen Kriegsführung sehen kann, ist darin begründet.
12: Und das heißt, für den Libanon, Israel macht so lange weiter, bis die Hisbollah wirklich zerstört ist?
11: Das scheint der israelische Ansatz zu sein. Gleichwohl muss man natürlich auch sagen, dass das kaum gelingen wird. Von daher, meine Erwartung ist, dass Trump doch so viel Druck ausüben wird, dass irgendwann eine Waffenruhe einkehren wird.
12: Können Sie sich also vorstellen, dass Israel wirklich seinen großen Freund USA so vergrätzt, die Friedensgespräche in der Schweiz vielleicht gefährdet? Aber kann Israel es sich umgekehrt leisten, die Hisbollah in Libanon nicht zu zerstören?
11: Ich denke, Israel kann es nicht gelingen, die Hisbollah zu zerstören. Das sehen wir auch mit der Hamas im Gazastreifen. Man kann solche Gruppen nicht wegbombardieren. Das ist das Problem. Es braucht ja andere strategische Ansätze. Aber meine Einschätzung ist, dass der komplette Bruch mit den USA nicht stattfinden wird, aber eben versucht wird, weiterhin Druck aufzubauen durch Angriffe auf die Hisbollah, die ja auch zurückschießt, muss man auch sagen. Aber dennoch rechne ich eigentlich damit, dass wir an der Grenze zum Libanon eine Waffenruhe sehen werden. Ob sich Israel zurückzieht aus dem Libanon, das ist eine ganz andere Frage.
10: Das sagt Peter Lintel, Experte der Stiftung Wissenschaft und Politik, heute Morgen hier im Programm. Dass überhaupt wieder Gespräche stattfinden, das ist das Ergebnis dieses Abkommens zwischen den USA und dem Iran, das vergangene Woche geschlossen wurde. Die Golfstaaten haben dabei eine schwierige Rolle übernommen, wie unsere Korrespondentin in Kairo, Anna Osius, analysiert hat.
13: Die Unterzeichnung der Vereinbarung zwischen dem Iran und den USA wird offiziell begrüßt. Saudi-Arabien soll hinter den Kulissen das Abkommen mitverhandelt haben. Hauptvermittler waren Katar und Pakistan. Offiziell dankt man Trump, doch hinter den Kulissen macht sich bei einigen Akteuren am Golf Empörung breit. Denn Trump hat dem Iran große Zugeständnisse eingeräumt. Das Regime in Teheran gilt durch die Vereinbarung als politisch gestärkt. Weil kein arabischer Staatschef Trump offen kritisieren will, übernehmen Journalisten in den staatlich kontrollierten Medien die Rolle der Kritik. Insgesamt sei die Lage eindeutig schlechter als vor dem Krieg, zitiert die Nachrichtenagentur Reuters einen hochrangigen Regierungsvertreter vom Golf. Die vor dem Krieg verbesserten Beziehungen zwischen Iran und den Golfstaaten müssen nun neu justiert werden. Die iranischen Angriffe haben eine erhebliche Vertrauenskrise geschaffen, sagt der saudische Außenminister. Wir werden ein Gespräch führen müssen, wie wir die Beziehung neu wieder aufbauen können. Auch während des Krieges standen die Golfstaaten jeder für sich mit dem Iran in Kontakt. Jetzt werden sie weiter versuchen, sich mit dem Iran zu arrangieren. Denn an einem offenen Konflikt hat keine der Seiten ein Interesse. Wir sind alle Gefangene unserer geografischen Lage, sagt Abdallah Bandar Al-Taibi, Politologe aus Katar. Am Ende müssen wir mit den Nachbarn auskommen. Der Iran hat zwar einen Fehler gemacht, uns anzugreifen, aber am Ende zählt Stabilität in der Region und Sicherheit.
10: Das sagt dieser Politikexperte aus Katar im Bericht von Anna Osius.
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10: 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Jahrhunderts. Am Donnerstag wäre die Österreicherin 100 Jahre alt geworden. 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
14: Mit 30 ist man doch jung, so die Meinung. Doch seien wir mal ehrlich, der 30. Geburtstag stellt schon eine Zäsur im Leben dar. So richtig jung und vor allen Dingen unbeschwert fühlt man sich nämlich meist nicht mehr. Ingeborg Bachmann hat für dieses Unbehagen sehr bildhafte und kraftvolle Worte gefunden.
15: Und eines Morgens wacht er auf an einem Tag, den er vergessen wird, und liegt plötzlich da, ohne sich erheben zu können, getroffen von harten Lichtstrahlen und entblößt jeder Waffe und jeden Muts für den neuen Tag.
14: Der Protagonistin Bachmanns Erzählung, Das 30. Jahr, stürzt mit der jähen Erkenntnis wortwörtlich ins Bodenlose. Mit dieser existenziellen Krise startet Bachmanns wichtiger Erzählzyklus der deutschsprachigen Nachkriegsliteratur. Die 7 Erzählungen entstanden Mitte der 50er Jahre. 1961 wurden sie erstmals veröffentlicht. Doch vieles klingt verblüffend gegenwärtig. Bachmann schreibt über Identität und Selbstzweifel, über Macht und Abhängigkeit in Beziehung, über gesellschaftliche Rollenbilder und über die Frage, wie die Menschen nach den Katastrophen des 20. Jahrhunderts miteinander leben können. Besonders eindrücklich zeigt sich das in der berühmten Erzählung Undine geht. Darin rechnet die Wasserfrau Undine mit den Männern und den Geschlechterrollen ihrer Zeit ab.
15: Ihr Ungeheuer mit euren Redensarten, die ihr die Redensarten der Frauen sucht, damit euch nichts fehlt, damit die Welt rund ist, die ihr die Frauen zu euren Geliebten und Frauen macht, Eintagsfrauen, Wochenendfrauen, lebenslang Frauen.
14: Undine klagt die Männer an, die Freiheit versprechen und doch Besitzansprüche stellen. Sie spricht von Enttäuschung, Verrat und Einsamkeit. Bachmann formuliert das nicht als gesellschaftspolitisches Programm, sondern als poetischen Monolog, voller Wut und Verletzlichkeit. Dass diese Texte beim Hören so präsent wirken, liegt wesentlich an Marit Beyer. Sie trägt Bachmanns oft lange rhythmische Sätze mit großer Klarheit vor. Dadurch wirken die Erzählungen nicht wie Literaturgeschichte aus dem Archiv, sondern erstaunlich lebendig und gegenwärtig. Wie etwa in der Erzählung Unter Mördern und Irren, die eine Stammtischszene in einem Wiener Wirtshaus aufleben lässt. 10 Jahre nach dem Kriegsende debattieren Männer über die Front. Und die gute alte Zeit.
15: Er war allerdings 2 Jahre lang ohne Bezüge gewesen, nach 1945. Und vielleicht sogar in Haft gewesen. Aber jetzt war er wieder Professor an der Universität. Er hatte in seiner Geschichte Österreichs alle Seiten umgeschrieben, die die neuere Geschichte betrafen, und sie neu herausgegeben. Als ich Mahler einmal über Ranicki hatte ausfragen wollen, hatte Mahler kurz zu mir gesagt, jeder weiß, dass er es aus Opportunismus getan hat und unbelehrbar ist. Aber er weiß es auch selber.
14: Marit Beyer macht die unterschiedlichen Tonlagen der Erzählung hörbar. Die Verzweiflung des 30-Jährigen, die Wut der Undine, die beklemmende Normalität des Stammtischs. Ohne die Figuren auszuspielen oder zu psychologisieren, gibt sie jeder Erzählung ihre eigene Klangfarbe. So entsteht aus den 7 sehr unterschiedlichen Texten ein geschlossenes Hörerlebnis.
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10: Und wir schauen aufs Wetter in der Region. Aktuell in Berlin 22 bis 24 Grad. In Cottbus sind es 23 und in Frankfurt-Oder ebenfalls 23 Grad. Heute Mittag und Nachmittag verbreitet sonnig und trocken bei nicht mehr ganz so schwülem Wetter. 26 bis 30 Grad werden es und es weht ein schwacher Wind. Schauen wir, wie es in der Nacht wird. Gering bewölkt, klare Abschnitte, zeitweise dann durchziehende Wolkenfelder, aber es bleibt trocken. Tiefstwerte 12 bis 17 Grad in Brandenburg, in Berlin 14 bis 16 Grad. Und morgen? Der Tag bringt Sonne mit einigen meist lockeren oder dünnen Wolken und trockenes Wetter, also wieder kein Regen, maximal 26 bis 30 Grad. In Berlin werden es bis zu 29 Grad, zugleich schwacher Wind. Am Mittwoch viel Sonne, im Verlauf auch ein paar Quellwolken und trocken. Am Donnerstag und Freitag bleibt es sonnig und dann nur wenige Wolken, dabei aber wieder sehr, sehr heiß.
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10: Mit Josefine Grützmacher.
17: A10 westlicher Berliner Ring Richtung Dreieck Havelland. Zwischen Großkreuz und Föben gibt's Baustellenstau mit 20 Minuten Verzögerung. A13 Dresden Richtung Berlin. Zwischen Lübbenau und Freiwalde ist an einer Baustelle nur eine Spur frei. Stau plus 30 Minuten. In Brandenburg an der Havel ist die B1 an der Kreuzung Otto, Sido und Wilhelmsdorfer Straße komplett gesperrt. Nach dem morgendlichen Brand in einem Mehrfamilienhaus ist die Feuerwehr weiterhin im Einsatz. Zum Stadtverkehr Berlin, es gibt eine neue Baustelle auf der A100. In Richtung Wedding sind auf dem Stadtring zwischen Albuinstraße und Innsbrucker Platz 2 Spuren verschwenkt. Im Dreieck Schöneberg läuft der Verkehr über die Nebenfahrbahn. Es kommt zum Stau und Sie müssen 15 Minuten mehr einplanen. In Richtung Treptow ist auf der A100 hinter dem Innsbrucker Platz die linke Spur gesperrt, plus 10 Minuten hier.
10: Es ist 12 Uhr.
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10: Mit Jasper Speck. Guten Tag. Die Regierungskrise in Großbritannien verschärft sich immer weiter. Seit Wochen gilt Premier Keir Starmer von der Labour-Partei als angeschlagen. Dann hielten sich Gerüchte, er würde heute zurücktreten. Vor gut einer Stunde hat Keir Starmer eine Pressekonferenz gegeben. Josephine Kurzmacher hat die Nachrichten.
0: Der britische Premierminister Starmer hatte angekündigt, zurückzutreten. Starmer begründete das vor seinem Amtssitz in London mit anhaltend schlechten Zustimmungswerten. Als Premierminister werde er weitermachen, bis ein Nachfolger bestimmt sei. Starmer stand 2 Jahre an der Spitze der Regierung. Bei den Kommunalwahlen im Mai erlitt seine Labour-Partei schwere Verluste. Außerdem stand er massiv unter Druck, nachdem führende Kabinettsmitglieder aus Protest gegen Starmers Führungsstil zurückgetreten sind. Am Freitag hatte sein parteiinterner Rivale Burnham bei einer Nachwahl einen Sitz im Parlament bekommen. Er kann damit als Nachfolger Starmers kandidieren. Die ersten Vorschläge der Rentenkommission, die bekannt geworden sind, haben eine kontroverse Debatte ausgelöst. Sozialverbände und Gewerkschaften kritisieren zum Beispiel den Vorschlag, die Rente mit 63 abzuschaffen. Teilen der Wirtschaft gehen die Pläne dagegen nicht weit genug. Die SPD-Politikerin Klose, die Mitglied der Kommission ist, hat das Konzept am Morgen verteidigt. Aus dem Hauptstadtstudio Anne-Kathrin Mellmann.
18: Klose sagte im Morgenmagazin, man solle sich die Vorschläge zur Rente in Gänze anschauen, wenn die Kommission sie morgen übergibt. Es sei kein Menü, wo sich die Leute einzelne Punkte rausnehmen. Enthalten sind unter anderem Vorschläge zum späteren Renteneintrittsalter, gekoppelt an die durchschnittliche Lebenserwartung. Außerdem soll die abschlagsfreie Rente mit 63 wegfallen. Gitta Connemann, CDU-Staatssekretärin im Bundeswirtschaftsministerium, sprach im Morgenmagazin von sehr guten Signalen dafür, dass sich die Bundesregierung noch vor der Sommerpause auf ein Konzept einigt. Wörtlich, wir wissen, dass etwas geschehen muss.
0: In Deutschland werden immer mehr Stromspeicher gebaut. Diese Speicher sind für den Ausbau der erneuerbaren Energien von großer Bedeutung, um Schwankungen bei der Produktion von Wind- und Solaranlagen auszugleichen. Wie der Bundesverband der Solarwirtschaft mitteilte, wurden allein im ersten Quartal 2026 mehr als 2 Gigawattstunden zusätzliche Speicherkapazität in Betrieb genommen. Demnach verfügt Deutschland nun über eine Gesamtkapazität von rund 30 Gigawattstunden. Der Solarverband kritisiert allerdings, dass der weitere Ausbau durch langwierige und uneinheitliche Netzanschlussverfahren gebremst werde. Das Berliner Prinzenbad ist am Morgen kurz nach der Öffnung geschlossen worden. Ursache sei ein Kabelbrand in der Hauptsicherung, bestätigte eine Sprecherin der Berliner Bäderbetriebe auf Nachfrage von RBB 24. Davon soll unter anderem die Wasseraufbereitung betroffen sein. Wie lange das Prinzenbad wegen Reparaturarbeiten geschlossen bleibt, ist unklar. Bei einem Badeunfall im Wandlitzsee ist am gestrigen Nachmittag ein 29-jähriger Mann ums Leben gekommen. Nach Angaben der Polizei war er von einem Stand-up-Paddleboard ins Wasser gefallen und nicht wieder aufgetaucht. Rettungskräfte haben die Leiche mehrere Stunden später mit Hilfe von Unterwasserdrohnen gefunden. Die Gespräche zwischen den USA und dem Iran über eine Friedenslösung sollen nach dem Auftakt auf Arbeitsebene weitergehen. Das teilten die Vermittler Katar und Pakistan in der Nacht mit. Vorher war eine erste hochrangige Runde zu Ende gegangen. In den Arbeitsgruppen soll es unter anderem um das Atomprogramm des Iran und um westliche Sanktionen gehen. Außerdem sei ein Gesprächskanal eingerichtet worden, um Zwischenfälle in der Straße von Hormuz zu vermeiden. Grünen Außenpolitiker Nuripur sagte im RBB24 Inforadio, er sei skeptisch, ob es tatsächlich zu einer Einigung kommt. Ihm sei auch nicht klar, wie das mit dem iranischen Regime funktionieren soll. Es sei dort inzwischen eine reine Militärdiktatur. Israel hatte am Morgen die letzten Einschränkungen aufgehoben, die es wegen des Kriegs mit der Hisbollah im Libanon gab. Zuletzt galten sie noch im Norden des Landes. So gab es Versammlungsverbote, Kitas und Schulen waren teilweise geschlossen. Aus Tel Aviv Bettina Meyer.
19: Die israelische Armee bleibt dennoch in Alarmbereitschaft, kündigte Israels Generalstabschef der Armee, Eyal Zamir, an. Das Militär sei bereit, Bedrohungen abzuwehren und schnell zum Angriff überzugehen, falls erforderlich. Israels Premier Netanyahu betonte erneut bei einer Rede in Jerusalem, die israelische Armee werde so lange in der sogenannten Sicherheitszone im Südlibanon bleiben, wie es nötig ist, die Bürger Israels zu schützen.
0: Soweit die Nachrichten. 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Das Wetter? Heute ein Wechsel aus Sonne und ein paar lockeren Wolken, dabei meist trocken und nicht mehr so schwül mit 26 bis 30 Grad. Aktuell in Berlin-Kreuzberg 22 Grad, in Wannsee 24, in Angermünde 21 und in Bad Liebenwerda 25 Grad. Morgen gibt's wieder viel Sonne neben ein paar lockeren Wolken. Es bleibt trocken bei ähnlichen Temperaturen wie heute. Die Zeit 12.05 Uhr.
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10: Ich bin Jasser Speck. Guten Tag. Eigentlich sollte die Rentenkommission erst am Dienstag ihre Vorschläge vorstellen, aber übers Wochenende sind schon ein paar Ideen durchgesickert. Und seitdem läuft die Debatte darüber heiß, wie Gabor Hallasch aus dem Hauptstadtstudio beobachtet.
20: Die Bundesarbeitsministerin will die Vorschläge noch nicht bewerten, aber Bärbel Baas, gefragt beim Tag der offenen Tür der Bundesregierung, stellt klar, es werde nicht spurlos an allen vorbeigehen. Baas sagte, Frühverrentungen müssten reduziert werden, aber zum Beispiel mit Übergangsfristen. Die Arbeit der Rentenkommission bezeichnete sie als Gesamtkunstwerk. Lob kommt von der Jungen Union, die zuletzt heftigen Widerstand beim Thema Rente geleistet hatte. Vorsitzender Johannes Winkel sagte im ARD-Bericht aus Berlin, das sei eine Chance für die Bundesregierung. Er lobte die Experten, aber auch die Politiker hätten einen tollen Job gemacht.
21: Die haben gezeigt, dass Kompromisse nicht immer nur der kleinste gemeinsame Nenner sein müssen, sondern dass auch ein großer Wurf gelingen kann.
20: Konkret hat die Kommission zum Beispiel vorgeschlagen, dass das Renteneintrittsalter weiter steigt, wenn die Lebenserwartung steigt. Die abschlagsfreie Rente mit 63 soll abgeschafft werden. Letzteres begrüßen die Grünen ebenso, dass in Zukunft auch Rentenbeiträge am Kapitalmarkt angelegt werden sollen. Fraktionsvize Andreas Audretsch kritisiert aber, dass das Rentenniveau langfristig absinken könnte.
22: Ein Absinken des Rentenniveaus hieße Altersarmut für viele Frauen. Und im Osten Deutschlands sind mehr als 2/3 der Menschen zu 100% abhängig von der gesetzlichen Rente. Sie alle verdienen Verlässlichkeit.
20: Die AfD spricht von einer Rentenpolitik zulasten der Beschäftigten. Es laufe im Kern darauf hinaus, länger arbeiten und höhere Beiträge zahlen.
10: Einige Reaktionen waren das zu den Vorschlägen der Rentenreform, zusammengefasst von Gabor Hallasch. In den USA ist der Veteranentag ein gesetzlicher Feiertag. In Deutschland ist es nicht der Fall, aber der Veteranentag wird seit 2 Jahren zumindest als Gedenktag bei uns begangen. Und zwar am 15. Juni. Weil das in diesem Jahr aber ein Montag war, haben die Veranstaltungen dazu erst am Wochenende stattgefunden. Gestern wurden ehemalige und aktive Soldatinnen und Soldaten in Berlin gewürdigt. Kim Nadine Schröder war mit dabei.
23: Vor dem Reichstag in Berlin ist an der Hauptbühne die Stimmung ausgelassen. Zwischen kurzen Hosen und dünnen Kleidern tragen viele Menschen hier Tarnfleckuniform. Sie feiern den 2. Nationalen Veteranentag. Bundeskanzler Friedrich Merz appelliert jedoch:
24: An diese Tatsache sollten wir heute denken. Für manche bedeutet es, verwundet zu werden an Körper und Seele. Wie wichtig ganz praktische Unterstützung für Sie und Ihre Familien ist, das zeigt sich auch heute hier auf diesem Gelände.
23: Sichtbar sein, gehört werden. Das wollen hier alle Veteranen. Viele haben sich diesen Gedenktag gewünscht. In Deutschland gibt es 10 Millionen Veteranen. Auch Zeitsoldat Stefan gehört dazu. Er möchte verstanden werden von allen.
25: Das ist im Prinzip das Thema, zu erkennen, nicht was umfasst jetzt der Veteran oder was bedeutet dieser Veteranenbegriff, sondern das Entscheidende für mich ist, dass auch die Menschen, die diesen Begriff vielleicht nicht erfassen können, zumindest begreifen, in dieser Uniform, da steckt ein Mensch, wie du und ich quasi.
23: Direkt nebenan spielen die Kinder auf der Grünfläche. Sie toben auf der Hüpfburg, machen Fotos mit Star-Wars-Figuren oder angeln sich Äpfel aus dem Wasser. Stefanie Petermann räumt gerade mit ihrem 5-jährigen Sohn das Riesenviergewinn zurück. Wenn er groß ist, soll er selbst entscheiden.
26: Da ist ein Helikopter und da ist ein Panzer und das ist schon für ihn, ich denke, spannend. Und wenn das Interesse da ist und er das machen möchte, dann soll ihm der Weg auch offen sein.
23: In der Nähe des Bundestages haben unterschiedliche Vereine und Verbände buchstäblich ihre Zelte aufgeschlagen. Im sogenannten Veteranendorf suchen sie den Austausch mit Zivilisten und Veteranen. So wie Anastasia Biefang vom Queerverein.
27: Ich habe manchmal den Eindruck, dass bei vielen Menschen, die nicht zu den Streitkräften oder zu der Bundeswehr gehören, eine Verwunderung da ist, dass queere Menschen tatsächlich sichtbar da sind. Das ist nicht unsere Verantwortung, sondern die Verantwortung der Politik und auch der Bundeswehr zu zeigen, dass die Bundeswehr ein Ort für alle ist und daran müssen wir alle arbeiten.
23: Luisa ist gerade mit ihren 2 Freundinnen auf dem Platz angekommen. Sie wollten sich eigentlich nur das Gelände anschauen. Dass hier der Veteranentag gefeiert wird, sieht sie erst jetzt. Ob sie mal bei der Bundeswehr dienen möchte?
28: Oh ja, nee, schwierig.
1: Deswegen bin ich natürlich immer dankbar für alle, die das dann eben am Ende wirklich machen. Weil, ja, ich glaube, ich kann mir das halt einfach nicht vorstellen, da selber teilzunehmen.
23: So wie Luisa sehen einige diese Veranstaltung kritisch. Nebenan demonstriert eine Gruppe entlang des Reichstagsufers gegen den Veteranentag. Davon zu hören ist aber nichts auf dem Gelände.
10: Der Bericht war das von Kim Nadine Schröder. Die Kämpfe finden kein Ende. Und das, obwohl eigentlich eine Waffenruhe gilt. Die israelische Armee und die Hisbollah-Miliz im Libanon greifen sich weiter an. Die Lage ist undurchsichtig. Journalistinnen und Journalisten haben in der umkämpften Grenzzone kaum die Möglichkeit, unabhängig zu recherchieren. Unserem Reporter Julio Segador wurde nun ein seltener Einblick gewährt und er konnte unter strengen Auflagen als eingebundener Beobachter des israelischen Militärs, das nennt sich Embedded, in das Kampfgebiet fahren.
2: Es ist kurz vor Mitternacht, absolute Dunkelheit. Die Kolonne der israelischen Armee fährt ohne Scheinwerfer über die Grenze in den Südlibanon. Jeder Lichtstrahl wäre in dieser Nacht lebensgefährlich. Überwachungsdrohnen der Hisbollah könnten uns entdecken. Ich bin für 3 Stunden embedded, eingebunden in eine Kampfeinheit des israelischen Militärs. Es ist die Brigade 551. Was wir sehen dürfen, bestimmt das Militär. Unabhängig überprüfen lässt sich in dieser Kriegszone kaum etwas. Unser Ziel ist Mashtal Zun. Die libanesische Ortschaft, etwa 8 Kilometer nördlich der israelischen Grenze, ist völlig zerschossen. Im Mondlicht sind nur noch Ruinen und Trümmerberge zu erkennen. Doch die eigentliche Gefahr lauert unter der Erde. Die Soldaten führen uns zu einem unscheinbaren Zugang. Es ist der Eingang zu einem massiven Tunnel, vollgestopft mit Sprengstoff und unbemannten Drohnen. Adi Stola von der israelischen Militärpressestelle zeigt auf die Drohnen. Ihre Reichweite, sagt sie, sei enorm. Diese Drohnen werden gegen israelische Zivilisten und israelische Soldaten eingesetzt. Und sie können Tel Aviv erreichen, ebenso Jerusalem. Wir sprechen von einer Reichweite von 200 Kilometern. Die Entdeckung des Tunnels verbucht die israelische Armee als strategischen Erfolg. Für die libanesische Zivilbevölkerung von Mashtal Zun bedeutet diese Infrastruktur jedoch, dass ihre Heimat zur Frontlinie wurde. Die etwa 2000 Einwohner des Ortes sind in den Norden des Libanon geflüchtet. Der Tunnel, so erklärt uns die Militärsprecherin, zieht sich mitten durch das zivile Leben des Ortes. Die Hisbollah missbrauche das gesamte Dorf als menschliches Schild, sagt sie und deutet auf die Decke. Dieses gesamte Tunnelsystem befindet sich unter Wohngebäuden. Es gibt eine Fabrik direkt am Ende der Straße, es gibt Schulen, es gibt Moscheen in diesem Dorf. All das wurde von der Hisbollah vollständig militarisiert. Ob das gesamte Dorf tatsächlich unterkellert ist, können wir in der Kürze der Zeit und unter militärischer Bewachung nicht verifizieren. Fest steht, die Zerstörung an der Oberfläche ist großflächig. Leben kann hier vorerst niemand mehr. Für das israelische Militär ist der Tunnel in Mashtal Zun Teil eines viel größeren regionalen Konfliktes. Beim Blick auf die Schrift und die Bauart der sichergestellten Drohnen zieht Militärsprecherin Adi Stola eine direkte Linie nach Teheran. Hinter all dem steckt der Iran, nichts anderes. Es ist iranischer Standard, es sind iranische Einrichtungen, es ist iranisches Geld. Alles hier wird vom iranischen Regime unterstützt und wir müssen dagegen vorgehen, um sicherzustellen, dass unsere Zivilisten nicht in Reichweite dieser Bedrohung durch diese Munition gelangen. Nach etwa 3 Stunden ändert unser Einblick in diese zerstörte Welt. Die Soldaten drängen zum Aufbruch. Das Zeitfenster schließt sich. Wieder geht es mit ausgeschalteten Lichtern und im irren Tempo Richtung israelische Grenze. Zurück bleibt ein völlig zerstörtes libanesisches Dorf und die Gewissheit, dass dieser Tunnelkrieg im Untergrund noch lange nicht vorbei ist.
10: Julio Segador mit einem seltenen Einblick aus der umkämpften Grenzzone zwischen Israel und dem Libanon.
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10: Die deutsche Nationalelf der Männer hat sich vorzeitig für die erste K.O.-Runde der Fußball-Weltmeisterschaft qualifiziert. Das ist das Mindeste, was die Mannschaft tun konnte, meint unser Kolumnist Thomas Kroh, der sich heute in seiner Rubrik Draufgehalten den Petitessen dieser WM widmet.
4: Spanien gegen Kap Verde war eines dieser Spiele, von denen ich dachte, was für ein Unfug. Kap Verde, die meisten Leute wissen nicht einmal, wo das liegt, guckst du auf keinen Fall. Hab nach 60 Minuten doch eingeschaltet. Es stand 0-0. Mein erster Gedanke, die Anzeigetafel ist kaputt. War sie aber nicht. Japanische Anhänger räumen nach Spielen der Blue Samurai ihren Fanblock auf. Die Fotos von Putzkolonnen gehen um die Welt. Im Internet hat ein Pfiffikus die Antwort auf die Frage gefunden, wie man Berlin sauber bekommt. Jedes Jahr ein Heimspiel im Olympiastadion gegen Japan. Angeblich ziehen sie die Fans bei dieser WM bis aufs letzte Hemd aus. Nonsens. Die 12 Minuten Zugfahrt von New York zum MetLife Stadium in New Jersey kosten hin und zurück läppische 98 US-Dollar. Ursprünglich wollte der örtliche Verkehrsbetrieb für die Kurzstrecke 150 Dollar aus jeder Nase herausquetschen, also 35% günstiger, wer da nicht zugreift. Man darf dem Geld nicht nachlaufen, man muss ihm entgegengehen, hat Onassis gesagt. Die FIFA-Leute stürmen der Kohle entgegen. Trinkpausen wegen der Hitze und für mehr Werbung gibt's auch in klimatisierten Arenen und die gab's auch im Spiel Ghana gegen Panama in Toronto bei 19 Grad Celsius und Dauerregen. Die halten uns tatsächlich für blöd. Apropos Trinken. Schottische Fans haben Boston trockengelegt. Die Tartan Army zieht in Divisionsstärke durch die Homebase der irischen Mafia und säuft die Pubs leer. Der dreifache Umsatz eines St. Patrick's Days, berichtete die Chefin der Hennessy's Bar. Und am Patrick's Day kübeln die Iren alles weg, was ihnen in die Finger kommt. Da platzt einem schon vom Zuhören die Blase. Kein Wunder, dass Schotten Röcke tragen. Bei deutschen Fernsehmoderatoren und TV-Experten scheint hingegen Haute Couture im Stile Maos schwerstens angesagt. Viele tragen Klamotten, in denen sie auf einem chinesischen Volkskongress nicht auffallen würden. Nicht zu übersehen ist allerdings die Deutschlandfahne, die ein

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3: Das Wetter für die Region in Berlin 22 bis 24 Grad. In Potsdam sind es 24 und in Brandenburg an der Havel ebenfalls 24. Heute Mittag und Nachmittag verbreitet sonnig und trocken, hier und da mal eine Wolke. Ist auch nicht mehr ganz so schwül wie in den vergangenen Tagen. Die Temperaturen steigen noch auf 26 bis 30 Grad und es weht ein schwacher Wind. Nachts dann gering bewölkt bis klar, zeitweise durchziehende Wolkenfelder und ebenfalls trocken. Die Temperaturen 12 bis 17 Grad und in Berlin 14 bis 16. Morgen am Dienstag erwartet uns ein sonniger Tag mit einigen meist lockeren oder dünnen Wolken. Es bleibt trocken. Die Temperaturen 26 bis 30 und in Berlin werden es morgen so 29 Grad bei einem schwachen Wind.
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3: Mit Josefine Grützmacher.
5: A10 westlicher Berliner Ring Richtung Dreieck Havelland zwischen Großkreuze und Füben Baustellenstau mit 15 Minuten plus. A13 Dresden Richtung Berlin zwischen Lübbenau und Freiwalde ist an einer Baustelle nur eine Spur frei, aktuell Stau plus 30 Minuten. In Brandenburg an der Havel ist die B1 an der Kreuzung Otto-Sidow- und Wilhelmsdorfer Straße komplett gesperrt. Nach dem morgendlichen Brand in einem Mehrfamilienhaus ist die Feuerwehr weiterhin im Einsatz. Zum Stadtverkehr Berlin. Es gibt eine neue Baustelle auf der A100. In Richtung Wedding sind auf dem Stadtring zwischen Albuinstraße und Innsbrucker Platz zwei Spuren verschwenkt. Im Dreieck Schöneberg läuft der Verkehr über die Nebenfahrbahn. Es kommt zum Stau und Sie müssen 15 Minuten mehr einplanen. In Richtung Treptow ist auf der A100 hinter dem Innsbrucker Platz die linke Spur gesperrt. Stau plus 15 Minuten und die Baustelle bleibt für circa zwei Wochen. Mitte der Tunnel Alexanderplatz ist bis Mitte Juli in beiden Richtungen wegen Wartungsarbeiten gesperrt. 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
3: Es wird 20 nach 12.
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3: Mit Jasser Speck. Guten Tag. Kaum ein politisches Spitzenamt wechselt so oft den Besitzer wie das Amt des britischen Premiers. Zurzeit ist es Keir Starmer von der Labour-Partei. Noch. Denn nach schlechten Umfragewerten hat der heute auf einer Pressekonferenz seinen Rücktritt angekündigt. Josefine Grützmacher hat die Nachrichten.
5: Der britische Premierminister Starmer hat seinen Rücktritt angekündigt. Er gebe den Posten als Chef der Labour-Partei ab, sagte der 63-Jährige in einer Ansprache vor dem Regierungssitz. Bis ein Nachfolger gewählt sei, werde er als Regierungschef noch im Amt bleiben, so Starmer weiter. Der Premier beugt sich damit dem seit Wochen steigenden Druck. Mit seinem parteiinternen Rivalen Burnham steht bereits ein potenzieller Nachfolger bereit. Starmer steht auch bei Labour nach den verlorenen Kommunalwahlen und wegen diverser Affären in der Kritik. In Großbritannien ist es so, dass der Vorsitzende der größten Regierungspartei auch das Amt des Premierministers innehat. Die ersten Vorschläge der Rentenkommission, die bekannt geworden sind, lösen ein geteiltes Echo aus. Sozialverbände und Gewerkschaften kritisieren zum Beispiel den Vorschlag, die Rente mit 63 abzuschaffen. Die Grünen nennen es einen Fehler, das Rentenniveau nicht bei 48% zu stabilisieren. Die SPD-Bundestagsabgeordnete Klose, Mitglied der Rentenkommission, hat es im ZDF verfrüht genannt, jetzt schon Einzelmaßnahmen zu diskutieren.
6: Ich würde mir wünschen, dass man sich das Gesamtkonzept dann mal anschaut, wenn es dann morgen vorgelegt wird und eben dann bewertet, ob es die Anforderungen erfüllt. Nämlich eben, dass alle eine höhere Rente haben, als das zum geltenden Recht der Fall wäre. Und ich würde sagen, die Vorschläge in ihrer Gesamtheit liefern das. Das ist auch das, was die Leute von uns erwarten, dass wir ihnen Perspektiven aufzeigen, wie trotz der Demografie, trotz der älter werdenden Gesellschaft Möglichkeiten da sind, dass man am Ende eine lebensstandardsichernde Rente hat.
5: Annika Klose, sozialpolitische Sprecherin der SPD-Bundestagsfraktion und Mitglied der Rentenkommission. Der neue Linken-Chef Pantisano hat sich für Aussagen über eine angeblich faschistische Politik der CDU entschuldigt. Seine Aussage, es gebe derzeit keinen Unterschied zwischen der Politik der CDU und der AfD, sei in dieser Form falsch gewesen, erklärte Pantisano. Der Unterschied zwischen politischen Gegnern innerhalb des demokratischen Spektrums und

0: Denen, die die Demokratie abschaffen wollen, dürfe nicht verwischt werden, betonte Pantisano. Vorher haben die Generalsekretäre von CDU und CSU, Linnemann und Huber, den Rücktritt Pantisanos gefordert. Nach dem Ende der ersten Verhandlungsrunde in der Schweiz über ein Ende des Irankriegs sollen heute Gespräche auf Arbeitsebene beginnen. In der Nacht hatten sich die Unterhändler der USA und des Iran auf einen Fahrplan für ein endgültiges Abkommen innerhalb von 60 Tagen geeinigt. Das geht aus einer Erklärung der Vermittlerstaaten Katar und Pakistan hervor. Für das ARD-Studio Genf, Patricia Wern.
1: Geplant sei unter anderem, Arbeitsgruppen für die jeweiligen Themen zu bilden. Diese sogenannten technischen Gespräche sollen den Rest der Woche auf dem Bürgenstock am Vierwaldstätter See fortgeführt werden. Weitere Einzelheiten sind nicht bekannt. Die USA und der Iran hatten sich laut der Erklärung aus der Nacht unter anderem auf eine Konfliktlösungsstelle mit der libanesischen Regierung geeinigt. Diese soll sicherstellen, dass die militärischen Einsätze im Libanon eingestellt werden. Zudem soll es einen Gesprächskanal geben, der Zwischenfälle in Bezug auf die Straße von Hormuz verhindern soll.
0: Das Berliner Abgeordnetenhaus diskutiert heute einen Antrag der linken Fraktion zum Erhalt des Sport- und Erholungszentrums SEZ an der Landsberger Allee. Vor dem Plenarsaal haben sich etwa 40 Demonstranten versammelt, um gegen den geplanten Abriss der Sportstätte zu protestieren. Sie fordern die Abgeordneten auf, die Zukunft des SEZ zu überdenken. Derzeit gilt ein Abrissstopp wegen nistender Vögel. Die Demonstranten befürchten jedoch, dass im Inneren des Gebäudes schon Abrissarbeiten laufen. Der Senat plant, auf dem Gelände ein Stadtquartier zu bauen. 12 Brandenburger Unternehmen haben in diesem Jahr die Chance, den Brandenburger Zukunftspreis zu bekommen. Das haben die Initiatoren bekannt gegeben. Die 6 Preisträger werden im November gekürt. Der Zukunftspreis gilt als einer der wichtigsten Wirtschaftspreise in Brandenburg. Er zeichnet unter anderem Innovation, Nachhaltigkeit und Engagement für die Region aus. In diesem Jahr haben sich 73 Unternehmen beworben. Die 12 Finalisten kommen beispielsweise aus den Bereichen Luftfahrt, Energie und Mobilität sowie Seniorenhilfe und Tourismus. Soweit die Nachrichten. 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Das Wetter? Heute ein Wechsel aus Sonne und ein paar lockeren Wolken, dabei meist trocken und mit 26 bis 30 Grad nicht mehr so schwül. Aktuell in Berlin-Kreuzberg 22 Grad, in Wannsee 24, in Angermünde 21 Grad, in Bad Liebenwerda 25 Grad. Morgen neben einigen dünnen Wolken auch wieder viel Sonne und trocken bei ähnlichen Temperaturen wie heute. Die Zeit 12.25 Uhr.
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3: Was haben Digitalminister Carsten Wildberger, Thüringens Ministerpräsident Mario Vogt, der Journalist Stefan Andreas Kestorf und Springer-Vorstandschefs Matthias Döpfner gemein? Sie alle haben kürzlich KI in ihren Reden und Artikeln verwendet. Was ist zeitgemäß? Und wann wird mit dem Einsatz von KI eine Grenze überschritten?
4: Das beschäftigt uns heute im Medienmagazin bei RBB 24 Inforadio. Denn wie Sie wahrscheinlich schon an den kleinen Sprachfehlern dieser künstlich generierten Stimme gemerkt haben, der Einsatz von KI ist mit Vorsicht zu genießen. Ich bin Theresa Sickert. Herzlich willkommen. KI und Journalismus, das war in den vergangenen Monaten oft Thema hier bei uns in der Sendung. Dass Journalisten sich von KI bei der Recherche unterstützen lassen, ist eine Sache. Einen Artikel nicht mehr selbst zu verfassen, wiederum eine andere. Und genau das ist passiert. Der Journalist Stefan Andreas Kastorf hat ganze Meinungsartikel von einer KI verfassen lassen und musste dafür auch seinen Posten als Editor at Large beim Tagesspiegel räumen. Auch die Politik, damit beschäftigen wir uns gleich noch genauer. Namentlich Digitalminister Carsten Wildberger und Thüringens Ministerpräsident Mario Vogt haben ebenfalls KI in Reden und Gastbeiträgen benutzt. Als Reaktion darauf veröffentlichte Springer-Vorstandschef Matthias Döpfner wiederum einen komplett KI-generierten Weltleitartikel. Wie ist das alles einzuordnen? Das bespreche ich jetzt mit Mika Beuster, Bundesvorstand beim Deutschen Journalistenverband. Hallo, Herr Beuster.
5: Ich grüße Sie.
4: Wir haben, wie ich eben gerade schon geschildert habe, in den vergangenen Tagen eine ganze Reihe an Fällen gesehen, in denen KI genutzt wurde, um journalistische Texte zu erstellen, ohne Kennzeichnung. Was bedeutet das aus Ihrer Perspektive für die Glaubwürdigkeit von Journalismus?
5: Das ist eine große Gefahr, wenn man das nicht kenntlich macht. Denn die Menschen erwarten ja, wenn sie Journalismus konsumieren, ob es jetzt zum Beispiel unser Beitrag hier ist, ob sie einen Zeitungsartikel lesen oder einen Fernsehbeitrag, dass das von Menschen gemacht ist, von Journalistinnen und Journalisten nach handwerklichen Kriterien und nicht, dass das irgendein Computer geschrieben hat. Und deswegen ist ganz klar, wenn man das nicht kennzeichnet, dann gerät das so ein bisschen in die Richtung Betrug am Publikum. Das muss schon wissen, mit was es zu tun hat. Und Glaubwürdigkeit ist die härteste Währung im Journalismus. Die muss man verteidigen.
4: Was glauben Sie, was steckt denn dahinter, wenn KI in journalistischen Texten eingesetzt wird? Also ist das zum einen auch Bequemlichkeit oder ist das vielleicht eben auch das Ergebnis einer Branche unter Druck, in der man ja auch tatsächlich immer schneller und auch billiger Content produzieren muss oder soll? Das kann ja durchaus jetzt vielleicht nicht unbedingt die, die ziemlich weit oben an der Spitze sitzen, aber vielleicht die Kolleginnen und Kollegen in den Redaktionen oder gerade auch freie Kolleginnen und Kollegen dazu verleiten, sich in Anführungszeichen Hilfe von der KI zu nutzen, oder?
5: Ja, absolut, dass beide Aussagen stimmen. Und es gibt aber auch Aufgaben, da kann ich mir nicht mehr vorstellen, dass die ein Mensch machen sollte. Das Transkribieren eines Interviews zum Beispiel. Also das, was wir jetzt besprechen, mündlich zu verschriftlichen, das macht mittlerweile eine KI recht gut. Da jemanden hinzusetzen und das alles abzuhören und abzutippen, das hat ja schon fast was mit Quälerei zu tun. Und in der Zeit, die dadurch frei wird, können Journalistinnen und Journalisten ganz andere Dinge tun, für die sie eigentlich ausgebildet worden sind, nämlich kontextualisieren, einordnen, nachfragen, recherchieren, übersetzen. Also die Dinge, in denen wir eigentlich gut sind. Also KI ist ein wirkmächtiges Werkzeug, um Journalismus auch besser zu machen. Auf der anderen Seite stimmt es vollkommen. Unter Zeitdruck kann sich der eine oder andere verleitet fühlen zu sagen, dann lasse ich meine Kolumne heute von der KI schreiben. Ich habe gerade keine Zeit dafür. Und das wäre fatal, weil die Menschen müssen wissen, wenn Journalismus draufsteht, muss auch Journalismus drin sein. Und Journalismus ist grundsätzlich immer nicht von einer KI alleine generiert, sondern ein Mensch hat immer die Kontrolle über das Endprodukt und er muss auch mit seinem Namen oder sie muss auch mit ihrem Namen dafür stehen und bürgen, dem Publikum gegenüber.
4: Matthias Döpfner hat das in dieser Woche anders gemacht. Er hat in der Welt einen KI-generierten Artikel veröffentlicht, zwar gekennzeichnet, aber ein KI-Artikel. Und zwar als Reaktion auf die Depublizierung des Gastbeitrags von Thürings Ministerpräsident Mario Vogt, der ja ebenfalls auch KI benutzt hatte. Die Begründung ist, der Text solle zum Nachdenken anregen. Was sagen Sie? Hat er das?
5: Er hat ja der ganzen Branche einen Bärendienst erwiesen. Und ich finde es gefährlich, wenn man damit so flapsig umgeht. Leitartikel sind meinungsbildende Beiträge im deutschen Journalismus. Man redet darüber, es wird im politischen Berlin und in der ganzen Republik im guten Fall drüber geredet. Es soll gedankenanstoßend sein. Und wenn das nachher von der Maschine kommt und man nachher lachend sagt, ha, da seid ihr jetzt aber alle schön drauf reingefallen oder da habe ich es mir aber jetzt leicht gemacht. Das ist ein Arbeitsethos. Ich weiß nicht, ob da ein großer Konzern in Deutschland für stehen sollte, halte ich für flapsig und nicht wirklich hilfreich, den Beitrag von Herrn Döpfner da.
4: Mika Beuster vom DJV über den Einsatz von KI in journalistischen Texten. Wir schauen jetzt auf den Einsatz von KI in der Politik. Eine Zeitrecherche zeigt, dass Digitalminister Carsten Wildberger offenbar Reden und Texte von einer KI schreiben ließ. Auch Thüringens Ministerpräsident Mario Vogt machte in einem Gastbeitrag für die FAZ von KI Gebrauch. Auch einige Reden sollen mit Hilfe von KI entstanden sein. Wie ist das zu bewerten? Das bespreche ich jetzt mit Matthias Spielkamp, Mitgründer und Geschäftsführer von Algorithm Watch. Hallo, Herr Spielkamp.
6: Hallo, Frau Sickert.
4: Fangen wir doch mal bei Carsten Wildberger an. Das Digitalministerium hat die Nutzung von KI in Reden verteidigt. Wir hören hier gleich nochmal die Sprecherin von Minister Wildberger, Betty Kies heißt sie, und zwar gegenüber dem Heute-Journal.
7: Seit Jahrzehnten arbeiten Politiker mit Redenschreibern, Referaten, Beratern etc. zusammen. Und hat da jemals jemand gefragt, wie viel hat eigentlich der Redenschreiber an Anteil an einer Rede? KI wird hier auch als Werkzeug genutzt, aber als Werkzeug, das der Mensch führt. Das ist mir wichtig zu betonen.
4: Algorithm Watch hat untersucht, wie sich KI-Tools wie Chatbots auf die Demokratie auswirken könnten. Wie sehen Sie das, was da Betty Kies sagt?
6: Ich glaube, da steckt eben genau ein problematisches und fundamentales Missverständnis dahinter. Sie spricht ja von einem Werkzeug, das man nutzt und das ja die Ministerinnen und Minister auch schon früher ihre Reden nicht selber geschrieben haben. Das ist wohl weitestgehend richtig. Aber ein Werkzeug ist dann eben sowas wie Microsoft Word, ja, mit dem man das tippt. Und auch KI ist ein Werkzeug, das will ich wohl zugestehen, aber es hat einen ganz anderen Charakter. Was meine ich damit? Es übernimmt ja kognitive Aspekte dieser Arbeit. Das heißt, im Gegensatz zu eben einem Textverarbeitungsprogramm macht es eigenständige Vorschläge für Formulierungen. Und die kommen ja irgendwo her. Das heißt, die basieren ja auf dem Training des KI-Modells, was darunter liegt, und auf den Vorkehrungen bzw. Einstellungen, die die Unternehmen vornehmen, die diese KI-Werkzeuge anbieten. Und damit unterscheidet sich das vollständig von einem Redenschreiber oder einer Redenschreiberin.
4: Was sagt denn Ihre Untersuchung? Wie nutzen denn Regierungsmitglieder, Politikerinnen und Politiker, hochrangige Beamte und so weiter in Deutschland zumindest erst einmal Chatbots? KI ist ja durchaus ein weiter Begriff. Welche Risiken ergeben sich denn daraus, wenn politisches Personal KI einsetzt, aus Ihrer Perspektive?
6: Wir haben uns verschiedene solche Chatbots angeschaut und haben eben solche, sagen wir mal, Fallstudien entwickelt, mit denen wir getestet haben, wie sowas denn in der Praxis aussehen könnte. Also zum Beispiel, man möchte ein Szenario erstellen dazu, wie man jetzt den Autoverkehr in der Innenstadt reduzieren kann, und haben dann eben verschiedene Prompts an verschiedene Modelle geschickt und geschaut, was dabei rauskommt. Und das eine ist, was sozusagen für alle KI-Modelle eigentlich immer gilt, ist, die haben bestimmte Eigenschaften. Das heißt, sie versuchen, Fragen immer zu beantworten, ob sie die entsprechenden Informationen haben oder nicht, spielt dabei keine Rolle. Das ist mal verglichen worden mit so einem etwas übereifrigen Praktikanten oder einer Praktikantin, die eigentlich wenig Ahnung hat von dem Thema, aber natürlich unbedingt auch eine Antwort geben muss. Und so agieren die auch. Und das führt dann manchmal dazu, dass zum Beispiel falsche Quellen erfunden werden, um das zu untermauern. Ja, und das Zweite ist, dass, was ich in dem Zusammenhang für besonders wichtig halte, ist, dass sie eben auf Schmeichelei setzen. Das heißt, sie unterstützen im Grunde genommen fast immer die Perspektive desjenigen oder derjenigen, die fragt. Und das kann dann zu solchen Verzerrungen führen, weil man im Grunde genommen in so einen Selbstverstärkungsloop kommt, bei dem wenig kritisch hinterfragt wird, sondern einfach immer nur bestätigt. Und wenn sich das dann über mehrere Ebenen fortsetzt, dann können da schon ganz schön starke Verzerrungen entstehen dabei.
4: Matthias Spielkamp, Geschäftsführer von Algorithm Watch, über den Einsatz von KI in politischen Reden und Gastbeiträgen in Medien. Vielen Dank.
6: Gerne.
4: Und das war's für heute vom Medienmagazin bei RBB 24 Inforadio. Ich bin Theresa Sickert. Wir hören uns im Radio und sehen uns im Netz. Machen Sie's gut.
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8: München gilt als Zentrum der deutschen Defense-Branche. Da sitzen neben der Universität der Bundeswehr und etablierten Rüstungskonzernen auch viele dieser neuen Rüstungs-Startups. Aber immer mehr bayerische Jungunternehmer eröffnen Büros, Entwicklungsstandorte und Showrooms auch in Berlin. Einzelheiten von Wirtschaftsreporter Eftimis Angeludis.
9: Was suchen Sie in Berlin, die jungen bayerischen Rüstungs-Startups? In Bayern finden Sie Fördergelder, Industriepartner und ein gewachsenes Defense-Ökosystem. Trotzdem bauen immer mehr Unternehmen Standorte an der Spree auf, wie Paul Strobel von Münchner Drohnenunternehmen Quantum Systems erklärt.
10: Quantum Systems hat hier in Berlin eine kleinere Niederlassung im Moment. Wir haben ein klassisches Hauptstadtbüro für unsere Kommunikations- und für unsere Politikarbeit. Wollen das jetzt aber auch ausweiten in Zukunft und dort Softwareentwickler und KI-Ingenieure ansiedeln und haben da ein Auge auf das Land Berlin geworfen und auf die Stadt Berlin geworfen, weil wir glauben, dass es da ganz viele Talente gibt, die bei uns in unserem Bereich der unbemannten Systeme Antworten liefern können und uns helfen können, da noch besser zu werden.
9: Berlin als Talentmagnet. Vor allem Softwareentwickler und KI-Spezialisten sind gefragt. Und Quantum Systems ist mit dieser Strategie nicht allein. Auch der Münchner Roboterbauer Arx Robotics schaut sich in der Hauptstadt um, wie Co-Gründer und CEO Marc Wiedfeld sagt.
11: Wir sind jetzt schon in Berlin, wir vergrößern uns in Berlin. Jetzt Ende nächsten Monat eröffnen wir unsere neue Hauptstadtrepräsentanz. Die ist, ich glaube, 10-mal größer als die bisherige. Und auch der Standort Berlin, also der Talentpool Berlin vor allem, ist für uns sehr relevant. Wo wir früher nur die Nähe zur Regierung, jetzt beispielsweise zu Ministerien gesucht haben, also dann vor allem unsere Governmental Relations in Berlin haben, werden wir jetzt auch Sales-Komponenten, Operations-Komponenten, also andere Abteilungen dort ansiedeln, einfach auch, um auf diesen Talentpool in Berlin zuzugreifen, weil wir einfach die guten Leute brauchen.
9: Hinzu kommt, wer Aufträge der Bundeswehr gewinnen will, muss politische Entwicklungen früh verstehen. Die Nähe zu Ministerien und Bundestag wird deshalb immer wichtiger, erklärt der Direktor der Defense-Sparte bei PwC Deutschland, Christian Weber.
12: Also für viele Startups und für viele Unternehmen ist es natürlich wichtig, in Berlin auch einen Standort zu haben, der eine Nähe zu den Ministerien hat, die eine Nähe zu den zur Politik hat.
9: Doch während Berlin mit Talenten und politischer Nähe punktet, hat Bayern aus Sicht vieler Unternehmen noch einen entscheidenden Vorteil: Verlässlichkeit.
12: Und ich glaube, das ist genau das, was sich halt auch Startups und Unternehmen der Sicherheits- und Verteidigungsindustrie wünschen, nämlich dass es halt auch verlässliche politische Rahmenbedingungen gibt. Die gibt es halt, sage ich mal, gerade in Bayern, wo es ja auch ein Gesetz zur Stärkung der Sicherheits- und Verteidigungsindustrie gab.
9: Berlin gewinnt an Bedeutung als Standort für Entwickler, KI-Fachkräfte und als Scharnier zur Bundespolitik. Doch bei den Rahmenbedingungen bleibt Bayern im Vorteil. Dort wird die Zusammenarbeit von Hochschulen und Verteidigungsindustrie ausdrücklich gefördert, während an vielen Berliner Hochschulen weiterhin Zivilklauseln gelten.
8: Der Beitrag war das von Wirtschaftsreporter F. Thiemes Angel Ludis.

0: Und wir schauen aufs Wetter in der Region. In Berlin liegen die Temperaturen aktuell zwischen 24 und 26 Grad. In Perleberg sind es 25 Grad und in Cottbus ebenfalls 25 Grad. Heute Mittag und Nachmittag bleibt es verbreitet sonnig und trocken. Es ist nicht mehr ganz so schwül wie in den vergangenen Tagen. Die Temperaturen steigen noch auf 26 bis 30 Grad und es weht ein schwacher Wind. Heute Nacht bewölkt und teilweise klar. Temperaturen 12 bis 17 Grad in Brandenburg und 14 bis 16 Grad in Berlin. Und am Dienstag Sonne mit einigen meist lockeren oder dünnen Wolken. Es bleibt trocken, maximal 26 bis 30 und in Berlin bis 29 Grad bei einem leichten und schwachen Wind.
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2: Vorsicht auf der A9 Berlin Richtung Leipzig. Zwischen Niemeck und Kleinmarzins ist eine Person auf der Fahrbahn. Vorsicht auf der A12 Berlin Richtung Frankfurt oder zwischen Briesen und Frankfurt West liegen Reifenteile auf der Fahrbahn. A9 Leipzig Richtung Berlin zwischen Kleinmarzins und Niemeck steht ein defekter PKW. Es gibt Stau mit 20 Minuten Verzögerung. A13 Dresden Richtung Berlin zwischen Lübbenau und Freiwald. Walde ist an einer Baustelle nur eine Spur frei, zurzeit Stau plus 20 Minuten. A24 Berlin Richtung Hamburg zwischen Fürbelin und Neuruppin Süd ist nach einem Unfall mit drei Fahrzeugen die linke Spur blockiert. In Brandenburg an der Havel ist die B1 an der Kreuzung Otto-Sidow- und Wilhelmsdorfer Straße komplett gesperrt. Nach dem morgendlichen Brand in einem Mehrfamilienhaus ist die Feuerwehr weiterhin im Einsatz. Stadtverkehr Berlin, es gibt eine neue Baustelle auf der A100. In Richtung Wedding sind auf dem Stadtring zwischen Albuinstraße und Innsbrucker Platz zwei Spuren verschwenkt. Im Dreieck Schöneberg läuft der Verkehr über die Nebenfahrbahn. Es gibt Stau mit 15 Minuten plus. In Richtung Treptow ist auf der A100 hinter dem Innsbrucker Platz die linke Spur gesperrt. Es gibt Stau plus 20 Minuten. 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
0: Es wird 20 vor 1.
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0: Ich bin Jasper Speck. Schönen guten Tag. Seit ein paar Tagen wurde ja kräftig spekuliert, ob der britische Premier Keir Starmer heute zurücktritt oder nicht. Starmer von der Labour-Partei hat schlechte Umfragewerte und wird auch in der eigenen Partei kritisiert. Heute hat er seinen Rücktritt bekannt gegeben. Die Nachrichten jetzt mit Josefine Grützmacher.
2: Der ehemalige Bürgermeister von Manchester, Burnham, will neuer britischer Premierminister werden. Burnham bestätigte, er stehe nach dem Rückzug von Regierungschef Starmer als Nachfolger bereit. Gegenkandidaten gibt es bislang noch keine. Starmer hatte am Vormittag angekündigt, zurückzutreten. Er stand 2 Jahre an der Spitze der Regierung. Bei den Kommunalwahlen im Mai erlitt seine Labour-Partei schwere Verluste. Auch innerhalb der Partei stand Starmer massiv unter Druck. Sein parteiinterner Rivale Burnham hatte durch eine Nachwahl einen Parlamentssitz bekommen und kann damit als Nachfolger kandidieren. Die ersten Vorschläge der Rentenkommission, die bekannt geworden sind, haben eine kontroverse Debatte ausgelöst. Sozialverbände und Gewerkschaften kritisieren zum Beispiel den Vorschlag, die Rente mit 63 abzuschaffen. Teilen der Wirtschaft gehen die Pläne dagegen nicht weit genug. Die SPD-Politikerin Klose, die Mitglied der Kommission ist, hat das Konzept im ZDF verteidigt. Man solle sich die Vorschläge in Gänze anschauen, wenn die Kommission sie morgen übergibt. Klose zeigte sich überzeugt, dass die Bundesregierung sich noch vor der Sommerpause auf ein Konzept einigt. Auch die CDU-Bundestagsabgeordnete Konnemann sprach im ZDF von einem Start nach vorn. Man stelle die Weichen dafür, dass das System sicher bleibe, so Konnemann. Die Bundesregierung hat überraschend für heute ein weiteres Treffen mit Gewerkschaften und Arbeitgebern anberaumt. Erst vor knapp 2 Wochen hat es Gespräche in dieser Runde gegeben. Aus dem Hauptstadtstudio Bianca Schwarz.
3: Eigentlich sollte das ein einmaliges Treffen bleiben, aber schon unmittelbar danach hat die Bundesregierung bekannt gegeben, dass weitere Gespräche folgen sollen. Dass das nun so schnell passiert, ist durchaus überraschend. Ob es auch heute bei denselben Gesprächspartnern bleibt, ist derzeit offen. Auch ob konkrete Vereinbarungen getroffen werden könnten, ist nicht bekannt. Das Treffen soll am Nachmittag stattfinden.
2: 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Vorsicht jetzt auf der A10, dem östlichen Berliner Ring Richtung Dreieck Spreeau. Zwischen Marzahn und Hellersdorf läuft ein Hund auf der Fahrbahn. Im Iran-Konflikt glaubt der Grünen-Politiker Nuripur nicht an ein Abkommen mit dem Regime. Der Außenexperte hat im rbb24-Inforadio gesagt, er sei skeptisch, ob es tatsächlich zu einer Einigung kommen wird. Tim Korge, rbb24.
4: Die Regierung in Teheran sei inzwischen eine reine Militärdiktatur, sagte Nuripur. Außerdem seien die Handlungen von US-Präsident Trump ungeplant und impulsiv, ohne eine große Strategie dahinter. Erste Friedensgespräche zwischen den USA und dem Iran waren auf höchster Ebene in der Nacht zu Ende gegangen. Den Vermittlern Katar und Pakistan zufolge wurde ein Gesprächskanal eingerichtet, um Zwischenfälle in der Straße von Hormus zu vermeiden. Außerdem soll eine Koordinierungsstelle überwachen, dass die Kampfhandlungen im Libanon eingestellt werden. Die Gespräche sollen auf Arbeitsebene weitergehen. Themen seien dann auch das iranische Atomprogramm und die westlichen Sanktionen.
2: Das Berliner Abgeordnetenhaus diskutiert heute einen Antrag der linken Fraktion zum Erhalt des Sport- und Erholungszentrums SEZ an der Landsberger Allee. Vor dem Plenarsaal haben sich Demonstranten versammelt, um gegen den geplanten Abriss der Sportstätte zu protestieren. Juliane Kowolik, rbb24.
5: Etwa 40 Demonstranten haben sich mit Rettungsringen und Plakaten versammelt und fordern die Abgeordneten auf, die Zukunft des SEZ neu zu überdenken. Aktuell gilt ein Abrissstopp wegen nistender Vögel. Die Demonstranten befürchten aber, dass im Inneren des Gebäudes Abrissarbeiten laufen, die als bauvorbereitende Maßnahmen getarnt sind. Sie wollen, dass das SEZ zumindest teilweise erhalten bleibt. Aktuell plant der Senat, es abzureißen und dort ein Stadtquartier zu errichten.
2: Die Oranienburger Stadtverwaltung ist nach einem mutmaßlichen Cyberangriff wieder erreichbar. Das hat die Stadt am Morgen mitgeteilt, nachdem sie vergangene Woche vorsorglich ihr Netzwerk abgeschaltet hatte. Ein Warnsystem hatte zuvor gemeldet, dass zahlreiche Firewalls angegriffen worden seien. Es wurde aber bei der anschließenden Untersuchung kein Hinweis auf unbefugten Zugriff gefunden. Nun seien die Ämter der Stadt wieder online. Auch die Feuerwehr, die Stadtbibliothek, das Bürgerzentrum und andere Einrichtungen seien wieder telefonisch und per E-Mail erreichbar. Die Gründerin der mobilen Beratung gegen Rechtsextremismus in Berlin, Klose, ist tot. Wie der Trägerverein heute mitgeteilt hat, ist sie schon am vergangenen Mittwoch im Alter von 53 Jahren gestorben. Berlins Sozialsenatorin Kiesel-Tippe würdigte Klose als aufrichtige und engagierte Kämpferin für die Demokratie und gegen Rechtsextremismus. Die Fraktionschefs der Grünen, Jarasch und Graf, erklärten, Kloses Arbeit sei furchtlos und entschlossen gewesen. Klose hat die mobile Beratungsstelle gegen Rechtsextremismus Berlin im Jahr 2001 gegründet und danach unter dem Dach des Vereins weitere Projekte ins Leben gerufen. Soweit die Nachrichten. 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Das Wetter: heute Sonne im Wechsel mit ein paar lockeren Wolken, dabei meist trocken bei 26 bis 30 Grad. Aktuell in Berlin-Dahlem 24, Spandau-Eiskeller 26, in Grünow 21, in Guteborn 27 Grad. Auch morgen neben einigen dünnen Wolken wieder viel Sonne und trocken bei ähnlichen Werten. Die Zeit 12.45 Uhr.
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0: Mit Jasser Speck. Guten Tag. Großbritannien braucht mal wieder einen neuen Regierungschef oder eine neue Regierungschefin. Denn Premier Keir Starmer hat am Vormittag seinen Rücktritt angekündigt. Der Labour-Chef steckte seit Monaten in der Krise. Unsere Korrespondentin in London, Gabi Biesinger, bringt sie auf den aktuellen Stand.
6: Noch am vergangenen Freitag hatte der britische Premierminister Keir Starmer sich selbstbewusst gezeigt und erklärt, er sehe keinen Grund dafür, sein Amt niederzulegen. Doch nachdem ihm am Wochenende offenbar auch seine engsten Kabinettsmitglieder noch einmal aufgezeigt hatten, dass seine Lage eigentlich aussichtslos ist, war er auf dem Landsitz Chequers mit seiner Frau Victoria zu dem Entschluss gekommen, den er dann Montagmorgen vor der Tür von 10 Downing Street der wartenden Presse verkündete.
7: Every decision I've taken has been about putting the country I love first. That is why I will resign as leader of the Labour Party.
6: Er habe immer in erster Linie seinem Land dienen wollen. Deshalb werde er nun vom Vorsitz der Labour-Partei zurücktreten. Staatsoberhaupt König Charles III. Habe er bereits darüber informiert. Denn, so Starmer, er habe seiner Partei zugehört, dass er offenbar nicht der Beste sei, um Labour in die nächsten Wahlen zu führen. Und die Antwort seiner Partei akzeptiere er bereitwillig.
7: I have heard the answer of my parliamentary party and I accept that answer with good grace.
6: Bis sein Nachfolger gewählt sei, werde er als Regierungschef noch im Amt bleiben, so der 63-Jährige weiter. Der Labour-Exekutivausschuss solle nun einen Zeitplan für die Regelung seiner Nachfolge aufstellen. Bis zur Parlamentspause Anfang Juli könnten sich Kandidaten für die Nachfolge nominieren lassen. Und bis im September das Unterhaus nach der Sommerpause wieder zusammenkomme, stände der neue Regierungschef dann fest. Mit dem bisherigen Bürgermeister von Greater Manchester, Andy Burnham, steht bereits ein potenzieller Nachfolger in den Startlöchern. Burnham hatte vor wenigen Tagen durch den Sieg bei einer Nachwahl in Nordengland einen Parlamentssitz errungen, die Voraussetzung, um den Premier herausfordern zu können. Und es heißt, der 56-jährige Burnham hätte Starmer in eine Führungswahl gezwungen, wenn sich der Premier nicht freiwillig zurückgezogen hätte. Ob sich ein weiterer Kandidat für Starmers Nachfolge an der Labour-Spitze aus der Deckung wagt, ist noch offen. Ambitionen hatte zuletzt der als Gesundheitsminister zurückgetretene Wes Streeting gezeigt. Starmer hatte angesichts miserabler Umfragewerte seit Monaten eine schwere Krise durchlebt. Zuletzt kehrten ihm immer mehr Kabinettsmitglieder den Rücken, Minister traten zurück. Auslöser der jüngsten Zuspitzung war eine schwere Niederlage für Labour bei den Kommunal- und Regionalwahlen im Mai zugunsten der Rechtspopulisten von Reform UK gewesen. Fast auf den Tag genau vor 10 Jahren, am 24. Juni 2016, war der konservative Premierminister David Cameron nach dem verlorenen Brexit-Referendum vom Amt des Premierministers zurückgetreten. Seitdem haben sich die britischen Premiers die Klinke in die Hand gegeben. Starmers Nachfolger wird der 7. Regierungschef in einer Dekade sein. Keine stabilen Zeiten für das Vereinigte Königreich. Dabei hatten Starmer und seine Partei im Sommer 2024 einen großen Wahlsieg errungen und waren mit einer satten Mehrheit im Unterhaus in die Legislaturperiode gegangen. Wirklich glänzen konnte Starmer aber nie, auch wenn er bei seiner Rücktrittserklärung noch einmal auf seine Erfolge verwies. Neben einem Ende der Sparpolitik, Infrastrukturprojekten und wirtschaftlicher Erholung nannte Starmer auch die Wiederannäherung an die europäischen Verbündeten.
7: Standing up for our values. And rebuilding our relationship with our allies in Europe.
6: Und es entbehrte nicht einer gewissen Ironie, dass die Anti-Brexit-Demonstranten im Regierungsviertel das mit dem Gesang der Europa-Hymne Ode an die Freude unterlegten.
0: Der britische Premier Keir Starmer hat also seinen Rücktritt angekündigt. Gabi Biesinger war das mit den Informationen. 2015 gelang erstmals der direkte Nachweis von Gravitationswellen, rund ein Jahrhundert nachdem Albert Einstein ihre Existenz ja vorhergesagt hatte. Mit dieser Entdeckung begann eine neue Ära in der Astronomie. Das Universum wird seitdem nicht mehr allein über Licht beobachtet, sondern eben auch über diese feinsten Verformungen der Raumzeit. Künftig soll ein unterirdisches Gravitationswellen-Observatorium diesen jungen Forschungszweig auf eine neue Stufe heben. Das sogenannte Einstein-Teleskop soll tief im Untergrund nach Antworten auf die großen Fragen der Menschheit suchen. Und die Lausitz gilt dabei als möglicher Standort für das europäische Großprojekt. Robert Rönsch aus der ARD-Wissenschaftsredaktion berichtet.
8: Es gab eine Zeit im Universum, kurz nach dem Urknall, ohne Sterne, ohne Licht. Optische Teleskope können aus dieser Zeit nichts wahrnehmen. Das Einstein-Teleskop schon, wie Astrophysiker Christian Stegmann erklärt, denn es misst Gravitationswellen.
9: Und das ist die einmalige Möglichkeit, die wir halt mit dem Einstein-Teleskop haben, dass wir also in Zeiten gucken können, die über 13 Milliarden Jahre her sind und damit unsere, die ganze Entwicklung unseres Universums von den Anfängen bis heute ganz neu verstehen können.
8: Was man dafür braucht, ist aber absolute Ruhe, vor allem was Erschütterungen angeht. Denn die würden die minimalen Signale, die man empfangen will, stören. Deshalb muss man unter die Erde gehen, möglichst in eine Gesteinsschicht, wo nichts wackelt, zittert oder sonst wie stört. Und dafür scheint ein sächsischer Teil der Lausitz wie gemacht zu sein. In etwa 80 Metern Tiefe beginnt da eine 550 Millionen Jahre alte Gesteinsschicht aus granitähnlichem Granodiorit, wie Geophysiker Andreas Riedbrock erklärt.
10: Was ihn jetzt so einzigartig macht, ist, dass er eine sehr, sehr homogene Zusammensetzung hat über eine recht große Fläche. Und das macht es natürlich jetzt sehr interessant, weil auch die Lausitz jetzt in den letzten 550 Millionen Jahren sich nicht mehr groß bewegt hat. Da gehen keine großen Störungszonen durch oder große Erdbeben haben da nie stattgefunden.
8: Hier soll es also hin, das Einstein-Teleskop. Die Lausitz ist allerdings nicht der einzige Bewerber für das große europäische Forschungsprojekt. Die Maas-Rhein-Region im Dreiländereck Niederlande, Belgien, Deutschland und Sardinien bewerben sich ebenfalls. Sardinien sogar gemeinsam mit der Lausitz, denn es gibt zwei mögliche Bauweisen für so einen Teleskoptunnel, entweder in Form zweier Ls an verschiedenen Standorten, so haben es Sardinien und die Lausitz geplant, oder als einzelnes großes Tunneldreieck, wie es die Maas-Rhein-Region vorhat. Andreas Riedbrock, einer der beiden Leiter der Machbarkeitsstudie für die Lausitz, hat beim Design einen klaren Favoriten.
10: Beim Dreieck müssen wir noch mehr Vakuumsysteme bauen, weil wir noch mehr sozusagen Strecken haben, auf dem Laser stattfinden. Und das jetzt technologisch noch komplizierter zu machen mit so einer Dreieckstopologie, ist für mich an sich persönlich der Faktor, warum ich sage, lassen wir uns es mit zwei Ls machen, weil dann ist sozusagen mehr sichergestellt, dass da auch was Vernünftiges bei rauskommt.
8: Die Machbarkeitsstudie für die Lausitz läuft derzeit an der TU Dresden auf Hochtouren. Doch wo auf dem Kontinent das Observatorium am Ende gebaut wird, entscheidet sich wohl erst 2027 oder 28.
0: Die Lausitz also als möglicher Standort für ein unterirdisches Gravitationswellenobservatorium. Der Beitrag war das von Robert Rönsch aus der ARD Wissenschaftsredaktion.
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0: Das war ja mal ein Sensationsfund, den die französische Nationalbibliothek da Ende vergangener Woche verkündet hat. Ein bislang unbekanntes Mozart-Manuskript wurde nämlich in den Beständen der Bibliothek entdeckt. Ein Notenheft mit 7 Stücken für Harfe und Flöte. Und nur kurz nach der Bekanntgabe des Fundes wurden die Kompositionen gestern im Rahmen der Fête de la Musique in Paris aufgeführt. Und zugehört hat Frankreich-Korrespondent Kai Rienecker.
11: Es war ein eher ungewöhnlicher Ort für eine Uraufführung eines Mozart-Stückes, der ovale Saal der französischen Nationalbibliothek, in der sich tausende von Büchern in Regalen bis an die 18 Meter hohe Decke stapeln. Und zwei Menschen waren ganz besonders aufgeregt, Flötistin Mathilde Calderini und Harfenist Nicolas Thuyez vom Orchestre Philharmonique de Radio France. Wir müssen es dem Publikum korrekt darbieten. Ich denke lieber nicht dran. Ich bin total einverstanden. Es ist sehr bewegend und gleichzeitig aufregend. Normalerweise spielen wir Mozart-Stücke, die wir kennen. Aber das hier ist wirklich besonders. Und ich denke, wir werden uns das ganze Leben an diesen Moment erinnern. Rund 200 handverlesene Gäste aus dem Kultur- und Musikbereich waren bei der Weltpremiere der 7 kurzen Stücke für Flöte und Harfe in Paris dabei. Neben der französischen Kulturministerin saß in der ersten Reihe auch die Chefin der Europäischen Zentralbank, Christine Lagarde. Direkt neben ihnen unter einer Glasvitrine das Kladdeheft mit den Noten, die nach fast 250 Jahren nun erstmals in der Öffentlichkeit zum Klingen gebracht wurden. Eine Suite von insgesamt 7 kurzen Stücken wurde gespielt, Gesamtzeit ca. 20 Minuten. Sie stammen aus dem Übungsheft, das nun neu in der französischen Nationalbibliothek aufgetaucht ist. Insgesamt sind es sogar noch einige Stücke mehr, aber ohne Zuordnung zu Instrumenten. Die Noten stammen aus dem Jahr 1778, als Mozart sich in Paris aufhielt und einer französischen Harfenistin aus einer adligen Musikerfamilie das Komponieren beibringen wollte. Das kleine, unscheinbare Papierheft war während der französischen Revolution beschlagnahmt worden und gelangte so später in den Besitz der französischen Nationalbibliothek. Dort schlummerte es seitdem im Archiv, bis es im Februar in die Hände von François-Pierre Goy fiel. Er ist Konservator in der Musikabteilung der Nationalbibliothek. Das war im Rahmen einer Arbeit, die ich mir noch vor meinem Ruhestand vorgenommen hatte. Es gab da rund 20 anonyme Manuskripte aus dem 17. und 18. Jahrhundert, die ich als potenziell interessant eingestuft hatte. Je weiter der Konservator in den 44 Seiten des kleinen Notenheftes blätterte, desto bekannter kamen ihm einige Zeichen vor. Das erste, was mir aufgefallen war, waren die Systemklammern, die unten durch 2 Schrägstriche gekreuzt wurden. Der erfahrene Musikarchivar erinnerte sich, das beim Mozart bereits gesehen zu haben. Dann verglich er das Notenheftchen mit anderen Partituren und die Ähnlichkeiten wurden offensichtlich. Schließlich wurde das Mozarteum in Salzburg kontaktiert. Auch hier war das Urteil der Experten eindeutig. Es handelt sich um ein Original aus der Hand von Wolfgang Amadeus Mozart. Die Verantwortlichen betonten in Paris, dass die Noten nun so schnell wie möglich auch der Öffentlichkeit zugänglich gemacht werden sollen.
0: Bislang unbekannte Mozart-Kompositionen wurden gestern in Paris uraufgeführt und Kai Rienecker hat zugehört.
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0: Berliner Schulen, die haben ein Problem, und zwar eins mit Gewalt. Das ist gleich Thema hier bei meiner Kollegin Merit Reh, die jetzt hier gleich für mich übernimmt.
17: Ja genau, heute wurde nämlich eine Studie dazu vorgestellt, die hatte die Bildungssenatorin in Auftrag gegeben. Und die zeigt jetzt offenbar, dass Schüler, aber auch Lehrkräfte massiv Bedrohung, Mobbing und Diskriminierung erleben. Und ich spreche jetzt um 14:45 mit unserer Landespolitik-Korrespondentin über diese Studie und möchte wissen, was sind die Gründe dafür und wie soll es da jetzt weitergehen?
0: Na, das also um 14:45 hier, 13:45. Jetzt kommt der Verkehr mit Josefine Grützmacher und ich verabschiede mich. Tschüss.
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18: Vorsicht auf der A10, dem östlichen Berliner Ring Richtung Dreieck Spreeau. Zwischen Marzahn und Hellersdorf läuft ein Hund auf der Fahrbahn. A9 Leipzig Richtung Berlin zwischen Kleinmarzenz und Niemek steht ein defekter Pkw. Es gibt Stau mit 20 Minuten plus. A13 Dresden Richtung Berlin zwischen Lübbenau und Freiwalde ist an einer Baustelle nur eine Spur frei. Aktuell Stau plus 20 Minuten. A24 Berlin Richtung Hamburg zwischen Kremmen und Fehr-Berlin, Stau nach einem Unfall, auch hier plus 20 Minuten. In Brandenburg an der Havel ist die B1 an der Kreuzung Otto-Sido- und Wilhelmsdorfer Straße komplett gesperrt. Nach dem morgendlichen Brand in einem Mehrfamilienhaus ist die Feuerwehr weiterhin im Einsatz. In Berlin gibt es eine neue Baustelle auf der A100 in Richtung Wedding, sind auf dem Stadtring zwischen Albuinstraße und Innsbrucker Platz zwei Spuren verschwenkt. Wir wünschen gute Fahrt.
17: 13 Uhr.
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17: Hier ist Merit Reh. Bye-bye Starmer, hello Regierungskrise. Seit Tagen wurde spekuliert, ob der britische Premierminister heute hinwirft. Der Druck innerhalb der eigenen Partei und auch in der Öffentlichkeit wurde immer größer. Heute Vormittag dann sein Auftritt vor der Presse. Ein Auftritt zum Rücktritt. Die Nachrichten mit Josefine Grützmacher.
18: Der britische Premierminister Starmer hat angekündigt, zurückzutreten. Starmer begründete das vor seinem Amtssitz in London mit anhaltend schlechten Zustimmungswerten. Als Premierminister werde er weitermachen, bis ein Nachfolger bestimmt sei. Starmer stand 2 Jahre an der Spitze der Regierung. Bei den Kommunalwahlen im Mai erlitt seine Labour-Partei schwere Verluste. Außerdem stand er massiv unter Druck, nachdem führende Kabinettsmitglieder aus Protest gegen Starmers Führungsstil zurückgetreten sind. Am Freitag hatte sein Partei interner Rivale Burnham bei einer Nachwahl einen Sitz im Parlament bekommen. Er kann damit als Nachfolger Starmers kandidieren. Die ersten Vorschläge der Rentenkommission, die bekannt geworden sind, lösen ein geteiltes Echo aus. Sozialverbände und Gewerkschaften kritisieren zum Beispiel den Vorschlag, die Rente mit 63 abzuschaffen. Die Grünen nennen es einen Fehler, das Rentenniveau nicht bei 48% zu stabilisieren. Die SPD-Bundestagsabgeordnete Klose, Mitglied der Rentenkommission, hat es im ZDF verfrüht genannt, jetzt schon Einzelmaßnahmen zu diskutieren.
19: Ich würde mir wünschen, dass man sich das Gesamtkonzept dann mal anschaut, wenn es dann morgen vorgelegt wird, und eben dann bewertet, ob es die Anforderungen erfüllt. Nämlich eben, dass alle eine höhere Rente haben, als das zum geltenden Recht der Fall wäre. Und ich würde sagen, die Vorschläge in ihrer Gesamtheit liefern das. Das ist auch das, was die Leute von uns erwarten, dass wir ihnen Perspektiven aufzeigen, wie trotz der Demografie, trotz der älter werdenden Gesellschaft Möglichkeiten da sind, dass man am Ende eine lebensstandardsichernde Rente hat.
18: Annika Klose, sozialpolitische Sprecherin der SPD-Bundestagsfraktion und Mitglied der Rentenkommission. Die Kommunen in Deutschland warnen angesichts immer neuer Ausgaben vor einem Finanzkollaps. Vertreter der kommunalen Spitzenverbände beklagten anlässlich eines Aktionstages untragbare Mehrbelastungen. Der Präsident des Deutschen Städtetages, der Leipziger Oberbürgermeister Jung, nannte die Lage dramatisch. Ohne eine Soforthilfe laufe es völlig vor die Wand.
2: Der Präsident des Landkreistages Brötel sagte, man werde das aktuelle Niveau des Sozialstaats nicht mehr leisten können. Der Bund müsse die Kosten im Sozialbereich begrenzen. Das Defizit der Kommunen liegt bei rund 30 Milliarden Euro. Der neue Linken-Chef Pantisano hat sich für Aussagen über eine angeblich faschistische Politik der CDU entschuldigt. Seine Aussage, es gebe derzeit keinen Unterschied zwischen der Politik der CDU und der AfD, sei in dieser Form falsch gewesen, erklärte Pantisano. Aus dem Hauptstadtstudio Frank Eichmann.
16: Der Unterschied dürfe nicht verwischt werden zwischen politischen Gegnern innerhalb des demokratischen Spektrums und jenen, die die Demokratie abschaffen wollten. Insbesondere bitte er jene in der CDU um Entschuldigung, die die klare Brandmauer zur AfD für notwendig hielten. Aufrecht hält der neue linken Parteichef allerdings seine Sorge vor einem möglichen Rechtsruck der CDU und einem Zusammenrücken mit der AfD. Pantisano hatte nach dem Faschismusvorwurf umgehend Empörung aus der Union geerntet. Auch innerparteilich stieß er auf heftige Kritik, insbesondere bei linken Wahlkämpfern in Sachsen-Anhalt und Mecklenburg-Vorpommern.
2: Das Berliner Prinzenbad ist am Morgen kurz nach Öffnung geschlossen worden. Ursache sei ein Kabelbrand in der Hauptsicherung, bestätigte eine Sprecherin der Berliner Bäderbetriebe auf Nachfrage von RBB 24. Davon soll unter anderem die Wasseraufbereitung betroffen sein. Wie lange das Prinzenbad wegen der Reparaturarbeiten geschlossen bleiben muss, ist noch unklar. Russland und die Ukraine haben sich wieder gegenseitig mit massiven Luftangriffen überzogen. Die ukrainischen Behörden berichteten von mindestens 6 Toten durch russische Angriffe auf mehrere Regionen und zivile Handelsschiffe. Das ukrainische Militär habe seinerseits das russische Satellitenkommunikationszentrum in Dubna angegriffen. Nach russischen Angaben handelt es sich dabei um die größte Satellitenbodenstation in Russland und eine der größten in Europa. Über Schäden ist noch nichts bekannt. Die russische Luftabwehr fing nach Angaben des Verteidigungsministeriums insgesamt rund 300 ukrainische Drohnen ab. Die Moskauer Flughäfen stellten den Flugbetrieb vorübergehend ein. In der Demokratischen Republik Kongo ist die Zahl der bestätigten Ebola-Fälle auf mehr als 1000 gestiegen. Nach Angaben des Informationszentrums in Kinshasa sind bisher mehr als 250 Menschen gestorben. Die Dunkelziffer der tatsächlich Infizierten ist allerdings hoch. Soweit die Nachrichten. 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Das Wetter? Heute ein Wechsel aus Sonne und ein paar Wolken, dabei meist trocken, bei 26 bis 30 Grad nicht mehr so schwül. Aktuell in Berlin-Dahlem 24, Spandau-Eiskeller 26, in Grünow 21, in Guteborn 27 Grad. Auch morgen neben einigen dünnen Wolken wieder viel Sonne und trocken bei ähnlichen Werten. Die Zeit 13.05 Uhr.
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17: 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Eigentlich übergibt die Rentenkommission, zusammengestellt aus Experten und Politikern, erst morgen ganz offiziell ihre Vorschläge für eine Reform an die Bundesregierung. Aber wie es eben so ist, auch in dem Fall sind jetzt vorher schon einige der Punkte durchgesickert und die werden jetzt natürlich eifrig diskutiert. Die eine oder andere Idee ist nämlich kontrovers. Zum Beispiel soll die abschlagsfreie Rente mit 63 abgeschafft werden und eine sogenannte Kapitalrente soll kommen. Hauptstadtkorrespondent Jim Bob Nikschas hat Lob und Kritik eingesammelt.
20: Das bisherige Rentensystem in Deutschland steht vor einem deutlichen Umbruch. Zumindest wenn es nach der Kommission aus Wissenschaftlerinnen und Politikerinnen geht, die von der Bundesregierung damit beauftragt worden war, Vorschläge für eine große Rentenreform vorzulegen. Knapp 30 sind es nun geworden. Einer davon der Einstieg in eine Aktienrente nach schwedischem Vorbild. Neben der gesetzlichen Rente zahlen Arbeitnehmer und Geber dabei zusätzliches Geld in einen staatlichen Fonds ein. Dort soll es sich vermehren und später für höhere Renten sorgen. In Summe bedeutet das zunächst weitere Belastungen, auch für die Wirtschaft. CDU-Politikerin Gitta Connemann, Vorsitzende der Mittelstandsunion, kann der Idee im Morgenmagazin von ARD und ZDF dennoch etwas abgewinnen.
21: Entscheidend ist, wie soll es gemacht werden? Was ist mit Mitarbeiterinnen und Mitarbeitern? Wer soll die Kosten schultern? Denn eines ist auch klar, wir sind in einer Situation, in dem es dem Mittelstand in Deutschland nicht gut geht in Gänze, weil die Belastungen zu hoch sind.
20: Entlastet werden soll jedoch auch das Rentensystem selbst durch ein Ende der Rente mit 63. Ohne Abschläge nach 45 Jahren in den Ruhestand zu gehen, das soll nach dem Willen der Kommission nicht mehr ohne weiteres möglich sein. Bis zu 13 Milliarden Euro könnten Berechnungen zufolge pro Jahrgang eingespart werden. Kritik daran kommt unter anderem von den Gewerkschaften. Grünen-Fraktionschefin Katharina Dröge dagegen hält den Vorschlag im Frühstart von NTV und RTL für sinnvoll.
3: Wir haben das selber vorgeschlagen, dass die Rente mit 63 tatsächlich etwas ist, wenn man sich die Perspektive der jungen Menschen anschaut, die nicht mehr in die Zeit passt. Gleichzeitig heißt das aber für uns, dass wir diejenigen, die wirklich nicht mehr können, dann auch dabei unterstützen müssen, dass sie leichter früher abschlagsfrei raus können.
20: Solche Exit-Modelle für Menschen in körperlich belastenden Jobs soll es offenbar auch geben, verbunden mit einer Gesundheitsprüfung. Insgesamt soll das Renteneintrittsalter schrittweise steigen, gekoppelt an die Lebenserwartung. Juso-Chef Philipp Türmer hält das für sozial ungerecht.
4: Was man dabei vernachlässigt, ist, dass die Lebenserwartung vor allen Dingen für diejenigen steigt, die viel verdienen und in wenig anstrengenden Jobs beschäftigt sind. Diejenigen, die weniger verdienen und in körperlich anstrengenden Jobs eben beschäftigt sind, bei denen stagniert die Lebenserwartung.
20: Kritisiert der Juso-Chef im Deutschlandfunk. Mit dieser Kritik dürften die Mitglieder der Rentenkommission gerechnet haben. Sie selbst stehen einvernehmlich hinter den Vorschlägen. Auch Annika Klose, die für die SPD mitverhandelt hat. Sie formuliert im Morgenmagazin von ARD und ZDF einen Wunsch.
19: Ich würde mir wünschen, dass man sich trotzdem das Gesamtkonzept dann mal anschaut, wenn es dann morgen vorgelegt wird und eben dann bewertet, ob es die Anforderungen erfüllt. Nämlich eben, dass alle eine höhere Rente haben, als das zum geltenden Recht der Fall wäre. Und ich würde sagen, die Vorschläge in ihrer Gesamtheit liefern das.
20: Kommt die Bundesregierung zum selben Schluss, könnte sie die Vorschläge der Kommission noch vor der Sommerpause beschließen. Möglichst ohne Streit zwischen den Koalitionspartnern, so die Hoffnung, auch von Gitta Connemann.
21: Wir haben ein Gesamtmenü. Da werden sicherlich einzelne Bestandteile sein, die dem einen oder der anderen nicht schmecken. Aber in Gänze sollen alle davon satt werden.
20: Ob das gelingt, wird sich in den kommenden 3 Wochen vor der Sommerpause zeigen.
17: Vorschläge der Rentenkommission. Aus dem Hauptstadtstudio war das Jim Bob Nickschers dazu. 13.08 Uhr Mittag im RBB 24 Inforadio. Gestern Vormittag in Berlin. Der Himmel wird schwarz, der Wind immer heftiger, es blitzt und donnert. Ja, und dann kommt ein Starkregen vom Himmel, der in wenigen Sekunden mehrere Straßen unter Wasser setzt. Bis zu 40 Liter pro Quadratmeter waren das an einigen Orten. Die Feuerwehr hat sogar den Ausnahmezustand ausgerufen. Heute ist Berlin noch am Aufräumen, weil viele Äste sind abgebrochen, ganze Bäume teilweise gefallen. Das alles muss erstmal beseitigt werden. RBB24-Reporterin Juliane Kowolik war im Hansaviertel im Tiergarten unterwegs und hat dort Hausmeister Rainer getroffen, der jetzt ziemlich viel zu tun hat.
22: Die Verschmutzung, wie man hier so sieht, es ist doch sehr, sehr viel aus den Bäumen rausgepeitscht worden durch vielen Regen. Und jetzt sieht man, aber um der Ecke, da ist dann doch schon mal so ein Baumteil rausgebrochen. Da vorne auch nochmal so ein Riesenteil rausgebrochen. Riesenstamm rausschneiden.
17: Den müssen Sie rausschneiden?
22: Naja, weil der Verkehrssicherheit, der ist ja genau über dem Gehweg gefallen. Ja, den schnipple ich dann raus, ziehe den zur Seite, damit die Gehwege dann eben wieder frei sind.
17: Aus dem Hansaviertel ging es für unsere Reporterin dann nach Lichtenberg, nämlich in die Landsberger Allee. Und da hat sie sich mit Mietern von einem Hochhaus unterhalten.
23: Ja, also die Mieter erzählen mir, dass das Regenwasser hier von oben über das Dach in einen Kabelschacht gelaufen ist und dort einen Kurzschluss verursacht hat. Und aus Sicherheitsgründen musste der Strom dann abgestellt werden. Und das ist hier ein Hochhaus, also 21 Etagen hoch. Und ich muss sagen, das ist eine einzige Baustelle. Also ist sowieso von außen eingerüstet. Auch im Haus wird richtig viel gearbeitet. Hier sind viele Bauarbeiter gerade unterwegs. Die bauen zum Beispiel die Fenster gerade ein. Das heißt also, dass da Wasser gestern reingelaufen ist, das ist mir völlig klar, dass das passiert. 2 Mieter wurden auch durch einen Stromschlag verletzt. Die mussten ins Krankenhaus gebracht werden. Und 2 Wohnungen sind besonders stark betroffen. Die sind aktuell auch nicht bewohnbar. Die Mieter haben aber eine Ersatzwohnung bekommen, erzählte mir gerade hier auch ein Mitarbeiter der HOWOG. Und dann habe ich noch eine Familie getroffen, 2 kleine Kinder. Die haben mir erzählt, ja, der Strom geht immer noch nicht bei ihnen. Heute Morgen funktionierte der Kühlschrank nicht. Und sie mussten die Kinder ohne Licht fertig machen für die Kita. Also es war schon relativ schwierig. Und die HOWOG versucht heute wieder den Strom anzuschalten, haben sie mir erzählt.
17: Nach dem Unwetter gestern laufen in Berlin noch die Aufräumarbeiten. Juliane Kowolik hat sich in der Stadt dazu umgeschaut. Wir gehen in die Ukraine. Dort hat die Regierung ja eine Militärreform beschlossen, die vor allem die Soldaten an der Front entlasten soll. Noch müssen alle, die sich freiwillig zum Kriegsdienst gemeldet haben, immer weiter kämpfen, obwohl sie total erschöpft sind. Die Kritik daran war in letzter Zeit immer lauter geworden. Und jetzt sollen alle Soldaten Verträge abschließen können, die es ihnen möglich machen, nach einiger Zeit wieder ins zivile Leben zurückzuwechseln. Besonders gute Bedingungen erhält, wer schon lange dabei ist und sich an gefährlichen Positionen einsetzen lässt. Details von unserem Korrespondenten in Kiew, Florian Kellermann.
24: Viele ukrainische Soldaten kämpfen seit über 4 Jahren an der Front. Manche sogar noch länger, denn schon vor 12 Jahren begann Russland einen Krieg im Donezk-Becken, zum Teil mit Hilfe der dortigen Bevölkerung. Eine schreiende Ungerechtigkeit, dass diese Soldaten nicht ersetzt werden und in der Regel die Armee auch nicht verlassen können. So sehen es viele, die jeden Tag ihr Leben riskieren. Verteidigungsminister Michailo Fedorov, seit Jahresbeginn im Amt, will das ändern. Die Reform, die er vorgestellt hat, sei der erste Schritt für mehr Gerechtigkeit, sagte er dem Fernsehsender 1+1. Wir sind in eine Situation geraten, in der wir eine Herzoperation vornehmen müssen, ohne das entsprechende Besteck zu haben, ohne Licht und die notwendigen Spritzen. Aber du musst das tun, damit das Herz weiter schlägt. Mit der Metapher will Fedorov sagen, die Reform bedeutet nicht, dass langgediente Soldaten einfach abtreten können. Sie sollen vielmehr, wie alle anderen, nur einen neuartigen Vertrag mit der Armee unterschreiben können. Der garantiert ihnen, dass sie nach einer bestimmten Zeit entlassen werden. Frontsoldaten müssen noch mindestens 10 Monate kämpfen, je nach Dienstjahr. Soldaten mit weniger Risiko noch mindestens 2 Jahre. Er werde so einen Vertrag wahrscheinlich unterschreiben, sagt Andriy, 34 Jahre alt, Kommandeur einer Einheit, die Drohnen abwehrt. Da gibt es die Perspektive auf eine temporäre Freistellung. Man kann dann mit der Familie einfach wegfahren, nach Odessa, ins Karpatenvorland, sich ausruhen, wirklich ausruhen, vergessen, dass Krieg ist, damit der Kopf etwas abkühlen kann. Die Einheit von Andriy verteidigt die Stadt Saporizhia im Südosten der Ukraine, nur einige Dutzend Kilometer von der Front entfernt. Tag und Nacht kämen die russischen Drohnen, die es abzuwehren gilt, immer und immer mehr. Doch es gibt auch massive Kritik an der Reform des Verteidigungsministers. Ein Vorwurf: Die Soldaten werden zwar entlassen, aber nur für eine bestimmte Zeit. Danach können sie wieder eingezogen werden. Die Pause vom Krieg soll mindestens 6 Monate betragen. Diejenigen, die schon lange in der Armee sind, werden länger geschont. Der Hauptvorwurf aber lautet: Wer schon jahrelang dient, sollte eigentlich sofort entlassen werden. Das gehe nicht, meint Verteidigungsminister Fedorov. Natürlich wäre es gerecht, diejenigen sofort zu entlassen, die seit 2014 oder auch seit 2022 oder 2023 dienen. Aber was passiert dann auf dem Schlachtfeld? Diese Soldaten sind das Rückgrat unserer Armee. Sie halten die Front. Sie haben Erfahrung und lernen neue Rekrutierte an. Neue Soldaten sollen nach und nach die Altgedienten ersetzen. Die Armee will sie mit deutlich mehr Geld als bisher locken. Infanteristen an vorderster Front sollen monatlich umgerechnet 5.800 Euro verdienen, bei besonders gefährlichen Einsätzen noch mehr. Das werde auch mehr ausländische Staatsbürger dazu bringen, sich der ukrainischen Armee anzuschließen, meint Fedorov.
17: Eine Militärreform in der Ukraine soll Soldaten an der Front entlasten. Florian Kellermann aus Kiew war das mit den Einzelheiten.
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17: Hertha und der Fußball, das ist selten eine Erfolgsgeschichte, zumindest wenn wir auf die Männer schauen. Jetzt gibt's aber gute Nachrichten von den Frauen. Die Spielerinnen von Hertha BSC sind gestern zum ersten Mal in der Vereinsgeschichte in die zweite Bundesliga aufgestiegen. Sie haben sich in 2 Relegationsduellen gegen den Meister der Regionalliga Südwest durchgesetzt, den ersten FC Saarbrücken. Sportreporter Jan-Ole Behrens dazu.
6: Herthas Frauen haben das geschafft, was die Männer in dieser Saison nicht hinbekommen haben, aufzusteigen. Dementsprechend euphorisch feierten sie auch. Wie geht es einem eigentlich nach so einem Spiel, Vizekapitänin Nora Janouri?
7: Irgendwie überfordert, unbeschreiblich, es ist alles top. Ja! Ja, so geht's uns.
6: Also recht ordentlich, könnte man sagen. Lag sicherlich auch an der fantastischen Stimmung im Stadion am Wurfplatz, das übrigens ausverkauft war. 4.200 Zuschauer erlebten das entscheidende Spiel um den Aufstieg. Ein paar mehr als die üblichen 400. Da tat dann auch nicht weh, dass die Herthanerin das Rückspiel gegen den ersten FC Saarbrücken sogar mit 2-3 verloren. Dafür war das Polster aber zu groß. 4-1 gewann die Berlinerinnen im Hinspiel. Deswegen verordnete Trainer Tobias Kopioweit auch nach Schlusspfiff:
9: Dass sie sich feiern lassen soll für ihre großartige Leistung und trotzdem demütig sein soll, weil uns das hätte genauso treffen können wie dieser Brücker.
6: Die vor einer Woche einfach einen schlechten Tag erwischten. Demut, eine stets klare Kommunikation, das zeichnete den Trainer und auch den Erfolg seines Teams in dieser Saison aus. Aber das ist längst noch nicht alles, wusste Top-Torjägerin Elfi Wellhausen, die in den Aufstiegsspielen insgesamt 3-mal traf.
10: Jeder ist für jeden da, jeder spielt mit jedem gleich gut.

0: alle Bock, uns weiterzuentwickeln. Und wenn man sich das Durchschnittsalter anguckt, ich glaube, das ist noch nicht mal bei 21 Jahren und wir sind ein Frauenteam und steigen in die zweite Liga auf. Das ist, da kann man schon mal auf die Schultern klopfen.
1: Kann man. Sollte man auch nach so einer Saison. Die Hertha hat einfach viele kluge Köpfe in ihren Reihen und im Laufe der Spielzeit viele kluge Entscheidungen gefällt.
2: Unsere Mannschaft hat extrem geholfen, dass wir gegen Jungs getestet haben, dass wir viele Spiele gegen Jungs gemacht haben, um von der Handlungsschnelligkeit und auch von der Athletik nochmal einen Schritt weiterzukommen.
1: Einer von vielen kleinen Bausteinen von Herthas Erfolg. Viele haben sich mit diesem Aufstieg einen Traum erfüllt. Deswegen
2: können die Mädels auch mal schön Gas geben.
1: Das haben sie sich mehr als verdient.
3: Zweite Bundesliga jetzt also für die Hertha-Frauen. Unser Sportreporter Jan-Ole Behrens war das dazu. Das Wetter für Berlin und Brandenburg. Heute am Himmel Sonne, Sonne, Sonne. Selbst die Wolken, die jetzt gerade ab und an noch da sind, verschwinden nach und nach. Temperaturen heute 26 bis 30 Grad.
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3: Für alle, die unterwegs sind, Josephine Grützmacher.
5: A9 Leipzig Richtung Berlin zwischen Kleinmarzins und Niemelk steht ein defekter Pkw und es gibt Stau mit 20 Minuten plus. A13 Dresden Richtung Berlin zwischen Lübbenau und Freiwalde ist an einer Baustelle nur eine Spur frei, Stau plus 20 Minuten. A24 Berlin Richtung Hamburg zwischen Kremmen und Fehr-Berlin ist nach einem Unfall die rechte Spur gesperrt, Stau plus eine Stunde hier. In Brandenburg an der Havel ist die B1 an der Kreuzung Otto-Sido- und Wilhelmsdorfer Straße komplett gesperrt. Nach dem morgendlichen Brand in einem Mehrfamilienhaus ist die Feuerwehr weiterhin im Einsatz. Es gibt eine neue Baustelle auf der A100 in Richtung Wedding, sind auf dem Stadtring zwischen Albuinstraße und Innsbrucker Platz zwei Spuren verschwenkt. Im Dreieck Schöneberg läuft der Verkehr über die Nebenfahrbahn, Stau plus 15 Minuten hier. In Richtung Treptow ist auf der A100 hinter dem Innsbrucker Platz die linke Spur gesperrt, Stau plus 20 Minuten.
3: 20 nach 1.
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3: Mit Meret Reh. Als Keir Starmer heute Morgen angekündigt hat, er werde vor die Presse treten, da war vielen klar, was passieren wird. Der britische Premierminister tritt zurück. Der Druck der letzten Wochen war offenbar zu groß. Dazu spreche ich gleich mit unserer Korrespondentin in London. Vorher aber noch die Nachrichten mit Josephine Grützmacher.
5: Der britische Premierminister Starmer hat seinen Rücktritt angekündigt. Er werde nur so lange im Amt bleiben, bis ein Nachfolger bestimmt sei, erklärte der Labour-Politiker am Vormittag. Der Premier beugt sich damit dem seit Wochen steigenden Druck aus den eigenen Reihen. Aus London Gabi Biesinger.
6: An der Seite seiner Frau Victoria trat Premierminister Keir Starmer vor die Tür von 10 Downing Street, wo sich schon seit dem frühen Morgen die Presse versammelt hatte. Er werde sein Amt als Parteivorsitzender der Labour Party niederlegen, so Starmer. Denn er habe seiner Partei zugehört, dass er offenbar nicht der Beste sei, um Labour in die nächsten Wahlen zu führen. König Charles III., das Staatsoberhaupt, habe er bereits über seine Entscheidung informiert. Der nationale Exekutivausschuss seiner Labour-Partei solle nun einen Zeitplan für die Regelung der Nachfolge aufstellen. Bis zur Parlamentspause Anfang Juli könnten sich Kandidaten für die Nachfolge nominieren lassen. Bis im September das Unterhaus dann wieder zusammenkomme, gäbe es dann einen neuen Regierungschef oder eine neue Regierungschefin.
5: Die ersten Vorschläge der Rentenkommission, die bekannt geworden sind, haben eine kontroverse Debatte ausgelöst. Sozialverbände und Gewerkschaften kritisieren zum Beispiel den Vorschlag, die Rente mit 63 abzuschaffen. Teilen der Wirtschaft gehen die Pläne dagegen nicht weit genug. Die SPD-Politikerin Klose, die Mitglied der Kommission ist, hat das Konzept im ZDF verteidigt. Man solle sich die Vorschläge in Gänze anschauen, wenn die Kommission sie morgen übergibt. Klose zeigte sich überzeugt, dass die Bundesregierung sich noch vor der Sommerpause auf ein Konzept einigt. Auch die CDU-Bundestagsabgeordnete Konnemann sprach im ZDF von einem Start nach vorn. Man stelle die Weichen dafür, dass das System sicher bleibe, so Konnemann. In Deutschland werden immer mehr Stromspeicher gebaut. Diese Speicher sind für den Ausbau der erneuerbaren Energien von großer Bedeutung, um Schwankungen bei der Produktion von Wind- und Solaranlagen auszugleichen. Wie der Bundesverband der Solarwirtschaft mitteilte, wurden allein im ersten Quartal 2026 mehr als 2 Gigawattstunden zusätzliche Speicherkapazität in Betrieb genommen. Demnach verfügt Deutschland nun über eine Gesamtkapazität von rund 30 Gigawattstunden. Der Solarverband kritisiert,

0: allerdings, dass der weitere Ausbau zunehmend durch langwierige und uneinheitliche Netzanschlussverfahren gebremst werde. Nach dem Ende der ersten Verhandlungsrunde in der Schweiz über ein Ende des Irankriegs sollen heute Gespräche auf Arbeitsebene beginnen. In der Nacht hatten sich die Unterhändler der USA und des Iran auf einen Fahrplan für ein endgültiges Abkommen innerhalb von 60 Tagen geeinigt. Das geht aus einer Erklärung der Vermittlerstaaten Katar und Pakistan hervor. Für das ARD-Studio Genf Patricia Wern.
1: Geplant sei unter anderem, Arbeitsgruppen für die jeweiligen Themen zu bilden. Diese sogenannten technischen Gespräche sollen den Rest der Woche auf dem Bürgenstock am Vierwaldstätter See fortgeführt werden. Weitere Einzelheiten sind nicht bekannt. Die USA und der Iran hatten sich laut der Erklärung aus der Nacht unter anderem auf eine Konfliktlösungsstelle mit der libanesischen Regierung geeinigt. Diese soll sicherstellen, dass die militärischen Einsätze im Libanon eingestellt werden. Zudem soll es einen Gesprächskanal geben, der Zwischenfälle in Bezug auf die Straße von Hormuz verhindern soll.
0: Die Oranienburger Stadtverwaltung ist nach einem mutmaßlichen Cyberangriff wieder erreichbar. Das hat die Stadt am Morgen mitgeteilt, nachdem sie vergangene Woche vorsorglich ihr Netzwerk abgeschaltet hatte. Bei einer Untersuchung wurde allerdings kein Hinweis auf unbefugten Zugriff gefunden. Die Gründerin der mobilen Beratung gegen Rechtsextremismus in Berlin, Klose, ist tot. Wie der Trägerverein heute mitgeteilt hat, ist sie schon am vergangenen Mittwoch im Alter von 53 Jahren gestorben. Berlins Sozialsenatorin Kiesel-Tepe würdigte Klose als aufrichtige und engagierte Kämpferin für die Demokratie und gegen Rechtsextremismus. Die Fraktionschefs der Grünen, Jarasch und Graf, erklärten, Kloses Arbeit sei furchtlos und entschlossen gewesen. Klose hat die mobile Beratungsstelle gegen Rechtsextremismus Berlin im Jahr 2001 gegründet und danach unter dem Dach des Vereins weitere Projekte ins Leben gerufen. Soweit die Nachrichten. 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Das Wetter? Am Nachmittag ein Wechsel aus Sonne und ein paar lockeren Wolken, dabei meist trocken bei 26 bis 30 Grad. Aktuell in Berlin-Dahlem 24, in Spandau-Eiskeller 26 Grad, in Grünow bei Prenzlau 21, in Guteborn 27 Grad. Morgen neben einigen dünnen Wolken wieder viel Sonne und trocken bei ähnlichen Werten wie heute. Die Zeit 13.25 Uhr.
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3: Hier ist Merit Reh. Kommunen am Limit, das hören wir immer wieder und was das bedeuten könnte, davon haben die meisten von uns vermutlich auch eine Vorstellung. Den Städten und Gemeinden fehlt Geld. Geld, das sie brauchen, um das Leben von Bürgerinnen und Bürgern lebenswert zu machen. Heute findet der Aktionstag Kommunen am Limit statt. Damit wollen die kommunalen Spitzenverbände bundesweit auf ihre finanzielle Notlage aufmerksam machen und zeigen, wo Einschnitte drohen könnten. Hauptstadtkorrespondent Jakob Meyer hat mit Vertretern der Kommunen gesprochen.
4: Sinkendes Schiff, Verschiebebahnhof 5 nach 12. Die Kommunalvertreter formulieren drastisch, um die schwierige finanzielle Lage von Deutschlands Städten, Landkreisen und Gemeinden zu veranschaulichen. Fürs laufende Jahr und die zwei kommenden Jahre rechnen die Kommunen mit Defiziten von jeweils knapp 30 Milliarden Euro. Die Rücklagen sind vielerorts vollständig aufgebraucht, beklagt der Präsident des Deutschen Landkreistages Achim Brötel. Die Zinsausgaben gingen steil nach oben.
5: Wir dürfen uns nicht an schlechte Zahlen gewöhnen, wenn Gebäude und Straßen anfangen zu bröckeln, dann bröckelt auch das Vertrauen der Menschen in die Handlungsfähigkeit des Staates.
4: Denn die spüren die Finanznot vielerorts längst, weil Schulen und Kitas nicht modernisiert, Straßen nicht repariert werden, weil Schwimmbäder und Bibliotheken geschlossen werden müssen und sich Kommunen die Obdachlosenhilfe oder die Sportförderung nicht mehr leisten und den Nahverkehr nicht länger bezahlen können. Leipzig musste den Neubau der Musikschule streichen, sagt Oberbürgermeister Burkhard Jung, gleichzeitig Städtetagspräsident.
6: Wir müssen strukturell dieses Land anders aufstellen, indem die kommunale Ebene behandelt wird als gleichberechtigter Partner auf Augenhöhe für staatliche Leistung. Und das passiert nicht.
4: Jung beklagt, dass nach dem Willen von Bund und Ländern die Kommunen einspringen müssten, wenn für staatliche Leistungen nicht genügend Geld da ist. Er nannte es nicht hinnehmbar, dass beispielsweise die Sozialämter einen Großteil der Pflege finanzierten. Die geplante Pflegereform bringe für die Kommunen keine Entlastung, sondern 1 Milliarde Euro mehr Kosten. Städte, Landkreise und Gemeinden warnen außerdem vor Mehrbelastungen durch die anstehende Krankenhausreform und die Reform der gesetzlichen Krankenversicherung. Sie fordern, die Kommunalfinanzen sofort wirksam zu stabilisieren und die Kosten in den Sozialversicherungen zu begrenzen, anstatt ständig neue Versprechen zu machen. Wer bestellt, solle auch bezahlen, hieß es. Stattdessen verschiebe der Bund seit vielen Jahren Lasten auf die Kommunen, erklärte Landkreistagspräsident Brötel. Renten, Kranken- und Pflegeversicherung seien durch massive versicherungsfremde Leistungen belastet worden, also durch Leistungen, die über den eigentlichen Zweck der jeweiligen Sozialversicherung hinausgehen und nicht durch Versichertenbeiträge finanziert werden. Aber die Bundespolitik, so Brötel, bringe nicht den Mut auf, das zu ändern.
7: Und jetzt wackelt dieses System. Das wird zunehmend instabiler, deswegen habe ich vorhin gesagt, Flickschusterei. Man müsste wirklich ehrlich sein und sagen, wir nehmen diese versicherungsfremden Leistungen aus diesen Versicherungssystemen raus.
4: Brötel verwies auf die Mütterrente, die betroffenen Frauen 20 Euro im Monat bringe und unter dem Strich 5 Milliarden Euro koste. Das könne sich der Staat im Moment nicht leisten. Mit einem Aktionstag Kommunen am Limit wollen Städte und Gemeinden auf ihre desolate Finanzlage aufmerksam machen. Sie ist am Donnerstag auch Thema beim Treffen von Bundeskanzler Friedrich Merz mit den Ministerpräsidentinnen und Präsidenten der Länder.
3: Kommunen warnen vor dem Finanzkollaps. Der Bericht war das von Jakob Meyer aus dem Hauptstadtstudio. Eine Wildschweinplage treibt Kleinmachnow um, und zwar schon seit Jahren. Vor gut 6 Monaten ist jetzt ein Wildschwein-Meldesystem gestartet worden. Die Gemeinde hat sich davon wichtige Hinweise darauf versprochen, wo sich die Tiere aufhalten und ob zum Beispiel Zäune und Mülltonnen wirklich gut genug gesichert sind. Durch die Meldung kann zielgenauer gegen die Wildschweine vorgegangen werden. So zumindest die Idee. Offenbar ist dieses Meldesystem aber nur teilweise erfolgreich. Hardcore-Tierschützer behindern nämlich die Maßnahme, zum Beispiel, indem sie Futterstellen einrichten. RBB-Reporterin Annika Jensen hat sich mit einer Anwohnerin in Kleinmachnow getroffen.
8: Wo stehen wir hier denn jetzt und was ist hier die Lage?
9: Ja, wir stehen am Spielplatz am Kirschfeld und hier lagert, schläft regelmäßig eine Wildschweinrotte.
8: Auch jetzt im Moment?
9: Auch im Moment, dort hinten im Gebüsch.
8: Barbara Schlesinger weiß genau, wo hier die Wildschweine sind. Sie beschäftigt sich seit Jahren ehrenamtlich mit den Tieren in ihrer Gemeinde. Sie berät Bürger zu dem Thema und hatte unter anderem eine Facebook-Gruppe eingerichtet, in der die Leute Wildschweine melden konnten. Seit einem halben Jahr können die Bürger nun Sichtungen auf der Website der Gemeinde mitteilen. Und das hilft, sagt Bürgermeister Bodo Krause.
10: Das Portal ist sehr gut angenommen worden. Wir haben zwischen 2 und 4 Meldungen pro Tag. Das ist aus meiner Sicht eine sehr gute Beteiligungsquote und hilft uns tatsächlich bei der Hege des Schwarzwildbestandes enorm festzustellen, wo bewegen sich die Rotten im und um den Ort herum.
8: Und dann können die Schweine an bestimmten Stellen bejagt werden. Das hat im Westen und Osten der Gemeinde funktioniert. Da wurden die Tiere wieder scheu und haben sich in den Wald zurückgezogen. Im Zentrum um den Rathausmarkt sieht es anders aus, sagt Barbara Schlesinger.
9: Das liegt daran, dass wir häufig Beschädigungen von Jagdeinrichtungen haben, also Hochsitze angesägt werden, Kameras entwendet werden und eben auch gefüttert wird.
8: Offenbar sabotieren einige die Wildschweinjagd. Manche Kleinmachnower haben sich an die Lage gewöhnt, viele andere sind genervt.
11: Ich finde die Situation mit den Wildschweinen dermaßen schlimm. Man wird denen nicht her. Neulich wurde eine Frau beim Tocken angefallen.
12: Wir haben uns jetzt darauf eingestellt. Wir haben andere Bepflanzungen genommen und dann können die wühlen.
13: Man gewöhnt sich auf jeden Fall an die Wildschweine überall hier. Schön ist es nicht, ne? Aber irgendwie kommen wir klar.
3: Das sagt dieser junge Mann aus Kleinmachnow im Beitrag von Annika Jensen. Ja, und wieder geht ein britischer Premierminister. Es kommt nicht unbedingt überraschend und war offenbar trotzdem ziemlich emotional. Keir Starmer hat am Vormittag seinen Rücktritt angekündigt. Der mal als Hoffnungsträger für seine Labour-Partei angetreten war, etwas bewegen wollte, der hat es wohl nicht geschafft. Franziska Hoppen in London verfolgt das Ganze für uns. Frau Hoppen, was hat er denn jetzt gesagt zu seinem Rücktritt?
14: Also erstmal, als er vor die Presse getreten ist, hat er an den Tag vor 2 Jahren erinnert, als er eingezogen ist in die 10 Downing Street und sagte, das sei der stolzeste Moment seines Lebens gewesen, weil er in die Politik gegangen sei, um das Leben der Menschen hier zum Besseren zu wenden. Und dann hat er aufgezählt, was die Labour-Partei in den letzten 2 Jahren tatsächlich erreicht habe. Und nüchtern betrachtet sind das auch einige Punkte, sowas wie mehr Rechte für Arbeitnehmer und Mieter oder kürzere Wartezeiten im Gesundheitsdienst. Aber dann hat er gesagt, habe er seiner Partei jetzt gut zugehört. Und den Rücktritt hat er mit Druck aus selbiger begründet und eben mit den schlechten Zustimmungswerten. Und deshalb habe er König Charles auch schon direkt über seine Entscheidung informiert.
3: Ja, Sie sprechen es an, es sah ja wirklich schon länger nicht gut aus für Herrn Starmer. Schlechte Wahlergebnisse bei den Kommunalwahlen, Rücktrittsforderungen in den vergangenen Wochen innerhalb der eigenen Partei. Aber warum denn genau heute?
14: Also ich glaube, die Kommunal- und Regionalwahlen, die waren schon ganz wichtig, weil das wirklich extrem schlechte Ergebnisse waren. Und da hätte es ja eigentlich um lokale Themen gehen müssen. Aber da haben viele Bürgerinnen und Bürger gesagt, sie werden für die Labour-Kandidaten nicht wählen, weil sie ein Problem mit Premierminister Keir Starmer in Westminster haben. Also da fing der Druck aus der Partei schon an, wo die Abgeordneten gesagt haben, er muss jetzt mal in sich gehen. Und dann war es vergangene Woche so, dass es im Wahlkreis Makerfield eine Nachwahl gab. Und da ist der beliebteste Labour-Politiker angetreten. Andy Burnham, und hat auch mit einer guten Mehrheit dort gewonnen, sodass sich jetzt über das Wochenende sicherlich viele Abgeordneten gedacht haben, dass man mit so einem beliebten Politiker an der Spitze der Partei wahrscheinlich bessere Chancen hat als mit so einem unbeliebten Politiker wie Starmer, haben ihm da womöglich über das Wochenende ins Gewissen geredet, und so hat er es ja dann auch mit diesem Druck begründet.
3: Andy Burnham, dieser Name, Sie sagen, es ist jetzt wirklich rumgegeistert in den letzten Tagen und Stunden. Wer ist dieser Mann?
14: Das ist ein großer Hoffnungsträger, der in den letzten 9 Jahren Bürgermeister von Greater Manchester war und da den sogenannten Manchesterism geprägt hat. Also er hat es irgendwie geschafft, die sozialdemokratischen Werte mit den Bedürfnissen von Unternehmen vor Ort zu vereinen. Er hat diese Stadt wirklich wirtschaftlich vorangebracht. Er hat sie gegenüber Westminster auch immer wieder verteidigt, den gesamten abgehängten Norden. Und deshalb hat er diesen Spitznamen bekommen, King of the North. Und er tritt wirklich ganz anders auf als Starmer in T-Shirts und in Jeans. Er zeigt ganz viel Empathie und Nähe. Der kann reden, wie ihm der Schnabel gewachsen ist, und kommt eben nicht so daher wie so ein Technokrat wie Starmer. Und wenn man ihm so zugehört hat in den letzten Jahren, er spricht sich für mehr Sozialwohnungen aus, für eine Pflegereform. Er hat das Wahlsystem kritisiert. Er will, dass das fairer wird. Also er steht womöglich für eine linkere und auch etwas, ja, möglicherweise authentischere Politik als Starmer.
3: Ja, das wurde ja viel gesagt, dass Keir Starmer da auch über sich selbst gestolpert sei, eben gerade was diesen Kommunikationsstil auch angeht. Jetzt Ihre Einschätzung aber mal auf die kommenden Wochen geblickt. Wie chaotisch dürfte das jetzt werden? Läuft das relativ geordnet ab? Ist Andy Burnham der sichere nächste Premier in London?
14: Also 45% der Labour-Mitglieder unterstützen Andy Burnham als Parteichef, und er scheint da wirklich die besten Chancen zu haben. Einer der anderen möglichen Kontrahenten hat jetzt auch schon gesagt, er wird Burnham unterstützen, was darauf hindeuten könnte, dass sich im August, wenn diese Wahl dann offiziell beginnt, quasi die Nominierungen, wenn sich dann alle Abgeordneten hinter einem Kandidaten vereinen, dann wäre es nicht mehr nötig, noch die ganzen Mitglieder auch noch zu befragen, was sich über Wochen ziehen würde, sondern dann könnte Burnham quasi direkt als Parteichef gekrönt werden und dann eben auch automatisch zum Premier werden, sodass man damit Ende August durch wäre. Müssen wir abwarten. Nichtsdestotrotz hält sowas natürlich den Politikbetrieb auf, lenkt ab von der eigentlichen Politik in Zeiten von Polykrise. Also ideal ist es nicht.
3: Ja, Krise, gutes Stichwort noch kurz zum Schluss. Jetzt wird ja oft gesagt, Regierungskrise in London, eigentlich die älteste Demokratie der Welt. Was sagt das alles gerade aus über Großbritannien?
14: Also Großbritannien hat, glaube ich, ein Problem mit dem Wahlsystem, das einfach nicht fair die Meinungen der Bürger abbildet. Es ist the winner takes it all. Die Bürger haben gar nicht die Chance, die Leute ins Parlament zu wählen, die sie eigentlich wollen. Gleichzeitig ist die politische Landschaft wahnsinnig fragmentiert, und es führt zu Unmut, dass diese Leute es nicht ins Parlament schaffen. Und es führt natürlich auch zu Unmut, dass der Parteichef automatisch der Premier werden kann, ohne dass es da nochmal eine Neuwahl gibt. Ist jetzt die Frage, inwiefern Andy Burnham das Ruder über die nächsten Wochen rumreißen kann, um dann auch etwas an den Umfragen zu ändern. Denn im Moment führt das einfach zu richtigem Establishment-Verdruss und Politik-Verdruss. Und die Gewinner sind im Moment die Rechtspopulisten von Reform UK, die Oppositionspartei, die noch nie an der Macht war.
3: Keir Starmer, der britische Premier, ist zurückgetreten. Und das waren Einschätzungen von Franziska Hoppen in London. Vielen Dank.
14: Gerne.
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3: München gilt als Zentrum der deutschen Defense-Branche. Dort sitzen neben der Universität der Bundeswehr und etablierten Rüstungskonzernen auch viele der neuen Rüstungs-Startups. Aber immer mehr bayerische Jungunternehmer eröffnen Büros, Entwicklungsstandorte und Showrooms auch in Berlin. Einzelheiten von Wirtschaftsreporter Efthymis Angeludis.
15: Was suchen Sie in Berlin, die jungen bayerischen Rüstungsstartups? In Bayern finden Sie Fördergelder, Industriepartner und ein gewachsenes Defense-Ökosystem. Trotzdem bauen immer mehr Unternehmen Standorte an der Spree auf, wie Paul Strobel von Münchner Drohnenunternehmen Quantum Systems erklärt.
16: Quantum Systems hat hier in Berlin eine kleinere Niederlassung im Moment. Wir haben ein klassisches Hauptstadtbüro für unsere Kommunikations- und für unsere Politikarbeit. Wir wollen das jetzt aber auch ausweiten in Zukunft und dort Softwareentwickler und KI-Ingenieure ansiedeln und haben da ein Auge auf das Land Berlin geworfen und auf die Stadt Berlin geworfen, weil wir glauben, dass es da ganz viele Talente gibt, die bei uns in unserem Bereich der unbemannten Systeme Antworten liefern können und uns helfen können, da noch besser zu werden.
15: Berlin als Talentmagnet. Vor allem Softwareentwickler und KI-Spezialisten sind gefragt. Und Quantum Systems ist mit dieser Strategie nicht allein. Auch der Münchner Roboterbauer Arx Robotics schaut sich in der Hauptstadt um, wie Co-Gründer und CEO Marc Wiedfeld sagt.
17: Wir sind jetzt schon in Berlin, wir vergrößern uns in Berlin. Jetzt Ende nächsten Monat eröffnen wir unsere neue Hauptstadtrepräsentanz. Die ist, ich glaube, 10-mal größer als die bisherige. Und auch der Standort Berlin, also der Talentpool Berlin vor allem, ist für uns sehr relevant. Wo wir früher nur die Nähe zur Regierung, jetzt beispielsweise zu Ministerien gesucht haben, also dann vor allem unsere Governmental Relations in Berlin haben, werden wir jetzt auch Sales-Komponenten, Operations-Komponenten, also andere Abteilungen dort ansiedeln, einfach auch um auf diesen Talentpool in Berlin zuzugreifen, weil wir einfach die guten Leute brauchen.
15: Hinzu kommt, wer Aufträge der Bundeswehr gewinnen will, muss politische Entwicklungen früh verstehen. Die Nähe zu Ministerien und Bundestag wird deshalb immer wichtiger, erklärt der Direktor der Defense-Sparte bei PwC Deutschland, Christian Weber.
18: Also für viele Startups und für viele Unternehmen ist es natürlich wichtig, in Berlin auch einen Standort zu haben, der eine Nähe zu den Ministerien hat, die eine Nähe zu den zur Politik hat.
15: Doch während Berlin mit Talenten und politischer Nähe punktet, hat Bayern aus Sicht vieler Unternehmen noch einen entscheidenden Vorteil. Verlässlichkeit.
18: Und ich glaube, das ist genau das, was sich halt auch Startups und Unternehmen der Sicherheits- und Verteidigungsindustrie wünschen, nämlich dass es halt auch verlässliche politische Rahmenbedingungen gibt. Die gibt es halt, sage ich mal, gerade in Bayern, wo es ja auch ein Gesetz zur Stärkung der Sicherheits- und Verteidigungsindustrie gab.
15: Berlin gewinnt an Bedeutung als Standort für Entwickler, KI-Fachkräfte und als Scharnier zur Bundespolitik. Doch bei den Rahmenbedingungen bleibt Bayern im Vorteil. Dort wird die Zusammenarbeit von Hochschulen und Verteidigungsindustrie ausdrücklich gefördert, während an vielen Berliner Hochschulen weiterhin Zivilklauseln gelten.
3: Berlin wird also interessanter für Rüstungs-Startups. Hintergründe von Efthymis Angeludis.
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3: Josefine Grützmacher.
0: Vorsicht jetzt auf der A111 stadtauswärts im Kreuz Oranienburg auf der Überfahrt zur A10, dem nördlichen Berliner Ring Richtung Dreieck Havelland, liegen Reifenteile. A9 Leipzig Richtung Berlin zwischen Kleinmarzens und Niemek steht ein defekter PKW Stau plus 20 Minuten hier. A24 Berlin Richtung Hamburg zwischen Kremmen und Fehrbellin ist nach einem Unfall die rechte Spur gesperrt. Sie stehen im Stau, müssen über eine Stunde mehr einplanen. Stadtverkehr Berlin, es gibt eine neue Baustelle auf der A100 in Richtung Wedding, sind auf dem Stadtring zwischen Albuinstraße und Innsbrucker Platz zwei Spuren verschwenkt. Im Dreieck Schöneberg läuft der Verkehr über die Nebenfahrbahn, Stau plus 15 Minuten hier. In Richtung Treptow ist auf der A100 hinter dem Innsbrucker Platz die linke Spur gesperrt, Stau mit 20 Minuten hier.
3: 13.40 Uhr.
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3: Hier ist Merit Reh. Kann Donald Trump vorhersagen? Gestern erst hatte der US-Präsident den Rücktritt vom britischen Premier angekündigt. Heute hat Keir Starmer es dann selbst vor der Presse verkündet. Er wirft hin. Das macht Trump aber noch nicht zum Wahrsager. Diesen Rücktritt, den haben viele kommen sehen. Mehr in den Nachrichten mit Josefine Grützmacher.
0: Der britische Premierminister Starmer hat seinen Rücktritt angekündigt. Er gebe den Posten als Chef der Labour-Partei ab, sagte der 63-Jährige in einer Ansprache vor dem Regierungssitz. Bis sein Nachfolger gewählt sei, werde er als Regierungschef noch im Amt bleiben, so Starmer weiter. Der Premier beugt sich damit dem seit Wochen steigenden Druck. Mit seinem parteiinternen Rivalen Burnham steht bereits ein potenzieller Nachfolger bereit. Starmer steht auch bei Labour nach den verlorenen Kommunalwahlen und wegen diverser Affären in der Kritik. In Großbritannien ist es so, dass der Vorsitzende der größten Regierungspartei auch das Amt des Premierministers innehat. Gewalt an Schulen ist in Berlin laut einer Studie ein wachsendes Problem. Das geht aus dem Konflikt- und Gewaltbarometer hervor, das Bildungssenatorin Günther Wünsch heute zusammen mit den Studienautoren vorgestellt hat. Demnach nimmt mehr als die Hälfte der Berliner Lehrkräfte Gewalt an Schulen als großes oder sehr großes Problem wahr. Konflikte würden schneller eskalieren. Auch wegen Kleinigkeiten rasteten Schüler häufiger aus, so dass es zu körperlicher Gewalt komme. Welche Gründe die Studie dafür nennt und welche Konsequenzen die Bildungssenatorin jetzt ziehen will, besprechen wir nach den Nachrichten mit unserer landespolitischen Korrespondentin. Gewerkschaften und die Opposition kritisieren die ersten Vorschläge der Rentenkommission, die am Wochenende bekannt wurden. Die IG Metall lehnt es ab, die abschlagsfreie Rente nach 45 Versicherungsjahren abzuschaffen. Die Linke spricht von Rentenkürzungen, weil das Eintrittsalter ab 2032 schrittweise erhöht wird. Die CDU-Bundestagsabgeordnete Konnemann hat im ZDF daran erinnert, dass der Bericht der Rentenkommission erst morgen vorgestellt wird. Sie sprach aber von einem Start nach vorn.
19: Was müssen wir tun, damit die Rente in Zukunft sicher bleibt? Es scheint einen Gesamtkonsens zu geben. Wir haben ein Gesamtmenü. Da werden sicherlich einzelne Bestandteile sein, die dem einen oder der anderen nicht schmecken. Aber in Gänze sollen alle davon satt werden. Wir stellen die Weichen dafür, damit das System sicher bleibt.
0: Gitta Konnemann, CDU-Bundestagsabgeordnete und parlamentarische Staatssekretärin im Bundeswirtschaftsministerium. Der neue linken Chef Pantisano hat sich für Aussagen über eine angeblich faschistische Politik der CDU entschuldigt. Seine Aussage, es gebe derzeit keinen Unterschied zwischen der Politik der CDU und der AfD, sei in dieser Form falsch gewesen, erklärte Pantisano. Der Unterschied zwischen politischen Gegnern innerhalb des demokratischen Spektrums und denen, die die Demokratie abschaffen wollen, dürfe nicht verwischt werden, betonte Pantisano. Vorher haben die Generalsekretäre von CDU und CSU, Linnemann und Huber, den Rücktritt Pantisanos gefordert. Nach dem Ende der ersten Verhandlungsrunde in der Schweiz über ein Ende des Irankriegs sollen heute Gespräche auf Arbeitsebene beginnen. In der Nacht hatten sich die Unterhändler der USA und des Iran auf einen Fahrplan für ein endgültiges Abkommen innerhalb von 60 Tagen geeinigt. Das geht aus einer Erklärung der Vermittlerstaaten Katar und Pakistan hervor. Für das ARD-Studio Genf Patricia Wern.
1: Geplant sei unter anderem, Arbeitsgruppen für die jeweiligen Themen zu bilden. Diese sogenannten technischen Gespräche sollen den Rest der Woche auf dem Bürgenstock am Vierwaldstätter See fortgeführt werden. Weitere Einzelheiten sind nicht bekannt. Die USA und der Iran hatten sich laut der Erklärung aus der Nacht unter anderem auf eine Konfliktlösungsstelle mit der libanesischen Regierung geeinigt. Diese soll sicherstellen, dass die militärischen Einsätze im Libanon eingestellt werden. Zudem soll es einen Gesprächskanal geben, der Zwischenfälle in Bezug auf die Straße von Hormuz verhindern soll.
0: Russland und die Ukraine haben sich wieder gegenseitig mit massiven Luftangriffen überzogen. Die ukrainischen Behörden berichten von mindestens 6 Toten durch russische Angriffe auf mehrere Regionen und zivile Handelsschiffe. Das ukrainische Militär habe seinerseits das russische Satellitenkommunikationszentrum in Dubna angegriffen. Nach russischen Angaben handelt es sich dabei um die größte Satellitenbodenstation in Russland und eine der größten in Europa. Über Schäden ist noch nichts bekannt. Soweit die Nachrichten. 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Das Wetter? Heute Nachmittag heiter bis sonnig und überall niederschlagsfrei bei 26 bis 30 Grad. Aktuell in Berlin-Kreuzberg 24, in Spandau-Eiskeller 26, in Grünow 21, in Guteborn 27 Grad. Morgen bleibt's trocken mit viel Sonne und ein paar lockeren Wolken bei 25 bis 29 Grad. Die Zeit 13.46 Uhr.
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3: Hier ist Merit Reh. Wie verbreitet sind Gewalt, Mobbing und Diskriminierung an Berliner Schulen? Die Bildungssenatorin Katharina Günther-Wünsch, CDU, wollte Antworten auf diese Frage und hat eine Studie in Auftrag gegeben. Den Berliner Konflikt- und Gewaltbarometer. Es ist die erste Studie dieser Art in Deutschland. Dabei wurden Berliner Schüler und Lehrkräfte befragt und die Ergebnisse wurden heute vorgestellt. Ja, und die sind alarmierend. Kirsten Buchmann aus der RBB Landespolitik. Was sind denn die zentralen Erkenntnisse jetzt aus dieser Studie?
14: Also eine Erkenntnis ist, dass mehr als die Hälfte der Berliner Lehrkräfte Gewalt an Schulen als großes oder sehr großes Problem wahrnimmt. Ein weiteres Ergebnis lautet, die Gewalt an Schulen ist aus Lehrkräftesicht im Vergleich zur Vor-Corona-Zeit gestiegen. Die Gewaltbelastung unterscheidet sich dabei je nach Schulart. 2/3 bis 3/4 der Pädagoginnen und Pädagogen an Grundschulen, Sekundarschulen ohne eigene Oberstufe und Gemeinschaftsschulen bewertet Gewalt und Konflikte unter Schülern als großes oder sehr großes Problem. Das sind deutlich mehr als an Gymnasien und an beruflichen Schulen. Da liegen die Zahlen bei 15 bzw. 31%.
3: Über welche Formen der Gewalt oder Diskriminierung sprechen wir denn da?
14: Das geht tatsächlich auch um körperliche Gewalt sowie um verbale Gewalt. Ein Aspekt ist, dass Schülerinnen und Schüler auch wegen Kleinigkeiten ausrasten, sodass es zu körperlicher Gewalt kommt. Gewalterfahrungen an Berliner Schulen sind der Studie zufolge verbreitet. 1/4 der befragten Neuntklässler ist in diesem oder im vergangenen Schuljahr geschlagen, getreten oder geboxt worden. 5% wurden mit Waffen bedroht. Und nochmal deutlich höhere Anteile berichten von verbaler Gewalt wie Beleidigungen sowie auch von Mobbing. Insgesamt haben 90% der Neuntklässler, die auf die Fragen geantwortet haben, Gewalt erlebt und 80% der Sechstklässler.
3: Was ist denn sonst besonders auffällig jetzt in diesem Bericht?
14: Also Pädagogen sagen laut der Studie, dass die Frustrationstoleranz der Kinder und Jugendlichen abgenommen habe und Konflikte deshalb schneller eskalierten. Auch Schülerinnen und Schüler berichten, dass sich die Gewalt an Kleinigkeiten entzündet. Da geht es dann zum Beispiel um Äußerlichkeiten wie das Aussehen oder die Kleidung. Bei 19% waren Schulleistungen oder Noten Auslöser eines Konflikts, bei 16% die Herkunft, Religion, Hautfarbe oder die sexuelle Orientierung spielen insgesamt eine kleinere Rolle. Aber da sind eben Schülerinnen und Schüler aus diesem Spektrum, die dann betroffen sind, die fühlen sich dann wiederum sehr durch diese Art von Gewalt betroffen.
3: Sie hatten ja jetzt gerade eben schon den Vergleich zur Vor-Corona-Zeit gemacht. Hat das auch was damit zu tun oder welche Gründe für diesen Anstieg an Gewalt gibt es da jetzt überhaupt laut Studie?
14: Also das ist, wie gesagt, unter anderem diese gesunkene Frustrationstoleranz, dass eben sich Konflikte entzünden können an Kleinigkeiten. Ein weiteres Thema ist laut der Studie, dass Gewalterfahrungen, wie zum Beispiel Anschreien oder Beleidigungen, von Teilen der Schülerinnen und Schüler gar nicht mehr als Gewalt gewertet wird, sondern als normal erlebt wird. Das haben die Autorinnen und Autoren der Studie als Normalisierung von Gewalt beschrieben.
3: Welche Konsequenzen hat die Bildungssenatorin da jetzt angekündigt?
14: Bildungssenatorin Katharina Günther-Wünsch wertet die Studienergebnisse als Warnsignal. Besonders besorgt sei sie, sagt sie, wegen der Entwicklung an den Grundschulen. Gerade dort berichten die Lehrkräfte laut der Studie häufig von einer Zunahme von Gewalt und Konflikten. Auf die Frage, ob sie denn mehr Ressourcen in die besonders von Gewalt betroffenen Schulen steuern werde, da verwies sie auf ihre bereits bekannten Pläne für Brennpunkt Grundschulen im neuen Schuljahr. Dort sollen Klassen verkleinert werden mit Hilfe von 300 zusätzlichen Lehrkräften. Die Frage ist, angesichts des Lehrkräftemangels, ob diese neuen Lehrkräfte angesichts dann auch dessen bis zum Schulstart im August gefunden werden können, also ob diese Schulen tatsächlich diese geplante Unterstützung dann auch alle erhalten. Interessant war noch, dass eine Schulleitungsverbandsvertreterin anwesend war bei der Pressekonferenz. Die sieht einerseits die Notwendigkeit, das Schulgesetz zu ändern, damit Schülerinnen und Schüler, die als stark gewalttätig auffallen und die ganze Schule damit prägen und den Unterricht in Mitleidenschaft nehmen, dass die dann schneller von der Schule verwiesen werden können. Mhm. Bisher ist das eher noch komplexer und komplizierter, bis das der Fall ist. Sie sagt auf der anderen Seite, dass eben Jugendliche auch Perspektiven brauchen. Und da hat sie eben auch nochmal dieses Stichwort gesamtgesellschaftliche Aufgabe genannt. Da sieht sie unter anderem auch die Wirtschaft in der Pflicht, wenn es denn um solche Themen geht, dass Jugendliche eben auch Perspektiven auf einen Ausbildungsplatz beispielsweise brauchen.
3: Berliner Schulen haben offenbar ein Problem mit Gewalt. Der Berliner Konflikt- und Gewaltbarometer wurde heute vorgestellt. Kirsten Buchmann aus unserer RBB-Landespolitikredaktion war das dazu. Es kam wie im Vorfeld erwartet. Die Präsidentschaftswahlen in Kolumbien sind ein Kopf-an-Kopf-Rennen. Es ist das historisch knappste Ergebnis in der Geschichte des südamerikanischen Landes. Mit nur 250.000 Stimmen liegt der Rechtsaußenkandidat Abelardo de la Espriella vorn. Seine Anhänger, aber auch viele Medien bezeichnen ihn schon als neuen Präsidenten. Dabei könnte die finale Prüfung noch Tage dauern, wie Jenny Barke berichtet.
1: Das Wahlkampfteam von Abelardo de la Espriella jubelt kurz nach 17 Uhr Ortszeit in Kolumbien. Abelardo de la Espriella ist der neue Präsident Kolumbiens, rufen sie. Autokorsos ziehen durch Bogotá, für viele steht sein Sieg fest. Doch ganz so einfach ist es nicht. Das Ergebnis gilt als vorläufig, muss von den Wahlbehörden noch nachgezählt werden. Auch 2022, vor 4 Jahren, gewann überraschend Gustavo Petro nach der Prüfung, obwohl es bei der vorläufigen Stimmenzählung danach aussah, als würde der Gegenkandidat gewinnen. Es sind vor allem für diejenigen bange Stunden, die nun Petros Parteifreund Ivan Cepeda an der Spitze des Landes sehen wollen. Ich habe Angst, dass man nicht mehr von sexueller Vielfalt reden kann, von Rechten für Bauern, für Indigene und Schwarze. Wir müssen weiterkämpfen für eine würdige Zukunft, sagen zwei Wähler in Bogotá, die darauf hoffen, dass der linke Cepeda gewinnt. Kolumbien ist tief gespalten. Zwischen de la Espriella, der im Wahlkampf eine harte Hand gegen Kriminelle versprach, einen schlanken Staat und der Rückendeckung von US-Präsident Donald Trump bekam. Und Ivan Cepeda, Philosoph und Menschenrechtsaktivist, der den linken Reformkurs von Petro fortsetzen will und der sich noch nicht geschlagen gibt. Camilo González Pozo von der kolumbianischen Nichtregierungsorganisation Indepaz warnt vor einer weiteren Polarisierung. Der Weg muss eine nationale Einheit sein. Der Gewinner muss für alle regieren. Sonst beginnt ein Krieg der einen Hälfte gegen die andere. Wie sehr diese Wahl das Land bewegt, zeigt auch die Beteiligung. Etwa 63% gingen an die Urnen, ein Rekord. Bis wirklich feststeht, wer der neue Präsident Kolumbiens wird, könnte es noch einige Tage dauern.
3: Über die Wahl in Kolumbien Einzelheiten von unserer Südamerika-Korrespondentin Jenny Barke.
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3: Sie gehört zu den bedeutendsten Autorinnen des 20. Jahrhunderts. Ingeborg Bachmann am Donnerstag wäre die Österreicherin 100 Jahre alt geworden. Aus diesem Anlass gibt es in der ARD Sounds App einige ihrer wichtigsten Texte neu als Lesungen, auch den Erzählzyklus Das 30. Jahr, in dem Bachmann über Liebe, Verlust und Abgründe des Menschen schreibt. Gelesen wird der Text von Marit Bayer. Kulturredakteurin Helen Roth stellt die Produktion vor.
20: Mit 30 ist man doch jung. So die Meinung. Doch seien wir mal ehrlich, der 30. Geburtstag stellt schon eine Zäsur im Leben dar. So richtig jung und vor allen Dingen unbeschwert fühlt man sich nämlich meist nicht mehr. Ingeborg Bachmann hat für dieses Unbehagen sehr bildhafte und kraftvolle Worte gefunden.
21: Und eines Morgens wacht er auf an einem Tag, den er vergessen wird, und liegt plötzlich da, ohne sich erheben zu können, getroffen von harten Lichtstrahlen und entblößt jeder Waffe und jeden Muts für den neuen Tag.
20: Der Protagonistin Bachmanns Erzählung, Das 30. Jahr, stürzt mit der jähen Erkenntnis wortwörtlich ins Bodenlose. Mit dieser existenziellen Krise startet Bachmanns wichtiger Erzählzyklus der deutschsprachigen Nachkriegsliteratur. Die 7 Erzählungen entstanden Mitte der 50er Jahre. 1961 wurden sie erstmals veröffentlicht. Doch vieles klingt verblüffend gegenwärtig. Bachmann schreibt über Identität und Selbstzweifel, über Macht und Abhängigkeit in Beziehung, über gesellschaftliche Rollenbilder und über die Frage, wie die Menschen nach den Katastrophen des 20. Jahrhunderts miteinander leben können. Besonders eindrücklich zeigt sich das in der berühmten Erzählung Undine geht. Darin rechnet die Wasserfrau Undine mit den Männern und den Geschlechterrollen ihrer Zeit ab.
21: Ihr Ungeheuer mit euren Redensarten, die ihr die Redensarten der Frauen sucht, damit euch nichts fehlt, damit die Welt rund ist, die ihr die Frauen zu euren Geliebten und Frauen macht, Eintagsfrauen, Wochenendfrauen, lebenslang Frauen.
20: Undine klagt die Männer an, die Freiheit versprechen und doch Besitzansprüche stellen. Sie spricht von Enttäuschung, Verrat und Einsamkeit. Bachmann formuliert das nicht als gesellschaftspolitisches Programm, sondern als poetischen Monolog, voller Wut und Verletzlichkeit. Dass diese Texte beim Hören so präsent wirken, liegt wesentlich an Marit Beyer. Sie trägt Bachmanns oft lange rhythmische Sätze mit großer Klarheit vor. Dadurch wirken die Erzählungen nicht wie Literaturgeschichte aus dem Archiv, sondern erstaunlich lebendig und gegenwärtig. Wie etwa in der Erzählung Unter Mördern und Irren, die eine Stammtischszene in einem Wiener Wirtshaus aufleben lässt. 10 Jahre nach dem Kriegsende debattieren Männer über die Front. Und die gute alte Zeit.
21: Er war allerdings 2 Jahre lang ohne Bezüge gewesen, nach 1945. Und vielleicht sogar in Haft gewesen. Aber jetzt war er wieder Professor an der Universität. Er hatte in seiner Geschichte Österreichs alle Seiten umgeschrieben, die die neuere Geschichte betrafen, und sie neu herausgegeben. Als ich Mahler einmal über Ranicki hatte ausfragen wollen, hatte Mahler kurz zu mir gesagt, jeder weiß, dass er es aus Opportunismus getan hat und unbelehrbar ist. Aber er weiß es auch selber.
20: Marit Beyer macht die unterschiedlichen Tonlagen der Erzählung hörbar. Die Verzweiflung des 30-Jährigen, die Wut der Undine, die beklemmende Normalität des Stammtischs. Ohne die Figuren auszuspielen oder zu psychologisieren, gibt es jeder Erzählung ihre eigene Klangfarbe. So entsteht aus den 7 sehr unterschiedlichen Texten ein geschlossenes Hörerlebnis.
3: Am Donnerstag wäre Ingeborg Bachmann 100 Jahre alt geworden und der Erzählzyklus Das 30. Jahr, gelesen von Marit Beyer, ist jetzt in ARD Sounds, können Sie sich kostenlos runterladen.
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0: schauen wir aufs Wetter für Berlin und Brandenburg. Heute viel Sonne. Am Mittag kann es noch ein paar kompakte Wolken geben. Die ziehen dann aber nach und nach ab. Temperaturen 26 bis 30 Grad heute.
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0: Der Blick auf die Straßen mit Josefine Grützmacher.
2: A9 Leipzig Richtung Berlin. Zwischen Kleinmarzins und Niemek steht ein defekter PKW. Es gibt Stau mit 20 Minuten Verzögerung. A24 Berlin Richtung Hamburg. Zwischen Kremmen und Fehrberlin ist nach einem Unfall die rechte Spur gesperrt. Sie stehen im Stau und müssen über eine Stunde mehr einplanen. In Brandenburg an der Havel ist die B1 an der Kreuzung Otto-Sido- und Wilhelmsdorfer Straße komplett gesperrt. Nach dem morgendlichen Brand in einem Mehrfamilienhaus ist die Feuerwehr weiterhin im Einsatz. Stadtverkehr Berlin, es gibt eine neue Baustelle auf der A100. In Richtung Wedding sind auf dem Stadtring zwischen Albuinstraße und Innsbrucker Platz zwei Spuren verschwenkt. Im Dreieck Schöneberg läuft der Verkehr über die Nebenfahrbahn. Es gibt Stau mit 15 Minuten Verzögerung. In Richtung Treptow ist auf der A100 hinter dem Innsbrucker Platz nur die linke Spur gesperrt. Stau mit 20 Minuten plus.
0: 14 Uhr ist jetzt.
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0: Mit Meret Reh. Sie galt mal als eine der stabilsten Demokratien der Welt. Aber davon haben wir schon länger nichts mehr gesehen. In Großbritannien folgt ein Rücktritt auf den anderen. Heute hat es Keir Starmer getroffen. Und ein möglicher Nachfolger für das Amt des britischen Premiers macht sich bereit. Josefine Grützmacher mit den Nachrichten.
2: Der ehemalige Bürgermeister von Manchester, Burnham, will neuer britischer Premierminister werden. Burnham bestätigte, er stehe nach dem Rückzug von Regierungschef Starmer als Nachfolger bereit. Gegenkandidaten gibt es bislang noch keine. Starmer hatte am Vormittag angekündigt, zurückzutreten. Er stand 2 Jahre an der Spitze der Regierung. Bei den Kommunalwahlen im Mai erlitt seine Labour-Partei schwere Verluste. Auch innerhalb der Partei stand Starmer massiv unter Druck. Sein parteiinterner Rivale Burnham hatte durch eine Nachwahl einen Parlamentssitz bekommen und kann damit als Nachfolger kandidieren. Nach Starmers Rücktrittsankündigung hat sich EU-Kommissionspräsidentin von der Leyen lobend über dessen Amtszeit geäußert. Die Sicherheit Europas und der Ukraine seien durch Starmer gestärkt worden. Aus Brüssel, Katrin Schmid.
3: In Brüssel hofft man, dass eine zuletzt verstärkte Zusammenarbeit weitergeht. Denn unter Premier Starmer hatte sich Großbritannien stärker im Sinne und in Kooperation mit der EU engagiert, wenn es beispielsweise um die Unterstützung der Ukraine geht, um die Stärkung der NATO und eine verstärkte Unabhängigkeit gegenüber den USA. Zuletzt waren allen voran Bundeskanzler Merz und Frankreichs Staatspräsident Macron wiederholte im sogenannten E3-Format mit dem scheidenden britischen Premier Starmer zusammengekommen.
2: Gewalt an Schulen ist in Berlin laut einer Studie ein wachsendes Problem. Das geht aus dem Konflikt- und Gewaltbarometer hervor, das Bildungssenatorin Günther Wünsch heute zusammen mit den Studienautoren vorgestellt hat. Kirsten Buchmann, RBB 24, Landespolitik.
4: Die Gewalt an Schulen ist laut Lehrkräften im Vergleich zur Vor-Corona-Zeit gestiegen. Die Gewaltbelastung unterscheidet sich dabei je nach Schulart. 2/3 bis 3/4 der Pädagoginnen und Pädagogen an Grundschulen, Sekundarschulen ohne eigene Oberstufe und Gemeinschaftsschulen bewerten Gewalt und Konflikte unter Schülern als großes oder sehr großes Problem. Das sind deutlich mehr als an Gymnasien und beruflichen Schulen. Eine Beobachtung insgesamt: Konflikte eskalieren schneller, auch wegen Kleinigkeiten rasten Schüler aus, sodass es zu körperlicher Gewalt kommt.
2: Die Kommunen in Deutschland warnen angesichts immer neuer Ausgaben vor einem Finanzkollaps. Vertreter der kommunalen Spitzenverbände beklagten anlässlich eines Aktionstages untragbare Mehrbelastungen. Der Präsident des Deutschen Städtetages, der Leipziger Oberbürgermeister Jung, nannte die Lage dramatisch. Ohne eine Soforthilfe laufe es völlig vor die Wand. Der Präsident des Landkreistages, Brötel, sagte, man werde das aktuelle Niveau des Sozialstaats nicht mehr leisten können. Der Bund müsse die Kosten im Sozialbereich begrenzen. Das Defizit der Kommunen liegt bei rund 30 Milliarden Euro. Der neue Linken-Chef Pantisano hat sich für Aussagen über eine angeblich faschistische Politik der CDU entschuldigt. Seine Aussage, es gebe derzeit keinen Unterschied zwischen der Politik der CDU und der AfD, sei in dieser Form falsch gewesen, erklärte Pantisano. Aus dem Hauptstadtstudio Frank Eichmann.
5: Der Unterschied dürfe nicht verwischt werden zwischen politischen Gegnern innerhalb des demokratischen Spektrums und jenen, die die Demokratie abschaffen wollten. Insbesondere bitte er jene in der CDU um Entschuldigung, die die klare Brandmauer zur AfD für notwendig hielten. Aufrecht hält der neue linken Parteichef allerdings seine Sorge vor einem möglichen Rechtsruck der CDU und einem Zusammenrücken mit der AfD. Pantisano hatte nach dem Faschismusvorwurf umgehend Empörung aus der Union geerntet. Auch innerparteilich stieß er auf heftige Kritik, insbesondere bei linken Wahlkämpfern in Sachsen-Anhalt und Mecklenburg-Vorpommern.
2: Der frühere US-Notenbankchef Alan Greenspan ist tot. Das hat die Federal Reserve mitgeteilt. Greenspan wurde 100 Jahre alt. Er wurde vom damaligen Präsidenten Reagan vereidigt und leitete die einflussreichste Zentralbank der Welt von 1987 bis 2006. Fußballnationalspieler Nico Schlotterbeck fällt für den Rest der Weltmeisterschaft aus. Wie der Deutsche Fußballbund bestätigte, hat der Dortmunder beim Spiel gegen die Elfenbeinküste einen Innenbandriss im linken Sprunggelenk erlitten. Das abschließende Gruppenspiel bestreitet Deutschland am Donnerstagabend gegen Ecuador. Die Nationalmannschaft hat den Gruppensieg bereits sicher. Soweit die Nachrichten. 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Das Wetter? Heute Nachmittag heiter bis sonnig und überall niederschlagsfrei bei maximal 26 bis 30 Grad. Aktuell in Berlin-Kreuzberg 24, in Spandau-Eiskeller 26, in Grünow 21, in Guteborn 27 Grad. Auch morgen bleibt es trocken mit viel Sonne und ein paar Wolken bei maximal 25 bis 29 Grad. Auch am Mittwoch geht es mit viel Sonne weiter. Die Zeit 14.05 Uhr.
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6: Hier ist Merit Reh. Eine Rentenkommission aus Experten und Politikern hat in den vergangenen Monaten gebastelt, sich überlegt, wie das Rentensystem fit gemacht werden kann für die Zukunft. Eigentlich übergibt sie erst morgen ganz offiziell ihre Vorschläge für eine Reform an die Bundesregierung. Aber wie es eben so oft ist, auch in diesem Fall, sind schon am Wochenende einige der 30 Punkte durchgesickert. Und die werden jetzt diskutiert. Die ein oder andere Idee ist nämlich kontrovers. Zum Beispiel soll die abschlagsfreie Rente mit 63 weg. Dafür soll eine sogenannte Kapitalrente kommen. Hauptstadtkorrespondent Jim Bob Nikschas hat Lob und Kritik eingesammelt.
7: Das bisherige Rentensystem in Deutschland steht vor einem deutlichen Umbruch. Zumindest wenn es nach der Kommission aus Wissenschaftlerinnen und Politikerinnen geht, die von der Bundesregierung damit beauftragt worden war, Vorschläge für eine große Rentenreform vorzulegen. Knapp 30 sind es nun geworden. Einer davon der Einstieg in eine Aktienrente nach schwedischem Vorbild. Neben der gesetzlichen Rente zahlen Arbeitnehmer und Geber dabei zusätzliches Geld in einen staatlichen Fonds ein. Dort soll es sich vermehren und später für höhere Renten sorgen. In Summe bedeutet das zunächst weitere Belastungen, auch für die Wirtschaft. CDU-Politikerin Gitta Connemann, Vorsitzende der Mittelstandsunion, kann der Idee im Morgenmagazin von ARD und ZDF dennoch etwas abgewinnen.
8: Entscheidend ist, wie soll es gemacht werden? Was ist mit Mitarbeiterinnen und Mitarbeitern? Wer soll die Kosten schultern? Denn eines ist auch klar, wir sind in einer Situation, in dem es dem Mittelstand in Deutschland nicht gut geht in Gänze, weil die Belastungen zu hoch sind.
7: Entlastet werden soll jedoch auch das Rentensystem selbst durch ein Ende der Rente mit 63. Ohne Abschläge nach 45 Jahren in den Ruhestand zu gehen, das soll nach dem Willen der Kommission nicht mehr ohne weiteres möglich sein. Bis zu 13 Milliarden Euro könnten Berechnungen zufolge pro Jahrgang eingespart werden. Kritik daran kommt unter anderem von den Gewerkschaften. Grünen-Fraktionschefin Katharina Dröge dagegen hält den Vorschlag im Frühstart von NTV und RTL für sinnvoll.
9: Wir haben das selber vorgeschlagen, dass die Rente mit 63 tatsächlich etwas ist, wenn man sich die Perspektive der jungen Menschen anschaut, die nicht mehr in die Zeit passt. Gleichzeitig heißt das aber für uns, dass wir diejenigen, die wirklich nicht mehr können, dann auch dabei unterstützen müssen, dass sie leichter früher abschlagsfrei raus können.
7: Solche Exit-Modelle für Menschen in körperlich belastenden Jobs soll es offenbar auch geben, verbunden mit einer Gesundheitsprüfung. Insgesamt soll das Renteneintrittsalter schrittweise steigen, gekoppelt an die Lebenserwartung. JUSO-Chef Philipp Türmer hält das für sozial ungerecht.
10: Was man dabei vernachlässigt, ist, dass die Lebenserwartung vor allen Dingen für diejenigen steigt, die viel verdienen und in wenig anstrengenden Jobs beschäftigt sind. Diejenigen, die weniger verdienen und in körperlich anstrengenden Jobs eben beschäftigt sind, bei denen stagniert die Lebenserwartung.
7: Kritisiert der JUSO-Chef im Deutschlandfunk. Mit dieser Kritik dürften die Mitglieder der Rentenkommission gerechnet haben. Sie selbst stehen einvernehmlich hinter den Vorschlägen. Auch Annika Klose, die für die SPD mitverhandelt hat. Sie formuliert im Morgenmagazin von ARD und ZDF einen Wunsch.
11: Ich würde mir wünschen, dass man sich trotzdem das Gesamtkonzept dann mal anschaut, wenn es dann morgen vorgelegt wird und eben da dann bewertet, ob es die Anforderungen erfüllt. Nämlich eben, dass alle eine höhere Rente haben, als das zum geltenden Recht der Fall wäre. Und ich würde sagen, die Vorschläge in ihrer Gesamtheit liefern das.
7: Kommt die Bundesregierung zum selben Schluss, könnte sie die Vorschläge der Kommission noch vor der Sommerpause beschließen. Möglichst ohne Streit zwischen den Koalitionspartnern, so die Hoffnung, auch von Gitta Connemann.
8: Wir haben ein Gesamtmenü. Da werden sicherlich einzelne Bestandteile sein, die dem einen oder der anderen nicht schmecken. Aber in Gänze sollen alle davon satt werden.
7: Ob das gelingt, wird sich in den kommenden 3 Wochen vor der Sommerpause zeigen.
0: In Berlin werden die Vorschläge der Rentenkommission diskutiert. Aus dem Hauptstadtstudio war das Jim Bob Nikschas. Großbritannien braucht einen neuen Regierungschef. Premier Keir Starmer hat am Vormittag nämlich seinen Rücktritt angekündigt. Der Labour-Chef hat ja schon seit Monaten in der Krise gesteckt. Und unsere Korrespondentin in London, Gabi Biesinger, hat jetzt die Einzelheiten dazu.
12: Noch am vergangenen Freitag hatte der britische Premierminister Keir Starmer sich selbstbewusst gezeigt und erklärt, er sehe keinen Grund dafür, sein Amt niederzulegen. Doch nachdem ihm am Wochenende offenbar auch seine engsten Kabinettsmitglieder noch einmal aufgezeigt hatten, dass seine Lage eigentlich aussichtslos ist, war er auf dem Landsitz Chequers mit seiner Frau Victoria zu dem Entschluss gekommen, den er dann Montagmorgen vor der Tür von 10 Downing Street der wartenden Presse verkündete.
13: Every decision I've taken has been about putting the country I love first. That is why I will resign as leader of the Labour Party.
12: Er habe immer in erster Linie seinem Land dienen wollen. Deshalb werde er nun vom Vorsitz der Labour-Partei zurücktreten. Staatsoberhaupt König Charles III. Habe er bereits darüber informiert. Denn, so Starmer, er habe seiner Partei zugehört, dass er offenbar nicht der Beste sei, um Labour in die nächsten Wahlen zu führen. Und die Antwort seiner Partei akzeptiere er bereitwillig.
13: I have heard the answer of my parliamentary party and I accept that answer with good grace.
12: Bis ein Nachfolger gewählt sei, werde er als Regierungschef noch im Amt bleiben, so der 63-Jährige weiter. Der Labour-Exekutivausschuss solle nun einen Zeitplan für die Regelung seiner Nachfolge aufstellen. Bis zur Parlamentspause Anfang Juli könnten sich Kandidaten für die Nachfolge nominieren lassen. Und bis im September das Unterhaus nach der Sommerpause wieder zusammenkomme, stände der neue Regierungschef dann fest. Mit dem bisherigen Bürgermeister von Greater Manchester, Andy Burnham, steht bereits ein potenzieller Nachfolger in den Startlöchern. Burnham hatte vor wenigen Tagen durch den Sieg bei einer Nachwahl in Nordengland einen Parlamentssitz errungen, die Voraussetzung, um den Premier herausfordern zu können. Und es heißt, der 56-jährige Burnham hätte Starmer in eine Führungswahl gezwungen, wenn sich der Premier nicht freiwillig zurückgezogen hätte. Ob sich ein weiterer Kandidat für Starmers Nachfolge an der Labour-Spitze aus der Deckung wagt, ist noch offen. Ambitionen hatte zuletzt der als Gesundheitsminister zurückgetretene Wes Streeting gezeigt. Starmer hatte angesichts miserabler Umfragewerte seit Monaten eine schwere Krise durchlebt. Zuletzt kehrten ihm immer mehr Kabinettsmitglieder den Rücken, Minister traten zurück. Auslöser der jüngsten Zuspitzung war eine schwere Niederlage für Labour bei den Kommunal- und Regionalwahlen im Mai zugunsten der Rechtspopulisten von Reform UK gewesen. Fast auf den Tag genau vor 10 Jahren, am 24. Juni 2016, war der konservative Premierminister David Cameron nach dem verlorenen Brexit-Referendum vom Amt des Premierministers zurückgetreten. Seitdem haben sich die britischen Premiers die Klinke in die Hand gegeben. Starmers Nachfolger wird der 7. Regierungschef in einer Dekade sein. Keine stabilen Zeiten für das Vereinigte Königreich. Dabei hatten Starmer und seine Partei im Sommer 2024 einen großen Wahlsieg errungen und waren mit einer satten Mehrheit im Unterhaus in die Legislaturperiode gegangen. Wirklich glänzen konnte Starmer aber nie, auch wenn er bei seiner Rücktrittserklärung noch einmal auf seine Erfolge verwies. Neben einem Ende der Sparpolitik, Infrastrukturprojekten und wirtschaftlicher Erholung nannte Starmer auch die Wiederannäherung an die europäischen Verbündeten.
13: Standing up for our values. And rebuilding our relationship with our allies in Europe.
12: Und es entbehrte nicht einer gewissen Ironie, dass die Anti-Brexit-Demonstranten im Regierungsviertel das mit dem Gesang der Europa-Hymne Ode an die Freude unterlegten.
0: Der britische Premier Keir Starmer hat seinen Rücktritt angekündigt. Aus London, Gabi Biesinger. Gestern Vormittag in Berlin. Der Himmel wird schwarz, der Wind immer heftiger, es blitzt und donnert. Ja, und dann kommt ein Starkregen von oben. der in wenigen Minuten mehrere Straßen unter Wasser setzt. Bis zu 40 Liter pro Quadratmeter waren das gestern an einigen Orten. Die Feuerwehr musste sogar den Ausnahmezustand ausrufen. Heute ist Berlin noch am Aufräumen. Viele Äste sind abgebrochen, ganze Bäume umgefallen und die müssen natürlich erstmal beiseite geräumt werden. RBB24-Reporterin Juliane Kowulik war im Hansaviertel im Tiergarten unterwegs und hat dort Hausmeister Rainer getroffen, der jetzt ziemlich viel zu tun hat.
14: Die Verschmutzung, wie man hier so sieht, es ist doch sehr, sehr viel aus den Bäumen rausgepeitscht worden durch den vielen Regen. Und jetzt sieht man aber um der Ecke, da ist dann doch schon mal so ein Baumteil rausgebrochen. Da vorne auch nochmal so ein Riesenteil rausgebrochen. Riesenstamm rausschneiden.
15: Den müssen Sie rausschneiden?
14: Naja, weil der Verkehrssicherheit, der ist ja genau über dem Gehweg gefallen. Ja, den schnipple ich dann raus, ziehe den zur Seite, damit die Gehwege dann eben wieder frei sind.
0: Aus dem Hansaviertel ging es für unsere Reporterin dann nach Lichtenberg in die Landsberger Allee und da hat sie sich mit Mietern eines Hochhauses unterhalten.
16: Ja, also die Mieter erzählen mir, dass das Regenwasser hier von oben über das Dach in einen Kabelschacht gelaufen ist und dort einen Kurzschluss verursacht hat. Und aus Sicherheitsgründen musste der Strom dann abgestellt werden. Und das ist hier ein Hochhaus, also 21 Etagen hoch. Und ich muss sagen, das ist eine einzige Baustelle. Also ist sowieso von außen eingerüstet. Auch im Haus wird richtig viel gearbeitet. Hier sind viele Bauarbeiter gerade unterwegs. Die bauen zum Beispiel die Fenster gerade ein. Das heißt also, dass da Wasser gestern reingelaufen ist, das ist mir völlig klar, dass das passiert. Zwei Mieter wurden auch durch einen Stromschlag verletzt. Die mussten ins Krankenhaus gebracht werden. Und zwei Wohnungen sind besonders stark betroffen. Die sind aktuell auch nicht bewohnbar. Die Mieter haben aber eine Ersatzwohnung bekommen, erzählte mir gerade hier auch ein Mitarbeiter der HOWOG. Und dann habe ich noch eine Familie getroffen, zwei kleine Kinder. Die haben mir erzählt, ja, der Strom geht immer noch nicht bei ihnen. Heute Morgen funktionierte der Kühlschrank nicht und sie mussten die Kinder ohne Licht fertig machen für die Kita. Also es war schon relativ schwierig und die HOWOG versucht heute wieder den Strom anzuschalten. Haben Sie mir erzählt.
0: Nach dem Unwetter gestern laufen in Berlin noch die Aufräumarbeiten. Juliane Kowulik hat sich in der Stadt dazu umgeschaut.
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0: Schlechte Nachrichten für Nico Schlotterbeck. Die Fußball-WM ist für ihn vorbei. Das hat der DFB heute Mittag bekannt gegeben. Die Sprunggelenksverletzung, die sich Schlotterbeck gegen die Elfenbeinküste zugezogen hatte, die macht jetzt einen weiteren Einsatz unmöglich. Der Innenverteidiger wird für mehrere Wochen ausfallen. Aber auch ohne Schlotterbeck hat sich die deutsche Fußballnationalelf vorzeitig qualifiziert für die erste K.O.-Runde der Weltmeisterschaft. Unser Kolumnist Thomas Krohfinde findet, das ist auch das Mindeste, was die Mannschaft tun konnte. Abgesehen davon kümmert er sich in seiner Rubrik Draufgehalten heute um die Petitessen dieser WM.
17: Spanien gegen Kap Verde war eines dieser Spiele, von denen ich dachte, was für ein Unfug. Kap Verde, die meisten Leute wissen nicht einmal, wo das liegt, guckst du auf keinen Fall. Hab nach 60 Minuten doch eingeschaltet. Es stand 0-0. Mein erster Gedanke, die Anzeigetafel ist kaputt. War sie aber nicht. Japanische Anhänger räumen nach Spielen der Blue Samurai ihren Fanblock auf. Die Fotos von Putzkolonnen gehen um die Welt. Im Internet hat ein Pfiffikus die Antwort auf die Frage gefunden, wie man Berlin sauber bekommt. Jedes Jahr ein Heimspiel im Olympiastadion gegen Japan. Angeblich ziehen sie die Fans bei dieser WM bis aufs letzte Hemd aus. Nonsens. Die 12 Minuten Zugfahrt von New York zum MetLife Stadium in New Jersey kosten hin und zurück läppische 98 US-Dollar. Ursprünglich wollte der örtliche Verkehrsbetrieb für die Kurzstrecke 150 Dollar aus jeder Nase herausquetschen. Also 35% günstiger, wer da nicht zugreift. Man darf dem Geld nicht nachlaufen, man muss ihm entgegengehen, hat Onassis gesagt. Die FIFA-Leute stürmen der Kohle entgegen. Trinkpausen wegen der Hitze und für mehr Werbung gibt's auch in klimatisierten Arenen und die gab's auch im Spiel Ghana gegen Panama in Toronto bei 19 Grad Celsius und Dauerregen. Die halten uns tatsächlich für blöd. Apropos Trinken. Schottische Fans haben Boston trocken gelegt. Die Tartan Army zieht in Divisionsstärke durch die Homebase der irischen Mafia und säuft die Pubs leer. Der dreifache Umsatz eines St. Patrick's Days, berichtete die Chefin der Hennessy's Bar. Und am Patrick's Day kübeln die Iren alles weg, was ihnen in die Finger

0: Sollte er dann noch leben, wolle er die Fahne für die nächste WM auf 10 Kilometer verlängern.
1: So sieht das Thomas Kroh in seiner Rubrik draufgehalten.
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1: Viel Sonne heute den ganzen Tag, nur ein paar vereinzelte schöne Wetterwölkchen sind zu sehen. 24 bis 28 Grad heute.
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1: Mit Josefine Grützmacher.
6: Vorsicht jetzt auf der A2 Magdeburg Richtung Berlin. Zwischen Ziesa und Wohlin ist ein Fahrzeug liegen geblieben. A9 Leipzig Richtung Berlin zwischen Kleinmarzins und Niemek steht ein defekter Pkw. Es gibt Stau plus 20 Minuten. A11 Berlin Richtung Stettin zwischen Joachimsthal und Pfingstberg kommt es nach einem Unfall zum Stau plus 30 hier. In Brandenburg an der Havel ist die B1 an der Kreuzung Otto Sido und Wilhelmsdorfer Straße komplett gesperrt nach dem morgendlichen Brand. In einem Mehrfamilienhaus ist die Feuerwehr weiterhin im Einsatz. Stadtverkehr Berlin-Mitte. Der Tunnel Alexanderplatz ist bis Mitte Juli in beiden Richtungen wegen Wartungsarbeiten gesperrt. Es staut sich auf Mühlendamm und Gruner Straße in Richtung Friedrichshain plus 15 Minuten.
1: 14.20 Uhr.
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1: Mit Merit Reh. Bye bye Starmer, hello Regierungskrise. Seit Tagen wurde spekuliert, ob der britische Premier Keir Starmer heute hinwirft. Der Druck innerhalb der eigenen Partei und auch in der Öffentlichkeit war einfach zu groß. Heute Vormittag dann sein Auftritt vor der Presse, ein Auftritt zum Rücktritt. Die Nachrichten mit Josefine Grützmacher.
6: Der britische Premierminister Starmer hat seinen Rücktritt angekündigt. Er werde nur so lange im Amt bleiben, bis ein Nachfolger bestimmt sei, erklärte der Labour-Politiker am Vormittag. Der Premier beugt sich damit dem seit Wochen steigenden Druck auch aus den eigenen Reihen. Aus London Gabi Biesinger.
7: An der Seite seiner Frau Victoria trat Premierminister Keir Starmer vor die Tür von 10 Downing Street, wo sich schon seit dem frühen Morgen die Presse versammelt hatte. Er werde sein Amt als Parteivorsitzender der Labour Party niederlegen, so Starmer. Denn er habe seiner Partei zugehört, dass er offenbar nicht der Beste sei, um Labour in die nächsten Wahlen zu führen. König Charles III., das Staatsoberhaupt, habe er bereits über seine Entscheidung informiert. Der nationale Exekutivausschuss seiner Labour-Partei solle nun einen Zeitplan für die Regelung der Nachfolge aufstellen. Bis zur Parlamentspause Anfang Juli könnten sich Kandidaten für die Nachfolge nominieren lassen. Bis im September das Unterhaus dann wieder zusammenkomme, gäbe es dann einen neuen Regierungschef oder eine neue Regierungschefin.
6: Gewalt an Schulen ist in Berlin laut einer Studie ein wachsendes Problem. Das geht aus dem Konflikt- und Gewaltbarometer hervor, das Bildungssenatorin Günther Wünsch heute zusammen mit den Studienautoren vorgestellt hat. Demnach nimmt mehr als die Hälfte der Berliner Lehrkräfte Gewalt an Schulen als großes oder sehr großes Problem wahr. Konflikte würden schneller eskalieren, auch wegen Kleinigkeiten rasteten Schüler häufiger aus, so dass es zu körperlicher Gewalt komme. Der Studie zufolge wird die Gewaltbelastung an Grundschulen, Sekundarschulen ohne eigene Oberstufe und Gemeinschaftsschulen stärker wahrgenommen als an Gymnasien und beruflichen Schulen. Mit einem Aktionstag machen die Kommunen in Deutschland heute auf ihre angespannte Finanzlage aufmerksam. Auf einer Pressekonferenz haben Vertreter von Landkreistag und Städtetag angesichts immer neuer Ausgabenverpflichtungen vor einem Finanzkollaps gewarnt. Sie forderten den Bund auf, die Sozialsysteme nachhaltig zu reformieren. Aus dem Hauptstadtstudio Jakob Mayer.
8: Der Präsident des Deutschen Landkreistages Achim Brötel betonte, die Rücklagen vieler Kommunen seien vollständig aufgebraucht, die Zinsausgaben gingen steil nach oben. Er verlangte, die Kommunalfinanzen sofort wirksam zu stabilisieren. Der Bund müsse die Kosten im Sozialbereich begrenzen, anstatt ständig neue Versprechen zu machen. Der Präsident des Deutschen Städtetages und Leipziger Oberbürgermeister Burkhard Jung nannte die Lage historisch dramatisch. Wenn wir jetzt nicht handeln, läuft es völlig vor die Wand, so Jung. Das Defizit der Kommunen liegt derzeit bei rund 30 Milliarden Euro. Ihre

0: Kreta beklagen, dass Bund und Länder Gesetze verabschieden und Ausgaben tätigen, für die faktisch Städte, Landkreise und Gemeinden aufkommen müssen.
1: Der neue Linken-Chef Pantisano hat sich für Aussagen über eine angeblich faschistische Politik der CDU entschuldigt. Seine Aussage, es gebe derzeit keinen Unterschied zwischen der Politik der CDU und der AfD, sei in dieser Form falsch gewesen, erklärte Pantisano. Der Unterschied zwischen politischen Gegnern innerhalb des demokratischen Spektrums und denen, die die Demokratie abschaffen wollen, dürfe nicht verwischt werden, betonte Pantisano. Vorher hatten die Generalsekretäre von CDU und CSU Linnemann und Huber den Rücktritt Pantisanos gefordert. In der Demokratischen Republik Kongo ist die Zahl der bestätigten Ebola-Fälle auf mehr als 1.000 gestiegen. Nach Angaben des Informationsministeriums in Kinshasa sind bisher mehr als 250 Menschen gestorben, 100 gelten als genesen. Die Dunkelziffer der tatsächlich Infizierten ist allerdings hoch. Derzeit werden nach Behördenangaben nur rund 60% der Kontakte von bestätigten Fällen nachverfolgt. Das ist nach Angaben der Weltgesundheitsorganisation viel zu wenig. Um die Ausbreitung der Krankheit zu stoppen, sei es nötig, 90% aller Menschen, die mit einer infizierten Person in Kontakt waren, zu ermitteln. Fußballnationalspieler Nico Schlotterbeck fällt für den Rest der Weltmeisterschaft aus. Wie der Deutsche Fußballbund bestätigte, hat der Dortmunder beim Spiel gegen die Elfenbeinküste einen Innenbandriss am linken Sprunggelenk erlitten. Das abschließende Gruppenspiel bestreitet Deutschland am Donnerstagabend gegen Ecuador. Die Nationalmannschaft hat den Gruppensieg bereits sicher. Soweit die Nachrichten. 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Das Wetter? Heute Nachmittag heiter bis sonnig und überall trocken. Temperaturen bei 26 bis 30 Grad. Aktuell in Berlin-Kreuzberg 24, in Spandau-Eiskeller 26, in Grünow 21, in Guteborn 27 Grad. Morgen bleibt's trocken mit viel Sonne und ein paar lockeren Wolken bei 25 bis 29 Grad. Die Zeit 14.25 Uhr.
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3: Mit Merit Reh. Die Amtszeit des Bundespräsidenten geht zu Ende und die Diskussion, wer jetzt folgen soll, beginnt. Dazu hat Frank-Walter Steinmeier jetzt selbst im ARD-Interview der Woche eine kleine Empfehlung abgegeben. Er meint, politische Erfahrung sei schon mal nicht schlecht und er sagt sogar, ein Politikprofi wäre gut. Außerdem erklärt der Bundespräsident im Gespräch mit Efi Seibert, wie er die Chancen für Reformen sieht und warum er manchmal das Gefühl hat, bei der aktuellen Iran-Krise, Zitat, irre werden zu können.
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4: Das ARD-Interview der Woche. Mein Name ist Efi Seibert und zu Gast ist heute der Bundespräsident Frank-Walter Steinmeier. Herzlich willkommen.
5: Einen schönen guten Tag, Frau Seibert, hier in Taschkent.
4: Genau, wir sind in Usbekistan auf einer Asienreise, dazu kommen wir gleich. Aber zuerst zu diesem Thema, das wahrscheinlich an diesem Wochenende sehr, sehr viele Menschen umtreibt, nämlich dass hoffentlich und wahrscheinlich, auch wenn die Verhandlungen dann gut weiter und ausgehen, der Krieg der Amerikaner, der Israelis und des Iran zu Ende sind. Was ist denn für Sie das Fazit?
5: Zwei Dinge sind entscheidend aus meiner Sicht. Erstens müssen wir froh sein, dass es diese Vereinbarung gibt. Es ist eine Chance, dass die Kampfhandlungen beendet werden und vielleicht ein Prozess eingeleitet wird, der zu mehr Stabilität in der Gesamtregion führen wird. Ob das so wird, das ist allerdings gegenwärtig noch offen. Ich glaube, wir können davon ausgehen, dass die Iraner Gebrauch machen werden von der Möglichkeit, jetzt schnellstmöglich Öl wieder zu exportieren. Dazu haben sie ein Eigeninteresse, dass die Straße von Hormuz von Minen geräumt wird. Aber das große Risiko ist natürlich, was passiert in 60 Tagen? Weil in diesen 60 Tagen ja entschieden werden soll, ob der Iran sich an seine mündlich gegebene Verpflichtung hält, kein Atomprogramm, kein Atomwaffenprogramm zu entwickeln. Ob dazu detaillierte Vereinbarungen am Ende gelingen, das kann man zum jetzigen Zeitpunkt nicht sagen. Ich gehöre zu denjenigen, die 7 Jahre lang mit dem Iran verhandelt haben, bin der Meinung, dass wir mit dem Atomabkommen am 14. Juli 2015 eine gute und detaillierte Regelung getroffen haben. Es ist bedauerlich, dass die damals von Präsident Trump in seiner ersten Amtsperiode gekündigt worden ist.
4: Aber es muss doch für Sie ein Irrwitz der Geschichte sein, dass Sie selber vor so langer Zeit etwas verhandeln und die Menschheit lernt offensichtlich nicht und landet hinterher nach einem Krieg an einem Punkt, der vielleicht noch schlechter ist als vorher, weil die Iraner jetzt auch noch die Straße von Hormus als Druckmittel entdeckt haben. Ist das frustrierend?
5: Als Bundespräsident hat man ja gelernt, etwas vorsichtiger und professionell zu formulieren, aber ich gebe zu, ich habe auch schon Stunden gehabt, in denen ich gesagt habe, man wird irre an der Situation, wenn man ahnt, dass vieles von dem, was wir jetzt in den letzten Wochen gesehen haben, auch vermeidbar gewesen wäre, wenn Vernunft früher gegriffen hätte.
4: Aber die Welt verändert sich und das ist auch mit ein Grund für diese Reise hier. Wir sind gerade in Usbekistan, vorher waren wir in Indonesien und auf den Philippinen. Diese Länder sind zwar sehr unterschiedlich, aber sie eint, dass sie sich von den Großmächten unabhängiger machen möchten, von China, von den USA, aber auch von Russland. Und das wiederum ist auch ein Beziehungspunkt zu uns. Wir sind alles sogenannte Mittelmächte. Wir haben ja alle diese Rede des kanadischen Premiers in den Ohren noch, der sagte, diese Mittelmächte müssen sich verbinden, sonst landen Sie auf dem Speiseplan der Großmächte. Merken Sie denn jetzt auch bei diesen Reisen, dass sich da was tut?
5: Die Einigkeit der Mittelmächte ist nicht einfach da, sondern das ist ja ein schwieriger Prozess. Das sind ja Staaten, die eine unterschiedliche Geschichte, eine unterschiedliche Verfassung, eine unterschiedliche Realität leben. Und da das zu entdecken, was man an gemeinsamen Interessen und Werten vielleicht vertreten kann, das ist ein aufwendiger Prozess. Und was wir merken, merken auch die Staaten hier in der Region in Südostasien. Insofern gibt es ein ähnliches Denken und Nachdenken darüber, was man aus dieser Situation geopolitischer Veränderungen tatsächlich an Konsequenzen zieht.
4: Das ARD-Interview der Woche mit dem Bundespräsidenten Frank-Walter Steinmeier. Sie haben jetzt 10 Jahre dieses Amt inne gehabt. Was würden Sie denn sagen, was ist eminent wichtig für einen Bundespräsidenten, für eine Bundespräsidentin? Dass sie etwas vom operativen Geschäft versteht, wie Sie auch, oder dass sie von außen kommt?
5: Also ich kann ja nur für mich sprechen und ich bin nicht wie ein UFO in Bellevue gelandet, sondern dem geht eine lange Geschichte voraus. Ich glaube, wir müssen uns darauf einstellen, dass Politik in diesen letzten 10, 15 Jahren jedenfalls nicht einfacher geworden ist. Und wir haben Wahlergebnisse wie 2017 gehabt, in denen Regierungsbildungen nicht ganz einfach waren. Ich befürchte, dass ähnlich schwierige Regierungsbildungen in der Zukunft auch auf uns zukommen. Deshalb befürworte ich schon eine Auswahl, bei der jemand, Frau oder Mann, wahrscheinlich eher Frau, Berücksichtigung findet, der Kontakte und Gesprächsmöglichkeiten in die Parteien hinein hat, um solche Krisen bei der Regierungsbildung auch überwinden zu helfen.
4: Also eher nicht Habe Kerkeling.
5: Habe Kerkeling hat sich ja selbst dazu geäußert und ich glaube, dass ich ganz schlecht beraten wäre, wenn ich jetzt als scheidender Bundespräsident Vorschläge für meine eigene Nachfolge machen würde.
4: Braucht man Mut, um Bundespräsident zu sein?
5: Wer in die Politik geht, nicht nur in dieses Amt, kann das nicht ohne Mut tun, aber auch nicht ohne Zuversicht. Irgendjemand hat ja mal gesagt, die liebste Stimmung der Deutschen sei die am Vorabend des Weltuntergangs. Das stimmt zwar so nicht, aber wogegen ich mich wende, ist diese tägliche Befestigung der Untergangsstimmung, weil ich finde, in einer ohnehin schwierigen wirtschaftlichen Situation lähmt uns das zusätzlich. Und ich erinnere gerne deshalb immer umgekehrt daran, dass wir alle nicht neu anfangen, dass wir alle zurückschauen können auf eine Zeit, in der wir Krisen, auch tiefe Krisen, hinter uns gebracht haben. Und deshalb gehe ich mit der notwendigen Zuversicht ans Werk und versuche diese Zuversicht auch, wo immer es geht, zu verbreiten.
4: Wünschen Sie sich denn auch mehr Mut von der Bundesregierung? Ich meine, Sie sind, um es mal salopp zu sagen, der deutsche Godfather of Reform. Sie haben die Agenda 2010 mit organisiert und ausgedacht. Wünschen Sie sich da im Moment mehr Mut?
5: Ich fühle mich in vielem erinnert an die Zeit der Agenda 2010, weil es auch damals so eine Zeit war, in der wir uns gegenseitig in die Ausweglosigkeit hineindiskutiert haben. Ich will sagen, es sind ja ganze Bibliotheken geschrieben worden, warum wir uns von dieser Krise warum wir uns aus der Rolle des kranken Mann Europas nie wieder erholen. Die Wirklichkeit war eine andere, aber der Unterschied zu heute ist eben doch der, dass wir damals die Agenda 2010 in eine im Prinzip wachsende Weltwirtschaft hineingemacht haben, machen konnten. Die Situation heute ist eine andere. Der Druck, unter dem Reformen heute stattfinden, ist fast noch größer, weil wir eine lahmende Weltwirtschaft haben, die geprägt ist von Energiepreisen, von Inflation in vielen Ländern dieses Erdballs, von politischer Instabilität und gleichzeitiger gewaltiger technologischer Veränderungen ins Digitale oder durch KI. Das schafft nochmal besondere instabile Rahmenbedingungen, die Reformen schwieriger, aber deshalb auch umso notwendiger machen. Und deshalb setze ich sehr darauf, dass, wie angekündigt, die großen Reformvorhaben bei Rente, Pflege und Steuern vor der Sommerpause tatsächlich mindestens in den entscheidenden Eckpunkten noch verabschiedet werden. Ich habe in den letzten Wochen viel Zeit damit verbracht, mich mit den Akteuren in den Fraktionen und der Regierung zu treffen. Und ich habe den Eindruck, es fehlt nicht an Verantwortung, es fehlt nicht an Ernsthaftigkeit. Die Bereitschaft, Reformen tatsächlich auf den Weg zu bringen, ist da.
4: Aber Reformen übersetzen im Moment sehr viele Menschen mit Einsparungen. Also, dass sie weniger haben als vorher, was unter Umständen eben den Unmut und die schlechte Laune im Land noch verstärken könnte. Befürchten Sie das auch?
5: Die Deutschen lieben die Ruckrede, aber nicht den Ruck. Ich war verantwortlich für den Ruck und habe gemerkt, wie schwierig es war, damals die Agenda 2010 in der Öffentlichkeit auch zu vertreten. Und selbstverständlich, am Tag nach der Reform wird nur noch darüber gesprochen, was sich möglicherweise zum Negativen verändert hat in der einen oder anderen Gruppe. Und das wird man natürlich auch für die Reformen, die jetzt anstehen, nicht ausschließen können. Deshalb ist entscheidend, dass es gerecht zugeht, dass diese Reformen so gebaut werden, dass jeder einen Anteil dazu beitragen kann und wird. Und ein Zusammenhang ist ja unbestreitbar, dass der Sozialstaat dann finanzierbar bleibt, wenn die Wirtschaft funktioniert und wir entsprechend viele Arbeitskräfte in unserem Lande beschäftigen, die tatsächlich auch zur Finanzierung dieses Sozialstaates beitragen.
4: Der Bundespräsident im ARD-Interview der Woche. Herzlichen Dank.
5: Vielen Dank Ihnen. Dankeschön.
3: Bundespräsident Frank-Walter Steinmeier im Gespräch mit Hauptstadtkorrespondentin Efi Seibert war das. Ein lustiger Fakt aus Königs Wusterhausen. Dort befindet sich die Wiege des deutschen Rundfunks. Die allererste deutsche Radiosendung wurde dort ausgestrahlt, 1920. Und das klang damals so.
6: Hier Königs Wusterhausen auf Welle 2700. Zum Zeichen, dass unsere Station jetzt großjährig geworden ist, wollen wir Ihnen ein kleines, bescheidenes Weihnachtskonzert senden.
3: Ja, so klang das damals 1920, als die erste deutsche Radiosendung ausgestrahlt wurde vom Funkerberg in Königs Wusterhausen. Dort gibt es auch ein Rundfunkmuseum. Das hatte jetzt zur Sanierung mehrere Jahre lang geschlossen und am Wochenende hat es wieder aufgemacht. Was das frisch sanierte Museum auf dem Funkerberg jetzt zu bieten hat, darüber sprechen wir in der Kultur um kurz vor drei. Und dann schauen wir noch kurz aufs Wetter für Berlin und Brandenburg. Das Motto an diesem Tag heißt Sonne. Wahrscheinlich heute, diese Woche, sogar der kälteste Tag der Woche. 27 bis 30 Grad sind maximal möglich.
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3: Und den hat jetzt Josephine Grützmacher.
1: A9 Leipzig Richtung Berlin zwischen Kleinmarzenz und Niemelk steht ein defekter Pkw und es gibt Stau plus 10 Minuten hier. A11 Berlin Richtung Stettin zwischen Joachimsthal und Pfingstberg ist die Autobahn nach einem Unfall halbseitig gesperrt. Es hat sich ein langer Stau gebildet, plus 90 Minuten. In Brandenburg an der Havel ist die B1 an der Kreuzung Otto-Sido- und Wilhelmsdorfer Straße Straße nach einem Brand komplett gesperrt. Stadtverkehr Berlin, es gibt eine neue Baustelle auf der A100 in Richtung Wedding, sind auf dem Stadtring zwischen Albuinstraße und Innsbrucker Platz zwei Spuren verschwenkt. Im Dreieck Schöneberg läuft der Verkehr über die Nebenfahrbahn. Stau mit plus 15 Minuten. In Richtung Treptow ist auf der A100 hinter dem Innsbrucker Platz die linke Spur gesperrt. Stau mit 30 Minuten Verzögerung. Weitere Staupunkte aktuell in Wedding auf der Seestraße in Höhe Müllerstraße, vor dem gesperrten Alexanderplatz-Tunnel auf der Grunerstraße in Richtung Friedrichshain und in Wuhlheide auf der Rudolf-Röhl-Allee in Richtung Karlshorst.
3: 14.39 Uhr.
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3: Hier ist Merit Rehe. Kann Donald Trump vorhersagen? Gestern erst hatte der US-Präsident den Rücktritt vom britischen Premier angekündigt. Und heute hat Keir Starmer es dann selbst verkündet. Er wirft hin. Das macht Trump aber noch nicht zum Wahrsager, weil diesen Rücktritt, den haben viele kommen sehen. Josephine Grützmacher hat die Nachrichten.
1: Der ehemalige Bürgermeister von Manchester, Burnham, will neuer britischer Premierminister werden. Burnham bestätigte, er stehe nach dem Rückzug von Regierungschef Starmer als Nachfolger bereit. Gegenkandidaten gibt es bislang noch keine. Starmer hatte am Vormittag angekündigt, zurückzutreten. Er stand zwei Jahre an der Spitze der Regierung. Bei den Kommunalwahlen im Mai erlitt seine Labour-Partei schwere Verluste. Auch innerhalb der Partei stand Starmer massiv unter Druck. Sein parteiinterner Rivale Burnham hatte durch eine Nachwahl einen Parlamentssitz bekommen und kann damit als Nachfolger kandidieren. Nach dem Ende der ersten Verhandlungsrunde in der Schweiz über ein Ende des Irankriegs sollen heute Gespräche auf Arbeitsebene beginnen. In der Nacht hatten sich die Unterhändler der USA und des Iran auf einen Fahrplan für ein endgültiges Abkommen innerhalb von 60 Tagen geeinigt. Das geht aus einer Erklärung der Vermittlerstaaten Katar und Pakistan hervor. Für das ARD-Studio Genf Patricia Wern.
7: Geplant sei unter anderem, Arbeitsgruppen für die jeweiligen Themen zu bilden. Diese sogenannten technischen Gespräche sollen den Rest der Woche auf dem Bürgenstock am Vierwaldstätter See fortgeführt werden. Weitere Einzelheiten sind nicht bekannt. Die USA und der Iran hatten sich laut der Erklärung aus der Nacht unter anderem auf eine Konfliktlösungsstelle mit der libanesischen Regierung geeinigt. Diese soll sicherstellen, dass die militärischen Einsätze im Libanon eingestellt werden. Zudem soll es einen Gesprächskanal geben, der Zwischenfälle in Bezug auf die Straße von Hormuz verhindern soll.
1: In der Demokratischen Republik Kongo breitet sich Ebola weiter aus. Gut einen Monat nachdem der Ausbruch bekannt wurde, gibt es laut den Behörden jetzt über 1000 bestätigte Fälle mit mehr als 250 Toten. Korrespondentin Karin Bentsch.
8: Ein großes Problem ist, für diese seltene Ebola-Variante gibt es noch keinen zugelassenen Impfstoff. Mediziner können lediglich die Symptome der Infizierten mit Medikamenten behandeln. Um den Ausbruch einzudämmen, werden Erkrankte isoliert. Ihre sozialen Kontakte werden so gut es geht nachverfolgt. Insgesamt befinden sich derzeit 365 Patienten in Isolation oder im Krankenhaus. Und 100 Menschen seien nach einer Ansteckung wieder genesen.
1: Gewalt an Schulen ist in Berlin laut einer Studie ein wachsendes Problem. Das geht aus dem Konflikt- und Gewaltbarometer hervor, das Bildungssenatorin Günther Wünsch heute zusammen mit den Studienautoren vorgestellt hat. Demnach nimmt mehr als die Hälfte der Berliner Lehrkräfte Gewalt an Schulen als großes oder sehr großes Problem wahr. Konflikte würden schneller eskalieren, auch wegen Kleinigkeiten rasteten Schüler häufiger aus, so dass es zu körperlicher Gewalt komme. Der Studie zufolge wird die Gewaltbelastung an Grundschulen, Sekundarschulen ohne eigene Oberstufe und Gemeinschaftsschulen stärker wahrgenommen als an Gymnasien und beruflichen Schulen. Vertreter von Gewerkschaften und Wirtschaftsverbänden kommen am Nachmittag zu einem kurzfristig anberaumten Treffen im Kanzleramt zusammen. Dabei soll es um die Reformvorhaben der Koalition gehen, wie ein Regierungssprecher mitgeteilt hat. Bundeskanzler Merz nehme an dem Gespräch nicht teil, dafür aber Kanzleramtschef Frei. Was konkret besprochen werden soll, sagte der Sprecher nicht. Es sei aber nicht auszuschließen, dass auch die geplante Rentenreform Thema sein wird. Schon vor knapp zwei Wochen hatten sich die Sozialpartner im Kanzleramt getroffen. Konkrete Ergebnisse gab es nicht. Auch diesmal wird das nicht erwartet. 12 Brandenburger Unternehmen haben in diesem Jahr die Chance, den Brandenburger Zukunftspreis zu bekommen. Das haben die Initiatoren bekannt gegeben. Die 6 Preisträger werden im November gekürt. Der Zukunftspreis gilt als einer der wichtigsten Wirtschaftspreise in Brandenburg. Er zeichnet unter anderem Innovation, Nachhaltigkeit und Engagement für die Region aus. In diesem Jahr haben sich 73 Unternehmen beworben. Fußball-Nationalspieler Nico Schlotterbeck fällt für den Rest der Weltmeisterschaft aus. Wie der Deutsche Fußballbund bestätigte, hat der Dortmunder beim Spiel gegen die Elfenbeinküste einen Innenbandriss im linken Sprunggelenk erlitten. Das abschließende Gruppenspiel bestreitet Deutschland am Donnerstagabend gegen Ecuador. Die Nationalmannschaft hat den Gruppensieg bereits sicher. Soweit die Nachrichten. 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Das Wetter? Heute Nachmittag bleibt es heiter bis sonnig und überall niederschlagsfrei bei maximal 26 bis 30 Grad. Aktuell in Berlin Adlershof 25 Grad, in Gartow 27, in Heckelberg 23 und in Ruhland 28 Grad. Auch morgen bleibt es trocken mit viel Sonne und ein paar lockeren Wolken bei 25 bis 29 Grad. Die Zeit 14.44 Uhr.
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3: Das klang etwas doller, als es sein sollte, aber wir haben hier einfach parallel die Knöpfe abgedrückt. Meredreh ist jetzt wieder hier. Und wieder geht ein britischer Premierminister. Es kommt nicht unbedingt überraschend und war offenbar trotzdem ziemlich emotional. Keir Starmer hat am Vormittag seinen Rücktritt angekündigt. Er war ja mal als Hoffnungsträger für seine Labour-Partei angetreten, wollte was bewegen, aber hat es wohl nicht geschafft. Franziska Hoppen in London verfolgt das alles für uns und ich wollte von ihr als erstes wissen, was Starmer denn selbst zu seinem Rücktritt gesagt hat.
9: Also erstmal, als er vor die Presse getreten ist, hat er an den Tag vor 2 Jahren erinnert, als er eingezogen ist in die 10 Downing Street und sagte, das sei der stolzeste Moment seines Lebens gewesen, weil er in die Politik gegangen sei, um das Leben der Menschen hier zum Besseren zu wenden. Und dann hat er aufgezählt, was die Labour-Partei in den letzten 2 Jahren tatsächlich erreicht habe. Und nüchtern betrachtet sind das auch einige Punkte, sowas wie mehr Rechte für Arbeitnehmer und Mieter oder kürzere Wartezeiten im Gesundheitsdienst. Aber dann hat er gesagt, habe er seiner Partei jetzt gut zugehört und den Rücktritt hat er mit Druck aus selbiger begründet und eben mit den schlechten Zustimmungswerten. Und deshalb habe er König Charles auch schon direkt über seine Entscheidung informiert.
3: Ja, Sie sprechen es an, es sah ja wirklich schon länger nicht gut aus für Herrn Starmer. Schlechte Wahlergebnisse bei den Kommunalwahlen, Rücktrittsforderungen in den vergangenen Wochen innerhalb der eigenen Partei. Aber warum denn genau heute?
9: Also ich glaube, die Kommunal- und Regionalwahlen, die waren schon ganz wichtig, weil das wirklich extrem schlechte Ergebnisse waren. Und da hätte es ja eigentlich um lokale Themen gehen müssen. Aber da haben viele Bürgerinnen und Bürger gesagt, sie werden für die Labour-Kandidaten nicht wählen, weil sie ein Problem mit Premierminister Keir Starmer in Westminster haben. Also da fing der Druck aus der Partei schon an, wo die Abgeordneten gesagt haben, er muss jetzt mal in sich gehen. Und dann war es vergangene Woche so, dass es im Wahlkreis Makerfield eine Nachwahl gab. Und da ist der beliebteste Labour-Politiker angetreten, Andy Burnham, und hat auch mit einer guten Mehrheit dort gewonnen, sodass sich jetzt über das Wochenende sicherlich viele Abgeordneten gedacht haben, dass man mit so einem beliebten Politiker an der Spitze der Partei wahrscheinlich bessere Chancen hat als mit so einem unbeliebten Politiker wie Starmer, haben ihm da womöglich über das Wochenende ins Gewissen geredet und so hat er es ja dann auch mit diesem Druck begründet.
3: Andy Burnham, dieser Name, Sie sagen, es ist jetzt wirklich rumgegeistert in den letzten Tagen und Stunden. Wer ist dieser Mann?
9: Das ist ein großer Hoffnungsträger, der in den letzten 9 Jahren Bürgermeister von Greater Manchester war und da den sogenannten Manchesterism geprägt hat. Also er hat es irgendwie geschafft, die sozialdemokratischen Werte mit den Bedürfnissen von Unternehmen vor Ort zu vereinen. Er hat diese Stadt wirklich wirtschaftlich vorangebracht. Er hat sie gegenüber Westminster auch immer wieder verteidigt, den gesamten abgehängten Norden. Und deshalb hat er diesen Spitznamen bekommen, King of the North. Und er tritt wirklich ganz anders auf als Starmer in T-Shirts und in Jeans. Er zeigt ganz viel Empathie und Nähe. Der kann reden, wie ihm der Schnabel gewachsen ist und kommt eben nicht so daher wie so ein Technokrat wie Starmer. Und wenn man ihm so zugehört hat in den letzten Jahren, er spricht sich für mehr Sozialwohnungen aus, für eine Pflegereform. Er hat das Wahlsystem kritisiert. Er will, dass das fairer wird. Also er steht womöglich für eine linkere und auch etwas, ja, möglicherweise authentischere Politik als Starmer.
3: Ja, das wurde ja viel gesagt, dass Keir Starmer da auch über sich selbst gestolpert sei, eben gerade was diesen Kommunikationsstil auch angeht. Jetzt Ihre Einschätzung aber mal auf die kommenden Wochen geblickt. Wie chaotisch dürfte das jetzt werden? Läuft das relativ geordnet ab? Ist Andy Burnham der sichere nächste Premier in London?
9: Also 45% der Labour-Mitglieder unterstützen Andy Burnham als Parteichef und er scheint da wirklich die besten Chancen zu haben. Einer der anderen möglichen Kontrahenten hat jetzt auch schon gesagt, er wird Burnham unterstützen, was darauf hindeuten könnte, dass sich im August, wenn diese Wahl dann offiziell beginnt, quasi die Nominierungen, wenn sich dann alle Abgeordneten hinter einem Kandidaten vereinen, dann wäre es nicht mehr nötig, noch die ganzen Mitglieder auch noch zu befragen, was sich über Wochen ziehen würde, sondern dann könnte Burnham quasi direkt als Parteichef gekrönt werden und dann eben auch automatisch zum Premier werden, sodass man damit Ende August durch wäre. Müssen wir abwarten. Nichtsdestotrotz hält sowas natürlich den Politikbetrieb auf, lenkt ab von der eigentlichen Politik in Zeiten von Polykrise. Also ideal ist es nicht.
10: Krise, gutes Stichwort noch kurz zum Schluss. Jetzt wird ja oft gesagt, Regierungskrise in London, eigentlich die älteste Demokratie der Welt. Was sagt das alles gerade aus über Großbritannien?
9: Also Großbritannien hat, glaube ich, ein Problem mit dem Wahlsystem, das einfach nicht fair die Meinungen der Bürger abbildet. Es ist the winner takes it all. Die Bürger haben gar nicht die Chance, die Leute ins Parlament zu wählen, die sie eigentlich wollen. Gleichzeitig ist die politische Landschaft wahnsinnig fragmentiert und es führt zu Unmut, dass diese Leute es nicht ins Parlament schaffen. Und es führt natürlich auch zu Unmut, dass der Parteichef automatisch der Premier werden kann, ohne dass es da nochmal eine Neuwahl gibt. Ist jetzt die Frage, inwiefern Andy Burnham das Ruder über die nächsten Wochen rumreißen kann, um dann auch etwas an den Umfragen zu ändern. Denn im Moment führt das einfach zu richtigem Establishment-Verdruss und Politik-Verdruss. Und die Gewinner sind im Moment die Rechtspopulisten von Reform UK, die Oppositionspartei, die noch nie an der Macht war.
10: Keir Starmer, der britische Premier, ist zurückgetreten. Ein Nachfolger macht sich schon bereit. Einschätzungen von Franziska Hoppen in London.
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10: Bei Hüftschmerzen denken die meisten wohl eher an ältere Menschen, die ein künstliches Gelenk brauchen. Tatsächlich können aber auch junge, sportliche Erwachsene so starke Hüftschmerzen haben, dass sie behandelt werden müssten. Das Problem ist aber, oft vergehen Jahre, bis die richtige Diagnose gestellt wird. Aus unserer RBB Gesundredaktion Anna Korwis.
11: Leistenschmerzen nach dem Sport, ein Schnappen in der Hüfte oder ein unangenehmes Blockieren beim Sitzen. Viele junge Menschen halten das einfach für eine harmlose Überlastung. Das ist es in vielen Fällen auch, aber nicht immer. Professor Georgi Vassilev, Orthopäde und Generalsekretär der Deutschen Gesellschaft für Endoprothetik, erklärt, wann man die Schmerzen abklären lassen sollte.
12: Also wenn der Ruhe- und Belastungsschmerz da ist und nicht weggeht über 1-2 Wochen und nicht durch Ruhe zu behandeln ist selbst, dann sollte man definitiv mal einen Arzt aufsuchen, schauen, was der Grund sein könnte.
11: Meist stecken bei jüngeren Patienten Fehlformen der Hüfte hinter den anhaltenden Schmerzen. Man kann zum Beispiel eine angeborene Hüftgelenksdysplasie haben. Vor allem beim Stehen und bei oder nach Belastung empfinden die Betroffenen Schmerzen in der Leiste, die Hüfte fühlt sich instabil an. Der Grund? Der Hüftkopf ist nicht ausreichend von der Hüftpfanne überdacht. Das Gegenstück zur Dysplasie ist das sogenannte femoroacetabuläre Impingement, kurz FAI.
12: Das heißt also, die Überdachung ist nicht zu wenig, sondern zu viel. Knöcherne Anbauten sind an der Pfanne dran oder am Kopf-Schenkel-Hals-Übergang. Das heißt also, wenn man sich hinsetzt, spüren die Patienten, dass da irgendwas zu eng ist in der Hüfte und es schmerzt aber auch in der Leiste. Es sind jetzt also zwei Erkrankungen. Die eine Hüfte fühlt sich zu locker an und die andere fühlt sich zu eng an.
11: Beide Varianten können auf Dauer den Knorpel und andere Strukturen im Gelenk schädigen und einen Verschleiß, eine Arthrose begünstigen. Eine frühe Diagnose ist deshalb wichtig. Doch daran hakt es oft, so die Erfahrung von Georgi Vassilev.
12: Das Problem ist, dass bevor die Diagnose gestellt wird, Hüftdysplasie oder femoroacetabuläres Impingement und der Patient dann einen Spezialisten sieht, dauert es meistens 4 Jahre und 5 Arztkontakte hat der Patient dann meistens hinter sich.
11: Zeit, in der das Gelenk schon mehr Schaden genommen haben kann. Trotzdem, nicht jeder Patient muss operiert werden. Zunächst setzen Ärzte meist auf Physiotherapie, Muskelaufbau und das Vermeiden von spezifischen Belastungen. Reicht das aber nicht aus, um die Schmerzen und Schäden in den Griff zu bekommen, kann ein Eingriff nötig werden.
12: Das ist auch sinnvoll, bevor man das Gelenk stark schädigt, dass man, wenn die konservative Therapie letztendlich nicht geholfen hat, dass man dem Patienten eine Option gibt, die Schmerzen loszuwerden und einen weiteren Schaden zu verhindern. Dass die jungen Patienten ihr Leben so leben können, wie sie es wollen. Das heißt also Studium, Partnerschaft, Schwangerschaft, Kinder, Berufsentwicklung. Da wollen sie natürlich keine Schmerzen haben und sich nicht bewegen können.
11: Es gibt inzwischen viele Operationsverfahren, bei denen das eigene Gelenk erhalten bleibt. So werden bei der zu engen Hüfte beispielsweise minimalinvasiv die übermäßigen knöchernen Strukturen entfernt. Auch die Fehlstellung der Hüfte bei einer Dysplasie kann korrigiert werden. Und verloren gegangener Knorpel kann ersetzt werden. Die gute Nachricht, dass ein junger Mensch ein künstliches Hüftgelenk braucht, ist nur bei 1-2% der Patienten der Fall, so Vassilev. Das sei nur die Ultima Ratio.
10: Informationen waren das von Anna Korwis aus der RBB Gesundredaktion.
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10: 1920, vor etwas mehr als 100 Jahren, da wurde in Königs Wusterhausen auf dem Funkerberg die erste deutsche Radiosendung überhaupt ausgestrahlt. Hallo, hier ist Königs Wusterhausen, hieß es damals. In Erinnerung daran befindet sich jetzt auf dem Funkerberg das Sendermuseum, das in den letzten Jahren saniert wurde und am Wochenende wieder aufgemacht hat. Und RBB-Reporter Toni Schmidt war dabei.
13: Für einen Radiofan sind die Hallen fast heilig. Und ja, das Museum hat eine Verjüngungskur bekommen, vor allem in Sachen Ausstellungslogistik und Barrierefreiheit. Der Charme der alten Sendesäle, der Technik und der riesigen Übertragungsanlagen mit meterlangen Schalthebeln, der ist aber geblieben. Von hier wurde die erste Sendung ausgestrahlt. Nur die Empfänger, die Radios, waren noch kein Massenprodukt. Wer hat das 1920 gehört?
14: Zu hören war es tatsächlich. Wir haben Empfangsberichte aus Luxemburg, sogar aus Moskau. Also es war sehr weitflächig zu hören, auch von Seestationen. Dass es hier in Deutschland nicht wahrgenommen wurde, lag in der Hauptsache daran, es ist ja aus einer militärischen Entwicklung hervorgegangen und Rundfunk hören war offiziell einfach noch untersagt. Also Zaungäste und Schwarzhörer waren bestimmt viele dabei.
13: Dr. Christine Olikowski leitet das Museum, hat nicht nur die Radiowand mit 50 historischen Empfangsgeräten neu sortiert, sondern auch den Schwerpunkt mehr auf Königs Wusterhausen gelegt.
14: Damit der Besucher eben merkt, hier ist die erste Rundfunksendung wirklich in den Äther abgestrahlt worden, also die erste fast verzerrungsfreie Abstrahlung von Sprache und Musik. Es gibt viele Rundfunkmuseen in Deutschland, aber dass wir definitiv zeigen, wir sind die Wiege des Rundfunks und das wird jetzt einfach schön, deutlich, klar herausgestellt.
13: Und ich als kleiner Radioreporter will wissen, wo ist denn jetzt der Saal, aus dem die erste Sendung kam?
14: Wir haben einen Sendesaal, da waren auch viele historische Sender stationiert, aber tatsächlich, es ist aus einem Raum 5 vermutlich ein ehemaliges Brausebad abgestrahlt worden. Wir können aber nicht ganz genau rekonstruieren, wo sich dieser im Haus befunden hat. Wir haben diverse Vermutungen, aber wie gesagt, wir stellen alles nach im großen Sendesaal, was symbolisch für die Ursprungstechnik stand. Und da können Sie sich dann überzeugen, wie es damals ungefähr ausgesehen hat, wie gedrängt wirklich die Techniker, / Musiker gesessen haben, um diese erste Sendung zu machen, denn sie waren ja in einem kleinen Raum. Harmonium braucht viel Platz, Geige, Cello war auch dabei, um das erste Instrumentalkonzert eben abstrahlen zu können.
13: Das Funkerberg-Museum ist nicht nur zur Wiedereröffnung interaktiver geworden. Im Technikraum können Kinder Schaltkreise löten mit Jeffrey.
15: Mit dem Lötkolben werden hier die Drähte eben aufgebracht. Am Ende funktioniert das Ganze, lässt sich einschalten, blinkt, leuchtet. Genau, und das machen wir jetzt hier in quasi 1:1 Betreuung mit einer Anleitung dazu und damit ist es eben für jeden auch ganz einfach machbar. Ja.
13: Der 56 Tonnen schwere Schiffsdiesel wird angeworfen. Detlef von der Dieseltruppe erklärt, wofür man den gebraucht hat.
16: Für Strom erzeugt bei Netzausfall. Weil die Sender, die brauchten auch Strom und jetzt ist von draußen kein Strom reingekommen. Da wurde der Dieselmotor angeworfen und dann hatten die Sender wieder Strom und die Leute konnten wieder Radio hören.
13: Und der Förderverein hat sogar einen eigenen Mittelwellensender, der an bestimmten Tagen tatsächlich auf Sendung geht.
17: Welle 370, das Sonderprogramm zur Museumseröffnung.
18: Wo man geht, wo man sitzt und steht, ist vom Radio heute nur die Rede.
13: Rainer Sukow ist der Vorsitzende.
19: Das ist die schöne Adrienne, die besungen wird, die eine Hochantenne hat. 30 Meter hohe Strippen wurden installiert, um Radio zu hören. Und da bietet es sich natürlich an, an so einem Tag wie heute, an der Wiege des Rundfunks, die Antenne zu besingen.
18: Vom Radio heute nur die Rede.
10: Das Sendermuseum in Königs Wusterhausen hat wieder aufgemacht und der Bericht war das von Toni Schmidt.
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10: Kurz vor 15 Uhr, Matthias Giddendorf macht sich jetzt gerade bereit, übernimmt die nächsten Stunden. Und bei dir geht's unter anderem um den Sport?
0: Genau, Berlin hat einen weiteren deutschen Meister. Alba Berlin hat sich gestern den Titel in der Basketball-Bundesliga geholt. Unser Reporter war nicht nur in der Halle dabei, als das alles passiert ist, sondern er saß auch mit im Zug, als die Basketballer von München nach Berlin zurückgefahren sind. Wie die Party unterwegs war, das hören wir in knapp 20 Minuten.
10: 15.20 Uhr, also so soll es sein. Ich sag erstmal Tschüss und übergebe. Ich gebe nochmal an Josephine Grützmacher.
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1: A11 Berlin Richtung Stettin. Zwischen Joachimsthal und Pfingstberg ist die Autobahn nach einem Unfall halbseitig gesperrt. Es staut sich mit 20 Minuten Verzögerung. In Brandenburg an der Havel ist die B1 an der Kreuzung Otto-Sido- und Wilhelmsdorfer Straße nach einem Brand komplett gesperrt. Im Stadtverkehr Berlin sind die Straßen relativ voll. Länger dauert es unter anderem an den neuen Baustellen auf der A100. In Richtung Wedding zwischen Gradeschnach Straße und Schmargendorf plus 20 Minuten und in Richtung Treptow zwischen Kurfürstendamm und Tempelhofer Damm plus 30 Minuten. Stau auch auf der Umfahrung über die Ringbahnstraße plus 15 Minuten. Weitere Staupunkte sind im Wedding auf der Seestraße in Höhe Müllerstraße, vor dem gesperrten Alexanderplatztunnel auf der Gronerstraße in Richtung Friedrichshain.
0: 15 Uhr.
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0: Matthias Giddendorf hier. In den vergangenen 10 Jahren gab es schon 6 Premierministerinnen und Premierminister in Großbritannien. Manche blieben nur ein paar Wochen, wie Liz Truss. Boris Johnson hat es immerhin auf fast 3 Jahre gebracht. Keir Starmer war seit Juli 24 der Premierminister und heute hat er seinen Rücktritt angekündigt. Die Nachrichten jetzt mit Josephine Grützmacher.
1: Der ehemalige Bürgermeister von Manchester, Burnham, will neuer britischer Premierminister werden. Burnham bestätigte, er stehe nach dem Rückzug von Regierungschef Starmer als Nachfolger bereit. Gegenkandidaten gibt es bislang noch keine. Starmer hatte am Vormittag angekündigt, zurückzutreten. Er stand 2 Jahre an der Spitze der Regierung. Bei den Kommunalwahlen im Mai erlitt seine Labour-Partei schwere Verluste. Auch innerhalb der Partei stand Starmer massiv unter Druck. Sein parteiinterner Rivale Burnham hatte durch eine Nachwahl einen Parlamentssitz bekommen und kann damit als Nachfolger kandidieren. Nach Starmers Rücktrittsankündigung hat sich EU-Kommissionspräsidentin von der Leyen lobend über dessen Amtszeit geäußert. Die Sicherheit Europas und der Ukraine seien durch Starmer gestärkt worden. Aus Brüssel Katrin Schmid.
21: In Brüssel hofft man, dass eine zuletzt verstärkte Zusammenarbeit weitergeht. Denn unter Premier Starmer hatte sich Großbritannien stärker im Sinne und in Kooperation mit der EU engagiert, wenn es beispielsweise um die Unterstützung der Ukraine geht, um die Stärkung der NATO und eine verstärkte Unabhängigkeit gegenüber den USA. Zuletzt waren allen voran Bundeskanzler Merz und Frankreichs Staatspräsident Macron wiederholte im sogenannten E3-Format mit dem scheidenden britischen Premier Starmer zusammengekommen.
1: Die US-Regierung sieht Fortschritte in den Verhandlungen mit dem Iran über ein Kriegsende. US-Vizepräsident Vance zufolge hat die iranische Delegation bei den Gesprächen in der Schweiz zugestimmt, wieder Atominspektionen zuzulassen. Außerdem solle es einen Mechanismus geben, wie eingefrorenes iranisches Vermögen verwaltet wird. Von iranischer Seite gab es dafür keine Bestätigung. In den nächsten Tagen sollen die Verhandlungen fortgesetzt werden. Binnen 60 Tagen soll ein umfassendes Friedensabkommen stehen. Hauptstreitpunkte sind das iranische Atomprogramm und die freie Schifffahrt durch die Straße von Hormus. Gewalt an Schulen ist in Berlin laut einer Studie ein wachsendes Problem. Das geht aus dem Konflikt- und Gewaltbarometer hervor, das Bildungssenatorin Günther Wünsch heute zusammen mit den Studienautoren vorgestellt hat. Kirsten Buchmann, RBB 24 Landespolitik.
22: Die Gewalt an Schulen ist laut Lehrkräften im Vergleich zur Vor-Corona-Zeit gestiegen. Die Gewaltbelastung unterscheidet sich dabei je nach Schulart. 2/3 bis 3/4 der Pädagoginnen und Pädagogen an Grundschulen, Sekundarschulen ohne eigene Oberstufe und Gemeinschaftsschulen bewerten Gewalt und Konflikte unter Schülern als großes oder sehr großes Problem. Das sind deutlich mehr als an Gymnasien und beruflichen Schulen. Eine Beobachtung insgesamt: Konflikte eskalieren schneller, auch wegen Kleinigkeiten rasten Schüler aus, sodass es zu körperlicher Gewalt kommt.
1: Die Kommunen in Deutschland warnen angesichts immer neuer Ausgaben vor einem Finanzkollaps. Vertreter der kommunalen Spitzenverbände beklagten anlässlich eines Aktionstages untragbare Mehrbelastungen. Der Präsident des Deutschen Städtetages, der Leipziger Oberbürgermeister Jung, nannte die Lage dramatisch. Ohne eine Soforthilfe laufe es völlig vor die Wand. Der Präsident des Landkreistages, Brötel, sagte, man werde das aktuelle Niveau des Sozialstaats nicht mehr leisten können. Der Bund müsse die Kosten im Sozialbereich begrenzen. Das Defizit der Kommunen liegt bei rund 30 Milliarden Euro. In Briesen sind Polizei und Feuerwehr heute zu einem Großeinsatz im Zusammenhang mit explosiver Säure ausgerückt. Am Mittag haben die Behörden Entwarnung gegeben, auch über die App CatOne. Vorher ist in einer Apotheke Picrinsäure kristallisiert. In flüssigem Zustand ist sie ungefährlich, getrocknet aber hochexplosiv. Die chemische Verbindung wurde früher oft als Sprengstoff verwendet. Heute kommt sie vor allem in Laboren zum Einsatz. Für den Transport und die Lagerung gelten strenge Sicherheitsvorschriften. Bei dem Vorfall heute soll es nur um 40 Gramm gegangen sein, die die Apotheke letztlich selbst entsorgen konnte. Fußballnationalspieler Nico Schlotterbeck fällt für den Rest der Weltmeisterschaft aus. Wie der Deutsche Fußballbund bestätigte, hat der Dortmunder beim Spiel gegen die Elfenbeinküste einen Innenbandriss im linken Sprunggelenk erlitten. Das abschließende Gruppenspiel bestreitet Deutschland am Donnerstagabend gegen Ecuador. Die Nationalmannschaft hat den Gruppensieg bereits sicher. Soweit die Nachrichten. 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Das Wetter: heute Nachmittag heiter bis sonnig und überall niederschlagsfrei bei maximal 26 bis 30 Grad. Aktuell in Berlin-Adlershof 25, in Gatow 27, in Heckelberg 23 und in Roland 28 Grad. Morgen bleibt es trocken mit viel Sonne und ein paar Wolken bei maximal 25 bis 29 Grad. Am Mittwoch geht es mit viel Sonne weiter. Die Zeit 15.05 Uhr.
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0: Matthias Gindorf ist hier. Schönen guten Tag. Keir Starmer tritt zurück. Der britische Premierminister zieht damit die Konsequenzen aus der vielen Kritik an seiner Person. Seine Labour-Partei hatte bei den Regional- und Kommunalwahlen stark verloren. Die vergangenen Monate liefen ihm einige Minister weg. Beliebt war Starmer zuletzt nicht mehr. Jetzt also das Ende. Mit Keir Starmer geht schon der sechste Premier in den vergangenen 10 Jahren. Darüber spreche ich jetzt mit Kate Connolly. Sie ist Korrespondentin für den britischen Guardian und lebt in Potsdam. Schönen guten Tag.
4: Guten Tag.
0: Was sagen Sie denn? Atmen die Briten denn jetzt auf, dass Starmer geht?
4: Eigentlich ja, ein bisschen, leider. Ich meine, im Sinne von, er kam vor 2 Jahren an der Macht und viele hatten Hoffnung. Er hat eine riesige Mehrheit gehabt. Aber jetzt hat es irgendwie nicht geschafft, obwohl er immer von einem echten Wandel gesprochen hat. Er hat nicht die Leute nicht überzeugt, dass er dann die Fähigkeit hat, so etwas durchzuführen oder dass das überhaupt stattgefunden ist unter seiner Premierministerschaft. Und das ist jetzt der Grund, warum es sehr, sehr viel Druck gab, dass er zurücktreten soll. Und jetzt werden wir sehr hochwahrscheinlich oder höchstwahrscheinlich Mitte Juli eine neue Premierminister geben, wie Sie erwähnt haben. Also jetzt der siebte Premierminister in 10 Jahren, also mehr als Italien.
0: Ja, und das ist Andy Burnham, den Sie da ansprechen, der mögliche Nachfolger. Er ist Bürgermeister von Manchester und ziemlich beliebt. Was kann er denn anders machen jetzt?
4: Das ist die große Frage. Also wir wissen wirklich nicht so viel, wofür Andy Burnham wirklich steht. Er hat in Manchester als Bürgermeister einiges erreicht. Er ist da sehr beliebt. Er sagt, dass er steht für eine businessfreundliche Sozialismus. Das freut die Menschen. Die anderen haben ein bisschen Angst, wenn die das hören. Und eigentlich, man hat auch ein bisschen das Gefühl, es ist wieder diese Stimmung, was es gegeben hat vor der Brexit-Wahl vor 10 Jahren. Diese ein bisschen leer ist die Botschaft. Also was bekommt man, wenn man Andy Burnham als Premierminister hat? Genauso wie wenn man für den Brexit stimmt, was bekommt man? Also irgendwie ein bisschen Die Fantasie der Leute wird angeregt, weil jeder kann sagen, das wünsche ich mir. Aber die Frage ist, was man dann endgültig bekommt und ob man eine zuverlässige Regierung bekommt, auch eine stärkere Wirtschaft. Mhm. Und das Problem, was Großbritannien hat, ist eine zuwachsende Armut.
0: Was ist denn Ihr persönliches Gefühl? Wird sich denn da grundsätzlich etwas an der politischen Landschaft in Großbritannien ändern, wenn jetzt der Neue da ist?
4: Also interessant wird zu sein, was er vorhat. Aber seine Aufgabe wird sein, die Stimmung im Land zu ändern, was ziemlich pessimistisch ist gerade. Also man kann sagen, ein bisschen ähnlich zu das in Deutschland. Und ob er die Politik einen neuen Optimismus verleihen kann. Also es scheint noch ein bisschen oberflächlich zu denken, dass einem Mann das schaffen kann. Letztendlich, warum es die Erleichterung groß ist in manchen Kreisen Großbritannien, ist, ob der Andy Burnham den Aufstieg der extremen Rechten stoppen kann. Und das hat er in diesen neuesten Wahlen. In der Wahlkreis in Makerfield, was er letzte Woche gewonnen hat, das hat er bewiesen. Die Frage ist, ob er jetzt so eine Art Optimismus verleihen kann fürs ganze Land, dass er dann den Aufmarsch von Reformen auch fürs ganze Land stoppen kann. Also wir sprechen immer mehr von Nigel Farage, der Leiter von Reform, der Reformbewegung, was natürlich in seinem Ursprung die Brexit-Kampagne geführt hat. Man spricht immer von ihm als der zukünftige Premierminister. Und jetzt ist die Frage, ob einem Andy Burnham ihn stoppen kann.
0: Ja, wir haben es jetzt schon angesprochen, das wäre jetzt der 7. Premierminister in 10 Jahren. 10 Jahre ist auch die Brexit-Abstimmung her. Gibt es da irgendwie einen Zusammenhang, dass sich in dieser Zeit Politiker nur so kurz halten konnten in Großbritannien?
4: Ja, ich denke schon. Ich meine, man sagt, ja, der Brexit ist eigentlich nur gekommen, also auch in dem Wahlkreis, wo Andy Burnham jetzt gewählt worden ist. Das war ein Brexit-Wahlkreis, obwohl Andy Burnham eigentlich gegen den Brexit war. Das sind in der Regel wirtschaftlich Orte, die es wirtschaftlich nicht gut ging. Und diese Orte geht es nicht besser 10 Jahre danach. Also im Gegenteil. Und insofern gibt es eine starke Zusammenhang zwischen die jetzige Situation, Rücktritt von Starmer. Es wird wahrscheinlich kurze Zeit, nachdem Andy Burnham, wie wir jetzt denken, der wahrscheinlich an der Macht kommt, kurze Zeit danach wird es ein sogenannter Reset-Gipfel zwischen Großbritannien und der EU geben. Und das ist natürlich ein anderes Kapitel, aber Sie sehen, dass es alles verknüpft ist. Und jetzt ist die Frage, ob jemand an der Macht wie Andy Burnham, ob er das zum Thema machen kann oder ob er, wie Keir Starmer, ein bisschen zu feige ist, das zu machen, weil er weiß, was für ein emotionales und schwieriges Thema das ist, irgendwie diese Debatte nochmal aufzumachen.
0: Also Sie sehen schon, dass Andy Burnham so ein bisschen mehr auf EU gucken wird,
4: muss er. Und das hat auch Keir Starmer gemacht. Nur das Problem ist, er weigert sich jetzt zu sagen, ob er eigentlich für einen Wiedereinstieg Großbritannien wäre in die EU. Und das sagen die meisten, auch die dagegen waren, dass man ausgetreten ist, sagen, das ist eine sehr prekäre Sache, wenn man das überhaupt angeht. Dadurch, dass es immer noch ein Thema ist, viele Familien spaltet.
0: Das sagt die Journalistin Kate Connolly aus Potsdam. Sie schreibt unter anderem für den britischen Guardian und lebt, wie gesagt, in Potsdam. Der britische Premierminister Keir Starmer hat heute Vormittag seinen Rücktritt angekündigt. Er bleibt aber noch so lange im Amt, bis der Nachfolger gewählt ist. Und das wird wahrscheinlich, wie wir besprochen haben, im Juli passieren.
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0: Kommunen am Limit. Was das bedeuten könnte, davon haben die meisten von uns vermutlich eine Vorstellung. Den Städten und Gemeinden fehlt das Geld, Geld für Angebote für Bürgerinnen und Bürger. Mit dem heutigen Aktionstag Kommunen am Limit wollen die kommunalen Spitzenverbände bundesweit auf ihre finanzielle Misere und drohende Einschnitte aufmerksam machen. Hauptstadtkorrespondent Jakob Meyer hat den Vertretern der Kommunen zugehört.
5: Sinkendes Schiff, Verschiebebahnhof 5 nach 12. Die Kommunalvertreter formulieren drastisch, um die schwierige finanzielle aktuelle Lage von Deutschlands Städten, Landkreisen und Gemeinden zu veranschaulichen. Fürs laufende Jahr und die zwei kommenden Jahre rechnen die Kommunen mit Defiziten von jeweils knapp 30 Milliarden Euro. Die Rücklagen sind vielerorts vollständig aufgebraucht, beklagt der Präsident des Deutschen Landkreistages Achim Brötel. Die Zinsausgaben gingen steil nach oben.
6: Wir dürfen uns nicht an schlechte Zahlen gewöhnen. Wenn Gebäude und Straßen anfangen zu bröckeln, dann bröckelt auch das Vertrauen der Menschen in die Handlungsfähigkeit des Staates.
5: Denn die spüren die Finanznot vielerorts längst, weil Schulen und Kitas nicht modernisiert, Straßen nicht repariert werden, weil Schwimmbäder und Bibliotheken geschlossen werden müssen und sich Kommunen die Obdachlosenhilfe oder die Sportförderung nicht mehr leisten und den Nahverkehr nicht länger bezahlen können. Leipzig musste den Neubau der Musikschule streichen, sagt Oberbürgermeister Burkhard Jung, gleichzeitig Städtetagspräsident.
7: Wir müssen strukturell dieses Land anders aufstellen, indem die kommunale Ebene behandelt wird als gleichberechtigter Partner auf Augenhöhe für staatliche Leistung. Und das passiert nicht.
5: Jung beklagt, dass nach dem Willen von Bund und Ländern die Kommunen einspringen müssten, wenn für staatliche Leistungen nicht genügend Geld da ist. Er nannte es nicht hinnehmbar, dass beispielsweise die Sozialämter einen Großteil der Pflege finanzierten. Die geplante Pflegereform bringe für die Kommunen keine Entlastung, sondern 1 Milliarde Euro mehr Kosten. Städte, Landkreise und Gemeinden warnen außerdem vor Mehrbelastungen durch die anstehende Krankenhausreform und die Reform der gesetzlichen Krankenversicherung. Sie fordern, die Kommunalfinanzen sofort wirksam zu stabilisieren und die Kosten in den Sozialversicherungen zu begrenzen, anstatt ständig neue Versprechen zu machen. Wer bestellt, solle auch bezahlen, hieß es. Stattdessen verschiebe der Bund seit vielen Jahren Lasten auf die Kommunen, erklärte Landkreistagspräsident Brötel. Renten, Kranken- und Pflegeversicherung seien durch massive versicherungsfremde Leistungen belastet worden, also durch Leistungen, die über den eigentlichen Zweck der jeweiligen Sozialversicherung hinausgehen und nicht durch Versichertenbeiträge finanziert werden. Aber die Bundespolitik, so Brötel, bringe nicht den Mut auf, das zu ändern.
6: Und jetzt wackelt dieses System. Das wird zunehmend instabiler, deswegen habe ich vorhin gesagt, Flickschusterei. Man müsste wirklich ehrlich sein und sagen, wir nehmen diese versicherungsfremden Leistungen aus diesen Versicherungssystemen raus.
5: Brötel verwies auf die Mütterrente, die betroffenen Frauen 20 Euro im Monat bringe und unter dem Strich 5 Milliarden Euro koste. Das könne sich der Staat im Moment nicht leisten. Mit einem Aktionstag Kommunen am Limit wollen Städte und Gemeinden auf ihre desolate Finanzlage aufmerksam machen. Sie ist am Donnerstag auch Thema beim Treffen von Bundeskanzler Friedrich Merz mit den Ministerpräsidentinnen und Präsidenten der Länder.
0: Jakob Meyer aus dem Hauptstadtstudio war das. 15.15 Uhr RBB 24 Inforadio Verkehrsservice mit einer Gefahrenmeldung. Vorsicht auf der A12 Berlin Richtung Frankfurt. Zwischen Müllrose und Frankfurt West liegen Reifenteile auf der rechten Spur. Und das Fahrzeug, zu dem die Reifenteile mal gehört haben, steht auch noch auf der Standspur.
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0: Es ist eines der größten Comebacks in der Geschichte des Berliner Sports gewesen. Die Basketballer von Alba Berlin sind gestern deutscher Meister geworden. Und das, nachdem sie gestern zur Halbzeit bei Bayern München noch gefühlt aussichtslos zurückgelegen haben. Und bei mir ist jetzt ein Augenzeuge der Sensation, RBB-Reporter Jakob Lobach. Grüß dich.
23: Hallo, freut mich.
0: Und wenn ich Augenzeuge sage, meine ich nicht nur das Spiel in der Halle, sondern auch die Reise zurück von München nach Berlin. Du warst im gleichen Zug wie die Albatrosse. Wie kam das denn?
23: Ja, die Erklärung ist relativ einfach. 20.21 Uhr. Ging der Zug, der Alba-Meister, und es war tatsächlich der letzte Zug, der zurück nach München fuhr, nach Berlin fuhr, aus München. Und dann habe ich da mich mit reingesetzt.
0: Ist er pünktlich gewesen?
23: Er ist pünktlich abgefahren, aber nicht pünktlich angekommen, war aber am Ende den Spielern sehr egal in diesem Fall.
0: Wie dicht warst du denn an den feiernden Spielern dran? Du oder auch die anderen Fahrgäste, es waren ja sicherlich noch ein paar andere, die ganz normal nach Berlin gefahren sind.
23: Ja, das war tatsächlich ein bisschen unterschiedlich. Ich hatte das Glück, am Ende sogar im gleichen Abteil zu sitzen wie die feiernde Meute. Die Alba-Fans nicht, die saßen über den ganzen Zug verteilt, aber es gab immer wieder auch Berührungspunkte. Also die Spieler sind die Fans besuchen gekommen, die Fans sind die Spieler besuchen gekommen. Und der Zug wurde schon von Alba insgesamt übernommen, das kann man schon sagen.
0: Wurde doch der Pokal rumgereicht?
23: Der Pokal wurde rumgereicht. Ab und zu war er dann zwischendurch mal verschwunden. Oh. Man fragte sich, wo ist er hin? Und dann kam irgendein Fan wieder mit ihm an. Aber am Ende wurde er sicher nach Berlin gebracht.
0: Wir kennen jetzt die Meisterschale beim Fußball und diese komische riesige Schale beim Handball. Wie sieht's beim Basketball aus? Was ist das für ein Pokal?
23: Keine Schale, eher ein Kelch. Sieht ein bisschen futuristisch aus, gewöhnungsbedürftig, aber, und das ist der entscheidende Vorteil zur Schale, es lässt sich gut aus dem Pokal trinken.
0: Genau.
23: Rund um Halle an der Saale wurde der Pott dann auch zum Kelch und es wurde getrunken.
0: Kam auch der Schaffner mal vorbei oder das Zugpersonal und hat Tickets kontrolliert oder gar nicht?
23: Ja, ganz am Anfang, und das war dann eine relativ skurrile Situation, weil er hochmotiviert in das Abteil der Berliner kam und dann erst einmal verschwand in der Jubeltraube. Es dauerte ein paar Minuten, die Sitzplätze wurden dann nicht ganz so akkurat kontrolliert und abgetackert, aber der Schaffner kam dann auch irgendwann wieder aus dem Alba-Abteil heil raus.
0: So, jetzt lass uns nochmal über das Sportliche sprechen. Minus 20 zur Halbzeit dann beim letzten entscheidenden Spiel. Die Münchner Kollegen, Journalistenkollegen haben da bestimmt schon ihre Berichte fertig gehabt über die Meisterfeier der Bayern, oder?
23: Ja, das ist unter Journalisten ja so ein Ding, dass man irgendwann anfangen muss, auf einen Spielverlauf zuzuschreiben. Und tatsächlich hatte ich Kontakt mit einem Münchner, der in der Halbzeit sagte, ja, das wird ja ein entspannter Abend heute. Also es ging alles in der Halle und alle Menschen in der Halle gingen davon aus, dass die Bayern dieses Spiel bei plus 20 zur Halbzeit gewinnen würden und Meister werden würden. Mit dem Alba-Comeback hat kaum jemand mehr gerechnet.
0: Jetzt müssen wir einen Fußballvergleich mal machen. Minus 20 im Basketball ist in etwa ein Fußballzwischenstand von wie viel?
23: 4:0. 5:0 ungefähr, also schon eine sehr große Hypothek, besonders wenn man bedenkt, gegen wen Alba da gespielt hat, gegen eine

0: Hörer aus München nach Berlin. Der Titelgewinn wird denn übrigens noch so ein bisschen gefeiert. Heute jetzt nicht, aber morgen gibt's um 18 Uhr auf dem Freiplatz am Jahn-Sportpark eine große Feier und auch noch einen Termin beim Regierenden-Bürgermeister, richtig?
1: Das ist richtig und da werden die Berliner den Feiermarathon noch ein bisschen in die Länge ziehen.
0: Super. Vielen Dank dafür und auf eine gute nächste Saison.
1: Dankeschön.
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0: Und hier ist Josefine Grützmacher.
3: A9 Berlin Richtung Leipzig zwischen Niemeck und Kleinmarzehns gibt Stau nach einem Unfall. Sie benötigen 45 Minuten länger. A11 Berlin Richtung Stettin zwischen Joachimsthal und Pfingstberg staute sich nach einem Unfall plus 10 Minuten. Vorsicht auf der A12 Berlin Richtung Frankfurt oder zwischen Mürose und Frankfurt West liegen Reifenteile auf der rechten Spur. Das Fahrzeug dazu steht auf der Standspur. Stadtverkehr Berlin. Die Straßen sind relativ voll. Länger dauert es unter anderem an den neuen Baustellen auf der A100 in Richtung Wedding zwischen Gradestraße und Schmargendorf plus 20 und in Richtung Treptow zwischen Kurfürstendamm und Tempelhofer Damm plus 30 Minuten. Stau auch auf der Umfahrung über die Ringbahnstraße plus 15 Minuten.
0: 15.20 Uhr.
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0: Mit Matthias Gindorf. Mit einem Erdrutschsieg ist Keir Starmer vor 2 Jahren ins Amt gekommen und Premierminister in Großbritannien geworden. Aber das, was vor 2 Jahren war, ist heute nicht mehr viel wert. Die Umfragewerte im Keller und heute dann der Rücktritt. Und das jetzt auch in den Nachrichten mit Josefine Grützmacher.
3: Der ehemalige Bürgermeister von Manchester, Burnham, will neuer britischer Premierminister werden. Der Labour-Politiker bestätigte, er stehe nach dem Rückzug von Regierungschef Starmer als Nachfolger bereit. Gegenkandidaten gibt es bislang noch keine. Starmer hatte am Vormittag angekündigt, zurückzutreten. Aus London, Gabi Biesinger.
4: Starmers Rücktritt hatte sich längst abgezeichnet, spätestens seit dem verheerend schlechten Ergebnis für Labour bei den Kommunal- und Regionalwahlen im Mai. Und nach dem deutlichen Sieg des wohl beliebtesten Labour-Politikers Andy Burnham bei einer Nachwahl in Nordengland in der vergangenen Woche, der ihm einen Sitz im Unterhaus beschert hatte, war der Druck auf Starmer noch einmal gestiegen, denn Burnham machte keinen Hehl daraus, den Labour-Parteichef und Premier aus dem Amt drängen zu wollen. Diesem Druck hat sich Starmer nun gebeugt.
3: Die US-Regierung sieht Fortschritte in den Verhandlungen mit dem Iran über ein Kriegsende. US-Vizepräsident Vance zufolge hat die iranische Delegation bei den Gesprächen in der Schweiz zugestimmt, wieder Atominspektionen zuzulassen. Außerdem solle es einen Mechanismus geben, wie eingefrorenes iranisches Vermögen verwaltet wird. Von iranischer Seite gab es dafür keine Bestätigung. In den nächsten Tagen sollen die Verhandlungen fortgesetzt werden. Binnen 60 Tagen soll ein umfassendes Friedensabkommen stehen. Hauptstreitpunkte sind das iranische Atomprogramm und die freie Schifffahrt durch die Straße von Hormus. Die Kommunen in Deutschland warnen angesichts immer neuer Ausgaben vor einem Finanzkollaps. Der Präsident des Deutschen Städtetages, Jung, spricht angesichts eines Gesamtdefizits von 30 Milliarden Euro von einer dramatischen Lage. In Brandenburg warnen Kommunalvertreter davor, dass sich die Lebensqualität in Städten und Gemeinden zu verschlechtern droht. Thorsten Südow, RBB 24, Landespolitik.
5: Wir stehen mit dem Rücken zur Wand, sagte die Präsidentin des Landkreistages Brandenburg und Uckermark-Landrätin Carina Dörck von der CDU heute in Potsdam. Angesichts des bundesweiten Aktionstages Kommunen am Limit forderte Dörck eine bessere Ausstattung durch den Bund und eine kritische Prüfung, ob bestimmte Ausgaben noch zeitgemäß sein. Eine ausreichende Finanzierung der kommunalen Daseinsvorsorge sei notwendig für den Bestand der Demokratie.
3: Gewalt an Schulen ist in Berlin laut einer Studie ein wachsendes Problem. Das geht aus dem Konflikt- und Gewaltbarometer hervor, das Bildungssenatorin Günther Wünsch heute zusammen mit den Studienautoren vorgestellt hat. Demnach nimmt mehr als die Hälfte der Berliner Lehrkräfte Gewalt an Schulen als großes oder sehr großes Problem wahr. Konflikte würden schneller eskalieren. Auch wegen Kleinigkeiten rasteten Schüler häufiger aus, sodass es zu körperlicher Gewalt komme. Der Studie zufolge wird die Gewaltbelastung an Grundschulen, Sekundarschulen ohne eigene Oberstufe und Gemeinschaftsschulen stärker wahrgenommen als an Gymnasien und beruflichen Schulen. In Briesen haben Feuerwehr und Polizei am Mittag einen Großeinsatz in Zusammenhang mit einer explosiven Chemikalie beendet. In einer Apotheke ist Pikrinsäure kristallisiert. Weil es sich aber nur um eine geringe Menge gehandelt haben soll, konnte der Apotheker den Stoff letztlich selbst entsorgen. Janko Brett

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1: Pikrinsäure ist eine chemische Verbindung, die früher häufig als Sprengstoff und in der Farbstoffindustrie verwendet wurde. Aufgrund ihrer hohen Explosionsgefahr unterliegt sie heute strengen Sicherheitsvorschriften, insbesondere beim Transport und bei der Lagerung. Im flüssigen Zustand geht von Pikrinsäure keine Gefahr aus. Erst im festen Zustand sind die getrockneten Kristalle hochexplosiv. In der modernen Nutzung spielt Pikrinsäure vor allem in Laboren und speziellen industriellen Anwendungen eine Rolle.
0: Das Prinzenbad in Berlin-Kreuzberg ist nach einem technischen Defekt wieder für Badegäste geöffnet. Wie die Berliner Bäderbetriebe dem RBB mitteilten, dürfen die Becken aber vorerst nicht unter voller Auslastung betrieben werden. Die heutige Obergrenze liege bei 1600 Besuchern gleichzeitig. Am Morgen hatte ein Defekt in der Wasseraufbereitung dazu geführt, dass das Bad kurz nach der Öffnung wieder schließen musste. Die Anlage wurde provisorisch repariert. Für die vollständige Reparatur wird das Bad morgen Vormittag noch einmal geschlossen. Ab dem Mittag soll der Betrieb dann wieder regulär laufen. Soweit die Nachrichten. 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Das Wetter? Heute Nachmittag heiter bis sonnig und überall niederschlagsfrei, 26 bis 30 Grad maximal. Aktuell in Berlin Adlershof 25, in Gartow 27, Heckelberg 23, in Ruhland 28 Grad. Auch morgen trocken mit viel Sonne und ein paar Wolken bei maximal 25 bis 29 Grad. Die Zeit 15.25 Uhr. 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Vorsicht jetzt auf der A10, dem westlichen Berliner Ring Richtung Dreieckwerder. Zwischen Großkreuz und Dreieckwerder liegen Gegenstände auf der linken und der mittleren Spur.
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3: Matthias Gindorf ist hier. Schönen guten Tag. Ein Thema bei den Verhandlungen zwischen den USA und dem Iran in der Schweiz ist auch die Lage im Libanon. Denn von den Kämpfen in dem kleinen Land hängt Gelingen oder Scheitern des Abkommens ab. Die Kämpfe dauern an. In den letzten Stunden hat das israelische Militär seine Angriffe auf Ziele im Libanon zwar zurückgefahren, das muss aber nicht so bleiben, auch weil die Hisbollah weiter Drohnen und Raketen auf Israel schicken könnte. Das alles könnte die Verhandlungen gefährden. Wie steht man in Israel dazu und wie groß ist die Gefahr weiterer Eskalation? Dazu jetzt Jan-Christoph Kitzler.
4: Ob die Verhandlungen zwischen den USA und dem Iran ein Erfolg werden, ob es am Ende, um es mit Donald Trump zu sagen, einen Deal gibt, hängt von der Lage im Libanon ab. Das hatte das iranische Verhandlungsteam in der Schweiz deutlich gemacht und die Gespräche fast zum Scheitern gebracht. Für Israels in Teilen rechtsextreme Regierung ist das keine einfache Situation, denn Truppen sind in den Süden des Libanon einmarschiert, haben dort hunderttausende Menschen vertrieben, Ortschaften zerstört und immer wieder Ziele bombardiert. Und doch hören die Angriffe der Terrormiliz Hisbollah nicht auf. 36 israelische Soldaten wurden getötet, seit die Kämpfe im März wieder begonnen haben. Das libanesische Gesundheitsministerium spricht im gleichen Zeitraum von mehr als 4.100 Toten auf libanesischer Seite. Das Problem: Donald Trump braucht Ruhe im Libanon für seine Verhandlungen und Israels Regierung will Stärke zeigen. Von dort kommen radikale Töne. Israels Minister für nationale Sicherheit Itamar Ben-Gvir hatte am Freitag auf der Plattform X geschrieben, der gesamte Libanon müsse so wörtlich in Flammen aufgehen und für jede Träne einer israelischen Mutter müssten tausende libanesische Mütter weinen. Heute Morgen klang Ben-Gvir im israelischen Radio so. Wir müssen Trump umarmen, ihm Danke sagen, aber auch, Mr. President, bei allem Respekt, das ist unsere Angelegenheit, das gehört uns. Wir können keiner Feuerpause im Libanon zustimmen, wir können keiner Einschränkung unseres militärischen Handelns im Libanon zustimmen. Verteidigungsminister Israel Katz und Premier Benjamin Netanyahu hatten schon gestern klargestellt, dass sich Israels Armee nicht aus der sogenannten Sicherheitszone im Südlibanon zurückziehen werde. Benjamin Netanyahu erklärte am Abend bei einer Veranstaltung in Jerusalem:
5: We change Israel's security.
4: Wir haben Israels Sicherheitsdoktrin verändert. Wir ergreifen die Initiative. Wir greifen an, wir überraschen und wir greifen jene Feinde an, die unsere Vernichtung, die uns töten wollen. Wir greifen sie an, bevor sie dazu die Gelegenheit haben. Wer Hebräisch kann, kennt den Spruch: Töte sie zuerst. Das klingt nicht nach Deeskalation. Nicht nur in der israelischen Regierung, auch in der Bevölkerung herrscht große Verunsicherung mit Blick auf die USA. Einerseits weiß man darum, wie isoliert Israel international ist und wie wichtig die USA als mit Abstand wichtigster strategischer Partner. Israel ist nicht nur militärisch von den USA abhängig. Doch wie viel ist diese Partnerschaft noch wert, da die Stimmung offenbar nicht nur beim US-Präsidenten, sondern auch in großen Teilen der US-Bevölkerung gekippt ist? Yossi Schein, Professor an der Tel Aviv University, im Sender Reshet Bet. Das Standing von Israel, der zionistische Ethos, der Ethos von Israel als demokratisches Land und als Seniorpartner der USA, nicht nur strategisch, sondern auch in den Werten, all das ist so gut wie weg, bei Demokraten und Republikanern. Es ist unglaublich und schmerzhaft, das Ansehen Israels in der amerikanischen Öffentlichkeit. Zwei Drittel der Menschen sagen in den letzten Umfragen, dass sie eine ablehnende Haltung gegenüber Israel haben. Gute Beziehungen zu den USA sind für Israel auch eine Frage der Sicherheit. Und gleichzeitig muss Benjamin Netanyahus Regierung vor der Parlamentswahl im Herbst Stärke zeigen. Vermutlich wird sie in den nächsten Tagen und Wochen die Grenzen im Libanon austesten, möglicherweise provoziert von der Hisbollah. Und das könnte die Bemühungen um Frieden in der Region dann weiter gefährden und einen Deal unwahrscheinlicher machen.
3: Jan-Christoph Kitzler war das aus Tel Aviv. Der Aufschrei war groß, als Ende 2024 bekannt gegeben wurde, dass es in Zukunft im Bordbistro der Deutschen Bahn kein gezapftes Bier mehr geben soll. Naja, die Currywurst mit Pommes tröstete dann vielleicht noch ein bisschen über den Verlust hinweg, aber auch der geht's jetzt an den Kragen. Denn die Deutsche Bahn verkauft keine Pommes mehr im Bordbistro. Habe ich gestern selbst erlebt. Und nicht nur bei der Bahn wird sich in dieser Beziehung viel ändern, denn im Hintergrund wirkt eine folgenreiche EU-Verordnung. Was da drin steht, dazu jetzt Andreas Meyer-Feist aus dem Hauptstadtstudio.
6: Keine Pommes in der Bahn. Für die einen ein großer kulinarischer Verlust, für die anderen eine willkommene Entlastung empfindlicher Nasen, wenn kein Duft nach Frittierte mehr durch den Gang zieht. Das ist aber nicht der Grund. Die Pommes wurden als Tiefkühlpack geliefert. Die Bahn reißt ihre alten Gefrierschränke aus den Bistroküchen raus. Neue gibt es nicht. Laut EU-Recht hätten die alten umweltfreundlich gemacht werden müssen. Neue Gefrierschränke gelten aber als sehr wartungsintensiv und teuer. Nun sollen es auch normale Kühlschränke tun, aber eben mit nichts Tiefgekühltem mehr. Treibende Kraft hinter dem Tiefkühl aus ist Virginijus Sinkevičius, heute Abgeordneter im EU-Parlament, vor zwei Jahren noch Ursula von der Leyen's EU-Kommissar für Umwelt. Der litauische Politiker hatte sich stark gemacht für einen Stopp der klimaschädlichen Gase aus Kühlanlagen.
7: The figures are still too high.
6: Die Zahlen sind immer noch zu hoch. Vor zwei Jahren wurde eine neue EU-Verordnung beschlossen. Ab diesem Jahr 2026 gilt ein striktes Verbot für bestimmte Kältemittel oder sie werden extrem teuer. Die Bahn hat die Konsequenzen gezogen. Statt klassischer Pommes, die tiefgekühlt gelagert wurden, soll es Kartoffelecken aus Vakuumbeuteln geben, die auch in normalen Kühlschränken frisch bleiben. Bis 2050 sollen die Treibhausemissionen in der Europäischen Union auf Null gedrückt werden, so der ehemalige EU-Kommissionsvize Frans Timmermans. Und bei Klimaneutralität geht es um alle relevanten Schadstoffe. Die Umstellung in diesem Jahr läuft nicht nur bei der Bahn auf Hochtouren. Viele Branchen sind betroffen. Supermärkte müssen sich umstellen, wenn dort noch Kühltheken und Lager mit alten Gasen laufen. Die alten Anlagen müssen ausgetauscht werden mit alternativen Kältemitteln. Ab 2027 gibt es strenge Grenzwerte auch für Wärmepumpen. Als zukunftssicher gelten Geräte mit dem Kältemittel Propan. Der aktuelle Stand der Umrüstung lässt sich nur schätzen. Es gibt aber einige Zahlen der Verbände und des Bundesumweltministeriums. Die allermeisten neuen oder modernisierten großen Supermärkte und Discounter hätten inzwischen nachgerüstet. Bei kleineren Geschäften und Metzgereien soll die Umrüstungsrate aber noch nicht so gut ausfallen. Viele Händler befürchten Umsatzverluste durch den Umbau und nutzen recycelte Altkältemittel als Übergangslösung. Aber auch diese Option läuft bald aus. Bisher wurden schon viele Milliarden Euro investiert. Die Kosten pro Filiale werden auf bis zu 300.000 Euro geschätzt. Vor allem dort, wo auch die Truhen und Regale ausgetauscht werden müssen. Im Bordbistro der Bahn geht es nicht so aufwendig zu. Trotzdem, neue Tiefkühlgeräte gibt es nicht mehr. Und auch der Wunsch nach Eiswürfeln an heißen Tagen wird wahrscheinlich unerfüllt bleiben.
3: Keine Pommes mehr im Bordbistro der Deutschen Bahn. Die Informationen waren von Andreas Meyer-Feist. Mehr als 300 Rinder wurden in Brandenburg in den vergangenen Monaten von der Weide gestohlen. Diese Viehdiebstähle hat die Polizei zum Anlass genommen, Viehtransporter genau zu kontrollieren. Heute war das in Ostprignitz-Ruppin der Fall und RBB24-Reporterin Sophie Goldau war mit dabei.
8: Knapp drei Stunden Fahrt hat Benny Jüttke heute noch vor sich. Aus seinem Lastkraftwagen grunzt es. 150 Schweine transportiert er nach Weißenfels. Dass seine Fahrt auf dem Autohof bei Neuruppin kurz unterbrochen wird, störe ihn nicht.
9: Die Kontrolle finde ich in Ordnung, muss ja auch sein. Ne? Und dafür sind Sie auch da, um sowas zu kontrollieren.
8: Nach 10 Minuten heißt es, alles in Ordnung, er darf weiterfahren. Für gewöhnlich führt die Polizei 2-mal im Jahr sogenannte Tiertransportkontrollen gemeinsam mit dem Veterinäramt durch. Weil es in den vergangenen Monaten mehrere Rinderdiebstähle in Brandenburg gab, kontrolliert die Polizei nun öfter. Sogenannte Schlepper ziehen die Transporter auf der Autobahn 24 aus dem Verkehr und bringen sie auf den Autohof. Dort überprüfen sie nicht nur, ob es sich um gestohlene Tiere handelt, sagt Polizeihauptkommissar Tino Hese.
10: Auf die Rechtmäßigkeit des Transports achten wir. Wir achten auf das Tierwohl im Hinblick auf Platz. Sind es zu viele Tiere geladen? Wie ist der Zustand der Tiere? Wie ist der Zustand des Fahrzeugführers, der letztendlich ja auch für das Tierwohl verantwortlich ist? Wie ist der Zustand der Technik?
8: Die LKWs transportieren Hühner und Schweine, aber auch ein Pferdetransporter wird kontrolliert. Nach 4 Stunden beendet Hauptkommissar Hese die Kontrolle.
10: Wir hatten keine tierschutzrechtlichen Verstöße. Wir haben 12 Fahrzeuge kontrolliert. Darunter 7 Verstöße gegen das Fahrpersonalrecht und 1 Verstoß gegen die Straßenverkehrsordnung.
8: Laut Hese werden in diesem Jahr noch mindestens 4 weitere Kontrollen bei Neuruppin stattfinden.
3: Aus Neuruppin war das rbb24-Reporterin Sophie Goldau.
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3: Immer mehr deutsche Unternehmen nutzen künstliche Intelligenz. Die KI wird in immer mehr Bereichen eingesetzt, allen voran laut Digitalverband Bitkom im Kundenkontakt. Gerade junge Menschen machen sich womöglich Sorgen, dass KI den Einstieg ins Berufsleben erschwert. Ist das wirklich so und ist die KI-Angst mit Blick auf den Arbeitsmarkt überhaupt berechtigt? Diesen Fragen ist Till Bücker aus der ARD-Finanzredaktion nachgegangen.
11: Künstliche Intelligenz ist ein kontroverses Thema, auch unter Studierenden. An amerikanischen Universitäten wurden zuletzt mehrfach prominente Redner ausgebuht, als sie anfingen, von der Technologie zu schwärmen. Immer häufiger, auch in Deutschland, wird mittlerweile von einer sogenannten KI-Angst berichtet, also die Sorge junger Menschen über ihre berufliche Zukunft. Laut der Jugendstudie 2026 schätzen viele der 14- bis 29-Jährigen ihre Jobchancen schlechter ein als früher, eben auch wegen des wachsenden Einflusses von künstlicher Intelligenz.
12: Viele ergreifen dann auch bestimmte Jobs nicht oder bestimmte Studiengänge werden nicht mehr gewählt, weil eben die Vermutung da ist, dass künftige Jobs eher auch von der KI erledigt werden könnten.
11: Sagt Nina Kolleck, Professorin für Erziehungs- und Sozialisationstheorie an der Universität Potsdam und Mitautorin der Jugendstudie. Mehr als die Hälfte der jungen Menschen glauben demnach, dass einfache Tätigkeiten zunehmend durch KI ersetzt werden. Auch Björn Ommer, KI-Professor an der Universität München, beobachtet, dass junge Leute künstliche Intelligenz nicht mehr nur als Werkzeug sehen, sondern auch als Konkurrent auf dem Arbeitsmarkt.
13: Diejenigen, die in Schule, in Studium und so weiter mit künstlicher Intelligenz Texte geschrieben haben, Bilder analysiert, Recherchen gemacht oder Code erzeugt haben, fragen sich natürlich, wenn ich das alles in meinen Hausaufgaben oder im Studium entsprechend mit künstlicher Intelligenz machen konnte, wofür werde ich dann schlussendlich noch gebraucht?
11: Analysen aus den USA zeigen, gerade bei Routineaufgaben ersetzt KI immer häufiger menschliche Arbeit. Zum Beispiel Büro-, Assistenz- und Callcenter-Jobs verschwinden teilweise schon oder verändern sich stark. Doch die ganz große KI-Angst gibt es in Deutschland deshalb noch nicht.
12: Nur 21% der jungen Menschen glauben, dass sie sich beruflich neu orientieren müssen aufgrund von KI. Dadurch, dass KI ja schon ein sehr dominierendes Thema ist in Bezug auf die Berufswahl von jungen Menschen, finde ich das jetzt erstmal keine hohe Zahl.
11: Sagt Jugendforscherin Nina Kolleck. Und auch in einer Umfrage unter 14- bis 17-Jährigen der Barmer Krankenkasse gaben nur 20% an, dass sie wegen KI ernsthafte Sorgen um ihre Zukunft haben. Trotzdem sind sich die Expertinnen und Experten einig. KI wird künftig eine noch größere Rolle spielen, in vielen Branchen zum Standard werden, ähnlich wie Computer oder Internet heute. Laut einer aktuellen Umfrage des IFO-Instituts nutzen bereits mehr als die Hälfte aller Unternehmen in Deutschland KI in ihren Geschäftsprozessen. Das Institut für Arbeitsmarkt- und Berufsforschung schätzt, in den nächsten 15 Jahren sind 1,6 Millionen Arbeitsplätze vom Wandel durch KI betroffen. Sie verändern sich, entfallen oder entstehen neu. Die Gesamtbeschäftigung bleibt zwar stabil, doch die Anforderungen werden spürbar wachsen.
3: Aus Frankfurt war das Till Bücker. Das Wetter für Berlin und Brandenburg. Es gibt zwar ein paar Wolken, aber es bleibt insgesamt sehr sommerlich. Temperaturen aktuell in Cottbus 27, Perleberg 27, auch in Berlin so zwischen 25 und 28 Grad. Ein bisschen ist noch mehr möglich, bis zu 30 Grad. Nicht mehr so schwül, aber ein bisschen windig ist es immerhin noch. Morgen dann wieder viel Sonnenschein und trocken mit Höchstwerten um die 30 Grad. Und die nächsten Tage wird es Schritt für Schritt immer heißer.
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3: Und hier ist Josefine Grützmacher.
0: Vorsicht auf der A2 Berlin Richtung Magdeburg. Zwischen Dreieck Werder und Linien liegen Gegenstände auf der linken Spur. A9 Berlin Richtung Leipzig. Zwischen Niemek und Kleinmarzehns Stau nach einem Unfall. Sie brauchen eine Stunde länger. A10 westlicher Berliner Ring Richtung Dreieck Havelland. Zwischen Großkreuz und Vöben Baustellenstau plus 20 Minuten. Stadtverkehr Berlin. Die Straßen sind recht voll. Relativ länger dauert es unter anderem an den neuen Baustellen auf der A100 in Richtung Wedding zwischen Gradestraße und Schmargendorf plus 20 Minuten und in Richtung Treptow zwischen Kurfürstendamm und Tempelhofer Damm plus 30. Stau auch auf der Umfahrung über die Ringbahnstraße, hier 15 Minuten plus. A115, A-Bus, Dreieck Funkturm Richtung Dreieck Nutetal zwischen Hüttenwege und Spanischer Allee, Stau plus 10 Minuten. Weitere Staupunkte sind in Wedding, Seestraße in Höhe Müllerstraße, vor dem gesperrten Alexandertunnel auf der Gronerstraße in Richtung Friedrichshain, in Französisch-Buchholz, Schönerlinderstraße stadteinwärts in Friedrichshain, Frankfurter Allee Richtung Lichtenberg.
3: 20 vor 4.
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3: Ich bin Matthias Gindorf. In der Downing Street Nummer 10 in London kommen bald die Möbelwagen. Hier wohnt traditionell der britische Premierminister und das schon seit fast 300 Jahren mit Unterbrechungen. Der bisherige Premier Keir Starmer hat heute seinen Rücktritt angekündigt. Wer sein Nachfolger werden kann und will, das jetzt in den Nachrichten mit Josefine Grützmacher.
0: Der ehemalige Bürgermeister von Manchester, Burnham, will neuer britischer Premierminister werden. Burnham bestätigte, er stehe nach dem Rückzug von Regierungschef Starmer als Nachfolger bereit. Gegenkandidaten gibt es bislang keine. Starmer hatte am Vormittag angekündigt, zurückzutreten. Er stand 2 Jahre an der Spitze der Regierung. Bei den Kommunalwahlen im Mai erlitt seine Labour-Partei schwere Verluste. Auch innerhalb der Partei stand Starmer massiv unter Druck. Sein parteiinterner Rivale Burnham hatte durch eine Nachwahl einen Parlamentssitz bekommen und kann damit als Nachfolger kandidieren. Die US-Regierung sieht Fortschritte in den Verhandlungen mit dem Iran über ein Kriegsende. US-Vizepräsident Vance zufolge hat die iranische Delegation bei den Gesprächen in der Schweiz zugestimmt, wieder Atominspektionen zuzulassen. Außerdem solle es einen Mechanismus geben, wie eingefrorenes iranisches Vermögen verwaltet wird. Von iranischer Seite gab es dafür keine Bestätigung. In den nächsten Tagen sollen die Verhandlungen fortgesetzt werden. Binnen 60 Tagen soll ein umfassendes Friedensabkommen stehen. Hauptstreitpunkte sind das iranische Atomprogramm und die freie Schifffahrt durch die Straße von Hormus. Gewalt an Schulen ist in Berlin laut einer Studie ein wachsendes Problem. Das geht aus dem Konflikt- und Gewaltbarometer hervor, das Bildungssenatorin Günther Wünsch heute zusammen mit den Studienautoren vorgestellt hat. Demnach nimmt mehr als die Hälfte der Berliner Lehrkräfte Gewalt an Schulen als großes oder sehr großes Problem wahr. Konflikte würden schneller eskalieren, auch wegen Kleinigkeiten rasteten Schüler häufiger aus, so dass es zu körperlicher Gewalt komme. Der Studie zufolge wird die Gewaltbelastung an Grundschulen, Sekundarschulen ohne eigene Oberstufe und Gemeinschaftsschulen stärker wahrgenommen als an Gymnasien und beruflichen Schulen. Mit einem Aktionstag machen die Kommunen in Deutschland heute auf ihre angespannte Finanzlage aufmerksam. Auf einer Pressekonferenz haben Vertreter von Landkreistag und Städtetag angesichts immer neuer Ausgabenverpflichtungen vor einem Finanzkollaps gewarnt. Sie forderten den Bund auf, die Sozialsysteme nachhaltig zu reformieren. Aus dem Hauptstadtstudio Jakob Mayer.
14: Der Präsident des Deutschen Landkreistages, Achim Brötel, betonte, die Rücklagen vieler Kommunen seien vollständig aufgebraucht, die Zinsausgaben gingen steil nach oben. Er verlangte, die Kommunalfinanzen sofort wirksam zu stabilisieren. Der Bund müsse die Kosten im Sozialbereich begrenzen, anstatt ständig neue Versprechen zu machen. Der Präsident des Deutschen Städtetages und Leipziger Oberbürgermeister Burkhard Jung nannte die Lage historisch dramatisch. Wenn wir jetzt nicht handeln, läuft es völlig vor die Wand, so Jung. Das Defizit der Kommunen liegt derzeit derzeit bei rund 30 Milliarden Euro. Ihre Vertreter beklagen, dass Bund und Länder Gesetze verabschieden und Ausgaben tätigen, für die faktisch Städte, Landkreise und Gemeinden aufkommen müssen.
0: In Briesen sind Polizei und Feuerwehr heute zu einem Großeinsatz im Zusammenhang mit explosiver Säure ausgerückt. Am Mittag haben die Behörden Entwarnung gegeben, auch über die App CatOne. Vorher ist in einer Apotheke Picrinsäure kristallisiert. In flüssigem Zustand ist sie ungefährlich, getrocknet aber hochexplosiv. Die chemische Verbindung wurde früher oft als Sprengstoff verwendet, heute kommt sie vor allem in Laboren zum Einsatz. Für den Transport und die Lagerung gelten strenge Sicherheitsvorschriften. Bei dem Vorfall heute soll es nur um 40 Gramm gegangen sein, die Apotheke letztlich selbst entsorgen konnte. Das Prinzenbad in Berlin-Kreuzberg ist nach einem technischen Defekt seit 14 Uhr wieder für Badegäste geöffnet. Das haben die Berliner Bäderbetriebe dem RBB bestätigt. Ingo Janssen, RBB 24.
15: Den Angaben zufolge dürfen die Becken vorerst nicht unter voller Auslastung betrieben werden. Deshalb liegt die Besucherobergrenze heute bei 1600 Gästen gleichzeitig. Am Morgen hatte ein durchgeschmortes Bauteil im Schaltschrank der Wasseraufbereitung dazu geführt, dass das Prinzenbad kurz nach der Öffnung wieder schließen musste. Inzwischen haben die Bäderbetriebe die Anlage provisorisch repariert. Für die vollständige Reparatur wird das Bad morgen Vormittag noch einmal geschlossen. Ab dem Mittag soll der Betrieb dann wieder regulär laufen.
0: Soweit die Nachrichten. 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Das Wetter? Heute Nachmittag heiter bis sonnig und überall niederschlagsfrei bei maximal 26 bis 30 Grad. Aktuell in Berlin-Dahlem 25, in Spandau-Eiskeller 27 Grad, in Grünow 23 und in Guteborn 28 Grad. Auch morgen bleibt es trocken mit viel Sonne und ein paar lockeren Wolken bei 25 bis 29 Grad. Die Zeit 15.45 Uhr.
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16: Der Umbau der Bundeswehr. Wie weit ist der Weg zur stärksten konventionellen Streitmacht Europas? Die Bundeswehr soll zur stärksten konventionellen Armee Europas werden. Dabei geht es nicht nur um Waffen, es geht auch um Personal. 260.000 aktive Soldatinnen und Soldaten sollen künftig in der Bundeswehr dienen, zusätzlich 200.000 in der Reserve. Dass das gelingt, dafür soll Generaloberstabsarzt Nicole Schilling sorgen. Die Stellvertreterin des Generalinspekteurs der Bundeswehr ist zudem Beauftragte für Veteranenangelegenheiten. Guten Tag, Frau Generalarzt.
17: Einen wunderschönen guten Tag, Frau Mattei.
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16: Sie sind 1993 in die Bundeswehr eingetreten. Da waren Sie noch nicht Drei-Sterne-General, sondern Sanitätsoffizier-Anwärterin. Haben Sie damals außerhalb der Sanitätsschule der Luftwaffe Uniform getragen?
17: Ab und zu ist das vorgekommen, aber tatsächlich sehr selten. Jetzt muss man auch sagen, dass wir ja im Sanitätsdienst dann auch Funktionsbekleidung irgendwann tragen. Also so, wie man das auch aus Krankenhäusern kennt oder auch aus Arztpraxen kennt. Das kam immer ein bisschen drauf an, was ich gemacht habe. Es gab auch Verwendungen, wo ich dann tatsächlich auch im Uniform zum Dienst und auch wieder nach Hause gefahren bin oder auch meine Kinder in den Kindergarten oder in die Schule gebracht habe und habe mich also eigentlich immer und auf Dienstreisen dann sowieso in Uniform in der Öffentlichkeit bewegt.
16: Ich habe auch deswegen gefragt, weil der spätere Generalinspekteur Klaus Naumann berichtete, ihm sei Anfang der 1950er Jahre ans Herz gelegt worden, doch immer ein Säckchen Pfeffer bereit zu haben, wenn er in Uniform die Kaserne verlässt, um sich gegen etwaige Angriffe von erbosten Bürgern zu wehren. Welche Erfahrungen machen denn Soldatinnen und Soldaten heute in der Öffentlichkeit, im Alltag?
17: Also überwiegend tatsächlich inzwischen positive. Es gibt natürlich auch das ein oder andere Beispiel, aber die sind immer Einzelfälle gewesen. Ich persönlich in meiner ganzen Dienstzeit, obwohl ich mich auch viele, viele Jahre sehr viel in Uniform in der Öffentlichkeit bewegt habe, habe nie eine negative Erfahrung gemacht. Und tatsächlich nutzen ja inzwischen sehr, sehr viele Soldatinnen und Soldaten die Deutsche Bahn in Uniform. Viel, viel mehr als noch vor 10 Jahren. Und das ist wirklich beeindruckend. Wenn man sich das auf den Bahnhöfen, insbesondere freitags und sonntags, anguckt, da kann man eigentlich keinen Bahnhof Deutschlands betreten, der mehr als 2 Gleise hat, wo man nicht mindestens einen Bundeswehrsoldaten sieht. Und da ist jetzt inzwischen tatsächlich eine deutlich positivere Resonanz aus der Bevölkerung und auch Interesse, wobei letzteres noch größer sein könnte.
16: Seit letztem Jahr wird nun der Nationale Veteranentag in Deutschland begangen. Dieses Mal findet das Fest, das zentrale Fest, am 21. Juni rund um das Reichstagsgebäude in Berlin statt. Kann denn so ein Aktionstag die Verbindung zwischen Streitkräften und Gesellschaft stärken?
17: Wir haben ja den Veteranentag das letzte Jahr das erste Mal in dieser Form begangen. Das ist ja, das möchte ich vielleicht auch nochmal erklären sagen, keine Veranstaltung der Bundeswehr, sondern es ist eine Veranstaltung der Bundesregierung im Auftrag auch durch den Deutschen Bundestag, der entschieden hat, wir wollen einen solchen Tag haben. Und das BMVG leistet dann natürlich auch organisatorische Unterstützung. Und wir sind sehr froh, dass wir wieder eine Zentralveranstaltung am Reichstag haben werden. Es werden aber auch wieder weit über 130 Veranstaltungen im gesamten Bundesgebiet stattfinden. Also es ist schon ein tatsächlich nationales Event. Und ja, das ist unsere Resonanz nach dem letzten Jahr, wo wir das zum ersten Mal so feiern durften, dass es tatsächlich extrem viel Interesse gibt, auch von Menschen, die eben vorher mit der Bundeswehr gar keine Berührungspunkte hatten, die sich dort informieren, die Interesse zeigen, die ins Gespräch kommen. Und deswegen ist es für uns ein schöner symbolischer Brückenschlag zwischen der Bundeswehr und der Gesellschaft.
16: Sie selbst sind ja seit mehr als 30 Jahren in der Bundeswehr und Sie waren unter anderem im Einsatz in Afghanistan und in Bosnien. Was wünschen sich Veteraninnen und Veteranen denn eigentlich von der Gesellschaft? In welcher Form soll die ihnen begegnen?
17: Am liebsten ist es uns, wenn man tatsächlich auch um unseren Auftrag weiß und auch weiß, warum wir das machen. Das war gerade in den Jahrzehnten, wo wir die internationalen Kriseneinsätze hauptsächlich gemacht haben, manchmal vielleicht nicht ganz einfach, weil eventuell eben auch dem Normalbürger Deutschlands nicht ganz klar ist, warum die Bundeswehr bis heute im Kosovo eingesetzt ist oder eben jahrzehntelang insgesamt auf dem Balkan eingesetzt war. Auch die anderen Auslandseinsätze in Afghanistan, auch in Mali, hatten ja auch durchaus ihre, ich sag mal, ja, umstrittenen Seiten. Und dann ist es natürlich für den Soldaten, die Soldatin immer auch eine Herausforderung gewesen, das im eigenen Umfeld hier in Deutschland zu vertreten. Das hat sich aber in der Tat auch gewandelt, weil natürlich aufgrund der sich leider entwickelten sicherheitspolitischen Situation und auch der Bedrohungslage, die wir als Militärs auch deutlich als solche adressieren, auch dafür mehr Verständnis und mehr Interesse auf Seiten der Bevölkerung zeigt. Also dieses Interesse an unserem Auftrag ist uns wichtig und dass man eben den Dienst respektiert und idealerweise auch anerkennt, weil jeder von uns ja einen Diensteid ablegt, der sich auf Recht und Freiheit des deutschen Volkes bezieht. Und dann ist es schon schön, wenn das auch tatsächlich entsprechend anerkannt wird.
16: Frau Generalarzt, wenn die Bundeswehr gesellschaftlich sichtbarer wird, eben auch durch solche Tage, Tag der Bundeswehr ja auch und den Veteranentag, dann stellt sich auch die Frage, wer künftig für die Sicherheit Deutschlands sorgen soll. 260.000 aktive Soldatinnen und Soldaten in der Bundeswehr, das ist das Ziel, zusätzlich 200.000 in der Reserve. Aktuell sind es etwa 184.000 und aktive und 60.000 einsatzbereite Reservisten, also zu wenig. Warum fällt es der Bundeswehr so schwer, genügend Personal zu gewinnen?
17: Also so schwer fällt es uns nicht. Wir sind da durchaus erfolgreich und auch gar nicht unzufrieden mit uns. Also wir haben auch in den vergangenen Jahren immer jedes Jahr über 20.000 Menschen eingestellt. Das ist ehrlicherweise eine Zahl, die außer uns kein Unternehmen oder auch keine Institution in Deutschland in jedem Jahr stemmt und auch erfolgreich stemmt. Wir haben jetzt auch tatsächlich im letzten Jahr das erfolgreichste Jahr in der Personalgewinnung seit Aussetzen der Wehrpflicht. Wehrpflicht gehabt, also sprich seit dem Zeitpunkt, wo eben Menschen nicht unbedingt freiwillig den Dienst in den Streitkräften angetreten haben, sind wir im letzten Jahr am größten gewachsen. Und wir haben im Vergleich zu diesem Superjahr, im letzten Jahr haben wir in diesem Jahr auch wieder über 20% Bewerbungen mehr und auch schon 10% Einstellungen mehr. Also der Dienst in der Bundeswehr, in den Streitkräften ist attraktiv. Die jungen Menschen vor allem interessieren sich dafür. Und das ist für uns jetzt aber natürlich kein Grund zu sagen, okay, wir können uns zurücklehnen, sondern die Anstrengungen, um auch den Dienst zu erklären, die Rahmenbedingungen zu erklären, die müssen natürlich auf dem Niveau aufrechterhalten werden. Denn wir müssen auch weiterhin wachsen. Sie haben ja die Zielzahlen gerade genannt, um dort dann zu landen.
19: Sie haben auch relativ gute Zahlen genannt, aber wie hoch ist die Abbrecherquote?
17: Auch da liegen wir durchaus in einem gesellschaftlichen Trend. Es ist heutzutage eben üblicher als früher, dass junge Menschen sich entscheiden, auch nachdem sie etwas begonnen haben, auch wieder damit aufzuhören. Da liegen wir in den Durchschnittswerten, die so im Bereich über 20% liegen. Da sind wir nicht schlechter. Und das ist natürlich für uns ein Thema, an dem wir auch weiter intensiv arbeiten, weil wir ja vorher doch deutlich darüber informieren, was junge Menschen bei uns zu erwarten haben und uns dann ja auch bei der Auswahl sehr viel Mühe geben. Und wir arbeiten auch an der Ausbildungsgestaltung intensiv, um vielleicht diesen, naja, ich sag mal Wandel oder Umbruch, gerade noch Schüler oder vielleicht Student und jetzt ab morgen in Uniform in der Kaserne, um den leichter gangbar zu machen. Das wird immer so sein, dass der soldatische Dienst Spezifika hat, die vielleicht ein anderes Ausbildungsverhältnis in der Form nicht hat. Aber wir sind nicht nur zuversichtlich, sondern wir beweisen es auch jeden Tag, dass wir das eigentlich ganz gut hinkriegen.
19: Seit Januar dieses Jahres gibt es den neuen Wehrdienst. 18-Jährige erhalten jetzt Post, ob sie an einem freiwilligen Wehrdienst interessiert sind. Männer sind verpflichtet, darauf zu antworten, Frauen sind es nicht. Wie hoch ist denn das Interesse ein knappes halbes Jahr danach?
17: Also wir sind durchaus zufrieden mit der Resonanz, das vielleicht einmal vorweg gesagt. Tatsächlich bekommen wir auch die Fragebögen alle zurück oder fast alle zumindest. Also wir haben nicht die Herausforderung, dass die jungen Menschen, vor allem nicht die müssen, gemäß Gesetz, also die jungen Männer, sich da scheuen und übermäßig gemahnt werden müssen, sondern im Gegenteil, wir bekommen die Fragebögen alle zurück. Und in Teilen bildet sich das ja in den Zahlen ab, die ich gerade schon gesagt habe, dass also daraus dann tatsächlich Bewerbungen entstehen und auch Einstellungen entstehen. Also es ist noch zu früh, wirklich eine Bilanz zu ziehen, weil natürlich der Zeitlauf, also wir haben im Januar die ersten Fragebögen verschickt, jemand, der dieses Jahr die Schule beendet, befindet sich aktuell meistens in der Prüfungsphase. Der hat aktuell noch nicht so großes Interesse daran, gleichzeitig an einem Auswahlverfahren teilzunehmen, sondern das käme dann in ein paar Wochen. Und insofern ist es einfach noch zu früh, eine Gesamtbilanz zu ziehen. Aber die erste Resonanz, also Fragebogen, Verschickaktion, Ausfüllen, dass das technisch auch alles reibungslos läuft, da können wir einen Haken dran machen, dass die Fragebögen zurückkommen, machen wir auch einen Haken dran. Und wir haben auch die ersten tatsächlich im März sogar schon eingestellt. Aber um wirklich eine Bilanz zu machen, brauchen wir noch ein paar Monate.
19: Frau General, was muss geschehen, damit Sie in 3 Jahren, also 2029 ungefähr, sagen können, dass die Bundeswehr tatsächlich auf dem Weg zur stärksten konventionellen Streitkraft in Europa ist?
17: Die Dinge, die wir auf den Weg gebracht haben, wir müssen natürlich weiter wachsen, wir müssen personell aufwachsen, wir müssen unsere Fähigkeiten, unsere technischen Fähigkeiten verstärken und müssen das gemeinsam mit unseren Partnern tun, müssen das auch üben, um damit unsere Abschreckungsfähigkeit zu zeigen. Da sehe ich jetzt momentan kein Risiko. Und wenn es uns dann gelingt, tatsächlich auch zum Beispiel über solche Dinge wie den Nationalen Veteranentag nicht nur der Gesellschaft selber zu erklären, was wir tun oder was auch diejenigen, die mal Dienst in Uniform geleistet haben, getan haben, sondern auch was zum Beispiel deren Familien, deren Freunde, das ist nämlich das Motto in diesem Jahr, Veterans, Family and Friends, leisten, um diesen Dienst zu ermöglichen. Dann sind wir, glaube ich, auch als Nation sehr gut aufgestellt.
19: Vielen Dank, Frau Generalarzt.
17: Gerne.
19: Das Gespräch mit Generaloberstabsarzt Dr. Nicole Schilling, der Stellvertreterin des Generalinspekteurs der Bundeswehr, führte Sabina Mattei.
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20: Und die Zeit jetzt 15.57 Uhr.
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3: Das Wetter für Berlin und Brandenburg. Aktuell zwischen 26 und 28 Grad in Berlin. Frankfurt auch 26. Brandenburg an der Havel 28. 30 kriegen wir noch insgesamt zusammen. Richtig viel Sonnenschein, aber ein paar Wolken dazu. In der Nacht geht's runter auf 17 bis 12 Grad. Morgen wieder viel Sonnenschein und trocken mit Höchstwerten über 30 Grad.
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3: Und hier ist Werner Schoninger.
25: Brandenburg A9 Berlin Richtung Leipzig zwischen Niemek und Kleinmarzehns Stau nach einem Unfall. Sie benötigen bis zu eine Stunde länger. A10 westlicher Berliner Ring Richtung Dreieck Havelland zwischen Großkreuz und Vöben ein Baustellenstau plus 10 Minuten. Stadtverkehr Berlin, die Straßen sind voll. Länger dauert es vor allem an den neuen Baustellen auf der A100 in Richtung Wedding zwischen Gardestraße und Schmargendorf plus 20 Minuten. Und in Richtung Treptow zwischen Kurfürstendamm und Tempelhoferdamm plus 40 Minuten und Stau auch auf der Umfahrung über die Ringbahnstraße. Hier dauert es etwa 15 Minuten länger. 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
3: 16 Uhr.
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3: Ich bin Matthias Gindorf. Prügeleien, Tritte, Beleidigungen oder Mobbing. All das passiert an den Berliner Schulen leider immer wieder. Bildungssenatorin Günther Wünsch hat dazu heute eine Studie zu Gewalt an Schulen vorgestellt. Darüber kann ich gleich mit der Senatorin sprechen. Vorher Ergebnisse der Studie in den Nachrichten mit Werner Schoninger.
25: Gewalt an Schulen ist in Berlin laut einer Studie ein wachsendes Problem. Das geht aus dem Konflikt- und Gewaltbarometer hervor, das Bildungssenatorin Günther Wünsch heute zusammen mit den Studienautoren vorgestellt hat. Kirsten Buchmann, RBB 24, Landespolitik.
26: Die Gewalt an Schulen ist laut Lehrkräften im Vergleich zur Vor-Corona-Zeit gestiegen. Die Gewaltbelastung unterscheidet sich dabei je nach Schulart. 2/3 bis 3/4 der Pädagoginnen und Pädagogen an Grundschulen, Sekundarschulen ohne eigene Oberstufe und Gemeinschaftsschulen bewerten Gewalt und Konflikte unter Schülern als großes oder sehr großes Problem. Das sind deutlich mehr als an Gymnasien und beruflichen Schulen. Eine Beobachtung insgesamt, Konflikte eskalieren schneller, auch wegen Kleinigkeiten rasten Schüler aus, sodass es zu körperlicher Gewalt kommt.
25: Der ehemalige Bürgermeister von Manchester, Burnham, will neuer britischer Premierminister werden. Burnham bestätigte, er stehe nach dem Rückzug von Regierungschef Starmer als Nachfolger bereit. Gegenkandidaten gibt es bislang noch keine. Starmer hatte am Vormittag angekündigt, zurückzutreten. Er stand 2 Jahre an der Spitze der Regierung. Bei den Kommunalwahlen im Mai erlitt seine Labour-Partei schwere Verluste. Auch innerhalb der Partei stand Starmer massiv unter Druck. Sein parteiinterner Rivale Burnham hatte durch eine Nachwahl einen Parlamentssitz bekommen und kann damit als Nachfolger kandidieren. Die US-Regierung sieht Fortschritte in den Verhandlungen mit dem Iran über ein Kriegsende. US-Vizepräsident Vance zufolge hat die iranische Delegation bei den Gesprächen in der Schweiz zugestimmt, wieder Atominspektionen zuzulassen. Außerdem solle es einen Mechanismus geben, wie eingefrorenes iranisches Vermögen verwaltet wird. Von iranischer Seite gab es dafür keine Bestätigung. In den nächsten Tagen sollen die Verhandlungen fortgesetzt werden. Binnen 60 Tagen soll ein umfassendes Friedensabkommen stehen. Hauptstreitpunkte sind das iranische Atomprogramm und die freie Schifffahrt durch die Straße von Hormus. Mit einem Aktionstag machen die Kommunen in Deutschland heute auf ihre angespannte Finanzlage aufmerksam. Auf einer Pressekonferenz haben Vertreter von Landkreistag und Städtetag angesichts immer neuer Ausgabenverpflichtungen vor einem Finanzkollaps gewarnt. Sie forderten den Bund auf, die Sozialsysteme nachhaltig zu reformieren. Aus dem Hauptstadtstudio Jakob Mayer.
14: Der Präsident des Deutschen Landkreistages Achim Brötel betonte, die Rücklagen vieler Kommunen seien vollständig aufgebraucht. Die Zinsausgaben gingen steil nach oben. Er verlangte, die Kommunalfinanzen sofort wirksam zu stabilisieren. Der Bund müsse die Kosten im Sozialbereich begrenzen, anstatt ständig neue Versprechen zu machen. Der Präsident des Deutschen Städtetages und Leipziger Oberbürgermeister Burkhard Jung nannte die Lage historisch dramatisch. Wenn wir jetzt nicht handeln, läuft es völlig vor die Wand, so Jung. Das Defizit der Kommunen liegt derzeit bei rund 30 Milliarden Euro. Ihre Vertreter beklagen, dass Bund und Länder Gesetze verabschieden und Ausgaben tätigen, für die faktisch Städte, Landkreise und Gemeinden aufkommen müssen.
25: In Briesen sind Polizei und Feuerwehr heute zu einem Großeinsatz im Zusammenhang mit explosiver Säure ausgerückt. Am Mittag haben die Behörden Entwarnung gegeben, auch über die App Katwarn. Vorher ist in einer Apotheke Pikrinsäure kristallisiert. In flüssigem Zustand ist sie ungefährlich, getrocknet aber hochexplosiv. Die chemische Verbindung wurde früher oft als Sprengstoff verwendet. Heute kommt sie vor allem in Laboren zum Einsatz. Für den Transport und die Lagerung gelten strenge Sicherheitsvorschriften. Bei dem Vorfall heute soll es nur um 40 Gramm gegangen sein, die Apotheke letztlich selbst entsorgen konnte. Das Prinzenbad in Berlin-Kreuzberg ist nach einem technischen Defekt wieder für Badegäste geöffnet. Wie die Berliner Bäderbetriebe dem RBB mithalten, dürfen die Becken aber vorerst nicht unter voller Auslastung betrieben werden. Die heutige Obergrenze liege bei 1600 Besuchern gleichzeitig. Am Morgen hatte ein Defekt in der Wasseraufbereitung dazu geführt, dass das Bad kurz nach der Öffnung wieder schließen musste. Die Anlage wurde provisorisch repariert. Für die vollständige Reparatur wird das Bad morgen Vormittag noch einmal geschlossen. Ab dem Mittag soll der Betrieb dann wieder regulär laufen. Und soweit die Nachrichten. 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Das Wetter am Abend weiter sonnig mit ein paar wenigen Schleierwolken, dabei trocken. Der Wind weht schwach bis leicht böig aus Nordost. Aktuell haben wir in Berlin Adlershof 26 Grad und in Tempelhof 27, in Potsdam 26 und in Guteborn 29 Grad. Nachts im Verlauf etwas bewölkter, aber weiter trocken, die Tiefstwerte 16 bis 12 Grad. Und morgen neben einigen dünnen Wolken wieder viel Sonne und trocken bei maximal 26 bis 30 Grad. Die Zeit 16.05 Uhr.
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3: Ich bin Matthias Gindorf. Schönen guten Tag. Die Berliner Schulen haben einen gewissen Ruf, ob berechtigt oder nicht. Es hat sich in den vergangenen Jahren irgendwie in der öffentlichen Wahrnehmung festgesetzt, dass der Schulalltag nicht so ganz schön sein kann. Jetzt gibt zum ersten Mal eine wissenschaftliche Untersuchung über das Ausmaß von Gewalt, Bedrohung und Mobbing an den Berliner Schulen. Die Ergebnisse wurden am Vormittag vorgestellt, zusammen mit der Bildungssenatorin. Und mit der kann ich jetzt darüber sprechen. Katharina Günther Wünsch. Schönen guten Tag.
5: Einen schönen guten Tag.
3: In der Studie steht dann unter anderem, dass viele Lehrer Gewalt in den Berliner Schulen überwiegend für ein großes oder sehr großes Problem halten. Wie konnte das passieren?
5: Ich glaube, wir beobachten in den Schulen eine gesamtgesellschaftliche Entwicklung, die wir auch an anderen Stellen wahrnehmen. Ich bin den Lehrerinnen und Lehrern einfach nur sehr dankbar, dass sie an dieser Studie teilgenommen haben und dort auch ihre Antworten ehrlich hinterlegt haben, damit wir jetzt Fakten haben, eine wissenschaftliche Grundlage, auf der wir weiterarbeiten können.
3: Gut, die Studie zeigt auch, dass 2/3 der Schüler immer wieder beleidigt werden. Jeder 4. wurde sogar geschlagen oder getreten. Und Sie sprechen von einem Warnsignal. Ist das nicht mehr als ein Warnsignal?
5: Es ist auf jeden Fall, sind das Zahlen, die uns alle schockieren sollten, die auch ganz klar zeigen, dass wir handeln müssen. Deswegen werden wir ja auch in den kommenden Monaten gemeinsam mit Schulleitungen, mit Elternvertretungen, mit Schülervertretungen daran arbeiten, welche Maßnahmen unsere Schulen brauchen, um zukünftig Gewaltprävention auflegen zu können, um Gewalt und Konflikten besser begegnen zu können mit Intervention oder auch gegebenenfalls mit der Repression Maßnahmen zu ergreifen, um Täter aus Schulen im Notfall zu entfernen und Opfer definitiv besser schützen zu können.
3: Haben Sie denn da schon ein paar konkrete Ideen? Weil so ganz neu ist die Problematik ja nicht.
5: Was wir natürlich machen müssen, ist genau hinschauen, wo entstehen Konflikte, wo entsteht Gewalt. Das ist mit Sicherheit ein Thema, wie sind die Zusammensetzungen in unseren Klassen, wie voll sind unsere Klassen, mit welchen Problemlagen kommen Schülerinnen und Schüler auch schon in Schule an. Wir haben zum kommenden Schuljahr an unseren Grundschulen dort in herausfordernden Lagen die Klassenfrequenzen abgesenkt. Das heißt, unsere kommenden ersten Klassen haben kleinere Klassen und das gilt es natürlich fortzusetzen. In anderen Klassen, auch an weiterführenden Schulen, weil das eins der Themen ist, was Konflikte verursacht. Ein weiteres Thema ist natürlich die Zusammensetzung unseres Kollegiums. Wir haben Schulsozialarbeit an allen Berliner Schulen inzwischen, aber die Studie macht deutlich, dass es da wahrscheinlich noch mehr braucht. Wir reden über sowas wie Schulpsychologen an allen Berliner Schulen. Das sind Überlegungen, die in den ersten Besprechungen eine Rolle gespielt haben, wo wir jetzt in den kommenden runden Tischen und Gesprächen schauen werden, wie wir dort weiter vorgehen.
20: Ich bin selbst junger Vater. Meine Tochter kommt in ein paar Jahren auch in die Schule. Wir wohnen auch in Berlin und die Studie sagt jetzt auch, dass besonders auffällig sind die negativen Entwicklungen in der Grundschule. Muss ich mir denn jetzt Sorgen machen, dass meine Tochter in eine ja nicht so ganz schöne Grundschule kommt?
5: Nein, ich hoffe, dass sich niemand Sorgen macht, sondern dass alle Eltern auch wahrnehmen, dass wir dieses Problem sehr ernst nehmen und dass wir das erste Bundesland sind, das überhaupt eine wissenschaftliche Erhebung gemacht hat, weil wir halt die ehrlichen Zahlen haben wollen, um uns dann noch vernünftig hinzusetzen. Wir wissen aber auch, dass ein Großteil der Berliner Schulen entweder weniger Probleme mit dem Thema Gewalt hat, beziehungsweise vernünftig damit umgeht. Aber Sie haben recht, wir müssen insbesondere an unseren Grundschulen schauen, wie wir das Thema Prävention noch konsequenter in den Blick nehmen. Unsere Kinder, unsere Schülerinnen und Schüler müssen lernen, wie wir Konflikte ohne Gewalt, egal ob verbal oder körperlich, lösen können. Wir müssen darüber reden, dass Gewalt im digitalen Raum eine Rolle spielt und müssen auch dort die entsprechenden Vorkehrungen und Maßnahmen ergreifen. Das sind alles Überlegungen, die, wie gesagt, jetzt auch schon in der Vergangenheit, in den letzten Wochen, wo wir es vorgestellt haben, eine Rolle gespielt haben und wo wir jetzt mit Schulleitungen und Elternvertretungen und Schülervertretungen in die Umsetzung kommen müssen.
20: Ja, Sie haben es gerade schon kurz angesprochen. Wie allgemein können die Ergebnisse eigentlich gesehen werden? Berlin ist groß, es gibt knapp 900 Schulen, habe ich gelesen. Ist es denn über die ganze Stadt, über das ganze Stadtgebiet ähnlich verteilt oder gibt es wirklich immer noch so Brennpunktbereiche auf die Studie?
5: Also die Studie sagt ganz klar, dass wir das Thema Gewalt und Konflikte an allen Schulformen haben. Von der Grundschule über die weiterführenden Schulen, dort auch an allen Schulformen bis hin in die Berufsbildung hinein. Aber wir sehen einen Schwerpunkt bei den Grundschulen und bei den integrierten Sekundarschulen und dort insbesondere bei den schwierigen Schultypisierungen. Das heißt, bei Schulen, die an Standorten in sogenannter herausfordernder Lage stehen, dort sehen wir noch einen deutlicheren Anstieg. Aber Gewalt gibt es grundsätzlich in allen Bezirken und in allen Schulformen in unterschiedlicher Gewichtung.
20: Hat Sie denn irgendein Ergebnis dieser Studie überrascht?
5: Tatsächlich hat mich sogar schockiert, der Anstieg in den Grundschulen, dass es dort so ein ganz deutliches Signal gibt. Es hat nicht nur mich überrascht, das hat auch die Wissenschaftler überrascht. Überrascht hat mich sicherlich nicht, dass die Konflikte auch im digitalen Raum eine Rolle spielen, aber dann schon in welcher Vehemenz. Und es ist leider auch nochmal deutlich geworden, dass wir insbesondere in unseren 9. Klassen ein Drittel unserer Schülerinnen und Schüler haben, die tatsächlich religiöse Regeln über Schulordnungen und Schulregeln stellen. Das alles sind Anhaltspunkte, die mich zumindest nicht kalt lassen und wo ich ganz klar Handlungsbedarf sehe.
20: Sie haben vorhin schon aufgezählt, was Sie alles unternehmen wollen. Gibt es denn irgendwas, was Sie jetzt wirklich konkret auch noch umsetzen können, sagen wir mal bis September? Weil bis dahin ist ja noch Zeit, dann ist eine Wahl und dann wird man sehen, was danach passiert. Haben Sie eine konkrete Aufgabe, die Sie jetzt sofort angehen können und werden?
5: Wir müssen ganz klar hinschauen, was sind eigentlich die verbindlichen Regeln, wenn Gewalt und Konflikte in unseren Schulen auftreten. Das hat die Studie deutlich gezeigt. Pädagoginnen und Pädagogen wünschen sich zentrale Vorgaben, ganz konkrete Handlungsanweisungen. Das ist etwas, was wir jetzt zeitnah in den Blick nehmen werden und auch für Berlin ganz klare Maßnahmen ergreifen werden.
20: Das sagt Berlins Bildungssenatorin Katharina Günther-Wünsch von der CDU. Gesprochen haben wir über das sogenannte Gewaltbarometer, das heute vorgestellt wurde. Darin wurde untersucht, wie verbreitet Gewalt an den Berliner Schulen ist. Frau Günther-Wünsch, vielen Dank für Ihre Zeit.
5: Dankeschön.
6: Ein Einsatz der deutschen Marine in der Straße.
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20: So, da sind wir ein klein wenig durcheinander gekommen, aber das macht gar nichts. Wir machen kurz hier weiter.
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20: Ist sie wieder geöffnet oder nicht? Diese Frage lässt sich seit dem Ausbruch des Krieges zwischen den USA und Iran fast täglich stellen, wenn man auf die Lage in der Straße von Hormuz schaut.
3: Genauso offen ist auch, ob sich die Bundeswehr an der Absicherung der Schifffahrt beteiligen kann und wird. Auch wenn Bundesverteidigungsminister Pistorius bekräftigt, dass man bereit sei. Gabor Hallasch dazu über den aktuellen Stand aus dem Hauptstadtstudio.
6: Ein Einsatz der deutschen Marine in der Straße von Hormuz. Dafür braucht es ein Mandat des Bundestages. Und ob das noch vor der Sommerpause komme, sei völlig offen, sagt Boris Pistorius, der Bundesverteidigungsminister, im ARD-Bericht aus Berlin. Denn er wisse nicht, wohin die Verhandlungen zwischen Iran und USA führten und was das internationale Mandat sei. Ein deutscher Minensucher und ein Begleitboot hatten sich vom Mittelmeer auf den Weg Richtung Ostafrika gemacht.
8: Ich wollte eine Entscheidung treffen, dass wir vor Ort sind, dass wir in der Nähe sind und innerhalb weniger Tage in der Straße von Hormuz sein könnten, um Minen zu räumen. Das ist der Auftrag.
6: Es gehe nicht darum, den US-Präsidenten zu besänftigen. Minen zu räumen sei im deutschen Interesse, so Pistorius.
8: Letztlich hat der Korken auf der Flasche Straße von Hormuz, der ist ja von Donald Trump reingedrückt worden und nicht von uns. Aber wir haben ein Interesse daran, ihn wieder rauszuholen. Aber im Einvernehmen und noch mal ganz wichtig, ausdrücklich mit Zustimmung des Irans und zum Beispiel auch von Oman.
6: Im Moment lägen die Voraussetzungen für einen deutschen Einsatz nicht vor. So sieht es der Vorsitzende des Verteidigungsausschusses, der CDU-Politiker Thomas Röwekamp. Skeptisch äußert sich auch SPD-Fraktionsvize Siemtje Möller. Sie könne nicht erkennen, ob sich eine stabile Situation und eine Waffenruhe einstelle, um überhaupt über ein Bundeswehrmandat entscheiden zu können.
3: Aus dem Hauptstadtstudio war das Gabor Hallasch.
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3: Alba Berlin ist neuer deutscher Basketballmeister. Und das war gestern zur Halbzeit des entscheidenden Spiels bei Bayern München. In München ungefähr so wahrscheinlich wie, wenn Kapverde jetzt Fußballweltmeister wird. Mit dabei bei diesem Spiel war RBB-Reporter Jakob Lobach. Und er hat die Albatrosse nicht nur in der Halle in München erlebt, sondern auch auf der Rückfahrt nach Berlin im Zug. Und vor einer Stunde wollte ich von ihm wissen, wie es denn dazu kam.
10: Ja, die Erklärung ist relativ einfach. 20.21 Uhr ging der Zug, der Alba-Meister, und es war tatsächlich der letzte Zug, der zurück nach Berlin fuhr aus München. Und dann habe ich da mich mit reingesetzt.
3: Ist er pünktlich gewesen?
10: Er ist pünktlich abgefahren, aber nicht pünktlich angekommen, war aber am Ende den Spielern sehr egal in diesem Fall.
3: Wie dicht warst du denn an den feiernden Spielern dran? Du oder auch die anderen Fahrgäste, es waren ja sicherlich noch ein paar andere, die ganz normal nach Berlin gefahren sind.
10: Ja, das war tatsächlich ein bisschen unterschiedlich. Ich hatte das Glück, am Ende sogar im gleichen Abteil zu sitzen wie die feiernde Meute. Die Alba-Fans nicht, die saßen über den ganzen Zug verteilt, aber es gab immer wieder auch Berührungspunkte. Also die Spieler sind die Fans besuchen gekommen, die Fans sind die Spieler besuchen gekommen. Und der Zug wurde schon von Alba insgesamt übernommen, das kann man schon sagen.
3: Wurde doch der Pokal rumgereicht?
10: Der Pokal wurde rumgereicht, ab und zu war er dann zwischendurch mal verschwunden. Oh. Man fragte sich, wo ist er hin, und dann kam irgendein Fan wieder mit ihm an. Aber am Ende wurde er sicher nach Berlin gebracht.
3: Wir kennen jetzt die Meisterschale beim Fußball und diese komische riesige Schale beim Handball. Wie sieht's beim Basketball aus? Was ist das für ein Pokal?
10: Keine Schale, eher ein Kelch. Sieht ein bisschen futuristisch aus, gewöhnungsbedürftig. Aber, und das ist der entscheidende Vorteil zur Schale, es lässt sich gut aus dem Pokal trinken.
3: Genau.
10: Rund um Halle an der Saale wurde der Pott dann auch zum Kelch und es wurde getrunken.
3: Kam auch der Schaffner mal vorbei oder das Zugpersonal und hat Tickets kontrolliert oder gar nicht?
10: Ja, ganz am Anfang, und das war dann eine relativ skurrile Situation, weil er hochmotiviert in das Abteil der Berliner kam und dann erst einmal verschwand in der Jubeltraube. Es dauerte ein paar Minuten, die Sitzplätze wurden dann nicht ganz so akkurat kontrolliert und abgetackert, aber der Schaffner kam dann auch irgendwann wieder aus dem Alba-Abteil heil raus.
3: So, jetzt lass uns nochmal über das Sportliche sprechen. Minus 20 zur Halbzeit dann beim letzten entscheidenden Spiel. Die Münchner Kollegen, Journalistenkollegen haben da bestimmt schon ihre Berichte fertig gehabt über die Meisterfeier der Bayern, oder?
10: Ja, das ist unter Journalisten ja so ein Ding, dass man irgendwann anfangen muss, auf einen Spielverlauf zuzuschreiben. Und tatsächlich hatte ich Kontakt mit einem Münchner, der in der Halbzeit sagte, ja, das wird ja ein entspannter Abend heute. Also es ging alles in der Halle und alle Menschen in der Halle gingen davon aus, dass die Bayern dieses Spiel bei plus 20 zur Halbzeit gewinnen würden und Meister werden würden. Mit dem Alba-Comeback hat kaum jemand mehr gerechnet.
3: Jetzt müssen wir einen Fußballvergleich mal machen. Minus 20 im Basketball ist in etwa ein Fußballzwischenstand von wie viel?
10: 4 zu 0, 5:0 ungefähr. Also schon eine sehr große Hypothek, besonders wenn man bedenkt, gegen wen Alba da gespielt hat. Gegen eine bayerische Übermannschaft ist das schon eine brutale Leistung gewesen, diesen Rückstand aufzuholen.
3: Und das Finale in einem Satz, Team schlägt Einzelkönner oder wie?
10: So kann man das sagen. Also die Bayern hatten die deutlich besseren Einzelkönner, allein 6 Welt- und Europameister aus der deutschen Nationalmannschaft, den ja ungefähr vierfachen Etat der Berliner. Sie hatten die bessere Mannschaft, aber eben nicht das bessere Team. Das hatten die Berliner und das ist gestern so sichtbar geworden wie in dieser ganzen Saison nicht, obwohl es auch vorher schon oft sichtbar geworden ist. Gestern war aber das allerextremste Beispiel dafür, wie eng diese Mannschaft auch zusammengewoben war aus Berlin.
3: RBB-Reporter Jakob Lobach war das über den Meisterzug von Alba Berlin aus München nach Berlin. Und die große Alba-Meisterfeier gibt es morgen Abend ab 18 Uhr auf dem Freiplatz im Jahn-Sportpark in Berlin-Prenzlauer Berg. Und vorher ist das Team auch noch am frühen Nachmittag beim regierenden Bürgermeister eingeladen.
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3: Das Wetter für Berlin und Brandenburg. Hier und da ein paar Wolken. Es bleibt aber insgesamt sehr sommerlich. Temperaturen aktuell in Berlin zwischen 26 und 28 Grad. Frankfurt 26, Brandenburg an der Havel auch 28 Grad. 30 Grad sind vielleicht sogar noch möglich. Nicht mehr so schwül wie zuletzt. Stattdessen weht auch mal ein kräftiger Wind um die Ecke. In der kommenden Nacht wieder Wolken, aber trocken bei Tiefstwerten von 17 bis 12 Grad. Und morgen wieder viel Sonnenschein und trocken mit Höchstwerten um die 30 Grad.
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3: Und hier ist Werner Schoninger.
25: Brandenburg A10 östlicher Berliner Ring Richtung Dreieck Barnim. Im Dreieck Barnim ist die Überleitung zur A11 Richtung

0: lang, hier plus 40 Minuten. 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
1: 20 nach 4.
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1: Matthias Gindorf ist hier. An den Berliner Schulen gibt es ein Problem mit Gewalt. Das haben wir in die vergangenen Jahre immer mal wieder gehört oder vielleicht auch selbst als Eltern miterlebt. Jetzt gibt es zum ersten Mal eine wissenschaftliche Untersuchung dazu. Und die Ergebnisse dieser Studie geben Anlass zur Sorge. Die Nachrichten jetzt mit Werner Schoninger.
0: Gewalt an Schulen ist in Berlin laut einer Studie ein wachsendes Problem. Das geht aus dem Konflikt- und Gewaltbarometer hervor, das Bildungssenatorin Günther Wünsch heute zusammen mit den Studienautoren vorgestellt hat. Demnach nimmt mehr als die Hälfte der Berliner Lehrkräfte Gewalt an Schulen als großes oder sehr großes Problem wahr. Konflikte würden schneller eskalieren, auch wegen Kleinigkeiten rasteten Schüler häufiger aus, sodass es zu körperlicher Gewalt komme. Der Studie zufolge wird die Gewaltbelastung an Grundschulen, Sekundarschulen ohne eigene Oberstufe und Gemeinschaftsschulen stärker wahrgenommen als an Gymnasien und beruflichen Schulen. Der britische Premier Starmer hat seinen Rücktritt angekündigt. Er wird wohl vom ehemaligen Bürgermeister von Manchester, Burnham, abgelöst, der seine Kandidatur angekündigt hat. Mit dem Wechsel im Amt wird allerdings erst im September gerechnet. Die EU hat inzwischen den geplanten Gipfel mit Großbritannien abgesagt, der im Juli stattfinden sollte. Ratspräsident Costa äußerte zugleich die Hoffnung, dass Starmers Nachfolger den Kurs einer Annäherung zur EU fortsetzen wird. Aus Brüssel Katrin Schmidt.
3: Nur wenige Minuten nach der Rücktrittsankündigung Starmers hat sich EU-Kommissionschefin von der Leyen lobend über dessen Amtszeit geäußert. Denn unter Premier Starmer hatte sich Großbritannien stärker im Sinne und in Kooperation mit der EU engagiert, wenn es beispielsweise um die Unterstützung der Ukraine geht, um die Stärkung der NATO und eine verstärkte Unabhängigkeit gegenüber den USA. Zuletzt waren allen voran Bundeskanzler Merz und Frankreich-Staatspräsident Macron wiederholte im sogenannten E3-Format mit dem scheidenden britischen Premier Starmer zusammengekommen.
0: Die Kommunen in Deutschland warnen angesichts immer neuer Ausgaben vor einem Finanzkollaps. Vertreter der kommunalen Spitzenverbände beklagten anlässlich eines Aktionstages untragbare Mehrbelastungen. Der Präsident des Deutschen Städtetages, der Leipziger Oberbürgermeister Jung, nannte die Lage dramatisch. Ohne eine Soforthilfe laufe es völlig vor die Wand. Der Präsident des Landkreistages Brötel sagte, man werde das aktuelle Niveau des Sozialstaats nicht mehr leisten können. Der Bund müsse die Kosten im Sozialbereich begrenzen. Das Defizit der Kommunen liegt bei rund 30 Milliarden Euro. Vertreter von Gewerkschaften und Wirtschaftsverbänden kommen am Nachmittag zu einem kurzfristig anberaumten Treffen im Kanzleramt zusammen. Dabei soll es um die Reformvorhaben der Koalition gehen, wie ein Regierungssprecher mitgeteilt hat. Bundeskanzler Merz nehme an dem Gespräch nicht teil, dafür aber Kanzleramtschef Frei. Was konkret besprochen werden soll, sagte der Sprecher nicht. Es sei aber nicht auszuschließen, dass auch die geplante Rentenreform Thema sein wird. Schon vor knapp 2 Wochen hatten sich die Sozialpartner im Kanzleramt getroffen. Konkrete Ergebnisse gab es nicht. Auch diesmal wird das nicht erwartet. Das Prinzenbad in Berlin-Kreuzberg ist nach einem technischen Defekt seit 14 Uhr wieder für Badegäste geöffnet. Das haben die Berliner Bädebetriebe dem RBB bestätigt. Ingo Jansen, RBB 24.
4: Den Angaben zufolge dürfen die Becken vorerst nicht unter voller Auslastung betrieben werden. Deshalb liegt die Besucherobergrenze heute bei 1600 Gästen gleichzeitig. Am Morgen hatte ein durchgeschmortes Bauteil im Schaltschrank der Wasseraufbereitung dazu geführt, dass das Prinzenbad kurz nach der Öffnung wieder schließen musste. Inzwischen haben die Bäderbetriebe die Anlage provisorisch repariert. Für die vollständige Reparatur wird das Bad morgen Vormittag noch einmal geschlossen. Ab dem Mittag soll der Betrieb dann wieder regulär laufen.
0: Der frühere US-Notenbankchef Alan Greenspan ist tot. Das hat die Federal Reserve mitgeteilt. Greenspan wurde 100 Jahre alt. Er wurde vom damaligen Präsidenten Reagan vereidigt und leitete die einflussreichste Zentralbank der Welt von 1987 bis 2006. Fußball-Nationalspieler Nico Schlotterbeck fällt für den Rest der Weltmeisterschaft aus. Wie der Deutsche Fußballbund bestätigte, hat der Dortmunder beim Spiel gegen die Elfenbeinküste einen Innenbandriss im linken Sprunggelenk erlitten. Das abschließende Gruppenspiel bestreitet Deutschland am Donnerstagabend gegen Ecuador. Die Nationalmannschaft hat den Gruppensieg bereits sicher. Soweit die Nachrichten. 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Das Wetter. Am Abend weiter sonnig mit ein paar wenigen Schleierwolken, dabei trocken. Der Wind weht schwach und leicht böig aus Nordost. Aktuell in Berlin steht

0: Steglitz 26 Grad und am Müggelsee 28, in Perleberg 28 und in Müncheberg 25 Grad. Nachts im Verlauf etwas mehr Wolken, aber weiter trocken, die Tiefstwerte 16 bis 12 Grad. Und morgen neben einigen dünnen Wolken wieder viel Sonne und trocken, maximal 26 bis 30 Grad. Die Zeit 16.25 Uhr.
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2: Matthias Gindorf ist hier, schönen guten Tag. Keir Starmer tritt zurück. Der britische Premierminister zieht damit die Konsequenzen aus der vielen Kritik an seiner Person. Seine Labour-Partei hatte bei den Regional- und Kommunalwahlen stark verloren. Die vergangenen Monate liefen ihm einige Minister weg. Beliebt war Starmer zuletzt auch nicht mehr. Jetzt also das Ende. Mit Keir Starmer geht schon der sechste Premier in den vergangenen 10 Jahren. Darüber habe ich vorhin mit Kate Connolly gesprochen. Sie ist Korrespondentin für den britischen Guardian und lebt in Potsdam. Und ich habe sie gefragt, ob die Briten jetzt aufatmen, weil Starmer geht.
3: Eigentlich ja, ein bisschen, leider. Ich meine, im Sinne von, er kam vor 2 Jahren an der Macht und viele hatten Hoffnung. Er hat eine riesige Mehrheit gehabt, und aber jetzt, er hat es irgendwie nicht geschafft, obwohl er immer von einem echten Wandel gesprochen hat. Er hat nicht überzeugt überhaupt, dass er dann die Fähigkeit hat, so etwas durchzuführen oder dass das überhaupt stattgefunden ist unter seiner Premierministerschaft. Und das ist jetzt der Grund, warum es sehr, sehr viel Druck gab, dass er zurücktreten soll. Und jetzt werden wir höchstwahrscheinlich Mitte Juli eine neue Premierminister geben, wie Sie erwähnt haben. Also jetzt der 7. Premierminister in 10 Jahren. Also mehr als Italien.
2: Ja, und das ist Andy Burnham, den Sie da ansprechen, der mögliche Nachfolger. Er ist Bürgermeister von Manchester und ziemlich beliebt. Was kann er denn anders machen jetzt?
3: Das ist die große Frage. Also wir wissen wirklich nicht so viel, wofür Andy Burnham wirklich steht. Er hat in Manchester als Bürgermeister einiges erreicht. Er ist da sehr beliebt. Er sagt, dass er steht für eine businessfreundliche Sozialismus. Das freut die manchen. Die anderen haben ein bisschen Angst, wenn die das hören. Und eigentlich, man hat auch ein bisschen das Gefühl, es ist wieder diese Stimmung, was es gegeben hat vor der Brexit-Wahl vor 10 Jahren. Diese bisschen leer ist die Botschaft. Also was bekommt man, wenn man Andy Burnham als Premierminister hat? Genauso wie wenn man für den Brexit stimmt, was bekommt man? Also irgendwie ein bisschen die Fantasie der Leute wird angeregt, weil jeder kann sagen, das wünsche ich mir. Aber die Frage ist, was man dann endgültig bekommt und ob man eine zuverlässige Regierung bekommt, auch eine stärkere Wirtschaft. Und das Problem, was Großbritannien hat, ist eine zuwachsende Armut.
2: Was ist denn Ihr persönliches Gefühl? Wird sich denn da grundsätzlich etwas an der politischen Landschaft in Großbritannien ändern, wenn jetzt der Neue da ist?
3: Also interessant wird zu sein, was er vorhat. Ja. Aber seine Aufgabe wird sein, die Stimmung im Land zu ändern, was ziemlich pessimistisch ist gerade. Also man kann sagen, ein bisschen ähnlich zu das in Deutschland. Und ob er die Politik einen neuen Optimismus verleihen kann. Also es scheint noch ein bisschen oberflächlich zu denken, dass einem Mann das schaffen kann. Letztendlich, warum es die Erleichterung groß ist in manchen Kreisen in Großbritannien, ist, ob der Andy Burnham den Aufstieg der extremen Rechten stoppen kann. Und das hat er in dieser neuesten Wahl, in der Wahlkreis in Makerfield, was er letzte Woche gewonnen hat, das hat er bewiesen. Die Frage ist, ob er jetzt so eine Art Optimismus verleihen kann fürs ganze Land, dass er dann Aufmarsch von Reformen fürs ganze Land stoppen kann. Also wir sprechen immer mehr von Nigel Farage, der Leiter von Reform, der Reformbewegung, was natürlich in seinem Ursprung die Brexit-Kampagne geführt hat. Und man spricht immer von ihm als der zukünftige Premierminister. Und jetzt ist die Frage, ob einem Andy Burnham ihn stoppen kann.
2: Ja, wir haben es jetzt schon angesprochen, das wäre jetzt der 7. Premierminister in 10 Jahren. 10 Jahre ist auch die Brexit-Abstimmung her. Gibt es da irgendwie einen Zusammenhang, dass sich in dieser Zeit Politiker nur so kurz halten konnten in Großbritannien?
3: Ja, ich denke schon. Ich meine, man sagt, ja, der Brexit ist eigentlich nur gekommen, also auch in dem Wahlkreis, wo Andy Burnham jetzt gewählt worden ist. Das war ein Brexit-Wahlkreis, obwohl Andy Burnham eigentlich gegen den Brexit war. Und in der Regel sind das Orte, die es wirtschaftlich nicht gut ging. Und diese Orte geht es nicht besser 10 Jahre danach. Also im Gegenteil. Und insofern gibt es einen starken Zusammenhang zwischen der jetzigen Situation, Rücktritt von Starmer. Es wird wahrscheinlich kurze Zeit, nachdem Andy Burnham, wie wir jetzt denken, der wahrscheinlich an der Macht kommt, kurze Zeit danach wird es ein sogenannter Reset-Gipfel zwischen Großbritannien und der EU geben. Und das ist natürlich ein anderes Kapitel. Aber Sie sehen, dass es alles verknüpft ist. Und jetzt ist die Frage, ob jemand an der Macht wie Andy Burnham, ob er das zum Thema machen kann oder ob er wie Keir Starmer ein bisschen zu feige ist, das zu machen, weil er weiß, was für ein emotionales und schwieriges Thema das ist, irgendwie diese Debatte nochmal aufzumachen.
2: Also Sie sehen schon, dass Andy Burnham so ein bisschen mehr auf EU gucken wird, die
3: Muss er, und das hat auch Keir Starmer gemacht, nur Das Problem ist, er weigert sich jetzt zu sagen, ob er eigentlich für einen Wiedereinstieg Großbritannien wäre in die EU. Und das sagen die meisten, auch die, die dagegen waren, dass man ausgetreten ist, sagen, das ist eine sehr prekäre Sache, wenn man das überhaupt angeht. Dadurch, dass es immer noch ein Thema ist, was viele Leute, viele Familien spaltet.
2: Sagt die Journalistin Kate Connolly. Sie schreibt unter anderem für den britischen Guardian und lebt in Potsdam. Der britische Premierminister Keir Starmer hat also heute Vormittag seinen Rücktritt angekündigt. Er bleibt aber noch so lange im Amt, bis der Nachfolger gewählt ist. Und das wird dann wahrscheinlich, wie gehört, Anfang Juli passieren. 16.30 Uhr, RBB 24 Inforadio Verkehrsservice mit einer Gefahrenmeldung. Vorsicht auf der A24, Hamburg Richtung Berlin. Zwischen Suko und Putlitz ist ein Fahrzeug liegen geblieben. Viele Politiker in Europa fremdeln mit US-Präsident Donald Trump und seiner Art. Italiens Ministerpräsidentin Giorgia Meloni hat mit Trump einen guten Start gehabt. Die beiden sind ja für die Rechten in den USA und Europa Identifikationsfiguren. Doch die Zeiten der Harmonie sind vorbei. Unser Korrespondent in Rom, Jörg Seiselberg, zu den Ursachen.
4: Sie schienen füreinander bestimmt. Der rechte Bulldozer aus den USA und die clevere Politikerin aus Rom mit neofaschistischer Vergangenheit und rechtskonservativen Zukunftsvisionen für Europa. Es passte, dass Giorgia Meloni als einzige EU-Regierungschefin zur Amtseinführung von Donald Trump nach Washington reiste und dies selbstbewusst rechtfertigte. Ich denke, dass es sehr, sehr wichtig ist für eine Nation wie Italien, die extrem feste Beziehungen zu den USA hat, ein Zeichen zu setzen für den Willen, die Beziehungen zu stärken, in einer Zeit, in der die Herausforderungen global und miteinander verflochten sind. 1,5 Jahre später gibt es keine Vorzugsbeziehungen, sondern eine handfeste diplomatische Krise zwischen Rom und Washington. Die beiden vermeintlich besten politischen Freunde Meloni und Trump sind zu besten Feinden geworden. Keinen anderen Staats- und Regierungschef hat Meloni jemals öffentlich so angegangen wie am Freitag den US-Präsidenten. In einem Instagram-Video zischt Italiens Regierungschefin mit fast drohendem Unterton: An eines solle er Trump stets denken, sie und Italien bettelten niemals.
5: Però una cosa se la deve ricordare. Io e l'Italia non imploriamo mai.
4: Trump hatte vorher in einem TV-Interview behauptet, Meloni habe bei ihm während des G7-Gipfels um ein gemeinsames Foto gebettelt. Meloni, in ihrer Ehre getroffen, beließ es nicht beim blitzenden Zorn via Social Media, sondern sorgte dafür, dass Außenminister Tajani seinen geplanten Staatsbesuch in den USA absagt. Ein Eklat. Der Meloni-Vertraute Nicola Procaccini begründet: Weder Italien noch Meloni sind Untertanen. Sie nehmen von niemandem Befehle entgegen. Das muss Trump zur Kenntnis nehmen. Meloni, von ihrer Mutter alleine großgezogen, legt sich besonders gerne an mit breitbeinig auftretenden Politikerkollegen. Das weiß man in Italien. Unter anderem der mittlerweile verstorbene Berlusconi und Matteo Salvini bekamen dies zu spüren. Trump hat am Wochenende noch einmal nachgelegt und Meloni unterstellt, sie mache sich Sorgen um ihre Umfragewerte und suche deswegen seine Nähe. Italiens Regierungschefin antwortete Trump erneut auf Social Media, diesmal schriftlich, aber nicht weniger emotional.
6: Was meine Beliebtheit angeht, deine Freundschaft hat dir sicherlich nicht geholfen.
4: Was als Konflikt Auge um Auge, Zahn um Zahn zwischen zwei Politikern mit großem Ego durchgehen könnte, hat politische Auswirkungen. Selbst Melonis Skeptiker in Europa hatten die Hoffnung, Italiens Regierungschefin könne für die EU in schwierigen Zeiten eine Brückenbauerin zu Trump sein. Das Gegenteil ist eingetreten. Erste Risse wurden deutlich, als sich die Ministerpräsidentin im Streit zwischen Trump und Papst Leo an die Seite des Kirchenführers stellte. Meloni ärgert sich seit längerem auch über Trumps Haltung im Ukraine-Konflikt und seinen Umgang mit Putin. Die Sprunghaftigkeit des Selfmade-Milliardärs sind der Frau fremd, die mehr als ihr halbes Leben straff organisierte Parteipolitik gemacht hat. Zum großen Krach mit Trump kam es vor wenigen Wochen, als Meloni sich weigerte, den USA für Angriffe auf den Iran die Militärbasis Sigonella auf Sizilien zur Verfügung zu stellen. den von Trump initiierten Krieg für sie unsinnig. Unsere Linie ist sehr klar. Italien ist nicht Teil des Konflikts und hat nicht vor, Teil des Konflikts zu werden. Spätestens da war es vorbei mit der politischen Freundschaft zwischen Meloni und Trump. Die linke Opposition in Italien verfolgt den Konflikt mit einer gewissen Häme. Meloni, heißt es, falle jetzt auf die Füße, dass sie sich als Freundin Trumps profilieren wollte.
2: Informationen waren das von Jörg Seißelberg in Rom.
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2: Wie zufrieden sind Mieterinnen und Mieter eigentlich mit ihrer Wohnsituation? Dazu hat das Institut Allensbach im Auftrag des Wohnungskonzerns Heimstaden rund 3000 Menschen befragt. Die Ergebnisse zeigen viel Konstanz. Gleichzeitig gibt es Streit um Indexmieten in Heimstaden-Beständen in Berlin. Wirtschaftsreporter Eftimis Angeloudis berichtet.
7: Es sind Zahlen, die Heimstaden gerne präsentiert. Für einen neuen Mieterzufriedenheitsindex hat das Institut für Demoskopie Allensbach bundesweit rund 3000 Menschen befragt. Das Ergebnis? Die Zufriedenheit mit der eigenen Wohnsituation sei seit Jahren erstaunlich stabil, sagt Studienleiter Thomas Petersen.
8: Das Ausmaß der Zufriedenheit mit der eigenen Wohnsituation hat sich in den letzten zwei Jahrzehnten bezogen auf die Gesamtbevölkerung nicht verändert. Also wir haben im Jahr 2026 Werte ermittelt, die fast aufs Prozent genau denen im Jahr 2006 entsprechen.
7: Seit 20 Jahren also praktisch unverändert. Trotz Wohnungskrise, steigender Mieten, Pandemie und Inflation. Jakob Mika von Heimstaden sieht sich bestätigt.
9: Die Zufriedenheit der Mieter mit der Wohnsituation hat sich über die vergangenen 10 Jahre nicht grundlegend verändert. Das ist ein wichtiges Signal und deckt sich auch mit unseren Erkenntnissen in unserem Portfolio.
7: Doch während über Zufriedenheit diskutiert wird, geht es in Berlin gerade um ein deutlich handfesteres Thema, Indexmieten. Nach Angaben des Berliner Mietervereins sollen in rund 130 von Heimstaden übernommenen Häusern Klauseln verwendet worden sein, die möglicherweise unwirksam sind, wie Geschäftsführerin Wiebke Werner erklärt.
10: Grundsätzlich ist es so, dass ein Mietvertrag, der eine Indexmietklausel enthält, da muss einerseits drin vereinbart sein, wie diese Indexmiete berechnet wird, nämlich auf Grundlage des Verbraucherpreisindex. Aber es darf nicht nur drin beschrieben werden, wie eine Indexmieterhöhung zu erfolgen hat, sondern es muss auch die Möglichkeit erwähnt werden, dass bei entsprechender Entwicklung des Verbraucherpreisindex auch Mieterinnen die Möglichkeit haben, die Indexmiete nach unten anzupassen. Und dieser Zusatz, der fehlt in dieser konkreten Klausel.
7: Indexmieten orientieren sich am Verbraucherpreisindex und damit an der Inflation. Bei einer Deflation sollte die Miete aber auch verringert werden können. Da das schon lange nicht mehr passiert ist, bieten Indexmieten für Vermieter vor allem eins: Berechenbarkeit.
9: Gleichzeitig ist es immer noch das objektivste Mittel und planungssicherste Mittel. Und da ist die Indexmiete einfach ein gutes Tool, um diese Planungssicherheit auch zu bieten.
7: Der Berliner Mieterverein sieht das kritischer. Gerade in Zeiten hoher Inflation könnten die Erhöhungen deutlich stärker ausfallen als bei klassischen Mieterhöhungen nach Mietspiegel.
10: Tendenziell haben wir eher die Erfahrung, dass eine Indexmietklausel die ungünstigere Variante ist und eher die Mieterhöhung bis zum Mietspiegel nach der ortsüblichen Vergleichsmiete der sichere Rahmen ist.
7: Wie zufrieden Menschen letztendlich sind, die Indexmieten zahlen müssen, vor allem in Zeiten hoher Inflation, das hat das Institut nicht extra abgefragt.
2: Eftimis Angeloudis war das über die Mieterzufriedenheit in Deutschland und Berlin. Das Wetter für Berlin und Brandenburg. Es gibt zwar noch ein paar Wolken, aber es bleibt insgesamt sehr sommerlich heute. Aktuell in Grünau bei Prenzlau 23 Grad, Potsdam 27, Berlin so zwischen 26 und 28 Grad. Ein bisschen wärmer kann es vielleicht noch werden. 30 Grad sind maximal möglich. Nicht mehr so schwül wie zuletzt. Stattdessen gibt es ein bisschen Wind. In der kommenden Nacht wieder Wolken, aber trocken. Tiefstwerte dann zwischen 17 und 12 Grad. Morgen wieder viel Sonnenschein und trocken mit Höchstwerten um die 30 Grad. Und die nächsten Tage wird es dann Schritt für Schritt immer heißer.
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2: Und er heißt Werner Schoninger.
0: Der Verkehrsservice heißt, genau, der Vortragende. Brandenburg A10, östlicher Berliner Ring Richtung Dreieck Barnim. Im Dreieck Barnim ist die Überleitung zur A11 Richtung Kreuz Uckermark nach einem Unfall gesperrt. Vorsicht weiterhin auf der A24 Hamburg Richtung Berlin. Zwischen Suko und Putlitz ist ein Fahrzeug liegen geblieben. Und Stadtverkehr Berlin, hier ist es recht voll insgesamt. Länger dauert es unter anderem an den neuen Baustellen auf der A100 in Richtung Wedding zwischen Gradestraße und Schmargendorf plus 20 Minuten und in Richtung Treptow zwischen Kurfürstendamm und Tempelhofer Damm plus 30. Staus auch auf den Umfahrungen wie Sachsendamm und Schöneberger Straße. Weitere Staupunkte unter anderem im Wedding auf der Seestraße in Höhe Müllerstraße und vor dem gesperrten Alexanderplatztunnel auf der Gruner Straße in Richtung Friedrichshain. 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
2: 20 vor 5.
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2: Matthias Gindorf hier. In Berlin gibt es knapp 900 Schulen. Mehr als 300.000 Schülerinnen und Schüler gehen hier in den Unterricht. Zwischen Mathe, Sport und Tafeldienst hat sich die vergangenen Jahre leider ein Gewaltproblem entwickelt. Das wurde jetzt von Wissenschaftlern untersucht und die Ergebnisse geben zu denken. Die Nachrichten jetzt mit Werner Schoninger.
0: Die Berliner Bildungssenatorin Günther Wünsch sieht eine neue Studie zu Gewalt an Schulen als Warnsignal. Sie sagte im rbb24 Inforadio, besonders schockiere sie der Anstieg von Gewalt an Grundschulen. Ein heute vorgestelltes Konflikt- und Gewaltbarometer zeige aber auch, dass alle Schulformen betroffen sind. Besonders stark gestiegen sei Gewalt an Schulen in sogenannter herausfordernder Lage, so Günther Wünsch.
11: Es ist auf jeden Fall, sind das Zahlen, die uns alle schockieren sollten, die auch ganz klar zeigen, dass wir handeln müssen. Deswegen werden wir ja auch in den kommenden Monaten gemeinsam mit Schulleitungen, mit Elternvertretungen, mit Schülervertretungen daran arbeiten, welche Maßnahmen unsere Schulen brauchen, um zukünftig Gewaltprävention auflegen zu können, um Gewalt und Konflikten besser begegnen zu können mit Intervention oder auch gegebenenfalls mit der Repression Maßnahmen zu ergreifen, um Täter aus Schulen im Notfall zu entfernen und Opfer definitiv besser schützen zu können.
0: Berlins Bildungssenatorin Katharina Günther wünscht CDU. Der ehemalige Bürgermeister von Manchester, Burnham, will neuer britischer Premierminister werden. Der Labour-Politiker bestätigte, er stehe nach dem Rückzug von Regierungschef Starmer als Nachfolger bereit. Gegenkandidaten gibt es bislang noch keine. Starmer hatte am Vormittag angekündigt, zurückzutreten. Aus London Gabi Biesinger.
12: Starmers Rücktritt hatte sich längst abgezeichnet, spätestens seit dem verheerend schlechten Ergebnis für Labour bei den Kommunal- und Regionalwahlen im Mai. Und nach dem deutlichen Sieg des wohl beliebtesten Labour-Politikers Andy Burnham bei einer Nachwahl in Nordengland in der vergangenen Woche, der ihm einen Sitz im Unterhaus beschert hatte, war der Druck auf Starmer noch einmal gestiegen, denn Burnham machte keinen Hehl daraus, den Labour-Parteichef und Premier aus dem Amt drängen zu wollen. Diesem Druck hat sich Starmer nun gebeugt.
0: Die US-Regierung sieht Fortschritte in den Verhandlungen mit dem Iran über ein Kriegsende. US-Vizepräsident Vance zufolge hat die iranische Delegation bei den Gesprächen in der Schweiz zugestimmt, wieder Atominspektionen zuzulassen. Außerdem soll es einen Mechanismus geben, wie eingefrorenes iranisches Vermögen verwaltet wird. Von iranischer Seite gab es dafür keine Bestätigung. In den nächsten Tagen sollen die Verhandlungen fortgesetzt werden. Binnen 60 Tagen soll ein umfassendes Friedensabkommen stehen. Hauptstreitpunkte sind das iranische Atomprogramm und die freie Schifffahrt durch die Straße von Hormus. Die Kommunen in Deutschland warnen angesichts immer neuer Ausgaben vor einem Finanzkollaps. Vertreter der kommunalen Spitzenverbände beklagten anlässlich eines Aktionstages untragbare Mehrbelastungen. Der Präsident des Deutschen Städtetages, der Leipziger Oberbürgermeister Jung, nannte die Lage dramatisch. Der Präsident des Landkreistages, Brötel, sagte, man werde das aktuelle Niveau des Sozialstaats nicht mehr halten können. Das Defizit der Kommunen liegt bei rund 30 Milliarden Euro. Das Prinzenbad in Berlin-Kreuzberg ist nach einem technischen Defekt wieder für Badegäste geöffnet. Wie die Berliner Bäderbetriebe dem RBB mithalten, dürfen die Becken aber vorerst nicht unter voller Auslastung betrieben werden. Die heutige Obergrenze liege bei 1.600 Besuchern gleichzeitig. Am Morgen hatte ein Defekt in der Wasseraufbereitung dazu geführt, dass das Bad kurz nach der Öffnung wieder schließen musste. Die Anlage wurde provisorisch repariert. Für die vollständige Reparatur wird das Bad morgen Vormittag noch einmal geschlossen. Ab dem Mittag soll der Betrieb dann wieder regulär laufen. Die deutsche Fußballnationalmannschaft muss für den Rest der Weltmeisterschaft ohne Nico Schlotterbeck auskommen. Der Dortmunder hat einen Innenbandriss im linken Sprunggelenk erlitten. WM-Reporter Armin Lehmann.
13: Schlotterbeck hatte sich im zweiten Gruppenspiel früh bei einem Zweikampf verletzt, konnte noch bis zur Pause weiterspielen und musste dann aber ausgewechselt werden. Schlotti wird uns auf dem Platz als herausragender Verteidiger sehr fehlen, vor allem auch sein exzellenter Spielaufbau, so der Bundestrainer. Antoni Rüdiger wird nun, wie schon in der zweiten Halbzeit gegen die Elfenbeinküste, die Position von Schlotterbeck übernehmen. Julian Nagelsmann darf keinen Feldspieler nachnominieren. Der Kader schrumpft damit auf 22 Spieler.
0: Soweit die Nachrichten. 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Das Wetter am Abend weiter sonnig mit ein paar wenigen Schleierwolken, dabei trocken. Aktuell in Berlin am Insulaner 26 Grad und in Adlershof 28, in Heckelberg 25 und in Bad Liebenwerda 29 Grad. Nachts im Verlauf etwas mehr Wolken, aber weiter trocken, die Tiefstwerte 16 bis 12 Grad. Und morgen neben einigen dünnen Wolken wieder viel Sonne und trocken, 26 bis 30 Grad maximal. Die Zeit 16.45 Uhr.
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2: Guten Tag, Matthias Gindorf ist hier. Berliner Schulen haben ein Problem, und zwar mit Gewalt. Das ist das Ergebnis des Berliner Konflikt- und Gewaltbarometers. Die erste Studie dieser Art in ganz Deutschland. Bildungssenatorin Katharina Günther-Wünsch von der CDU hatte sie in Auftrag gegeben. Dabei wurden rund 2600 Lehrkräfte online und 14.000 Schüler und Schülerinnen online befragt. Der Bericht wurde heute vorgestellt und ist alarmierend. Kirsten Buchmann aus der RBB 24 Landespolitik fasst die Ergebnisse zusammen.
14: Schüler rasten aus, Gewalt eskaliert. Das berichten sowohl Schüler als auch Lehrkräfte, sagt Steffen de Sombre vom Allensbach-Institut für Demoskopie. Mit Blick auf die Daten des Berliner Gewaltbarometers sagt er:
15: Es geben gleichzeitig 2/3 der Lehrkräfte zurück, dass an ihrer Schule meistens deshalb auch zu körperlicher Gewalt kommt, weil Kleinigkeiten schnell eskalieren.
14: Schülerinnen und Schüler nennen dabei verschiedene Ursachen dafür, dass sich Gewalt entzündet. So ging es zum Beispiel bei 33% um Äußerlichkeiten wie Aussehen oder Kleidung. Bei 27% gab es gar keine konkreten Gründe. Bei 19% waren Schulleistungen oder Noten Auslöser eines Konflikts. Bei 16% die Herkunft. Religion, Hautfarbe sowie die sexuelle Orientierung spielten insgesamt zahlenmäßig zwar eine kleinere Rolle, für die betroffenen Gruppen stellt etwa rassistisch motivierte Gewalt aber ein großes Problem dar. 11% in Klasse 9 und 12 erleben Druck, religiöse Regeln einzuhalten. Ein weiteres Ergebnis der Studie lautet, dass Gewalterfahrungen wie Anschreien oder Beleidigungen von Teilen der Schülerinnen und Schüler gar nicht mehr als Gewalt gewertet, sondern als normal erlebt werden. Steffen de Sombre.
15: Das heißt, Interaktionen, die ihrer Art nach gewaltförmig sind, wie etwa Anschreien, Schubsen oder jemanden auszulachen, werden von vielen Schülerinnen und Schülern der Klassenstufen 9 mehrheitlich gar nicht mehr als Gewalt empfunden.
14: Die Gewaltbelastung unterscheidet sich je nach Schulart. 2/3 bis 3/4 der Pädagoginnen und Pädagogen an Grundschulen, Sekundarschulen ohne eigene Oberstufe und Gemeinschaftsschulen bewerten Gewalt und Konflikte unter Schülern als großes oder sehr großes Problem. Das sind deutlich mehr als an Gymnasien, da liegt der Anteil bei 15%. Bildungssenatorin Katharina Günther-Wünsch wertet die Studienergebnisse als Warnsignal. Die CDU-Politikerin denkt unter anderem über mehr Schulpsychologen nach.
16: Es ist eine Überlegung wert, das muss besprochen werden, auch Schulpsychologen an jede Schule zu geben.
14: Beate Mädebach, Vorsitzende des Interessenverbands Berliner Schulleitungen und Sekundarschulleiterin, fordert, besonders gewaltbereite Schüler müssten schneller von der Schule verwiesen werden können.
17: Wir müssen auch sehen, dass wir zum Teil es mit Schülerinnen und Schülern zu tun haben, die sich jedem System verweigern und wo einige wenige Schülerinnen und Schüler dann eine ganze Schule, eine ganze Lerngruppe in ihrer Arbeitsatmosphäre sprengen.
14: Die Schulleiterin fordert zugleich mehr Perspektiven, auch für Jugendliche mit nicht so guten Erfolgen in der Schule. Auch für sie müsse die Wirtschaft Ausbildungsplätze bereitstellen.
2: Kirsten Buchmann über die Ergebnisse der Gewaltstudie an Berliner Schulen. Und was die Bildungssenatorin selbst zu dieser Studie sagt, das Interview mit ihr hören Sie um kurz vor 5:30 nochmal hier bei uns im Programm. Die Kämpfe finden kein Ende und das trotz Waffenruhe. Die israelische Armee und die Hisbollah-Miliz im Libanon greifen sich weiter an. Die Lage ist undurchsichtig. Journalisten haben in der umkämpften Grenzzone kaum die Möglichkeit, unabhängig zu recherchieren. Unserem Reporter Julio Segador wurde nun ein seltener Einblick gewährt und er konnte unter strengen Auflagen als eingebundener Beobachter des israelischen Militärs, also embedded, in das Kampfgebiet fahren.
18: Es ist kurz vor Mitternacht, absolute Dunkelheit. Die Kolonne der israelischen Armee fährt ohne Scheinwerfer über die Grenze in den Südlibanon. Jeder Lichtstrahl wäre in dieser Nacht lebensgefährlich. Die Überwachungsdrohnen der Hisbollah könnten uns entdecken.
19: Ich bin für 3 Stunden embedded, eingebunden in eine Kampfeinheit des israelischen Militärs. Es ist die Brigade 551. Was wir sehen dürfen, bestimmt das Militär. Unabhängig überprüfen lässt sich in dieser Kriegszone kaum etwas. Unser Ziel ist Mashtal Zun. Die libanesische Ortschaft, etwa 8 Kilometer nördlich der israelischen Grenze, ist völlig zerschossen. Im Mondlicht sind nur noch Ruinen und Trümmerberge zu erkennen. Doch die eigentliche Gefahr lauert unter der Erde. Die Soldaten führen uns zu einem unscheinbaren Zugang. Es ist der Eingang zu einem massiven Tunnel, vollgestopft mit Sprengstoff und unbemannten Drohnen. Adi Stola von der israelischen Militärpressestelle zeigt auf die Drohnen. Ihre Reichweite, sagt sie, sei enorm. Diese Drohnen werden gegen israelische Zivilisten und israelische Soldaten eingesetzt. Und sie können Tel Aviv erreichen, ebenso Jerusalem. Wir sprechen von einer Reichweite von 200 Kilometern. Die Entdeckung des Tunnels verbucht die israelische Armee als strategischen Erfolg. Für die libanesische Zivilbevölkerung von Mashtal Zun bedeutet diese Infrastruktur jedoch, dass ihre Heimat zur Frontlinie wurde. Die etwa 2000 Einwohner des Ortes sind in den Norden des Libanon geflüchtet. Der Tunnel, so erklärt uns die Militärsprecherin, zieht sich mitten durch das zivile Leben des Ortes. Die Hisbollah missbrauche das gesamte Dorf als menschliches Schild, sagt sie und deutet auf die Decke. Dieses gesamte Tunnelsystem befindet sich unter Wohngebäuden. Es gibt eine Fabrik direkt am Ende der Straße, es gibt Schulen, es gibt Moscheen in diesem Dorf. All das wurde von der Hisbollah vollständig militarisiert. Ob das gesamte Dorf tatsächlich unterkellert ist, können wir in der Kürze der Zeit und unter militärischer Bewachung nicht verifizieren. Fest steht, die Zerstörung an der Oberfläche ist großflächig. Leben kann hier vorerst niemand mehr. Für das israelische Militär ist der Tunnel in Mashtal Zun Teil eines viel größeren regionalen Konfliktes. Beim Blick auf die Schrift und die Bauart der sichergestellten Drohnen zieht Militärsprecherin Adi Stola eine direkte Linie nach Teheran. Hinter all dem steckt der Iran, nichts anderes. Es ist iranischer Standard, es sind iranische Einrichtungen, es ist iranisches Geld. Alles hier wird vom iranischen Regime unterstützt und wir müssen dagegen vorgehen, um sicherzustellen, dass unsere Zivilisten nicht in Reichweite dieser Bedrohung durch diese Munition gelangen. Nach etwa 3 Stunden ändert unser Einblick in diese zerstörte Welt. Die Soldaten drängen zum Aufbruch, das Zeitfenster schließt sich. Wieder geht es mit ausgeschalteten Lichtern und im irren Tempo Richtung israelische Grenze. Zurück bleibt ein völlig zerstörtes libanesisches Dorf und die Gewissheit, dass dieser Tunnelkrieg im Untergrund noch lange nicht vorbei ist.
2: Julio Segador mit einem seltenen Einblick aus der umkämpften Grenzzone zwischen Israel und dem Libanon. Im März vergangenen Jahres wurde in Berlin-Marzahn ein Geldtransporter beraubt und beschossen. Das Auto hatte mit mehr als 4 Millionen Euro an Bord Geldautomaten in ganz Berlin bestücken sollen. Wegen des Überfalls hat das Berliner Landgericht heute 4 junge Männer zu Haftstrafen von bis zu 14 Jahren verurteilt. RBB 24 Gerichtsreporter Ulf Morling berichtet.
20: 4,6 Millionen Euro in 107 Geldkassetten hatte der Geldtransporter geladen, als er in Marzahn mit Blaulicht und Sirene mit 2 Autos gerammt und eingekallt wurde. Mit einem Spreizgerät wurde die Hecktür aufgebrochen. Mit einem Sturmgewehr hatte einer der 4 Angeklagten auf die Vorder- und Seitenscheiben des Geldtransporters geschossen. Der mutmaßliche Haupttäter war der jüngste der Angeklagten, 22 Jahre alt. Er bekam noch eine höhere Strafe, als wie sie die Staatsanwaltschaft gefordert hatte. Gerichtssprecherin Lisa Jani.
21: Die Kammer hat den Hauptangeklagten wegen versuchten Mordes unter anderem verurteilt, und zwar weil der Angeklagte mit einem Sturmgewehr wahllos auf den Geldtransporter gefeuert habe. Er habe nichts gesehen, weil er zuvor den Geldtransporter mit schwarzer Farbe besprüht habe und er habe dann quasi blind geschossen und es sei ihm völlig egal gewesen, ob er dabei einen Mitarbeiter des Geldtransportunternehmens treffen und töten würde.
20: Im Schillerkiez in Neukölln soll der Plan des Überfalls von dort sich immer wieder am gelben Kiosk treffenden jungen Männern von langer Hand vorbereitet worden sein. Allerdings wurden nur 26 Geldkassetten aus dem Transporter beim Überfall geraubt, die dann nur 2,1 Millionen Euro waren. Nach der Flucht der Täter nach Neukölln musste die Beute dort auch noch vollständig zurückgelassen werden, da die Polizei die Spur der Täter hatte gut verfolgen können. Wegen eines Reifendurchschusses konnte das Fluchtauto nur noch auf der Felge fahren, was eindeutige Spuren für die Verfolger hinterließ. Letztlich also erlangten die Täter keinen Cent Beute. Gegen das Urteil können die Angeklagten in Revision gehen.
2: Informationen waren das von rbb24 Gerichtsreporter Ulf Morling.
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2: Vor etwas mehr als 100 Jahren wurde in Königs Wusterhausen auf dem Funkerberg die erste deutsche Radiosendung überhaupt ausgestrahlt. Hallo, hier ist Königs Wusterhausen, hieß es damals. In Erinnerung daran befindet sich auf dem Funkerberg das Sendermuseum, das in den vergangenen Jahren saniert wurde und am Wochenende wieder aufgemacht hat. Dabei war dann auch RBB-Reporter Toni Schmidt.
3: Für einen Radiofan sind die Hallen fast heilig. Und ja, das Museum hat eine Verjüngungskur bekommen, vor allem in Sachen Ausstellungslogistik und Barrierefreiheit. Der Charme der alten Sendesäle, der Technik und der riesigen Übertragungsanlagen mit meterlangen Schalthebeln, der ist aber geblieben. Von hier wurde die erste Sendung ausgestrahlt. Nur die Empfänger, die Radios, waren noch kein Massenprodukt. Wer hat das 1920 gehört?
5: Zu hören war es tatsächlich. Wir haben Empfangsberichte aus Luxemburg, sogar aus Moskau. Also es war sehr weitflächig zu hören, auch von Seestationen. Dass es hier in Deutschland nicht wahrgenommen wurde, lag in der Hauptsache daran, es ist ja aus einer militärischen Entwicklung hervorgegangen und Rundfunk hören war offiziell einfach noch untersagt. Also Zaungäste und Schwarzhörer waren bestimmt viele dabei.
3: Dr. Christine Olikowski leitet das Museum, hat nicht nur die Radiowand mit 50 historischen Empfangsgeräten neu sortiert, sondern auch den Schwerpunkt mehr auf Königs Wusterhausen gelegt.
5: Damit der Besucher eben merkt, hier ist die erste Rundfunksendung wirklich in den Äther abgestrahlt worden, also die erste fast verzerrungsfreie Abstrahlung von Sprache und Musik. Es gibt viele Rundfunkmuseen in Deutschland, aber dass wir definitiv zeigen, wir sind die Wiege des Rundfunks und das wird jetzt einfach schön, deutlich, klar herausgestellt.
3: Und ich als kleiner Radioreporter will wissen, wo ist denn jetzt der Saal, aus dem die erste Sendung kam?
5: Wir haben einen Sendesaal, da waren auch viele historische Sender stationiert, aber tatsächlich, es ist aus einem Raum 5 vermutlich ein ehemaliges Brausebad abgestrahlt worden. Wir können aber nicht ganz genau rekonstruieren, wo sich dieser im Haus befunden hat. Wir haben diverse Vermutungen, aber wie gesagt, wir stellen alles nach im großen Sendesaal, was symbolisch für die Ursprungstechnik stand. Und da können Sie sich dann überzeugen, wie es damals ungefähr ausgesehen hat, wie gedrängt wirklich die Techniker, Schrägstrich Musiker, gesessen haben, um diese erste Sendung zu machen, denn sie waren ja in einem kleinen Raum. Harmonium braucht viel Platz, Geige, Cello war auch dabei, um das erste Instrumentalkonzert eben abstrahlen zu können.
3: Das Funkerberg-Museum ist nicht nur zur Wiedereröffnung interaktiver geworden. Im Technikraum können Kinder Schaltkreise löten mit Jeffrey.
22: Mit dem Lötkolben werden hier die Drähte eben aufgebracht. Am Ende funktioniert das Ganze, lässt sich einschalten, blinkt, leuchtet. Genau, und das machen wir jetzt hier in quasi 1:1-Betreuung mit einer Anleitung dazu. Und damit ist es eben für jeden auch ganz einfach machbar. Ja.
3: Der 56 Tonnen schwere Schiffsdiesel wird angeworfen. Detlef von der Dieseltruppe erklärt, wofür man den gebraucht hat.
23: Für Stromerzeugung bei Netzausfall. Weil die Sender, die brauchen auch Strom und jetzt ist von draußen kein Strom reingekommen. Da wurde der Dieselmotor angeworfen und dann hatten die Sender wieder Strom und die Leute konnten wieder Radio hören.
3: Und der Förderverein hat sogar einen eigenen Mittelwellensender, der an bestimmten Tagen tatsächlich auf Sendung geht.
24: Welle 370, das Sonderprogramm zur Museumseröffnung.
25: Wo man geht, wo man sitzt und steht, ist vom Radio heute nur die Rede.
3: Rainer Sukow ist der Vorsitzende.
26: Das ist die schöne Adrienne, die besungen wird, die eine Hochantenne hat. 30 Meter hohe Strippen wurden installiert, um Radio zu hören. Und da bietet es sich natürlich an so einem Tag wie heute, an der Wiege des Rundfunks, die Antenne zu besingen.
25: Ist vom Radio heute nur die Rede.
2: Das Sendermuseum in Königs Wusterhausen hat wieder eröffnet und RBB-Reporter Toni Schmidt war mit dabei. Jetzt das Wetter für Berlin und Brandenburg. Sommerwetter auch jetzt noch am späten Nachmittag. Es bleibt weiter trocken mit ein paar Wolken dazu. Temperaturen aktuell in Berlin so zwischen 26 und 28 Grad. Frankfurt-Oder 26, Perleberg 27. In der kommenden Nacht wieder Wolken, aber trocken. Tiefstwerte dann 17 bis 12 Grad. Morgen dann wieder viel Sonnenschein und weiter trocken mit Höchstwerten von knapp über 30 Grad. Und die nächsten Tage wird es dann Schritt für Schritt immer heißer. Und Regen ist erstmal überhaupt nicht in Sicht.
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2: Und hier ist Werner Schoninger.
0: In Brandenburg an der Havel ist die B1 an der Kreuzung Otto-Sido- und Wilhelmsdorfer Straße nach einem Brand komplett gesperrt. Stadtverkehr Berlin, die Straßen sind voll. Hier dauert es vor allem länger an den neuen Baustellen auf der A100 in Richtung Wedding zwischen Gardestraße und Schmargendorf plus 20 Minuten und in Richtung Treptow zwischen Kurfürstendamm und Tempelhofer Damm plus 30. Staus auch auf den Umfahrungen wie Sachsendamm und Schöneberger Straße. Weitere Staupunkte unter anderem im Wedding auf der Seestraße Höhe Müllerstraße, vor dem gesperrten Alexanderplatztunnel auf der Gruner Straße in Richtung Friedrichshain, in Friedrichshain selbst auf der Frankfurter Allee Richtung Lichtenberg, außerdem auf der Petersburger Straße Richtung Volkspark, in Neukölln auf dem Tempelhofer Damm, in Wuhlheide auf der Rudolf-Röhl-Allee Richtung Karlshorst und in Treptow rund um die Elsenbrücke. Kommen Sie gut durch.
2: 17 Uhr.
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2: Ich bin Matthias Giddendorf. Prügeleien, Tritte, Beleidigungen oder Mobbing. All das passiert an den Berliner Schulen leider immer wieder. Gewalt ist ein großes Problem. Bildungssenatorin Günther Wünsch hat dazu heute die Ergebnisse einer Studie zu Gewalt an Berliner Schulen vorgestellt. Wie sie damit umgehen will, jetzt in den Nachrichten mit Werner Schoninger.
0: Berlins Bildungssenatorin Günther Wünsch sieht eine neue Studie zu Gewalt an Schulen als Warnsignal. Im RBB 24 Inforadio sagte die CDU-Politikerin, besonders schockiere sie der Anstieg von Gewalt an Grundschulen. Ein heute vorgestelltes Konflikt- und Gewaltbarometer zeige aber auch, dass alle Schulformen betroffen sind. Besonders stark gestiegen sei Gewalt an Schulen in sogenannter herausfordernder Lage, so Günther Wünsch. In den kommenden Monaten will die Bildungssenatorin gemeinsam mit Schulleitungen sowie Eltern- und Schülervertretungen über Präventionsmaßnahmen sprechen. Es sei wichtig, Opfer von Gewalt besser zu schützen und Täter notfalls von der Schule zu verweisen, so Günther Wünsch. Der britische Premier Starmer hat seinen Rücktritt angekündigt. Er wird wohl vom ehemaligen Bürgermeister von Manchester, Burnham, abgelöst, der seine Kandidatur angekündigt hat. Mit dem Wechsel im Amt wird allerdings erst im September gerechnet. Die EU hat inzwischen den geplanten Gipfel mit Großbritannien abgesagt, der im Juli stattfinden sollte. Ratspräsident Costa äußerte zugleich die Hoffnung, dass Starmers Nachfolger den Kurs einer Annäherung zur EU fortsetzen wird. Aus Brüssel, Katrin Schmidt.
4: Nur wenige Minuten nach der Rücktrittsankündigung Starmers hat sich EU-Kommissionschefin von der Leyen lobend über dessen Amtszeit geäußert. Denn unter Premier Starmer hatte sich Großbritannien stärker im Sinne und in Kooperation mit der EU engagiert, wenn es beispielsweise um die Unterstützung der Ukraine geht, um die Stärkung der NATO und eine verstärkte Unabhängigkeit gegenüber den USA. Zuletzt waren allen voran Bundeskanzler Merz und Frankreichs Staatspräsident Macron wiederholte im sogenannten E3-Format mit dem scheidenden britischen Premier Starmer zusammengekommen.
0: Die US-Regierung sieht Fortschritte in den Verhandlungen mit dem Iran über ein Kriegsende. US-Vizepräsident Vance zufolge hat die iranische Delegation bei den Gesprächen in der Schweiz unter anderem zugestimmt, wieder Atominspektionen zuzulassen. Jetzt müsse es um die Öffnung der Straße von Hormus und ein Ende der Kämpfe im Libanon gehen. Für das ARD-Studio Genf Patricia Wern.
6: US-Vizepräsident Vance hat sich erstmals zu den gestrigen Verhandlungen mit dem Iran geäußert. Vor seiner Abreise aus der Schweiz sagte er, die Gespräche seien eine sehr gute Grundlage für einen erfolgreichen endgültigen Deal. Die zuständigen Vertreter der USA und des Iran sollen nun bei Arbeitsgesprächen in den kommenden Wochen Wege finden, um ein endgültiges Abkommen zum Ende des Iran-Kriegs umzusetzen.
0: Das Landgericht Kassel hat zwei Männer zu Gefängnisstrafen verurteilt, weil sie gefälschte Impfpässe verkauft haben. Die beiden Angeklagten wurden unter anderem wegen Beihilfe zur Urkundenfälschung schuldig gesprochen. Sie müssen für 3,5 Jahre bzw. 3 Jahre und 8 Monate in Haft. Die beiden Beschuldigten haben nach Überzeugung des Gerichts im Corona-Krisenjahr 2021 mindestens 7.000 gefälschte Impfnachweise verkauft. 12 Unternehmen sind für den Brandenburger Zukunftspreis nominiert. Nach Angaben der Initiatoren haben 6 von ihnen die Chance, im November mit einem Preis ausgezeichnet zu werden. Der Zukunftspreis wird von namhaften Brandenburger Institutionen und Unternehmen gestiftet, unter anderem von den Industrie- und Handelskammern sowie der Handwerkskammer. Jasmin Becker, RBB 24.
7: Die Nominierten stehen für besondere Leistungen in der Ausbildung, bei der Nachfolge oder bei der Herstellung von nachhaltigen Produkten. Die Konkurrenz in diesem Jahr war groß. Insgesamt 73 Unternehmen hatten sich beworben. 12 sind nun im Finale. Unter anderem Elektro-Jahn aus Frankfurt-Oder, der Pflegedienstleister ihrer Alltagsbegleiter aus Dransdorf oder die FTM Service GmbH aus Linthe-Altborg, die unter anderem Feuerwehrtechnik in Schuss hält. Die Unternehmen beschäftigen zwischen 10 und 140 Mitarbeiter. Sie alle eint ihr Innovationsgeist, ihre regionale Verbundenheit und ihr Engagement für Brandenburg.
0: Fußball-Nationalspieler Nico Schlotterbeck fällt für den Rest der Weltmeisterschaft aus. Wie der Deutsche Fußballbund bestätigte, hat der Dortmunder beim Spiel gegen die Elfenbeinküste einen Innenbandriss im linken Sprunggelenk erlitten. Das abschließende Gruppenspiel bestreitet Deutschland am Donnerstagabend gegen Ecuador. Die Nationalmannschaft hat den Gruppensieg bereits sicher. Soweit die Nachrichten. 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Das Wetter am Abend weiter sonnig mit ein paar wenigen Schleierwolken, dabei trocken. Der Wind weht schwach und leicht böig aus Nordost. Aktuell haben wir in Berlin am Insulaner 26 Grad und in Adlershof 28, in Heckelberg 25 und in Bad Liebenwerda 29 Grad. Nachts im Verlauf etwas mehr Wolken, aber weiter trocken, die Tiefstwerte 16 bis 12 Grad. Morgen neben einigen dünnen Wolken wieder viel Sonne und trocken, maximal 26 bis 30 Grad. Die Zeit 17.05 Uhr.
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2: Ich bin Matthias Gindorf, schönen guten Tag. Der britische Premierminister Keir Starmer hat seinen Rücktritt angekündigt. Daraufhin hat der aussichtsreichste Kandidat der Nachfolge, Andy Burnham, seine Kandidatur angekündigt. Burnham war erst vergangene Woche bei einer Nachwahl als Abgeordneter ins Parlament gewählt worden, was die Voraussetzung ist, um Starmer zu beerben. Aus London dazu Gabi Biesinger.
8: Als Premierminister Keir Starmer am Morgen in der 10 Downing Street seinen Rückzug vom Amt des Labour-Parteivorsitzenden und somit als Premierminister bekannt gab,
9: I will resign. As leader of the Labour Party.
8: War der bei einer Nachwahl frisch gewählte Labour-Abgeordnete Andy Burnham in Manchester gerade auf dem Weg zum Bahnhof, um nach London zu fahren, wo er am Nachmittag als neuer Parlamentarier vereidigt wurde. Bei der Ankunft in London Euston bestätigte er, was er kurz zuvor auf der Plattform X geschrieben hatte, dass er sich wie erwartet um Starmers Nachfolge bewerbe, und er dankte Starmer für seinen Einsatz.
10: I made my statement praising the Prime Minister's dedication, service and confirm that I will put myself forward.
8: Starmer hatte angekündigt, dass er die Regierungsgeschäfte bis zur Parlamentssommerpause weiterführen werde. Bis Anfang Juli können sich nun Konkurrenten um Starmers Nachfolge die notwendigen Mehrheiten in der Labour-Fraktion sichern und dann um den Posten des Premierministers ringen. Doch nachdem der zurückgetretene Gesundheitsminister Wes Streeting und die ehemalige Partei-Vize-Chefin Angela Rayner, denen ebenfalls Ambitionen auf den Top-Job nachgesagt wurden, ihre Unterstützung für Burnham bekundet haben, sieht es nach einem Durchmarsch für den ehemaligen Bürgermeister von Greater Manchester aus, meint nicht nur der Politikwissenschaftler Jonathan Tong von der Uni Liverpool.
11: Andy Burnham will almost certainly be declared the new leader of the Labour Party. On the 16th of July.
8: Schon am 16. Juli könnte Burnham die britische Regierung führen. Der 56-Jährige wird dem linken Parteiflügel zugerechnet, gilt als volksnah und punktete etwa mit einer Reform des Busverkehrs in der Metropole Manchester mit niedrigen Fahrpreisen, was ihm in den Medien den Spitznamen King of the North, König des Nordens, einbrachte. Ob das Erfolgsmodell aus der Region allerdings auch als landesweite Politik funktioniert, wird Burnham erst beweisen müssen, meint Politikwissenschaftler Tong. Wir wissen überhaupt nicht, was für ein Premierminister er wohl sein wird. In Manchester hat er private Investoren angezogen und das Wirtschaftswachstum war besser als andernorts. So konnte er als Mr. Nice Guy günstige Bustickets verteilen. Aber was er landesweit wirklich erreichen kann, das wird schon sehr bald skeptisch beäugt werden.
11: I think he's going to come under severe test very shortly.
8: Wenn Burnham in wenigen Wochen Starmers Nachfolger würde, dann wäre er der fünfte britische Premierminister, der ins Amt kommt, in einem Zeitraum, in dem nur eine einzige Parlamentswahl stattgefunden hat. Das war 2024 und Labour gewann mit einem Erdrutschsieg. Doch der glücklose Keir Starmer konnte diesen Erfolg nicht ausspielen und zieht nun die Konsequenzen. Als in der konservativen Partei zwischen 2022 und 2024 die Premierminister von Johnson über Truss bis Sunak den Staffelstab parteiintern weitergaben, forderte Labour Neuwahlen. Und so ist es jetzt Nigel Farage, der Chef der rechtspopulistischen Reformpartei, der möchte, dass gewählt wird. Das Land liege am Boden, seine Partei sei bereit für eine Wahl und das Volk ja schließlich auch.
12: Britain is broken. We are ready for a general election and I suspect many of you too are ready for a general election.
8: Reform führt in den Meinungsumfragen vor allen anderen Parteien. Und darum wird Burnham auf keinen Fall vorzeitige Neuwahlen riskieren, auch wenn diese vielen ungewählten Premierminister wie ein demokratisches Defizit wirken, meint Jonathan Tong.
11: There is a democratic deficit there. But it will be monumentally risky for Andy Burnham to go to the country,
2: sagt der Politikwissenschaftler Jonathan Tong in einem Beitrag von Gabi Biesinger in London. Der Streit um das ehemalige Sport- und Erholungszentrum SEZ an der Landsberger Allee in Berlin-Friedrichshain bleibt einer der komplizierteren Sorte. Hier prallt Grundsätzliches aufeinander. Was ist wichtiger, der Wohnraummangel in Berlin oder das bauliche Erbe der DDR, inklusive der Kindheitserinnerungen vieler Einwohnerinnen und Einwohner? Der Berliner Senat plant, das SEZ abzureißen und an dessen Stelle ein Stadtquartier zu errichten. Besiegelt ist das aber noch nicht. Im Ausschuss für Stadtentwicklung des Abgeordnetenhauses ging es heute um einen Kompromissvorschlag. RBB24-Reporterin Annette Kufner hat zugehört.
13: Vorgelegt hatte den Vorschlag das Bündnis SEZ-Quartier Neudenken. Daran beteiligt Stadtplaner, Architekten, Oppositionspolitiker und auch Susanne Lorenz, Mitglied der Bürgerinitiative SEZ, erhalten. Sie ist vor das Abgeordnetenhaus gekommen, um für den Erhalt des SEZ zu demonstrieren.
14: Wir fordern, dass es wirklich geprüft wird, wie man dieses Gelände wieder allen zugänglich machen kann, wie man das wieder für Sport, für Erholung, für Begegnung nutzen kann, für alle Menschen.
13: Das Bündnis SEZ-Quartier Neudenken hatte vorgeschlagen, das SEZ zu erhalten und Wohnungen hinter dem Sport- und Erholungszentrum zu schaffen. Die Idee, 4 Hochhäuser mit insgesamt rund 400 Wohnungen zwischen dem SEZ und dem Volkspark Friedrichshain. Der Senat hatte zugesagt, das Konzept zu prüfen. Das Urteil von SPD-Bausenator Christian Gäbler: vernichtend.
15: Ein Kompletterhalt ist aus unserer Sicht weder wirtschaftlich noch zeitlich sinnvoll darstellbar.
13: Nicht sinnvoll darstellbar, zu teuer also, sagt Bausenator Gäbler. Außerdem bietet das Konzept zu wenig Wohnqualität. Es würden weniger Wohnungen entstehen und diese würden auch noch rund 5 Jahre später fertig werden.
15: Wie gesagt, man kann natürlich alles machen, man muss sich nur über die Konsequenzen im Klaren sein, was es für den Zeitplan dauert. Und mir wäre jetzt auch aktuell nicht ganz klar, wo das Geld herkommen soll.
13: Laut Senat würde die Idee der Initiative rund doppelt so viel kosten wie die Pläne des Senats, fast 470 Millionen Euro. Im alten SEZ wieder ein Schwimmbad zu eröffnen, da seien die Kosten gar nicht absehbar und die Berliner Bäderbetriebe seien finanziell ohnehin am Limit. Die Opposition ist skeptisch. Die Zahlen sehe man gerade zum ersten Mal. Die geschätzten Sanierungskosten scheinen einigen zu hoch. Julian Schwarze, Sprecher für Stadtentwicklung der Grünen-Fraktion.
16: Interessant wäre, auf was für einer Grundlage Sie das geschätzt haben. Von welchem Standard der Sanierung sind Sie dabei ausgegangen? Gehen Sie quasi da aus, dass es auf Neubaustandard hochgesetzt wird oder sind andere Optionen geprüft worden? Weil das ja durchaus auch Kosten verändert.
13: Die Zahlen sollte man also nochmal überprüfen, heißt es aus der Opposition. Die CDU findet das falsch. Die Opposition habe den Senat aufgefordert, Zahlen zu liefern. Der Senat habe geliefert. Außerdem dürften die Kosten auf dem SEZ-Areal nicht noch weiter steigen, sagt der Sprecher für Stadtentwicklung der CDU-Fraktion Johannes Martin.
17: Es geht am Ende darum, dass wir Planungsrecht haben und es ist ein typisches Verfahren in Berlin. Wir haben Planungsrecht, wir können entsprechend Wohnungen auch schaffen und das, was diese Wohnung am Ende teuer macht, ist, dass wir dieses Planungsrecht da nicht nutzen, sondern auf einmal nach vielen Jahren Diskussionen wieder anfangen, alles im Grundsatz in Frage zu stellen. Jeder Euro, den wir da rein investieren, wird entsprechend dann auch auf die Miete Auswirkungen haben.
13: Der Senat will jetzt noch einen weiteren Kompromissvorschlag prüfen. Danach könnte zumindest das Hauptgebäude des SEZ stehen bleiben. Ob das funktionieren kann, da zeigt sich Bausenator Gäbler von der SPD schon jetzt skeptisch. Vom Tisch sei das aber noch nicht. Die Debatte geht also weiter. Ein vollständiger Erhalt des SEZ scheint heute aber unwahrscheinlicher denn je.
2: Ein Beitrag von RBB24-Reporterin Annette Kufner.
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2: Es hätte alles so schön sein können für die deutsche Fußballnationalmannschaft. Den Gruppensieg nach dem gefeierten 2:1 im WM-Spiel gegen die Elfenbeinküste gesichert und jetzt den Fokus auf das Spiel gegen Ecuador richten. Die bittere Diagnose für Nico Schlotterbeck trübt aber die Stimmung im deutschen Team. Der Innenverteidiger hat am Samstag eine Innenbandverletzung im linken Sprunggelenk erlitten. Das gab der DFB heute bekannt. Über das WM-Aus für Nico Schlotterbeck und die Folgen kann ich jetzt mit unserem WM-Reporter in den USA sprechen, mit Philipp Hofmeister. Grüß dich, hallo Philipp.
5: Einen schönen guten Tag aus den Vereinigten Staaten.
2: Zunächst mal die Reaktion auf den Ausfall von Nico Schlotterbeck. Wie sind sie denn ausgefallen? Man spricht von einem Schock, oder?
5: Ja, definitiv. Das hat der Bundestrainer auch genauso entsprechend untermauert. Verbal in der Pressemitteilung heißt es, dass es natürlich ein Rückschlag ist und ein Schock für die gesamte Mannschaft, natürlich auch fürs Trainerteam. Noch bemerkenswerter fand und finde ich aber die Reaktion von Schlotterbeck selbst. Der hat in den sozialen Medien einen Post abgesetzt und hat da geschrieben, dass er noch gar nicht in der Lage ist, Worte zu finden, dass er noch gar nicht drüber reden will, dass es eine so riesige persönliche Enttäuschung sei momentan für ihn, dass es eben noch einen ganzen Moment brauchen wird, bis er sich damit inhaltlich auch wirklich wird auseinandersetzen können. Das war sehr ehrlich. Das zeigt, wie schlimm das Ganze ist. Aber er bittet gleichzeitig auch umso mehr um Support in der Heimat für die Mannschaft, die jetzt auf dem Platz steht. Denn, Zitat, die Jungs haben es verdient.
2: Bleibt er denn jetzt in den USA bei der Mannschaft oder fliegt er nach Hause, um sich operieren zu lassen?
5: Er bleibt tatsächlich hier und auch das, finde ich, ist ein starkes Statement, wenn das medizinisch natürlich alles entsprechend abgesegnet ist und abgesegnet wird. Aber das wird der Fall sein, nachdem diese Entscheidung jetzt so getroffen wurde. Sind ja schließlich auch genug medizinische Betreuer hier in den Vereinigten Staaten bei der deutschen Fußballnationalmannschaft, bei diesem WM-Turnier mit am Start. Aber das spricht auch für seine Rolle, das spricht für seinen Charakter. Er will die Mannschaft nicht im Stich lassen, er will weiterhin unterstützen, so gut das eben möglich ist. Und wenn das eben bedeutet, dass er das nur abseits der grünen Wiese tun kann und möglicherweise auch humpelnd in den Stadionkatakomben, dann will er genau das tun. Und ich glaube, auch das zeigt nochmal, wie sehr diese Mannschaft in diesen Tagen tatsächlich zusammengerückt ist.
2: Was bedeutet das aus für die Mannschaft? Was gibt es für Alternativen in der Viererkette?
5: Also rein mannschaftlich ist es so, dass der DFB-Elf natürlich eine Menge fehlen wird. Nico Schlotterbeck hat einen sehr, sehr starken linken Fuß, ist extrem gut in der Spieleröffnung, dazu wahnsinnig torgefährlich bei ruhenden Bällen. Der Zielspieler da vorne drin, haben wir ja auch im ersten Spiel gegen Curaçao gesehen, als er sein Kopfballtor erzielte. Jetzt ist es natürlich trotzdem eine WM-Endrunde und auch wenn es diesen Spielertypen 1:1 so nicht geben wird, gibt es natürlich namhafte Alternativen. Allen voran den gebürtigen Berliner Antonio Rüdiger, der steht nicht umsonst bei Real Madrid unter Vertrag, hat zwar keinen starken linken Fuß, aber bringt eine Menge Erfahrung und auch viel, naja, nennen wir es mal gesunde Aggressivität.
2: Bist du noch da, Philipp? Du bist noch da.
5: Ich bin da.
2: Wir haben gerade ein paar Aussätze in der Leitung, aber du kannst mich noch hören. Eine Frage vielleicht noch, wenn du uns noch hören kannst, zu den Spielen heute Abend. Wir haben Argentinien gegen Österreich. Ist das das Topspiel heute?
5: So, ich hoffe, ich bin wieder zu verstehen. Genau, Argentinien gegen Österreich, 19 Uhr deutscher Zeit, das absolute Topspiel. Die Argentinier als einer der Top-Favoriten mit dem Dreierpacker vom ersten Spiel Lionel Messi gegen einen der vielleicht sogar Geheimfavoriten Österreich. Also das in knapp 2 Stunden deutscher Zeit ist auf jeden Fall für mich das Topspiel dieses WM-Abends und dankbarerweise aus deutscher Sicht eben auch zu einer sehr angenehmen Uhrzeit.
2: Super, und danach können wir alle auch noch Frankreich gegen den Irak gucken. Informationen waren das von unserem WM Reporter in den USA von Philipp Hofmeister.
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2: Das Wetter für Berlin und Brandenburg, Sommerwetter, auch jetzt immer noch. Es bleibt weiter trocken mit ein paar Wolken. Temperaturen im Moment in Cottbus 26, Brandenburg an der Havel 28 Grad und auch in Berlin so zwischen 26 und 28. In der kommenden Nacht geht's runter auf 17 bis 12 Grad, dazu ein paar Wolken und weiter trocken. Morgen geht's dann mit dem Sommer weiter, Höchstwerte knapp um die 30 Grad.
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0: Und mit einer Gefahrenmeldung: Vorsicht auf der B101 Trebin Richtung Berlin. Zwischen Tyro und Ludwigsfelde liegen Gegenstände auf der Fahrbahn B101. Stadtverkehr Berlin, hier dauert es vor allem länger an den neuen Baustellen auf der A100 in Richtung Wedding zwischen Gradestraße und Schmargendorf plus 20 Minuten und in Richtung Treptow zwischen Kurfürstendamm und Tempelhofer Damm ebenfalls plus 20 Minuten. Staus auch auf den Umfahrungen wie Sachsendamm und Schöneberger Straße. Weitere Staupunkte unter anderem im Wedding auf der Seestraße Höhe Müllerstraße, vor dem gesperrten Alexanderplatztunnel auf der Gruner Straße in Richtung Friedrichshain, in Friedrichshain auf der Frankfurter Allee Richtung Lichtenberg, außerdem auf der Petersburger Straße Richtung Volkspark. 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
2: 17.19 Uhr.
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2: Ich bin Matthias Gindorf. An den Berliner Schulen gibt's ein Problem mit Gewalt. Das haben wir die vergangenen Jahre immer wieder mal gehört oder vielleicht auch selbst als Eltern miterleben müssen. Jetzt gibt's zum ersten Mal eine wissenschaftliche Untersuchung dazu. Und die Ergebnisse dieser Studie geben Anlass zur Sorge. Das jetzt in den Nachrichten und die hat Werner Schoninger.
0: Gewalt an Schulen ist in Berlin laut einer Studie ein wachsendes Problem. Das geht aus dem Konflikt- und Gewaltbarometer hervor, das Bildungssenatorin Günther Wünsch heute zusammen mit den Studienautoren vorgestellt hat. Kirsten Buch.

0: Bildungssenatorin Katharina Günther-Wünsch hören Sie gleich im Anschluss an diese Nachrichten. Der ehemalige Bürgermeister von Manchester, Burnham, will neuer britischer Premierminister werden. Er stehe für die Aufgabe zur Verfügung, erklärte Burnham. Der bisherige Regierungschef Starmer hatte zuvor angekündigt, dass er zurücktritt. Aus London Gabi Biesinger.
1: Die Britinnen und Briten sind es seit dem Brexit-Referendum vor 10 Jahren gewohnt, dass sich die Regierungschefs die Klinke in die Hand geben. Starmers Nachfolger wird dann der 7. Premier innerhalb von 10 Jahren sein. Oppositionspolitiker Nigel Farage von der rechtspopulistischen Reformpartei forderte angesichts des anstehenden Führungswechsels Neuwahlen.
0: Die USA setzen ihre Sanktionen gegen iranisches Öl für 60 Tage aus. Nach Angaben des Finanzministeriums in Washington darf der Iran in diesem Zeitraum wieder Öl fördern, liefern und verkaufen. Zuvor hatte US-Vizepräsident Vance erklärt, die Gespräche mit iranischen Vertretern in der Schweiz über ein Kriegsende liefen bisher gut. Der Iran habe neuen Inspektionen seiner Atomanlagen zugestimmt. Die iranische Seite hat das nicht bestätigt. Bis Ende August soll ein umfassendes Friedensabkommen stehen. Hauptstreitpunkte sind das iranische Atomprogramm und die Handelsschifffahrt durch die Straße von Hormus. Das Landgericht Kassel hat 2 Männer zu Gefängnisstrafen verurteilt, weil sie gefälschte Impfpässe verkauft haben. Die beiden Angeklagten wurden unter anderem wegen Beihilfe zur Urkundenfälschung schuldig gesprochen. Sie müssen für 3,5 Jahre bzw. 3 Jahre und 8 Monate in Haft. Die beiden Beschuldigten haben nach Überzeugung des Gerichts im Corona-Krisenjahr 2021 mindestens 7.000 gefälschte Impfnachweise verkauft. Das Prinzenbad in Berlin-Kreuzberg ist nach einem technischen Defekt seit 14 Uhr wieder für Badegäste geöffnet. Das haben die Berliner Bäderbetriebe dem RBB bestätigt. Ingo Jansen, RBB 24.
2: Den Angaben zufolge dürfen die Becken vorerst nicht unter voller Auslastung betrieben werden. Deshalb liegt die Besucherobergrenze heute bei 1.600 Gästen gleichzeitig. Am Morgen hatte ein durchgeschmortes Bauteil im Schaltschrank der Wasseraufbereitung dazu geführt, dass das Prinzenbad kurz nach der Öffnung wieder schließen musste. Inzwischen haben die Bäderbetriebe die Anlage provisorisch repariert. Für die vollständige Reparatur wird das Bad morgen Vormittag noch einmal geschlossen. Ab dem Mittag soll der Betrieb dann wieder regulär laufen.
0: 17.23 Uhr, RBB 24 Inforadio Verkehrsservice mit einer Gefahrenmeldung. Vorsicht auf der A10 westlicher Berliner Ring Richtung Dreieck Werder. Zwischen Dreieck Havelland und Falkensee befinden sich Leute auf der Fahrbahn. In Briesen sind Polizei und Feuerwehr heute zu einem Großeinsatz im Zusammenhang mit explosiver Säure ausgerückt. Am Mittag haben die Behörden Entwarnung gegeben, auch über die App Katwarn. Vorher ist in einer Apotheke Pikrinsäure kristallisiert. In flüssigem Zustand ist sie ungefährlich, getrocknet aber hochexplosiv. Die chemische Verbindung wurde früher oft als Sprengstoff verwendet. Heute kommt sie vor allem in Laboren zum Einsatz. Für den Transport und die Lagerung gelten strenge Sicherheitsvorschriften. Bei dem Vorfall heute soll es nur um 40 Gramm gegangen sein, die die Apotheke letztlich selbst entsorgen konnte. Fußball-Nationalspieler Nico Schlotterbeck fällt für den Rest der Weltmeisterschaft aus. Wie der Deutsche Fußballbund bestätigte, hat der Dortmunder beim Spiel gegen die Elfenbeinküste einen Innenbandriss im linken Sprunggelenk erlitten. Das abschließende Gruppenspiel bestreitet Deutschland am Donnerstagabend gegen Ecuador. Die Nationalmannschaft hat den Gruppensieg bereits sicher. Soweit die Nachrichten. 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Das Wetter am Abend weiter sonnig mit ein paar wenigen Schleierwolken, dabei trocken. Aktuell in Berlin am Insulaner 26 Grad und in Adlershof 28, in Heckelberg 25 und in Bad Liebenwerda 29 Grad. Nachts im Verlauf etwas mehr Wolken, aber weiter trocken, die Tiefstwerte 16 bis 12 Grad. Morgen neben einigen dünnen Wolken wieder viel Sonne und trocken, maximal 26 bis 30 Grad. Die Zeit 17.24 Uhr.
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4: Guten Tag, Matthias Gindorf ist hier. Die Berliner Schulen haben einen gewissen Ruf, ob er berechtigt ist oder nicht. Es hat sich die vergangenen Jahre irgendwie in der öffentlichen Wahrnehmung festgesetzt, dass der Schulalltag nicht so ganz schön sein kann. Jetzt gibt's zum ersten Mal eine wissenschaftliche Untersuchung über das Ausmaß von Gewalt, Bedrohung und Mobbing an den Berliner Schulen. Die Ergebnisse wurden am Vormittag vorgestellt, zusammen mit der Bildungssenatorin. Und mit ihr habe ich vorhin gesprochen, mit Katharina Günther-Wünsch. Und ich habe sie zuerst gefragt, wie es passieren kann, dass Lehrer die Gewalt an Schulen überwiegend für ein großes oder sogar sehr großes Problem halten.

0: Ich glaube, wir beobachten in den Schulen eine gesamtgesellschaftliche Entwicklung, die wir auch an anderen Stellen wahrnehmen. Ich bin den Lehrerinnen und Lehrern einfach nur sehr dankbar, dass sie an dieser Studie teilgenommen haben und dort auch ihre Antworten ehrlich hinterlegt haben, damit wir jetzt Fakten haben, eine wissenschaftliche Grundlage, auf der wir weiterarbeiten können.
1: Die Studie zeigt auch, dass 2/3 der Schüler immer wieder beleidigt werden. Jeder 4. wurde sogar geschlagen oder getreten. Und Sie sprechen von einem Warnsignal. Ist das nicht mehr als ein Warnsignal?
0: Auf jeden Fall sind das Zahlen, die uns alle schockieren sollten, die auch ganz klar zeigen, dass wir handeln müssen. Deswegen werden wir ja auch in den kommenden Monaten gemeinsam mit Schulleitungen, mit Elternvertretungen, mit Schülervertretungen daran arbeiten, welche Maßnahmen unsere Schulen brauchen, um zukünftig Gewaltprävention auflegen zu können, um Gewalt und Konflikten besser begegnen zu können mit Intervention oder auch gegebenenfalls mit der Repression Maßnahmen zu ergreifen, um Täter ausschulen, im Notfall zu entfernen und Opfer definitiv besser schützen zu können.
1: Haben Sie denn da schon ein paar konkrete Ideen? Weil so ganz neu ist die Problematik ja nicht.
0: Was wir natürlich machen müssen, ist genau hinschauen, wo entstehen Konflikte, wo entsteht Gewalt. Das ist mit Sicherheit ein Thema, wie sind die Zusammensetzungen in unseren Klassen, wie voll sind unsere Klassen, mit welchen Problemlagen kommen Schülerinnen und Schüler auch schon in Schule an. Wir haben zum kommenden Schuljahr an unseren Grundschulen dort in herausfordernden Lagen die Klassenfrequenzen abgesenkt. Das heißt, unsere kommenden ersten Klassen haben kleinere Klassen und das gilt es natürlich fortzusetzen. In anderen Klassen, auch an weiterführenden Schulen, weil das eins der Themen ist, was Konflikte verursacht. Ein weiteres Thema ist natürlich die Zusammensetzung unseres Kollegiums. Wir haben Schulsozialarbeit an allen Berliner Schulen inzwischen, aber die Studie macht deutlich, dass es da wahrscheinlich noch mehr braucht. Wir reden über sowas wie Schulpsychologen an allen Berliner Schulen. Das sind Überlegungen, die in den ersten Besprechungen eine Rolle gespielt haben, wo wir jetzt in den kommenden runden Tischen und Gesprächen schauen werden, wie wir dort weiter vorgehen.
1: Ich bin selbst junger Vater. Meine Tochter kommt in ein paar Jahren auch in die Schule. Wir wohnen auch in Berlin und die Studie sagt jetzt auch, dass besonders auffällig sind die negativen Entwicklungen in der Grundschule. Muss ich mir denn jetzt Sorgen machen, dass meine Tochter in eine ja nicht so ganz schöne Grundschule kommt?
0: Nein, ich hoffe, dass sich niemand Sorgen macht, sondern dass alle Eltern auch wahrnehmen, dass wir dieses Problem sehr ernst nehmen und dass wir das erste Bundesland sind, das überhaupt eine wissenschaftliche Erhebung gemacht hat, weil wir halt die ehrlichen Zahlen haben wollen, um uns da noch vernünftig hinzusetzen. Wir wissen aber auch, dass ein Großteil der Berliner Schulen entweder weniger Probleme mit dem Thema Gewalt hat, beziehungsweise vernünftig damit umgeht. Aber Sie haben recht, wir müssen insbesondere an unseren Grundschulen schauen, wie wir das Thema Prävention noch konsequenter in den Blick nehmen. Unsere Kinder, unsere Schülerinnen und Schüler müssen lernen, wie wir Konflikte ohne Gewalt, egal ob verbal oder körperlich, lösen können. Wir müssen darüber reden, dass Gewalt im digitalen Raum eine Rolle spielt und müssen auch dort die entsprechenden Vorkehrungen und Maßnahmen ergreifen. Das sind alles Überlegungen, die, wie gesagt, jetzt auch schon in der Vergangenheit, in den letzten Wochen, wo wir es vorgestellt haben, eine Rolle gespielt haben und wo wir jetzt mit Schulleitungen und Elternvertretungen und Schülervertretungen in die Umsetzung kommen müssen.
1: Ja, Sie haben es gerade schon kurz angesprochen. Wie allgemein können die Ergebnisse eigentlich gesehen werden? Berlin ist groß, es gibt knapp 900 Schulen, habe ich gelesen. Ist es denn über die ganze Stadt, über das ganze Stadtgebiet ähnlich verteilt oder gibt es wirklich immer noch so Brennpunktbereiche?
0: Die Studie sagt ganz klar, dass wir das Thema Gewalt und Konflikte an allen Schulformen haben. Von der Grundschule über die weiterführenden Schulen, dort auch an allen Schulformen bis hin in die Berufsbildung hinein. Aber wir sehen einen Schwerpunkt bei den Grundschulen und bei den integrierten Sekundarschulen und dort insbesondere bei den schwierigen Schultypisierungen. Das heißt, bei Schulen, die an Standorten in sogenannter herausfordernder Lage stehen, dort sehen wir noch einen deutlicheren Anstieg. Aber Gewalt gibt es grundsätzlich in allen Bezirken und in allen Schulformen in unterschiedlicher Gewichtung.
1: Hat Sie denn irgendein Ergebnis dieser Studie überrascht?
0: Tatsächlich hat mich sogar schockiert, der Anstieg in den Grundschulen, dass es dort so ein ganz deutliches Signal gibt. Es hat nicht nur mich überrascht, das hat auch die Wissenschaftler überrascht. Überrascht hat mich sicherlich nicht, dass die Konflikte auch im digitalen Raum eine Rolle spielen, aber dann schon in welcher Vehemenz. Und es ist leider auch nochmal deutlich geworden, dass wir insbesondere in unseren 9. Klassen ein Drittel unserer Schülerinnen und Schüler haben, die tatsächlich religiöse Regeln über Schulordnungen und Schulregeln stellen. Das alles sind Anhaltspunkte, die mich zumindest nicht kalt lassen und wo ich ganz klar Handlungsbedarf sehe.
1: Sie haben vorhin schon aufgezählt, was Sie alles unternehmen wollen. Gibt es denn irgendwas, was Sie jetzt wirklich konkret auch noch umsetzen können, sagen wir mal bis September? Weil bis dahin ist ja noch Zeit, dann ist eine Wahl und dann wird man sehen, was danach passiert. Haben Sie eine konkrete Aufgabe, die Sie jetzt sofort angehen können und werden?
0: Wir müssen ganz klar hinschauen, was sind eigentlich die verbindlichen Regeln, wenn Gewalt und Konflikte in unseren Schulen auftreten. Das hat die Studie deutlich gezeigt. Pädagoginnen und Pädagogen wünschen sich zentrale Vorgaben, ganz konkrete Handlungsanweisungen. Das ist etwas, was wir jetzt zeitnah in den Blick nehmen werden und auch für Berlin ganz klare Maßnahmen ergreifen werden.
1: Berlins Bildungssenatorin Katharina Günther-Wünsch von der CDU war das. Gesprochen haben wir über das sogenannte Gewaltbarometer, das heute vorgestellt wurde. Darin wurde untersucht, wie verbreitet Gewalt an den Berliner Schulen ist.
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1: Keir Starmer hat seinen Rücktritt angekündigt. Neuer britischer Premierminister möchte der ehemalige Bürgermeister von Manchester, Andy Burnham, werden. Aber ein Wechsel in der Downing Street Nummer 10 wird es wohl erst im September geben. Die EU verschiebt jetzt erstmal für den am 22. Juli geplanten Gipfel mit Großbritannien. Und was Starmers Weggang für die EU bedeutet, kommentiert EU-Korrespondent Andreas Meyer-Feist in diesem Zwischenruf.
3: Vor 10 Jahren stiegen die Briten aus. Das erste Mal in der Geschichte, dass ein Land Tschüss sagte. Die EU nahm es mit Fassung, richtete sich ein, war nicht nachtragend und ließ die Briten langsam wieder an sich rankommen. Und jetzt? Es war doch schon alles geplant. Wie man nach dem Auseinanderdriften wieder mehr zusammenkommen kann, das sollte im Juli besprochen werden beim EU-Großbritannien-Gipfel. Was soll der jetzt noch, wenn in London niemand da ist, der sagen kann, so wird's gemacht? Das ist schlimm, denn dort sollte es um Energie- und Verteidigungsfragen gehen, die für alle sehr wichtig sind. So eng wie in den letzten Monaten rückten die EU und Großbritannien niemals vorher seit dem Brexit zusammen. Hinter all dem könnte jetzt ein Fragezeichen stehen, aber es gibt auch Dinge, die für die EU in Zukunft besser laufen könnten. Keine »Wir wollen sie wieder« haben in der EU-Fantasien. Es geht nicht um einen EU-Wiedereintritt, aber das, was Europa ausmacht, um gegen Handelskrieger und Protektionisten zu bestehen, könnte nach Starmer neue und viel bessere Chancen bekommen. Eine Zollunion ist überfällig. Die EU sollte also aufmerksam bleiben und im richtigen Moment das Richtige tun. Die Ausgangslage ist günstig. Die Populisten, die viel zu hören sind, aber im Parlament wenig vertreten sind, wollen Neuwahlen, aber die wird es nicht geben. Die Labour-Mehrheit steht, die ist riesig im britischen Parlament. Und die Regierungspartei wird diese Mehrheit konstruktiv nutzen wollen. Sie hat Zeit dazu bis August 2029, fast volle 3 Jahre. Und darauf muss sich die EU einstellen. Das bedeutet, Brüssel hat zwar im Moment keinen Ansprechpartner, aber es wird jemand Neues kommen. Diesmal hoffentlich jemand mit einer breiten Rückendeckung im Parlament. Starmer stand für Verlässlichkeit. Das Boris-Johnson-Chaos war Vergangenheit. Er sah sich als guter Partner in Sachen Sicherheit. Er wollte Handelserleichterungen. Er setzte sich für junge Menschen ein, die einfach unterwegs sein wollten in Europa. Diese Dinge sollten auch in Zukunft nicht vergessen werden.
1: Ein Kommentar von EU-Korrespondent Andreas Meyer-Feist in Brüssel. Ist sie offen oder nicht? Diese Frage lässt sich seit dem Ausbruch des Kriegs zwischen den USA und dem Iran fast täglich stellen, wenn man auf die Lage in der Straße von Hormus schaut. Genauso offen ist auch, ob sich die Bundeswehr an der Absicherung der Schifffahrt beteiligen kann und wird. Auch wenn Bundesverteidigungsminister Pistorius bekräftigt, dass man bereit sei. Gabor Hallas zum aktuellen Stand der Debatte.
4: Ein Einsatz der deutschen Marine in der Straße von Hormus. Dafür braucht es ein Mandat des Bundestages. Und ob das noch vor der Sommerpause komme, sei völlig offen, sagt Boris Pistorius, der Bundesverteidigungsminister, im ARD-Bericht aus Berlin. Denn er wisse nicht, wohin die Verhandlungen zwischen Iran und USA führten und was das internationale Mandat sei. Ein deutscher Minensucher und ein Begleitboot hatten sich vom Mittelmeer auf den Weg Richtung Ostafrika gemacht.
5: Ich wollte eine Entscheidung treffen, dass wir vor Ort sind, dass wir in der Nähe sind und innerhalb weniger Tage in der Straße von Hormuz sein könnten, um Minen zu räumen. Das ist der Auftrag.
4: Es gehe nicht darum, den US-Präsidenten zu besänftigen. Minen zu räumen sei im deutschen Interesse, so Pistorius.
5: Letztlich hat der Korken auf der Flasche Straße von Hormuz, der ist ja von Donald Trump reingedrückt worden und nicht von uns. Aber wir haben ein Interesse daran, ihn wieder rauszuholen. Aber im Einvernehmen und noch mal ganz wichtig, ausdrücklich mit Zustimmung des Irans und zum Beispiel auch von Oman.
4: Im Moment lägen die Voraussetzungen für einen deutschen Einsatz nicht vor. So sieht es der Vorsitzende des Verteidigungsausschusses, der CDU-Politiker Thomas Röwekamp. Skeptisch äußert sich auch SPD-Fraktionsvize Siemtje Möller. Sie könne nicht erkennen, ob sich eine stabile Situation und eine Waffenruhe einstelle, um überhaupt über ein Bundeswehrmandat entscheiden zu können.
1: Aus dem Hauptstadtstudio war das Gabor Hallas.
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1: Immer mehr deutsche Unternehmen nutzen künstliche Intelligenz. Die KI wird in immer mehr Branchen eingesetzt, allen voran, laut Digitalverband Bitkom, im Kundenkontakt. Gerade junge Menschen machen sich womöglich Sorgen, dass KI den Einstieg ins Berufsleben erschwert. Ist das wirklich so? Und ist die KI-Angst mit Blick auf den Arbeitsmarkt überhaupt berechtigt? Diesen Fragen ist Till Bücker aus der ARD-Finanzredaktion nachgegangen.
6: Künstliche Intelligenz ist ein kontroverses Thema, auch unter Studierenden. An amerikanischen Universitäten wurden zuletzt mehrfach prominente Redner ausgebuht, als sie anfingen, von der Technologie zu schwärmen. Immer häufiger, auch in Deutschland, wird mittlerweile von einer sogenannten KI-Angst berichtet, also die Sorge junger Menschen über ihre berufliche Zukunft. Laut der Jugendstudie 2026 schätzen viele der 14- bis 29-Jährigen ihre Jobchancen schlechter ein als früher, eben auch wegen des wachsenden Einflusses von künstlicher Intelligenz.
7: Viele ergreifen dann auch bestimmte Jobs nicht oder bestimmte Studiengänge werden nicht mehr gewählt, weil eben die Vermutung da ist, dass künftige Jobs eher auch von der KI erledigt werden könnten.
6: Sagt Nina Kolleck, Professorin für Erziehungs- und Sozialisationstheorie an der Universität Potsdam und Mitautorin der Jugendstudie. Mehr als die Hälfte der jungen Menschen glauben demnach, dass einfache Tätigkeiten zunehmend durch KI ersetzt werden. Auch Björn Ommer, KI-Professor an der Universität München, beobachtet, dass junge Leute künstliche Intelligenz nicht mehr nur als Werkzeug sehen, sondern auch als Konkurrent auf dem Arbeitsmarkt.
8: Diejenigen, die in Schule, in Studium und so weiter mit künstlicher Intelligenz Texte geschrieben haben, Bilder analysiert, Recherchen gemacht oder Code erzeugt haben, fragen sich natürlich, wenn ich das alles in meinen Hausaufgaben oder im Studium entsprechend mit künstlicher Intelligenz machen konnte, wofür werde ich dann schlussendlich noch gebraucht?
6: Analysen aus den USA zeigen, gerade bei Routineaufgaben ersetzt KI immer häufiger menschliche Arbeit. Zum Beispiel Büro-, Assistenz- und Callcenter-Jobs verschwinden teilweise schon oder verändern sich stark. Doch die ganz große KI-Angst gibt es in Deutschland deshalb noch nicht.
7: Nur 21% der jungen Menschen glauben, dass sie sich beruflich neu orientieren müssen aufgrund von KI. Dadurch, dass KI ja schon ein sehr dominierendes Thema ist in Bezug auf die Berufswahl von jungen Menschen, finde ich das jetzt erstmal keine hohe Zahl.
6: Sagt Jugendforscherin Nina Kolleck. Und auch in einer Umfrage unter 14- bis 17-Jährigen der Barmer Krankenkasse gaben nur 20% an, dass sie wegen KI ernsthafte Sorgen um ihre Zukunft haben. Trotzdem sind sich die Expertinnen und Experten einig. KI wird künftig eine noch größere Rolle spielen, in vielen Branchen zum Standard werden, ähnlich wie Computer oder Internet heute. Laut einer aktuellen Umfrage des IFO-Instituts nutzen bereits mehr als die Hälfte aller Unternehmen in Deutschland KI in ihren Geschäftsprozessen. Das Institut für Arbeitsmarkt- und Berufsforschung schätzt, in den nächsten 15 Jahren sind 1,6 Millionen Arbeitsplätze vom Wandel durch KI betroffen. Sie verändern sich, entfallen oder entstehen neu. Die Gesamtbeschäftigung bleibt zwar stabil, doch die Anforderungen werden spürbar wachsen.
1: Aus Frankfurt war das Till Bücker.
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1: Und jetzt kommt Werner Schoninger.
9: Brandenburg B2 in Groß-Glienicke. Im Kreisverkehr gibt es Behinderungen durch verlorene Ladung. Hier hat ein LKW Getreide verloren in Groß-Glienicke. Stadtverkehr Berlin. Länger dauert es unter anderem an den neuen Baustellen auf der A100 in Richtung Wedding zwischen Gradestraße und Schmargendorf plus 20 Minuten und in Richtung Treptow zwischen Kurfürstendamm und Tempelhofer Damm ebenfalls plus 20. Staus auch auf den Umfahrungen wie Sachsendamm und Schöneberger Straße. Weitere Staupunkte unter anderem in Wedding auf der Seestraße Höhe Müllerstraße, vor dem gesperrten Alexanderplatz-Tunnel auf der Gruner Straße in Richtung Friedrichshain, in Friedrichshain selbst auf der Frankfurter Allee Richtung Lichtenberg, außerdem auf der Petersburger Straße Richtung Volkspark, in Neukölln auf dem Tempelhofer Damm und in Wuhlheide auf der Rudolf-Rühl-Allee Richtung Karlshorst. 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
1: 17.39 Uhr.
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1: Matthias Gindorf ist hier. In Berlin gibt's knapp 900 Schulen mit mehr als 300.000 Schülern. Zwischen Mathe, Sport und Tafeldienst hat sich die vergangenen Jahre leider ein Gewaltproblem entwickelt. Das wurde jetzt von Wissenschaftlern untersucht. Die Reaktion von der zuständigen Senatorin gibt's jetzt in den Nachrichten mit Werner Schoninger.
9: Berlins Bildungssenatorin Günther Wünsch sieht eine neue Studie zu Gewalt an Schulen als Warnsignal. Im RBB 24 Inforadio sagte die CDU-Politikerin, besonders schockiere sie der Anstieg von Gewalt an Grundschulen. Ein heute vorgestelltes Konflikt- und Gewaltbarometer zeige aber auch, dass alle Schulformen betroffen sind. Besonders stark gestiegen sei Gewalt an Schulen in sogenannter herausfordernder Lage, so Günther Wünsch. In den kommenden Monaten will die Bildungssenatorin gemeinsam mit Schulleitungen sowie Eltern- und Schülervertretungen über Präventionsmaßnahmen sprechen. Es sei wichtig, Opfer von Gewalt besser zu schützen und Täter notfalls von der Schule zu verweisen, so Günther Wünsch. Der britische Premier Starmer hat seinen Rücktritt angekündigt. Er wird wohl vom ehemaligen Bürgermeister von Manchester, Burnham, abgelöst, der seine Kandidatur angekündigt hat. Mit dem Wechsel im Amt wird allerdings erst im September gerechnet. Die EU hat inzwischen den geplanten Gipfel mit Großbritannien abgesagt, der im Juli stattfinden sollte. Ratspräsident Costa äußerte zugleich die Hoffnung, dass Starmers Nachfolger den Kurs einer Annäherung zur EU fortsetzen wird. Aus Brüssel Katrin Schmidt.
10: Nur wenige Minuten nach der Rücktrittsankündigung Starmers hat sich EU-Kommissionschefin von der Leyen lobend über dessen Amtszeit geäußert. Denn unter Premier Starmer hatte sich Großbritannien stärker im Sinne und in Kooperation mit der EU engagiert, wenn es beispielsweise um die Unterstützung der Ukraine geht, um die Stärkung der NATO und eine verstärkte Unabhängigkeit gegenüber den USA. Zuletzt waren allen voran Bundeskanzler Merz und Frankreichs Staatspräsident Macron wiederholte im sogenannten E3-Format mit dem scheidenden britischen Premier Starmer zusammengekommen.
9: Die US-Regierung sieht Fortschritte in den Verhandlungen mit dem Iran über ein Kriegsende. US-Vizepräsident Vance zufolge hat die iranische Delegation bei den Gesprächen in der Schweiz zugestimmt, wieder Atominspektionen zuzulassen. Außerdem soll es einen Mechanismus geben, wie eingefrorenes iranisches Vermögen verwaltet wird. Von iranischer Seite gab es dafür keine Bestätigung. In den nächsten Tagen sollen die Verhandlungen fortgesetzt werden. Binnen 60 Tagen soll ein umfassendes Friedensabkommen stehen. Mit einem Aktionstag haben die Kommunen in Deutschland auf ihre angespannte Finanzlage aufmerksam gemacht. Auf einer Pressekonferenz warnten Vertreter von Landkreistag und Städtetag angesichts immer neuer Ausgabenverpflichtungen vor einem Finanzkollaps. Sie forderten den Bund auf, die Sozialsysteme nachhaltig zu reformieren. Aus dem Hauptstadtstudio Jakob Mayer.
11: Der Präsident des Deutschen Landkreistages Achim Brötel betonte, die Rücklagen vieler Kommunen seien vollständig aufgebraucht, die Zinsausgaben gingen steil nach oben. Er verlangte, die Kommunalfinanzen sofort wirksam zu stabilisieren. Der Bund müsse die Kosten im Sozialbereich begrenzen, anstatt ständig neue Versprechen zu machen. Der Präsident des Deutschen Städtetages und Leipziger Oberbürgermeister Burkhard Jung nannte die Lage historisch dramatisch. Wenn wir jetzt nicht handeln, läuft es völlig vor die Wand, so Jung. Das Defizit der Kommunen liegt derzeit bei rund 30 Milliarden Euro. Ihre Vertreter beklagen, dass Bund und Länder Gesetze verabschieden und Ausgaben tätigen, für die faktisch Städte, Landkreise und Gemeinden aufkommen müssen.
9: Nach der Explosion letzte Nacht in Berlin-Wedding geht die Polizei von einer Schutzgelderpressung aus. Die dafür zuständige Sondereinheit Ferrum habe die Ermittlungen übernommen, teilte die Polizei am Nachmittag mit. Bei der Explosion vor einem Mehrfamilienhaus in der Malplaquet-Straße wurden die Fassade und mehrere Autos beschädigt. Verletzt wurde niemand. Laut Polizei detonierte eine Granate. 12 Brandenburger Unternehmen haben in diesem Jahr die Chance, den Brandenburger Zukunftspreis zu bekommen. Das haben die Initiatoren bekannt gegeben. Die 6 Preisträger werden im November gekürt. Der Zukunftspreis zeichnet unter anderem Innovation, Nachhaltigkeit und Engagement für die Region aus. In diesem Jahr haben sich 73 Unternehmen beworben. Fußball-Nationalspieler Nico Schlotterbeck fällt für den Rest der Weltmeisterschaft aus. Wie der Deutsche Fußballbund bestätigte, hat der Dortmunder beim Spiel gegen die Elfenbeinküste einen Innenbandriss im linken Sprunggelenk erlitten. Das abschließende Gruppenspiel bestreitet Deutschland am Donnerstagabend gegen Ecuador. Die Nationalmannschaft hat den Gruppensieg bereits sicher. Soweit die Nachrichten. 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Das Wetter: am Abend weiter sonnig mit ein paar wenigen Schleierwolken, dabei trocken. Aktuell in Berlin am Insulaner 26 Grad und in Adlershof 28, in Heckelberg 25 und in Bad Liebenwerder 29 Grad. Nachts im Verlauf wolkig, aber weiter trocken, Tiefstwerte 16 bis 12 Grad. Morgen wieder viel Sonne und trocken, 26 bis 30 Grad. Die Zeit 17:44 Uhr.
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1: Ich bin Matthias Gindorf. Schönen guten Tag. In vielen Orten Deutschlands und auch in Brandenburg, von Baruth bis Potsdam, haben heute Bürgermeister und Kommunalpolitikerinnen vor Rathäusern, Schwimmbädern und Bibliotheken Alarm geschlagen. Die Städte und Gemeinden müssten zu viele Aufgaben erledigen und erhalten dafür nach eigener Darstellung vom Bund und Land nicht das notwendige Geld. Bund und Land sollten deshalb kurzfristig helfen. RBB 24 Landespolitik-Reporter Thorsten Südow über den Aktionstag Kommunen am Limit.
12: Vor dem Rathaus der Oderbruch-Kleinstadt Wriezen war am Morgen richtig was los. Senioren, Kindergartenkinder, Erzieherinnen und Bürgermeister Carsten Ilm von der CDU trafen sich zu einer kleinen Demonstration. Das Motto Kommunen am Limit. Und das bedeutet, dass wichtige Dinge wie der Wriezener Bürgertreff Plauderstübchen immer schwerer zu finanzieren sind. Etwa 1 Million Euro beträgt das Defizit der 7000 Einwohnerstadt Wriezen. Auch weil immer mehr Aufgaben wie die kommunale Wärmeplanung oder der Ganztagsschulbetrieb zu erledigen sind, schildert CDU-Bürgermeister Carsten Ilm. Für die Aufgabenerledigung stellten Bund und Land zu wenig Geld bereit, mit spürbaren Folgen für die Einwohner.
13: Es gibt bestimmte Dinge, die wir in der Form nicht umsetzen können. Wir fahren unsere Straßen auf Verschleiß, wir können bestimmte Dienstleistungen nicht mehr ausführen. Wir haben Einrichtungen für Senioren, wir haben Einrichtungen für Kinder, wir haben Vereine. Und wir wissen nicht, wie lange wir all diese Dinge so in der Form noch aufrechterhalten können.
12: Derart finanziell angespannt wie in Wriezen sei die Situation vielerorts in Brandenburg, macht Uckermark-Landrätin und Landkreistagschefin Carina Dörck von der CDU deutlich. In ihrem Landkreis Uckermark fehlen 60 Millionen Euro für Leistungen in der Kinder- und Jugendhilfe, weil der Bund die dem Landkreis übertragenen Aufgaben nicht ausreichend finanziere, so Dörck. Wenn wegen des 60 Millionen Defizits freiwillige Leistungen in der Kultur oder Vereinsarbeit wegfallen, wachse der Frust.
14: Wir sind vor Ort diejenigen, die dafür sorgen müssen, dass Demokratie, so wie wir sie wollen, wie wir sie kennen, auch weiterhin Bestand hat. Und dazu ist es aber notwendig, dass wir entsprechend der Aufgaben auch entsprechend finanziert werden. Und der gute Spruch, wer bestellt, der muss auch bezahlen, der muss auch wieder Anwendung finden.
12: Auf 827 Millionen Euro ist das Haushaltsdefizit der Brandenburger Gemeinden, Städte und Landkreise im vergangenen Jahr angewachsen, berichtet Oliver Herrmann, parteiloser Bürgermeister von Wittenberge und Präsident des Städte- und Gemeindebundes Brandenburg. In vielen Orten stehe mit dem fehlenden Geld die Lebensqualität auf der Kippe.
15: Kann ich mir die Schwimmhalle leisten? Kann ich mir das Kulturhaus leisten? Kann ich mir das Museum leisten? Meistens kommt man dann so an einen Punkt, wo vielleicht eine Investition ansteht und die dann nicht mehr geleistet werden kann. Und ganz schnell sind solche Einrichtungen dann zu.
12: Brandenburgs Städte- und Gemeindebund und der Landkreistag erwarten von der Bundesregierung zügig mehr Geld. Darüber sollte CDU-Bundeskanzler Merz mit den Regierungschefs der Bundesländer in dieser Woche sprechen. Dafür gibt es Unterstützung von Brandenburgs SPD-Finanzminister Daniel Keller.
16: Und deswegen stehen wir da auch an der Seite der Kommunen, dass der Bund vor allem bei den Aufgaben, die er den Land oder den Kommunen überträgt, auch ausreichend finanzieren muss. Und wir wollen deswegen eine Veranlassungskonnexität, die heißt nämlich genau das, wer bestellt, der muss auch bezahlen und das werden wir mit den Kommunen gegenüber dem Bund auch einfordern.
1: Das sagt Brandenburgs Finanzminister Daniel Keller im Beitrag von Thorsten Südow. Wer heute durch Brandenburg an der Havel musste, stand wahrscheinlich lange im Stau. Die B1, B102 war erst voll und dann halbseitig gesperrt. Der Grund, der Einsatz von Feuerwehr, THW und Polizei nach einer Explosion und nach einem Brand in einem Mehrfamilienhaus. 7 Menschen wurden ins Krankenhaus gebracht. RBB24-Reporter Carsten Steinmetz war vor Ort.
17: Die Feuerwehr löscht auch Stunden nach dem Brand von außen noch einzelne Glutnester. Per Drehleiter werden die Feuerwehrleute nach oben befördert. Das Dach des Hauses ist schwer beschädigt, die Fenster größtenteils herausgerissen, die Fassade durch Ruß teilweise schwarz gefärbt. Mieterin Natalia Ehmke sitzt fassungslos in der Nähe des Hauses auf einer Bank und berichtet zitternd über die Ereignisse in der Nacht.
18: Ich habe eine starke Erschütterung gespürt im Schlaf und bin deswegen wach geworden. Ich hörte Schreie im Treppenhaus und vorher brannte schon stellenweise im Treppenhaus. Alles aus den Schränken, alles fiel auf den Boden. Die Tür war schon aus den Fugen gerissen, die Wohnungstür.
17: Offenbar durch die Druckwelle der Explosion. Die Mieterin wohnte im ersten Stock, konnte sich rechtzeitig ins Freie retten, blieb größtenteils unverletzt. 7 andere Bewohner des Hauses mussten im Krankenhaus behandelt werden. Die Schäden im Haus sind gewaltig.
18: Bei meinen Nachbarn zum Beispiel stürzten die Decken ein, bei anderen stürzten die Wände ein und überall war Feuer. Und brennende Steine fielen von der Decke und die Lampen fielen runter.
17: Natalia Imki stammt von der Krim, lebt, wie sie berichtet, seit 30 Jahren in Brandenburg an der Havel. In ihre Wohnung kann sie nun nicht mehr zurück.
18: Das Haus ist jetzt einsturzgefährdet. Wir dürfen nicht mehr rein. Menschen haben keine Papiere. Alles blieb in der Wohnung. Keine Telefone, keine Brillen, keine Medikamente, nichts. Wir haben alles verloren.
17: Wie es zu dem Brand und der Explosion kommen konnte, ist bisher unklar. Ermittelt wird wegen schwerer Brandstiftung, sagt Polizeisprecherin Ulrike Schneider.
19: Die Kriminalpolizei ermittelt gerade. Vor Ort werden Zeugenvernehmungen durchgeführt. Und frühestens am morgigen Tag wird ein Brandgutachter zum Einsatz kommen.
17: Die Bewohner des Hauses, wie Natalia Imki, sind bei Freunden und Verwandten untergekommen oder haben vorübergehend eine Ersatzwohnung zur Verfügung gestellt bekommen.
1: Aus Brandenburg an der Havel war das rbb24-Reporter Carsten Steinmetz. Der Aufschrei war groß, als Ende 2024 bekannt gegeben wurde, dass es in Zukunft im Bordbistro der Deutschen Bahn kein gezapftes Bier mehr gibt. Naja, die Currywurst mit Pommes tröstete dann vielleicht ein bisschen über den Verlust hinweg, aber auch der geht's jetzt an den Kragen. Denn die Deutsche Bahn verkauft keine Pommes mehr im Bordbistro, habe ich selbst gestern erleben müssen. Der Hintergrund dafür ist im weitesten Sinne eine EU-Verordnung. Dazu jetzt Andreas Meyer-Feist aus dem Hauptstadtstudio.
3: Keine Pommes in der Bahn. Für die einen ein großer kulinarischer Verlust, für die anderen eine willkommene Entlastung empfindlicher Nasen, wenn kein Duft nach Frittierte mehr durch den Gang zieht. Das ist aber nicht der Grund. Die Pommes wurden als Tiefkühlpack geliefert. Die Bahn reißt ihre alten Gefrierschränke aus den Bistroküchen raus. Neue gibt es nicht. Laut EU-Recht hätten die alten umweltfreundlich gemacht werden müssen. Neue Gefrierschränke gelten aber als sehr wartungsintensiv und teuer. Nun sollen es auch normale Kühlschränke tun, aber eben mit nichts Tiefgekühltem mehr. Treibende Kraft hinter dem Tiefkühl aus ist Virginijus Sinkevicius, heute Abgeordneter im EU-Parlament, vor zwei Jahren noch Ursula von der Leyen's EU-Kommissar für Umwelt. Der litauische Politiker hatte sich stark gemacht für einen Stopp der klimaschädlichen Gase aus Kühlanlagen.
20: The figures are still too high.
3: Die Zahlen sind immer noch zu hoch. Vor zwei Jahren wurde eine neue EU-Verordnung beschlossen. Ab diesem Jahr 2026 gilt ein striktes Verbot für bestimmte Kältemittel oder sie werden extrem teuer. Die Bahn hat die Konsequenzen gezogen. Statt klassischer Pommes, die tiefgekühlt gelagert wurden, soll es Kartoffelecken aus Vakuumbeuteln geben, die auch in normalen Kühlschränken frisch bleiben.
20: Bis 2050
3: sollen die Treibhausemissionen in der Europäischen Union auf Null gedrückt werden, so der ehemalige EU-Kommissionsvize Frans Timmermans. Und bei Klimaneutralität geht es um alle relevanten Schadstoffe. Die Umstellung in diesem Jahr läuft nicht nur bei der Bahn auf Hochtouren. Viele Branchen sind betroffen. Supermärkte müssen sich umstellen, wenn dort noch Kühltheken und Lager mit alten Gasen laufen. Die alten Anlagen müssen ausgetauscht werden mit alternativen Kältemitteln. Ab 2027 gibt es strenge Grenzwerte auch für Wärmepumpen. Als zukunftssicher gelten Geräte mit dem Kältemittel Propan. Der aktuelle Stand der Umrüstung lässt sich nur schätzen. Es gibt aber einige Zahlen der Verbände und des Bundesumweltministeriums. Die allermeisten neuen oder modernisierten großen Supermärkte und Discounter hätten inzwischen nachgerüstet. Bei kleineren Geschäften und Metzgereien soll die Umrüstungsrate aber noch nicht so gut ausfallen. Viele Händler befürchten Umsatzverluste durch den Umbau und nutzen recycelte Altkältemittel als Übergangslösung. Aber auch diese Option läuft bald aus. Bisher wurden schon viele Milliarden Euro investiert. Die Kosten pro Filiale werden auf bis zu 300.000 Euro geschätzt. Vor allem dort, wo auch die Truhen und Regale ausgetauscht werden müssen. Im Bordbistro der Bahn geht es nicht so aufwendig zu. Trotzdem, neue Tiefkühlgeräte gibt es nicht mehr. Und auch der Wunsch nach Eiswürfeln an heißen Tagen wird wahrscheinlich unerfüllt bleiben.
1: Bald gibt's also keine Pommes mehr im Bordbistro bei der Deutschen Bahn. Informationen waren das von Andreas Meyer-Feist.
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1: Berlin ist eine Jazzstadt und hat vielleicht sogar das Zeug dazu, so etwas wie eine Hauptstadt des Jazz zu sein. Es gibt Jazzfestivals wie das traditionelle Jazzfest Berlin oder das X-Jazz. Es gibt Jazzclubs wie A-Train oder Zigzag. Es gibt das Jazz-Institut Berlin als Ausbildungsstätte für junge Musikerinnen und Musiker. Und zahlreiche auch internationale Jazzmusiker leben in Berlin. Das Thema Jazz in Berlin hatte heute Nachmittag auch der Kulturausschuss im Berliner Abgeordnetenhaus auf der Agenda und meine Kollegin Antje Bohnhage hat die Diskussion verfolgt. Und wird denn Berlin jetzt ganz offiziell die Jazz-Hauptstadt?
0: Na, so offiziell ist das jetzt noch nicht. Also in der Tat waren zwei Anträge eingegangen. Berlin, Stadt des Jazz, so hieß der Antrag der Fraktionen CDU und SPD. Und Jazz-Hauptstadt Berlin, der Antrag der Fraktionen Bündnis 90, die Grünen. Also Titelvergabe gab es aber heute nicht. Es herrschte erstmal aber im Prinzip eine große Einigkeit, sowohl bei der Szene, die im Kulturausschuss zu Gast war, nämlich die IG Jazz als Interessenvertreter der Szene, jemand stellvertretend auch für die Clubs dabei und vom Festival X Jazz. Die alle waren sich einig mit der Kulturverwaltung, dass Jazz eine große Rolle spielt. Aber wie genau Berlin dem gerecht werden soll und kann, da gibt's durchaus ja Diskussionen.
1: Ja, Uneinigkeiten also. Welche denn zum Beispiel?
0: Der Hauptvorwurf, die Jazzszene braucht bessere Bedingungen, also vor allem planbare Förderungen. Es braucht mehr faire Honorare, bezahlbare Räume, mehr Unterstützung für die Clubs und die Reihen, die die Szene tragen. Das schlug sich zuletzt beispielsweise beim X-Jazz-Fest nieder. Das Festival musste seine große Ausgabe Anfang des Jahres absagen. Festivalchef Sebastian Studnitzky, der auch da war, der wirft der Kulturverwaltung vor, Förderentscheidungen kämen viel zu spät und seien zu bürokratisch für ein Festival, das monatelang vorher planen und Hotels buchen muss. Die Politik habe für X-Jazz zwar Geld vorgesehen, aber die Verwaltung habe kein passendes Förderinstrument, damit das Geld rechtzeitig und praktikabel auch ankommt beim Festival. Die Kulturverwaltung hier unter anderem in Person der Staatssekretärin für Kultur Kerstin Richter-Kutowski, sie hat die Vorwürfe zurückgewiesen und zum Beispiel darauf verwiesen, dass für das Festival 2027 jetzt der vorzeitige Maßnahmenbeginn ermöglichen soll, bereits im Herbst dieses Jahres mit der Planung für das kommende Jahr zu starten. Und die Kulturverwaltung hat sich übrigens auch ganz klar zu dem sogenannten House of Jazz bekannt, das es in Berlin geben soll.
1: Ja, was genau ist das?
0: Ja, geplant ist ein Zentrum für Jazz und improvisierte Musik, also keine Konkurrenz für bestehende Orte, wie Katrin Pechloff von der IG Jazz sagt.
21: Wobei jetzt von Anfang an irgendwie immer klar war, dass dieses House of Jazz nicht eine reine Spielstätte ist, sondern dass es darum geht, eine Institution zu schaffen, die mehrere Aspekte abdeckt. Also eher gedacht als Infrastruktur für Produktion, für künstlerische Entwicklung. Dass da Räume geschaffen werden, insbesondere auch für Dinge, die eben die bestehenden Spielstätten nicht leisten können. Es geht eher darum, Lücken zu füllen, in Fehlstellen reinzugehen, aber auch so eine Art Dach und Anknüpfungspunkt zu bieten. Und das ist im Übrigen nicht nur berlinweit eine Fehlstelle, sondern bundesweit eine Fehlstelle.
0: Genau, dieses Projekt, das wird seit rund 10 Jahren verfolgt, unter anderem von der IG Jazz in Berlin und dem Trompeter Till Brönner. Ursprünglich sollte das House of Jazz in die alte Münze ziehen. Dieser Plan ist gescheitert. Im Moment gibt es einen Ort in dem ehemaligen französischen Kino L'Aiglon am Kurt-Schumacher-Damm. Da wird jetzt eine Machbarkeitsstudie gerade prüfen, ob das Gebäude für ein solches Zentrum geeignet ist, ob baulich, organisatorisch und finanziell. Genau, dass es dorthin kommt. Ein wichtiger Punkt, der noch angeregt wurde von der Szene, dass es einen runden Tisch geben soll, an dem dann Verwaltung, Politik, Clubs, Musikerinnen und Musiker gemeinsam überlegen, was eben zum Beispiel aus dieser Hauptstadt Berlin, Jazzstadt Berlin in Zukunft werden soll und wie das Ganze vorangetrieben werden soll, eben auch finanziell.
1: Berlin auf dem Weg zur Jazz-Hauptstadt. Informationen waren das von Kulturreporterin Antje Bohnhage. Sie hat heute den Kulturausschuss im Berliner Abgeordnetenhaus verfolgt. Jetzt das Wetter für Berlin und Brandenburg. Sommerwetter auch jetzt noch am frühen Abend. Es bleibt weiter trocken mit ein paar Wolken. Temperaturen 26 bis 28 Grad in Berlin, Potsdam 28, Grünau bei Prenzlau frische 24 Grad. In der kommenden Nacht dann wieder Wolken bei 17 bis 12 Grad. Und morgen geht's dann weiter mit Sonnenschein und trockenem Wetter bei Höchstwerten um die 30 Grad.
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1: Und jetzt kommt Werner Schoninger.
9: Auf den Brandenburger Fernstraßen läuft es insgesamt recht gut. Meldungen über größere Störungen liegen gerade nicht vor. Stadtverkehr Berlin, hier stockt es noch hier und da, vor allem auf der A100 mit den neuen Baustellen in Richtung Wedding zwischen Gradestraße und Schmargendorf plus 20 Minuten und in Richtung Treptow zwischen Kurfürstendamm und Tempelhofer Damm ebenfalls plus 20 Minuten. Staus auch auf den Umfahrungen wie Sachsendamm und Schöneberger Straße. Weitere Staupunkte im Wedding auf der Seestraße Höhe Müllerstraße, vor dem gesperrten Alexanderplatztunnel auf der Gruner Straße in beiden Richtungen, in Friedrichshain auf der Petersburger Straße Richtung Volkspark, in Neukölln auf dem Tempelhofer Damm, in Wuhlheide auf der Rudolf-Rühl-Allee Richtung Karlshorst und in Tempelhof-Schöneberg auf der Arnulfstraße. Charlottenburg, die Leibnizstraße, ist in beiden Richtungen wegen einer Baustelle gesperrt zwischen Kudamm und Siebelstraße.
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9: Um 18 Uhr mit Werner Schoninger. Guten Abend. Die Berliner Bildungssenatorin Günther Wünsch sieht eine neue Studie zu Gewalt an Schulen als Warnsignal. Sie sagte im RBB 24 Inforadio, besonders schockiere sie der Anstieg von Gewalt an Grundschulen. Ein heute vorgestelltes Konflikt- und Gewaltbarometer zeige aber auch, dass alle Schulformen betroffen sind, so Günther Wünsch.
5: Es ist auf jeden Fall, sind das Zahlen, die uns alle schockieren sollten, die auch ganz klar zeigen, dass wir handeln müssen, um zukünftig Gewaltprävention auflegen zu können, um Gewalt und Konflikten besser begegnen zu können mit Intervention oder auch gegebenenfalls mit der Repression, um Täter aus Schulen im Notfall zu entfernen und Opfer definitiv besser schützen zu können.
9: Berlins Bildungssenatorin Katharina Günther Wünsch, CDU. Der ehemalige Bürgermeister von Manchester, Burnham, will neuer britischer Premierminister werden. Burnham bestätigte, er stehe nach dem Rückzug von Regierungschef Starmer als Nachfolger bereit. Gegenkandidaten gibt es bislang noch keine. Starmer hatte am Vormittag angekündigt, zurückzutreten. Sein parteiinterner Rivale Burnham hatte durch eine Nachwahl einen Parlamentssitz bekommen und kann damit als Nachfolger kandidieren. Die US-Regierung sieht Fortschritte in den Verhandlungen mit dem Iran über ein Kriegsende. US-Vizepräsident Vance zufolge hat die iranische Delegation bei den Gesprächen in der Schweiz unter anderem zugestimmt, wieder Atominspektionen zuzulassen. Jetzt müsse es um die Öffnung der Straße von Hormus und ein Ende der Kämpfe im Libanon gehen. Für das ARD-Studio Genf Patricia Wern.
22: US-Vizepräsident Vance hat sich erstmals zu den gestrigen Verhandlungen mit dem Iran geäußert. Vor seiner Abreise aus der Schweiz sagte er, die Gespräche seien eine sehr gute Grundlage für einen erfolgreichen, endgültigen Deal. Die zuständigen Vertreter der USA und des Iran sollen nun bei Arbeitsgesprächen in den kommenden Wochen Wege finden, um ein endgültiges Abkommen zum Ende des Iran-Kriegs umzusetzen.
9: Nach dem Überfall auf einen Geldtransporter in Marzahn hat das Berliner Landgericht mehrere Männer zu Haftstrafen verurteilt. Der Hauptangeklagte muss für 14 Jahre ins Gefängnis, unter anderem wegen versuchten Mordes. Er hatte bei dem Überfall im März letzten Jahres auf den Transporter geschossen. Ein weiterer Angeklagter muss für 6,5 Jahre, ein dritter für 2,5 Jahre ins Gefängnis. Der vierte Angeklagte wurde freigesprochen. Die Täter erbeuteten rund 2,1 Millionen Euro. Sie mussten das Geld auf der Flucht aber vollständig zurücklassen. Soweit die Nachrichten. 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Das Wetter. Am Abend weiter sonnig mit ein paar wenigen Schleierwolken, dabei trocken. Aktuell in Berlin-Wannsee 28 Grad und in Ruhland 29 Grad. Nachts etwas mehr Wolken, aber weiter trocken bei 16 bis 10 Grad und morgen wieder viel Sonne und trocken, maximal 26 bis 30 Grad. Die Zeit 18.03 Uhr.
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23: Hier ist Merit Reh. Viel los heute in London. Der britische Premierminister Keir Starmer hat seinen Rücktritt angekündigt und kurz darauf gab es dann die nächste Ankündigung. Andy Burnham möchte sein Nachfolger werden. Burnham war erst letzte Woche bei einer Nachwahl als Abgeordneter ins Parlament gewählt worden. Das war die Voraussetzung, um Starmer zu beerben. Aus London, Gabi Biesinger.
24: Als Premierminister Keir Starmer am Morgen in der 10 Downing Street seinen Rückzug vom Amt des Labour-Parteivorsitzenden und somit als Premierminister bekannt gab,
25: I will resign as leader of the Labour Party,
24: war der bei einer Nachwahl frisch gewählte Labour-Abgeordnete Andy Burnham in Manchester gerade auf dem Weg zum Bahnhof, um nach London zu fahren, wo er am Nachmittag als neuer Parlamentarier vereidigt wurde. Bei der Ankunft in London Euston bestätigte er, was er kurz zuvor auf der Plattform X geschrieben hatte, dass er sich wie erwartet um Starmers Nachfolge bewerbe, und er dankte Starmer für seinen Einsatz.
6: I made my statement praising the Prime Minister's dedication, service and confirmed that I will put myself forward.
24: Starmer hatte angekündigt, dass er die Regierungsgeschäfte bis zur Parlamentssommerpause weiterführen werde. Bis Anfang Juli können sich nun Konkurrenten um Starmers Nachfolge die notwendigen Mehrheiten in der Labour-Fraktion sichern und dann um den Posten des Premierministers ringen. Doch nachdem der zurückgetretene Gesundheitsminister Wes Streeting und die ehemalige Parteivizechefin Angela Rayner, denen ebenfalls Ambitionen auf den Top-Job nachgesagt wurden, ihre Unterstützung für Burnham bekundet haben, sieht es nach einem Durchmarsch für den ehemaligen Bürgermeister von Greater Manchester aus, meint nicht nur der Politikwissenschaftler Jonathan Tong von der Uni Liverpool.
7: Andy Burnham will almost certainly be declared the new leader of the Labour Party.
24: Schon am 16. Juli könnte Burnham die britische Regierung führen. Der 56-Jährige wird dem linken Parteiflügel zugerechnet, gilt als volksnah und punktete etwa mit einer Reform des Busverkehrs in der Metropole Manchester mit niedrigen Fahrpreisen, was ihm in den Medien den Spitznamen King of the North, König des Nordens, einbrachte. Ob das Erfolgsmodell aus der Region allerdings auch als landesweite Politik funktioniert, wird Burnham erst beweisen müssen, meint Politikwissenschaftler Tong. Wir wissen überhaupt nicht, was für ein Premierminister er wohl sein wird. In Manchester hat er private Investoren angezogen und das Wirtschaftswachstum war besser als andernorts. So konnte er als Mr. Nice Guy günstige Bustickets verteilen. Aber was er landesweit wirklich erreichen kann, das wird schon sehr bald skeptisch beäugt werden.
7: I think he's going to come under severe test very shortly.
24: Wenn Burnham in wenigen Wochen Starmers Nachfolger würde, dann wäre er der fünfte britische Premierminister, der ins Amt kommt, in einem Zeitraum, in dem nur eine einzige Parlamentswahl stattgefunden hat. Das war 2024 und Labour gewann mit einem Erdrutschsieg. Doch der glücklose Keir Starmer konnte diesen Erfolg nicht ausspielen und zieht nun die Konsequenzen. Als in der konservativen Partei zwischen 2022 und 2024 die Premierminister von Johnson über Truss bis Sunak den Staffelstab parteiintern weitergaben, forderte Labour Neuwahlen. Und so ist es jetzt Nigel Farage, der Chef der rechtspopulistischen Reformpartei, der möchte, dass gewählt wird. Das Land liege am Boden, seine Partei sei bereit für eine Wahl und das Volk ja schließlich auch.
8: Britain is broken. We are ready for a general election. And I suspect many of you too are ready for a general election.
24: Reform führt in den Meinungsumfragen vor allen anderen Parteien. Und darum wird Burnham auf keinen Fall vorzeitige Neuwahlen riskieren, auch wenn diese vielen ungewählten Premierminister wie ein demokratisches Defizit wirken, meint Jonathan Tong.
7: There is a democratic deficit there, but it will be monumentally risky for Andy Burnham to go to the country.
23: Das sagt der Politikwissenschaftler Jonathan Tong im Beitrag von Gabi Biesinger aus London. Ja, eigentlich sollte die Rentenkommission, zusammengesetzt aus Experten und Politiker, ihre Vorschläge für eine Rentenreform erst morgen offiziell präsentieren. Aber wie das eben so ist, einiges ist am Wochenende schon durchgesickert und seitdem wird darüber diskutiert im politischen Berlin. Hauptstadtkorrespondentin Dagmar Pepping fasst die Diskussion und auch den Streit zusammen.
10: Die Uhr tickt langsam runter. Am Dienstag um 9 Uhr übergeben die 13 Mitglieder der Rentenkommission im Kanzleramt ihre Vorschläge an Friedrich Merz und Sozialministerin Bärbel Baas. Der Abschluss einer monatelangen Arbeit außerhalb des Rampenlichts. Aber obwohl die Uhr noch tickt, kursiert bereits seit Tagen eine Liste mit 33 Empfehlungen durch das Regierungsviertel und die Medien.
11: Ich habe den Bericht selbst auch noch nicht gesehen,
10: sagt Tim Klüssendorf, der Generalsekretär der SPD.
11: Natürlich haben wir jetzt wahrgenommen, welche Forderungen dort auch schon in die Öffentlichkeit getragen worden sind.
10: Beispielsweise das Ende für die abschlagsfreie Rente mit 63. Deren Abschaffung könnte die Rentenkasse jährlich um rund 10 Milliarden Euro entlasten, so hat es das Deutsche Institut für Wirtschaftsforschung DIW berechnet. Ebenfalls auf der Liste eine stufenweise moderate Erhöhung des Renteneintrittsalters, gekoppelt an die Lebenserwartung. Und eine neue Kapitalrente, finanziert durch zusätzliche Beiträge der Arbeitnehmer und Arbeitgeber. Geld, das am Kapitalmarkt angelegt wird. Eine Empfehlung erfreut SPD-Generalsekretär Klüssendorf besonders. Eine Erwerbstätigenversicherung, in die alle einzahlen.
11: Und so wie ich wahrnehme, hat die Rentenkommission dort auch ein deutliches Statement zu verfasst. Das betrifft dann selbstständige Politikerinnen und Politiker, aber auch neue Beamtinnen und Beamte. Und ich glaube, dass für uns auch gerade ein Schwerpunkt in den nächsten Wochen dann darauf liegen muss.
10: Grünen-Parteichef Felix Banatschak ist nicht begeistert, dass die Empfehlungen vorzeitig durchgesickert sind.
12: Ich finde das nur in Teilen verantwortungsbewusst.
10: Schließlich sei die Rente für die Menschen ein sensibles Thema.
12: Das Wichtigste, was die Bundesregierung und was die Koalitionsfraktionen deswegen in dieser Woche liefern müssen, und das ist meine zentrale Erwartung, ist Klarheit und Orientierung, was aus diesen Vorschlägen der Regierungskommission, der Rentenkommission jetzt eigentlich wird.
10: Die AfD spricht davon, die Vorschläge der Rentenkommission würden zum Teil ihre Handschrift tragen. Das sei kein Zufall. Die Linke im Bundestag bezeichnet die Empfehlungen als massives Kürzungsprogramm, das vor allem Menschen mit niedrigen Einkommen hart treffen werde. Kritik kommt auch vom Sozialverband Deutschland. Er hält vor allem den Einstieg in eine Kapitaldeckung für bedenklich. Vorsichtiges Lob kommt dagegen von Caritas-Präsidentin Eva-Maria Welskop-Deffer. Für sie stimmt die Zielrichtung, während sich Arbeitgeberpräsident Rainer Dulger mehr Ambition hätte vorstellen können. Lars Klingbeil, der Vizekanzler von der SPD, konnte nach eigenen Angaben erst einen Teil des Berichtes lesen.
13: Nur ich sage Ihnen auch, das ist schon mal für mich ein Wert an sich, wenn 13 Menschen aus unterschiedlichen Richtungen, auch Politikerinnen und Politiker aus unterschiedlichen Ecken, und die bilden die ganze Spannbreite dieser Koalition ab, wenn die zu gemeinsamen Vorschlägen kommen. Das ist in Zeiten wie diesen ein Wert an sich.
10: Und deswegen habe er hohen Respekt vor der Arbeit, die dort geleistet wurde, betonte Klingbeil.
23: Aus dem Hauptstadtstudio Dagmar Pepping. Der Libanon ist ungefähr so groß wie Thüringen und hat nur etwa 6 Millionen Einwohner. Aber in dem kleinen Land nördlich von Israel, da entscheidet sich, ob es Frieden im Nahen Osten gibt oder nicht. Israels Militäreinsatz gegen die pro-iranische Hisbollah-Miliz ist der Knackpunkt bei den aktuellen Verhandlungen zwischen dem Iran und den USA. Verhandlungen, bei denen Israel nicht mit am Tisch sitzt. Unser Korrespondent Jan-Christoph Kitzler über die Frage, wie groß die Gefahr weiterer Eskalation dort eingeschätzt wird.
14: Ob die Verhandlungen zwischen den USA und dem Iran ein Erfolg werden, ob es am Ende, um es mit Donald Trump zu sagen, einen Deal gibt, hängt von der Lage im Libanon ab. Das hatte das iranische Verhandlungsteam in der Schweiz deutlich gemacht und die Gespräche fast zum Scheitern gebracht. Für Israels in Teilen rechtsextreme Regierung ist das keine einfache Situation, denn Truppen sind in den Süden des Libanon einmarschiert, haben dort hunderttausende Menschen vertrieben, Ortschaften zerstört und immer wieder Ziele bombardiert, und doch hören die Angriffe der Terrormiliz Hisbollah nicht auf. 36 israelische Soldaten wurden getötet, seit die Kämpfe im März wieder begonnen haben. Das libanesische Gesundheitsministerium spricht im gleichen Zeitraum von mehr als 4.100 Toten auf libanesischer Seite. Das Problem: Donald Trump braucht Ruhe im Libanon für seine Verhandlungen, und Israels Regierung will Stärke zeigen. Von dort kommen radikale Töne. Israels Minister für nationale Sicherheit Itamar Ben-Gvir hatte am Freitag auf der Plattform X geschrieben, der gesamte Libanon müsse so wörtlich in Flammen aufgehen, und für jede Träne einer israelischen Mutter müssten tausende libanesische Mütter weinen. Heute Morgen klang Ben-Gvir im israelischen Radio so: Wir müssen Trump umarmen, ihm Danke sagen, aber auch, Mr. President, bei allem Respekt, das ist unsere Angelegenheit, das gehört uns. Wir können keiner Feuerpause im Libanon zustimmen, wir können keiner Einschränkung unseres militärischen Handelns im Libanon zustimmen. Verteidigungsminister Israel Katz und Premier Benjamin Netanyahu hatten schon gestern klargestellt, dass sich Israels Armee nicht aus der sogenannten Sicherheitszone im Südlibanon zurückziehen werde. Benjamin Netanyahu erklärte am Abend bei einer Veranstaltung in Jerusalem:
15: We change Israel's security.
14: Wir haben Israels Sicherheitsdoktrin verändert. Wir ergreifen die Initiative. Wir greifen an, wir überraschen und wir greifen jene Feinde an, die unsere Vernichtung, die uns töten wollen. Wir greifen sie an, bevor sie dazu die Gelegenheit haben. Wer Hebräisch kann, kennt den Spruch: Töte sie zuerst. Das klingt nicht nach Deeskalation. Nicht nur in der israelischen Regierung, auch in der Bevölkerung herrscht große Verunsicherung mit Blick auf die USA. Einerseits weiß man darum, wie isoliert Israel international ist und wie wichtig die USA als mit Abstand wichtigster strategischer Partner. Israel ist nicht nur militärisch von den USA abhängig. Doch wie viel ist diese Partnerschaft noch wert, da die Stimmung offenbar nicht nur beim US-Präsidenten, sondern auch in großen Teilen der US-Bevölkerung gekippt ist? Yossi Schein, Professor an der Tel Aviv University, im Sender Reshet Bet. Das Standing von Israel, der zionistische Ethos, der Ethos von Israel als demokratisches Land und als Seniorpartner der USA, nicht nur strategisch, sondern auch in den Werten, all das ist so gut wie weg, bei Demokraten und Republikanern. Es ist unglaublich und schmerzhaft, das Ansehen Israels in der amerikanischen Öffentlichkeit. 2/3 der Menschen sagen in den letzten Umfragen, dass sie eine ablehnende Haltung gegenüber Israel haben. Gute Beziehungen zu den USA sind für Israel auch eine Frage der Sicherheit. Und gleichzeitig muss Benjamin Netanyahus Regierung vor der Parlamentswahl im Herbst Stärke zeigen. Vermutlich wird sie in den nächsten Tagen und Wochen die Grenzen im Libanon austesten, möglicherweise provoziert von der Hisbollah. Und das könnte die Bemühungen um Frieden in der Region dann weiter gefährden und einen Deal unwahrscheinlicher machen.
23: Informationen von Jan-Christoph Kitzler aus unserem Studio in Tel Aviv. Und hier geht's jetzt weiter mit dem Sport und Astrid Kretschmer.
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16: Und da geht der Blick zur Fußball-WM. Der Spieltag wird heute Abend mit dem Spiel von Argentinien mit Lionel Messi gegen Österreich mit dem deutschen Trainer Ralf Rangnick eröffnet. Um 19 Uhr unserer Zeit wird das Spiel in Dallas angepfiffen. Und wir können schon mal mit WM-Reporter Michael Augustin auf die hochattraktive Partie schauen. Hallo Michael.
17: Hallo.
16: Michael, das Stadion in Dallas ist eines der größten Stadien bei dieser WM. Kapazität von über 70.000 habe ich gelesen. Wie ist denn die Stimmung? Wird es voll sein? Ich glaube, Lionel Messi wollen ja alle sehen.
17: Ja, das Stadion wird voll sein. Gefühlt sind nachher, wenn es dann gleich losgeht, 90% Argentinier hier. Ich muss ganz ehrlich sagen, ich bin noch nie in so einem krassen Stadion gewesen. Gefühlt sitze ich 100 Meter vom Spielfeld entfernt, gucke auf eine riesengroße Leinwand. Das ist die größte HD-Leinwand der Welt. Da muss ich mich wahrscheinlich nachher so ein bisschen zügeln, dass ich nicht ständig drauf gucke und da das Spiel verfolge. Das Dach lässt sich schließen, es ist auch zu. Die Arena lässt sich auf 21 Grad runterkühlen. Die Stimmung war schon vor dem Stadion fantastisch. Das lag natürlich an den argentinischen Fans. Und die werden gleich ganz laut werden, wenn die Mannschaft, angeführt von Lionel Messi, rauskommt, um sich hier warm zu machen.
16: Hört sich schon mal sehr schick an. Messi, Messi, Messi. Beim Titelverteidiger dreht sich wieder alles um den Megastar. Tja, nach seinem Hattrick gegen Algerien würde er ja mit einem weiteren Treffer gegen Österreich Miroslav Klose als WM-Rekordtorschützen ablösen. Aber kann er tatsächlich schon wieder liefern? Was für ein Spiel erwartest du von Messi?
17: Ja, Messi kann liefern. Der ist auch mit fast 39, übermorgen hat er Geburtstag, immer noch richtig gut drauf. Argentinien hat eine ganz starke Defensive. Er hat einige Bodyguards, Fernandes, McAllister, De Paul. Die arbeiten defensiv so stark, dass sich Messi voll auf seine Fähigkeiten in der Offensive konzentrieren kann. Und die Österreicher haben ja gesagt, wir können Messi nicht im Mann-gegen-Mann-Duell ausschalten. Wir müssen ihn doppeln. Deswegen gibt es auch eine Änderung in der Startelf von Ralf Rangnick. Konrad Leimer, der war ja noch Zehner beim 3:1 gegen Jordanien. Der ist heute Linksverteidiger. Insgesamt 3 neue in der österreichischen Startelf. Und Xaver Schlager und Nicolas Seiwald, das sind die beiden Sechser. Die werden wahrscheinlich in viele Duelle mit Messi geschickt werden. Aber sie werden ihn über 90 Minuten nicht komplett ausschalten können.
16: Vielen Dank, WM-Reporter Michael Augustin. Zum Spiel Argentinien gegen Österreich. Spielbeginn ist 19 Uhr. Und wir haben noch eine aktuelle Meldung aus der Fußball-Bundesliga, denn RB Leipzig hat Martin De Michelis als neuen Trainer verpflichtet. Der 45 Jahre alte Argentinier wird Nachfolger von Ole Werner und erhält einen 2-Jahres-Vertrag, wie der Fußball-Bundesligist vor wenigen Minuten mitteilte. Und dann schauen wir noch mal auf die deutsche Mannschaft. Das hätte ja alles so schön sein können. Gruppensieg nach dem gefeierten 2:1 im WM-Spiel gegen Elfenbeinküste. Jetzt Fokus auf das Spiel gegen Ecuador, aber dann die bittere Diagnose für Nico Schlotterbeck. Der Innenverteidiger hat sich am Samstag eine Innenbandverletzung im linken Sprunggelenk zugezogen. Alles Weitere von Armin Lehmann.
14: Für Nationalspieler Nico Schlotterbeck ist die WM beendet. Der Verteidiger von Borussia Dortmund hat einen Bänderriss im linken Sprunggelenk erlitten und fällt damit mindestens 8 Wochen aus. Schlotterbeck hatte sich im 2. Gruppenspiel früh bei einem Zweikampf verletzt, konnte noch bis zur Pause weiterspielen und musste dann aber ausgewechselt werden. Bundestrainer Julian Nagelsmann hatte da schon die Befürchtung, dass es sich um eine schlimmere Verletzung handeln könnte. Mit der Diagnose Bänderriss hat sich diese nun bestätigt. Schlotti wird uns auf dem Platz als herausragender Verteidiger sehr fehlen, vor allem auch sein exzellenter Spielaufbau, so der Bundestrainer.
0: Antoni Rüdiger wird nun, wie schon in der zweiten Halbzeit gegen die Elfenbeinküste, die Position von Schlotterbeck übernehmen. Julian Nagelsmann darf keinen Feldspieler nachnominieren. Der Kader schrumpft damit auf 22 Spieler.
2: Soweit der Sport mit Astrid Kretschmer.
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2: Weiter geht's mit Mire Dreh. Berliner Schulen haben ein Problem, und zwar mit Gewalt. Das ist das Ergebnis vom Berliner Konflikt- und Gewaltbarometer. Die erste Studie dieser Art in ganz Deutschland. Die Bildungssenatorin Katharina Günther-Wünsch, CDU, hatte sie in Auftrag gegeben. Dabei wurden rund 2600 Lehrkräfte online und 14.000 Schüler und Schülerinnen online befragt. Der Bericht wurde heute vorgestellt und ist alarmierend. Kirsten Buchmann aus der RBB Landespolitik.
18: Schüler rasten aus, Gewalt eskaliert. Das berichten sowohl Schüler als auch Lehrkräfte, sagt Steffen de Sombre vom Allensbach-Institut für Demoskopie. Mit Blick auf die Daten des Berliner Gewaltbarometers sagt er,
19: es geben gleichzeitig 2/3 der Lehrkräfte zurück, dass an ihrer Schule meistens deshalb auch zu körperlicher Gewalt kommt, weil Kleinigkeiten schnell eskalieren.
18: Schülerinnen und Schüler nennen dabei verschiedene Ursachen dafür, dass sich Gewalt entzündet. So ging es zum Beispiel bei 33% um Äußerlichkeiten wie Aussehen oder Kleidung. Bei 27% gab es gar keine konkreten Gründe. Bei 19% waren Schulleistungen oder Noten Auslöser eines Konflikts. Bei 16% die Herkunft. Religion, Hautfarbe sowie die sexuelle Orientierung spielten insgesamt zahlenmäßig zwar eine kleinere Rolle. Für die betroffenen Gruppen stellt etwa Rassismus

0: Und Pädagogen an Grundschulen, Sekundarschulen ohne eigene Oberstufe und Gemeinschaftsschulen bewerten Gewalt und Konflikte unter Schülern als großes oder sehr großes Problem. Das sind deutlich mehr als an Gymnasien, da liegt der Anteil bei 15%. Bildungssenatorin Katharina Günther-Wünsch wertet die Studienergebnisse als Warnsignal. Die CDU-Politikerin denkt unter anderem über mehr Schulpsychologen nach.
1: Es ist eine Überlegung wert, das muss besprochen werden, auch Schulpsychologen an jede Schule zu geben.
0: Beate Mädebach, Vorsitzende des Interessenverbands Berliner Schulleitungen und Sekundarschulleiterin, fordert, besonders gewaltbereite Schüler müssten schneller von der Schule verwiesen werden können.
2: Wir müssen auch sehen, dass wir zum Teil es mit Schülerinnen und Schülern zu tun haben, die sich jedem System verweigern und wo einige wenige Schülerinnen und Schüler dann eine ganze Schule, eine ganze Lerngruppe in ihrer Arbeitsatmosphäre sprengen.
0: Die Schulleiterin fordert zugleich mehr Perspektiven, auch für Jugendliche mit nicht so guten Erfolgen in der Schule. Auch für sie müsse die Wirtschaft Ausbildungsplätze bereitstellen.
3: Kirsten Buchmann über die Ergebnisse der Gewaltstudie an Berliner Schulen. Den Kommunen in Deutschland geht es schlecht. Sehr schlecht. 5:12, sinkendes Schiff am Limit, das hören wir immer wieder. Heute haben Städte und Gemeinden zu einem gemeinsamen Aktionstag aufgerufen, um auf die finanzielle Notlage aufmerksam zu machen. Denn am Ende gehe es eben nicht nur um kaputte Straßen und marode Schulen, sondern darum, dass Menschen deshalb Vertrauen in die Politik und am Ende auch in die Demokratie verlieren. Unser Reporter Thorsten Südow war in Brandenburg unterwegs.
4: Vor dem Rathaus der Oderbruch-Kleinstadt Wriezen war am Morgen richtig was los. Senioren, Kindergartenkinder, Erzieherinnen und Bürgermeister Carsten Ilm von der CDU trafen sich zu einer kleinen Demonstration. Das Motto: Kommunen am Limit. Und das bedeutet, dass wichtige Dinge wie der Wriezener Bürgertreff Plauderstübchen immer schwerer zu finanzieren sind. Etwa 1 Million Euro beträgt das Defizit der 7000 Einwohnerstadt Wriezen. Auch weil immer mehr Aufgaben wie die kommunale Wärmeplanung oder der Ganztagsschulbetrieb zu erledigen sind, schildert CDU-Bürgermeister Carsten Ilm.
5: Es gibt bestimmte Dinge, die wir in der Form nicht umsetzen können. Wir fahren unsere Straßen auf Verschleiß, wir können bestimmte Dienstleistungen nicht mehr ausführen. Wir haben Einrichtungen für Senioren, wir haben Einrichtungen für Kinder, wir haben Vereine. Und wir wissen nicht, wie lange wir all diese Dinge so in der Form noch aufrechterhalten können.
4: Derart finanziell angespannt wie in Wriezen sei die Situation vielerorts in Brandenburg, macht Uckermark-Landrätin und Landkreistagschefin Carina Dörck von der CDU deutlich. In ihrem Landkreis Uckermark fehlen 60 Millionen Euro für Leistungen in der Kinder- und Jugendhilfe, weil der Bund die dem Landkreis übertragenen Aufgaben nicht ausreichend finanziere, so Dörck. Wenn wegen des 60 Millionen Defizits freiwillige Leistungen in der Kultur oder Vereinsarbeit wegfallen, wachse der Frust.
6: Wir sind vor Ort diejenigen, die dafür sorgen müssen, dass Demokratie, so wie wir sie wollen, wie wir sie kennen, auch weiterhin Bestand hat.
4: Auf 827 Millionen Euro ist das Haushaltsdefizit der Brandenburger Gemeinden, Städte und Landkreise im vergangenen Jahr angewachsen, berichtet Oliver Herrmann, parteiloser Bürgermeister von Wittenberge und Präsident des Städte- und Gemeindebundes Brandenburg. In vielen Orten stehe mit dem fehlenden Geld die Lebensqualität auf der Kippe.
7: Kann ich mir die Schwimmhalle leisten? Kann ich mir das Kulturhaus leisten? Kann ich mir das Museum leisten? Meistens kommt man dann so an einen Punkt, wo vielleicht eine Investition ansteht und die dann nicht mehr geleistet werden kann. Und ganz schnell sind solche Einrichtungen dann zu.
4: Brandenburgs Städte- und Gemeindebund und der Landkreistag erwarten von der Bundesregierung zügig mehr Geld. Darüber sollte CDU-Bundeskanzler Merz mit den Regierungschefs der Bundesländer in dieser Woche sprechen.
3: Kommunen schlagen Alarm. Der Bericht von Thorsten Südow war das. Es war ungefähr 3 Uhr morgens, als es plötzlich einen lauten Knall gab und kurz darauf brannte ein Mehrfamilienhaus in Brandenburg an der Havel. Feuerwehr, THW und Polizei sind dann am frühen Morgen mit einem Großaufgebot ausgerückt. 7 Menschen wurden ins Krankenhaus gebracht. Wie es zu der Explosion kommen konnte, das ist bisher noch unklar. Unser rbb24-Reporter Carsten Steinmetz war vor Ort und hat mit einer Betroffenen gesprochen, die jetzt nicht weiß, wie es weitergeht.
8: Die Feuerwehr löscht auch Stunden nach dem Brand von außen noch einzelne Glutnester. Per Drehleiter werden die Feuerwehrleute nach oben befördert. Das Dach des Hauses ist schwer beschädigt, die Fenster größtenteils herausgerissen, die Fassade durch Ruß teilweise schwarz gefärbt. Mieterin Natalia Ehnke sitzt fassungslos in der Nähe des Hauses auf einer Bank und berichtet zitternd über die Ereignisse in der Nacht.
9: Ich habe eine starke Erschütterung gespürt im Schlaf.

0: und bin deswegen wach geworden. Ich hörte Schreie im Treppenhaus und Feuer brannte schon stellenweise im Treppenhaus. Alles aus den Schränken, alles fiel auf den Boden. Die Tür war schon aus den Fugen gerissen, die Wohnungstür.
1: Offenbar durch die Druckwelle der Explosion. Die Mieterin wohnte im ersten Stock, konnte sich rechtzeitig ins Freie retten, blieb größtenteils unverletzt. 7 andere Bewohner des Hauses mussten im Krankenhaus behandelt werden. Die Schäden im Haus sind gewaltig.
0: Bei meinen Nachbarn zum Beispiel stürzten die Decken ein, bei anderen stürzten die Wände ein und überall war Feuer. Und brennende Steine fielen von der Decke und die Lampen fielen runter.
1: Natalia Imki stammt von der Krim, lebt, wie sie berichtet, seit 30 Jahren in Brandenburg an der Havel. In ihre Wohnung kann sie nun nicht mehr zurück.
0: Das Haus ist jetzt einsturzgefährdet. Wir dürfen nicht mehr rein. Menschen haben keine Papiere. Alles blieb in der Wohnung. Keine Telefone, keine Brillen, keine Medikamente. Nichts. Wir haben alles verloren.
1: Wie es zu dem Brand und der Explosion kommen konnte, ist bisher unklar. Ermittelt wird wegen schwerer Brandstiftung, sagt Polizeisprecherin Ulrike Schneider.
2: Die Kriminalpolizei ermittelt gerade. Vor Ort werden Zeugenvernehmungen durchgeführt. Und frühestens am morgigen Tag wird ein Brandgutachter zum Einsatz kommen.
1: Die Bewohner des Hauses, wie Natalia Imki, sind bei Freunden und Verwandten untergekommen oder haben vorübergehend eine Ersatzwohnung zur Verfügung gestellt bekommen.
3: RBB24-Reporter Carsten Steinmetz. Was soll aus dem ehemaligen Sport- und Erholungszentrum, dem SEZ, in Friedrichshain werden? Geht's nach dem Berliner Senat? Dann heißt die Lösung abreißen und auf dem Gelände ein Stadtquartier einrichten. Wohnungen kann Berlin ja dringend gebrauchen. Gegen das Vorhaben gibt's aber Protest. Das bauliche Erbe der DDR müsse hier geschützt werden. Heute wurde im Ausschuss für Stadtentwicklung ein Kompromissvorschlag diskutiert. RBB24-Reporterin Annette Kufner mit den Hintergründen.
4: Das Bündnis SEZ-Quartier Neudenken hatte vorgeschlagen, das SEZ zu erhalten und Wohnungen hinter dem Sport- und Erholungszentrum zu schaffen. Die Idee, 4 Hochhäuser mit insgesamt rund 400 Wohnungen zwischen dem SEZ und dem Volkspark Friedrichshain. Der Senat hatte zugesagt, das Konzept zu prüfen. Das Urteil von SPD-Bausenator Christian Gäbler vernichtend.
5: Ein Kompletterhalt ist aus unserer Sicht weder wirtschaftlich noch zeitlich sinnvoll darstellbar.
4: Nicht sinnvoll darstellbar, zu teuer also, sagt Bausenator Gäbler. Außerdem biete das Konzept zu wenig Wohnqualität. Es würden weniger Wohnungen entstehen und diese würden auch noch rund 5 Jahre später fertig werden. Laut Senat würde die Idee der Initiative rund doppelt so viel kosten wie die Pläne des Senats, fast 470 Millionen Euro. Im alten SEZ wieder ein Schwimmbad zu eröffnen, da seien die Kosten gar nicht absehbar und die Berliner Bäderbetriebe seien finanziell ohnehin am Limit. Die Opposition ist skeptisch. Die Zahlen sehe man gerade zum ersten Mal. Die geschätzten Sanierungskosten scheinen einigen zu hoch. Julian Schwarze, Sprecher für Stadtentwicklung der Grünen-Fraktion.
6: Interessant wäre, auf was für einer Grundlage Sie das geschätzt haben. Von welchem Standard der Sanierung sind Sie dabei ausgegangen? Gehen Sie quasi da aus, dass es auf Neubaustandard hochgesetzt wird oder sind andere Optionen geprüft worden? Weil das ja durchaus auch Kosten verändert.
4: Die Zahlen sollte man also nochmal überprüfen, heißt es aus der Opposition. Die CDU findet das falsch. Die Opposition habe den Senat aufgefordert, Zahlen zu liefern. Der Senat habe geliefert. Der Senat will jetzt noch einen weiteren Kompromissvorschlag prüfen. Danach könnte zumindest das Hauptgebäude des SEZ stehen bleiben. Ob das funktionieren kann, da zeigt sich Bausenator Gäbler von der SPD schon jetzt skeptisch. Vom Tisch sei das aber noch nicht. Die Debatte geht also weiter. Ein vollständiger Erhalt des SEZ scheint heute aber unwahrscheinlicher denn je.
3: Der Bericht von Annette Kufner. Und das war der Tag in Berlin und Brandenburg mit Merit Rehe. 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
8: Auf den Brandenburger Fernstraßen läuft es insgesamt recht gut. Meldungen über größere Störungen liegen uns im Augenblick nicht vor. Stadtverkehr Berlin, hier dauert es länger, unter anderem an den neuen Baustellen auf der A100 in Richtung Wedding zwischen Gardestraße und Schmargendorf plus 15 Minuten und in Richtung Treptow zwischen Kurfürstendamm und Tempelhofer Damm ebenfalls plus 15 Minuten. Weitere Staupunkte im Wedding auf der Seestraße Höhe Müllerstraße, vor dem gesperrten Alexanderplatz-Tunnel auf der Gruner Straße in beiden Richtungen, in Friedrichshain auf der Petersburger Straße Richtung Volkspark, in Neukölln auf dem Tempelhofer Damm, In Wuhlheide auf der Rudolf-Rühl-Allee Richtung Karlshorst und in Tempelhof-Schöneberg auf der Arnoldstraße. Neukölln, die Sonnenallee, ist zwischen Peter-Anders-Straße und Michael-Bohnen-Ring nach einem Unfall gesperrt. 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
8: Um 18.31 Uhr mit Werner Schoninger. Gewalt an Schulen ist in Berlin laut einer Studie ein wachsendes Problem. Das geht aus dem Konflikt- und Gewaltbarometer hervor, das Bildungssenatorin Günther Wünsch heute zusammen mit den Studienautoren vorgestellt hat. Demnach nimmt mehr als die Hälfte der Berliner Lehrkräfte Gewalt an Schulen als großes oder sehr großes Problem wahr. Konflikte würden schneller eskalieren. Der ehemalige Bürgermeister von Manchester, Burnham, will neuer britischer Premierminister werden. Er stehe für die Aufgabe zur Verfügung, erklärte Burnham. Der bisherige Regierungschef Starmer hatte zuvor angekündigt, dass er zurücktritt. Aus London Gabi Biesinger.
9: Die Britinnen und Briten sind es seit dem Brexit-Referendum vor 10 Jahren gewohnt, dass sich die Regierungschefs die Klinke in die Hand geben. Starmers Nachfolger wird dann der 7. Premier innerhalb von 10 Jahren sein. Oppositionspolitiker Nigel Farage von der rechtspopulistischen Reformpartei forderte angesichts des anstehenden Führungswechsels Neuwahlen.
8: Die US-Regierung sieht Fortschritte in den Verhandlungen mit dem Iran über ein Kriegsende. US-Vizepräsident Vance zufolge hat die iranische Delegation bei den Gesprächen in der Schweiz zugestimmt, wieder Atominspektionen zuzulassen. Außerdem soll es einen Mechanismus geben, wie eingefrorenes iranisches Vermögen verwaltet wird. Von iranischer Seite gab es dafür keine Bestätigung. In den nächsten Tagen sollen die Verhandlungen fortgesetzt werden. Das Berliner Landgericht hat 3 Männer für einen Geldtransporterüberfall in Marzahn zu hohen Haftstrafen verurteilt. Ein 4. Angeklagter wurde freigesprochen. 2 Beschuldigte erhielten 6,5 und 2,5 Jahre Haft. Der Hauptangeklagte muss 14 Jahre ins Gefängnis. RBB-Gerichtsreporter Ulf Mohling.
10: Der 22-Jährige soll auf den in Marzahn gestoppten Geldtransporter ziellos geschossen haben. Ihm sei egal gewesen, ob die Mitarbeiter der Geldtransportfirma verletzt oder gar getötet würden, hieß es im Urteil. Weil die Polizei die Täter bis Neukölln verfolgen konnte, mussten sie auf ihrer Flucht letztlich ihre Beute in Höhe von 2,1 Millionen Euro vollständig zurücklassen.
8: Das Prinzenbad in Berlin-Kreuzberg ist nach einem technischen Defekt wieder für Badegäste geöffnet. Das haben die Berliner Bäderbetriebe dem RBB bestätigt. Ingo Jansen, RBB 24.
11: Am Morgen hatte ein durchgeschmortes Bauteil im Schaltschrank der Wasseraufbereitung dazu geführt, dass das Prinzenbad kurz nach der Öffnung wieder schließen musste. Inzwischen haben die Bäderbetriebe die Anlage provisorisch repariert. Für die vollständige Reparatur wird das Bad morgen Vormittag noch einmal geschlossen.
8: Der Musikproduzent Clive Davis ist im Alter von 94 Jahren gestorben. Das berichteten mehrere US-Medien unter Berufung auf seine Familie und sein Management. Davis hat im Jahr 1974 unter anderem Arista Records gegründet, das seinen Schwerpunkt im Avantgarde-Jazz hatte. Davis entdeckte zahlreiche Musiker und Bands wie Pink Floyd, Bruce Springsteen, Whitney Houston, Patti Smith, Janis Joplin und Aerosmith. Soweit die Nachrichten. 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Das Wetter am Abend weiter sonnig mit ein paar wenigen Schleierwolken, dabei trocken. Aktuell in Berlin-Marzahn 27 Grad und in Frankfurt-Oder 26. Nachts etwas mehr Wolken, aber weiter trocken, 16 bis 10 Grad die tiefsten Werte. Und morgen wieder viel Sonne und trocken, maximal 26 bis 30 Grad. Die Zeit 18.34 Uhr.
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3: Wie zufrieden sind Mieter und Mieterinnen eigentlich mit ihrer Wohnsituation? Dazu hat das Institut Allensbach im Auftrag des Wohnungskonzerns Heimstaden rund 3000 Menschen befragt. Und die Ergebnisse sind besser als vielleicht gedacht. Ein Thema aber löst immer wieder Streit aus. Wirtschaftsreporter Evthymis Angeloudis berichtet.
12: Es sind Zahlen, die Heimstaden gerne präsentiert. Für einen neuen Mieterzufriedenheitsindex hat das Institut für Demoskopie Allensbach bundesweit rund 3000 Menschen befragt. Das Ergebnis? Die Zufriedenheit mit der eigenen Wohnsituation sei seit Jahren erstaunlich stabil, sagt Studienleiter Thomas Petersen.
13: Das Ausmaß der Zufriedenheit mit der eigenen Wohnsituation hat sich in den letzten 2 Jahrzehnten bezogen auf die Gesamtbevölkerung nicht verändert. Also wir haben im Jahr 2026 Werte ermittelt, die fast aufs Prozent genau denen im Jahr 2006 entsprechen.
12: Seit 20 Jahren also praktisch unverändert. Trotz Wohnungskrise, steigender Mieten, Pandemie und Inflation. Jakob Mika von Heimstaden sieht sich bestätigt.
14: Die Zufriedenheit der Mieter mit der Wohnsituation hat sich über die vergangenen 10 Jahre nicht grundlegend verändert. Das ist ein wichtiges Signal und deckt sich auch mit unseren Erkenntnissen in unserem Portfolio.
12: Doch während über Zufriedenheit diskutiert wird, geht es in Berlin gerade um ein deutlich handfesteres Thema, Indexmieten. Nach Angaben des Berliner Mietervereins sollen in rund 130 von Heimstaden übernommenen Häusern Klauseln verwendet worden sein, die möglicherweise unwirksam sind, wie Geschäftsführerin Wiebke Werner erklärt.
15: Grundsätzlich ist es so, dass ein Mietvertrag, der eine Indexmietklausel enthält, da muss einerseits drin vereinbart sein, wie diese Indexmiete berechnet wird, nämlich auf Grundlage des Verbraucherpreisindex. Aber es darf nicht nur drin beschrieben werden, wie eine Indexmieterhöhung zu erfolgen hat, sondern es muss auch die Möglichkeit erwähnt werden, dass bei entsprechender Entwicklung des Verbraucherpreisindex auch Mieterinnen die Möglichkeit haben, die Indexmiete nach unten anzupassen. Und dieser Zusatz, der fehlt in dieser konkreten Klausel.
12: Indexmieten orientieren sich am Verbraucherpreisindex und damit an der Inflation. Bei einer Deflation sollte die Miete aber auch verringert werden können. Da das schon lange nicht mehr passiert ist, bieten Indexmieten für Vermieter vor allem eins: Berechenbarkeit.
14: Gleichzeitig ist es immer noch das objektivste Mittel und planungssicherste Mittel. Und da ist die Indexmiete einfach ein gutes Tool, um diese Planungssicherheit auch zu bieten.
12: Der Berliner Mieterverein sieht das kritischer. Gerade in Zeiten hoher Inflation könnten die Erhöhungen deutlich stärker ausfallen als bei klassischen Mieterhöhungen nach Mietspiegel.
15: Tendenziell haben wir eher die Erfahrung, dass eine Indexmietklausel die ungünstigere Variante ist und eher die Mieterhöhung bis zum Mietspiegel nach der ortsüblichen Vergleichsmiete der sichere Rahmen ist.
12: Wie zufrieden Menschen letztendlich sind, die Indexmieten zahlen müssen, vor allem in Zeiten hoher Inflation, das hat das Institut nicht extra abgefragt.
3: Der Bericht von Evthymis Angeloudis aus unserer Wirtschaftsredaktion. Der Bundesverband der deutschen Industrie lädt ein zum Tag der Industrie. 2 Tage lang geht er auf dem EUREF Campus am Gasometer in Berlin-Schöneberg. 1500 Gäste sind geladen, darunter auch Vorstandschefs von DAX-Unternehmen, zahlreiche Bundesministerinnen und Minister. Und morgen kommt dann auch der Bundeskanzler. Ja, und der Friedrich Merz muss liefern. Das haben die Verbandsspitzen heute schon mal klargestellt. Wieder einmal, muss man sagen. Jörn Kersten hat sich das angeschaut.
11: Die schlechte Nachricht präsentierte Hauptgeschäftsführerin Tanja Gönner gleich zur Eröffnung des Tags der Industrie. Nur noch 0,4% Wirtschaftswachstum prognostiziert der Bundesverband der deutschen Industrie in diesem Jahr statt 1% zu Jahresbeginn. Und bei der Industrieproduktion sieht es noch schlechter aus.
16: Die Entwicklung in der Industrie trübt sich weiter ein. Die Produktion ist im ersten Quartal um 1% zum Vorquartal und um 2,8% zum Vorjahr zurückgegangen. Das tut uns weh, weil wir irgendwann eigentlich die Hoffnung hatten, dass wir auch mal unten angekommen sind. Aber die Zahlen geben es noch nicht her.
11: Damit einhergehend Arbeitsplatzabbau, Insolvenzen und Investitionsentscheidungen zugunsten anderer Standorte. Bei einem Wachstum von unter 0,5% werde sich der Abbau ungebremst fortsetzen, warnte BDI-Präsident Peter Leibinger.
17: Wenn industrielle Wertschöpfung verloren geht, verlieren wir nicht nur eine Branche, dann gerät das Fundament unseres Wohlstands unter Druck. Es ist die industrielle Wertschöpfung im Land, die gut bezahlte Arbeit und unseren Sozialstaat finanziert. Wir verlieren die Basis für unsere Importfähigkeit dazu, für Innovation und Beschäftigung weit über die Industrie hinaus.
11: Die Lage der Industrie sei kritisch, aber nicht hoffnungslos. Das Fundament sei intakt mit Weltklasseunternehmen, einem starken Mittelstand und gut ausgebildeten Fachkräften. Was fehle, sei die politische Richtung, um einen Weg aus der Krise zu finden.
17: Genehmigungen müssen deutlich schneller gehen, in Wochen und Monaten statt in Jahren und Jahrzehnten, wie wir es heute haben. Die Verwaltung muss drastisch einfacher werden. Drittens, Investitionen brauchen bessere Rahmenbedingungen. In diesem Sinne ist Steuerpolitik Standortpolitik.
11: 2026 müsse ein Jahr des Aufbruchs werden, fordert der BDI-Präsident. Die durchgesickerten Vorschläge der Rentenkommission gingen in die richtige Richtung. Arbeit müsse sich lohnen und dürfe nicht weiter verteuert werden. Schließlich nimmt der BDI auch die eigene Klientel in die Pflicht unter einer Bedingung.
17: Die Politik muss liefern, konsequent, verlässlich und mit Priorität für Wachstum. Wenn die Politik liefert, sichtbar, spürbar, in Taten, nicht nur in Worten, entsteht für die Wirtschaft eine Verpflichtung. Dann dürfen Investitionsentscheidungen nicht nur betriebswirtschaftlich, sondern dann müssen sie auch mit Verantwortung für den Standort getroffen werden.
18: Eine deutliche Botschaft an Bundeskanzler Merz, der morgen beim Tag der Industrie erwartet wird.
3: Unser Reporter Jörn Kersten war das vom Tag der Industrie.
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3: Die Amtszeit des Bundespräsidenten geht zu Ende und die Diskussion, wer jetzt folgen soll, beginnt. Dazu hat Frank-Walter Steinmeier jetzt selbst im ARD-Interview der Woche eine kleine Empfehlung abgegeben. Er meint, politische Erfahrung sei schon mal nicht schlecht und er sagt sogar, ein Politikprofi wäre gut. Außerdem erklärt der Bundespräsident im Gespräch mit Efi Seibert, wie er die Chancen für Reformen sieht und warum er manchmal das Gefühl hat, bei der aktuellen Iran-Krise, Zitat, irre werden zu können.
19: Das ARD-Interview der Woche. Mein Name ist Efi Seibert und zu Gast ist heute der Bundespräsident Frank-Walter Steinmeier. Herzlich willkommen.
20: Einen schönen guten Tag, Frau Seibert, hier in Taschkent.
19: Genau, wir sind in Usbekistan auf einer Asienreise, dazu kommen wir gleich. Aber zuerst zu diesem Thema, das wahrscheinlich an diesem Wochenende sehr, sehr viele Menschen umtreibt, nämlich dass hoffentlich und wahrscheinlich, auch wenn die Verhandlungen dann gut weiter und ausgehen, der Krieg der Amerikaner, der Israelis und des Iran zu Ende sind. Was ist denn für Sie das Fazit?
20: Zwei Dinge sind entscheidend aus meiner Sicht. Erstens müssen wir froh sein, dass es diese Vereinbarung gibt. Es ist eine Chance, dass die Kampfhandlungen beendet werden und vielleicht ein Prozess eingeleitet wird, der zu mehr Stabilität in der Gesamtregion führen wird. Ob das so wird, das ist allerdings gegenwärtig noch offen. Ich glaube, wir können davon ausgehen, dass die Iraner Gebrauch machen werden von der Möglichkeit, jetzt schnellstmöglich Öl wieder zu exportieren. Dazu haben sie ein Eigeninteresse, dass die Straße von Hormuz von Minen geräumt wird. Aber das große Risiko ist natürlich, was passiert in 60 Tagen, weil in diesen 60 Tagen ja entschieden werden soll, ob der Iran sich an seine mündlich gegebene Verpflichtung hält, kein Atomprogramm, kein Atomwaffenprogramm zu entwickeln. Ob dazu detaillierte Vereinbarungen am Ende gelingen, das kann man zum jetzigen Zeitpunkt nicht sagen. Ich gehöre zu denjenigen, die 7 Jahre lang mit dem Iran verhandelt haben, bin der Meinung, dass wir mit dem Atomabkommen am 14. Juli 2015 eine gute und detaillierte Regelung getroffen haben. Es ist bedauerlich, dass die damals von Präsident Trump in seiner ersten Amtsperiode gekündigt worden ist.
19: Aber es muss doch für Sie ein Irrwitz der Geschichte sein, dass Sie selber vor so langer Zeit etwas verhandeln und die Menschheit lernt offensichtlich nicht und landet hinterher nach einem Krieg an einem Punkt, der vielleicht noch schlechter ist als vorher, weil die Iraner jetzt auch noch die Straße von Hormuz als Druckmittel entdeckt haben. Ist das frustrierend?
20: Als Bundespräsident hat man ja gelernt, etwas vorsichtiger und professionell zu formulieren, aber ich gebe zu, ich habe auch schon Stunden gehabt, in denen ich gesagt habe, man wird irre an der Situation, wenn man ahnt, dass vieles von dem, was wir jetzt in den letzten Wochen gesehen haben, auch vermeidbar gewesen wäre, wenn Vernunft früher gegriffen hätte.
19: Aber die Welt verändert sich und das ist auch mit ein Grund für diese Reise hier. Wir sind gerade in Usbekistan, vorher waren wir in Indonesien und auf den Philippinen. Diese Länder sind zwar sehr unterschiedlich, aber sie eint, dass sie sich von den Großmächten unabhängiger machen möchten, von China, von den USA, aber auch von Russland. Und das wiederum ist auch ein Beziehungspunkt zu uns. Wir sind alles sogenannte Mittelmächte. Wir haben ja alle diese Rede des kanadischen Premiers in den Ohren noch, der sagte, diese Mittelmächte müssen sich verbinden, sonst landen sie auf dem Speiseplan der Großmächte. Merken Sie denn jetzt auch bei diesen Reisen, dass sich da was tut?
20: Die Einigkeit der Mittelmächte ist nicht einfach da, sondern das ist ja ein schwieriger Prozess. Das sind ja Staaten, die eine unterschiedliche Geschichte, eine unterschiedliche Verfassung, eine unterschiedliche Realität leben. Und da das zu entdecken, was man an gemeinsamen Interessen und Werten vielleicht vertreten kann, das ist ein aufwendiger Prozess. Und was wir merken, merken auch die Staaten hier in der Region in Südostasien. Insofern gibt es ein ähnliches Denken und Nachdenken darüber, was man aus dieser Situation geopolitischer Veränderungen tatsächlich an Konsequenzen zieht.
19: Das ARD-Interview der Woche mit dem Bundespräsidenten Frank-Walter Steinmeier. Sie haben jetzt 10 Jahre dieses Amt inne gehabt. Was würden Sie denn sagen, was ist eminent wichtig für einen Bundespräsidenten, für eine Bundespräsidentin? Dass sie etwas vom operativen Geschäft versteht, wie Sie auch, oder dass sie von außen kommt?
20: Also ich kann ja nur für mich sprechen und ich bin nicht wie ein UFO in Bellevue gelandet, sondern dem geht eine lange Geschichte voraus. Ich glaube, wir müssen uns darauf einstellen, dass Politik in diesen letzten 10, 15 Jahren jedenfalls nicht einfacher geworden ist. Und wir haben Wahlergebnisse wie 2017 gehabt, in denen Regierungsbildungen nicht ganz einfach waren. Ich befürchte, dass ähnlich schwierige Regierungsbildungen in der Zukunft auch auf uns zukommen. Deshalb befürworte ich schon eine Auswahl, bei der jemand, Frau oder Mann, wahrscheinlich eher Frau, Berücksichtigung findet, der Kontakte und Gesprächsmöglichkeiten in die Parteien hinein hat, um solche Krisen bei der Regierungsbildung auch überwinden zu helfen.
19: Also eher nicht Habe Kerkeling.
20: Habe Kerkeling hat sich ja selbst dazu geäußert und ich glaube, dass ich ganz schlecht beraten wäre, wenn ich jetzt als scheidender Bundespräsident Vorschläge für meine eigene Nachfolge machen würde.
19: Braucht man Mut, um Bundespräsident zu sein?
20: Wer in die Politik geht, nicht nur in dieses Amt, kann das nicht ohne Mut tun, aber auch nicht ohne Zuversicht. Irgendjemand hat ja mal gesagt, die liebste Stimmung der Deutschen sei die am Vorabend des Weltuntergangs. Das stimmt zwar so nicht, aber wogegen ich mich wende, ist diese tägliche Befestigung der Untergangsstimmung, weil ich finde, in einer ohnehin schwierigen wirtschaftlichen Situation lähmt und das uns das zusätzlich. Und ich erinnere gerne deshalb immer umgekehrt daran, dass wir alle nicht neu anfangen, dass wir alle zurückschauen können auf eine Zeit, in der wir Krisen, auch tiefe Krisen, hinter uns gebracht haben. Und deshalb gehe ich mit der notwendigen Zuversicht ans Werk und versuche, diese Zuversicht auch wo immer es geht zu verbreiten.
19: Wünschen Sie sich denn auch mehr Mut von der Bundesregierung? Ich meine, Sie sind, um es mal salopp zu sagen, der deutsche Godfather of Reform. Sie haben die Agenda 2010 mit organisiert und ausgedacht. Wünschen Sie sich da im Moment mehr Mut?
20: Ich fühle mich in vielem erinnert an die Zeit der Agenda 2010, weil es auch damals so eine Zeit war, in der wir uns gegenseitig in die Ausweglosigkeit hineindiskutiert haben. Ich will sagen, es sind ja ganze Bibliotheken geschrieben worden, warum wir uns von dieser Krise, warum wir uns aus der Rolle des kranken Mann Europas nie wieder erholen. Die Wirklichkeit war eine andere, aber der Unterschied zu heute ist eben doch der, dass wir damals die Agenda 2010 in eine im Prinzip wachsende Weltwirtschaft machen konnten. Die Situation heute ist eine andere. Der Druck, unter dem Reformen heute stattfinden, ist fast noch größer, weil wir eine lahmende Weltwirtschaft haben, die geprägt ist von Energiepreisen, von Inflation in vielen Ländern dieses Erdballs, von politischer Instabilität und gleichzeitiger gewaltiger technologischer Veränderungen ins Digitale oder durch KI. Das schafft nochmal besondere instabile Rahmenbedingungen, die Reformen schwieriger, aber deshalb auch umso notwendiger machen. Und deshalb setze ich sehr darauf, dass, wie angekündigt, die großen Reformvorhaben bei Rente, Pflege und Steuern vor der Sommerpause tatsächlich mindestens in den entscheidenden Eckpunkten noch verabschiedet werden. Ich habe in den letzten Wochen viel Zeit damit verbracht, mich mit den Akteuren in den Fraktionen und der Regierung zu treffen. Und ich habe den Eindruck, es fehlt nicht an Verantwortung, es fehlt nicht an Ernsthaftigkeit. Die Bereitschaft, Reformen tatsächlich auf den Weg zu bringen, ist da.
19: Aber Reformen übersetzen im Moment sehr viele Menschen mit Einsparungen, also dass sie weniger haben als vorher, was unter Umständen eben den Unmut und die schlechte Laune im Land noch verstärken könnte. Befürchten Sie das auch?
20: Die Deutschen lieben die Ruckrede, aber nicht den Ruck. Ich war verantwortlich für den Ruck und habe gemerkt, wie schwierig es war, damals die Agenda 2010 in der Öffentlichkeit auch zu vertreten. Und selbstverständlich, am Tag nach der Reform wird nur noch darüber gesprochen, was sich möglicherweise zum Negativen verändert hat in der einen oder anderen Gruppe. Und das wird man natürlich auch für die Reformen, die jetzt anstehen, nicht ausschließen können. Deshalb ist entscheidend, dass es gerecht zugeht, dass diese Reformen so gebaut werden, dass jeder einen Anteil dazu beitragen kann und wird. Und ein Zusammenhang ist ja unbestreitbar, dass der Sozialstaat dann finanzierbar bleibt, wenn die Wirtschaft funktioniert und wir entsprechend viele Arbeitskräfte in unserem Lande beschäftigen, die tatsächlich auch zur Finanzierung dieses Sozialstaates beitragen.
19: Der Bundespräsident im ARD-Interview der Woche. Herzlichen Dank.
20: Vielen Dank Ihnen. Dankeschön.
3: Bundespräsident Frank-Walter Steinmeier im Gespräch mit Hauptstadtkorrespondentin Efi Seibert war das.
8: 18.51 Uhr, RBB 24 Inforadio Verkehrsservice mit einer Gefahrenmeldung. Vorsicht auf der A2 Magdeburg Richtung Berlin zwischen Brandenburg und Netzen. Reifenteile auf der linken Spur.
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3: Sie gehört zu den bedeutendsten Autorinnen des 20. Jahrhunderts, Ingeborg Bachmann. Am Donnerstag wäre die Österreicherin 100 Jahre alt geworden. 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Jahr. 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
0: Mit 30 ist man doch jung, so die Meinung. Doch seien wir mal ehrlich, der 30. Geburtstag stellt schon eine Zäsur im Leben dar. So richtig jung und vor allen Dingen unbeschwert fühlt man sich nämlich meist nicht mehr. Ingeborg Bachmann hat für dieses Unbehagen sehr bildhafte und kraftvolle Worte gefunden.
21: Und eines Morgens wacht er auf an einem Tag, den er vergessen wird, und liegt plötzlich da, ohne sich erheben zu können, getroffen von harten Lichtstrahlen und entblößt jeder Waffe und jeden Mut für den neuen Tag.
0: Der Protagonistin Bachmanns Erzählung, Das 30. Jahr, stürzt mit der jähen Erkenntnis wortwörtlich ins Bodenlose. Mit dieser existenziellen Krise startet Bachmanns wichtiger Erzählzyklus der deutschsprachigen Nachkriegsliteratur. Die 7 Erzählungen entstanden Mitte der 50er Jahre. 1961 wurden sie erstmals veröffentlicht. Doch vieles klingt verblüffend gegenwärtig. Bachmann schreibt über Identität und Selbstzweifel, über Macht und Abhängigkeit in Beziehung, über gesellschaftliche Rollenbilder und über die Frage, wie die Menschen nach den Katastrophen des 20. Jahrhunderts miteinander leben können. Besonders eindrücklich zeigt sich das in der berühmten Erzählung Undine geht. Darin rechnet die Wasserfrau Undine mit den Männern und den Geschlechterrollen ihrer Zeit ab.
22: Ihr Ungeheuer mit euren Redensarten, die ihr die Redensarten der Frauen sucht, damit euch nichts fehlt, damit die Welt rund ist, die ihr die Frauen zu euren Geliebten und Frauen macht, Eintagsfrauen, Wochenendfrauen, lebenslang Frauen.
0: Undine klagt die Männer an, die Freiheit versprechen und doch Besitzansprüche stellen. Sie spricht von Enttäuschung, Verrat und Einsamkeit. Bachmann formuliert das nicht als gesellschaftspolitisches Programm, sondern als poetischen Monolog, voller Wut und Verletzlichkeit. Dass diese Texte beim Hören so präsent wirken, liegt wesentlich an Marit Beyer. Sie trägt Bachmanns oft lange rhythmische Sätze mit großer Klarheit vor. Dadurch wirken die Erzählungen nicht wie Literaturgeschichte aus dem Archiv, sondern erstaunlich lebendig und gegenwärtig. Ohne die Figuren auszuspielen oder zu psychologisieren, gibt sie jeder Erzählung ihre eigene Klangfarbe. So entsteht aus den 7 sehr unterschiedlichen Texten ein geschlossenes Hörerlebnis.
3: Am Donnerstag vor 100 Jahren wurde Ingeborg Bachmann geboren. Der Erzählzyklus Das 30. Jahr von der Autorin finden Sie jetzt in ARD Sounds. Berlin und Jazz, das ist einfach eine große Liebesgeschichte. Es gibt hier viele Jazzfestivals wie das traditionelle Jazzfest Berlin oder das X-Jazz. Es gibt Jazzclubs wie A-Train oder Zigzag. Es gibt das Jazz-Institut Berlin als Ausbildungsstätte für junge Musikerinnen und Musiker. Und natürlich leben auch viele internationale Jazzmusiker in Berlin. Also ganz eindeutig, Berlin ist eine Jazzstadt. Und vielleicht hat Berlin sogar auch das Zeug dazu, so etwas wie eine Hauptstadt des Jazz zu sein. Das war heute auch Thema im Kulturausschuss im Berliner Abgeordnetenhaus. Und Kulturreporterin Antje Bonhage hat die Diskussion verfolgt und darüber vorhin mit unserem Moderator Matthias Gindorf gesprochen. Der wollte als erstes wissen, ob Berlin denn jetzt also ganz offiziell Jazzhauptstadt wird.
1: Na, so offiziell ist das jetzt noch nicht. Also in der Tat waren zwei Anträge eingegangen. Berlin, Stadt des Jazz, so hieß der Antrag der Fraktionen CDU und SPD. Und Jazzhauptstadt Berlin, der Antrag der Fraktionen Bündnis 90, die Grünen. Also Titelvergabe gab es aber heute nicht. Es herrschte erstmal aber im Prinzip eine große Einigkeit, sowohl bei der Szene, die im Kulturausschuss zu Gast war, nämlich die IG Jazz als Interessenvertreter der Szene, jemand stellvertretend auch für die Clubs dabei und vom Festival X Jazz. Die alle waren sich einig mit der Kulturverwaltung, dass Jazz eine große Rolle spielt. Aber wie genau Berlin dem gerecht werden soll und kann, da gibt's durchaus ja Diskussionen.
2: Ja, Uneinigkeiten also. Welche denn zum Beispiel?
1: Der Hauptvorwurf, die Jazzszene braucht bessere Bedingungen, also vor allem planbare Förderungen. Es braucht mehr faire Honorare, bezahlbare Räume, mehr Unterstützung für die Clubs und die Reihen, die die Szene tragen. Das schlug sich zuletzt beispielsweise beim X-Jazz-Fest nieder. Das Festival musste seine große Ausgabe Anfang des Jahres absagen. Festivalchef Sebastian Studnitzky, der auch da war, der wirft der Kulturverwaltung vor, Förderentscheidungen kämen viel zu spät und seien zu bürokratisch für ein Festival, das monatelang vorher planen und Hotels buchen muss. Die Politik habe für X-Jazz zwar Geld vorgesehen, aber die Verwaltung habe kein passendes Förderinstrument, damit das Geld rechtzeitig und praktikabel auch ankommt beim Festival. Die Kulturverwaltung hier unter anderem in Person der Staatssekretärin für Kultur Kerstin Richter-Kutowski, sie hat die Vorwürfe zurückgewiesen und zum Beispiel darauf verwiesen, dass für das Festival 2027 jetzt der vorzeitige Maßnahmenbeginn ermöglichen soll, bereits im Herbst dieses Jahres mit der Planung für das kommende Jahr zu starten. Und die Kulturverwaltung hat sich übrigens auch ganz klar zu dem sogenannten House of Jazz bekannt, das es in Berlin geben soll.
2: Ja, was genau ist das?
1: Ja, geplant ist ein Zentrum für Jazz und improvisierte Musik, also keine Konkurrenz für bestehende Orte, wie Katrin Pechloff von der IG Jazz sagt.
5: Wobei jetzt von Anfang an irgendwie immer klar war, dass dieses House of Jazz nicht eine reine Spielstätte ist, sondern dass es darum geht, eine Institution zu schaffen, die mehrere Aspekte abdeckt, also eher gedacht als Infrastruktur für Produktion, für künstlerische Entwicklung, dass da Räume geschaffen werden, insbesondere auch für Dinge, die eben die bestehenden Spielstätten nicht leisten können. Es geht eher darum, Lücken zu füllen, in Fehlstellen reinzugehen, aber auch so eine Art Dach und Anknüpfungspunkt zu bieten. Und das ist im Übrigen nicht nur berlinweit eine Fehlstelle, sondern bundesweit eine Fehlstelle.
1: Genau, dieses Projekt, das wird seit rund 10 Jahren verfolgt, unter anderem von der IG Jazz in Berlin und dem Trompeter Till Brönner. Ursprünglich sollte das House of Jazz in die alte Münze ziehen. Dieser Plan ist gescheitert. Im Moment gibt es einen Ort in dem ehemaligen französischen Kino L'Aiglon am Kurt-Schumacher-Damm. Da wird jetzt eine Machbarkeitsstudie gerade prüfen, ob das Gebäude für ein solches Zentrum geeignet ist, ob baulich, organisatorisch und finanziell. Ein wichtiger Punkt, der noch angeregt wurde von der Szene, dass es einen runden Tisch geben soll, an dem dann Verwaltung, Politik, Clubs, Musikerinnen und Musiker gemeinsam überlegen, was eben zum Beispiel aus dieser Hauptstadt, Jazzstadt Berlin, in Zukunft werden soll und wie das Ganze vorangetrieben werden soll, eben auch finanziell.
3: Eindrücke waren das von Antje Bonhage vom Kulturausschuss im Berliner Abgeordnetenhaus.
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8: Vorsicht nochmal auf der A2 Magdeburg Richtung Berlin zwischen Brandenburg und Netzen, Reifenteile auf der linken Spur. Stadtverkehr Berlin, hier dauert es länger, vor allem an den neuen Baustellen auf der A100 in Richtung Wedding zwischen Gradestraße und Schmargendorf plus 15 Minuten und in Richtung Treptow zwischen Kurfürstendamm und Tempelhofer Damm ebenfalls plus 15 Minuten. Weitere Staupunkte im Wedding auf der Seestraße Höhe Müllerstraße, vor dem gesperrten Alexanderplatz-Tunnel auf der Grunerstraße in beiden Richtungen. In Neukölln stockt es auf dem Tempelhofer Damm, in Köpenick auf der Bahnhofstraße Richtung S-Bahnhof Köpenick und in Tempelhof-Schöneberg auf der Arnulfstraße in Richtung Munsterdamm. Aktuell ist zur S-Bahn wegen einer Signalstörung in Höhe Bellevue kommt es bei den Linien S3, 5 und 7 zu Ausfällen und Verspätungen.
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8: Um 19 Uhr mit Werner Schoninger. Guten Abend. Gewalt an Schulen ist in Berlin laut einer Studie ein wachsendes Problem. Das geht aus dem Konflikt- und Gewaltbarometer hervor, das Bildungssenatorin Günther Wünsch heute zusammen mit den Studienautoren vorgestellt hat. Demnach nimmt mehr als die Hälfte der Berliner Lehrkräfte Gewalt an Schulen als großes oder sehr großes Problem wahr. Konflikte würden schneller eskalieren. Der britische Premier Starmer hat seinen Rücktritt angekündigt. Er wird wohl vom ehemaligen Bürgermeister von Manchester, Burnham, abgelöst. EU-Kommissionspräsidentin von der Leyen lobte Starmers Amtszeit. Die Sicherheit Europas und der Ukraine seien durch ihn gestärkt worden. Aus Brüssel, Katrin Schmidt.
4: In Brüssel hofft man, dass eine zuletzt verstärkte Zusammenarbeit weitergeht. Denn unter Premier Starmer hatte sich Großbritannien stärker im Sinne und in Kooperation mit der EU engagiert, wenn es beispielsweise um die Unterstützung der Ukraine geht, um die Stärkung der NATO und eine verstärkte Unabhängigkeit gegenüber den USA.
8: Die USA setzen ihre Sanktionen gegen iranisches Öl für 60 Tage aus. Nach Angaben des Finanzministeriums in Washington darf der Iran in diesem Zeitraum wieder Öl fördern, liefern und verkaufen. Zuvor hatte US-Vizepräsident Vance erklärt, die Gespräche mit iranischen Vertretern in der Schweiz über ein Kriegsende liefen bisher gut. Der Iran habe 9 Inspektionen seiner Atomanlagen zugestimmt. Bis Ende August soll ein umfassendes Friedensabkommen stehen. Die Kommunen in Deutschland warnen angesichts immer neuer Ausgaben vor einem Finanzkollaps. Der Präsident des Deutschen Städtetages Jung spricht angesichts eines Gesamtdefizits von 30 Milliarden Euro von einer dramatischen Lage. In Brandenburg warnen Kommunalvertreter davor, dass sich die Lebensqualität in Städten und Gemeinden zu verschlechtern droht. Thorsten Südow, RBB 24 Landespolitik.
6: Wir stehen mit dem Rücken zur Wand, sagte die Präsidentin des Landkreistages Brandenburg und Uckermark-Landrätin Carina Dörck von der CDU heute in Potsdam. Angesichts des bundesweiten Aktionstages Kommunen am Limit forderte Dörck eine bessere Ausstattung durch den Bund und eine kritische Prüfung, ob bestimmte Ausgaben noch zeitgemäß seien.
8: Der Musikproduzent Clive Davis ist im Alter von 94 Jahren gestorben. Das berichten mehrere US-Medien unter Berufung auf seine Familie und sein Management. Davis hat unter anderem Arista Records gegründet und entdeckte zahlreiche Musiker und Bands wie Pink Floyd und Bruce Springsteen. Soweit die Nachrichten. 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Das Wetter: in der Nacht erst sternenklar, später von der Prignitz her wolkiger, aber weiter trocken. Die Tiefstwerte 16 bis 12 Grad. Aktuell in Berlin-Kreuzberg 27 Grad und in Cottbus 28. Morgen freundlich und trocken, neben einigen dünnen Wolken wieder viel Sonne bei maximal 25 bis 30 Grad. Die Zeit 19.03 Uhr.
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3: Hier ist Meret Reh. Viel los heute in London. Der britische Premierminister Keir Starmer hat seinen Rücktritt angekündigt und kurz darauf gab es dann die nächste Ankündigung. Andy Burnham möchte sein Nachfolger werden. Burnham war erst letzte Woche bei einer Nachwahl als Abgeordneter ins Parlament gewählt worden. Das war die Voraussetzung, um Starmer zu beerben. Aus London, Gabi Biesinger.
9: Als Premierminister Keir Starmer am Morgen in der 10 Downing Street seinen Rückzug vom Amt des Labour-Parteivorsitzenden und somit als Premierminister bekannt gab,
23: I will resign as leader of the Labour Party,
9: war der bei einer Nachwahl frisch gewählte Labour-Abgeordnete Andy Burnham in Manchester gerade auf dem Weg zum Bahnhof, um nach London zu fahren, wo er am Nachmittag als neuer Parlamentarier vereidigt wurde. Bei der Ankunft in London Euston bestätigte er, was er kurz zuvor auf der Plattform X geschrieben hatte, dass er sich wie erwartet um Starmers Nachfolge bewerbe, und er dankte Starmer für seinen Einsatz.
24: I made my statement praising the Prime Minister's dedication, service and confirm that I will put myself forward.
9: Starmer hatte angekündigt, dass er die Regierungsgeschäfte bis zur Parlamentssommerpause weiterführen werde. Bis Anfang Juli können sich nun Konkurrenten um Starmers Nachfolge die notwendigen Mehrheiten in der Labour-Fraktion sichern und dann um den Posten des Premierministers ringen. Doch nachdem der zurückgetretene Gesundheitsminister Wes Streeting und die ehemalige Partei-Vizechefin Angela Rayner, denen ebenfalls Ambitionen auf den Top-Job nachgesagt wurden, ihre Unterstützung für Burnham bekundet haben, sieht es nach einem Durchmarsch für den ehemaligen Bürgermeister von Greater Manchester aus, meint nicht nur der Politikwissenschaftler Jonathan Tong von der Uni Liverpool.
25: Andy Burnham will almost certainly be declared the new leader of the Labour Party
10: on the 16th of July.
9: Schon am 16. Juli könnte Burnham die britische Regierung führen. Der 56-Jährige wird dem linken Parteiflügel zugerechnet, gilt als volksnah und punktete etwa mit einer Reform des Busverkehrs in der Metropole Manchester mit niedrigen Fahrpreisen, was ihm in den Medien den Spitznamen King of the North, König des Nordens, einbrachte. Ob das Erfolgsmodell aus der Region allerdings auch als landesweite Politik funktioniert, wird Burnham erst beweisen müssen, meint Politikwissenschaftler Tong. Wir wissen überhaupt nicht, was für ein Premierminister er wohl sein wird. In Manchester hat er private Investoren angezogen und das Wirtschaftswachstum war besser als andernorts. So konnte er als Mr. Nice Guy günstige Bustickets verteilen. Aber was er landesweit wirklich erreichen kann, das wird schon sehr bald skeptisch beäugt werden.
10: I think he's going to come under severe test very shortly.
9: Wenn Burnham in wenigen Wochen Starmers Nachfolger würde, dann wäre er der fünfte britische Premierminister, der ins Amt kommt, in einem Zeitraum, in dem nur eine einzige Parlamentswahl stattgefunden hat. Das war 2024 und Labour gewann mit einem Erdrutschsieg. Doch der glücklose Keir Starmer konnte diesen Erfolg nicht ausspielen und zieht nun die Konsequenzen. Als in der konservativen Partei zwischen 2022 und 2024 die Premierminister von Johnson über Truss bis Sunak den Staffelstab parteiintern weitergaben, forderte Labour Neuwahlen. Und so ist es jetzt Nigel Farage, der Chef der rechtspopulistischen Reformpartei, der möchte, dass gewählt wird. Das Land liege am Boden, seine Partei sei bereit für eine Wahl und das Volk ja schließlich auch.
12: Britain is broken. We are ready for a general election. And I suspect many of you too are ready for a general election.
9: Reform führt in den Meinungsumfragen vor allen anderen Parteien. Und darum wird Burnham auf keinen Fall vorzeitige Neuwahlen riskieren, auch wenn diese vielen ungewählten Premierminister wie ein demokratisches Defizit wirken, meint Jonathan Tong.
10: There is a democratic deficit there, but it will be monumentally risky for Andy Burnham to go to the country.
3: Das sagt der Politikwissenschaftler Jonathan Tong im Beitrag von Gabi Biesinger aus London. Ja, eigentlich sollte die Rentenkommission, zusammengesetzt aus Experten und Politiker, ihre Vorschläge für eine Rentenreform erst morgen offiziell präsentieren. Aber wie das eben so ist, einiges ist am Wochenende schon durchgesickert und seitdem wird darüber diskutiert im politischen Berlin. Hauptstadtkorrespondentin Dagmar Pepping fasst die Diskussion und auch den Streit zusammen.
13: Die Uhr tickt langsam runter. Am Dienstag um 9 Uhr übergeben die 13 Mitglieder der Rentenkommission im Kanzleramt ihre Vorschläge an Friedrich Merz und Sozialministerin Bärbel Baas. Der Abschluss einer monatelangen Arbeit außerhalb des Rampenlichts. Aber obwohl die Uhr noch tickt, kursiert bereits seit Tagen eine Liste mit 33 Empfehlungen durch das Regierungsviertel und die Medien.
14: Ich habe den Bericht selbst auch noch nicht gesehen,
13: sagt Tim Klüssendorf, der Generalsekretär der SPD.
14: Natürlich haben wir jetzt wahrgenommen, welche Forderungen dort auch schon in die Öffentlichkeit getragen worden sind.
13: Beispielsweise das Ende für die abschlagsfreie Rente mit 63. Deren Abschaffung könnte die Rentenkasse jährlich um rund 10 Milliarden Euro entlasten, so hat es das Deutsche Institut für Wirtschaftsforschung DIW berechnet. Ebenfalls auf der Liste eine stufenweise moderate Erhöhung des Renteneintrittsalters, gekoppelt an die Lebenserwartung. Und eine neue Kapitalrente finanziert durch zusätzliche Beiträge der Arbeitnehmer und Arbeitgeber. Geld, das am Kapitalmarkt angelegt wird. Eine Empfehlung erfreut SPD-Generalsekretär Klüssendorf besonders. Eine Erwerbstätigenversicherung, in die alle einzahlen.
14: Und so wie ich wahrnehme, hat die Rentenkommission dort auch ein deutliches Statement zu verfasst. Das betrifft dann selbstständige Politikerinnen und Politiker, aber auch neue Beamtinnen und Beamte. Und ich glaube, dass für uns auch gerade ein Schwerpunkt in den nächsten Wochen dann darauf liegen muss.
13: Grünen-Parteichef Felix Banatschak ist nicht begeistert, dass die Empfehlungen vorzeitig durchgesickert sind.
15: Ich finde das nur in Teilen verantwortungsbewusst.
13: Schließlich sei die Rente für die Menschen ein sensibles Thema.
15: Das Wichtigste, was die Bundesregierung und was die Koalitionsfraktionen deswegen in dieser Woche liefern müssen, und das ist meine zentrale Erwartung, ist Klarheit und Orientierung, was aus diesen Vorschlägen der Regierungskommission, der Rentenkommission jetzt eigentlich wird.
13: Die AfD spricht davon, die Vorschläge der Rentenkommission würden zum Teil ihre Handschrift tragen. Das sei kein Zufall. Die Linke im Bundestag bezeichnet die Empfehlungen als massives Kürzungsprogramm, das vor allem Menschen mit niedrigen Einkommen hart treffen werde. Kritik kommt auch vom Sozialverband Deutschland. Er hält vor allem den Einstieg in eine Kapitaldeckung für bedenklich. Vorsichtiges Lob kommt dagegen von Caritas-Präsidentin Eva-Maria Welskop-Deffer. Für sie stimmt die Zielrichtung, während sich Arbeitgeberpräsident Rainer Dulger mehr Ambition hätte vorstellen können. Lars Klingbeil, der Vizekanzler von der SPD, konnte nach eigenen Angaben erst einen Teil des Berichtes lesen.
11: Und ich sage Ihnen auch, das ist schon mal für mich ein Wert an sich, wenn 13 Menschen aus unterschiedlichen Richtungen, auch Politikerinnen und Politiker aus unterschiedlichen Ecken, und die bilden die ganze Spannbreite dieser Koalition ab, wenn die zu gemeinsamen Vorschlägen kommen. Das ist in Zeiten wie diesen ein Wert an sich.
13: Und deswegen habe er hohen Respekt vor der Arbeit, die dort geleistet wurde, betonte Klingbeil.
3: Aus dem Hauptstadtstudio Dagmar Pepping. Der Libanon ist ungefähr so groß wie Thüringen und hat nur etwa 6 Millionen Einwohner. Aber in dem kleinen Land nördlich von Israel, da entscheidet sich, ob es Frieden im Nahen Osten gibt oder nicht. Israels Militäreinsatz gegen die pro-iranische Hisbollah-Miliz ist der Knackpunkt bei den aktuellen Verhandlungen zwischen dem Iran und den USA. Verhandlungen, bei denen Israel nicht mit am Tisch sitzt. Unser Korrespondent Jan-Christoph Kitzler über die Frage, wie groß die Gefahr weiterer Eskalation dort eingeschätzt wird.
16: Ob die Verhandlungen zwischen den USA und dem Iran ein Erfolg werden, ob es am Ende, um es mit Donald Trump zu sagen, einen Deal gibt, hängt von der Lage im Libanon ab. Das hatte das iranische Verhandlungsteam in der Schweiz deutlich gemacht und die Gespräche fast zum Scheitern gebracht. Für Israels in Teilen rechtsextreme Regierung ist das keine einfache Situation, denn Truppen sind in den Süden des Libanon einmarschiert, haben dort hunderttausende Menschen vertrieben, Ortschaften zerstört und immer wieder Ziele bombardiert, und doch hören die Angriffe der Terrormiliz Hisbollah nicht auf. 36 israelische Soldaten wurden getötet, seit die Kämpfe im März wieder begonnen haben. Das libanesische Gesundheitsministerium spricht im gleichen Zeitraum von mehr als 4.100 Toten auf libanesischer Seite. Das Problem: Donald Trump braucht Ruhe im Libanon für seine Verhandlungen, und Israels Regierung will Stärke zeigen. Von dort kommen radikale Töne. Israels Minister für nationale Sicherheit Itamar Ben-Gvir hatte am Freitag auf der Plattform X geschrieben, der gesamte Libanon müsse so wörtlich in Flammen aufgehen, und für jede Träne einer israelischen Mutter müssten tausende libanesische Mütter weinen. Heute Morgen klang Ben-Gvir im israelischen Radio so: Wir müssen Trump umarmen, ihm Danke sagen, aber auch, Mr. President, bei allem Respekt, das ist unsere Angelegenheit, das gehört uns. Wir können keiner Feuerpause im Libanon zustimmen, wir können keiner Einschränkung unseres militärischen Handelns im Libanon zustimmen. Verteidigungsminister Israel Katz und Premier Benjamin Netanyahu hatten schon gestern klargestellt, dass sich Israels Armee nicht aus der sogenannten Sicherheitszone im Südlibanon zurückziehen werde. Benjamin Netanyahu erklärte am Abend bei einer Veranstaltung in Jerusalem:
17: We change Israel's security.
16: Wir haben Israels Sicherheitsdoktrin verändert. Wir ergreifen die Initiative. Wir greifen an, wir überraschen und wir greifen jene Feinde an, die unsere Vernichtung, die uns töten wollen. Wir greifen sie an, bevor sie dazu die Gelegenheit haben. Wer Hebräisch kann, kennt den Spruch: Töte sie zuerst. Das klingt nicht nach Deeskalation. Nicht nur in der israelischen Regierung, auch in der Bevölkerung herrscht große Verunsicherung mit Blick auf die USA. Einerseits weiß man darum, wie isoliert Israel international ist und wie wichtig die USA als mit Abstand wichtigster strategischer Partner. Israel ist nicht nur militärisch von den USA abhängig. Doch wie viel ist diese Partnerschaft noch wert, da die Stimmung offenbar nicht nur beim US-Präsidenten, sondern auch in großen Teilen der US-Bevölkerung gekippt ist? Yossi Schein, Professor an der Tel Aviv University, im Sender Reshet Bet. Das Standing von Israel, der zionistische Ethos, der Ethos von Israel als demokratisches Land und als Seniorpartner der USA, nicht nur strategisch, sondern auch in den Werten, all das ist so gut wie weg, bei Demokraten und Republikanern. Es ist unglaublich und schmerzhaft, das Ansehen Israels in der amerikanischen Öffentlichkeit. 2/3 der Menschen sagen in den letzten Umfragen, dass sie eine ablehnende Haltung gegenüber Israel haben. Gute Beziehungen zu den USA sind für Israel auch eine Frage der Sicherheit. Und gleichzeitig muss Benjamin Netanyahus Regierung vor der Parlamentswahl im Herbst Stärke zeigen. Vermutlich wird sie in den nächsten Tagen und Wochen die Grenzen im Libanon austesten, möglicherweise provoziert von der Hisbollah. Und das könnte die Bemühungen um Frieden in der Region dann weiter gefährden und einen Deal unwahrscheinlicher machen.
3: Information von Jan-Christoph Kitzler aus unserem Studio in Tel Aviv. Und hier geht's jetzt weiter mit dem Sport und Astrid Kretschmer.
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3: Fußball-WM, Spitzenspiel in Gruppe J. Sowohl Argentinien als auch Österreich sind mit einem Sieg ins Turnier gestartet. Am zweiten Spieltag treffen die beiden Nationen aktuell im direkten Duell aufeinander. Anstoß in Dallas war um 19 Uhr deutscher Zeit. Argentinien mit Lionel Messi gegen Österreich mit dem deutschen Trainer Ralf Rangnick. Und ja, Lionel Messi, der Megastar, der stand bereits im Mittelpunkt des Spiels, Michael Augustin.
18: Es gibt Freistoß für Österreich, Marcel Sabitzer oder Paul Wanner, Ball liegt links am Strafraumeck. Der Schiedsrichter hat die Freistoß-Sprayflasche gezückt, hat eine Mauer gezogen in den 16er der Argentinier, da haben sich zwei Spieler aufgebaut. Und jetzt ist die Frage, ob es der erfahrene Sabitzer macht oder der 20-jährige Wanner, der mit 16 deutscher Meister wurde beim FC Bayern. Sabitzer macht es mit dem rechten Fuß, abgeblockt, und dann haben die Argentinier alles unter Kontrolle und können vielleicht noch ein Umschaltspiel aufziehen. Nee, sie kommen nicht vorbei an Kevin Danso, der ist da vorne noch gewesen am argentinischen 16. Aber jetzt kommen die in den hellblau-weiß gestreiften Trikots wieder an die Kugel. Marcel Sabitzer ist nach hinten geeilt und wehrt an der Mittellinie erstmal diesen schnellen Gegenangriff ab. Während die Österreicher den Ball über die linke Seite nach vorne treiben, das ist Alaba, der unter Ralf Rangnick im Verteidigerspiel, 10 Jahre war er in der Bundesliga für den FC Bayern aktiv. Er ist der Anführer und er wird übermorgen 34 Jahre alt, genau wie Lionel Messi. Der wird 39, hat auch Geburtstag. Und Messi, der hat in der 8. Minute einen Foul-Elfmeter für Argentinien vergeben. Ja, auch das soll vorkommen. Er ist eben doch nur ein Mensch. Nach Videobeweis gab es Strafstoß für den Weltmeister. Messi, wer sonst, trat an und hat den Ball knapp rechts am Tor vorbeigeschossen. Jetzt wurschtelt sich Gregoric durch, aber er kommt dort nicht rein in den 16er. Messi hätte, wenn er getroffen hätte, sein 17. WM-Tor erzielt, dann hätte er den alleinigen Rekord und hätte Miroslav Klose endgültig verdrängt. Aber Messi ist eben auch nur ein Mensch und hier steht es weiter 0:0.
3: WM-Reporter Michael Augustin live aus Dallas. Tja, beim gefeierten 2:1-Sieg gegen die Elfenbeinküste gab es für die DFB-Elf einen großen Wermutstropfen. Nico Schlotterbeck musste mit einer Sprunggelenksverletzung ausgewechselt werden. Nun ist klar, sie bedeutet das WM aus. Armin Lehmann.
19: Für Nationalspieler Nico Schlotterbeck
20: ist
19: der Verteidiger von Borussia Dortmund hat einen Bänderriss im linken Sprunggelenk erlitten und fällt damit mindestens 8 Wochen aus. Schlotterbeck hatte sich im 2. Gruppenspiel früh bei einem Zweikampf verletzt, konnte noch bis zur Pause weiterspielen und musste dann aber ausgewechselt werden. Bundestrainer Julian Nagelsmann hatte da schon die Befürchtung, dass es sich um eine schlimmere Verletzung handeln könnte. Mit der Diagnose Bänderriss hat sich diese nun bestätigt. Schlotti wird uns auf dem Platz als herausragender Verteidiger sehr fehlen, vor allem auch sein exzellenter Spielaufbau, so der Bundestrainer. Antoni Rüdiger wird nun, wie schon in der 2. Halbzeit gegen die Elfenbeinküste, die Position von Schlotterbeck übernehmen. Julian Nagelsmann darf keinen Feldspieler nachnominieren. Der Kader schrumpft damit auf 22 Spieler.
3: Soweit Armin Lehmann. Und noch der Blick in die Bundesliga. RB Leipzig hat den Argentinier Martin de Michelis als neuen Cheftrainer verpflichtet. Der 45-jährige, einst Bundesliga-Profi bei Bayern München, folgt damit auf den in der vergangenen Saison entlassenen Ole Werner. Das gab der Club heute bekannt. De Michelis erhält in Leipzig einen Vertrag bis 2028. Zuletzt war er beim spanischen Erstliga-Absteiger RC Mallorca tätig. Unmittelbar nach der Trennung von Werner galt de Michelis bereits als wahrscheinlicher Nachfolger. Und soweit der Sport mit Astrid Kretschmer.
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3: Weiter geht's mit Merit Reh. Berliner Schulen haben ein Problem, und zwar mit Gewalt. Das ist das Ergebnis vom Berliner Konflikt- und Gewaltbarometer. Die erste Studie dieser Art in ganz Deutschland. Die Bildungssenatorin Katharina Günther-Wünsch, CDU, hatte sie in Auftrag gegeben. Dabei wurden rund 2600 Lehrkräfte und 14.000 Schüler und Schülerinnen befragt. Der Bericht wurde heute vorgestellt und ist alarmierend. Kirsten Buchmann aus der RBB Landespolitik.
21: Schüler rasten aus, Gewalt eskaliert. Das berichten sowohl Schüler als auch Lehrkräfte, sagt Steffen de Sombre vom Allensbach-Institut für Demoskopie. Mit Blick auf die Daten des Berliner Gewaltbarometers sagt er,
22: es geben gleichzeitig 2/3 der Lehrkräfte zurück, dass an ihrer Schule
0: meistens deshalb auch zu körperlicher Gewalt kommt, weil Kleinigkeiten schnell eskalieren.
21: Schülerinnen und Schüler nennen dabei verschiedene Ursachen dafür, dass sich Gewalt entzündet. So ging es zum Beispiel bei 33% um Äußerlichkeiten wie Aussehen oder Kleidung. Bei 27% gab es gar keine konkreten Gründe. Bei 19% waren Schulleistungen oder Noten Auslöser eines Konflikts. Bei 16% die Herkunft. Religion, Hautfarbe sowie die sexuelle Orientierung spielten insgesamt zahlenmäßig zwar eine kleinere Rolle, für die betroffenen Gruppen stellt etwa rassistisch motivierte Gewalt aber ein großes Problem dar. 11% in Klasse 9 und 12 erleben Druck, religiöse Regeln einzuhalten. Ein weiteres Ergebnis der Studie lautet, dass Gewalterfahrungen wie Anschreien oder Beleidigungen von Teilen der Schülerinnen und Schüler gar nicht mehr als Gewalt gewertet, sondern als normal erlebt werden. Steffen de Sombre.
0: Das heißt, Interaktionen, die ihrer Art nach gewaltförmig sind, wie etwa Anschreien, Schubsen oder jemanden auszulachen, werden von vielen Schülerinnen und Schülern der Klassenstufen 9 mehrheitlich gar nicht mehr als Gewalt empfunden.
21: Die Gewaltbelastung unterscheidet sich je nach Schulart. 2/3 bis 3/4 der Pädagoginnen und Pädagogen an Grundschulen, Sekundarschulen ohne eigene Oberstufe und Gemeinschaftsschulen bewerten Gewalt und Konflikte unter Schülern als großes oder sehr großes Problem.

0: ihre Arbeitsatmosphäre sprengen.
1: Die Schulleiterin fordert zugleich mehr Perspektiven, auch für Jugendliche mit nicht so guten Erfolgen in der Schule. Auch für sie müsse die Wirtschaft Ausbildungsplätze bereitstellen.
2: Kirsten Buchmann über die Ergebnisse der Gewaltstudie an Berliner Schulen. Den Kommunen in Deutschland geht es schlecht. Sehr schlecht. 5:05, sinkendes Schiff am Limit, das hören wir immer wieder. Heute haben Städte und Gemeinden zu einem gemeinsamen Aktionstag aufgerufen, um auf die finanzielle Notlage aufmerksam zu machen. Denn am Ende gehe es eben nicht nur um kaputte Straßen und marode Schulen, sondern darum, dass Menschen deshalb Vertrauen in die Politik und am Ende auch in die Demokratie verlieren. Unser Reporter Thorsten Südow war in Brandenburg unterwegs.
3: Vor dem Rathaus der Oderbruch-Kleinstadt Wriezen war am Morgen richtig was los. Senioren, Kindergartenkinder, Erzieherinnen und Bürgermeister Carsten Ilm von der CDU trafen sich zu einer kleinen Demonstration. Das Motto: Kommunen am Limit. Und das bedeutet, dass wichtige Dinge wie der Wriezener Bürgertreff Plauderstübchen immer schwerer zu finanzieren sind. Etwa 1 Million Euro beträgt das Defizit der 7000 Einwohnerstadt Wriezen. Auch weil immer mehr Aufgaben wie die kommunale Wärmeplanung oder der Ganztagsschulbetrieb zu erledigen sind, schildert CDU-Bürgermeister Carsten Ilm.
4: Es gibt bestimmte Dinge, die wir in der Form nicht umsetzen können. Wir fahren unsere Straßen auf Verschleiß, wir können bestimmte Dienstleistungen nicht mehr ausführen. Wir haben Einrichtungen für Senioren, wir haben Einrichtungen für Kinder, wir haben Vereine. Und wir wissen nicht, wie lange wir all diese Dinge so in der Form noch aufrechterhalten können.
3: Derart finanziell angespannt wie in Wriezen sei die Situation vielerorts in Brandenburg, macht Uckermark-Landrätin und Landkreistagschefin Carina Dörck von der CDU deutlich. In ihrem Landkreis Uckermark fehlen 60 Millionen Euro für Leistungen in der Kinder- und Jugendhilfe, weil der Bund die dem Landkreis übertragenen Aufgaben nicht ausreichend finanziere, so Dörck. Wenn wegen des 60 Millionen Defizits freiwillige Leistungen in der Kultur oder Vereinsarbeit wegfallen, wachse der Frust.
5: Wir sind vor Ort diejenigen, die dafür sorgen müssen, dass Demokratie, so wie wir sie wollen, wie wir sie kennen, auch weiterhin Bestand hat.
3: Auf 827 Millionen Euro ist das Haushaltsdefizit der Brandenburger Gemeinden, Städte und Landkreise im vergangenen Jahr angewachsen, berichtet Oliver Herrmann, parteiloser Bürgermeister von Wittenberge und Präsident des Städte- und Gemeindebundes Brandenburg. In vielen Orten stehe mit dem fehlenden Geld die Lebensqualität auf der Kippe.
6: Kann ich mir die Schwimmhalle leisten? Kann ich mir das Kulturhaus leisten? Kann ich mir das Museum leisten? Meistens kommt man dann so an einen Punkt, wo vielleicht eine Investition ansteht und die dann nicht mehr geleistet werden kann. Und ganz schnell sind solche Einrichtungen dann zu.
3: Brandenburgs Städte- und Gemeindebund und der Landkreistag erwarten von der Bundesregierung zügig mehr Geld. Darüber sollte CDU-Bundeskanzler Merz mit den Regierungschefs der Bundesländer in dieser Woche sprechen.
2: Kommunen schlagen Alarm. Der Bericht von Thorsten Südow war das. Es war ungefähr 3 Uhr morgens, als es plötzlich einen lauten Knall gab und kurz darauf brannte ein Mehrfamilienhaus in Brandenburg an der Havel. Feuerwehr, THW und Polizei sind dann am frühen Morgen mit einem Großaufgebot ausgerückt. 7 Menschen wurden ins Krankenhaus gebracht. Wie es zu der Explosion kommen konnte, das ist bisher noch unklar. Unser rbb24-Reporter Carsten Steinmetz war vor Ort und hat mit einer Betroffenen gesprochen, die jetzt nicht weiß, wie es weitergeht.
7: Die Feuerwehr löscht auch Stunden nach dem Brand von außen noch einzelne Glutnester. Per Drehleiter werden die Feuerwehrleute nach oben befördert. Das Dach des Hauses ist schwer beschädigt, die Fenster größtenteils herausgerissen, die Fassade durch Ruß teilweise schwarz gefärbt. Mieterin Natalia Imke sitzt fassungslos in der Nähe des Hauses auf einer Bank und berichtet zitternd über die Ereignisse in der Nacht.
8: Ich habe eine starke Erschütterung gespürt im Schlaf und bin deswegen wach geworden. Ich hörte Schreie im Treppenhaus. Und vorher brannte schon stellenweise im Treppenhaus. Alles aus den Schränken, alles fiel auf den Boden. Die Tür war schon aus den Fugen gerissen, die Wohnungstür.
7: Offenbar durch die Druckwelle der Explosion. Die Mieterin wohnte im 1. Stock, konnte sich rechtzeitig ins Freie retten, blieb größtenteils unverletzt. 7 andere Bewohner des Hauses mussten im Krankenhaus behandelt werden. Die Schäden im Haus sind gewaltig.
8: Bei meinen Nachbarn zum Beispiel stürzten die Decken ein, bei anderen stürzten die Wände ein und überall war Feuer. Und brennende Steine fielen von der Decke und die Lampen fielen runter.
7: Natalia Imki stammt von der Krim, lebt, wie sie berichtet, seit 30 Jahren in Brandenburg an der Havel. In ihre Wohnung kann sie nun nicht mehr zurück.
8: Das Haus ist jetzt einsturzgefährdet, wir dürfen nicht mehr rein. Menschen haben

0: Keine Papiere, alles blieb in der Wohnung. Keine Telefone, keine Brillen, keine Medikamente, nichts. Wir haben alles verloren.
1: Wie es zu dem Brand und der Explosion kommen konnte, ist bisher unklar. Ermittelt wird wegen schwerer Brandstiftung, sagt Polizeisprecherin Ulrike Schneider.
2: Die Kriminalpolizei ermittelt gerade. Vor Ort werden Zeugenvernehmungen durchgeführt. Und frühestens am morgigen Tag wird ein Brandgutachter zum Einsatz kommen.
1: Die Bewohner des Hauses wie Natalia Imki sind bei Freunden und Verwandten untergekommen oder haben vorübergehend eine Ersatzwohnung zur Verfügung gestellt bekommen.
3: RBB24-Reporter Carsten Steinmetz. Was soll aus dem ehemaligen Sport- und Erholungszentrum, dem SEZ, in Friedrichshain werden? Geht's nach dem Berliner Senat? Dann heißt die Lösung abreißen und auf dem Gelände ein Stadtquartier einrichten. Wohnungen kann Berlin ja dringend gebrauchen. Gegen das Vorhaben gibt's aber Protest. Das bauliche Erbe der DDR müsse hier geschützt werden. Heute wurde im Ausschuss für Stadtentwicklung ein Kompromissvorschlag diskutiert. RBB24-Reporterin Annette Kufner mit den Hintergründen.
4: Das Bündnis SEZ-Quartier Neudenken hatte vorgeschlagen, das SEZ zu erhalten und Wohnungen hinter dem Sport- und Erholungszentrum zu schaffen. Die Idee, 4 Hochhäuser mit insgesamt rund 400 Wohnungen zwischen dem SEZ und dem Volkspark Friedrichshain. Der Senat hatte zugesagt, das Konzept zu prüfen. Das Urteil von SPD-Bausenator Christian Gäbler vernichtend.
5: Ein Kompletterhalt ist aus unserer Sicht weder wirtschaftlich noch zeitlich sinnvoll darstellbar.
4: Nicht sinnvoll darstellbar, zu teuer also, sagt Bausenator Gäbler. Außerdem biete das Konzept zu wenig Wohnqualität. Es würden weniger Wohnungen entstehen und diese würden auch noch rund 5 Jahre später fertig werden. Laut Senat würde die Idee der Initiative rund doppelt so viel kosten wie die Pläne des Senats, fast 470 Millionen Euro. Im alten SEZ wieder ein Schwimmbad zu eröffnen, da seien die Kosten gar nicht absehbar und die Berliner Bäderbetriebe seien finanziell ohnehin am Limit. Die Opposition ist skeptisch. Die Zahlen sehe man gerade zum ersten Mal. Die geschätzten Sanierungskosten scheinen einigen zu hoch. Julian Schwarze, Sprecher für Stadtentwicklung der Grünen-Fraktion.
6: Interessant wäre, auf was für einer Grundlage Sie das geschätzt haben. Von welchem Standard der Sanierung sind Sie dabei ausgegangen? Gehen Sie quasi da aus, dass es auf Neubaustandard hochgesetzt wird oder sind andere Optionen geprüft worden? Weil das ja durchaus auch Kosten verändert.
4: Die Zahlen sollte man also nochmal überprüfen, heißt es aus der Opposition. Die CDU findet das falsch. Die Opposition habe den Senat aufgefordert, Zahlen zu liefern. Der Senat habe geliefert. Der Senat will jetzt noch einen weiteren Kompromissvorschlag prüfen. Danach könnte zumindest das Hauptgebäude des SEZ stehen bleiben. Ob das funktionieren kann, da zeigt sich Bausenator Gäbler von der SPD schon jetzt skeptisch. Vom Tisch sei das aber noch nicht. Die Debatte geht also weiter. Ein vollständiger Erhalt des SEZ scheint heute aber unwahrscheinlicher denn je.
3: Der Bericht von Annette Kufner. Und das war der Tag in Berlin und Brandenburg mit Merit Rehe. 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
8: Brandenburg, die B179 in Zeesen ist in Höhe Karl-Liebknecht-Straße nach einem Unfall in beiden Richtungen gesperrt. Stadtverkehr Berlin, ein Hinweis vorab, die A111 ist zwischen Weidmannsluster Damm und Schulzendorfer Straße in beiden Richtungen von 21 Uhr bis morgen früh 5 Uhr wegen einer Brandschutzübung gesperrt. Länger dauert es unter anderem an den neuen Baustellen auf der A100 in Richtung Wedding zwischen Gradestraße und Schmargendorf plus 15 Minuten und in Richtung Treptow zwischen Kurfürstendamm und Tempelhofer Damm ebenfalls 15 Minuten plus. Weitere Staupunkte im Wedding auf der Seestraße Höhe Müllerstraße, vor dem gesperrten Alexanderplatz-Tunnel auf der Gruner Straße in beiden Richtungen. In Neukölln stockt es auf dem Tempelhofer Damm, in Köpenick auf der Bahnhofstraße Richtung S-Bahnhof Köpenick und in Tempelhof-Schöneberg auf der Arnulfstraße Richtung Munsterdamm. Zur S-Bahn wegen einer Signalstörung in Höhe Bellevue kommt es bei den Linien 3, 5 und 7 zu Ausfällen und Verspätungen. Wir wünschen Ihnen eine gute Fahrt.
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8: um 19.31 Uhr mit Werner Schoninger. Gewalt an Schulen ist in Berlin laut einer Studie ein wachsendes Problem. Das geht aus dem Konflikt- und Gewaltbarometer hervor, das Bildungssenatorin Günther Wünsch heute zusammen mit den Studienautoren vorgestellt hat. Kirsten Buchmann, RBB 24, Landespolitik.
9: Die Gewaltbelastung unterscheidet sich dabei je nach Schulart. 2/3 bis 3/4 der Pädagoginnen und Pädagogen an Grundschulen, Sekundarschulen ohne eigene Oberstufe und Gemeinschaftsschulen bewerten Gewalt und Konflikte unter Schülern als großes oder sehr großes Problem. Das sind deutlich mehr als an Gymnasien und beruflichen Schulen.
8: Der ehemalige Bürgermeister von Manchester, Burnham, will neuer britischer Premierminister werden. Burnham bestätigte, er stehe nach dem Rückzug von Regierungschef Starmer als Nachfolger bereit. Gegenkandidaten gibt es bislang noch keine. Starmer hatte am Vormittag angekündigt, zurückzutreten. Sein parteiinterner Rivale Burnham hatte durch eine Nachwahl einen Parlamentssitz bekommen und kann damit als Nachfolger kandidieren. Die US-Regierung sieht Fortschritte in den Verhandlungen mit dem Iran über ein Kriegsende. US-Vizepräsident Vance zufolge hat die iranische Delegation bei den Gesprächen in der Schweiz unter anderem zugestimmt, wieder Atominspektionen zuzulassen. Jetzt müsse es um die Öffnung der Straße von Hormus und ein Ende der Kämpfe im Libanon gehen. Für das ARD-Studio Genf, Patricia Wern.
10: US-Vizepräsident Vance hat sich erstmals zu den gestrigen Verhandlungen mit dem Iran geäußert. Vor seiner Abreise aus der Schweiz sagte er, die Gespräche seien eine sehr gute Grundlage für einen erfolgreichen, endgültigen Deal. Die zuständigen Vertreter der USA und des Iran sollen nun bei Arbeitsgesprächen in den kommenden Wochen Wege finden, um ein endgültiges Abkommen zum Ende des Iran-Kriegs umzusetzen.
8: Die Kommunen in Deutschland warnen angesichts immer neuer Ausgaben vor einem Finanzkollaps. Der Präsident des Deutschen Städtetages, der Leipziger Oberbürgermeister Jung, nannte die Lage dramatisch. Ohne eine Soforthilfe laufe es völlig vor die Wand. Der Präsident des Landkreistages Brötel sagte, man werde das aktuelle Niveau des Sozialstaats nicht mehr halten können. Das Defizit der Kommunen liegt bei rund 30 Milliarden Euro. Das Berliner Landgericht hat 3 Männer für einen Geldtransporterüberfall in Marzahn zu hohen Haftstrafen verurteilt. Ein 4. Angeklagter wurde freigesprochen. 2 Beschuldigte erhielten 6,5 und 2,5 Jahre Haft. Der Hauptangeklagte muss 14 Jahre ins Gefängnis. RBB-Gerichtsreporter Ulf Mohling.
11: Der 22-Jährige soll auf den in Marzahn gestoppten Geldtransporter ziellos geschossen haben. Ihm sei egal gewesen, ob die Mitarbeiter der Geldtransportfirma verletzt oder gar getötet würden, hieß es im Urteil. Weil die Polizei die Täter bis Neukölln verfolgen konnte, mussten sie auf ihrer Flucht letztlich ihre Beute in Höhe von 2,1 Millionen Euro vollständig zurücklassen.
8: Soweit die Nachrichten. 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Das Wetter in der Nacht erst sternenklar, später von der Prignitz her wolkiger, aber weiter trocken. Die Tiefstwerte 16 bis 12 Grad. Aktuell in Berlin-Marzahn 26 Grad und in Angermünde 24. Morgen freundlich und trocken, neben einigen dünnen Wolken wieder viel Sonne bei maximal 25 bis 30 Grad. Die Zeit 19.34 Uhr.
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12: Wir sind in einem virtuellen Raum, ein chaotischer Ort, ein Ort, wo nur Kinder drin sind, nur Jugendliche, ein Ort ohne Regeln und da geht's drunter und drüber.
13: Und auf einmal explodierte mein Handy gefühlt, es wurde heiß.
14: In jeder Sekunde ist eine Nachricht reingekommen.
15: Man weiß halt einfach nicht mehr, was man machen soll, wenn man so überfordert ist.
12: Und Kinder haben uns erzählt, dass sie das, was da passiert, was sie da lesen und sehen, enorm belastet.
16: Ich wurde damals gemobbt in der Klassengruppe und dann wurden halt Wetten über mich gemacht, wer mich als erstes fertig macht.
17: Das war das allererste Mal, dass ich auch Nacktbilder von anderen Leuten gesehen habe und ich konnte auch die Nacht nicht schlafen.
18: Und ich wollte irgendwann auch nicht mehr in die Schule gehen deswegen.
12: Das haben uns Eltern bestätigt und Lehrkräfte und auch viele Experten, mit denen wir darüber gesprochen haben für unsere Recherche.
19: Man ist nicht wirklich darauf vorbereitet. In dem Moment, wo sie ihrem Kind das Handy überreichen, ist das, als wenn so ein Rennpferd losgaloppiert.
20: Das heißt, in einer Phase der Orientierungslosigkeit bekommt man ein unfassbar mächtiges Werkzeug in die Hand. Und das führt dann eben zu diesen massiven Problemen.
12: Es geht um sogenannte Klassenchats, also Chatgruppen bei WhatsApp und Co., wo sich Schülerinnen und Schüler austauschen, ohne Lehrer und ohne Eltern.
0: WDR-Journalistin Katharina Spreyer habt ihr gerade schon gehört. Sie hat zusammen mit Susanna Jalek recherchiert. Die beiden wollten herausfinden, was da unter dem Radar passiert und warum Eltern und Lehrer nicht genauer hinschauen können oder wollen. Ihr hört 11KM, der Tagesschau-Podcast. Ein Thema in aller Tiefe. Mein Name ist Nadja Mitzkat. Hallo Katharina, willkommen bei 11KM.
21: Hallo Nadja.
0: Diese Klassenchats oder eigentlich müsste man ja fast sagen Schüler- und Schülerinnen-Chats, ne, weil eben keine Erwachsenen da drin sind oder nicht so einfach Zugriff darauf haben. Das ist ja ein Raum, der eben nicht so einfach einsehbar ist von außen. Wie seid ihr an eure Gesprächspartner gekommen?
21: Der erste Schritt war erstmal gar nicht so schwierig. Also als wir auf Lehrkräfte oder auch auf Eltern zugegangen sind, da sind wir eigentlich nur offene Türen eingerannt und alle haben gesagt, ja, das ist ein Riesenproblem. Bitte berichtet darüber, wir sprechen gerne mit euch. Und an die Kinder oder Jugendlichen zu kommen, die auch mit uns sprechen möchten, das war viel schwieriger, weil viele dann auch im Nachhinein doch nochmal abgesprungen sind, weil sie halt eben Sorgen hatten, dass unter Umständen in der Klasse rauskommt, dass sie ja das, was da im Klassenchat passiert, an die Öffentlichkeit tragen. Aber eine, die dann doch mit uns gesprochen hat, an einer Schule in Nordrhein-Westfalen hier bei uns, das war Anna. Sie heißt eigentlich anders, aber wir möchten sie auch einfach schützen. Und wir sind eigentlich so zufällig mit ihr in Kontakt gekommen. Sie geht in die 7. Klasse auf eine Schule, wo wir gedreht haben für unseren Film, für unser Projekt. Ich war ein bisschen überrascht, dass Anna dann darüber auch vor der Klasse sprechen wollte, aber sie hatten das Thema schon gemeinsam aufgearbeitet. Ich bin dann mit ihr ins Gespräch gekommen und sie hat dann gesagt, ja, ich wurde im Klassenchat gemobbt.
22: Ich glaube, dass die nicht wirklich drüber nachgedacht haben, was die reinschicken, so wirklich.
21: Mitschüler sind über ihren Körper, über ihre Figur hergezogen im Klassenchat. Und das ging bei ihr sogar so weit, dass ein KI-Bild erstellt wurde, was sie und ein Jungen, ein Mitschüler in einer intimen Situation zeigt. Und sie sagte, ja, das war halt super schwer auszuhalten.
22: Das war halt bedrückend. Ich wollte auch nicht wirklich drüber reden mit meiner Familie, also mit Freunden, weil ich meinen Freunden halt besser äußern kann. Und ich war sehr froh, als ich den Klassenchat verlassen habe, so an sich.
21: Aber das beseitigt das Problem ja auch nicht, wenn man weiterhin weiß, okay, im Klassenchat von meinen Mitschülern und Mitschülerinnen wird über mich hergezogen, so dass alle das auch mitlesen können.
22: Also vor diesem Schuljahr war ich auf jeden Fall aufgeschlossener und offener. Mittlerweile melde ich mich halt viel weniger im Unterricht und wenn ich auf der Straße war, mir egal, was andere von mir denken, das jetzt nicht mehr so. Also, ja.
0: Und konntet ihr diesen Klassenchat auch einsehen?
21: Oftmals haben viele von den Klassenchats, um die es bei uns ging oder in den Gesprächen ging, haben nicht mehr existiert, weil viele dann auch eher austreten oder direkt löschen und da jetzt gar nicht unbedingt Screenshots machen. Wir haben uns dann die Inhalte genau beschreiben lassen, also nicht nur von Schülern, sondern auch von Lehrkräften, Eltern und Schulleitungen.
0: Wir haben jetzt viel über Anna gesprochen, aber eure Recherche zeigt ja, das, was sie erlebt hat, ist gar kein Einzelfall, oder?
21: Das war uns auch total wichtig zu zeigen, dass es eben nicht nur die eine Schule ist oder die eine Klasse, sondern dass es einfach ein total verbreitetes Phänomen ist. Und um das wirklich auch nochmal abzusichern und zu zeigen, haben wir eine Umfrage bei Infratest DIMAP in Auftrag gegeben, dem Meinungsforschungsinstitut. Und es wurden insgesamt um die 1200 Kinder und Jugendliche zwischen 10 und 16 befragt zu ihrer Nutzung von Klassenchats bundesweit. Und da haben 4 von 5 Befragte gesagt, dass sie Mitglied in einem Klassenchat sind und manchmal auch sogar in mehr als einem Klassenchat. Und es geht dann so ein bisschen auseinander. Also 60% sagen zum Beispiel, der Klassenchat hat schon mal dabei geholfen, ein Problem in der Klasse zu lösen. Das finde ich schon auch beachtlich, dass ja ein Klassenchat auch wirklich als was Gutes dann auch gesehen wird. Aber gleichzeitig sagen eben mehr als jeder Dritte, er oder sie hat da schon mal was Belastendes oder was Unangenehmes gesehen. Und da wurde eben Mobbing und Ausgrenzung am häufigsten genannt. Jeder Zweite sagt, ich habe da schon mal Mobbing gesehen oder mitbekommen. Aber auch eben sowas wie Gewaltvideos hat da eine Rolle gespielt. Und die Konsequenzen sind, dass beispielsweise jedes 6. Kind gesagt hat, ich wollte wegen Sachen, die in die Klassenchats geschickt wurden, schon mal nicht mehr in die Schule gehen. Das sollte einen wirklich aufhorchen lassen, wenn man bedenkt, was diese Klassenchats oder diese Nachrichten, die da reingeschickt werden, für Konsequenzen haben können.
1: Was ist dir denn bei eurer Recherche aufgefallen? Wohin können diese Dynamiken in den Chats im Extremfall führen?
21: Ein Chat, der zeigt, wie schnell so eine Klassengruppe, so ein Klassenchat außer Kontrolle geraten kann, den findet man in Hattingen. Hattingen ist eine Stadt im Ruhrgebiet. Und dort hat sich eine große WhatsApp-Gruppe gebildet unter Fünft- und Sechstklässlern. Und zwar nicht Fünft- und Sechstklässler nur von einer Schule, sondern von mehreren Schulen.
2: Weil ich glaube, der Admin wollte, dass das eine Gruppe wird, die über Millionen Menschen drin hat.
21: Technisch ist es nur möglich, dass ungefähr 1000 Menschen Mitglied in einer WhatsApp-Gruppe sind.
1: Weil WhatsApp das begrenzt dann?
21: Genau. Also 1024 Mitglieder kann eine WhatsApp-Gruppe haben. Also fünfte Klasse, da ist man ja gerade mal unter Umständen 10 Jahre alt. Und die haben gerade frisch auch die meisten ein Handy bekommen und wurden dann auch einfach zu dieser Gruppe hinzugefügt. Also das war gar nichts bewusst, dass sie da beigetreten sind.
2: Und einmal da habe ich da reingeguckt, wollte rausgehen. In jeder Sekunde ist eine Nachricht reingekommen.
21: Wo tausende Nachrichten am Tag reingeschickt wurden und die Kinder kannten sich auch untereinander natürlich alle gar nicht. Und diese Gruppe ist dann völlig außer Kontrolle geraten.
1: Was genau hat sich da abgespielt?
21: In dieser Gruppe, da haben sich quasi die Nachrichten geradezu überschlagen und dort gelandet sind eben pornografische Inhalte, speziell auch Nacktbilder von Erwachsenen. Und da sagte uns zum Beispiel ein Junge, er hat das allererste Mal solche Nacktbilder gesehen und das hat ihn so beschäftigt, dass er nachts nicht schlafen konnte.
5: Ich habe die ganze Zeit versucht, das irgendwie aus meinem Kopf rauszupressen und jetzt habe ich das auch geschafft. Und dann bin ich irgendwann ganz spät in der Nacht eingeschlafen.
21: Aber man merkte auch, ja, er war wirklich noch richtig nachhaltig mitgenommen von dem, was er da gesehen hat.
1: Und das, was dieser Junge dort erlebt hat, dass da Nacktbilder geteilt werden, ist das was, was für diesen Chat speziell war oder ist das etwas, was häufig vorkommt?
21: Das kommt wirklich sehr häufig vor. Also in unserer Umfrage, die wir bei Infratest DMAP in Auftrag gegeben haben, da kam auch raus, dass ungefähr jedes achte Kind, was schon mal was Belastendes gesehen hat, sagt, ich habe da Bilder von nackten Körpern gesehen. Und das können Bilder von Erwachsenen sein, es können aber eben auch oftmals Bilder von Mitschülern sein. Die werden dann vielleicht heimlich in der Umkleidekabine fotografiert oder Nacktbilder auch, die schon auch bewusst gemacht wurden, ne? Vielleicht dann nur für den Freund oder die Freundin bestimmt waren und die dann aber eben in dieser Klassengruppe landen. Das ist auch ein Bereich, wo man sich sehr schnell strafbar machen kann. Denn wenn solche sogenannten Kinder- oder jugendpornografischen Sachen auch einfach nur automatisch auf mein Handy runtergeladen werden, dann mache ich mich da schon für den Besitz unter Umständen strafbar. Das heißt, eine einzige Nachricht von einem einzigen Kind belastet dann unter Umständen eine ganze Klasse.
1: Gibt's diesen Klassenchat aus Hattingen in Nordrhein-Westfalen eigentlich noch? Und wie ist der überhaupt öffentlich geworden? Weil eigentlich war das ja eine nicht öffentliche Chatgruppe.
21: Auch diese Gruppe hat nicht mehr existiert zu dem Zeitpunkt, wo wir in Hattingen waren. Also auch da, wir haben auf das vertraut, was die Kinder und die Lehrkräfte uns auch gesagt haben. Das Ganze kam nur raus, weil ein Kind sich der Vertrauenslehrerin anvertraut hat.
23: Und dann sind wir zur Schulleitung gegangen, weil das irgendwie schon in eine Richtung einnahm, die irgendwie nicht gut werden konnte. Und man da auch dann handeln muss, ganz klar.
21: Das hat uns auch der Schulleiter Thorsten Köhne bestätigt.
24: Ja, ich habe die Polizei angerufen. Das bedeutet, habe gesagt, das kann ich nicht für mich behalten mit den Inhalten, mit 5-6-Klässlern, die das gezeigt bekommen. Und dann ist sie gekommen.
21: Und das ist der Weg, wie wir auf diese Schule oder auf diese WhatsApp-Gruppe aufmerksam geworden sind, weil es dann auch in einigen Medien vorkam, dass eben sich dann die Polizei und auch der Staatsschutz eingeschaltet hat.
24: Dann bin ich in die Klasse gegangen mit der Polizei. Ja, und im Nachhinein habe ich überlegt, so, ich bin froh, dass der Schüler sich bei Frau Weber gemeldet hat, dass dieses Vertrauensverhältnis da ist, dass halt die Kinder überhaupt geschützt werden können.
21: Aber nur die wenigsten Fälle, oder das hat auch unsere Recherche gezeigt, kommen überhaupt erstmal ans Licht, weil dieser Schritt, sich einer erwachsenen Person anzuvertrauen, sehr, sehr, ja, verletzlich ist oder weil das auch kein leichter Schritt ist.
1: Kinder und Jugendliche können also mit den Klassenchats überfordert sein. Zum einen im Umgang mit den Inhalten, die sie dort geschickt bekommen und gleichzeitig können ja auch gerade jüngere Schülerinnen und Schüler auch die Tragweite von dem, was sie da teilen, vielleicht auch nicht immer richtig einschätzen. Konntet ihr mit jemandem sprechen, die oder der problematische Inhalte in solchen Gruppen verschickt hat?
21: Einer von denen, der aktiv Sachen in die Klassengruppe geschickt hat und bei denen das zu krassen Problemen geführt hat, das ist ein Jugendlicher, den wir Alex nennen. Alex ist eigentlich ein, würde ich sagen, eher unscheinbarer Typ. Also als ich ihn zum ersten Mal getroffen habe, habe ich vor seiner ehemaligen Schule auf ihn gewartet und irgendwann kam er um die Ecke und ich war mir erst gar nicht sicher, ob er das jetzt ist, weil er wirkte auf mich eher ruhig und zurückhaltend und gar nicht wie so jemand, der vielleicht im klassischen Sinne in der Klasse den Ton angibt oder so.
3: Ja, zwischen Klassenkameraden waren wir eigentlich immer relativ freundlich zueinander. Natürlich gab es so manchmal so Auseinandersetzungen, aber nie so was Krasses, würde ich sagen.
21: Und Alex hat mir dann eben erzählt, ja, es gab auch bei ihm schon seit ungefähr der 5., 6. Klasse eine Klassengruppe. Da war er auch Mitglied. Und dann so in Richtung Mittelstufe, so 7., 8. Klasse, da ging das dann auch in seiner Klassengruppe los, dass eben problematische Inhalte geteilt wurden.
3: Ich glaube, voll viele haben einfach nur geguckt, wer den lustigsten Sticker reinschickt. Genau.
21: Und ganz speziell wurde es für ihn dann zum Problem, als er zu einer Gruppe hinzugefügt wurde, wo eben nicht nur seine Klassenkameraden Mitglied waren, sondern wo auch viele ältere Jugendliche Mitglied waren.
3: Da wurden so oft rassistische Sticker, aber auch so radikale Sticker reingeschickt. Ob die jetzt so ernst gemeint wurden, denke ich jetzt mal nicht.
21: Und Alex hat gesagt, am Anfang hat er sich noch ein bisschen zurückgehalten, hat mitgelesen, war sich noch gar nicht so sicher, was er davon halten soll. Aber irgendwann, sagt er, hat er dann eben auch diese Schwelle überschritten, dass er auch eben diese Videos oder diese Sticker weiter geteilt hat und eben auch solche Sachen in die Gruppe geschickt hat.
3: Also sagen wir jetzt mal, ja, von Türkei oder so, sowas.
21: Also ich habe da zum Beispiel bei ihm auch ein Bild gesehen von Adolf Hitler, der so in die Ferne schaut und wo dann steht, überall Kanaken. Ich zitiere jetzt hier.
3: Aber das war eher sarkastisch gemeint, weil wir hatten auch ja, viele Ausländer, sag ich mal so, in unserer Klasse oder mit Immigrationshintergrund. Genau.
21: Ja, eines Tages, Alex war da 14, es war ein Samstagmorgen, er hat noch geschlafen, es war wirklich sehr, sehr früh, sagte er. Und auf einmal klingelt es an seiner Haustür. Und er hat mir gesagt, er dachte, es wäre vielleicht die Post oder so. Er hat sich nicht wirklich was bei gedacht, wollte dann die Tür aufmachen. Und auf einmal stehen da zwei Polizisten vor der Tür.
3: Ja, also ich war total im Schock. Ich wusste nicht, worum es geht erstmal.
21: Dann hat er erst irgendwann verstanden, okay, die sind wegen mir hier. Die sind hier, weil ich eben diese Sticker geteilt habe in dieser WhatsApp-Gruppe.
3: Und dann hat eine Person aus der Gruppe das an einem Lehrer gemeldet. Und dann hat der Lehrer mich dementsprechend angezeigt.
4: Wie haben deine Eltern reagiert? Hast du Ärger bekommen?
3: Die meinten, ich sollte auf jeden Fall damit aufhören. Einfach um keinen Stress mehr mit der Polizei zu bekommen oder ähnliches. Aber die waren an sich jetzt nicht so böse drauf, weil die wussten, es war eigentlich nicht ernst gemeint von mir, weil ich bin ja nicht irgendwie rechtsradikal oder so. Ja, wir haben das einfach aus Spaß zueinander geschickt. Manche waren auch echt lustig, manche waren übertrieben, muss ich sagen. Ja.
1: Alex stellt es ja jetzt so dar, als habe er das alles aus Versehen gemacht. Aber er war ja nicht irgendwie 10 oder noch jünger, sondern er war 14 zu dem Zeitpunkt, wo er rechtsextremistische Inhalte weiter verbreitet hat. Wie schätzt du das ein? Kaufst du ihm seine Argumentation ab?
21: Ich kaufe sie ihm grundsätzlich schon ab. Vor allem, dass er sagt, er ist auch dankbar dafür, dass das passiert ist, weil er eben danach sein ganzes Handeln nochmal überdacht hat und dass er eben diesen Schockmoment gebraucht hat, dass sich bei ihm was ändert und dass es da Klick macht. Gleichzeitig sagt er aber auch, bei manchen Inhalten, die er damals geschickt hat, ja, da sieht er quasi auch heute keine Schuld bei sich oder die findet er auch heute eher harmlos.
3: Also, dass ich dabei erwischt wurde, ja, ich glaube, das hat so das Ende gebracht von den Witzen, was ich das damals gemacht habe. Vielleicht auch gut so. Man weiß ja nie, wie sich Leute entwickeln dadurch. Genau, also.
21: Er ist heute immerhin 19, aber trotzdem merkt man auch da noch, wie tief das auch sitzt, dass solche Inhalte eben auch als normal empfunden werden und sich wie selbstverständlich hin und her geschickt werden.
1: Bei Alex war es also ein Lehrer, der das dann zur Anzeige gebracht hat. Wer ist denn generell aus deiner Sicht dafür verantwortlich, Kinder und Jugendliche in solchen Chats zu schützen?
21: Also grundsätzlich sind natürlich erstmal die Eltern verantwortlich, weil die Eltern Sorgerecht für ihre Kinder haben und Chatgruppen auf WhatsApp sind private Räume. Es sind ja keine offiziellen schulischen Gruppen, da sind keine Lehrkräfte drin. Aber oftmals ist es für diese Eltern natürlich auch schwer. Viele wissen davon ja gar nicht. Wir haben zum Beispiel mit einer Mutter gesprochen, die sagte, ne, ihr Kind wollte schon in der Grundschule ein Smartphone haben und sie hat ihr Kind dann wirklich hingehalten bis zur weiterführenden Schule und dann gab es eben dieses Smartphone und sie hatte schon das Gefühl, dass sie da eigentlich das gut begleitet hat und ihrem Sohn da irgendwie versucht hat, die Kompetenzen zu vermitteln. Aber gleichzeitig sagte sie dann, das ist eigentlich wie so ein Rennpferd, was da losgaloppiert.
19: Sie versuchen noch irgendwie hinterherzukommen. Es ist schwierig, es ist wirklich schwierig.
21: Und wenn das einmal aufgebrochen ist, dann kommt man da eigentlich kaum noch hinterher. Die Schulen, mit denen wir gesprochen haben, da muss man sagen, die sind auch schon super engagiert, die machen auch wirklich viel. Und da haben die Lehrkräfte eben gesagt, dieser Streit, diese Konflikte, das entlädt sich alles in der Schule, manchmal bis zu dem Punkt, wo gar kein normaler Unterricht mehr möglich ist. Oder es kommen eben aufgelöste Kinder zu ihnen und vertrauen sich ihnen an. Und da ist natürlich dann auch so der Punkt erreicht, wo auch Lehrkräfte sagen müssen, okay, ich muss mich jetzt zwangsläufig damit auseinandersetzen.
1: Was dürfen die tun oder was müssen die vielleicht auch tun, wenn die von solchen Chats erfahren?
21: Also sobald es in einen Bereich geht, wo man als Lehrkraft das Gefühl hat, okay, das könnte strafbar sein, dann haben die Lehrkräfte auch wirklich die Verantwortung, das auch zumindest der Schulleitung zu melden. Also das ist eigentlich der Weg und die Schulleitung kann dann entscheiden, ob sie die Polizei einschalten möchte, wie es beispielsweise in Hattingen passiert ist. Die Schule, die arbeitet jetzt übrigens auch zum Beispiel mit einem Staatsanwalt zusammen, der auch in die Schule kommt und da aufklärt. Also da ist auch so ein Bildungsangebot draus entstanden. Aber natürlich wäre auch der erste Schritt dann auch erstmal ins Gespräch mit den Kindern zu gehen, mit den Eltern zu gehen. Also da schlichten die Schulen schon auch wirklich sehr, sehr viel.
1: Das heißt, es braucht ein Vertrauensverhältnis.
21: Es braucht ein Vertrauensverhältnis.
1: Neben den Eltern und den Lehrerinnen und Lehrern gibt's ja im Prinzip noch einen dritten Player, die Plattform, auf denen solche Klassenchats stattfinden können. Gibt's da eigentlich neben WhatsApp noch andere relevante?
21: Also über 90% der befragten Kinder haben gesagt, sie nutzen die Klassenchats eben auf WhatsApp. Das zeigt auch unsere Umfrage. Also WhatsApp ist wirklich der Dreh- und Angelpunkt für Klassengruppen. Es gibt natürlich auch noch Klassenchats auf schulinternen Plattformen. Da wird manchmal zum Beispiel Microsoft Teams genutzt oder auch zum Beispiel auf Snapchat. Aber das sind zum Beispiel nur 14%. Also es spielt auf WhatsApp größtenteils.
1: Und wie positioniert sich WhatsApp mit Blick auf diese Klassenchats und auf das, was da an problematischen und auch ja kinderverletzenden oder schädigenden Inhalten geteilt wird?
21: Ja, wir haben Meta, also den Konzern hinter WhatsApp, gefragt, wie sie sich zum Thema Klassenchats positionieren und welche Maßnahmen sie zum Jugendschutz ergreifen. Ich zitiere jetzt mal aus ihrer Antwort. Jeder WhatsApp-Nutzer hat die volle Kontrolle darüber, wer ihn zu WhatsApp-Gruppen hinzufügen darf. Und sobald Sie zum ersten Mal eine Nachricht von einer unbekannten Nummer erhalten, bieten wir Ihnen die Möglichkeit, das Konto zu blockieren und zu melden. Alle Nutzer können Inhalte oder Gruppen melden, die ihrer Meinung nach gegen unsere Regeln verstoßen. Und wir stellen jedem eine Reihe von Funktionen zur Verfügung, mit denen er seine Datenschutz- und Sicherheitseinstellungen verwalten kann. Außerdem hat Meta in ihrer Antwort darauf hingewiesen, dass es spezielle Konten bei WhatsApp gibt, bei denen Eltern das Konto ihrer Kinder verwalten können. Außerdem wollten wir noch wissen, wie Meta damit umgeht, dass viele der nicht jugendfreien Inhalte, die in den Klassenchats geteilt werden, von Instagram und Facebook stammen, also auch Meta-Konzerne. Und da hat der Sprecher darauf verwiesen, dass es für Instagram und Facebook auch spezielle Teen-Konten gibt, bei denen die Sicherheitseinstellungen höher eingestellt sind als bei normalen Konten. Man kann also sagen, Meta spielt den Ball an die Kinder und Jugendlichen und damit ja auch an ihre Eltern zurück. Nach unserer Veröffentlichung haben wir auch die Bundesbildungsministerin nochmal mit der Recherche konfrontiert und nach erneuter Nachfrage sagte sie dann, eventuell ist jetzt auch der Zeitpunkt gekommen, wo man eben auch darüber nachdenken sollte, ob nicht WhatsApp auch mit den anderen Social-Media-Plattformen eingruppiert werden sollte.
6: Ich glaube, wir müssen nicht nur über Social-Media-Regulierung, sondern auch über Messenger-Dienst-Regulierung sprechen, wenn wir insgesamt über Kinder- und Jugendschutz in der digitalen Welt diskutieren. Die Debatte, die wir in Deutschland im Moment führen, ist viel zu stark verengt.
1: Und findest du, das wäre ein sinnvoller Ansatz?
21: Ich finde nicht unbedingt, weil es ist ja nun mal einfach unsere Kommunikation heutzutage. Also wir kommunizieren ja auch größtenteils über WhatsApp. Und da ist es natürlich total schwer, jetzt auf einmal zu sagen, okay, WhatsApp ist verboten und bitte holt jetzt wieder eure Klassenliste mit den Festnetznummern raus und ruft euch zu Hause an. Das funktioniert ja irgendwie auch nicht. Also es ist ja auch eine Frage von digitaler Teilhabe. Aber natürlich muss man sagen, WhatsApp ist laut den AGBs erst ab 13. Also man kann natürlich schon auch darüber sprechen, ob man nicht einfach sich vielleicht nicht unbedingt in der 5. Klasse schon auf WhatsApp anmelden sollte, sondern zumindest diese Schwelle von 13. Aber auch da weiß ich nicht, ob das Problem dann auch lösen würde. Es ist halt wirklich eher wichtig, dass das Ganze begleitet stattfindet und dass die Kinder halt einfach, ja, zum Beispiel in der Schule durch Medienbildung einfach auch mehr über diese Probleme aufgeklärt werden und dass eben diese ganzen Inhalte nicht so leicht verfügbar sind für Kinder. Ich glaube, da fehlt einfach oftmals auch noch so eine Augenhöhe. Also auch dieses Verständnis, dass die Kinder das, was sie da unter Umständen machen in den Klassengruppen, dass sie das nicht mit bösem Willen machen, sondern dass sie auch oft einfach damit selber überfordert sind und dass sie gar nicht anders können oder dass sie es gar nicht besser wissen. Am Ende bleibt für mich auch vor allem hängen, dass wir Kinder im Angesicht solcher großen Probleme nicht sich selber überlassen können. Da braucht es Erwachsene, die Verantwortung übernehmen. Und das sind Eltern, aber auch Lehrkräfte gleichermaßen.
1: Danke, Katharina.
21: Ja, sehr gerne. Danke auch.
1: WDR-Reporterin Katharina Spreyer hat sich zusammen mit ihrer Kollegin Susanna Jalik in die Welt der Klassenchats begeben. Zu dem Thema haben sie auch eine Doku für Funk gemacht. Die heißt Inside Klassenchats – Mobbing, Morddrohungen, Nazi-Sticker. Den Link dazu findet ihr in den Shownotes. Autorin der Folge ist Lisa Henschel. Mitgearbeitet haben Niklas Münch und Marc Hoffmann. Produktion Viktor Völzner-Werisch, Konrad Winkler, Hanna Brünjes. Redaktionsleitung Yasemin Yüksel und Fumiko Lipp. FKM ist eine Produktion von BR24 und NDR Info. Mein Name ist Nadja Mitzkat. Tschüss.

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1: Mit zwei Gefahrenmeldungen. Vorsicht auf der A13 Dresden Richtung Berlin. Zwischen Mittenwalde und Rago sind größere Tiere auf der Fahrbahn. Und Vorsicht auf der B96 Berlin Richtung Fürstenberg. Zwischen Löwenberg und Margaretenhof ist ein Fahrzeug liegen geblieben. Stadtverkehr Berlin, ein Hinweis vorab, die A111 ist zwischen Weidmannslusterdamm und Schulzendorfer Straße in beiden Richtungen von 21 Uhr bis morgen früh 5 Uhr wegen einer Brandschutzübung gesperrt. Etwas länger dauert es auf der A100 in Richtung Wedding zwischen Gradestraße und Schmargendorf plus 10 Minuten. Mitte, der Tunnel Alexanderplatz ist bis Mitte Juli in beiden Richtungen wegen Wartungsarbeiten gesperrt. Es staut sich auf Mühlendamm und Grunerstraße in Richtung Friedrichshain. Sie verlieren etwa 10 Minuten. Und aktuelles zur S-Bahn. Wegen unbefugter Personen im Bereich Rummelsburg kommt es auf der S3 zu Verspätungen und Ausfällen.
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3: Guten Abend, ich begrüße Sie zur Tagesschau. Selbst in seiner Labour-Partei hatte er kaum noch Unterstützer. Der britische Premierminister Starmer hat jetzt dem Druck nachgegeben und seinen Rücktritt angekündigt. Als Parteivorsitzender und damit auch als Regierungschef, so wie es in Großbritannien üblich ist. Bis zur Wahl des neuen Labour-Chefs will Starmer aber Premierminister bleiben. Ein Nachfolger steht schon in den Startlöchern. Manchesters bisheriger Bürgermeister Burnham.
4: Es ist ein Rückzug mit Ankündigung. Als das Rednerpult aufgestellt wird, sind die Medien längst da. Keine 2 Jahre nach seinem klaren Wahlsieg gibt Keir Starmer dem Druck aus seiner Labour-Partei nach. Nach Verlusten bei der Lokalwahl im Mai und einem andauernden Umfragehoch der Rechtspopulisten von Reform UK. Die Frage, die meine Partei sich jetzt stellt, ist, bin ich der Richtige, um uns in die nächste Parlamentswahl zu führen? Ich habe die Antwort meiner Fraktion auf diese Frage gehört. Und ich akzeptiere sie mit Würde. Darum werde ich als Parteichef zurücktreten. Es war auch ein emotionaler Abschied, mit Dank an seine Frau und seine Kinder. Starmer kündigt einen parteiinternen Wettbewerb an. Bis September soll sein Nachfolger feststehen. Doch es könnte schneller gehen. Der Favorit Andy Burnham, der bisherige Bürgermeister von Manchester, reist heute mit dem Zug nach London. Er gilt als nahbarer und linker als Starmer. Ich bin voll des Lobes für das Engagement und die Verdienste von Premier Starmer. Und ich bestätige, ich werde an dem Wettbewerb um seine Nachfolge teilnehmen. Im Unterhaus wird Burnham heute zunächst als einfacher Abgeordneter vereidigt. Sein klarer Sieg bei einer Nachwahl, auch gegen Reform UK, hatte den Druck auf Starmer erhöht. Teile der Opposition fordern bereits Parlamentswahlen. Burnham habe kein Mandat, um Premierminister zu werden.
3: Mareike Aden, woran ist Starmer rückblickend gescheitert?
5: Ja, als er vor nicht einmal 2 Jahren hier in die Nummer 10 Downing Street eingezogen ist und auch im Wahlkampf davor, da hat er Change versprochen, Wandel. Aber das haben die meisten Briten nie gespürt. Stattdessen nach wie vor hohe Lebenshaltungskosten, eine schwächelnde Wirtschaft und auch die unerlaubte Einwanderung über den Ärmelkanal. Das ist ein Reizthema hier. Das hat er nie in den Griff bekommen. Und die Erfolge, die er erzielt hat mit seiner Labour-Partei, die hat er schlecht kommuniziert. Er gilt in der eigenen Partei als sehr zögerlich, als Technokrat und das dann äußerliche Schocks, wie zuletzt der Iran-Krieg, dazugekommen sind und die Wirtschaft zusätzlich unter Druck gesetzt haben. Das hat sicher auch nicht geholfen.
3: Und was spricht dafür, dass Burnham das Rennen macht?
5: Andy Burnham, der hat den Spitznamen König des Nordens. Und in Manchester, in dieser nordenglischen Stadt, wo er bisher Bürgermeister war, da hat er eine sehr erfolgreiche Wirtschaftspolitik gemacht. Das ist im ganzen Land angekommen, das ist auch in der Partei angekommen. Und dann hat er am Donnerstag eben in dieser Nachwahl um einen Parlamentssitz sehr klar gegen einen Reform-UK-Kandidaten gewonnen. Und das gibt ihm jetzt in der Labour-Partei eine Aura des Gewinners. Er ist auch ein sehr guter Kommunikator, sehr bürgernah. All das, was Starmer nicht so konnte. Und deshalb gilt fast als sicher, dass er einziehen wird hier in die Downing Street. Und vielleicht wird sich gar kein anderer Herausforderer mehr melden.
3: Mareike Agen, vielen Dank. Wie kann die Rente auch für künftige Generationen gesichert werden? Empfehlungen dazu will die Rentenkommission morgen offiziell präsentieren. Durchgesickert ist bereits der Vorschlag für ein Ende der Frührente. Auch eine längere Lebensarbeitszeit über 67 Jahre hinaus soll in dem Reformpapier Thema sein. Das sorgt für Diskussionen, nicht nur in der Politik, auch in den Betrieben.
6: Elektromotoren für die Industrie. In Henningsdorf bei Berlin baut die Firma Menzel tonnenschwere Maschinen. Vieles ist noch echte Handarbeit, körperlich oft anstrengend. Deshalb schauen viele der Beschäftigten hier genau auf die geplanten Veränderungen bei der Rente.
7: Man hofft ja nicht, dass man noch, wenn man nicht mehr richtig laufen kann und körperlich nicht mehr so kann, dass man trotzdem noch muss. Ist halt, man hat ja seine Jahre schon gearbeitet. Ich habe mit 17 hier angefangen.
8: Ob man das dann bis 67 oder 70 durchhält, weil es wird ja auch immer schwieriger, denke ich mir mal.
6: Denn das könnte sich für sie ändern. Das Renteneintrittsalter soll künftig an die Lebenserwartung gekoppelt werden und sich schrittweise erhöhen. Dazu soll die sogenannte Rente mit 63 abgeschafft werden, also die abschlagfreie Frührente nach 45 Beitragsjahren. Künftig sollen zum Beispiel auch Selbstständige in die Rentenkasse einzahlen und es soll zusätzlich eine verpflichtende kapitalgedeckte Zusatzrente aufgebaut werden. Große Veränderungen, die heute auch das Gesprächsthema beim Tag der Industrie in Berlin sind. Arbeitgeberverbände kritisieren etwa die neue Kapitalrente und auch die geplanten Rentenbeiträge für Minijobber, die bisher davon befreit waren. Aber es brauche vor allem die neuen Impulse für die Wirtschaft, sagt BDI-Präsident Leibinger. Und die Vorschläge der Rentenkommission könnten ein Teil davon sein.
9: Das Paket macht einen guten Eindruck. Das sind natürlich Dinge drin, die jeder Seite wehtun. Aber wenn dieses Paket als Gesamtpaket so durchgeht, wonach es im Moment aussieht, dann wäre das sicher ein großer und wichtiger Schritt für Deutschland.
6: Also wie lange künftig arbeiten? Morgen sollen die Reformpläne dann auch offiziell vorgestellt werden.
3: Schuldenberge, steigende Ausgaben, leere Kassen. Städte, Landkreise und Gemeinden schlagen angesichts ihrer finanziellen Krise Alarm. Mit einem Aktionstag haben die zuständigen Verbände Bund und Länder aufgefordert, die Kommunen wieder handlungsfähig zu machen. Sonst müssten nicht nur weitere Schwimmbäder schließen oder wichtige Sanierungen verschoben werden. Die Menschen könnten dann auch das Vertrauen in den Staat verlieren. Der neue Linken-Chef Pantisano hat umstrittene Interview-Aussagen zurückgenommen. Er hatte der Bild-Zeitung gesagt, dass es keinen Unterschied gebe zwischen der CDU, die faschistische Politik mache, der AfD und Faschisten selbst. Jetzt bat er die CDU um Entschuldigung. Er sehe zwar einen Rechtsruck bei der CDU, er hätte aber nicht verwischen dürfen, dass die Partei im demokratischen Spektrum stehe und die AfD die Demokratie abschaffen wolle. Gewalt und Mobbing sind an vielen Berliner Schulen ein Problem. Das bestätigt eine repräsentative Studie, für die tausende Lehrkräfte und Schüler gefragt wurden. Demnach sieht mehr als die Hälfte der befragten Lehrer Gewalt als großes oder sehr großes Problem an. 61% nehmen eine Zunahme im Vergleich zur Vor-Corona-Zeit wahr. Lediglich 3% der befragten Lehrkräfte sprechen von einem leichten Rückgang.
10: Die Friedrich-Bergius-Schule in Berlin-Schöneberg hat es geschafft. Hier gehört Gewalt unter Schülern der Vergangenheit an. Heute kaum vorstellbar, dass noch vor anderthalb Jahren die Lehrkräfte einen Brandbrief geschrieben haben und die Polizei anrücken musste, weil die Stimmung unter den 13- bis 17-Jährigen so aggressiv und gewalttätig war. Damals war die Bergius-Schule ein extremes, aber nicht völlig untypisches Beispiel für die Situation an Berliner Schulen, wie die Studie jetzt ermittelte. Denn Gewalt ist ein großes Problem, außer an Gymnasien und Berufsschulen. Aber sie nimmt überall zu.
11: Die Ursachen von Gewalt sind vielfältig. Wir sehen, und die Studie sagt es ganz deutlich, dass die Frustrationstoleranz bei Schülerinnen und Schülern abgenommen hat. Die Wissenschaftler sprechen von einer Verrohung der Gesellschaft. Wir sehen einen starken Anstieg von Gewalt an Grundschulen. Das heißt, wir haben ein gesamtgesellschaftliches Thema, was Schule alleine nicht lösen kann.
10: Aber auch die Schule kann und muss etwas tun. An die Bergius-Schule kam ein neuer Schulleiter. Er setzt auf klare Regeln wie Pünktlichkeit und Respekt.
12: Amir, Ibrahim, aufhören. Auch nicht als Spiel.
10: Und er setzt auf die direkte Ansprache und Verständnis, wie er heute betont.
13: Hallo Berat, guten Morgen. Was aber auch hilft, ist eine hohe Form der Kommunikation und der Empathie und eine hohe Form der Präsenz. Wissen Sie, ich stehe jeden Morgen am Schulportal, ich bin in 90% der Pausen draußen auf dem Pausenhof und nicht, weil ich mich den Jugendlichen anbiedern möchte, sondern weil ich ein Gefühl für meine Schulgemeinschaft erhalten möchte.
10: Dafür brauchen Schulen aber auch die entsprechenden Ressourcen, Personal und Geld, sagt Engin Chatik.
3: Kolumbien ist nach der Stichwahl um das Präsidentenamt tief gespalten. Das Land steht vor einem Rechtsruck, denn Politikneuling de la Estrella hat die Wahl für sich entschieden. Allerdings denkbar knapp. Mit nur einem Prozentpunkt Vorsprung gewann er gegen den Kandidaten des Linksbündnisses Cepeda. Aus Protest gegen de la Estrella gab es in einigen Landesteilen Demonstrationen. Cepeda will das Wahlergebnis anfechten. Und zum Sport. Für die deutsche Nationalelf steht jetzt fest, Abwehrspieler Nico Schlotterbeck kann bei dieser WM nicht mehr antreten. Der 26-Jährige hatte sich beim 2:1 gegen die Elfenbeinküste einen Innenbandriss zugezogen und muss rund 2 Monate pausieren. Für Bundestrainer Nagelsmann ein herber Verlust, zumal er aufgrund der abgelaufenen FIFA-Frist keinen Spieler mehr nachnominieren kann. Partystimmung dagegen im Team und im Fanlager der Kapverden. Der kleine Inselstaat lässt bei der WM weiter die Muskeln spielen. Nach dem sensationellen 0:0 gegen Europameister Spanien folgte ein 2:2 gegen den zweimaligen Weltmeister Uruguay. Jetzt ist sogar der Sprung in die K.O.-Runde drin. Die kapverdischen Inseln liegen vor der Westküste Afrikas, etwa 1600 Kilometer südlich der Kanarischen Inseln.
14: Freudenexplosion auf den Vulkaninseln im Atlantischen Ozean. Die Mannschaft der Kapverden hat wieder Großes vollbracht. Zunächst das erste WM-Tor in der Geschichte des Inselstaates. Hier das 1:0 gegen Uruguay. Anschließend trafen zwar die Südamerikaner zur zwischenzeitlichen Führung, doch am Ende das 2:2. Die Kapverden haben sich nun weder vom Europameister Spanien noch vom zweifachen Weltmeister Uruguay niederringen lassen. Party in der Heimat. Uns hatte niemand auf dem Zettel. Und jetzt haben wir noch kein einziges Spiel verloren. Das allein ist historisch. Da schreibt gerade ein Land Fußballgeschichte, das ungefähr so viele Einwohner hat wie die Städte Dresden oder Hannover. Der kapverdische Trainer sagt, so sind wir. Die Welt wird uns kennenlernen, dank unserer Mannschaft und unserer Werte. Schon seit der WM-Qualifikation nutzen die Kapverden ihre Nationalelf als Werbeträger für den Tourismus, wie hier auf einer Messe in Madrid zu sehen. Nun dürfte das Interesse an der Inselgruppe weiter steigen, gelegen rund 1600 Kilometer südlich der Kanarischen Inseln. Blaue Haie, so wird die Mannschaft hier genannt. Graffitis an Häuserwänden auf den Kapverden erzählen von einem Traum. Das Team wird es bei der WM sehr weit schaffen. Ein Unentschieden gegen Saudi-Arabien könnte am Wochenende reichen, um in die Hauptrunde einzuziehen und die nächste Party zu feiern.
3: Wer nach den tropischen Temperaturen am Wochenende auf Abkühlung hofft, muss sich weiter gedulden. Laut dem Deutschen Wetterdienst bleibt es in den kommenden Tagen heiß. Teilweise steigen die Temperaturen sogar auf bis zu 40 Grad. Im Südwesten des Landes wird vor extremer Wärmebelastung gewarnt.
15: Freibadwetter. Bei rund 35 Grad heute in Freiburg das Freibad, einer der wenigen Orte, an denen sich die Hitze gut ertragen lässt.
16: Man muss halt dann viel ins Wasser gehen, dass man es aushaltet.
15: Wohl denjenigen, die das können. Andere müssen arbeiten, schlimmstenfalls in der prallen Sonne. Das geht nur bis zum Vormittag, sagen sie hier. Und die Hitze belastet nicht nur die Menschen, sondern auch die Ernte. Denn auch der Salat kann Sonnenbrand bekommen, bislang nur außen, aber...
17: Die Bestände, wo erst in 2 Wochen zum Ernten kommen, die bekommen den Sonnenbrand schon in den inneren Blattschichten. Also wir rechnen bei solchen Temperaturen, dass wir dann also schon deutliche Ausfälle haben.
15: Extremtemperaturen werden immer häufiger. Das zeigen Daten des Deutschen Wetterdienstes. Trotz Schwankungen lässt sich bei den Hitzetagen ein klarer Trend erkennen. 2025 hatten wir in Deutschland 11 Tage mit einer Temperatur von mindestens 30 Grad. Bis zu den 80er Jahren wäre das ein außergewöhnlich hoher Wert gewesen. Mittlerweile im Vergleich mit den vergangenen Jahren eher Durchschnitt.
18: Diese Hitzewellen sind natürlich jetzt nicht mehr so die Ausnahme. Das hängt eben damit zusammen, dass in Deutschland die Temperaturen schon 2 Grad angestiegen sind. Wir sind mitten im Klimawandel, damit steigen eben auch die Extreme und das ist das neue Normal.
15: Dazu gehört auch Starkregen, heute Morgen in Mittelfranken. In Erlangen wurde eine Unterführung geflutet. Wesentliche Abkühlung brachte aber auch der Regen nicht.
3: Wir schauen auf die Wettervorhersage für morgen, Dienstag, den 23. Juni.
19: Der Höhepunkt der Hitzewelle mit um 40 Grad im Schatten wird in der zweiten Wochenhälfte erreicht. Bis dahin gibt's außerdem viel Sonnenschein. Die letzten Gewitter des Abends fallen heute Nacht bald in sich zusammen und im Süden klart es auf. Über die Nordhälfte ziehen auch mal Wolken. Der Tag beginnt im Süden sonnig, im Norden auch mit ein paar Wolken. Im Süden tauchen am Nachmittag Quellwolken auf, die vor allem im Bergland einzelne Gewitter bringen können. Im Südwesten heute Nacht wieder tropisch warm, im hohen Norden dagegen stellenweise nur um 10 Grad. An der See bei auflandigem Wind morgen wieder etwas über 20, im Südwesten deutlich über 30 Grad. Auch Mittwoch sonnig und sehr heiß, an den Alpen vielleicht einzelne Gewitter. Donnerstag ähnlich, aber Freitag wird es noch heißer und von Westen steigt die Gewittergefahr.
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21: Ja, guten Abend aus Warnemünde, guten Abend aus Mecklenburg-Vorpommern. Schön, dass Sie hier im Saal bei uns sind und schön, dass Sie uns auch zuhören deutschlandweit heute bei Mitreden Deutschland diskutiert. Ich bin Nina Zimmermann. Normalerweise senden wir ja ganz behütet in unserem NDR-Infostudio in Hamburg und heute sind wir an der Ostsee eben mit Publikum. Diese Ausflüge machen wir immer mal wieder, einmal im Jahr zumindest kommen wir im Sommer auch gerne zu Ihnen und das ist ein Ort, der passt natürlich Mecklenburg-Vorpommern. Zum einen, weil hier im September gewählt wird. Und zum anderen dachte ich heute, so wenn man auf das Meer draußen schaut, manchmal liegt das ja ganz ruhig vor einem. Und dann merkt man, doch, da ist ganz schön viel unten drunter, unter der Oberfläche in Bewegung. Und im Grunde ist das vielleicht auch so ein bisschen unser Thema heute Abend. Wir fragen nämlich, Demokratie unter Druck, wie kann neues Vertrauen entstehen? Wir senden heute Abend auch aus einer Region, in der viele Menschen Umbruch kennen, auch Enttäuschung und auch das Gefühl, nicht richtig gesehen zu werden, sehr konkret kennen. Aber die Frage geht ja diesen Abend darüber hinaus. Was passiert mit einer Demokratie, wenn Menschen sie als Idee richtig finden, aber im Alltag immer öfter daran zweifeln, wenn aus Enttäuschung Misstrauen wird und aus diesem Misstrauen irgendwann ein politischer Rückzug? Wir steigen einfach mal ein ins Thema und haben erste Stimmen aus Rostock.
22: Das ist so scheiße, die denken nur an sich alle, das ist alle, die denken nur an Geld, die scheffeln nur für sich in die Tasche.
23: Ich kann das nicht verstehen. Den Deutschen geht's gut. Sie haben Arbeit, wenn auch manche arbeitslos sind, aber trotzdem, die Arbeitslosigkeit ist nicht so hoch wie in anderen Ländern. Und hier ist ja auch jeder für sich verantwortlich.
24: Also ich bin schon der Meinung, dass die uns einfach schlicht und ergreifend nicht mehr ernst nehmen.
25: Eine Politik, wie sie zum Beispiel die CDU jetzt macht, wenn ich links und rechts Mauern ziehe, lebe ich selbst keine Demokratie.
26: Würde sagen, dass Menschen wenig Räume haben, wo sie miteinander diskutieren und wo man sich auch aushält miteinander und auch was klären muss. Ich glaube, für viele Menschen ist es einfacher, sich zurückzuziehen und zu behaupten, die anderen haben nicht recht, aber man selbst ja.
27: Politik ist für mich auch viel zu kompliziert. Ich habe damals in der Schule das schon nicht gemacht. Ich nehme das, was kommt, freue mich über jede positive Veränderung. Wenn es was Negatives gibt, regt man sich auf wie jeder andere Deutsche, glaube ich.
21: Ja, danke Annalena Boje für diese erste Umfrage. Mitreden heute zu dem Thema Demokratie unter Druck. Wie kann neues Vertrauen entstehen? Und bevor ich Ihnen unsere spannenden Gäste für dieses Thema vorstelle, schauen wir gerne nochmal hier in den Saal in Warnemünde. Sonst bei Mitreden sind es ja viele Stimmen am Telefon, die uns erreichen. Heute sitzen diese Stimmen direkt vor uns im Publikum in Warnemünde. Sie können natürlich parallel auch auf unserem YouTube-Kanal mitchatten, @ARD mitreden. Wir laufen ja auch als Sendung zum Anschauen und genau so erreichen uns auch alle Statements hier bei uns im Saal. Aber unser Publikum hat heute rote und grüne Karten bekommen. Grün heißt ja, rot heißt nein. Und wir machen mal ein erstes Stimmungsbild und fragen, halten Sie Demokratie für die richtige Staatsform? Und da gehen die Karten hoch. Und das entspricht auch bundesweiten Umfragen. Im Grunde sagen erstmal alle, ja, ist sie. Dann frage ich nach. Die Frage, die wir auch gerade in der Umfrage ja letztendlich schon hatten, machen Sie sich aktuell Sorgen? Und da gehen ein paar mehr rote Karten hoch, aber auch Vertrauen. Und jetzt hole ich meine Kollegin Anna-Lou Beckmann dazu, die heute die Saalreporterin ist, die mit dem Mikrofon unterwegs ist. Und sie fragt mal jetzt mal jemanden nach, der sich Sorgen macht.
0: Ja, genau, Nina. Ich habe ja schon hier neben mir einmal die erste Stimme. Ja, stehen Sie doch gerne einmal auf. Sagen Sie uns einmal, wie Sie heißen. Sie haben gerade gesagt, Sie machen sich Sorgen um unsere Demokratie. Warum?
1: Ja, ich bin Marion Nickel, ich komme aus Lage, bin dort Mitglied im Seniorenbeirat. Und ich mache mir eigentlich Sorgen um die Demokratie, weil wie gerade auch im Fernsehen angesagt, die Leute nicht bereit sind, zuzuhören, wenn einer was sagt, wenn einer mal eine andere Meinung hat, diese auch zu akzeptieren oder vernünftig zu diskutieren. Und das finde ich ist leider schade und traurig.
0: Danke erstmal für Ihre erste Meinung. Nina, das ist also die erste Stimme hier aus dem Saal.
2: Ja, und bei mir auf der Bühne sind die Gäste, die aus der ganz unterschiedlichen Richtung schauen, aber das, glaube ich, auch ähnlich schon selbst erlebt haben. Bitte begrüßen Sie ganz herzlich heute bei Mitreden Marieke Reimann. Sie ist Journalistin, sie ist Autorin, sie ist in Rostock aufgewachsen. Und wie es halt so ist, in der Platte, im Plattenbau mit Mutter und Schwester in der Nachwendezeit. Marieke Reimann hat später in großen Medienhäusern Verantwortung getragen, war Chefredakteurin von Z, also dem Magazin des Zeitverlages, später auch beim SWR. Die ARD hat sie aktuell verlassen und widmet sich vor allem dem Schreiben. Und das Thema ist immer wieder Ostdeutschland, aber eben nicht so als Randnotiz, sondern nicht als Krisengeschichte, als Wahlergebnis, sondern als Frage von Verteilung und Repräsentanz. Wer geht hier über wen und was macht es mit Menschen, wenn sie in Politik und Medien sich kaum mehr wiederfinden. Das haben wir in der Umfrage gerade gehört. Im August erscheint Ihr Buch Zweite Wende, warum Ostdeutschland uns alle angeht. Guten Abend, Frau Reimann.
4: Hallo, danke schön.
2: Und unser zweiter Gast kennt Demokratie nicht aus der Theorie, sondern aus dem Rathaus. Silvio Witt war 10 Jahre lang parteiloser Oberbürgermeister von Neubrandenburg mit zuletzt 87,5% der Stimmen. Er ist trotzdem zurückgetreten nach einem Streit um eine Regenbogenflagge. Ein Streit, der zeigte, wie rau und unversöhnlich der Ton geworden ist. Heute ist er Bürgerbeauftragter von Mecklenburg-Vorpommern und hört da genau hin, wo bei den Menschen das Vertrauen in den Staat bröckelt. Herzlich willkommen, Herr Witt.
5: Vielen Dank.
2: Und unser dritter Gast, wir freuen uns über Anne Raabe, geboren in Wismar, heute in Berlin, schreibt sie auch über Ostdeutschland, über Erinnerungen, über die Frage, wie autoritäres Denken in einer Gesellschaft einsickert. Anne Raabe ist SPD-Mitglied, hat einen Roman geschrieben, der sie auf die Shortlist vom Deutschen Buchpreis gebracht hat, Die Möglichkeit von Glück. Und darin erzählt sie die Geschichte einer Familie, in der nach dem Fall der Mauer viel verschwiegen wird. Und um gesellschaftliche Fragen geht auch ihr neues Buch. Das M-Wort könnte für Moral stehen. Da macht sie sich stark für einen neuen gesellschaftlichen Konsens, vielleicht ja auch für eine neue Form der Bürgergesellschaft. Guten Abend, Frau Raabe.
7: Guten Abend, hallo.
2: So, und damit ist angerichtet bis 22 Uhr unser Thema Demokratie unter Druck. Herr Witt, ist der Titel unserer Sendung heute Abend denn richtig?

0: dieses Drucks sein soll.
1: Wie sehen Sie das, Frau Rabe?
2: Ja, ich würde auch zustimmen, dass erstmal Druck ist nicht per se was Negatives, aber ich mache mir schon Sorgen in dem Sinne, dass wir vor dem Zerreißen sozusagen stehen. Also ich würde schon das so konzentrieren, dass wir in der größten innenpolitischen Krise dieses Landes gerade stecken. Es ist, wir haben das noch nicht erlebt, seit also in der Geschichte der Bundesrepublik, dass Rechtsextreme so lange so etabliert in den Parlamenten sind und auch danach nach der Macht streben. Und das ist etwas ganz Neues, mit dem die Politik und auch die Gesellschaft zunehmend überfordert ist.
1: Wie sehen Sie das, Frau Reimer? Unterschreiben Sie das? Eine der größten Krisen, die größte Krise der Nachkriegsgesellschaft?
3: Also ich habe das Gefühl, seit ich auf der Welt bin, leben wir eigentlich in Krisen. Ich bin auch ein Kind der Transformationsgeschichte. Sie haben es gerade gesagt, in Rostock-Schmal groß geworden. Und dann kam irgendwann 9/11, der 11. September, Finanzkrise etc. Also es ist irgendwie, die Medien sind gut darin, alles sozusagen zu Krise auch zu machen. Aber wir sind in Zeiten, Herr Witt hat es gerade gesagt, ich kann es physikalisch nicht herleiten, dafür entschuldige ich mich. Aber Druck ist gut, um auch zu erkennen, was man gerade hat und was wichtig ist. Es ist bloß schade, dass man ohne Druck sozusagen das vielleicht nicht besonders gut erkannt hat und es erst diesen Druck brauchte, damit wir heute Abend auf solchen Talks sitzen, wie sie ja gerade überall im Land stattfinden.
1: Wir können ja mal schauen, wie dieser Druck sich auch anfühlt. Sevi Witt war Oberbürgermeister von Neubrandenburg, die drittgrößte Stadt in Mecklenburg-Vorpommern. Wir senden auch für viele Bundesländer im Süden, um das nochmal auch klar zu skizzieren. Sie sind 2024 zurückgetreten nach dem Streit, ich habe es eingangs gesagt, um eine Regenbogenflagge am Bahnhof. Die Stadtvertretung, so kann man es vielleicht am besten zusammenfassen, hatte beschlossen, sie dort nicht mehr zu hissen. Es gab zu wenig Stimmen dafür und viele im Rat hatten sich damals enthalten. Schildern Sie uns doch gerne mal, was dieser Streit für Sie sichtbar gemacht hat. Also was an diesem Streit war für Sie auch vielleicht größer als die Frage, ob überhaupt da eine Flagge hängt?
0: Also zunächst das nur für die Chronisten. Ich bin 2025 zurückgetreten. 2024 habe ich den Rücktritt angekündigt. Ich wollte aber alles in geordneten Verhältnissen übergeben. Deswegen habe ich nicht von einem Tag auf anderen gesagt, jetzt ist Schluss, sondern es waren 8 Monate dazwischen. Ja, also darf ich die Geschichte vom Anfang erzählen, wie die Fahnen da überhaupt hingekommen sind? Weil das ist, glaube ich, das Interessante, was für mich so das dann später ausdrückt, was genutzt wurde und was von vorher gar nicht von Interesse war. Nämlich, ist eigentlich relativ harmlos und auch vielleicht sogar witzig. Da waren 4 Fahnenständer, Flaggenmasten vor dem Bahnhof und ich bin 2015 ins Amt gekommen und habe gefragt, wem gehören die eigentlich? Und hat jemand aus dem Rathaus gesagt, ja, prüfen wir mal. Ne? Das ist ja so, wie Verwaltung dann erstmal reagieren. Und der Bahnhofsplatz gehört der Stadt, das Bahnhofsgebäude der Deutschen Bahn, also gehörten die Flaggenmasten am Bahnhofsplatz der Stadt. Und dann habe ich gesagt, leere Flaggenmasten sehen irgendwie so unwirtlich aus. Das wirkt nicht einladend, also können wir die doch nutzen, die Flaggenmasten. Und dann haben wir 4 Flaggenmasten, wie gesagt, dafür genutzt, dass wir die Jubiläumsflagge, die Stadt hatte 2023 Geburtstag, die Stadtflagge, die Regenbogenflagge und die Flagge der Hochschule dort gehisst haben. Hat sich niemand dran gestört. Niemand. 4 Flaggen. Wenn Sie jetzt recherchieren, Sie lesen auch nicht, dass dort 4 Flaggen hingen. 4 unterschiedliche Flaggen. Und dann ist die Regenbogenflagge insgesamt 5-mal gestohlen worden. Also mit sichtbares Zeichen, dass es auch um diese Flagge ging und nicht um die anderen Flaggen. Und 2-mal ist sie durch Hakenkreuzflaggen ersetzt worden. Und beim ersten Mal, das war 2023, also für mich war das unfassbar zu wissen, dass diese Flagge an einem Ort ja sehr sichtbar, also die Hakenkreuzflagge sichtbar hing über mehrere Stunden und dass es keinen wirklichen Aufschrei darüber gab. Also ich war mal in Görlitz und wenn dort Filme gedreht werden, auch historische Filme, die im Dritten Reich spielen, dann ist das für die Bewohner und Bewohner ganz schlimm, das zu sehen, dass dann so diese Hakenkreuzflaggen dort sehr präsent sind. Und in meiner Stadt, sag ich mal, war das dann irgendwie möglich, dass sie mehrere Stunden hingen und niemand richtig protestiert hat. Ich habe dann einen offenen Brief geschrieben und wir haben den als Kommune dann auch veröffentlicht in Zeitungsanzeigen, um zu sagen, das ist nicht unsere Stadt. Also die Menschen, die das machen, das ist nicht unsere Stadt, wir sind anders als Kommune, weltoffen. Und insgesamt, wie gesagt, 5-mal ist die Regenbogenflagge dann gestohlen worden. Und dann gab es bei der Kommunalwahl 2024 Veränderungen in der Stadtvertretung. Und dann gab es eine Vorlage, diese Flagge, die Regenbogenflagge, nicht mehr zu hissen und mit dem Zynismus garniert, weil sie ja so oft gestohlen wurde.
2: Aber das ist ja auch ein ganz gutes Beispiel für das, was ich gerade meinte mit der größten innenpolitischen Krise. Also das ist ja wie zugespitzt, worum es gerade geht. Also dieses Symbol der Hakenkreuzflagge ist ja eben auch ein gewalttätiges Symbol. Und das ist eben keine Banalität mehr. Also da geht es schon ums Ganze.
0: Und es gab eben diesen Aufschrei nicht. Und das hat mich so erschüttert. Und

0: dann, dass dieser Zynismus funktioniert hat, dass jemand, ein parteiloser Stadtvertreter, aber der durch einigen Äußerungen vielleicht einsortierbar wäre, dass der diese Vorlage bringt und sie ohne Debatte. Also diese Stadtvertretung kann sich über öffentliche Toiletten 1,5 Stunden unterhalten. Aber über eine Regenbogenflagge ja oder nein. Und ich hätte auch nichts dagegen gehabt, wenn es eine Mehrheit gegeben hätte, dass man sagt, okay, das hat der Witt da ziemlich eigenmächtig gemacht, diese 4 Flaggenmasten so zu belegen. Da wollen wir jetzt eine breite Diskussion haben, vielleicht ein Bürgerforum. Da hätte ich nichts dagegen gehabt. Aber bewusst dieses Zeichen zu setzen und ohne Debatte dieses Stimmergebnis dann zu erhalten.
1: Und am Ende dazu führte, dass Sie aus der aktiven Politik zumindest als Bürgermeister rausgehen, heute Bürgerbeauftragter sind, was aber uns auch heute begleiten wird. Ich finde es so spannend, weil wir sagen ja, wir können uns auch gerne mal eine Grafik anschauen, wir sagen ja, die Unterstützung der Demokratie als Staatsform ist ungebrochen hoch. Also wir hatten es hier im Saal im Grunde nur grüne Karten und auch in den Umfragen sieht man, es sind ja weniger als 2%, die positionieren sich explizit gegen die Demokratie. Aber 41%, das können wir auch jetzt gerade uns einmal anschauen, oder 9%, die ganz unzufrieden sind und 31%, die unzufrieden sind, die sagen einfach, unsere Demokratie funktioniert aktuell nicht mehr. Und da würde ich auch gerne jetzt unser Publikum nochmal fragen, haben Sie selbst erlebt, warum Sie unzufrieden sind mit dem Funktionieren der Demokratie, warum Sie das so unterschreiben würden? Man hat uns vielleicht das Gefühl, es funktioniert so nicht gut für mich, vielleicht auch, weil ich enttäuscht bin, gefrustet bin, dann melden Sie sich gerne, weil wir sind sehr gespannt, weil das hat ja auch viel mit persönlichem Erleben zu tun. Unsere Saalreporterin Anna Lu ist schon auf dem Weg zu dem Herrn.
2: Ich habe hier schon eine Meldung. Vielleicht drehen wir uns einmal Richtung Kamera. Sagen Sie mir doch einmal, wie Sie heißen, woher Sie kommen und warum Sie sagen, das funktioniert so nicht mehr.
3: Also mein Name ist Edgard Fuß und wir wohnen seit 2022 in Selpin. Das ist so ein bisschen von Tessin, muss man nicht kennen. Ich habe im Laufe der Zeit hier immer versucht, mich selber politisch zu engagieren. Kann ich nicht. Warum? Weil die Parteien nicht sichtbar sind. Ich habe auch mit dem Bürgerbeauftragten da schon drüber gesprochen. Wir finden zum Beispiel im Amtsblatt der Stadt Tessin keinen Ansprechpartner der Parteien. Ich habe versucht, über die SPD zum Beispiel etwas zu erfahren und einen Kontakt herzustellen. Das ist sehr frustrierend verlaufen, denn der Ortsverein der SPD in Tessin-Sarnitz, zusammen 15.000 Einwohner, hat 13 Mitglieder und waren an einer Zusammenarbeit oder an einer Mitarbeit nicht interessiert. Die Parteien haben den grundgesetzlichen Auftrag, an der Willensbildung, an der politischen Willensbildung der Bevölkerung mitzuwirken. Aber wie soll das passieren, wenn sie nicht da sind? Die einzigen, muss ich wirklich sagen, beschämenderweise in Tessin, die auf dem Marktplatz stehen, ist die AfD. Der Rest versteckt sich. Und das finde ich feige.
2: Vielen Dank für Ihre Meinung.
1: Eindrücke aus Mecklenburg-Vorpommern, die vielleicht viele auch in Deutschland teilen. Und Marieke Reimann hat da ja auch durchaus schon öfter drauf geschaut, auf diese Präsenz in Wahlzeiten, ist vielleicht mal einmal öfter einer da, aber in den Jahren dazwischen, so wie heute und dann nicht mehr, oder?
4: Ja, das sowieso. Ich wollte dem Herrn total zustimmen, weil das, was Ihr Eindruck ist und was Ihr Erleben ist, was Sie gerade geschildert haben, das trifft 100%ig zu. Die ganzen etablierten Parteien, CDU, SPD, Grüne, FDP, haben um die 9% ihrer Parteibüros im Osten. 91% im Westen. Das muss man sich mal auf der Zunge zergehen lassen. Das ist nach wie vor so. Die Linke steht natürlich ein bisschen besser da, klar, als die historische Ostpartei mit 34%. Und die AfD hat knapp 50% ihrer Parteibüros im Osten. Also Sie haben da was geschildert, was Sie sozusagen im Kleinen erlebt haben. Das zeigt sich auch im Großen, weil dann auch sozusagen die AfD diejenige Partei ist, die auch am ehesten dann vor Ort die Leute sozusagen zu Skatabenden, Rommi-Abenden etc. einlädt, auch wenn nicht gerade Wahl ist, weil sie vor Ort ein Parteibüro hat oder einen Infostand. Und die anderen maximalen Infostand, wenn dann gerade mal eine Kommunalwahl zum Beispiel ansteht.
1: Und dann macht es dann auch nicht den Unterschied, wenn zum Beispiel der Bundestagsabgeordnete der Grünen, Felix Banaschak, explizit nach Brandenburg geht, weil es einfach dieses enorme Ungleichgewicht
4: das ausmacht. Bringt, glaube ich, gar nichts, wenn ich das noch ergänzen darf. Ich glaube, das erzürnt dann die Menschen erst recht, weil das ja sozusagen sehr scheinheilig daherkommt, wenn dann Spitzenkandidaten und Kandidatinnen aus dem Bund irgendwie einreisen in den Osten, um da mal zu gucken, wie es aussieht, gerade weil Landtagswahl ansteht. Ich glaube, das müsste zwischendurch auch immer mal wieder passieren, damit das glaubwürdig rüberkommt.
5: Also ich würde aber einmal da kurz widersprechen, weil es ist ja die Frage, ja, was soll er denn jetzt machen? Also es kam ja bei den Grünen, war es ja so, dass tatsächlich eine Beschwerde aus der Grünen Partei selber rauskam, aus Thüringen, dass man sich von der Bundesspitze im Stich gelassen fühlt und hat das jetzt gemacht. So, jetzt hat er da ein Büro, er ist da regelmäßig. Also er kann sich natürlich auch nicht vierteilen. Das finde ich jetzt erstmal als Ansatz erstmal ganz okay. Es finde ich jetzt nicht so verkehrt zu sagen, ich bin jetzt auch mal da.
4: Finde ich auch nicht, aber es ist irgendwie 36 Jahre zu spät.
5: Ja, aber gut, aber jetzt, ich meine, er ist jetzt irgendwie, glaube ich, seit 2 Jahren Parteivorsitzender. Es ist irgendwie, das kann man ihm jetzt schwer vorwerfen. Also ich finde es auch natürlich, ich stimme dir total zu, das ist viel zu wenig und so weiter. Aber ausgerechnet das Beispiel jetzt zu sagen, ja, das ist dann auch wieder verkehrt, finde ich auch ein bisschen schwierig.
1: Bevor ich gern Herrn Witt dazu hören würde, würde ich einmal in den Saal geben zu Anna Lobeckmann, die hier in Warnemünde die Stimmen für uns aus dem Publikum einfängt.
2: Und ich habe ja schon wieder eine Meldung. Fangen wir mal bei Ihnen weiter hier an. Einmal kurz vorstellen. Und was stört Sie? Warum funktioniert die Demokratie Ihrer Meinung nach nicht?
6: Also mein Name ist Michael Kaletti. Ich wohne in Rostock. Und die Unzufriedenheit, die hier angesprochen wird, ich habe im Moment teilweise das Gefühl, ich bin in der Endphase der DDR. Also ich habe das Mitte der 80er gefühlt schon mal erlebt, dass es Menschen gab, damals SED-Politbüro, Tüdelüt, die irgendwelche Erfolge verkündet haben, die erzählt haben, wie toll wir doch dastehen und überhaupt. Und die Verbindung zur Basis so gut wie nicht mehr gegeben war. Und wenn ich, also ich bin viel in Rostock unterwegs, ne, wenn ich da so bei den Hausbesuchen bin, ich erlebe im Moment eine Resignation. Ich erlebe im Moment eine Frustration, eine Hoffnungslosigkeit, die mich sehr betroffen macht. Und wo ich auch jetzt nicht wüsste, wo ist das Patentrezept, das zu ändern. Nur so, wie es im Moment ist, finde ich, wir steuern auf eine explosive Mischung zu. Das gefällt mir nicht.
2: Haben Sie denn das Gefühl, dass die Politik eine Antwort auf diese Hoffnungslosigkeit, die Sie gerade beschrieben haben, hat?
6: Ich versuche sie immer zu finden, aber ich sehe sie nicht. Ne? Also mich hat letztens jemand gefragt, was ich von Herrn Merz halte. Und da habe ich gesagt, ich finde, das ist der beste Kanzler, den die Ukraine je hatte. Also ich hätte gerne, dass Herr Merz mir das Gefühl vermittelt, er hat seinen Amtseid auch für Leute abgelegt, die hier in Deutschland wohnen, und er macht hier etwas. Ne? Also ich sehe ihn überall in der Welt rumtanzen. Soll er ja auch, das ist sein Job. Aber ich habe nicht das Gefühl, dass er und seine Regierungstruppe die Brisanz erkennen, was hier gerade los ist. Ne? Denn dass eine rechtsextreme Partei erstarkt, das hat ja nicht damit zu tun, dass diese wahnsinnig tolles Parteiprogramm haben. Also aus meiner Sicht, ich habe es nicht gelesen. Aber ich vermute, das hat ganz viel damit zu tun, dass ein irrer Frust besteht. Und jetzt halte ich erstmal die Klappe.
2: Das reicht doch, glaube ich, erstmal. Vielen Dank. Also, ich glaube, das ist genug Redestoff für euch wieder.
1: Und die These nehme ich gerne mal mit auf die Bühne. Die Bundesregierung hat die Brisanz der Lage nicht erkannt, Herr Witt.
0: Oh, ich wollte eigentlich noch ganz kurz was zu den Parteimitgliedern als Parteiloser sagen.
1: Sehr gerne. Das war der erste Gedanke, ja, den wir vorhin hatten. Vielleicht können Sie es verbinden. Also das ist ja auch ein harter, ja, erstmal Aufnahme des Moments, dass man sagt, die Parteien sind nicht greifbar, allen voran, auch hier im Osten.
0: Ja. Ich bin ja im Landeskarnevalverband engagiert, und das ist in Mecklenburg-Vorpommern der Rede wert. Und wir haben tatsächlich in der karnevalistischen Diaspora mehr Karnevalsmitglieder als CDU und SPD-Mitglieder, also in Mecklenburg-Vorpommern. Ja, also nur um das nochmal zu... Und ich glaube, ich habe da keine Antwort als Parteiloser drauf, aber ich denke, Parteien müssen sich natürlich auch öffnen, erneuern, und das fällt manchmal auch schwer, ne? Weil langjährig gediente Parteimitglieder dann eben auch sagen, naja, wir haben das immer so gemacht und dann, dass eben, ich sag mal, der Nachwuchs hochwächst, ist schwer. Man sieht das bei der Linkspartei gerade, dass es jetzt anders funktionieren kann. Ne? Wenn also so ein Schwung dort reinkommt, der Erfolg dann auch recht gibt, dann öffnet sich so eine Partei.
1: Oder wird zur Zerreißprobe, kann ja auch passieren.
0: Oder auch so. Ja, was der Herr gesagt hat im Publikum, ich bin ja ein Kommunaler, also Weltpolitik, da bin ich jetzt nicht so bewandert, aber teilweise kann ich Ihnen da nicht recht geben, weil wenn wir im kommunalen Bereich etwas versuchen, also das nehme ich jetzt auch mal so für alle Bürgermeisterinnen und Bürgermeister so mit in Anspruch, dann lebt ja Kommunalpolitik von Präsenz. Und ich glaube, ich habe so viele Bürgersprechstunden durchgeführt, auch die Stadtvertreterinnen und Stadtvertreter sind vor Ort, sind präsent. Also man nimmt es ja schon auf und auch wahr. Also man zeigt eine Präsenz und ignoriert Menschen nicht. Und nochmal, Weltpolitik ist nicht mein Spezialgebiet. Ich glaube, was wir vielleicht ein Stück weit verlernt haben, ist, dass wir, auch ich nehme mich dann auch nicht aus, dass wir Kompromisse als ein Ergebnis auch akzeptieren. Im kommunalen Bereich hat man das ganz häufig, dass wir dann Bürgerbeteiligung haben. Und wenn bei einer Bürgerbeteiligung sich der ein oder andere nicht wiederfindet, dann hält er das Ergebnis für schlecht und undemokratisch. Schlecht darf er es finden, aber nicht undemokratisch. Mhm. Und das ist ein großes Problem, dass er dann mit seiner Wut in die sozialen Medien gehen kann und sagen kann, hier von wegen, wir werden gesehen, wir werden gar nicht gesehen. Doch, sie werden gesehen, aber ihre Meinung setzt sich vielleicht nicht durch.
1: Mhm. Wer gerade einschaltet... Sie hören Mitreden, Deutschland diskutiert. Wir sprechen heute über Vertrauen in die Demokratie. Ob die Demokratie unter Druck steht, so wie es ist, da war die erste Bestandsaufnahme ja, und zwar historisch schon hoch. Und wir fragen, wie kann neues Vertrauen entstehen? Und weil Sie jetzt gerade auch so den Sprung gemacht haben von ich als Kommunalpolitiker und auf der anderen Seite eben der Bundeskanzler, wir haben da eine weitere Grafik, die Sie, wenn Sie uns sehen, auch anschauen können auf unserem YouTube-Kanal @admitreden.de und sage ich es Ihnen gerne dazu. Also interessanterweise kommen in Umfragen nämlich Bürgermeister ein viel höheres Vertrauen ausgerechnet als auf Bundesebene. Dazu haben wir das Vertrauen nochmal so eingestuft. Der Bundestag und die Bundesregierung schneiden da eher schwach ab. Deutlich mehr Vertrauen gibt es eben bei Bürgermeisterinnen und Bürgermeistern und auch das mit Abstand auch stark, das Bundesverfassungsgericht als Institution. Das ist ja erstmal eine Bestandsaufnahme. Hat die nur mit Nähe zu tun, Frau Raabe, weil wir den Herrn Witt im Zweifel als Bürgermeister auch mal durch die Stadt laufen haben lassen? Oder woher kommt dieser doch frappierende Unterschied, dass man in der Bundesregierung eigentlich schon abgeschenkt hat?
5: Naja, also es sind ja wirklich politisch herausfordernde Zeiten und klar macht das einen Unterschied, ob ich jemanden direkt ansprechen kann, ob ich ihn vielleicht auch aus dem Sportverein oder schon aus der Schule kenne und weiß, wer das ist. Ne? Also das ist schon leichter, das muss man auch sagen. Das ist natürlich für den Bundestag, für die Bundestagabgeordneten in dem, was sie zu bewältigen haben, auch schwer, viel schwerer ist, schon auf landespolitischer Ebene wirklich den Kontakt vor Ort zu haben und zu hören, was da los ist. Aber ich glaube, es ist auch wirklich ein Ausdruck dessen, dass wir eben auch in einer sehr herausfordernden, sehr krisenhaften Zeit leben, die sowohl die Politik als auch die BürgerInnen überfordert zum Teil oder beängstigt.
1: Ja, ungenommen. Die Probleme sind riesig. Sie drücken von allen Seiten. Sie drücken intern im Land mit Reformen, die notwendig geworden sind, weil nichts passiert. Sie drücken von außen heran, weil wir haben genug über die Straße von Hormuz berichtet. Ist sie wieder auf? Ist sie wieder zu? Es geht ja immer noch schlagartig weiter. Wir wissen, was das für die Tankpreise sofort bedeutet haben. Also keine Regierung hat hier gerade easy going den Weg vor sich erstmal als gemähte Wiesen. Aber wir wollen trotzdem schauen, wie sich da was verändern kann, weil vielleicht ist es auch ein Vermittlungsproblem, aber vielleicht ist es ein Vertrauensproblem. Annalou Beckmann ist für uns im Saal unterwegs mit Stimmen hier aus Warnemünde.
7: Genau, hier ging gerade eben schon wieder die Hand hoch. Sie haben sich gemeldet und Sie haben auch gesagt, Sie sind nicht zufrieden mit dem, wie die Demokratie funktioniert. Wieso nicht?
6: Ja, die Frage ist, was für eine Demokratie haben wir überhaupt? Das ist erstmal irgendwie ein hohler Begriff, weil es gibt irgendwie ganz unterschiedliche Formen von Demokratie. Und bei uns wird davon geredet, von einer repräsentativen Demokratie. Das heißt, wir können alle paar Jahre unsere Stimmen abgeben, aber was geschieht danach? Wie können wir als Bürger uns teilhaben an dem, was hier an politischen Entscheidungen fällt? Und da, glaube ich, hat in den letzten Jahrzehnten irgendwie wir eine regelrechte Rückwärtsentwicklung. Also ich meine, ich bin seit 35 Jahren irgendwie hier in Rostock. Ich bin Unternehmer, ich bin selbstständig und ich muss halt eben selbst machen. Ich muss irgendwie, ich bringe mich nicht nur aktiv in die Gesellschaft ein, sondern ich habe Arbeitsplätze geschaffen. Ich muss dafür zusehen, dass meine Mitarbeiter vernünftige Löhne bekommen und davon leben können. Und
7: so weiter. Kurze Zwischenfrage, was wünschen Sie sich dann ganz konkret? Mehr Bürgerräte, mehr Bürgerbeteiligung, was heißt das?
6: Ja, mehr Bürgerbeteiligung. Nicht nur, dass einfach die Stimmen abgegeben werden, sondern dass dazwischen auch die Möglichkeit besteht, wenn, also es werden zu allen möglichen Sachen Umfragen gemacht, vor allem vor den Wahlen. Dann wird gezittert, welche Prozente wohin gehen. Und nach den Wahlen stellen wir plötzlich fest, da finden Umfragen statt, Paragraph 218, Abschaffung des Paragraphen 218. 80% der Bevölkerung ist dafür, aber diese Regierung ist dagegen. Und das sind doch irgendwie Sachen, die irgendwie nicht zusammenpassen. Und so gibt es viele andere Sachen im Moment. Also wir erleben auch hier, wer hier durch die Autobahn fährt, erlebt, dass immer mehr Militär auftaucht. Hier wird im Moment hochgerüstet. Es gibt hier einfach auch in unserer Gesellschaft private Interessen, über die nicht offen geredet wird. Also ein ganz wichtiger Punkt für Demokratie ist eben auch Offenheit und Transparenz. Und nicht eine Verlogenheit, die irgendwo, wo auf der einen Seite PR-Agenturen beauftragt werden, uns zu verkaufen, damit wir das verstehen, was die Politiker wollen. Die Politiker lernen einfach nicht, was die Bevölkerung will, weil sie ihre eigenen Interessen vertreten.
8: Ich glaube, darüber kann das Panel jetzt noch mal ein wenig diskutieren, Nina.
1: Ja, weil es ist ja diese Frage, wie weit ist Politik weg mittlerweile? Und Marike Reimann sitzt bei mir und hat jetzt gerade bei dem Statement des Herrn auch genickt. Warum?
4: Das schließt total an das, was wir zuvor diskutiert haben, weil natürlich schaffen vielleicht Bürgermeister und Bürgermeisterinnen mehr Nähe, weil sie eher mit dem Ort sich identifizieren, aber gleichzeitig haben Bundespolitiker und Bundespolitikerinnen, genau wie der Kanzler, eine viel größere Bühne. Also die sind ja 24/7 in den überregionalen Medien präsent etc. Also die können viel mehr Kommunikation eigentlich leisten, weil sie viel mehr nachgefragt werden. Und Sie haben es auch gerade so ein bisschen gestreift, die Frage ist aber, wie kommunizieren Sie? Da gibt es ja zwei, also einmal sozusagen die inhaltliche Ebene, die so verschachtelt ist, dass man bloß nicht irgendwelchen Lobbygruppen und Parteien, mit denen man vielleicht dann sozusagen noch irgendwelche Koalitionsverträge demnächst austüfteln muss, auf die Füße tritt, weil das schwierig ist, da diplomatisch zu bleiben oder diplomatisch sein zu müssen. Und gleichzeitig ist es aber auch die Kommunikationskanäle an sich. Das, was die AfD zuallererst gemacht hat, ist, sie sind in die sozialen Netzwerke gegangen. Die sind von Anfang an nicht die klassischen Kommunikationswege gegangen, sondern sie waren auf den sozialen Netzwerken präsent. Die anderen stolpern jetzt so ein bisschen hinterher. Die Linke hat gut aufgeholt, die SPD hat auch gut aufgeholt. Aber ich sitze oft genug in Runden mit Politikern und Politikerinnen, die sagen, zu mir kommt niemand mehr in die Bürgersprechbunde. Niemand hat meine Pressemitteilung gelesen, fünfseitiges PDF. Und dann frage ich so, naja, sind Sie auf TikTok? Sind Sie auf Instagram? Sind Sie auf, weiß ich nicht, haben Sie Newsletter auf WhatsApp oder so? Also das ist so eine Sache, die vor allen Dingen bei Leuten unter 40 eine große Rolle spielt, weil die gehen nicht in Bürgersprechstunden.
1: Lesen vielleicht auch kein Wahlprogramm. Also wer das behauptet, also, immer Respekt, ja, ne, weil das sind viele Seiten
4: PDF. Ich glaube, das lesen eh nur Journalisten, aber ja.
1: Tun Sie das noch? Aber ja, es ist natürlich viel durchzuarbeiten und dann ist so ein kleines Statement bei TikTok viel schneller am Mann und an der Frau. Ich fand es nur noch mal auch so frappierend zu sagen, also es sind so viele Aufgaben, die auch als Unternehmer an mich randrängen, die ich erledigen muss. Und ich höre dann oft, mutet uns doch das zu, in der Ehrlichkeit, in der Direktheit, geht nicht mit einer PR-Maschinerie daran. Aber am Ende kostet das Stimmen, Herr Witt, oder?
0: Ja, ich war ja mal selber selbstständig, um das mal so...
1: Sie waren sehr vieles schon.
0: Alles, ne? Ich bin ja schon 48, so. Also ein bisschen Biografie habe ich ja schon hinter mir. Also, ich sehe jünger aus, wollen Sie das jetzt sagen? Nein. Und 6 Jahre war ich selbstständig und Kleinstunternehmer, wir waren zu viert in der Bürogemeinschaft, da kommt schon eine Menge Papierarbeit auf einen zu. Und damals ja wirklich noch Papier. Und es ist tatsächlich so, manchmal ist es ein bisschen übertrieben, aber bevor Sie richtig Geld verdienen... müssen Sie erstmal überall Mitglied werden bei Verbänden und so und Berufsgenossenschaften und auch viel zahlen. Also da entsteht schon Frust, das kann ich schon nachvollziehen.
1: Aus Frust kann auch ein Rückzug passieren. Das ist auch etwas, was mich auch interessiert. Vielleicht können wir im Laufe des Abends darüber noch sprechen, weil irgendwann, wenn man nicht mehr weiß, wie man wählen möchte, lässt man das mit dem Wählen und geht nicht mehr hin und zieht sich zurück. Und das könnte ja auch eine ganz dramatische Gefahr für die Demokratie sein, wenn nicht die Unterstützer stärker, die Gegner stärker werden, sondern die Unterstützer leiser und zurückgezogen.
4: Das ist doch schon so. Also die Nichtwählen sind doch schon die größte Partei.
0: Aber wenn ich die Brücke noch mal schlagen darf, also das Problem ist ja wirklich, also wenn Sie dann Unternehmerin oder Unternehmer sind, gerade in der Startphase und eben das beschriebene Szenario passiert, dann fehlt halt die Kommunikation, oder die Kommunikation, um das Verständnis zu wecken, warum das alles auch passiert. Also wir erläutern, glaube ich, auch im Alltag zu wenig, warum wir ein Sozialstaat ja auch sind und was der halt nun mal kostet. Also dass das die größten Ausgaben des Staates sind. Und was bewirkt es aber auch? Also ich habe einen Freund, der ist Südafrikaner und der sagt, also ein Grundstück, was nicht umzäunt ist, wird es in Südafrika nicht geben, weil eben die sozialen Unterschiede so gravierend sind. Und der Vorteil unseres Staates ist halt, dass man sich relativ sicher sein kann. Das ist natürlich auch immer ein subjektives Gefühl. Aber das hat eben auch was mit sozialer Gerechtigkeit zu tun. Und dafür sind eben die Abgaben dann auch so hoch.
1: Sagt der Bürgerbeauftragte von Mecklenburg-Vorpommern, Silvi Witt. Marieke Reimann ist bei uns, Anne Rabe. Und wir haben hier einen gefüllten Saal im Kurhaus von Warnemünde, denn wir sind heute live vor Ort und die Stimmen sind nicht die Leute, die sonst anrufen bei uns, sondern eben die Menschen hier vor Ort. Hallo.
2: Die dann hier neben mir stehen, wenn ich mit dem Mikro einmal durch das Publikum gehe. Und Sie haben sich gemeldet. Welchen Standpunkt wollen Sie mit in die Debatte bringen?
9: Ja, ich bin Thomas Schneider, 67 Jahre alt und komme hier aus Warnemünde und bin mein Leben lang eigentlich politisch engagiert gewesen. Und ich glaube, Vertrauensverlust stellt sich nicht von heute auf morgen ein. Er wird nur festgestellt, wenn es ganz, ganz schlimm wird. Und an der Schwelle bewegen wir uns, glaube ich. Und mir ist noch kein besseres System für die Spezies Mensch als die Demokratie entgegengekommen. Deswegen lohnt es sich dafür natürlich etwas zu tun. Aber es wird Zeit. Und ich glaube, dieser Vertrauensverlust hat schon einen sehr, sehr langen Weg hinter sich. Der begann schon mit der Vereinigung, dass es kein Verfassungsreferendum gab, obwohl es in einem sehr guten Grundgesetz drinne stand. Und dieses Element zieht sich für mich in der deutschen Bundespolitik, egal von welchen Parteien, durch. Warum traut man seinem eigenen Volk nicht zu, auch mal plebiszitär tätig zu werden? Das Grundgesetz kann man dafür leicht ändern. Es wurde schon für ganz andere Sachen geändert. Warum bauen wir solche Elemente nicht ein? Dann bekomme ich nämlich auch mehr die Stimmung im Volk mit. Und das zieht sich weiter bis zur Abstimmung. Der Kollege vorher hat es schon genannt. Man hört hin mal kurz und dann ist man wieder weg. Und auch der Umgang mit anderen Parteien. Ich will nicht wieder eine Diskussion über die eine Partei. Aber das ist kennzeichnend für den Vertrauensverlust, wie man damit umgeht. Es gab schon mal eine Brandmauer 1929 in die gleiche Richtung. Mehr muss man dazu nicht sagen. Und letzte Bemerkung, Bundesverfassungsgericht. Das war so eine Farce, dass bei den Leuten einzig und allein nur noch hängen bleibt, da sind 4, 5 Parteien, die teilen sich den Sandkasten auf, wollen keinen weiter reinlassen, weil da muss der Kuchen geteilt werden. Also Bundesverfassungsgericht, CDU, SPD, manchmal auch noch ein FDP-Mann. Und so zieht sich das in den Verwaltungsräten des öffentlich-rechtlichen Rundfunks durch, weil es geht ja auch um Demokratie und die Rolle der Medien. Und da sehe ich die Medien ganz, ganz stark in Anspruch genommen. Und da gibt es, glaube ich, einige Aufgaben zu lösen. Aber ich möchte dort jetzt nicht weiter ins Detail gehen. Ich saß jahrelang genug auf der anderen Seite und weiß, wie es auch in Medienhäusern läuft. Ja. Frau Riemann wird es auch wissen.
1: Genau, vielen Dank erstmal. Ich versuche mal stückchenweise Ihren Faden aufzunehmen und fange vielleicht mal bei der Zustandsbeschreibung an, dass die Wurzeln der Krise bis in die Wendezeit gehen. Anne Rabe ist bei uns heute, Autorin, die sich auch mit dem Blick auf Ostdeutschland immer wieder auseinandersetzt. Und zum anderen, dass man dem Volk das auch nicht zumutet, dass es mehr direkte Demokratie wagen kann. Wie schauen Sie darauf?
5: Ja, also dass die Vergangenheit eine Rolle spielt, das sehen wir allein schon daran, wie die Wahlkämpfe sich gestalten, dass plötzlich Narrative also genutzt werden von vollende die Wende, dass man so tut, als könnte man ausgerechnet da anknüpfen. Wir haben es heute auch schon mal gehört. Mittlerweile ist der DDR-Vergleich mit der Bundesrepublik wieder recht en vogue. Ich finde das relativ absurd. Wir sehen, dass wir da ganz viel nicht aufgeräumt haben. Das ist aber auch nicht nur sozusagen diese Wendegeschichte, der Rechtsextremismus. Autoritäre Ideen waren immer auch Bestandteil der bundesrepublikanischen Geschichte. Das ist die Art von Gewalt, die meisten Todesopfer, die meisten Verletzten an Seele und Körper hervorgebracht hat in den gut 80 Jahren unserer Geschichte. Das ist also sowohl im Westen als auch im Osten immer ein Problem. Die Frage ist nur, warum kommt es jetzt sozusagen in dieser Geballten und in dieser Geschwindigkeit? Ne? Also warum ist unser autoritärer Softspot, nenne ich das immer, gerade so getriggert? Weil wir haben das alle, wir haben alle gewalttätige Zeiten erlebt, wir haben alle autoritäre Erziehungsmuster erlebt, all das. Ja? Also das ist nichts, was aus unserer Gesellschaft schwuppsiwupps weg war. Wir haben das, da ist was, was sozusagen gerade in Krisenzeiten in uns darauf durchaus anspringt, weil wir uns damit vielleicht wohlfühlen, weil wir das schon kennen und uns da dann zurechtfinden.
1: Interessante These auch. Ja. Herr Fischer hat das gerade ganz viele Punkte ja angesprochen, hat auch auf die Repräsentation selbst in den Rundfunkräten, in den Verwaltungsräten nochmal sich bezogen. Das ist auch etwas, was Marieke Reimann grundsätzlich als Journalistin und Autorin sich ja auch anschaut. Repräsentanz, ein ganz wichtiges Thema, wenn es um Vertrauen in die Demokratie geht, oder?
4: Ja, also da sind wir absolut schlecht dargestellt, weil wir 36 Jahre nach der Wiedervereinigung sind 12% aller Chefsessel oder Chefinnensessel mit Ostdeutschen besetzt. Zwischen 20% und 25% Ostdeutsche gibt's aber in der Gesellschaft. Das kann man sich dann ausrechnen, ob das gut gelungen ist oder nicht. Und in den Medien, da, wo sitzt der Herr, da haben Sie völlig recht. Ich war eine von zwei ostdeutschen Chefredakteurinnen, als ich die ARD-Chefredakteursrunde geleitet habe. Und ich war die erste Ostdeutsche im Westen, die in diese Funktion überhaupt gekommen ist. Und das spricht, glaube ich, schon Bände, dass das irgendwie überhaupt nicht so weit ist. Und das zieht sich auch so durch, wenn wir uns die Hochschulen in Deutschland angucken. Es sind irgendwie 12 Unidirektoren und Direktorinnen mit ostdeutscher Biografie. Wir haben aber 174 Universitäten. Wir haben 40 DAX-Unternehmen. Keins davon ist aus Ostdeutschland. Wir haben 252 DAX-Vorstände. Eine davon ist aus dem Osten. Also, und das sind Zahlen, die kann man nicht einfach so wegrevidieren, sondern und sagen, ja gut, also jetzt hört mal auf, so rumzueiern und rumzujammern und so. Es ist einfach Fakt, dass Repräsentation auch Macht bedeutet und dass wir überhaupt nicht die Zugänge, nicht nur für Ostdeutsche, sondern auch für Arbeiterkinder, für Menschen mit Behinderung, für Menschen mit Migrationsgeschichte, sind in Deutschland nicht so geschaffen, dass sie genauso sozusagen in Machtpositionen kommen könnten wie weiße akademische Menschen aus Westdeutschland. Ist so.
1: Folgefrage, wie sehr repräsentiert die Bundesregierung dann das Land?
4: Die Bundesregierung hat ja zumindest drei Ministerinnen, die mit Ostbiografie rumlaufen, wie sehr die das vor sich hertragen. Wir hatten auch eine ostdeutsche Kanzlerin, die das erst am Ende ihrer Kanzlerinnenschaft geschafft hat, vor sich herzutragen, weil sie wahrscheinlich wusste, na gut, jetzt bin ich hier langsam fertig. Ich muss die Mehrheiten nicht mehr in der Mitte suchen und die Wahlen im Westen gewinnen. Deswegen kann ich jetzt langsam noch mal ein bisschen mehr über meine Ostbiografie reden. Jetzt tut sie ja nichts anderes. Das finde ich toll. Aber ich als heranwachsende ostdeutsche Frau, die sozusagen das erste Mal, als Merkel zur Wahl stand, wählen durfte, habe mir natürlich was ganz anderes erhofft von Angela Merkel. Habe gedacht, okay, Mensch, da kommt eine kluge Frau, die muss sich auch nicht schminken, um irgendwie was loszumachen, sondern die rennt einfach los. Mit flachen Schuhen und Kurzhaarfrisur muss man erstmal mächtigste Frau der Welt werden, sage ich ganz ehrlich. Und dann aber stellt sie das so zurück. Und in meiner Berufslaufbahn, die viel im Westen stattgefunden hat, weil ich in überregionalen Medien im Osten nicht arbeiten konnte, weil es die hier nicht gibt, weil die im Westen sitzt. Ich bin gleich fertig.
1: Nee, aber guter Punkt, den können wir auch noch auf die Liste mit draufnehmen heute Abend, ja.
4: Das war ja schon Faden verloren.
1: Ach, so macht man das.
4: Das sollte gut funktionieren.
1: Ja, weil wir haben ja schon über mediale Nutzung gesprochen, egal ob man dem vielleicht auch ein bisschen weniger zuspricht, weil es auch anstrengend ist, Nachrichten zu sehen, aber über was noch berichtet wird, wenn in den lokalen Zeitungen immer mehr Diaspora herrscht und es eben nicht aus dem eigenen Sendegebiet mehr berichtet wird.
5: Ich finde, es gibt auch einen guten also das, was du gerade gesagt hast mit der Verteilungsfrage, also was zum Beispiel auch auf die Frage des Engagements dann zum Beispiel, dass ich glaube 6% des Stiftungsvermögens in Deutschland sind in Ostdeutschland. Das hat natürlich auch historische Gründe, ja, also das ist auch nicht alles aus Bösartigkeit irgendwie passiert, aber es ist natürlich trotzdem etwas, was Folgen hat, weil dieses Stiftungsvermögen zum Beispiel dazu genutzt werden kann, zivilgesellschaftliches Engagement zu unterstützen, Räume zu schaffen und so weiter, und das ist halt echt schwierig. Absolut. Ja.
4: Vor allen Dingen, wenn du die Stiftung nicht kennst, wenn du genau. Gar nicht weißt, dass es eine Stiftung gibt, wo du dich vielleicht irgendwie hinwenden könntest und die fördern dein Projekt. Ja. Schade.
1: Also wir sind heute in Ostdeutschland, ich sage das eigentlich nicht, sondern wir sind in Mecklenburg-Vorpommern heute und wir schauen aber letztendlich aus dieser Perspektive Richtung Deutschland und schauen, was passiert, wenn Leute sich nicht mehr wirkmächtig, nicht mehr gehört fühlen. Und da hinten sehe ich schon die nächsten Wortmeldungen. Aber Anna-Lu ist gerade mal in der Mitte des Saales und fängt eine weitere Stimme für uns ein.
10: Ich bin in der Mitte und ich bin in der zweiten Reihe. Und zwar bei wem?
11: Bei Werner Jakobsen, Altbauer aus dem schönen Schleswig-Holstein.
10: Moin. Haben Sie aber eine weite Anreise. Was wollen Sie denn jetzt sagen? Was wollen Sie beitragen in die Debatte?
11: Politiker denken in Wahlperioden. Ich bin auch ein Unternehmer als Altbauer. Wir denken in Generationen. Und da ist eine große Diskrepanz, dass die Politik ganz kurzfristige Konzepte macht oder auch nicht macht, weil sie nämlich nicht die Wiederwahl sichern. Und ich möchte dann auch selbstkritisch als Wähler oder an den Wähler erinnern, der Konzepte und weitreichende Dinge, die wehtun, wie jetzt zum Beispiel Rentenreform, Sozialreform, worüber wir reden, Rentenalter erhöhen, ist eigentlich gar keine Frage, kann gar nicht anders gehen, geht gleich wieder ein Aufschrei durch die Gesellschaft. Und ich möchte dann mal dran erinnern, der letzte Kanzler, der einen Wirtschaftsaufschwung erreicht hat, mit der Agenda 2010 ist zur Belohnung anschließend nicht wiedergewählt worden. Das ist die Konsequenz.
2: Danke für Ihre Meinung.
1: Ja, Witt. Wir wählen halt ständig. Wir sind halt immer im Wahlkampf. Das macht ja auch was mit Transparenz, mit Ehrlichkeit. Also wir wählen, wenn nicht am Landtag gewählt wird, wird in der Kommune gewählt, dann ist die nächste Bundestagswahl steht schon an. Oder wenn die Regierung sich nicht hält, dann kommt die schon schneller. Und in diesem hohen Turnus, das hat auch Omid Nuripur von den Grünen mal gesagt, ob wir nicht feste Zyklen haben, in denen wir wählen. Weil dann hätten man auch Phasen, in denen man Politik machen kann, die auch mal wehtut. Das ist die Krux des Politikers, oder? Wir steuern auf die Nachrichten zu, aber Herr Witt hat auf jeden Fall noch die Zeit.
0: Naja, im Kommunalen ist es ähnlich, bisschen anders schon, wenn ich die Brille wieder aufsetzen darf. Auch da ist dieses Vermittlungsproblem wieder da. Also wie viel Ehrlichkeit verträgt der Mensch? Ich sage immer viel. Also ich glaube, wenn Sie den Menschen sagen, so und so ist das, dann ist er vielleicht nicht zufrieden. Aber er glaubt Ihnen das und es baut sich ein Vertrauen auf. Und das ist ja in der Politik wichtig, weil er sagt, okay, der Witt hat mir auch gesagt, das wird so schnell nichts. Also ich nehme mal so ein Beispiel in Neubrandenburg, eine relativ kleine und sehr alte Schwimmhalle. Und 2018 habe ich dann gesagt, wir sollten uns auf den Weg machen, eine neue Schwimmhalle zu planen und dann eben auch zu bauen. Und habe dann, ich versuche das immer relativ bildlich dann darzustellen, habe aber gesagt, vor 2030 wird da niemand drin baden. Also oder schwimmen, ne? Um das einfach so ehrlich zu sagen, also und nicht zu sagen, wir haben in 2 Jahren Spatenstich, da gibt's ein gutes Foto und dann sagen sie, Mensch, der Witt ist auch ein guter, der hat er in 2 Jahren hier schon hingekriegt, sondern dass man sagt, das ist ein langer Prozess, weil wir müssen ganz viele Abstimmungen technisch, politisch, inhaltlich durchführen und erst dann kann gebaut werden und finanziert muss es ja auch noch werden. Also diese Ehrlichkeit ist mein Gefühl, verstehen die meisten Menschen.
1: Vielleicht ist er dann aber auch Teil des Mosaikbildes, dass die Politiker, die so ehrlich sind, nicht die Mehrheit bilden. Weil wir mögen in der Öffentlichkeit immer die Erfrischende. Sie zum Beispiel, Klaus Ruhe-Matzen, ist einer von den Wirtschaftsminister in Schleswig-Holstein, die auch mal was raushauen. Aber Karriere machen dann ja oft auch die anderen. Wir nehmen einiges mit auf unsere nächste Stunde Mitreden Deutschland diskutiert. Wir kommen heute live aus dem Kurhaus in Warnemünde und ein Ort, an dem oft auch Feiern gefeiert werden, Hochzeitsfeiern zum Beispiel. Aber wir haben heute eine politische Debatte und wir freuen uns, wenn Sie zum Beispiel auch online dabei sind auf dem YouTube-Kanal @ARD Mitreden. So können Sie auch aus der Ferne Deutschlands vom Bodensee bis Passau auch noch mit diskutieren. Und ansonsten haben wir hier doch unsere kleine Themenliste gefüllt. Wir sprechen heute über Druck auf die Demokratie und wir fragen im Nachgang, was muss denn passieren? Wie kann neues Vertrauen entstehen? Weil wir haben ja auch schon gesagt, der Softspot der Autoritäre würde gerade getriggert. Anne Rabe hat das als Autorin eben gesagt und dass wir in einer wirklich veritablen Krise sind im Land. Sehen Sie das auch so? Wir sprechen drüber hier bei Mitreden. Deutschland diskutiert gleich nach den Nachrichten geht's weiter.

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1: Um 21 Uhr mit Werner Schoninger. Guten Abend. Gewalt an Schulen ist in Berlin laut einer Studie ein wachsendes Problem. Das geht aus dem Konflikt- und Gewaltbarometer hervor, das Bildungssenatorin Günther Wünsch heute zusammen mit den Studienautoren vorgestellt hat. Kirsten Buchmann, RBB 24, Landespolitik.
2: Die Gewaltbelastung unterscheidet sich dabei je nach Schulart. 2/3 bis 3/4 der Pädagoginnen und Pädagogen an Grundschulen, Sekundarschulen ohne eigene Oberstufe und Gemeinschaftsschulen bewerten Gewalt und Konflikte unter Schülern als großes oder sehr großes Problem. Das sind deutlich mehr als an Gymnasien und beruflichen Schulen.
1: Der ehemalige Bürgermeister von Manchester, Burnham, will neuer britischer Premierminister werden. Burnham bestätigte, er stehe nach dem Rückzug von Regierungschef Starmer als Nachfolger bereit. Gegenkandidaten gibt es bislang noch keine. Starmer hatte am Vormittag angekündigt, zurückzutreten. Sein parteiinterner Rivale Burnham hatte durch eine Nachwahl einen Parlamentssitz bekommen und kann damit als Nachfolger kandidieren. Die USA setzen ihre Sanktionen gegen iranisches Öl für 60 Tage aus. Nach Angaben des Finanzministeriums in Washington darf der Iran in diesem Zeitraum wieder Öl fördern, liefern und verkaufen. Zuvor hatte US-Vizepräsident Vance erklärt, die Gespräche mit iranischen Vertretern in der Schweiz über ein Kriegsende liefen bisher gut. Der Iran habe neuen Inspektionen seiner Atomanlagen zugestimmt. Die iranische Seite hat das nicht bestätigt. Bis Ende August soll ein umfassendes Friedensabkommen stehen. Das Berliner Landgericht hat 3 Männer für einen Geldtransporterüberfall in Marzahn zu hohen Haftstrafen verurteilt. Ein 4. Angeklagter wurde freigesprochen. 2 Beschuldigte erhielten 6,5 und 2,5 Jahre Haft. Der Hauptangeklagte muss 14 Jahre ins Gefängnis. RBB-Gerichtsreporter Ulf Mohrling.
3: Der 22-Jährige soll auf den in Marzahn gestoppten Geldtransporter ziellos geschossen haben. Ihm sei egal gewesen, ob die Mitarbeiter der Geldtransportfirma verletzt oder gar getötet würden, hieß es im Urteil. Weil die Polizei die Täter bis Neukölln verfolgen konnte, mussten sie auf ihrer Flucht letztlich ihre Beute in Höhe von 2,1 Millionen Euro vollständig zurücklassen.
1: Der Musikproduzent Clive Davis ist im Alter von 94 Jahren gestorben. Das berichteten mehrere US-Medien unter Berufung auf seine Familie und sein Management. Davis entdeckte zahlreiche Musiker und Bands wie Pink Floyd, Bruce Springsteen, Whitney Houston, Patti Smith, Janis Joplin und Aerosmith. Soweit die Nachrichten. 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Das Wetter. In der Nacht erst sternenklar, später von der Prignitz her wolkiger, aber weiter trocken. Die Tiefstwerte 16 bis 12 Grad. Aktuell in Berlin-Tempelhof 26 Grad und in Lübben-Spreewald 27. Morgen freundlich und trocken, neben einigen dünnen Wolken wieder viel Sonne bei maximal 25 bis 30 Grad. Die Zeit 21.03 Uhr.
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5: Und dieser Ort ist Warnemünde. Demokratie unter Druck. Wie kann Vertrauen neu entstehen, falls Sie gerade jetzt erst einschalten? Wir sind heute, man hört es ja auch, nicht im Studio, sondern ein paar wenige verheißungsvolle Meter von der Ostsee entfernt an diesem schönen Sommerabend mit Publikum im Saal. Und wir haben in der ersten Stunde diskutiert, warum Menschen das Vertrauen in unsere Demokratie verlieren. Und wir haben schon auch gehört und auch gesehen hier im Saal, die Idee der Demokratie, die steht. Fast niemand will eine andere Staatsform. Das zeigen ja auch alle Umfragen, aber das Funktionieren, das bezweifeln doch einige. Also was muss Politik anders machen? Was müssen Medien anders machen? Wie viel direkte Mitsprache braucht es? Und ja, was können wir Bürgerinnen und Bürger vielleicht auch selbst tun, damit Demokratie nicht nur ein System bleibt, sondern wieder eine eigene Erfahrung wird? Da haben wir heute aber auch Stimmen gehört von Menschen, die sagen, ich wäre gern zu einer Partei gegangen, aber irgendwie war es richtig schwierig, da die richtige Tür zu finden, wo Leute gewartet haben, dass ich mitmachen soll. Ja, wir reden über all das. Ich bin Nina Zimmermann und meine Gäste sind die Journalistin und Autorin Marieke Reimann, aufgewachsen in Rostock. Ihr neues Buch Zweite Wende, warum Ostdeutschland uns alle angeht, erscheint bald im August. Silvio Witt ist bei uns, 10 Jahre Oberbürgermeister von Neubrandenburg, heute Bürgerbeauftragter von Mecklenburg-Vorpommern. Und die Schriftstellerin Anne Rabe, sie schaut auf das, was Demokratie im Innersten zusammenhält. Erinnerung, Widerspruch, moralische Maßstäbe. Und Sie, liebe Zuhörer in ganz Deutschland, sind live dabei bei uns auf dem YouTube-Kanal. Vielleicht haben Sie die Möglichkeit und switchen einmal vom Radio weg, schauen uns zu hier als Sendung. @ARD mitreden heißen wir da. Da landen auch die Kommentare bei uns im Studio. Und eine letzte Person fehlt noch, Annalou Beckmann, unsere Saalreporterin. Annalou.
6: Hallo Nina, und wir haben jetzt die erste weibliche Stimme heute Abend. Wer sind Sie? Und die zweite, stimmt, Entschuldigung, wir hatten schon eine. Danke für die Korrektur, gut aufgepasst. Wer sind Sie und welche Meinung haben Sie heute?
7: Hi, ich bin Franzi und ich bin Mitglied des Ateliers der Zukunft und leite eine Wählergruppe im schönen Ort Gelbensande. Und ich will an dieser Stelle mal eine Lanze brechen für den Osten und für dieses zauberhafte Bundesland. Erstens, offensichtlich gibt es auch Menschen, die Stipendien von Stiftungen bekommen. Ich gehöre dazu, ich hatte ein FES-Stipendium, danke dafür. Zweitens, es scheint mir doch so zu sein, dass es Politikerinnen und Politiker gibt, die der Hoffnungslosigkeit was versuchen entgegenzusetzen. Mal abgesehen davon, dass wir das auch alle jeden Tag tun. MV ist ein Bundesland, das in der Schule jeder Schülerin und jedem Schüler die Chance gibt, selber eigene Erfahrungen fürs Leben zu sammeln. Wir haben ein Unterrichtsformat, das heißt Lernen durch Engagement. Kommt gerne an eine LDE-Schule und guckt euch an, wie viel Chancengerechtigkeit da möglich wird. Und dann sind wir mittendrin. Ich finde, unter Druck entstehen auch Diamanten. Und unser Bundesland hat echt das Potenzial, Diamanten zu erzeugen. Deswegen habe ich eigentlich eine Frage.
6: Gerne.
7: Was genau ist eigentlich das, was sich die Menschen hier in diesem Raum für unser Bundesland wünschen? Was ist die eine Sache, von der ihr und sie alle denken, das macht einen Unterschied? Ich glaube, es gibt ganz viel, lasst uns da hingucken. Und das ist auch die Antwort auf Ihre Frage. Politik kann eine Sache anders machen. Hingucken zu den Wünschen, Träumen und Visionen. Und plötzlich leben wir an einem zauberhaften Ort.
6: Oh, vielen Dank.
8: Dankeschön. Also ein leidenschaftliches Plädoyer auch für dieses Bundesland, das heute ins ganze Land sendet. Und Politik kann den Unterschied machen, wenn man auf die Wünsche schaut. Ich würde nicht grundsätzlich Politikern absprechen, dass sie das tun, aber warum kommt es eigentlich nicht an, dass das passiert? Herr Witt ist bei uns, er ist ja mal Politiker gewesen, er war auch schon Kabarettist und Unternehmer in einem früheren Leben.
9: Ja. Trotz seines doch jungen Alters, wie wir heute festgestellt haben.
8: Sehr hohen Alters.
9: Des jungen Aussehens. Aussehens, dankeschön. So war es korrekt, ja. Zwei vielleicht humorvolle Anekdoten auch dazu. Also erstmal vielen Dank für diesen tollen Beitrag. In Neubrandenburg hatten wir keine Stadtteilfeste. Und in der Stadt von der Größenordnung, wie Neubrandenburg es eine ist, ist es schon ein Unterschied, in welchem Stadtteil Sie wohnen. Also das ist schon eine Identität, die da auch entsteht. Und ich habe das so ein bisschen initiiert, aber ich bin da nicht der Wichtige, sondern Sie haben das richtig gesagt. Also einer muss vielleicht den Anstoß geben und dann funktioniert so etwas. Also wir haben tolle Vereine und jetzt ist das eine Tradition geworden. Es gibt in 3-4 Stadtteilen von 10 ein eigenes Stadtfest. Der humorvolle Part ist, ich habe so viele Sachen erlebt als Bürgermeister, die glaubt man gar nicht, was das Thema Engagement betrifft. Also wenn ich Menschen besucht habe zu Jubiläen in, wie man sagt, Plattenbaugebieten, wir haben immer gesagt, industriell gefertigter Wohnungsbau. Das klingt ja nicht so, ne, weil das Wort Plattenbau hat sich ja schon so eingeprägt. Dann haben die Menschen gesagt, Herr Witt, eins will ich Ihnen sagen, was hatten wir hier zu DDR-Zeiten für schöne Hausgemeinschaftsfeste? Da habe ich immer gesagt, ich habe mal nachgeschaut, es gibt kein Gesetz in der Bundesrepublik Deutschland, was es verbietet. Ja. Sie dürfen das weitermachen, feiern Sie. Ja. Bis 22 Uhr versprechen, schicke ich auch nicht das Ordnungsamt vorbei. Also Sie dürfen das mal. Also es hat was mit uns zu tun und so wie Sie gesagt haben, es braucht jemand, der sich nach vorne hinstellt und sagt, das ist richtig, machen Sie das und die Menschen wieder ein bisschen mehr zusammenbringt. Ich glaube, wir haben so, wie wurde es vorhin gesagt, komplexe Problemlagen, die einen überfordern und deswegen hat man dann für das Schöne nicht mehr und das Gemeinsame nicht mehr so viel Zeit.
5: Ich hole Anne Rabe gern dazu, gerne auch mit einer Nachfrage verbunden, aber vielleicht, wenn Sie auf Silke Witt erstmal reagieren möchten.
10: Nein, ich fand das ganz toll, so wie das formuliert war, dass es tatsächlich die Idee sozusagen der Demokratie auch, wenn man sich guckt, wie sie gegründet wurde, ja, also sozusagen in einer Zeit der Aufklärung wurde die Idee der Gleichheit entwickelt, der Gleichheit an Wert und Würde, und es war keine Zeit, in der die Menschen gleich an Wert und Würde waren. Thomas Jefferson, der das in die amerikanische Verfassung geschrieben hat, ja, der hat selber Sklaven gehalten. Also der war in seinem Denken, seinem Handeln weit voraus, aber die Idee konnte das dann eben schaffen, dass sie so überzeugend war und dann auch die Politik vorangetrieben hat. Also wir brauchen Ideen, deswegen fand ich diese Frage auch ganz toll. Was stellen Sie sich vor? Was macht den Unterschied? Und sich das erstmal gemeinsam auch vorzustellen. Wie könnte es denn aussehen? Weil sonst ohne eine Idee kommt man da nicht hin.
11: Und Gesellschaft, ein Staat ist auch nicht da oben reinwerfen, das Ergebnis einmal ziehen und dann rauskommt.
10: Das ist ja auch konkret genau das, was Herr Witt gerade sagte. Also die, wenn ich die Idee habe, ich möchte gerne ein Hausfest machen, ja okay, dann mach ein Hausfest so. Ne? Also das ist schon auch möglich, dass man das selbst in die Hand nimmt. Das ist
11: Und da veröffentlichen Sie auch dieser Tage genau Ihre Gedanken zu einer neuen Bürgergesellschaft. Da würde ich gerne noch mal gleich dazu kommen. Wir schalten aber quasi diesen halben Meter unten ins Parkett in den Saal von Warnemünde mit Anna Lu.
12: Und diesmal ganz hinten hier im Raum und zwar mit jemandem, der sich ganz viele Notizen schon gemacht hat. Hallo!
13: Moin Moin, euch und Ihnen erstmal einen wunderschönen guten Abend. Ich heiße Marie, ich bin 14 Jahre, ich komme aus Rostock. Und wo wir jetzt gerade über den Vertrauensverlust in die Demokratie geredet haben, ich finde es schwer, auf einigen Punkten erstmal Vertrauen zu fassen. Gerade im Netz kursieren ja eine Menge Meinungen von Demotivation hin zu politischen starken Extremer und zu Krisen. Und ich finde, in diesem Wirrwarr, was da halt überall im Netz ist, ist es teilweise sehr schwer, sich eine eigene Meinung zu bilden, weil politische Meinungen mehr oder weniger quasi zu Trends werden dabei, wie ich finde, beziehungsweise sich in Extremen unterteilen, wobei Menschen teilweise nicht wie Menschen wirken und was rechtens ist, nicht immer wie das Recht scheint. Und dabei finde ich, Grenzen sind davon teilweise tatsächlich auch gedachte Linien wie die Grenzen zwischen Ländern, was ich nicht ganz nachvollziehen kann. Wobei ich aber direkte Einbringung wie zum Beispiel hier sehr toll finde. Ich finde auch mehr vielleicht direkte Abstimmungen wären super. Also direkte Umfragen, wo man eben sagen kann, was man davon hält, da wir auch mittlerweile auf dem technischen Stand sind mit KIs, mit Technik, wo man ja Meinungen auswerten kann, kategorisieren kann und dann eben auch direkt zuhören kann, was die einzelnen Stimmen im Volk sagen. Und ja, genau, dadurch haben wir auch Wahlen, stehen ja im September an, wie wir schon gesagt haben. Und ich glaube, allein dafür brauchen wir noch hunderte Wahlhelfer, die fehlen dadurch, dass wir erst die Hälfte von 700 von 1500 knapp haben. Und ich finde, es ist wichtig, dass sich auch für sowas Menschen engagieren, weil das ist ja unsere Möglichkeit, jemand, der unsere Interessen vertritt, zu wählen. Und ja.
14: Toll. Dankeschön. Wow.
10: Und damit wieder zu dir, Nina.
11: Ja, Respekt. Also spannender Punkt, wenn man so jung ist mit 14, zum einen das so auf den Punkt zu bringen und zum anderen... Ja, es ist gar kein Vertrauensverlust, das ist nie entstanden, Marieke Reimer. Das ist ja ein ganz schlimmes Zeugnis für eine Gesellschaft. Aber wenn jemand seit 14 Jahren, das wir jetzt in den letzten Jahren dann bewusst mitnimmt, Social Media, die Bubbles, Wahrheiten werden als Trend gebildet.
15: Also erstmal Respekt, Marie. Ich fand das richtig cool, dass du dich gemeldet hast. Hat bestimmt ordentlich Mut gebraucht, weil es braucht doch immer Mut, wenn man sich auf so eine Bühne setzt. Aber wenn man sich vor so ein Mikro stellt, toll, was du da formuliert hast. Und erschreckend, was du formuliert hast, weil das ist ja genau das. Wir haben noch gar nicht die Außenperspektive eingenommen, außer als wir Herrn Merz kritisiert haben, dass er versucht, Außenkanzler zu sein, was ihm auch nicht so ganz gelingt, aber im Inneren nicht so, auch überhaupt nicht so gut funktioniert gerade. Die sozialen Netzwerke sind sozusagen bestimmt von eher rechtskonservativen, rechtsextremen Netzwerken von Männern, die denen diese Netzwerke gehören. X und Meta gehören ja mittlerweile mit dazu. Und da findet aber ein Großteil politischer Kommunikation auch statt. Und wenn dann aber auch eher rechtsextremere Propaganda sozusagen nach vorne kommt als sozusagen mittigere oder demokratischere Inhalte, ist das ein Problem. Und das ist vor allen Dingen ein Problem für Menschen, die sich hauptsächlich auf diesen Plattformen informieren.
11: Wie wird es bei uns selbst Bürgerbeauftragte des Landes Mecklenburg-Vorpommern, aus dem wir heute senden?
9: Vertrauen ist das Schlüsselwort sozusagen und deswegen vielen Dank auch dafür. Ich will wieder eine Anekdote erzählen, wenn ich darf, weil das so der Ausdruck dafür ist. Also zwei Sachen in meiner Amtszeit als Oberbürgermeister haben mich da geprägt, was Vertrauen betrifft. Das eine war die Flüchtlingssituation 2015. Und ich kann mich genau an die Situation, an die Stimmung erinnern, wenn ich das erzählen darf. Also ich saß im Auto, der Innenminister hat mich angerufen, war der 7. September 2015. Er hat mich immer Silvi genannt, aber jetzt hier hat mich angerufen und gesagt, Silvi, heute kommen die ersten 250 Geflüchteten aus Budapest, also die dann über Passau angekommen sind. Ich kam nachts um 2:30 mit 3 Reisebussen, bettelarme Menschen, teilweise keine Schuhe, keine Reisetasche, kein Handy, Plastiktüten. Und die Stadt hat mir zu Recht, ich war jetzt ein halbes Jahr im Amt, deswegen ist es zu Recht ein Fragezeichen, vertraut, dass wir diese Situation bewerkstelligen, dass wir das schaffen. Das, was die Kanzlerin ja auch gesagt hat. Und die ersten Wochen war das auch so. Also es hat die Motivation ausgereicht. Da, was politisch dann nachher vielleicht nicht richtig gemacht wurde, das kann ich nicht beurteilen und will ich jetzt auch nicht zum Thema machen. Aber dieses Vertrauen war in der Situation extrem wichtig, dass sie gesagt haben, okay, wenn der Witt das sagt, dass er das schafft, dann schafft er das auch. Und in zweite Situation, oder schaffen wir das auch, die zweite Situation war die Pandemie, was ich da im Netz für, entschuldigen Sie, Blödsinn gelesen habe. Was da geteilt wurde und wie die Menschen sich in einen Wahn reingesteigert haben. Also das Absurdeste war mit irgendwelchen Echsenmenschen oder was dann das. Und dann habe ich gesagt, glauben Sie das wirklich, was Sie mir da gerade sagen? Glauben Sie mir, dass die Kanzlerin mich anruft und mir irgendwelche Befehle gibt, was ich umzusetzen habe oder so? Und das, ich verbinde das mit der vorherigen Aussage, wir haben das Korrektiv der Gemeinschaft nicht mehr, der echten sozialen Gemeinschaft. Wenn jemand früher in der Eckkneipe gesagt hätte, du, da sind Echsenmenschen, die kriegen irgendwas, irgendeine Infusion, hätten sie gesagt, Heinz, noch ein Bier und dann ist aber Schluss, dann gehst du nach Hause. Und heute ist es so, in den sozialen Netzwerken gibt es dieses Korrektiv nicht, die sagen, jetzt ist aber auch mal Schluss mit dem Quatsch.
11: Wir können das gleich nochmal vertiefen, weil das ist, was wir alles wahrnehmen an Krisen, was uns gezeigt wird, online, Social Media, was wir aber auch wirklich alle, wie wir sitzen, schon erlebt haben, plus wie ein Diskurs sich verschiebt in der öffentlichen Wahrnehmung. Und dann sind wir ganz schnell bei Leuten wie Donald Trump, der einfach auch uns einen lehrt, wie man mit Fakten nicht mehr umgeht. Das können wir gleich vielleicht hier auf der Bühne nochmal aufnehmen, aber wir schauen jetzt erstmal mit Anna-Lou Beckmann, unserer Saalreporterin, natürlich auch ins Netz.
16: Genau, und da haben wir Unterstützung von Emma Schilling. Emma hat für uns heute die Kommentare bei YouTube im Blick und ich darf mal bei Emma auf den Bildschirm luschern und was sich so in den Kommentaren abzeichnet. Viele User schildern uns eine große Unzufriedenheit mit Politikern, mit der deutschen Politik und ein großer Kritikpunkt ist eben, dass Politiker nicht zuhören und das Vertrauen weg ist. Und Mike, der schreibt etwa, Demokratie stirbt, wenn Städte und Kommunen ihre Aufgaben nicht mehr erfüllen können. Und Belgien schreibt, Menschen verlieren Vertrauen, weil digitale Räume nicht geschützt sind. Hass, Desinformation und fehlender Opferschutz zerstören Beteiligung. Demokratie braucht digitale Sicherheit, sonst reden alle vorbei. So vielleicht ein paar Eindrücke aus der YouTube-Kommentarspalte.
11: Ja, danke dir. Danke. Also genau, wir sind heute in Warnemünde, aber freuen uns natürlich, wie wir es ja auch im Titel tragen, dass Deutschland mitdiskutiert und freuen uns auch online weiterhin, wenn Sie da weiter mitchatten auf unserem YouTube-Kanal @ARD mitreden. Vielleicht bleiben wir bei diesem Punkt. Also wir haben multiple Krisen erlebt. Teilweise passieren sie so schnell, dass diese Nachrichtenzyklen sich auch schon dem nächsten zuwenden, der andere. Der Krieg geht aber weiter und wach, die Ukraine haben wir auch noch, stimmt, 4 Jahre. Und dazu passieren dann eben auch wirtschaftliche Veränderungen, Transformationen, Klimawandel. Es ist wahnsinnig viel. Politik hat große Aufgaben. Vielleicht ist das gar nicht mehr möglich, es so komplex runterzubrechen. Aber wir haben ja so eine Diskursverschiebung eben auch, was den Ton angeht, den wir jetzt auch alle seit 10 Jahren, seit Corona ja erlebt haben, Anne Rabe.
10: Absolut. Also das ist auch, also ich bin auch immer wieder überrascht, ja, also was uns mittlerweile so durchrutscht. Also kürzlich hat Björn Höcke mal wieder gesagt, ja, die Verbrechen des Nationalsozialismus wurden nicht im Namen des deutschen Volkes verübt. Und darüber wird überhaupt nicht diskutiert. Also das geht schon so durch und das wird so akzeptiert, das finde ich schon irre. Gleichzeitig finde ich ganz bemerkenswert, was dort auch gesagt wurde in dem Chat, also zum Thema Schutzräume. Das ist ja genau das Ding. Also die gehen verloren. Ne? Also die politische Gewalt steigt. Wir sehen das. Also das Bundeskriminalamt gibt jedes Jahr neue Zahlen raus. Wir sehen, dass es Leute eben sich vielleicht zurückziehen, sich nicht mehr trauen, sich zu beteiligen. Gerade in kleinen Orten. Das ist ja auch die Strategie. Zu sagen, wir übernehmen erstmal die kleinen Orte. Dort machen wir ordentlich Druck. Und dann, klar, ist das schwierig. Wenn man mit seinen Arbeitskollegen sich nicht mehr traut zu sprechen, mit seinen Mitschülern, vielleicht im Elternbeirat und so weiter. Ne? Also das erleben wir. Ich finde aber, wir erleben auch etwas anderes seit in den letzten 10 Jahren. Und zwar, dass gerade in Ostdeutschland sich eine Zivilgesellschaft entwickelt hat, die so mutig und so engagiert vorangeht, wie im ganzen Rest des Landes nicht. Wo ich mir immer mal wünschen würde, dass zum Beispiel mal westdeutsche Politiker mal nach Ostdeutschland kommen und sagen, ja, wie macht ihr das denn hier eigentlich in einem Ort, wo ihr nicht die Mehrheit seid, wo ihr echt gefährdet seid? Wie macht ihr das? Wie kriegt ihr das eigentlich hin, eure Gruppe zusammenzuhalten? Also jeder, der mal so eine WhatsApp-Gruppe in einem Eltern, in einem Kindergarten oder so erlebt hat, weiß, was da passieren kann innerhalb kürzester Zeit. Also da herrscht auch eine ganze Menge Expertise, also haben wir eine ganze Menge Expertise hier. Als ich aufgewachsen bin, wäre ein CSD nicht denkbar gewesen. So, also das waren das gab es nicht, dass ich hätte auf einen CSD gehen können, ja. Und das ist jetzt mittlerweile so selbstbewusst, so vielfältig und auch so divers vorhanden, dass man sagen muss, es passiert halt beides. Es passiert dieser Rechtsruck, das gibt es, das ist real und das ist auch super gefährlich. Also es ist wirklich gefährlich. Ich mache mir um viele Menschen, die sich engagieren, wirklich Sorgen. Aber es gibt eben auch das andere.
11: Und da gebe ich gleich weiter an Marike Reimann, die da jetzt erstmal nur nicken konnte an einer Stelle.
15: Ja, ich stimme Anne da total zu und ich setze mal beim letzten Punkt an, den sie erwähnt hat, dieses zivile Engagement gerade im ländlichen Ostdeutschland. Ich meine, Rostock gehört jetzt nicht mit dazu. Das wird zusätzlich noch jetzt ein bisschen auch es wird zusätzlich sozusagen geschwächt und auch untergraben durch sowas wie Demokratie-Leben-Projekte. Das war eine große Diskussion oder ist sie immer noch, jetzt eingestellt werden oder neu aufgestellt werden. Und ich sage nicht, dass es nicht das Recht ist, der Familienministerin Frau Prien zu sagen, in der neuen Regierungszeit zu überprüfen und auf den Prüfstand zu stellen, was fördern wir da überhaupt mit Bundesmitteln, das sage ich nicht. Aber dann in die ostdeutsche Fläche zu gehen und Projekte wieder einzustellen oder die Förderung von Projekten zurückrudern zu lassen, die zum Beispiel fördern, dass Jugendliche, vor allen Dingen Männer im ländlichen Osten, rausgenommen werden, aus rechtsextremen Klicken, ein Einzelcoaching bekommen und die Möglichkeit bekommen, wieder Wertschätzung zu erfahren und auch Perspektive zu erfahren, die sind ausgebucht bis auf die nächsten 10 Jahre, dass die jetzt keine Förderung mehr erhalten, das ist wirklich schwierig. Also, und das sucht seinesgleichen, dass das in Zeiten, wo das eigentlich verdoppelt und verdreifacht werden müsse, gerade zurückgefahren wird, weil da eine Agenda sozusagen gemacht werden will, wo wieder konservativere Werte mit aufs Tableau gebracht werden, aber gleichzeitig werden eigentlich permanent rechtsextreme Narrative legitimiert. Und da wollte ich jetzt gerade hin, weil diese Legitimation haben wir einmal im Geopolitischen. Wir sind umgeben von lauter Autokraten, die sich aufführen wie Fünfjährige und auch so sprechen und sich auf den Schenkel hauen und dafür nicht zurechtgewiesen bekommen. Was soll man denn Schülern und Schülerinnen in der Schule sagen, die vielleicht mal in die Politik gehen wollen und sich anstrengen sollten, wenn sie PolitikerInnen werden sollen? Sie müssen sich nicht anstrengen, weil wir haben einen 5-Jährigen im Weißen Haus sitzen, der mal so und mal so redet oder twittert oder was auch immer. Und es ist völlig

0: weil dann zum Beispiel junge Menschen, die irgendwie auf Klimawandel aufmerksam machen, als Klimakleber und so weiter verunglimpft werden. Weil dieses ganze Thema geschlechtergerechte Sprache, mein Gott, jeder und jede soll doch reden, wie er sie es möchte, mir doch scheißegal. Aber das wird so zu einer Riesendiskussion in Deutschland aufgeblasen. Das ist wirklich ein totaler Kulturkampf. Bis hin zu, trinke ich jetzt meinen Kaffee mit Hafermilch oder nicht? Und das sind nur die milden Varianten.
1: Oh, wir sprechen am Donnerstag über Veggie-Wurst und Steak hier bei Mitreden Deutschland diskutiert. Ich bin gespannt, wir können das gerne in den Saal auch geben, diese Diskursverschiebung, die wir ja permanent erleben und rote Linien, die überschritten werden, die auch mit uns was machen. Vielleicht erlebt man das ja auch im beruflichen Umfeld, dass plötzlich ganz andere Töne angeschlagen werden. Wir sprechen heute über den Druck auf die Demokratie, aber sind ganz schnell auch bei uns Menschen und fragen, wie kann neues Vertrauen entstehen, und holen uns ein paar Stimmen aus dem Saal mit Annalou.
2: Genau, ich stehe hier ganz hinten bei einer Dame, die vorhin ganz viel mit dem Kopf geschüttelt hat, während andere geklatscht haben. Was hat Sie denn hier gerade an der Debatte gestört?
3: Mein Name ist Vera Pürkauer, ich bin fast 70 Jahre alt und lebe in Rostock. Ich bin zwar nicht hier geboren, aber lebe länger in der Bundesrepublik als in der DDR und glaube, mir ein Urteil erlauben zu dürfen in der Unterscheidung der beiden Systeme. Und ich muss sagen, ich bin hier einigermaßen entsetzt, wie Sie im Podium ein Stück weit Öl in dieses, ja, man kann es Feuer nennen, gießen, dieser, ja, miserablen Stimmung in unserer Stadt und in unserem Bundesland. Ich habe eigentlich gedacht, heute noch mit einem noch positiveren Ergebnis oder Gefühl nach Hause zu gehen. Und bin sehr verwundert darüber, weil wir haben viel Demokratie gewonnen und sicherlich ist viel Luft nach oben und wir ärgern uns über manches. Aber ich möchte gerne wissen, wo ist ein Land, in dem Sie lieber leben möchten? Ja, wohl hoffentlich nicht in der DDR, in einer Diktatur. Wir haben einen unheimlichen Reichtum. Ich weiß nicht, ob das Ganze eine Neiddebatte ist. Wir haben wunderbare Menschen im Osten, die viel für diese Politik, für dieses Land tun. Sie haben es vorhin schon selbst genannt. Die Anzahl und die Reihe könnte man gut fortsetzen. Und ich denke auch zum Beispiel an einen Wissenschaftler, Steffen Mau, der Ihnen sicherlich alle bekannt ist, der ein gutes Buch über Lütten Klein geschrieben hat, wo er aufgewachsen ist, heute die Bundesrepublik unterstützt und berät. Und was wollen wir eigentlich? Und wieso erwarten wir von Herrn Merz, ich bin auch nicht unbedingt eine Anhängerin von ihm, aber wir leben in schwierigen Zeiten, innen- und außenpolitisch. Aber wo bleibt unser Engagement als Bürger? Ich meine, wir können die Weltpolitik und Herrn Trump, den können wir blöd finden und den finden wir wahrscheinlich auch alle blöd, aber das können wir lassen. Damit müssen wir unsere Zeit nicht verschwenden, sondern es geht doch darum, was können wir als Bürger und Bürgerinnen tun, um das Zusammenleben zu verbessern. Und wenn wir uns nur darin verlieren, uns darüber aufzuregen, ich meine, das ist wirklich verschenkte Zeit und vergossene Milch.
2: Danke für Ihre Meinung.
1: Silvio Witt ist bei uns, Bürgerbeauftragter des Landes Mecklenburg-Vorpommern. Ja, in der Sorge, in dem Alarmschlagen, dass wir in harten Zeiten leben, ist die Gefahr, vielleicht übersetze ich das auch nochmal so, groß, uns schlecht zu reden.
4: Ja. Wunderbar, vielen Dank für Ihre Aussage, für Ihr Statement. Ich hatte erst Angst, dass es in eine ganz andere Richtung geht. Ich habe es erst nicht so richtig einordnen können. Aber natürlich ist diese Bundesrepublik Deutschland ein wunderbares Land, ein reiches Land, ein demokratisches Land, ein Land, wo Sie sich engagieren können und müssen. Also das ist gar keine Frage. Deswegen sage ich, ich hatte erst Angst, es geht in eine andere Richtung. Ich habe Dinge erlebt, wo wirklich auch DDR-Vergleiche kamen. Ich bin nur 12 Jahre in der DDR aufgewachsen. Aber da habe ich gedacht, das können Sie doch jetzt nicht ernst meinen, dass Sie dieses Land, wo Sie wirklich, Sie können mich jetzt beschimpfen, wenn das strafrechtlich nicht relevant ist, können Sie mich niedermachen. Und das ist doch ein unfassbares Gut. Und ich eine Anekdote wieder dazu. Wir hatten eine große Diskussion um die Wiederaufstellung eines Karl-Marx-Denkmals in Neubrandenburg. Und wir haben wirklich eine schöne, große, langanhaltende Diskussion darüber geführt und einen Kompromissplatz gefunden und haben auch die Veranstaltung so gemacht, dass sie auch mit dem Schmunzeln war. Also weil dieses Denkmal wurde zu DDR-Zeiten gegossen und an den Marktplatz gestellt und der Marktplatz wurde in Karl-Marx-Platz umgenannt. Also mussten wir auch eine Leichtigkeit in die Diskussionsveranstaltung da so reinbringen. Und dann hat eine Dame auf der Rathaustreppe, als wir dann zu einem Denkmal hingegangen sind, zu mir gesagt, das ist echt schade, dass die DDR

0: meine Bildung investiert hat, weil ich ja so dumm bin. Also weil ich ja die historische Bedeutung von Karl Marx gar nicht verstanden habe und diese Veranstaltung so leichtfüßig organisiert habe. Da habe ich gesagt, ich bin Ihnen dankbar, dass Sie mir das sagen, weil zu der Zeit hätte ich dem Oberbürgermeister nicht sagen können. Und da hat sie gesagt, doch, ich glaube, das war auch ganz gesellig, ich hätte ihm das sagen können. Und das war für mich so ein Beispiel, dass die Menschen teilweise gar nicht verstehen, wie wertvoll dieses Land ist, in dem wir leben, dass uns auch vor Situationen, also das sage ich auch als Homosexueller, schützt. Also was dieses Land hat für unsere Community viel getan und wenn ich das noch ergänzen darf, und uns nicht besser gestellt. Also das ist ja eine wirre, von rechts geführte Diskussion, die mich auch sehr emotionalisiert, weil ich sage dann immer, 2015, als ich ins Amt gekommen bin als Oberbürgermeister, haben mir Wählerinnen und Wähler die Stadt als gesetzlichen Vertreter anvertraut. Also sie haben mir zugetraut, dass sie eine Stadt führen kann, was alles dazugehört. Aber heiraten durfte ich noch nicht. Und wenn ich diesen Widerspruch darstelle, sagen die Menschen, stimmt, eigentlich hat er recht. Also es geht doch nicht um mehr Rechte, sondern es geht darum, die gleichen Rechte zu haben. Und diese Diskussion wird manchmal sehr verkehrt geführt werden.
1: Aber ich fand das Statement von Ihnen ganz, ganz wichtig, weil wir sind vielleicht auch kein Volk der Leichtigkeit. Das hat man jetzt am Spieltag der deutschen Nationalmannschaft gemerkt. In 90 Minuten sind wir von, um Gottes Willen, was haben wir da gemacht zu, haltet euch schon mal den Termin fürs Finale frei. Also wir sind ja auch willig und gehen da mit. Aber ist das...
2: Zwischen Weltmeister und Würstchen.
1: Zwischen Weltmeister und Würstchen ist es ein schmaler Grat. Aber... ich finde das vielleicht einen ganz wichtigen Punkt, weil wir hatten auch schon dieses Plädoyer für die Zivilgesellschaft, die so stark ist, die auch in Mecklenburg-Vorpommern allen voran war, aber sagt, da können sich andere wirklich auch was abschneiden in anderen Bundesländern.
2: Also die Stärke der Demokratie ist, mehr Menschen einzubinden, mehr Perspektiven einzubinden, mehr Expertisen. Das ist ja auch deswegen, also dieses, zum Beispiel, man braucht das gar nicht, als wir diskutieren das oft als Gerechtigkeitsfrage, ne? Ah ja, da sind jetzt nur 12% in den, was du vorhin gesagt hast, die Zahlen ja da besser parat, sozusagen die Unterrepräsentation. Das Problem ist, das ist keine Frage der Gerechtigkeit, das macht uns schlechter, weil mehr Perspektiven, die machen uns klüger. Also ich möchte auch noch mal zum Beispiel, die Corona-Pandemie ist dafür ein super Beispiel. Die wird ja heute immer sozusagen als die Ursünde sozusagen, da ist alles auseinandergebrochen. Das stimmt gar nicht so. Es gab keine Zeit in der bundesrepublikanischen Geschichte der Jüngeren, wo die Zustimmung zum Regierungshandeln permanent so hoch war wie in der Zeit. Trotzdem, und man hatte am Anfang sozusagen, hatte man so das Gefühl, ah, vielleicht können das autoritäre Staaten besser bewältigen. Die können dann sagen, so, jetzt bleibt ihr alle drin und dann wird das auch so gemacht. Stimmt aber gar nicht. Viele autoritäre Staaten sind viel schlechter durchgekommen, weil bei uns eben tatsächlich viele Perspektiven eingebracht werden. Wenn so ein quatschiger Vorschlag kommt, wie man darf auf der Bank nichts mehr lesen, dann kann man sagen, nee, das ist jetzt irgendwie wirklich Quatsch und man wird nicht einen Kopf kürzer gemacht. Also das ist, ne, auch die freie Forschung und sowas. Also mehr Perspektiven, mehr Einbindung, mehr Beteiligung, das macht uns stärker.
1: Und ein spannender Punkt war gerade in der Corona-Zeit, ja, die Länder viel stärker in den Regierungen und Entscheidungsprozessen einbezogen waren, mit der MPK, die wir plötzlich kennengelernt haben, die Ministerpräsidentenkonferenz. Jetzt hat Manuela Schwesig, die ist Ministerpräsident hier aus Mecklenburg-Vorpommern, auch das mit dem Blick auf die Straße von Hormus und den Irankrieg gesagt, ihr müsst uns hören. Ja. Wir sind gar nicht eingebunden in den Entscheidungsprozessen, deswegen hat das ja auch was vielleicht mit Vertrauen und Vermittlung von Inhalten zu tun. Wir sprechen heute über unsere Demokratie, Fragen, wie viel Druck ist da gerade im Kessel und Fragen auch, welche Möglichkeiten gibt es, dass wir wieder ein bisschen zuversichtlicher sind und vielleicht auch neues Vertrauen fassen. Anna-Lou Beckmann ist bei uns im Saal in Warnemünde unterwegs.
3: Und zwar mit einer ganz jungen Stimme an meiner Seite. Hallo, wo bin ich gelandet?
4: Hallo, ich bin Emil, ich komme aus Neubrandenburg. Herr Witt, auch ein vertrautes Gesicht für mich. Und ich finde, wir reden hier über ein ganz interessantes Thema, denn die Kernsituation, das Kernproblem für mich ist einfach die Kommunikation. Da sind wir nämlich gerade, und zwar Kommunikation durch alle Gesellschaftsschichten. Und ich sehe, ich habe letztens eine Studie gelesen, eine Umfrage, dass sich 80% der deutschen Jugendlichen nicht durch Politiker, Politikerinnen repräsentiert fühlen. Und ich finde das problematisch, weil wir sind ja potenzielle Wählerinnen und Wähler. Wir werden irgendwann unser Kreuz auf dem Wahlzettel setzen. Und wenn wir uns nicht wahrgenommen fühlen, ich meine, dann ist es doch genau leichter für Populisten oder für sehr stark rechts ausgeprägte Parteien, für sehr stark links ausgeprägte Parteien, das zu nutzen. So, ne? Für jemanden, der keine Ahnung von Politik hat, sich nicht damit beschäftigt, der sieht eben solche Reden im Bundestag, denkt sich, ja, cool, was dieser sagt, aber eigentlich sprechen diese Politiker nur Probleme an. Und da ist dieser zweite Punkt. Positivität fehlt mir. Wir reden immer über Probleme und es ist wichtig, in einer Demokratie über Probleme zu reden. Wir müssen darüber reden, weil wir müssen vor allen Dingen schauen, wie wir nach vorne blicken können. Mir fehlen diese großartigen Politiker, die ich auch nicht erlebt habe, wie Helmut Schmidt, wie Guido Westerwelle, die nach vorne geblickt haben, die polarisiert haben und die einfach sagen, wir kriegen das hin, obwohl wir schlechte Zeiten haben. Und ich glaube, das ist einfach das Kernproblem oder die Kernaufgabe der Politik, auch einfach positiv zu denken. Wir können über alles reden, wir können auch darüber reden, mehr zu arbeiten, mehr zu leisten, aber dann muss eben auch diese Resonanz von der Politik kommen. So, jetzt erstmal dieser...
1: Hast du denn Lust auf Politik?
2: Ja.
1: Also der eine oder andere hört vielleicht gerade zu und sagt, also da mache ich mir erstmal weniger Sorgen, was die Zukunft angeht. Würdest du denn in die Politik gehen?
4: Ja, absolut. Ich bin da interessiert und ich habe auch vor, nach der Schule Politikwissenschaften zu studieren oder in die Richtung zu gehen. Gerade auch eben, weil ich das möchte, weil ich mehr Positivität reinbringen möchte. Ja.
1: Vielleicht machen wir den Schlenker einmal. Ich sehe mich in der Regierung repräsentiert. Repräsentanz ist ja auch ein großes Thema bei Frau Wien.
2: Ich möchte noch mal ganz kurz was Positives zur Jugend sagen. Tatsächlich ist die Jugend viel stabiler als ihre Eltern. Die hätten die sozusagen Jugendliche wählen, die Erstwähler wählen viel mehr demokratische Parteien als die Elterngeneration. Der Großteil der AfD-Wähler sind die 35- bis 55-Jährigen. Ich sehe da eigentlich auch zum Beispiel echten Auftrag, so ähnlich wie mit dem Klimaschutz damals, der jungen Generation an uns sozusagen Erwachsene zu sagen, halt, rettet diese Demokratie, lasst uns noch was übrig davon.
1: Ja, da muss man sich gewertschätzt fühlen als junger Mensch. Da muss man in eine Schule gehen, die auf dem besten Stand ist. Da muss man das Gefühl haben, ein Lehrplan ist gefüllt. Also das braucht man aber auch als Zutrauen als Jugendlicher.
0: Zum Thema Bürgernähe möchte ich nur sagen, die Größe der Stadt ist auch entscheidend. Wir kennen uns doch, ne? Ja, also ja, das ist, wie unwahrscheinlich ist es statistisch, dass von 65.000 Neubrandenburgerinnen und Neubrandenburgern Emil hier ist. Aber er ist hier und wir kennen uns. Toll, also wirklich ein tolles Thema. Und mit dieser Information oder das ist ja schon angeklungen, Informationspolitik. Es ist halt so schwer oder so schwierig, diese Komplexität der Politik, selbst der Kommunalpolitik, so zu verpacken, dass die Menschen es greifbar erleben und finden. Also ich hatte beim Tag des offenen Landtags vor 2 Wochen jemand bei mir, der war auch aus Neubrandenburg und der hat sich beschwert, dass der zweite Bauabschnitt der Ortsumgehung nicht gebaut wurde. Und als ich dann sagte, hat er mich sofort unterbrochen, hat gesagt, Sie hätten da auf den Tisch hauen müssen und durchgreifen müssen. Sage ich, nein, das ist ja eine Bundesstraße. Wie der Name sagt, gehört diese Straße der Bundesrepublik Deutschland. Und die Bundesrepublik Deutschland entscheidet über den Bundestag, ob Haushaltsmittel dafür bereitgestellt werden. Das können Sie schlecht finden, können Sie sich auch ärgern, aber das ist die Zuständigkeit, das ist Föderalismus. Und das ist so kompliziert für die Menschen, dass sie es nicht griffig genug
1: finden. Das ist ja eine Sackgasse. Also wenn unsere Welt um uns herum überkomplex ist, das aber nicht vermittelt werden kann in einer Komplexität, nicht weil wir zu doof sind, sondern weil es wirklich zu komplex ist.
0: Ja, aber dann spielt ja Vertrauen wieder eine Rolle. Ja. Dann spielt ja Vertrauen eine Rolle, dass man eben sagt, ich traue das der Politikerin oder dem Politiker zu, so wie Emil das sagte, ich bin Silvio, dass er sagte, Guido Westerwelle oder Helmut Schmidt waren noch Führungspersönlichkeiten.
1: Interessante Kombination.
0: Ja, finde ich auch. Ja, das stimmt.
5: Ja, da muss ich auch sagen. Da bin ich wieder beim Punkt Kommunikation. Also es ist viel schwieriger, das Schwierige aufs Leichte herunterzubrechen, als im Schwierigen zu bleiben. Das ist im Journalismus nicht anders als in der Politik. Und dann einfach mal besser zu erklären, was machen wir da eigentlich und wie funktioniert das? Und das vielleicht auch in der Sprache, die auch Nicht-Akademiker und Nicht-Akademikerinnen, die übrigens nicht, da komme ich zur Repräsentation, nicht so häufig im Bundestag vertreten sind, weil da habe ich nämlich gerade einen jungen Handwerker in Molzow getroffen, auf der Seenplatte, der hat gesagt, jo, ich weiß nicht, ob ich noch weiter wählen soll, weil es sitzt keiner von uns im Bundestag.
1: Ja, wenige, ne?
5: Das ist die Lage und das ist so. Also wir haben, glaube ich, 50% Juristen und der Rest sind Vollblutpolitiker und das ist auch so eine Repräsentationsfrage, der sich angenommen werden muss.
1: Ja, und Emil hat gesagt, da mangelt es auch an Exzellenz vielleicht einfach in der Politikerkaste. Wir sprechen heute über die vielfältigen Momente, warum unsere Demokratie unter Druck kommen kann und fragen auch, wie Vertrauen neu entsteht. Anna Lu ist unsere Reporterin, sitzt mittlerweile im Saal.
6: Ja, ich sitze jetzt, hier ist angenehm. Sie haben gesagt, darf man auch aufgeregt sein, wenn man eine Frage stellt? Ja, darf man. Und ich hoffe, Sie machen es trotzdem.
7: Ja, ich bin sehr aufgeregt. Also mein Name ist Thorsten Reinke. Ich komme aus Rostock, Groß-Klein, einer der sogenannten, ich sage das ganz bewusst, sozialen Brennpunkte in Rostock. mit einem hohen Anteil von ausländischen Mitbürgern. Ich bin Vorsitzender eines Abstinenzvereins des Trockendocks e.V. in Rostock. Bin selber Alkoholiker, hatte jetzt meinen 20. Geburtstag. Das Leben.
6: Herzlichen Glückwunsch.
7: Danke.
6: Und jetzt Ihre Frage.
7: Das Leben wird uns leider schwer gemacht, weil es immer weniger Unterstützung gibt. Also unser Verein kann sich zum Beispiel nicht alleine von Beiträgen und Spenden finanzieren. Rostock hat im Moment eine Haushaltssperre. Also dann fragen wir uns, und meine Mitglieder, ich bin ja jeden Tag da, und die kommen alle mit ihren Sorgen und Problemen an. Meistens sind das Bürgergeldempfänger oder Erwerbsunfähigkeitsrentner, so wie ich auch. Und wenn Sie dann hören, das Wort Reform, was ich überhaupt nicht Reform nennen würde, sondern nur Veränderung und Streichung von der Mittelschicht bis zur sozial Schwachen. Aber die Oberschicht, die Reichen, die Millionäre, die Milliardäre, die werden überhaupt nicht, da wird überhaupt nicht gekürzt. Und das bringt Frust. Und ich selber habe schon erlebt, dass unser Verein auch von Rechtsextremen unterwandert werden sollte. Das haben wir Gott sei Dank verhindert. Aber da soll man sich nicht wundern, wenn so eine Rattenfänger kommen und Versprechungen machen. Versprechungen hat der Merz auch gemacht. Und er hat sie mit einem Handschlag gestrichen. Ne? Aber da sollen sich die Politiker doch nicht wundern, dass die Menschen in die falsche Richtung getrieben werden. Also ich möchte sagen, redet mit uns und nicht über uns. Nicht über Hartz-IV-Empfänger, die alle faul sind, Leute, die mehr arbeiten müssen. Redet doch mit uns einfach, mit den Leuten. Kommt aus dem Bundestag raus, redet mit uns und nicht nur zur Wahl. Redet jedes Jahr und jeden Monat mit uns.
6: Danke für diesen Appell, danke für diesen Impuls.
1: Wir laufen mit Mitreden ja auch in den Straßen Berlins im regierten Viertel. Vielleicht hat der ein oder andere das gerade noch mal als strenge Ermahnung mitgenommen. Auf jeden Fall vielen Dank auch für Ihre offenen Worte. Und das Spannende ist, weil Sie ja auch die freiwillige Arbeit in Vereinen ansprechen. Unsere Gesellschaft basiert so viel auf Ehrenamt. Was wäre das Land ohne Ehrenamt? Und es gibt so viele Menschen, die sich engagieren, nach der Arbeit da noch mal ein paar Stunden ranklotzen. Gleichzeitig, und da würde ich gerne mit Anne Rabe drüber sprechen, sagen Sie, wir brauchen diese neue Form von Bürgergesellschaft. Also ich sage immer, der Staat muss auch Aufgaben übernehmen, absolut, muss sie vielleicht auch in finanziell größerem Maße wiedernehmen und nicht wegstreichen, wie wir es heute auch schon besprochen haben. Aber warum sagen Sie, nee, das ist etwas, was wir ganz doll im Blick haben müssen?
2: Das ist eigentlich ein pragmatischer Ansatz, weil, also ich stimme total zu, mir machen diese Kürzungen Angst. Ich finde, es muss viel mehr Geld da reingesteckt werden, das ist ganz klar, ja. Aber wenn ich jetzt ganz pragmatisch vor der Politik stehe, wie Sie auch mit Ihrem Verein zum Beispiel, und sagen muss, ja, okay, das Geld ist weg, es ist nicht mehr da. Was machen wir denn jetzt? So, soll ich dann die Hände hochheben oder nicht? Und ich würde sagen, wir leben gerade in einer Situation, wo wir eine Politik erleben, die überfordert ist. So, manchmal zu Recht, manchmal auch aus Ignoranz oder was auch immer. Aber wenn uns das wichtig ist, dann können wir BürgerInnen schon auch selber dort aktiv werden. Und das wäre jetzt zum Beispiel so ein Moment, ja. Also vielleicht sagen Sie noch mal den Namen Ihres Vereins. Vielleicht finden Sie, wir haben heute ein großes Publikum, vielleicht findet sich der eine oder andere, der einen Zehner übrig hat und Ihnen helfen kann. Auch aus Westdeutschland. Also man kann schon auch gucken und sich selbst engagieren. Ich glaube, es ist jetzt die Stunde, wo wir sagen müssen, okay, es gibt gute Gründe, mit der Politik unzufrieden zu sein. Das heißt aber noch lange nicht, dass ich nichts selber tue.
1: Ich habe den Herrn jetzt aus dem Blick verloren, weil wir uns ein bisschen im Saal verändert. Okay, er hat uns verlassen. Ich hoffe, er erreicht das noch. Aber das ist natürlich genau dieser Punkt, die Unterstützung.
2: Man kann auch im Vereinsregister zum Beispiel nachgucken. Man kann sich auch an den Bundesverband der Soziokultur wenden und so. Ne? Also wenn man sich engagieren möchte, zu fragen, wo brennt's gerade? Wer braucht es? Wir müssen diese Räume, wo Menschen sich treffen können, wir müssen die erhalten. Die werden gerade angegriffen, die sollen weggekürzt werden. Das ist natürlich ganz stark von Rechtsextremen, aber das wird auch von anderen Politikern unterstützt. Und dann würde ich wirklich sagen, ja, nee, so einfach machen wir es euch nicht.
1: Wie wird es bei uns?
0: Es ist so exemplarisch. Deswegen muss ich sehr Danke sagen und möchte ich sehr gern Danke sagen für diese Aussage, weil das ist meine Beobachtung, sowohl in der Zeit als Bürgermeister als auch jetzt als Bürgerbeauftragter. Er hat es ja selber so gesagt, der Herr, soziale Brennpunkte. Meine Beobachtung ist, wenn ich in den sogenannten sozialen Brennpunkten war, habe ich viel mehr engagierte Menschen kennengelernt als in den anderen Stadtteilen. Weil in anderen Stadtteilen, ich nenne sie jetzt mal so, kamen die Menschen mit ganz individuellen Problemen. Die Auffahrt ist nicht richtig gebaut worden oder wie auch immer. Also da ging es um ganz persönliche Probleme. Wenn ich in Neubrandenburg auf dem Datzeberg Bürgersprechstunde hatte, da haben die Menschen gesagt, wann baut ihr denn nur den Gehweg? Wann verbessert sich die Situation? Wir kommen da mit dem Rollator oder mit dem Kinderwagen nicht lang. Was ist mit der Schule? Also sie haben sich immer für gemeinschaftliche Probleme interessiert, wollten dort verbindliche Aussagen haben und haben einen ganz hohen Grad der Selbstorganisation dann auch gehabt, wenn man eine Plattform hatte. Also wenn man so eine Begegnungsstätte hatte, einen Verein, der das getragen hat, haben sich die Menschen viel mehr engagiert als in anderen Stadtgebieten.
1: Und wir haben ja darüber gesprochen, was nimmt man vielleicht aus der Diskussion mit und am Ende... Ja, die ehrliche Antwort ist auch, dass es an vielen von uns auch selbst liegt. Bevor wir in den Saal gehen, gerne nochmal Marieke Reimer.
5: Ich will nochmal was zu den sozialen Brennpunkten sagen, weil ich komme aus Rostock-Schmal. Das wurde früher Ghetto genannt. Ich weiß nicht, ob es immer noch so ist. Es ist ziemlich geschichtsvergessen. Ja, im Publikum nicken einige. Zu diesen Brennpunkten gehören auch Dirk Gutheuten-Winkel hier in Rostock. Auch Lüttenklein gehörte mal dazu. Also die Neubaugebiete sind das größtenteils gewesen. Gerade in Ostdeutschland, und jetzt komme ich wieder mit Fakten, ist die Zahl der Segregation, also der Nichtdurchmischung einer Stadt, extrem hoch. Wenn man das sich anschaut, sind alle möglichen ostdeutschen Städte, Rostock ist da auf Platz 3, auf Platz 1 ist Schwerin, dazwischen ist Halle-Saale, wo die Segregation in Deutschland am höchsten ist. Das heißt, die einen sind auf der einen Seite und auf der anderen Seite brennt's. So passe ich das jetzt mal zusammen. Und auch müssen wir eigentlich dahin kommen, Sie haben es gerade erwähnt, da ist viel mehr soziales Engagement, weil da noch mehr soziales Engagement sein muss sozusagen, weil man sieht, oh, hier brennt es, ich muss mich selbst engagieren, ich muss da rein, um es irgendwie rauszuschaffen oder nach vorne zu schaffen, am besten mit allen, die links und rechts mit mir da drin sind. Aber es ist auch Aufgabe der Politik, Zugänge zu schaffen, dass sich das besser durchmischt, dass wir in eine bessere, diversere Stadtgesellschaft kommen. Dazu gehören zum Beispiel Mietpreise, die so auch Bürgerwohnungen, soziales Wohnen auch in Vierteln ansiedelt, wo es vielleicht eher so nicht Plattenbau ist, sondern Altbau.
1: Und diese Forderung ist aber wahrscheinlich genau deshalb, warum so viel Enttäuschung und Frust resultiert, eben weil es nicht passiert zu genügend und politisch auch nicht in der Diskussion vielleicht zu stark ist. Wir sind bei Mitreden Deutschland diskutiert. Normalerweise können hier Menschen im Studio anrufen, nur dass wir heute nicht im Studio sind, sondern im Kurhaus in Warnemünde mit Stimmen aus dem Saal.
6: Und das sind ganz schön viele Arme, die aktuell hochgehen. Deswegen der dringende Appell, fassen Sie sich kurz, dann schaffen wir auch ganz, ganz viele Wortmeldungen noch. Ich versuche jetzt direkt zwei in einem Rutsch zu schaffen. Zu meiner Rechten haben wir gleich eine Frage, aber vorher einen Herrn, den etwas ganz gewaltig stört und der eine Forderung hat. Gerne kurz und knapp.
8: Ja, mein Name ist Sven-Erik Wolf aus der wunderschönen Stadt Rostock. Was mich die letzten Jahre so extrem beschäftigt, ist die Kultur in der Diskussion. Wir diskutieren nicht mehr über Themen, wir meckern, beschweren uns über Personen. Und dieses Personenbashing, nenne ich es mal so ganz, ganz krass, das beschäftigt, das geht durch alle Medien und wir vergessen das Kernthema. Worum geht es? Es geht um Zukunftsgestaltung, es geht um den Weg, den wir als Kompromiss finden für uns alle, für die Zukunft und nicht um Herrn Merz, Frau Baerbock oder, ne, oder Herrn Habeck oder sonst irgendwen. Das ist völlig egal. Das müssen wir mal komplett erstmal in der Diskussionskultur lassen. Dann können wir, glaube ich, einen Weg finden, wie wir zusammen positiv unsere Zukunft gestalten können.
6: Also weniger Personenbashing, mehr Inhalte. Und Sie haben gesagt, Sie haben eine Frage. Kurz und knapp, wie lautet Ihre Frage, die wir gerne dann wieder rüber ins Panel geben?
9: Bin Barbara Uhlmann, bin 63 und habe auch schon durch eine gesundheitliche Sorge, hatte ich auch schon Erwerbsunfähigkeitsrente und bin von der Saale an die Oker gezogen, Südosten Niedersachsen, Kremling. Komme ich her. Und insgesamt eigentlich habe ich selber auch erstaunt und erschrocken, was jetzt das Politische allgemein, diese Parteiname AfD, diese Rechtsextreme, wie sich die gebildet hat. Wir haben sonst immer Analysen zum Bundestag, so und so viel Altersgruppen wählen die kommen, die Prozente, die Altersgruppen, die. Wie die AfD unter, also analysiert, wie viel, welche Prozente sind da drin, die die AfD gewählt hatten. Geht man dem etwas mehr auf den Kern? Nur immer jetzt die zynische Rednerin, die will keiner haben, und die Rechtsextremen auch nicht. Bloß woher kommt das Problem oder die Quelle, weshalb die sich gebildet und gefunden und gewählt haben? Die Jungen oder die Analyse, verstehen Sie? Die Analyse, wie viel Prozent sind jetzt, sind da drin die jüngere Generation, wie viel, also diese Analyse. Ich kann es gar nicht deutlicher sagen, ich bin nicht Politsoziologin.
1: Ich habe ja gesagt, das muss hier keine Parteitagrede sein. Vielen Dank Ihnen erstmal. Das Potenzial, die Frage nach dem Potenzial, und wie, das kommt ja nicht aus dem Nichts.
0: Ich glaube, es hat zwei Gründe. Und der eine Grund ist hier heute schon angeklungen, Menschen bei ihrer Protestwurzel, sage ich jetzt mal, zu packen, ist relativ einfach. Weil wir alle haben Sorgen, Probleme oder die angesprochene Komplexität und sagen dann, verstehe ich es alles nicht und ich möchte jemanden, der mir ganz klar sagt, so macht man das. Ne? Und das ist ja zum Beispiel, die AfD hat sich das Thema Migration zu einem Zeitpunkt rausgepickt, wo eben wir Menschen geholfen haben, in Größenordnung. Nochmal, dass wir da nicht alles richtig gemacht haben, kann man ja diskutieren. Aber sie haben sich dieses Thema genommen. Wenn Sie sich aber jetzt den Bundeshaushalt anschauen und gucken, wie viel Geld geben wir für Integration und so weiter aus, dann ist das nicht der größte Ausgabenposten, um das mal einfach zu sagen. Aber so wurde es dramatisiert und dann auch mit plakativen Sachen untermalt. Und das Zweite ist, es loszukoppeln von der tatsächlichen Entwicklung. Das hat ja dann auch mit dem Ersten zu tun, also mit der Kommunikation. Wieder auf die Stadt Neubrandenburg bezogen. Als die AfD stärker wurde, sie ist nicht so stark wie im Landesdurchschnitt in Neubrandenburg, aber als sie stärker wurde, ging es der Stadt eigentlich sehr gut. Also wir waren schuldenfrei, vorher hatten wir 90 Millionen Euro Schulden. Also es hat nichts mit der tatsächlichen Situation zu tun, sondern es wird dramatisiert und es wird dann die Unzufriedenheit geschürt und dann erkennt man darin ein Wählerpotenzial.
1: Dramatisiert und um den Punkt davor aufzunehmen, personalisiert.
0: Ja, und personalisiert.
1: Das ist vielleicht auch so eine Frage an die Journalistin in der Runde und Autorin Marieke Reimann. Natürlich lebt eine Nachricht von dem Diskurs, von dem Konflikt. Das lässt sich besser erzählen als Story. Aber was ist vielleicht auch so eine ganz direkte Aufgabe? Wir haben ja auch die Verantwortung der Medien heute schon angesprochen. Was ist die Aufgabe in der Erzählung, wie wir Streit in der Politik in Zukunft erzählen? Weil auch der gehört ja zur Demokratie dazu.
5: Vielleicht muss man auch noch mal zurück zu Ihrer Frage der Wählenden. Man muss auch einfach sagen, wir haben ein starkes Rechtsextremismusproblem in Deutschland und ein Drittel der AfD-Wählenden sind tatsächlich einfach rechtsextrem. Die sind ausländerfeindlich. Also das gehört zur Wahrheit mit dazu. Das ist nicht alles nur Protestbewegung, sondern das ist, da reiht sich der Westen gut mit ein, ist da auf dem aufsteigenden Ast, leider Gottes. Wir haben ein gesamtdeutsches Problem, dass einfach rund 25% der gesamtdeutschen Bevölkerung sind einfach ausländerfeindlich. So. Und das muss man mal klar benennen und das kann man auch nicht weg irgendwie revidieren. Das ist das ist auch ein Teil der Antwort auf Ihre Frage. Die Antwort auf Ihre Frage ist auch, dass sich gerade Medien und das schon seit 10, 15 Jahren vermehrt Gedanken darüber machen müssen, wie sie Bericht erstatten. Nicht nur über welche Kanäle, sondern auch welche Adressaten sozusagen sie einmal haben. Also wo ist mein Publikum? Und sie haben immer noch große Probleme durch den starken Fokus im Linearen. Das spreche ich jetzt für die Öffentlich-Rechtlichen, sozusagen mehr im Netz zu senden und mehr jüngere Leute zu erreichen. Solange ich Journalistin bin, das sind jetzt auch schon 20 Jahre, sitze ich auf Talks und alle Menschen aus den Medien reden darüber, wie erreichen wir bloß die jungen Leute. Und ich glaube, ich werde es auch noch die nächsten 30 Jahre erleben. Und die andere Diskussion, die unter Medienschaffenden noch zu wenig geführt ist, einmal sich auf Medienwissenschaften und auf die Studien von Medienwissenschaftlerinnen und Wissenschaftlern zu stützen, zu schauen. Ich bin studierte Medienwissenschaftlerin und es gibt mittlerweile genügend Studien dazu, dass man es lieber tunlichst lassen sollte, verurteilte Faschisten in Talkshows einzuladen und in Programme einzuladen und die dann noch zu interviewen. Und da sind wir wieder beim Punkt, wer findet wo. Und da sind wir wieder beim Punkt, wer findet wo statt und wer findet wo Repräsentation. Und sich da einmal mehr Gedanken darüber zu machen, dass solche Runden wie die heute Abend, warum finden die nicht im Hauptprogramm des Ersten statt? Permanent. Also das sind Oder warum ist nicht immer eine Pflegekraft und ein Handwerker in den 21:45 Talkshows mit dabei? Das sind so Dinge, über die muss man, glaube ich, noch intensiver sprechen und darüber nachdenken, wenn man andere Gäste einlädt, zu welcher Sendezeit. Und das ist ja auch nicht nur im Öffentlich-Rechtlichen, das findet ja in Printmedien und in Online-Medien genauso statt. Wenn man da Fläche gibt, bestimmten rechtspopulistischen Akteuren, wie legitimiert man dann auch deren Standpunkte, indem man ihnen diese Fläche gibt?
1: Weil solche Sendungen auch intensiv sind, weil das etwas ist, was wir auch anbeten, mit Mitreden Deutschland diskutiert, dass man so zusammenkommt, dass wir so eine Art Satellit sind und von allen Seiten kommen die Stimmen. Aber das ist auch etwas, was harte Unterhaltungskonkurrenz im Fernsehen parallel hat. Also auch, das wissen wir auch, die im Saal hier sitzen, dass das auch Menschen sind, die interessiert an diesem Diskurs sind, die uns jetzt auch gerade zuhören. Jetzt bin ich gespannt, wo uns der letzte Schlenker heute Abend im Raum hinbringt.
10: Und zwar zum Thema Eigenverantwortung. Ja, genau. Also mein Name ist Kathi Bökenhauer und ich komme auch aus Rostock, bin aber 20 Jahre oder habe 20 Jahre in den alten Bundesländern gelebt, bin jetzt vor kurzem wieder zurückgezogen. Und ich begleite normalerweise Organisationen und Teams in Veränderungsprozessen und deswegen begleitet mich Eigenverantwortung und vor allem das, was ich eigentlich beeinflussen kann, ganz intensiv. Und ich würde total gerne die Wortbeiträge aufgreifen, weil ich glaube, es ist total wichtig, natürlich auch den Blick auf den digitalen Raum zu werfen. Glaube aber gerade, wenn es um das Thema Vertrauen geht, einmal hinzuschauen und zu überlegen, wie schaffe ich das eigentlich? Und das entsteht halt meiner Meinung nach durch echte Verbindung. Und echte Verbindung entsteht im realen Raum. Das heißt, wir müssen uns einfach wieder viel, viel intensiver, und das merke ich eben nicht nur hier, sondern auch in Unternehmen und in Teams, wir müssen uns wieder viel, viel stärker begegnen und überhaupt erstmal Räume schaffen, wo es möglich ist, dass Menschen zusammenkommen, die eben tagtäglich vielleicht im Lidl beim Einkaufen sich begegnen und aneinander vorbeilaufen, aber sich eigentlich gar nicht kennen. Und das ist tatsächlich auch mein ganz persönlicher Wunsch und da würde ich gerne das aufgreifen. Mein Wunsch quasi nicht nur für dieses Land, sondern erstmal für diese Stadt ist es, genau solche Formate zu schaffen. Formate, wo sich eben gerade auch Menschen eher aus dem Nordwesten dieser Stadt zusammenkommen, weil eben in Groß-Klein der Flüchtling ist. Da ist ein Hartz-IV-Empfänger, da ist ein Arbeiter genauso wie eben der Rentner. Und die begegnen sich tagtäglich, aber sie kennen sich nicht wirklich. Und ich glaube, darin liegt ganz viel Kraft, wieder in Verbindung miteinander zu kommen, sich gegenseitig überhaupt zu verstehen und darüber eigentlich zu sehen, dass sie viel mehr verbindet, als sie eigentlich trennt.
1: Danke für den Impuls. Ja, aber wie wir sitzen, wie wir ihnen zuhören und das so spüren, wissen wir es doch eigentlich, wie es besser geht. Warum kriegen wir es nicht hin?
0: Vielleicht werde ich ganz selbstkritisch was sagen darf. Ich mache es auch kurz. Ich habe das neulich zu einer NDR-Journalistin gesagt. Als ich im Amt des Bürgermeisters war, da habe ich die Berichterstattung natürlich gelesen und dann habe ich manchmal gedacht, na so bin ich doch gar nicht, was erlauben die sich das da so zu schreiben? Ne? Und dann sind mir Menschen auf der Straße, die ich kenne oder die mich auch vielleicht mögen, begegnet und haben gesagt, super Beitrag. So, also wir sind auch, dass wir uns manchmal selbst zu ernst nehmen, also mich eingeschlossen und denken, ich habe doch sowas Brillantes da gesagt und wieso werden die das da so verkürzt darstellen? Und in der Reflexion mit anderen, eben mit anderen Menschen, habe ich dann festgestellt, nee, war ein bisschen Egomanie, war doch gut, wie sie es dargestellt haben. Und das tut uns allen, glaube ich, gut.
2: Ja, ich finde eigentlich, also ich finde das sogar sehr positiv und sehr hoffnungsvoll, so wie wir heute miteinander diskutieren. Ja, also sehr kontrovers auch und das ist ja auch vollkommen in Ordnung. Aber ich habe hier heute so viele Menschen gesehen, die sagen, die erzählt haben von ihrem Engagement und die sich vielleicht auch, kann das jetzt auch so ein Raum sein, also wenn sie fragen, ja, wir wissen ja eigentlich, wie es geht, ja, vielleicht finden sich hier heute die einen oder anderen. Das ist halt leider dieser Kampf, den wir gerade führen für unsere Demokratie. Wir wünschen uns alle immer sehnlichst diesen einen Slogan, diese eine Idee, das eine Gesetz, das eine TikTok-Video, mit dem wir es rumgerissen kriegen. Es ist leider sehr kleinteilig. Und ich habe das Gefühl, hier sind aber lauter Menschen, die dazu bereit sind und sich ganz sicher heute auch noch austauschen werden dazu und verbünden.
1: Ja, werden Sie das? Wir haben ja Karten rot und grün da. Gibt Ihnen der Abend so ein bisschen auch Anstoß, sich mal wieder umzuschauen nebenan und nachzufragen, grün ja, rot nein? Oh, wer jetzt rot zieht, bin ich gespannt.
2: Wow.
1: Also zumindest der Wille ist da, aber vielleicht oder ein oder andere realistische Blick, dass das vielleicht dann auch wieder sich ein bisschen auswächst. Mein Gedanke ist so ein bisschen, die Demokratie zeigt ja ihre Stärke nicht in der Harmonie, nicht wenn alle zufrieden sind, sondern eben die bewährt sich im Streit, in der Zerrissenheit. Deswegen vielleicht die Frage, auch mit dem Blick auf die Uhr, wir gehen gleich in den ARD-Infowellen wieder auseinander. Aber vielleicht zu dem Gedanken nochmal zu kommen, ich habe am Anfang vom Meer gesprochen, die Oberfläche ruhig, darunter brodelt's. Die letzte Frage an Sie mit einer Bitte um eine kurze Antwort. Trägt die Oberfläche vielleicht noch mehr, als wir gerade glauben, Frau Raabe?
2: Ich glaube schon. Also gerade an solchen Abenden wie heute glaube ich da schon dran, ja.
1: Herr Witt?
0: Definitiv. Und ich glaube, das hat dieser Abend auch gezeigt, man muss ja nicht mit derselben Meinung auseinandergehen. Man darf auch sagen, was der Witt da gesagt hat, hat mich nicht überzeugt. Das muss ich ertragen und mein Gegenüber muss sich aber aufgenommen fühlen und nicht notgedrungen überzeugt. Das ist Demokratie.
1: Frau Reimann.
5: Ich glaube, das Schiff wäre schon untergegangen, wenn wir heute Abend nicht hier sitzen könnten. Also das ist mein Fazit.
1: Dann danke ich Ihnen. Vielen Dank Ihnen drei für diesen Abend. Meine Gäste Marieke Reimann, Silvio Witt und Anne Raabe. Ich wünsche Ihnen alles Gute für Ihre zukünftigen Projekte. Und ich danke Ihnen hier im Kurhaus in Warnemünde fürs Zuhören, fürs Nachdenken, auch fürs Gegenhalten, uns nochmal an den Optimismus vielleicht zu erinnern, fürs Mitreden. Und natürlich danke an alle, die uns zugehört haben heute, deutschlandweit über die Radiostationen, die angeschlossen sind oder eben auch auf unserem YouTube-Kanal. Das war Mitreden live vor Ort. Demokratie unter Druck haben wir unsere Sendung genannt. Wie kann Vertrauen neu entstehen? Ich bin Nina Zimmermann und ich bin gespannt, ob es so konstruktiv weitergeht am Donnerstag. Dann haben wir nämlich ein Thema, das so polarisierend ist wie der Koriander oder FC Bayern München oder das Tempolimit, weil wir fragen, gibt es sie, die Tofu-Diktatur? Nein, das fragt Markus Söder, er nennt es so. Und wir fragen, braucht es der Fleischgenuss mehr Regeln? Wir fragen Veggie-Wurst und Nackensteak, wie viel Fleisch darf es denn sein auf dem Grill? Unser Thema bei Mitreden, jetzt am Donnerstag. Deutschland diskutiert dann wieder. Ich danke Ihnen, ein sommerlicher Gruß geht raus aus dem Kurhaus Warnemünde. Ein herzlicher Applaus, der Ihnen Mut machen soll, es vor Ort selbst anzugehen. Einen schönen Abend wünschen wir Ihnen.

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1: Um 22 Uhr mit Christian Riedel. Guten Abend. Die Finanznot vieler Städte und Gemeinden in Brandenburg könnte nach Einschätzung der Kommunalverbände bald spürbare Folgen für die Bürger haben. Der Präsident des Städte- und Gemeindebundes Brandenburg, Herrmann, warnte in RBB 24 Brandenburg aktuell davor, dass kommunale Einrichtungen langfristig schließen könnten.
2: Wenn so ein Haushalt zusammengestrichen wird, und das machen wir, und zwar in Millionenhöhe, dann ist es meist dann die Unterhaltung, die dann verschoben wird, die Instandsetzung der Straße, die nicht gemacht wird. Aber irgendwann, wenn da mal ein Investstau dann da ist und dann eine Schwimmhalle oder ein Kulturhaus einen größeren Schaden hat und auch immer das Geld nicht da ist, das zu beseitigen, dann steht dann meist die Schließung an.
1: Oliver Herrmann, der Präsident des Städte- und Gemeindebundes Brandenburg. Am Bahnhof in Barsdorf im Landkreis Barnim besteht derzeit Explosionsgefahr, weil dort Wasserstoff austritt. Wie ein Sprecher der Leitstelle Nordost dem RBB mitgeteilt hat, strömt das Gas aus einem bislang nicht näher bezeichneten Behälter. Das Gefahrengebiet wird jetzt evakuiert. Rund um den Bahnhof wurde ein Sperrkreis von 300 Metern eingerichtet. Wie viele Menschen betroffen sind, ist noch unklar. Der Bahnverkehr wurde eingestellt. Anwohner werden gebeten, Fenster und Türen geschlossen zu halten, sowie Klimaanlagen und Lüftungen abzuschalten. Die Leitstelle bittet ausdrücklich darum, offenes Feuer, Rauchen und Grillen in dem Bereich zu vermeiden. Der ehemalige Bürgermeister von Manchester, Burnham, will neuer britischer Premierminister werden. Er stehe für die Aufgabe zur Verfügung, erklärte Burnham. Der bisherige Regierungschef Starmer hatte zuvor angekündigt, dass er zurücktritt. Aus London, Gabi Biesinger.
3: Die Britinnen und Briten sind es seit dem Brexit-Referendum vor 10 Jahren gewohnt, dass sich die Regierungschefs die Klinke in die Hand geben. Starmers Nachfolger wird dann der 7. Premier innerhalb von 10 Jahren sein. Oppositionspolitiker Nigel Farage von der rechtspopulistischen Reformpartei forderte angesichts des anstehenden Führungswechsels Neuwahlen.
1: Das erste Spiel der Fußballweltmeisterschaft an diesem Abend hat Argentinien gewonnen. Gegen Österreich stand es am Ende 2-0. Beide Tore schoss Lionel Messi, der damit den WM-Rekord von Miroslav Klose einstellte. Messi hat jetzt bei Weltmeisterschaften ein Tor mehr auf dem Konto als Klose. Soweit die Nachrichten. 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Das Wetter. Nachts gering bewölkt bis klar, später regional etwas wolkiger und trocken. Tiefstwerte 16 bis 10, in Berlin 16 bis 14 Grad. Aktuell in Berlin-Kreuzberg und Adlershof 24 Grad. In Frankfurt-Oder und Eberswalde werden 22 Grad gemessen. Morgen zunächst eine freundliche und trockene Mischung aus viel Sonne und lockeren oder dünnen Wolken. Nachmittags und abends vom nördlichen Brandenburg her zunehmend sonnig bei maximal 25 bis 30, in Berlin um 28 Grad.
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5: Und da ist noch viel los auf den Straßen. Fangen wir mit der A2 an, Hannover Richtung Dortmund, zwischen Hannover-Langenhagen und Hannover-Herrenhausen. 3 Kilometer stockender Verkehr vor der Baustelle. Die A4 Görlitz-Dresden ist zwischen Kodersdorf und Niederseifersdorf wegen Wartungsarbeiten bis 5 Uhr gesperrt. A5 Karlsruhe Richtung Frankfurt, zwischen Karlsruhe-Nord und Bruchsal 4 Kilometer Stau. Die A7 Kassel Richtung Hannover ist zwischen Hildesheim-Dresden steht und Dreieck Hannover-Süd nach einem Unfall gesperrt. Die A8 Salzburg Richtung München ist zwischen Neunkirchen und Bergen wegen einer Nachtbaustelle bis 5 Uhr früh gesperrt. Die Umleitung führt über die U6, U8 und die U10. Die A8 Stuttgart Richtung München ist zwischen Mühlhausen und Hohenstadt wegen eines defekten Gefahrengut-LKW gesperrt. Dadurch Stau ab Kirchheim-Tech-Ost. A9 Halle-Leipzig Richtung München zwischen Triptis und Schleiz 5 Kilometer Stau wegen Löscharbeiten. Die A14 Magdeburg Richtung Halle ist zwischen Schönebeck und Kalbe wegen eines umgestürzten LKW gesperrt. Dadurch Stau. Ein Hinweis, die Ortsdurchfahrt Löte ist für LKW gesperrt. Die A44 Kassel Richtung Dortmund ist zwischen Soest und Werl Süd wegen Bergungsarbeiten gesperrt. Die A71 Suhl Richtung Erfurt ist zwischen Suhl-Zellameles und Oberhof wegen Tunnelwartungsarbeiten bis 6 Uhr gesperrt. Folgen Sie da der Bedarfsumleitung der U9. Und Berlin, die A111 Charlottenburg-Dreieck-Oranienburg ist zwischen Weidmannsluster Damm und Schulzendorfer Straße in beiden Richtungen bis 5 Uhr früh wegen einer Brandschutzübung gesperrt. Das war's. Ihnen eine gute und vor allem sichere Fahrt.
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5: Aus dem Studio von NDR Info in Hamburg. Mein Name ist Reza Wafa. Guten Abend. In der Downing Street Number 10, da dreht sich das Personalkarussell ja schon wieder. Premierminister Keir Starmer hat das Handtuch geworfen. Der Nachfolger steht in der Downing Street quasi schon vor der Tür. Andy Burnham, der ehemalige Bürgermeister von Manchester. Er will den Job übernehmen. Wie der Tag politisch in Großbritannien abgelaufen ist, dazu Gabi Biesinger.
3: Als Premierminister Keir Starmer in der 10 Downing Street seinen Rückzug vom Amt des Labour-Parteivorsitzenden und somit als Premierminister bekannt gab,
6: I will resign as leader of the Labour Party,
3: war der bei einer Nachwahl frisch gewählte Labour-Abgeordnete Andy Burnham in Manchester gerade auf dem Weg zum Bahnhof, um nach London zu fahren, wo er am Nachmittag als neuer Parlamentarier vereidigt wurde. Bei der Ankunft in London Euston bestätigte er, was er kurz zuvor auf der Plattform X geschrieben hatte, dass er sich wie erwartet um Starmers Nachfolge bewerbe, und er dankte Starmer für seinen Einsatz.
7: I made my statement praising the Prime Minister's dedication, service and confirmed that I will put myself forward.
3: Starmer hatte angekündigt, dass er die Regierungsgeschäfte bis zur Parlamentssommerpause weiterführen werde. Bis Anfang Juli können sich nun Konkurrenten um Starmers Nachfolge die notwendigen Mehrheiten in der Labour-Fraktion sichern und dann um den Posten des Premierministers ringen. Doch nachdem der zurückgetretene Gesundheitsminister Wes Streeting und die ehemalige Partei-Vizechefin Angela Rayner, denen ebenfalls Ambitionen auf den Top-Job nachgesagt wurden, ihre Unterstützung für Burnham bekundet haben, sieht es nach einem Durchmarsch für den ehemaligen Bürgermeister von Greater Manchester aus, meint nicht nur der Politikwissenschaftler Jonathan Tong von der Uni Liverpool.
8: Andy Burnham will almost certainly be declared the new leader of the Labour Party. On the 16th of July.
3: Schon am 16. Juli könnte Burnham die britische Regierung führen. Der 56-Jährige wird dem linken Parteiflügel zugerechnet, gilt als volksnah und punktete etwa mit einer Reform des Busverkehrs in der Metropole Manchester mit niedrigen Fahrpreisen, was ihm in den Medien den Spitznamen King of the North, König des Nordens, einbrachte. Ob das Erfolgsmodell aus der Region allerdings auch als landesweite Politik funktioniert, wird Burnham erst beweisen müssen, meint Politikwissenschaftler Tong. Wir wissen überhaupt nicht, was für ein Premierminister er wohl sein wird. In Manchester hat er private Investoren angezogen und das Wirtschaftswachstum war besser als andernorts. So konnte er als Mr. Nice Guy günstige Bustickets verteilen. Aber was er landesweit wirklich erreichen kann, das wird schon sehr bald skeptisch beäugt werden.
8: I think he's going to come under severe test very shortly.
3: Wenn Burnham in wenigen Wochen Starmers Nachfolger würde, dann wäre er der 5. britische Premierminister, der ins Amt kommt, in einem Zeitraum, in dem nur eine einzige Parlamentswahl stattgefunden hat. Das war 2024 und Labour gewann mit einem Erdrutschsieg. Doch der glücklose Keir Starmer konnte diesen Erfolg nicht ausspielen und zieht nun die Konsequenzen. Als in der konservativen Partei zwischen 2022 und 2024 die Premierminister von Johnson über Truss bis Sunak den Staffelstab parteiintern weitergaben, forderte Labour Neuwahlen. Und so ist es jetzt Nigel Farage, der Chef der rechtspopulistischen Reformpartei, der möchte, dass gewählt wird. Das Land liege am Boden, seine Partei sei bereit für eine Wahl und das Volk ja schließlich auch.
9: Britain is broken. We are ready for a general election. And I suspect many of you too are ready for a general election.
3: Reform führt in den Meinungsumfragen vor allen anderen Parteien. Und darum wird Burnham auf keinen Fall vorzeitige Neuwahlen riskieren, auch wenn diese vielen ungewählten Premierminister wie ein demokratisches Defizit wirken, meint Jonathan Tong.
8: There is a democratic deficit there, but it would be monumentally risky for Andy Burnham to go to the country.
5: Also an der Regierungsspitze wird es in Großbritannien einen Wechsel geben, der 7. innerhalb von 10 Jahren, seit sich die Briten für den Brexit entschieden haben. Was bedeutet ein so häufiger Wechsel an der Regierungsspitze für das Land? Und wie kommt es, dass Starmer, nachdem er in den vergangenen 2 Jahren viele Krisen ausgesessen und überstanden hat, jetzt plötzlich das Handtuch wirft? Über diese Fragen hat meine Kollegin Birgit Langhammer vom NDR mit Anthony Gleese gesprochen, Professor für Politik an der University of Buckingham. Und was genau hat er zu einem solchen innerparteilichen Druck geführt, dass Starmer aufgeben lässt?
10: Die traurige Tatsache ist, dass Sir Keir zu viele unerzwungene Fehler gemacht hat. Er hat geweint heute Morgen, als er seinen Rücktritt annonciert hat. Aber weinen ist eigentlich nicht gut genug. Er hat das getan, was er eigentlich hätte tun müssen seit den Mai-Regionalwahlen in Großbritannien, wo Labour enorm verloren hat und Nigel Farages Reform enorm gewonnen hat. Das war eigentlich das Ende für ihn. Er ist ein schamloser, technokratischer Anwalt und hat nie eigentlich eine Verbindung zu den Wählern gefunden. Also Labour hat das Richtige gemacht und sieht in Andy Burnham, der sogenannte König des Nordens, ein möglicher Retter. Der ist ein charmanter Mann, ein sehr kluger Mann, war in Cambridge, hat Geschichte studiert und eben der kommt aus Brexit-Land, der kommt aus dem Norden. Und das haben wir in Makerfield gesehen, dass die Zwischenwahl, die er gewonnen hat, mit 55% der Stimmen, auch im tiefen Brexit-Land dort, hat Burnham eine Mehrheit gehabt, die mehr als die Stimmen für Reform und Restore. Das ist enorm wichtig, denn das bedeutet, dass er eventuell Labour zu einem Wahlsieg in 2 Jahren verhelfen kann.
11: Jetzt haben Sie den eventuellen, aber ja vermutlich auch neuen Premier Burnham ja schon angesprochen und auch schon dessen Stärken hervorgehoben. Was bedeutet denn jetzt ein solcher Wechsel? Was würde auch die Personalie Burnham für die Zusammenarbeit mit Europa bedeuten? Da plant man eigentlich einen EU-Großbritannien-Gipfel im Juli. Da hört man heute schon, oh, müssen wir gucken, ob wir den Termin noch halten. Aber was erwarten Sie für die weitere Zusammenarbeit?
10: Natürlich, jeder Mensch weiß und Andy Burnham weiß das besser als die meisten. Der eigentliche Grund von die Tragödie von Keir Starmer ist der Brexit. Also das ist der 6. Premierminister seit der Brexit war. Brexit hat Großbritannien unregierbar gemacht. Aus dem Grund, dass ohne Wirtschaftswachstum kann keine Regierung die Vertrauen der Bevölkerung haben. Aber obwohl es eine Mehrheit der Briten gibt und besonders eine große Mehrheit der Labour-Wähler gibt, die der EU wieder beitreten möchte, theoretisch, praktisch ist das, was für Großbritannien bereitstehen könnte, viel schlechter als das, was wir 2016 hatten und in den Mülleimer geworfen hat. Deswegen sage ich, Andy Burnham, König aus dem Norden, wird keine grundlegende Veränderung machen.
11: Also er muss offenbar vorsichtig agieren, auch mit seinen ersten Schritten. Jetzt haben Sie gerade die Rolle von Großbritannien in der EU angesprochen, aber rückwärts ist das ja auch durchaus ein Thema, denn mit Starmer hat auch die Bundesregierung gesagt, habe man in Großbritannien immer einen verlässlichen und engen Partner gehabt in außenpolitischen Fragen und gerade auch was die Ukraine betrifft. Haben Sie eine Idee, wie es rein zeitlich, rein technisch jetzt in den nächsten Wochen weitergeht? Ist da Downing Street Number 10 quasi leer?
10: Nein, leer ist es nicht. Also man muss unterscheiden zwischen die Führerschaft der Labour Party und das hat Keir Starmer aufgegeben, aber er bleibt Premierminister, bis ein neuer Führer der Labour Party gewählt wird. Und in einer Woche kann Burnham in Number 10 Downing Street sein. Es kann sein, dass Keir Starmer als Außenminister behalten wird, denn offenbar, das hat er ziemlich gut gemacht und war glücklich. Aber ob Burnham den Mut hat, grundsätzlich zu den Briten zu sagen, so wie es seit Brexit gegangen ist, geht nicht mehr. Und Starmer hatte auch nicht den Mut gehabt, zu den Linken in seiner Partei zu sagen, nein, wir brauchen mehr Steuern, die Verteidigung, das ist die erste Aufgabe jeder Regierung. Starmer konnte das nicht machen. Mal sehen, ob der König aus dem Norden besseren Glück hat.
5: Sagt Anthony Glees, Professor für Politik an der University of Buckingham.

0: Die Zeit, es ist 22 Uhr und 15.
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2: Da geht der Blick zur Fußball-WM. Erst ein verschossener Elfmeter, dann der alleinige WM-Torrekord. Argentiniens Star Lionel Messi hat Österreich mit dem 2:0-Sieg die Grenzen aufgezeigt und Fußballgeschichte geschrieben. Aus Dallas, Michael Augustin.
3: Dallas feiert Lionel Messi. Er ist es, der mit seinen beiden Toren dafür sorgt, dass Argentinien gegen Österreich mit 2:0 gewinnt. In der 8. Minute schoss Messi einen Foul-Elfmeter neben das Tor. Aber in der 38. machte er das 1:0, seinen 17. WM-Treffer. Damit hat er Miroslav Klose endgültig abgehängt. Als Österreich dann nach 55 Minuten auch eine Chance hatte, Freistoß Sabitzer, Parade Martinez, schaltete Argentinien in den Verwaltungsmodus. Aber es gab noch einen Messi-Moment in der 5. Minute der Nachspielzeit. Das 2:0, der Endstand, der Siegtreffer.
2: Zur deutschen Nationalmannschaft. Die Schockdiagnose bei Nico Schlotterbeck drückte am Familientag im WM-Quartier in Winston-Salem mächtig auf die Stimmung. Der Innenverteidiger erlitt im Gruppenspiel gegen die Elfenbeinküste eine schwere Innenbeinverletzung im linken Sprunggelenk und fällt nach DFB-Angaben mehrere Monate aus. WM-Reporter Tim Brockmeier.
4: Er redet gar nicht groß drumherum, sondern ist offen und ehrlich. Das WM-Aus von Nico Schlotterbeck, gibt Nadim Amiri zu, hat das DFB-Team getroffen.
5: Ja, war ein schockierender Moment für uns alle. Ein sehr trauriger Moment, weil Schlotti einfach ein sehr, sehr wichtiger Bestandteil der Mannschaft ist.
4: Emotional, aber auch sportlich ein Schlag für die Nagelsmann-Truppe. Schlotterbeck, der einzige Linksfuß-Innenverteidiger im DFB-Team. Der Spielaufbau wird sich ab sofort deutlich ändern. Es gilt, sich umzugewöhnen. Aber Nadim Amiri...
5: Wir haben Gott sei Dank genug Spieler auf dem Level, wo uns weiterhelfen können.
4: Antonio Rüdiger wird wohl, wie schon nach Schlotterbecks Auswechslung im Spiel gegen die Elfenbeinküste, der Ersatz werden. Vielleicht ganz gut, dass es jetzt im letzten Gruppenspiel gegen Ecuador sportlich um nichts mehr geht. Deutschland ist so oder so Gruppensieger, sich das Team also an die neue Situation gewöhnen kann. Der Bundestrainer wird das sportlich bedeutungslose Spiel wohl nutzen, um hier und da zu rotieren. Wobei Nadim Amiri sehr klar sagt,
5: wir müssen im Flow bleiben. Jeder Sieg tut uns gut. Es ist ein sehr, sehr wichtiges Spiel für uns. Wir gehen das Spiel so an, als wäre es ein Finale.
4: Trotzdem gut möglich, dass er und auch andere, die bisher eher auf der Bank saßen, Einsatzzeiten bekommen werden, dass Bundestrainer Nagelsmann eben die ein oder andere Position neu besetzt. In der Innenverteidigung muss er es ja leider so oder so.
2: Der Blick in die Fußball-Bundesliga. RB Leipzig hat den Argentinier Martin De Michelis als neuen Cheftrainer verpflichtet. Der 45-Jährige, einst Bundesliga-Profi bei Bayern München, folgt damit auf den in der vergangenen Woche entlassenen Ole Werner. Das gab der Club heute bekannt. De Michelis erhält in Leipzig einen Vertrag bis 2028. Zuletzt war er beim spanischen Erstliga-Absteiger RCD Mallorca tätig. Nach 7 Jahren ist Schluss. Der THW Kiel hat Cheftrainer Philipp Jiecher mit sofortiger Wirkung freigestellt. Grund für die Entscheidung ist die sportliche Talfahrt der vergangenen Wochen und Monate. Erst im Oktober 2025 hatte der THW den ursprünglich zum Saisonende auslaufenden Vertrag mit Jiecher vorzeitig bis 2028 verlängert. Und soweit der Sport mit Astrid Kretschmer.
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6: Weiter geht's mit Meret Rehe. Berliner Schulen haben ein Problem, und zwar mit Gewalt. Das ist das Ergebnis vom Berliner Konflikt- und Gewaltbarometer. Die erste Studie dieser Art in ganz Deutschland. Die Bildungssenatorin Katharina Günther-Wünsch, CDU, hatte sie in Auftrag gegeben. Dabei wurden rund 2600 Lehrkräfte und 14.000 Schüler und Schülerinnen befragt. Der Bericht wurde heute vorgestellt und ist alarmierend. Kirsten Buchmann aus der RBB Landespolitik.
7: Schüler rasten aus, Gewalt eskaliert. Das berichten sowohl Schüler als auch Lehrkräfte, sagt Steffen de Sombre vom Allensbach-Institut für Demoskopie. Mit Blick auf die Daten des Berliner Gewaltbarometers sagt er,
8: es geben gleichzeitig 2/3 der Lehrkräfte zurück, dass an ihrer Schule meistens deshalb auch zu körperlicher Gewalt kommt, weil Kleinigkeiten schnell eskalieren.
7: Schülerinnen und Schüler nennen dabei verschiedene Ursachen dafür, dass sich Gewalt entzündet. So ging es zum Beispiel bei 33% um Äußerlichkeiten wie Aussehen oder Kleidung. Bei 27% gab es gar keine konkreten Gründe. Bei 19% waren Schulleistungen oder Noten Auslöser eines Konflikts. Bei 16% die Herkunft. Religion, Hautfarbe sowie die sexuelle Orientierung spielten insgesamt zahlenmäßig zwar eine kleinere Rolle, für die betroffenen Gruppen stellt etwa rassistisch motivierte Gewalt aber ein großes Problem dar. 11% in Klasse 9 und 12 erleben Druck, religiöse Regeln einzuhalten. Ein weiteres Ergebnis der Studie lautet, dass Gewalterfahrungen wie Anschreien oder Beleidigungen von Teilen der Schülerinnen und Schüler gar nicht mehr als Gewalt gewertet, sondern als normal erlebt werden. Steffen de Sombre.
8: Das heißt, Interaktionen, die ihrer Art nach gewaltförmig sind, wie etwa Anschreien, Schubsen oder jemanden auszulachen, werden von vielen Schülerinnen und Schülern der Klassenstufe 9 mehrheitlich gar nicht mehr als Gewalt empfunden.
7: Die Gewaltbelastung unterscheidet sich je nach Schulart. 2/3 bis 3/4 der Pädagoginnen und Pädagogen an Grundschulen, Sekundarschulen ohne eigene Oberstufe und Gemeinschaftsschulen bewerten Gewalt und Konflikte unter Schülern als großes oder sehr großes Problem. Das sind deutlich mehr als an Gymnasien, da liegt der Anteil bei 15%. Bildungssenatorin Katharina Günther-Wünsch wertet die Studienergebnisse als Warnsignal. Die CDU-Politikerin denkt unter anderem über mehr Schulpsychologen nach.
9: Es ist eine Überlegung wert, das muss besprochen werden, auch Schulpsychologen an jede Schule zu geben.
7: Beate Mädebach, Vorsitzende des Interessenverbands Berliner Schulleitungen und Sekundarschulleiterin, fordert, besonders gewaltbereite Schüler müssten schneller von der Schule verwiesen werden können.
10: Wir müssen auch sehen, dass wir zum Teil es mit Schülerinnen und Schülern zu tun haben, die sich jedem System verweigern und wo einige wenige Schülerinnen und Schüler dann eine ganze Schule, eine ganze Lerngruppe in ihrer Arbeitsatmosphäre sprengen.
7: Die Schulleiterin fordert zugleich mehr Perspektiven, auch für Jugendliche mit nicht so guten Erfolgen in der Schule. Auch für sie müsse die Wirtschaft Ausbildungsplätze bereitstellen.
6: Kirsten Buchmann über die Ergebnisse der Gewaltstudie an Berliner Schulen. Den Kommunen in Deutschland geht es schlecht. Sehr schlecht. 5 vor 12, sinkendes Schiff am Limit, das hören wir immer wieder. Heute haben Städte und Gemeinden zu einem gemeinsamen Aktionstag aufgerufen, um auf die finanzielle Notlage aufmerksam zu machen. Denn am Ende gehe es eben nicht nur um kaputte Straßen und marode Schulen, sondern darum, dass Menschen deshalb Vertrauen in die Politik und am Ende auch in die Demokratie verlieren. Unser Reporter Thorsten Südow war in Brandenburg unterwegs.
11: Vor dem Rathaus der Oderbruch-Kleinstadt Wriezen war am Morgen richtig was los. Senioren, Kindergartenkinder, Erzieherinnen und Bürgermeister Carsten Ilm von der CDU trafen sich zu einer kleinen Demonstration. Das Motto: Kommunen am Limit. Und das bedeutet, dass wichtige Dinge wie der Wriezener Bürgertreff Plauderstübchen immer schwerer zu finanzieren sind. Etwa 1 Million Euro beträgt das Defizit der 7000 Einwohnerstadt Wriezen. Auch weil immer mehr Aufgaben wie die kommunale Wärmeplanung oder der Ganztagsschulbetrieb

0: Uckermark fehlen 60 Millionen Euro für Leistungen in der Kinder- und Jugendhilfe, weil der Bund die dem Landkreis übertragenen Aufgaben nicht ausreichend finanziere, so Dörk. Wenn wegen des 60 Millionen Defizits freiwillige Leistungen in der Kultur- oder Vereinsarbeit wegfallen, wachse der Frust.
1: Wir sind vor Ort diejenigen, die dafür sorgen müssen, dass Demokratie, so wie wir sie wollen, wie wir sie kennen, auch weiterhin Bestand hat.
0: Auf 827 Millionen Euro ist das Haushaltsdefizit der Brandenburger Gemeinden, Städte und Landkreise im vergangenen Jahr angewachsen, berichtet Oliver Herrmann, parteiloser Bürgermeister von Wittenberge und Präsident des Städte- und Gemeindebundes Brandenburg. In vielen Orten stehe mit dem fehlenden Geld die Lebensqualität auf der Kippe.
2: Kann ich mir die Schwimmhalle leisten? Kann ich mir das Kulturhaus leisten? Kann ich mir das Museum leisten? Meistens kommt man dann so an einen Punkt, wo vielleicht eine Investition ansteht und die dann nicht mehr geleistet werden kann. Und ganz schnell sind solche Einrichtungen dann zu.
0: Brandenburgs Städte- und Gemeindebund und der Landkreistag erwarten von der Bundesregierung zügig mehr Geld. Darüber sollte CDU-Bundeskanzler Merz mit den Regierungschefs der Bundesländer in dieser Woche sprechen.
3: Kommunen schlagen Alarm. Der Bericht von Thorsten Südow war das. Es war ungefähr 3 Uhr morgens, als es plötzlich einen lauten Knall gab und kurz darauf brannte ein Mehrfamilienhaus in Brandenburg an der Havel. Feuerwehr, THW und Polizei sind dann am frühen Morgen mit einem Großaufgebot ausgerückt. 7 Menschen wurden ins Krankenhaus gebracht. Wie es zu der Explosion kommen konnte, das ist bisher noch unklar. Unser rbb24-Reporter Carsten Steinmetz war vor Ort und hat mit einer Betroffenen gesprochen, die jetzt nicht weiß, wie es weitergeht.
4: Die Feuerwehr löscht auch Stunden nach dem Brand von außen noch einzelne Glutnester. Per Drehleiter werden die Feuerwehrleute nach oben befördert. Das Dach des Hauses ist schwer beschädigt, die Fenster größtenteils herausgerissen, die Fassade durch Ruß teilweise schwarz gefärbt. Mieterin Natalia Imke sitzt fassungslos in der Nähe des Hauses auf einer Bank und berichtet zitternd über die Ereignisse in der Nacht.
5: Ich habe eine starke Erschütterung gespürt im Schlaf und bin deswegen wach geworden. Ich hörte Schreie im Treppenhaus. Und vorher brannte schon stellenweise im Treppenhaus. Alles aus den Schränken, alles fiel auf den Boden. Die Tür war schon aus den Fugen gerissen, die Wohnungstür.
4: Offenbar durch die Druckwelle der Explosion. Die Mieterin wohnte im 1. Stock, konnte sich rechtzeitig ins Freie retten, blieb größtenteils unverletzt. 7 andere Bewohner des Hauses mussten im Krankenhaus behandelt werden. Die Schäden im Haus sind gewaltig.
5: Bei meinen Nachbarn zum Beispiel stürzten die Decken ein, bei anderen stürzten die Wände ein und überall war Feuer. Und brennende Steine fielen von der Decke und die Lampen fielen runter.
4: Natalia Imki stammt von der Krim, lebt, wie sie berichtet, seit 30 Jahren in Brandenburg an der Havel. In ihre Wohnung kann sie nun nicht mehr zurück.
5: Das Haus ist jetzt einsturzgefährdet. Wir dürfen nicht mehr rein. Menschen haben keine Papiere. Alles blieb in der Wohnung. Keine Telefone, keine Brillen, keine Medikamente, nichts. Wir haben alles verloren.
4: Wie es zu dem Brand und der Explosion kommen konnte, ist bisher unklar. Ermittelt wird wegen schwerer Brandstiftung, sagt Polizeisprecherin Ulrike Schneider.
6: Die Kriminalpolizei ermittelt gerade. Vor Ort werden Zeugenvernehmungen durchgeführt. Und frühestens am morgigen Tag wird ein Brandgutachter zum Einsatz kommen.
4: Die Bewohner des Hauses, wie Natalia Imki, sind bei Freunden und Verwandten untergekommen oder haben vorübergehend eine Ersatzwohnung zur Verfügung gestellt bekommen.
3: rbb24-Reporter Carsten Steinmetz. Was soll aus dem ehemaligen Sport- und Erholungszentrum, dem SEZ, in Friedrichshain werden? Geht's nach dem Berliner Senat? Dann heißt die Lösung abreißen und auf dem Gelände ein Stadtquartier einrichten. Wohnungen kann Berlin ja dringend gebrauchen. Gegen das Vorhaben gibt's aber Protest. Das bauliche Erbe der DDR müsse hier geschützt werden. Heute wurde im Ausschuss für Stadtentwicklung ein Kompromissvorschlag diskutiert. rbb24-Reporterin Annette Kufner mit den Hintergründen.
7: Das Bündnis SEZ-Quartier Neudenken hatte vorgeschlagen, das SEZ zu erhalten und Wohnungen hinter dem Sport- und Erholungszentrum zu schaffen. Die Idee, 4 Hochhäuser mit insgesamt rund 400 Wohnungen zwischen dem SEZ und dem Volkspark Friedrichshain. Der Senat hatte zugesagt, das Konzept zu prüfen. Das Urteil von SPD-Bausenator Christian Gäbler vernichtend.
8: Ein Kompletterhalt ist aus unserer Sicht weder wirtschaftlich noch zeitlich sinnvoll darstellbar.
7: Nicht sinnvoll darstellbar, zu teuer also, sagt Bausenator Gäbler. Außerdem biete das Konzept zu wenig Wohnqualität. Es würden weniger Wohnungen entstehen und diese würden auch noch rund 5 Jahre später fertig werden. Laut Senat würde die Idee der Initiative rund doppelt so viel kosten wie die Pläne des Senats, fast 470 Millionen Euro. Im alten SEZ wieder ein Schwimmbad zu eröffnen, da seien die

0: Kosten gar nicht absehbar und die Berliner Bäderbetriebe seien finanziell ohnehin am Limit. Die Opposition ist skeptisch. Die Zahlen sehe man gerade zum ersten Mal. Die geschätzten Sanierungskosten scheinen einigen zu hoch. Julian Schwarze, Sprecher für Stadtentwicklung der Grünen-Fraktion.
1: Interessant wäre, auf was für einer Grundlage Sie das geschätzt haben. Von welchem Standard der Sanierung sind Sie dabei ausgegangen? Gehen Sie quasi da aus, dass es auf Neubaustandard hochgesetzt wird oder sind andere Optionen geprüft worden? Weil das ja durchaus auch Kosten verändert.
0: Die Zahlen sollte man also nochmal überprüfen, heißt es aus der Opposition. Die CDU findet das falsch. Die Opposition habe den Senat aufgefordert, Zahlen zu liefern. Der Senat habe geliefert. Der Senat will jetzt noch einen weiteren Kompromissvorschlag prüfen. Danach könnte zumindest das Hauptgebäude des SEZ stehen bleiben. Ob das funktionieren kann, da zeigt sich Bausenator Gäbler von der SPD schon jetzt skeptisch. Vom Tisch sei das aber noch nicht. Die Debatte geht also weiter. Ein vollständiger Erhalt des SEZ scheint heute aber unwahrscheinlicher denn je.
2: Der Bericht von Annette Kufner. Und das war der Tag in Berlin und Brandenburg mit Merit Reh. 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
1: Um 22.30 Uhr mit Klaas Christoffersen. Nach der Rücktrittsankündigung des britischen Premierministers Starmer braucht Großbritannien einen Nachfolger oder eine Nachfolgerin. Für das Amt kandidieren will Starmers parteiinterner Konkurrent Burnham. London-Korrespondentin Gabi Biesinger berichtet, wie jetzt der Zeitplan aussieht.
2: Das kann jetzt ziemlich schnell gehen. Also vorgesehen ist, dass ab 9. Juli sich mögliche Nachfolgekandidaten bewerben sollen. Die müssten mindestens 81 Fraktionsabgeordnete der Labour Party für sich gewinnen. Aber es sieht danach aus, als ob Andy Burnham, der ehemalige Bürgermeister von Manchester, tatsächlich der einzige Herausforderer bleibt. Und so könnte es dann sein, dass schon am 16. Juli Andy Burnham, wie das hier gesagt wird, gekrönt werden könnte.
1: Die deutschen Kommunen haben vor einem finanziellen Zusammenbruch gewarnt. Sie rechnen damit, dass in den kommenden Jahren jährlich fast 30 Milliarden Euro fehlen. Zum heutigen Aktionstag Kommunen am Limit erklärten sie, dass sämtliche Reserven aufgebraucht seien. Selbst wirtschaftsstarke Gebiete seien mittlerweile betroffen. Mit dem Aktionstag wollen die kommunalen Spitzenverbände auf ihre angespannte Finanzlage hinweisen. Sie appellierten an Bund und Länder, Verantwortung zu übernehmen. Viele junge Menschen fühlen sich in der Debatte um den Wehrdienst übergangen. Das geht aus einer Online-Umfrage der Universität Hildesheim und der Goethe-Universität Frankfurt hervor. 4.000 Menschen zwischen 15 und 30 Jahren hatten daran teilgenommen. Knapp 3/4 der Befragten sind demnach der Ansicht, dass Meinungen junger Menschen zum Wehrdienst nicht ernst genommen würden. Junge Männer müssen einen Fragebogen zur Eignung für einen Dienst bei der Bundeswehr ausfüllen und sich mustern lassen. Eine allgemeine Wehrpflicht besteht nicht. Der US-Musikproduzent Clive Davis ist im Alter von 94 Jahren gestorben. Davis hatte Talente wie Janis Joplin, Whitney Houston, Bruce Springsteen und Alicia Keys entdeckt und gefördert. Aus New York, Giselle Uka.
3: Sängerin Aretha Franklin nannte Davis mal den größten Plattenmann aller Zeiten. Der frühere Chef der Produktionsfirma Columbia Records prägte rund ein halbes Jahrhundert lang die Musikbranche in den USA. In die Musikbranche kam Davis durch einen Job als Rechtsberater beim Plattenlabel Columbia Records. Zu dieser Zeit schulte er sein musikalisches Gehör, indem er die Charts studierte und genau analysierte, was einen Song zum Nummer-1-Hit macht. Später gründete er dann sein eigenes Label Arista.
1: Das Wetter in Deutschland. In der Nacht überwiegend trocken, Tiefstwerte 22 Grad am Oberrhein bis 9 Grad in Nordfriesland. Morgen viel Sonnenschein, später im Süden kräftige Schauer und Gewitter mit Unwettergefahr. Höchstwerte 24 Grad in Neubrandenburg bis 36 Grad am Oberrhein. Am Mittwoch sonnig und trocken, im südlichen Bergland einzelne Schauer und Gewitter, 28 bis 38 Grad. Das waren die Nachrichten.
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4: A5 Karlsruhe Richtung Frankfurt. Die Strecke ist gerade zwischen Karlsruhe Nord und Bruchsal nicht gesperrt. Da gibt es 4 Kilometer Stau. Die A7, aber Kassel Richtung Hannover, ist zwischen Hildesheim-Drispenstedt und Rijeck-Hannover Süd nach einem Unfall gesperrt. Die A8 Stuttgart Richtung München ist zwischen Mühlhausen und Merklingen wegen eines defekten Gefahrgut-LKW gesperrt. Dadurch Stau ab Kirchheim-Tech-Ost. A9 Halle, Leipzig Richtung München zwischen Triptis und Schleiz 5 Kilometer Stau wegen Löscharbeiten. Die A14 Magdeburg Richtung Halle ist zwischen Schönebeck und Kalbe wegen eines umgestürzten LKW gesperrt. Dadurch gibt es dort Stau. Ein Hinweis, die Ortsdurchfahrt Löte ist für LKW gerade gesperrt. Die A44 Kassel Richtung Dortmund ist zwischen Soest und Werl Süd wegen Bergungsarbeiten gesperrt. Und das war's. Gute Fahrt.
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4: Mit Resa Waffer, guten Abend. Bezahlbarer Wohnraum für fast alle ein Dauerproblem. Auch für Firmen, die nämlich keine Mitarbeiter finden, weil es im Ort des Firmensitzes keinen bezahlbaren Wohnraum gibt. In Tübingen gehen darum 15 Unternehmen jetzt in die Offensive und bauen gemeinsam ein Haus für Mitarbeitende und Azubis. Thorsten Beik ist beim Spatenstich dabei gewesen und hat sich das Projekt in Tübingen angeguckt.
5: Bernhard Klein leitet eine Großmetzgerei mit 29 Filialen im Raum Reutlingen. Insgesamt hat er 340 Mitarbeitende und rund 20 Auszubildende. Für sein Unternehmen sucht er regelmäßig Nachwuchs, hat dabei aber immer häufiger ein Problem.
6: Wir finden Azubis in Deutschland schlecht, sehr, sehr schwer in unserer Branche. Das heißt, wir holen uns Azubis aus dem Ausland, die müssen wir aber unterbringen. Und in Tübingen ist Wohnraum sehr teuer und sehr schwer zu finden. Ich möchte aber nicht alle unsere Azubis in Reutlingen konzentrieren, sondern ich möchte auch welche in Tübingen haben.
5: In Tübingen sind die Mieten jedoch nochmal deutlich höher als in der Nachbarstadt, für Klein nicht mehr leistbar. Die Lösung, anstatt auf dem umkämpften Wohnungsmarkt in Tübingen händeringend Räume zu suchen, baut er mit 14 anderen Unternehmen und mehreren Privatpersonen selbst neue Wohnungen. Geplant sind 69 Apartments, Kostenpunkt 13 Millionen Euro. Dank Landesfördermitteln in Höhe von 6 Millionen Euro ist das Projekt für die Unternehmer wirtschaftlich tragbar, erklärt Architekt Thomas Gaugel.
7: Diese Programmierung als Volkswohnung ist tatsächlich einzigartig. Wir fanden die Idee spannend, aus dem Bedarf resultierend, die die Firmen haben. Warum es nicht alle so machen, ist eine sehr, sehr gute Frage. Es hat sicher mit einer Förderlandschaft zu tun, es hat aber auch natürlich mit der Bereitschaft einer Stadtverwaltung zu tun, Grundstücke mal ein Jahr zu reservieren, damit man in Ruhe ein Projekt entwickeln, aufsetzen kann.
5: In Tübingen hat die Stadt die Initiative übernommen. Baubürgermeister Kurt Zölke sieht zwar den großen Aufwand für die Verwaltung, aber es lohne sich.
8: Ich bin fest davon überzeugt, dass Kommunen einen Aufwand betreiben müssen, um das Thema in den Griff zu kriegen. Ich glaube gleichermaßen, dass sich dieser Aufwand wahnsinnig lohnt. Ich halte Wohnen für eine der ganz großen sozialen Fragen unserer Zeit. Ich glaube, dass es einen Einfluss auf ganz viele andere gesellschaftliche Themen hat. Und deshalb glaube ich auch, dass es sich lohnt, jede Minute, die wir da reingesteckt haben.
5: Die Eigentümer müssen die Miete für 40 Jahre deutlich unter der örtlichen Vergleichsmiete belassen. Das ist die Bedingung für die Förderung. Für die Bauherren wie Bernhard Klein ist das jedoch ein guter Kompromiss. So erhält er immerhin neuen Wohnraum in Tübingen für seine Auszubildenden aus Marokko, Algerien, Simbabwe oder Vietnam. Dafür lohne sich auch der Aufwand, extra Eigentümer und Vermieter in diesem Gemeinschaftsprojekt zu werden.
6: Das ist genau die Lösung für ein Problem, das ich akut jetzt gerade habe. Das war also eine Entscheidung von 10 Minuten zu sagen, da sind wir mit dabei und da machen wir mit.
5: Der Neubau für Azubi-Wohnungen in Tübingen, ein Konzept, das nicht auf die Schnelle das Wohnungsproblem in Baden-Württemberg lösen kann. Aber die Zusammenarbeit zwischen Stadt und Unternehmen kann Vorbild für andere Landesteile werden.
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4: Pendler, die viel mit der Bahn unterwegs sind und Bahnnostalgiker, sind kaum an ihnen vorbeigekommen. An den Pommes im Bordbistro. Die Bahnpommes sind jetzt aber Geschichte. Nicht, weil die Bahn die selbst auf einmal nicht mehr lecker findet, sondern Grund für die Entscheidung ist ein Gesetz der Europäischen Union. Andreas Meyer-Feist erklärt es.
9: Keine Pommes in der Bahn. Für die einen ein großer kulinarischer Verlust, für die anderen eine willkommene Entlastung empfindlicher Nasen, wenn kein Duft nach Frittierte mehr durch den Gang zieht. Das ist aber nicht der Grund. Die Pommes wurden als Tiefkühlpack geliefert. Die Bahn reißt ihre alten Gefrierschränke aus den Bistroküchen raus. Neue gibt es nicht. Laut EU-Recht hätten die alten umweltfreundlich gemacht werden müssen. Neue Gefrierschränke gelten aber als sehr wartungsintensiv und teuer. Nun sollen es auch normale Kühlschränke tun, aber eben mit nichts Tiefgekühltem mehr. Treibende Kraft hinter dem Tiefkühl aus ist Virginijus Sinkevicius, heute Abgeordneter im EU-Parlament, vor 2 Jahren noch Ursula von der Leyens EU-Kommissar für Umwelt. Der litauische Politiker hatte sich stark gemacht für einen Stopp der klimaschädlichen Gase aus Kühlanlagen.
10: The figures are still too high.
9: Die Zahlen sind immer noch zu hoch. Vor 2 Jahren wurde eine neue EU-Verordnung beschlossen. Ab diesem Jahr 2026 gilt ein striktes Verbot für bestimmte Kältemittel oder sie werden extrem teuer. Die Bahn hat die Konsequenzen gezogen. Statt klassischer Pommes, die tiefgekühlt gelagert wurden, soll es Kartoffelecken aus Vakuumbeuteln geben, die auch in normalen Kühlschränken frisch bleiben. Bis 2050 sollen die Treibhausemissionen in der Europäischen Union auf Null gedrückt werden, so der ehemalige EU-Kommissionsvize Frans Timmermans. Und bei Klimaneutralität geht es um alle relevanten Schadstoffe. Die Umstellung in diesem Jahr läuft nicht nur bei der Bahn auf Hochtouren. Viele Branchen sind betroffen. Supermärkte müssen sich umstellen, wenn dort noch Kühltheken und Lager mit alten Gasen laufen. Die alten Anlagen müssen ausgetauscht werden mit alternativen Kältemitteln. Ab 2027 gibt es strenge Grenzwerte auch für Wärmepumpen. Als zukunftssicher gelten Geräte mit dem Kältemittel Propan. Der aktuelle Stand der Umrüstung lässt sich nur schätzen. Es gibt aber einige Zahlen der Verbände und des Bundesumweltministeriums. Die allermeisten neuen oder modernisierten großen Supermärkte und Discounter hätten inzwischen nachgerüstet. Bei kleineren Geschäften und Metzgereien soll die Umrüstungsrate aber noch nicht so gut ausfallen. Viele Händler befürchten Umsatzverluste durch den Umbau und nutzen recycelte Altkältemittel als Übergangslösung. Aber auch diese Option läuft bald aus. Bisher wurden schon viele Milliarden Euro investiert. Die Kosten pro Filiale werden auf bis zu 300.000 Euro geschätzt. Vor allem dort, wo auch die Truhen und Regale ausgetauscht werden müssen. Im Bordbistro der Bahn geht es nicht so aufwendig zu. Trotzdem, neue Tiefkühlgeräte gibt es nicht mehr. Und auch der Wunsch nach Eiswürfeln an heißen Tagen wird wahrscheinlich unerfüllt bleiben.
11: Viele Schulkinder auf dem Land fahren täglich mit dem Bus. Manche Kinder steigen außerhalb von Ortschaften aus, direkt neben Straßen mit Tempo 100. Die Haltestellen, die gelten von Behördenseite offiziell als sicher. Viele Eltern sehen das aber anders. Wie gefährlich sind jetzt Schulbushaltestellen auf dem Land? Nadine Zibo hat sich das mal in Bayern angeguckt.
12: Roman und Christine Planski stehen an einer Startstraße. Ein Auto nach dem anderen rauscht an ihnen vorbei. Erlaubt ist hier Tempo 100.
13: Eigentlich ist es morgens noch viel schlimmer, weil die Leute alle ganz schnell in die Arbeit wollen. Also auch zum Teil auch heftig überholen, also wirklich auch ohne dass wir es sehen.
12: Und genau an dieser Straße ist auch die Bushaltestelle ihrer beiden neunjährigen Kinder, Marlene und Jonas.
13: Ja, ich kann sie nicht alleine lassen. Ich traue sie ihnen einfach nicht zu, leider, weil die spielen. Sie schalten den Kopf aus und dann kommen sie halt vielleicht auch ein bisschen auf die Straße und dann geht's halt leider dann vielleicht auch schnell.
12: Nach der Schule hält der Bus auf der gegenüberliegenden Seite. Die Kinder müssen also die Straße überqueren.
13: Also ich gehe ja jeden Tag mit runter an die Bushaltestelle, bin jeden Tag dabei. Ich bin 10 Minuten, 15 Minuten, bevor das dann der Bus wieder kommt, bin ich schon da, damit ich hundertprozentig da bin.
12: Für die Eltern ist die Stelle zu gefährlich, deshalb fordert Vater Roman Veränderung. Er stellt mehrere Anträge auf Geschwindigkeitsbegrenzung beim Landratsamt Rottal-Inn, der zuständigen Behörde. Die Haltestelle wird daraufhin geprüft, gemeinsam mit Polizei und Bauamt. Entscheidend sind unter anderem Sicht-, Verkehr- oder Unfallzahlen. Roland Fuchs von der zuständigen Verkehrsbehörde bewertet die Haltestelle so.
14: Es waren ein paar Unfälle, hauptsächlich Auffahrunfälle. Wir haben dann als Maßnahme festgelegt, dass wir einseitig eine durchgehende Mittellinie markieren. Ansonsten ist es eine vergleichbare Stelle wie hunderte andere auch.
12: Je nach Straßenform entscheidet das Landratsamt oder die Gemeinde. Jede Haltestelle wird einzeln betrachtet und genau dabei entsteht oft der Konflikt. Viele Eltern sehen die Gefahr im Alltag, Behörden fordern Belege. Das bayerische Innenministerium liefert den Rahmen für Verkehrssicherheit in Bayern. Auf BR-Anfrage betont es, Schulwegssicherheit sei ein Schwerpunkt. Eine pauschale Absenkung der Geschwindigkeit auf Landstraßen sei aber nicht die Lösung. Vor Ort bleibt es bei Einzelfallprüfungen. Im Landkreis Rottal-Inn muss sich Roland Fuchs um mehr als 1400 solcher Einzelfälle kümmern.
14: Wir sind auch dankbar, wenn wir Hinweise aus der Bevölkerung kriegen, wo eine Gefahrstelle ist.
12: Wie wichtig solche Hinweise sind, zeigen die Unfallzahlen. In Bayern gab es im vergangenen Jahr 66 Unfälle mit Kindern im Umfeld von Bushaltestellen. Einer endete tödlich. Familie Planski hofft weiter, dass sich an ihrer Haltestelle etwas ändert. Bis dahin bleibt ihnen nur eine Lösung. Die Eltern sichern den Schulweg selbst jeden Tag.
11: In Berlin ist der Tag der deutschen Industrie gestartet. Die wichtigste industriepolitische Veranstaltung des Landes. Da beraten Vertreter aus Wirtschaft, Wissenschaft und Politik über die Zukunft des Industriestandortes Deutschland. Und um den Standort ist es wegen hoher Kosten, viel Bürokratie und starker Konkurrenz gerade nicht so gut bestellt. Aus Berlin, Jörn Kästen.
15: Die schlechte Nachricht gab es gleich zu Beginn. Nur noch 0,4% Wirtschaftswachstum prognostiziert der Bundesverband der deutschen Industrie in diesem Jahr, statt 1% zu Jahresbeginn. Bei der Industrieproduktion sieht es noch schlechter aus. Ein Rückgang von 2,8% im ersten Quartal gegenüber dem Vorjahr. Die deutsche Industrie schrumpft. Damit einhergehend Arbeitsplatzabbau, Insolvenzen und Investitionsentscheidungen zugunsten anderer Standorte. Bei einem Wachstum von unter 0,5% werde sich der Abbau ungebremst fortsetzen, warnte BDI-Präsident Peter Leibinger. Die Lage der Industrie sei kritisch, aber nicht hoffnungslos. Das Fundament sei intakt mit Weltklasseunternehmen, einem starken Mittelstand und gut ausgebildeten Fachkräften. Was fehle, sei die politische Richtung, um einen Weg aus der Krise zu finden. 2026 müsse ein Jahr des Aufbruchs werden, mit schnelleren Genehmigungen, weniger Bürokratie und bezahlbarer Energie. Eine deutliche Botschaft an Bundeskanzler Merz, der morgen beim Tag der Industrie erwartet wird.

0: Die Zeit, es ist 22 Uhr und 45.
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2: Mit Merit Reh. Die Amtszeit des Bundespräsidenten geht zu Ende und die Diskussion, wer jetzt folgen soll, beginnt. Dazu hat Frank-Walter Steinmeier jetzt selbst im ARD-Interview der Woche eine kleine Empfehlung abgegeben. Er meint, politische Erfahrung sei schon mal nicht schlecht und er sagt sogar, ein Politikprofi wäre gut. Außerdem erklärt der Bundespräsident im Gespräch mit Efi Seibert, wie er die Chancen für Reformen sieht und warum er manchmal das Gefühl hat, bei der aktuellen Iran-Krise, Zitat, irre werden zu können.
3: Das ARD-Interview der Woche. Mein Name ist Efi Seibert und zu Gast ist heute der Bundespräsident Frank-Walter Steinmeier. Herzlich willkommen.
4: Einen schönen guten Tag, Frau Seibert, hier in Taschkent.
3: Genau, wir sind in Usbekistan auf einer Asienreise, dazu kommen wir gleich. Aber zuerst zu diesem Thema, das wahrscheinlich an diesem Wochenende sehr, sehr viele Menschen umtreibt, nämlich dass hoffentlich und wahrscheinlich, auch wenn die Verhandlungen dann gut weiter und ausgehen, der Krieg der Amerikaner, der Israelis und des Iran zu Ende sind. Was ist denn für Sie das Fazit?
4: Zwei Dinge sind entscheidend aus meiner Sicht. Erstens müssen wir froh sein, dass es diese Vereinbarung gibt. Es ist eine Chance, dass die Kampfhandlungen beendet werden und vielleicht ein Prozess eingeleitet wird, der zu mehr Stabilität in der Gesamtregion führen wird. Ob das so wird, das ist allerdings gegenwärtig noch offen. Ich glaube, wir können davon ausgehen, dass die Iraner Gebrauch machen werden von der Möglichkeit, jetzt schnellstmöglich Öl wieder zu exportieren. Dazu haben sie ein Eigeninteresse, dass die Straße von Hormuz von Minen geräumt wird. Aber das große Risiko ist natürlich, was passiert in 60 Tagen? Weil in diesen 60 Tagen ja entschieden werden soll, ob der Iran sich an seine mündlich gegebene Verpflichtung hält, kein Atomprogramm, kein Atomwaffenprogramm zu entwickeln. Ob dazu detaillierte Vereinbarungen am Ende gelingen, das kann man zum jetzigen Zeitpunkt nicht sagen. Ich gehöre zu denjenigen, die 7 Jahre lang mit dem Iran verhandelt haben. Bin der Meinung, dass wir mit dem Atomabkommen am 14. Juli 2015 eine gute und detaillierte Regelung getroffen haben. Es ist bedauerlich, dass die damals von Präsident Trump in seiner ersten Amtsperiode gekündigt worden ist.
3: Aber es muss doch für Sie ein Irrwitz der Geschichte sein, dass Sie selber vor so langer Zeit etwas verhandeln und die Menschheit lernt offensichtlich nicht und landet hinterher nach einem Krieg an einem Punkt, der vielleicht noch schlechter ist als vorher, weil die Iraner jetzt auch noch die Straße von Hormuz als Druckmittel entdeckt haben. Ist das frustrierend?
4: Als Bundespräsident hat man ja gelernt, etwas vorsichtiger und professionell zu formulieren, aber ich gebe zu, ich habe auch schon Stunden gehabt, in denen ich gesagt habe, man wird irre an der Situation, wenn man ahnt, dass vieles von dem, was wir jetzt in den letzten Wochen gesehen haben, auch vermeidbar gewesen wäre, wenn Vernunft früher gegriffen hätte.
3: Aber die Welt verändert sich und das ist auch mit ein Grund für diese Reise hier. Wir sind gerade in Usbekistan, vorher waren wir in Indonesien und auf den Philippinen. Diese Länder sind zwar sehr unterschiedlich, aber sie eint, dass sie sich von den Großmächten unabhängiger machen möchten, von China, von den USA, aber auch von Russland. Und das wiederum ist auch ein Beziehungspunkt zu uns. Wir sind alles sogenannte Mittelmächte. Wir haben ja alle diese Rede des kanadischen Premiers in den Ohren noch, der sagte, diese Mittelmächte müssen sich verbinden, sonst landen Sie auf dem Speiseplan der Großmächte. Merken Sie denn jetzt auch bei diesen Reisen, dass sich da was tut?
4: Die Einigkeit der Mittelmächte ist nicht einfach da, sondern das ist ja ein schwieriger Prozess. Das sind ja Staaten, die eine unterschiedliche Geschichte, eine unterschiedliche Verfassung, eine unterschiedliche Realität leben. Und da das zu entdecken, was man an gemeinsamen Interessen und Werten vielleicht vertreten kann, das ist ein aufwendiger Prozess. Und was wir merken, merken auch die Staaten hier in der Region in Südostasien. Insofern gibt es ein ähnliches Denken und Nachdenken darüber, was man aus dieser Situation geopolitischer Veränderungen tatsächlich an Konsequenzen zieht.
3: Das ARD-Interview der Woche mit dem Bundespräsidenten Frank-Walter Steinmeier. Sie haben jetzt 10 Jahre dieses Amt inne gehabt. Was würden Sie denn sagen, was ist eminent wichtig für einen Bundespräsidenten, für eine Bundespräsidentin? Dass sie etwas vom operativen Geschäft versteht, wie Sie auch, oder dass sie von außen kommt?
4: Also ich kann ja nur für mich sprechen und ich bin nicht wie ein UFO in Bellevue gelandet, sondern dem geht eine lange Geschichte voraus. Ich glaube, wir müssen uns darauf einstellen, dass Politik in diesen letzten 10, 15 Jahren jedenfalls nicht einfacher geworden ist. Und wir haben Wahlergebnisse wie 2017 gehabt, in denen Regierungsbildungen nicht ganz einfach waren. Ich befürchte, dass ähnlich schwierige Regierungsbildungen in der Zukunft auch auf uns zukommen. Deshalb befürworte ich schon eine Auswahl, bei der jemand, Frau oder Mann, wahrscheinlich eher Frau, Berücksichtigung findet, der Kontakte und Gesprächsmöglichkeiten in die Parteien hinein hat, um solche Krisen bei der Regierungsbildung auch überwinden zu helfen.
3: Also eher nicht Habe Kerkeling.
4: Habe Kerkeling hat sich ja selbst dazu geäußert und ich glaube, dass ich ganz schlecht beraten wäre, wenn ich jetzt als scheidender Bundespräsident Vorschläge für meine eigene Nachfolge machen würde.
3: Braucht man Mut, um Bundespräsident zu sein?
4: Wer in die Politik geht, nicht nur in dieses Amt, kann das nicht ohne Mut tun, aber auch nicht ohne Zuversicht. Irgendjemand hat ja mal gesagt, die liebste Stimmung der Deutschen sei die am Vorabend des Weltuntergangs. Das stimmt zwar so nicht, aber wogegen ich mich wende, ist diese tägliche Befestigung der Untergangsstimmung, weil ich finde, in einer ohnehin schwierigen wirtschaftlichen Situation lähmt und das uns das zusätzlich. Und ich erinnere gerne deshalb immer umgekehrt daran, dass wir alle nicht neu anfangen, dass wir alle zurückschauen können auf eine Zeit, in der wir Krisen, auch tiefe Krisen, hinter uns gebracht haben. Und deshalb gehe ich mit der notwendigen Zuversicht ans Werk und versuche, diese Zuversicht auch wo immer es geht zu verbreiten.
3: Wünschen Sie sich denn auch mehr Mut von der Bundesregierung? Ich meine, Sie sind, um es mal salopp zu sagen, der deutsche Godfather of Reform. Sie haben die Agenda 2010 mit organisiert und ausgedacht. Wünschen Sie sich da im Moment mehr Mut?
4: Ich fühle mich in vielem erinnert an die Zeit der Agenda 2010, weil es auch damals so eine Zeit war, in der wir uns gegenseitig in die Ausweglosigkeit hineindiskutiert haben. Ich will sagen, es sind ja ganze Bibliotheken geschrieben worden, warum wir uns von dieser Krise, warum wir uns aus der Rolle des kranken Mann Europas nie wieder erholen. Die Wirklichkeit war eine andere, aber der Unterschied zu heute ist eben doch der, dass wir damals die Agenda 2010 in eine im Prinzip wachsende Weltwirtschaft machen konnten. Die Situation heute ist eine andere. Der Druck, unter dem Reformen heute stattfinden, ist fast noch größer, weil wir eine lahmende Weltwirtschaft haben, die geprägt ist von Energiepreisen, von Inflation in vielen Ländern dieses Erdballs, von politischer Instabilität und gleichzeitiger gewaltiger technologischer Veränderungen ins Digitale oder durch KI. Das schafft nochmal besondere instabile Rahmenbedingungen, die Reformen schwieriger, aber deshalb auch umso notwendiger machen. Und deshalb setze ich sehr darauf, dass, wie angekündigt, die großen Reformvorhaben bei Rente, Pflege und Steuern vor der Sommerpause tatsächlich mindestens in den entscheidenden Eckpunkten noch verabschiedet werden. Ich habe in den letzten Wochen viel Zeit damit verbracht, mich mit den Akteuren in den Fraktionen und der Regierung zu treffen. Und ich habe den Eindruck, es fehlt nicht an Verantwortung, es fehlt nicht an Ernsthaftigkeit. Die Bereitschaft, Reformen tatsächlich auf den Weg zu bringen, ist da.
3: Aber Reformen übersetzen im Moment sehr viele Menschen mit Einsparungen, also dass sie weniger haben als vorher, was unter Umständen eben den Unmut und die schlechte Laune im Land noch verstärken könnte. Befürchten Sie das auch?
4: Die Deutschen lieben die Ruckrede, aber nicht den Ruck. Ich war verantwortlich für den Ruck und habe gemerkt, wie schwierig es war, damals die Agenda 2010 in der Öffentlichkeit auch zu vertreten. Und selbstverständlich, am Tag nach der Reform wird nur noch darüber gesprochen, was sich möglicherweise zum Negativen verändert hat in der einen oder anderen Gruppe. Und das wird man natürlich auch für die Reformen, die jetzt anstehen, nicht ausschließen können. Deshalb ist entscheidend, dass es gerecht zugeht, dass diese Reformen so gebaut werden, dass jeder einen Anteil dazu beitragen kann und wird. Und ein Zusammenhang ist ja unbestreitbar, dass der Sozialstaat dann finanzierbar bleibt, wenn die Wirtschaft funktioniert und wir entsprechend viele Arbeitskräfte in unserem Lande beschäftigen, die tatsächlich auch zur Finanzierung dieses Sozialstaates beitragen.
3: Der Bundespräsident im ARD-Interview der Woche. Herzlichen Dank.
4: Vielen Dank Ihnen. Dankeschön.
2: Bundespräsident Frank-Walter Steinmeier im Gespräch mit Hauptstadtkorrespondentin Efi Seibert war das.
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5: Inforadio Kultur mit Jakob Bauer. Vor etwas mehr als 100 Jahren wurde in Königs Wusterhausen auf dem Funkerberg die erste deutsche Radiosendung überhaupt ausgestrahlt. Hallo, hier ist Königs Wusterhausen, hieß es damals. In Erinnerung daran befindet sich auf dem Funkerberg das Sendermuseum, das in den letzten Jahren saniert wurde und am Wochenende wieder aufgemacht hat. Dabei war RBB-Reporter Toni Schmidt.
6: Für einen Radiofan sind die Hallen fast heilig. Und ja, das Museum hat eine Verjüngungskur bekommen, vor allem in Sachen Ausstellungslogistik und Barrierefreiheit. Der Charme der alten Sendesäle, der Technik und der riesigen Übertragungsanlagen mit meterlangen Schalthebeln, der ist aber geblieben. Von hier wurde die erste Sendung ausgestrahlt. Nur die Empfänger, die Radios, waren noch kein Massenprodukt. Wer hat das 1920 gehört?
7: Zu hören war es tatsächlich. Wir haben Empfangsberichte aus Luxemburg, sogar aus Moskau. Also es war sehr weitflächig zu hören, auch von Seestationen. Dass es hier in Deutschland nicht wahrgenommen wurde, lag in der Hauptsache daran, es ist ja aus einer militärischen Entwicklung hervorgegangen und Rundfunk hören war offiziell einfach noch untersagt. Also Zaungäste und Schwarzhörer waren bestimmt viele dabei.
6: Dr. Christine Olikowski leitet das Museum, hat nicht nur die Radiowand mit 50 historischen Empfangsgeräten neu sortiert, sondern auch den Schwerpunkt mehr auf Königs Wusterhausen gelegt.
7: Damit der Besucher eben merkt, hier ist die erste Rundfunksendung wirklich in den Äther abgestrahlt worden, also die erste fast verzerrungsfreie Abstrahlung von Sprache und Musik. Es gibt viele Rundfunkmuseen in Deutschland, aber dass wir definitiv zeigen, wir sind die Wiege des Rundfunks und das wird jetzt einfach schön deutlich klar herausgestellt.
6: Das Funkerbergmuseum ist nicht nur zur Wiedereröffnung interaktiver geworden. Im Technikraum können Kinder Schaltkreise löten mit Jeffrey.
8: Mit dem Lötkolben werden hier die Drähte eben aufgebracht. Am Ende funktioniert das Ganze, lässt sich einschalten, blinkt, leuchtet.
6: Der 56 Tonnen schwere Schiffsdiesel wird angeworfen. Detlef von der Dieseltruppe erklärt, wofür man den gebraucht hat.
9: Für Stromerzeugung bei Netzausfall. Weil die Sender, die brauchen auch Strom und jetzt ist von draußen kein Strom reingekommen. Da wurde der Dieselmotor angeworfen und dann hatten die Sender wieder Strom und die Leute konnten wieder Radio hören.
6: Und der Förderverein hat sogar einen eigenen Mittelwellensender, der an bestimmten Tagen tatsächlich auf Sendung geht.
10: Welle 370, das Sonderprogramm zur Museumseröffnung.
11: Wo man geht, wo man sitzt und steht.
5: Das Sendermuseum in Königs Wusterhausen hat wieder eröffnet. Toni Schmidt berichtete.

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1: Um 23 Uhr mit Christian Riedel. Guten Abend. Die Berliner Bildungssenatorin Günther Wünsch sieht eine neue Studie zu Gewalt an Schulen als Warnsignal. Sie sagte im RBB 24 Inforadio, besonders schockiere sie der Anstieg von Gewalt an Grundschulen. Ein heute vorgestelltes Konflikt- und Gewaltbarometer zeige aber auch, dass alle Schulformen betroffen sind, so Günther Wünsch.
2: Es ist auf jeden Fall, sind das Zahlen, die uns alle schockieren sollten, die auch ganz klar zeigen, dass wir handeln müssen, um zukünftig Gewaltprävention auflegen zu können, um Gewalt und Konflikten besser begegnen zu können mit Intervention oder auch gegebenenfalls mit der Repression, um Täter aus Schulen im Notfall zu entfernen und Opfer definitiv besser schützen zu können.
1: Berlins Bildungssenatorin Katharina Günther Wünsch, CDU. Die Finanznot vieler Städte und Gemeinden in Brandenburg könnte nach Einschätzung der Kommunalverbände bald spürbare Folgen für die Bürger haben. Der Präsident des Städte- und Gemeindebundes Brandenburg Herrmann warnte in RBB 24 Brandenburg aktuell davor, dass kommunale Einrichtungen langfristig schließen könnten. Er nannte etwa Schwimmhallen und Kulturhäuser. Hintergrund ist ein Defizit der kommunalen Haushalte von 827 Millionen Euro im vergangenen Jahr. Herrmann forderte mehr Geld vom Bund. Dieser müsse Aufgaben, die er den Kommunen übertrage, auch ausreichend finanzieren. Die US-Regierung sieht Fortschritte in den Verhandlungen mit dem Iran über ein Kriegsende. US-Vizepräsident Vance zufolge hat die iranische Delegation bei den Gesprächen in der Schweiz unter anderem zugestimmt, wieder Atominspektionen zuzulassen. Jetzt müsse es um die Öffnung der Straße von Hormuz und ein Ende der Kämpfe im Libanon gehen. Für das ARD-Studio Genf, Patricia Wern.
3: US-Vizepräsident Vance hat sich erstmals zu den gestrigen Verhandlungen mit dem Iran geäußert. Vor seiner Abreise aus der Schweiz sagte er, die Gespräche seien eine sehr gute Grundlage für einen erfolgreichen endgültigen Deal. Die zuständigen Vertreter der USA und des Iran sollen nun bei Arbeitsgesprächen in den kommenden Wochen Wege finden, um ein endgültiges Abkommen zum Ende des Iran-Kriegs umzusetzen.
1: Das erste Spiel der Fußball-Weltmeisterschaft an diesem Abend hat Argentinien gewonnen. Gegen Österreich stand es am Ende 2:0. Beide Tore schoss Lionel Messi, der damit den WM-Rekord von Miroslav Klose einstellte. Messi hat jetzt bei Weltmeisterschaften ein Tor mehr auf dem Konto als Klose. Soweit die Nachrichten. 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Das Wetter. Nachts gering bewölkt bis klar, später regional etwas wolkiger und trocken. Tiefstwerte 16 bis 10, in Berlin 16 bis 14 Grad. Morgen zunächst eine freundliche und trockene Mischung aus viel Sonne und lockeren oder dünnen Wolken. Nachmittags und abends vom nördlichen Brandenburg her zunehmend sonnig bei maximal 25 bis 30, in Berlin um 28 Grad.
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5: Die A4 Görlitz-Dresden ist zwischen Kodersdorf und Niederseifersdorf wegen Wartungsarbeiten noch bis 5 Uhr früh gesperrt. Die A8 Salzburg Richtung München ist zwischen Neunkirchen und Bergen wegen einer Nachtbaustelle bis 5 Uhr früh gesperrt. Die Umleitung führt über die U6, U8 und die U10. Die A8 Stuttgart Richtung München ist zwischen Mühlhausen und Merklingen wegen eines defekten Gefahrgut-LKW gesperrt. Dadurch Stau ab Kirchheim-Tech Ost. A9 Halle-Leipzig Richtung Nürnberg zwischen Dittersdorf und Schleiz 5 Kilometer Stau nach einem Unfall. Die A14 Magdeburg Richtung Halle ist zwischen Schönebeck und Kalbe wegen eines umgestürzten LKW gesperrt. Die A44 Kassel Richtung Dortmund ist zwischen Soest und Werl Süd wegen Bergungsarbeiten gesperrt. Die A71 Suhl Richtung Erfurt ist zwischen Suhl, Zellamelis und Oberhof wegen Tunnelwartungsarbeiten bis 6 Uhr gesperrt. Und noch eine Meldung für Berlin. Die A111 Charlottenburg Dreieck Oranienburg ist zwischen Weidmannsluster Damm und Schulzendorfer Straße in beiden Richtungen bis 5 Uhr früh wegen einer Brandschutzübung gesperrt. Ihnen eine gute und vor allem sichere Fahrt.
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5: Aus dem Studio von NDR Info in Hamburg. Mein Name ist Reza Wafer. Guten Abend. Marode Straßen. Geschlossene Freibäder und überlastete Ämter. Die Städte und Gemeinden schlagen Alarm. Mit einem bundesweiten Aktionstag warnen die Kommunen vor dem finanziellen Kollaps. Weil die Kassen leer sind, fordern sie Soforthilfe von Bund und Ländern. Wie die Lage ist, beschreibt Claudia Kalisch, die Oberbürgermeisterin in Lüneburg, die gleichzeitig auch Vizepräsidentin des Deutschen Städtetags ist, so.
6: Wir stehen mit dem Rücken an der Wand. Für 25 bundesweit haben wir 30 Milliarden Defizit in den Kommunen. Für 26 rechnen wir mit 35 Milliarden. Und die Ursache dafür sind eine Vielzahl von nicht ausreichend finanzierten Aufgaben, die wir vom Bund und Land bekommen.
5: Sagt Claudia Kalisch, Oberbürgermeisterin in Lüneburg und Vizepräsidentin des Deutschen Städtetags. Ja, und darum sehen sich die Kommunen am Limit. Genauso heißt auch der Aktionstag. Wie sehr die Kommunen am Limit sind, das schildert gleich der Bürgermeister von Lüneburg. Vorher aber der Kollege Jakob Meyer über den Aktionstag und den Warnungen der Kommunen vor einem Finanzkollaps.
7: Sinkendes Schiff, Verschiebebahnhof 5:05. Die Kommunalvertreter formulieren drastisch, um die schwierige finanzielle Lage von Deutschlands Städten, Landkreisen und Gemeinden zu veranschaulichen. Fürs laufende Jahr und die zwei kommenden Jahre rechnen die Kommunen mit Defiziten von jeweils knapp 30 Milliarden Euro. Die Rücklagen sind vielerorts vollständig aufgebraucht, beklagt der Präsident des Deutschen Landkreistages Achim Brötel. Die Zinsausgaben gingen steil nach oben.
8: Wir dürfen uns nicht an schlechte Zahlen gewöhnen. Wenn Gebäude und Straßen anfangen zu bröckeln, dann bröckelt auch das Vertrauen der Menschen in die Handlungsfähigkeit des Staates.
7: Denn die spüren die Finanznot vielerorts längst, weil Schulen und Kitas nicht modernisiert, Straßen nicht repariert werden, weil Schwimmbäder und Bibliotheken geschlossen werden müssen und sich Kommunen die Obdachlosenhilfe oder die Sportförderung nicht mehr leisten und den Nahverkehr nicht länger bezahlen können. Leipzig musste den Neubau der Musikschule streichen, sagt Oberbürgermeister Burkhard Jung, gleichzeitig Städtetagspräsident.
9: Wir müssen strukturell dieses Land anders aufstellen, indem die kommunale Ebene behandelt wird als gleichberechtigter Partner auf Augenhöhe für staatliche Leistung. Und das passiert nicht.
7: Jung beklagt, dass nach dem Willen von Bund und Ländern die Kommunen einspringen müssten, wenn für staatliche Leistungen nicht genügend Geld da ist. Er nannte es nicht hinnehmbar, dass beispielsweise die Sozialämter einen Großteil der Pflege finanzierten. Die geplante Pflegereform bringe für die Kommunen keine Entlastung, sondern 1 Milliarde Euro mehr Kosten. Städte, Landkreise und Gemeinden warnen außerdem vor Mehrbelastungen durch die anstehende Krankenhausreform und die Reform der gesetzlichen Krankenversicherung. Sie fordern, die Kommunalfinanzen sofort wirksam zu stabilisieren und die Kosten in den Sozialversicherungen zu begrenzen, anstatt ständig neue Versprechen zu machen. Wer bestellt, solle auch bezahlen, hieß es. Stattdessen verschiebe der Bund seit vielen Jahren Lasten auf die Kommunen, erklärte Landkreistagspräsident Brötel. Renten, Kranken- und Pflegeversicherung seien durch massive versicherungsfremde Leistungen belastet worden, also durch Leistungen, die über den eigentlichen Zweck der jeweiligen Sozialversicherung hinausgehen und nicht durch Versichertenbeiträge finanziert werden. Aber die Bundespolitik, so Brötel, bringe nicht den Mut auf, das zu ändern.
8: Und jetzt wackelt dieses System. Das wird zunehmend instabiler, deswegen habe ich vorhin gesagt, Flickschusterei. Man müsste wirklich ehrlich sein und sagen, wir nehmen diese versicherungsfremden Leistungen aus diesen Versicherungssystemen raus.
7: Brötel verwies auf die Mütterrente, die betroffenen Frauen 20 Euro im Monat bringe und unter dem Strich 5 Milliarden Euro koste. Das könne sich der Staat im Moment nicht leisten. Mit einem Aktionstag Kommunen am Limit wollen Städte und Gemeinden auf ihre desolate Finanzlage aufmerksam machen. Sie ist am Donnerstag auch Thema beim Treffen von Bundeskanzler Friedrich Merz mit den Ministerpräsidentinnen und Präsidenten der Länder.
5: Ja, und das war am Abend auch schon Thema in den ARD-Tagesthemen, nämlich die Frage, ob Deutschland etwas in Gang kommt. Susanne Stichler hat in den Tagesthemen mit Peter Leibing gesprochen. Er ist Präsident des Bundesverbandes der deutschen Industrie und ihre Frage war genau diese, ob er das Gefühl hat, dass etwas in Gang kommt in Deutschland.
10: Ja, auf jeden Fall. Also es ist ja alles relativ in unserem Leben und gemessen an den letzten 12 Monaten plus ein paar ist in den letzten 2-3 Monaten doch einiges passiert und jetzt gerade dieser Tage, also im Grunde seit diesem Wochenende mit den Gerüchten zur Rentenreform, hat man das Gefühl, da entsteht Momentum.
11: Wir kommen gleich nochmal auf die Rentenreform. Sie fordern ja heute auch ein großes Gesamtreformpaket. Was Richtig. Muss denn unbedingt drin enthalten sein, damit die Industrie da auch mitgeht?
10: Also ich denke, zwei Aspekte muss man sehen. Auf der einen Seite, wenn ich sage, wir brauchen ein Gesamtpaket, meine ich damit, dass dieses Vorgehen, dass man einzelne Reformen versucht, einzeln zu diskutieren und dann jeweils Cherrypicking, also ich pick mir raus, was mir passt und versuche die anderen Dinge zu verhindern, das findet statt und das schadet. Ein Gesamtpaket würde dieses verhindern. Zweitens glaube ich, dass ein Gesamtpaket auch eine Geschichte erzählen würde über, was müssen wir in unserem Land tun, um wieder wettbewerbsfähig zu werden. Denn das ist das eigentliche Problem. Wir haben ganz entscheidend an Wettbewerbsfähigkeit verloren und deswegen leidet die Industrie, leidet die Wirtschaft und damit langfristig auch unser Land.
11: Also wenn Sie diese Geschichte dann erzählen könnten bei Ihren Industrieunternehmen, dann würden die mitgehen und auch sagen, wir setzen das jetzt auch um, wenn die Reformen kommen?
10: Ja, ich denke schon. Aber ich sage dazu, die Geschichte muss natürlich von der Politik, von der Regierung erzählt werden. Und da vom Bundeskanzler, das ist eine seiner Kernaufgaben, dass er uns nicht nur Reformen erklärt, sondern dass er uns auch erklärt, was ist der Sinn? Für was für ein Land, das wir da erhalten und bauen wollen, tun wir dies? Und wie ich sagen würde, die Beantwortung dieser Sinnfrage, die fehlt bis jetzt. Und deswegen fehlt auch das Commitment, der Wunsch mitzumachen.
11: Hätten Sie da einen Nachhilfevorschlag an den Kanzler in Sachen Sinn?
10: Ach, ich glaube, das ist nicht so schwer, das zu erklären. Wir haben, wie ich finde, ein wunderbares Land. Und wir hatten heute beim Tag der Industrie ein Gespräch mit der Maria Kalesnikava, der belarussischen Widerstandskämpferin, die uns erklärt hat, ich habe meinen Freiheitsbegriff in Deutschland kennengelernt. Und für diese Freiheit muss man kämpfen. Die muss man sich bewusst machen, dass man sie hat. Aber wenn man sie hat, dann lohnt sich dafür auch einen Preis zu bezahlen. Und im Grunde ist das die Geschichte, die wir erzählen könnten, für ein gutes Leben in einem guten Deutschland.
11: Ich habe es gerade schon angekündigt, kommen wir mal konkret zur Rentenreform. Da liegen ja jetzt die Eckpunkte vor. Wie schauen Sie aus der Arbeitgeberperspektive drauf? Die Sozialabgaben werden ja dann auch wohl weiter steigen, auch weil ja in die kapitalgedeckte Rente eingezahlt werden muss.
10: Ja, aber ich will jetzt genau das nicht tun und aus Arbeitgeberseite das Ding zerpflücken. Das ist ja genau der Fehler, der in der Vergangenheit auch immer passiert ist, dass einzelne Interessensgruppen sagen, guck, das gefällt mir nicht und jenes gefällt mir nicht. Ich finde, man sollte sehen, das ist ein gutes Gesamtpaket, das ist auch ein mutiges Gesamtpaket. Das enthält Zumutungen für alle Seiten, aber es enthält auch ganz wesentliche Dinge. Wie Sie haben es genannt, die kapitalgedeckte erste Säule ist ein wichtiger Schritt, den wir seit 30 Jahren mindestens vor uns herschieben. Und jetzt könnte es gelingen. Und ich wünsche unserer Regierung, dass sie das jetzt nicht aufschnürt und dieses Cherrypicking macht, sondern dass sie das Ding zusammenlässt und so durchbringt.
11: Schauen wir noch mal kurz auf die Zahlen. Sie haben heute die Konjunkturprognose des BDI für das laufende Jahr deutlich gesenkt, von 1% auf 0,4. Ja, ist der Wirtschaftsstandort weiter in freiem Fall, wie Sie es schon mal gesagt haben?
10: Das war eine drastische Formulierung, um Aufmerksamkeit zu erwecken. Aber wir sind tatsächlich in einer schweren Krise. Wir sind nach allen Indikatoren in der schwersten Krise der Nachkriegszeit. Wir haben seit 7 Jahren kein Wachstum mehr in diesem Land. Und das Ergebnis ist von diesen 0,4% Wachstum, die vielleicht noch kommen in diesem Jahr, dass wir weiter Arbeitsplatzabbau in der Industrie haben werden. Wir werden weiter Pleiten haben in der Industrie. Und vor allem, und das Schlimmste aus meiner Sicht, ist, dass keine Investitionen in Deutschland stattfinden. Die deutschen Unternehmen, die im Ausland gutes Geschäft haben, die investieren halt auch im Ausland, aber nicht mehr in Deutschland.
11: Ja, viele sagen ja immer wieder, Deutschland werde zum Industriemuseum, es wandern alle ab oder hören auf. Was sagen Sie denen?
10: Ich glaube nicht, dass diese Gefahr droht, dass wir ein Museum sind, sondern dass wir ein halbleerer Laden sind. Wir werden tolle Unternehmen weiterhin in Deutschland haben, die erfolgreich sind. Der Bruchlinie Erfolg und Misserfolg geht mitten durch die Industrie, mitten durch die Gesellschaft. Aber was wir nicht übersehen dürfen, ist, dass wenn dann einige wenige Firmen übrig bleiben in einem Meer der Verzweiflung, um es ein bisschen drastisch auszudrücken, dann werden wir nicht mehr das Land haben, das wir heute haben. Und diese Firmen werden langfristig dann auch nicht bleiben können.
5: Sagt Peter Leibinger, Präsident des Bundesverbands der deutschen Industrie, in den ARD-Tagesthemen.

0: Die Zeit, es ist 23 Uhr und 15.
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2: Weiter geht's mit Merit Rehe. Berliner Schulen haben ein Problem, und zwar mit Gewalt. Das ist das Ergebnis vom Berliner Konflikt- und Gewaltbarometer. Die erste Studie dieser Art in ganz Deutschland. Die Bildungssenatorin Katharina Günther-Wünsch, CDU, hatte sie in Auftrag gegeben. Dabei wurden rund 2600 Lehrkräfte und 14.000 Schüler und Schülerinnen befragt. Der Bericht wurde heute vorgestellt und ist alarmierend. Kirsten Buchmann aus der RBB Landespolitik.
3: Schüler rasten aus, Gewalt eskaliert. Das berichten sowohl Schüler als auch Lehrkräfte, sagt Steffen de Sombre vom Allensbach-Institut für Demoskopie. Mit Blick auf die Daten des Berliner Gewaltbarometers sagt er,
4: es geben gleichzeitig 2/3 der Lehrkräfte zurück, dass an ihrer Schule meistens deshalb auch zu körperlicher Gewalt kommt, weil Kleinigkeiten schnell eskalieren.
3: Schülerinnen und Schüler nennen dabei verschiedene Ursachen dafür, dass sich Gewalt entzündet. So ging es zum Beispiel bei 33% um Äußerlichkeiten wie Aussehen oder Kleidung. Bei 27% gab es gar keine konkreten Gründe. Bei 19% waren Schulleistungen oder Noten Auslöser eines Konflikts. Bei 16% die Herkunft. Religion, Hautfarbe sowie die sexuelle Orientierung spielten insgesamt zahlenmäßig zwar eine kleinere Rolle, für die betroffenen Gruppen stellt etwa rassistisch motivierte Gewalt aber ein großes Problem dar. 11% in Klasse 9 und 12 erleben Druck, religiöse Regeln einzuhalten. Ein weiteres Ergebnis der Studie lautet, dass Gewalterfahrungen wie Anschreien oder Beleidigungen von Teilen der Schülerinnen und Schüler gar nicht mehr als Gewalt gewertet, sondern als normal erlebt werden. Steffen de Sombre.
4: Das heißt, Interaktionen, die ihrer Art nach gewaltförmig sind, wie etwa Anschreien, Schubsen oder jemanden auszulachen, werden von vielen Schülerinnen und Schülern der Klassenstufen 9 mehrheitlich gar nicht mehr als Gewalt empfunden.
3: Die Gewaltbelastung unterscheidet sich je nach Schulart. 2/3 bis 3/4 der Pädagoginnen und Pädagogen an Grundschulen, Sekundarschulen ohne eigene Oberstufe und Gemeinschaftsschulen bewerten Gewalt und Konflikte unter Schülern als großes oder sehr großes Problem. Das sind deutlich mehr als an Gymnasien, da liegt der Anteil bei 15%. Bildungssenatorin Katharina Günther-Wünsch wertet die Studienergebnisse als Warnsignal. Die CDU-Politikerin denkt unter anderem über mehr Schulpsychologen nach.
5: Es ist eine Überlegung wert, das muss besprochen werden, auch Schulpsychologen an jede Schule zu geben.
3: Beate Mädebach, Vorsitzende des Interessenverbands Berliner Schulleitungen und Sekundarschulleiterin, fordert, besonders gewaltbereite Schüler müssten schneller von der Schule verwiesen werden können.
6: Wir müssen auch sehen, dass wir zum Teil es mit Schülerinnen und Schülern zu tun haben, die sich jedem System verweigern und wo einige wenige Schülerinnen und Schüler dann eine ganze Schule, eine ganze Lerngruppe in ihrer Arbeitsatmosphäre sprengen.
3: Die Schulleiterin fordert zugleich mehr Perspektiven, auch für Jugendliche mit nicht so guten Erfolgen in der Schule. Auch für sie müsse die Wirtschaft Ausbildungsplätze bereitstellen.
2: Kirsten Buchmann über die Ergebnisse der Gewaltstudie an Berliner Schulen. Den Kommunen in Deutschland geht es schlecht. Sehr schlecht. 5 vor 12, sinkendes Schiff am Limit, das hören wir immer wieder. Heute haben Städte und Gemeinden zu einem gemeinsamen Aktionstag aufgerufen, um auf die finanzielle Notlage aufmerksam zu machen. Denn am Ende gehe es eben nicht nur um kaputte Straßen und marode Schulen, sondern darum, dass Menschen deshalb Vertrauen in die Politik und am Ende auch in die Demokratie verlieren. Unser Reporter Thorsten Südow war in Brandenburg unterwegs.
7: Vor dem Rathaus der Oderbruch-Kleinstadt Wriezen war am Morgen richtig was los. Senioren, Kindergartenkinder, Erzieherinnen und Bürgermeister Carsten Ilm von der CDU trafen sich zu einer kleinen Demonstration. Das Motto: Kommunen am Limit. Und das bedeutet, dass wichtige Dinge wie der Wriezener Bürgertreff Plauderstübchen immer schwerer zu finanzieren sind. Etwa 1 Million Euro beträgt das Defizit der 7000 Einwohnerstadt Wriezen. Auch weil immer mehr Aufgaben wie die kommunale Wärmeplanung oder der Ganztagsschulbetrieb zu erledigen sind, schildert CDU-Bürgermeister Carsten Ilm.
8: Es gibt bestimmte Dinge, die wir in der Form nicht umsetzen können. Wir fahren unsere Straßen auf Verschleiß, wir können bestimmte Dienstleistungen nicht mehr ausführen. Wir haben Einrichtungen für Senioren, wir haben Einrichtungen für Kinder, wir haben Vereine. Und wir wissen nicht, wie lange wir all diese Dinge so in der Form noch aufrechterhalten können.
7: Derart finanziell angespannt wie in Wriezen sei die Situation vielerorts in Brandenburg, macht Uckermark-Landrätin und Landkreistagschefin Carina Dörck von der CDU deutlich. In ihrem Landkreis Uckermark fehlen 60 Millionen Euro für Leistungen in der Kinder- und Jugendhilfe, weil der Bund die dem Landkreis übertragenen Aufgaben nicht ausreichend finanziere, so Dörck. Wenn wegen des 60 Millionen Defizits freiwillige Leistungen in der Kultur- oder Vereinsarbeit wegfallen, wachse der Frust.
9: Wir sind vor Ort diejenigen, die dafür sorgen müssen, dass Demokratie, so wie wir sie wollen, wie wir sie kennen, auch weiterhin Bestand hat.
7: Auf 827 Millionen Euro ist das Haushaltsdefizit der Brandenburger Gemeinden, Städte und Landkreise im vergangenen Jahr angewachsen, berichtet Oliver Herrmann, parteiloser Bürgermeister von Wittenberge und Präsident des Städte- und Gemeindebundes Brandenburg. In vielen Orten stehe mit dem fehlenden Geld die Lebensqualität auf der Kippe.
10: Kann ich mir die Schwimmhalle leisten? Kann ich mir das Kulturhaus leisten? Kann ich mir das Museum leisten? Meistens kommt man dann so an einen Punkt, wo vielleicht eine Investition ansteht und die dann nicht mehr geleistet werden kann. Und ganz schnell sind solche Einrichtungen dann zu.
7: Brandenburgs Städte- und Gemeindebund und der Landkreistag erwarten von der Bundesregierung zügig mehr Geld. Darüber sollte CDU-Bundeskanzler Merz mit den Regierungschefs der Bundesländer in dieser Woche sprechen.
2: Kommunen schlagen Alarm. Der Bericht von Thorsten Südow war das. Es war ungefähr 3 Uhr morgens, als es plötzlich einen lauten Knall gab und kurz darauf brannte ein Mehrfamilienhaus in Brandenburg an der Havel. Feuerwehr, THW und Polizei sind dann am frühen Morgen mit einem Großaufgebot ausgerückt. 7 Menschen wurden ins Krankenhaus gebracht. Wie es zu der Explosion kommen konnte, das ist bisher noch unklar. Unser rbb24-Reporter Carsten Steinmetz war vor Ort und hat mit einer Betroffenen gesprochen, die jetzt nicht weiß, wie es weitergeht.
11: Die Feuerwehr löscht auch Stunden nach dem Brand von außen noch einzelne Glutnester. Per Drehleiter werden die Feuerwehrleute nach oben befördert. Das Dach des Hauses ist schwer beschädigt, die Fenster größtenteils herausgerissen, die Fassade durch Ruß teilweise schwarz gefärbt. Mieterin Natalia Emke sitzt fassungslos in der Nähe des Hauses auf einer Bank und berichtet zitternd über die Ereignisse in der Nacht.
12: Ich habe eine starke Erschütterung gespürt im Schlaf und bin deswegen wach geworden. Ich hörte Schreie im Treppenhaus. Und vorher brannte schon stellenweise im Treppenhaus. Alles aus den Schränken, alles fiel auf den Boden. Die Tür war schon aus den Fugen gerissen, die Wohnungstür.
11: Offenbar durch die Druckwelle der Explosion. Die Mieterin wohnte im 1. Stock, konnte sich rechtzeitig ins Freie retten, blieb größtenteils unverletzt. 7 andere Bewohner des Hauses mussten im Krankenhaus behandelt werden. Die Schäden im Haus sind gewaltig.
12: Bei meinen Nachbarn zum Beispiel stürzten die Decken ein, bei anderen stürzten die Wände ein und überall war Feuer. Und brennende Steine fielen von der Decke und die Lampen fielen runter.
11: Natalia Imki stammt von der Krim, lebt, wie sie berichtet, seit 30 Jahren in Brandenburg an der Havel. In ihre Wohnung kann sie nun nicht mehr zurück.
12: Das Haus ist jetzt einsturzgefährdet. Wir dürfen nicht mehr rein. Menschen haben keine Papiere. Alles blieb in der Wohnung. Keine Telefone, keine Brillen, keine Medikamente, nichts. Wir haben alles verloren.
11: Wie es zu dem Brand und der Explosion kommen konnte, ist bisher unklar. Ermittelt wird wegen schwerer Brandstiftung, sagt Polizeisprecherin Ulrike Schneider.
13: Die Kriminalpolizei ermittelt gerade. Vor Ort werden Zeugenvernehmungen durchgeführt.

0: Kompromissvorschlag diskutiert. RBB24-Reporterin Annette Kufner mit den Hintergründen.
1: Das Bündnis SEZ-Quartier Neudenken hatte vorgeschlagen, das SEZ zu erhalten und Wohnungen hinter dem Sport- und Erholungszentrum zu schaffen. Die Idee: 4 Hochhäuser mit insgesamt rund 400 Wohnungen zwischen dem SEZ und dem Volkspark Friedrichshain. Der Senat hatte zugesagt, das Konzept zu prüfen. Das Urteil von SPD-Bausenator Christian Gäbler: vernichtend.
2: Ein Kompletterhalt ist aus unserer Sicht weder wirtschaftlich noch zeitlich sinnvoll darstellbar.
1: Nicht sinnvoll darstellbar, zu teuer also, sagt Bausenator Gäbler. Außerdem biete das Konzept zu wenig Wohnqualität. Es würden weniger Wohnungen entstehen und diese würden auch noch rund 5 Jahre später fertig werden. Laut Senat würde die Idee der Initiative rund doppelt so viel kosten wie die Pläne des Senats, fast 470 Millionen Euro. Im alten SEZ wieder ein Schwimmbad zu eröffnen, da seien die Kosten gar nicht absehbar. Und die Berliner Bäderbetriebe seien finanziell ohnehin am Limit. Die Opposition ist skeptisch. Die Zahlen sehe man gerade zum ersten Mal. Die geschätzten Sanierungskosten scheinen einigen zu hoch. Julian Schwarze, Sprecher für Stadtentwicklung der Grünen-Fraktion.
3: Interessant wäre, auf was für einer Grundlage Sie das geschätzt haben. Von welchem Standard der Sanierung sind Sie dabei ausgegangen? Gehen Sie quasi da aus, dass es auf Neubaustandard hochgesetzt wird oder sind andere Optionen geprüft worden? Weil das ja durchaus auch Kosten verändert.
1: Die Zahlen sollte man also nochmal überprüfen, heißt es aus der Opposition. Die CDU findet das falsch. Die Opposition habe den Senat aufgefordert, Zahlen zu liefern. Der Senat habe geliefert. Der Senat will jetzt noch einen weiteren Kompromissvorschlag prüfen. Danach könnte zumindest das Hauptgebäude des SEZ stehen bleiben. Ob das funktionieren kann, da zeigt sich Bausenator Gäbler von der SPD schon jetzt skeptisch. Vom Tisch sei das aber noch nicht. Die Debatte geht also weiter. Ein vollständiger Erhalt des SEZ scheint heute aber unwahrscheinlicher denn je.
0: Der Bericht von Annette Kufner. Und das war der Tag in Berlin und Brandenburg mit Merit Reh. 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
0: Wie zufrieden sind Mieter und Mieterinnen eigentlich mit ihrer Wohnsituation? Dazu hat das Institut Allensbach im Auftrag des Wohnungskonzerns Heimstaden rund 3000 Menschen befragt. Und die Ergebnisse sind besser als vielleicht gedacht. Ein Thema aber löst immer wieder Streit aus. Wirtschaftsreporter Evthymios Angeloudis berichtet.
5: Es sind Zahlen, die Heimstaden gerne präsentiert. Für einen neuen Mieterzufriedenheitsindex hat das Institut für Demoskopie Allensbach bundesweit rund 3000 Menschen befragt. Das Ergebnis? Die Zufriedenheit mit der eigenen Wohnsituation sei seit Jahren erstaunlich stabil, sagt Studienleiter Thomas Petersen.
6: Das Ausmaß der Zufriedenheit mit der eigenen Wohnsituation hat sich in den letzten 2 Jahrzehnten bezogen auf die Gesamtbevölkerung nicht verändert. Also wir haben im Jahr 2026 Werte ermittelt, die fast aufs Prozent genau denen im Jahr 2006 entsprechen.
5: Seit 20 Jahren also praktisch unverändert. Trotz Wohnungskrise, steigender Mieten, Pandemie und Inflation. Jakob Mika von Heimstaden sieht sich bestätigt.
7: Die Zufriedenheit der Mieter mit der Wohnsituation hat sich über die vergangenen 10 Jahre nicht grundlegend verändert. Das ist ein wichtiges Signal und deckt sich auch mit unseren Erkenntnissen in unserem Portfolio.
5: Doch während über Zufriedenheit diskutiert wird, geht es in Berlin gerade um ein deutlich handfesteres Thema: Indexmieten. Nach Angaben des Berliner Mietervereins sollen in rund 130 von Heimstaden übernommenen Häusern Klauseln verwendet worden sein, die möglicherweise unwirksam sind, wie Geschäftsführerin Wiebke Werner erklärt.
8: Grundsätzlich ist es so, dass ein Mietvertrag, der eine Indexmietklausel enthält, da muss einerseits drin vereinbart sein, wie diese Indexmiete berechnet wird, nämlich auf Grundlage des Verbraucherpreisindex. Aber es darf nicht nur drin beschrieben werden, wie eine Indexmieterhöhung zu erfolgen hat, sondern es muss auch die Möglichkeit erwähnt werden, dass bei entsprechender Entwicklung des Verbraucherpreisindex auch Mieterinnen die Möglichkeit haben, die Indexmiete nach unten anzupassen. Und dieser Zusatz, der fehlt in dieser konkreten Klausel.
5: Indexmieten orientieren sich am Verbraucherpreisindex und damit an der Inflation. Bei einer Deflation sollte die Miete aber auch verringert werden können. Da das schon lange nicht mehr passiert ist, bieten Indexmieten für Vermieter vor allem eins: Berechenbarkeit.
7: Gleichzeitig ist es immer noch das objektivste Mittel und planungssicherste Mittel. Und da ist die Indexmiete einfach ein gutes Tool, um diese Planungssicherheit auch zu bieten.
5: Der Berliner Mieterverein sieht das kritischer. Gerade in Zeiten hoher Inflation könnten die Erhöhungen deutlich stärker ausfallen als bei klassischen Mieterhöhungen nach Mietspiegel.
8: Tendenziell haben wir eher die Erfahrung, dass eine

0: Mietklausel die ungünstigere Variante ist und eher die Mieterhöhung bis zum Mietspiegel nach der ortsüblichen Vergleichsmiete der sichere Rahmen ist.
1: Wie zufrieden Menschen letztendlich sind, die Indexmieten zahlen müssen, vor allem in Zeiten hoher Inflation, das hat das Institut nicht extra abgefragt.
2: Der Bericht von Efthymis Angeloudis aus unserer Wirtschaftsredaktion.

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1: Um 23.30 Uhr mit Olaf Knapp. Nach der Rücktrittsankündigung des britischen Premierministers Starmer braucht Großbritannien einen Nachfolger oder eine Nachfolgerin. Für das Amt kandidieren will Starmers parteiinterner Konkurrent Andy Burnham. London-Korrespondentin Biesinger berichtet, wie jetzt der Zeitplan aussieht.
2: Das kann jetzt ziemlich schnell gehen. Also vorgesehen ist, dass ab 9. Juli sich mögliche Nachfolgekandidaten bewerben sollen. Die müssten mindestens 81 Fraktionsabgeordnete der Labour Party für sich gewinnen. Aber es sieht danach aus, als ob Andy Burnham, der ehemalige Bürgermeister von Manchester, tatsächlich der einzige Herausforderer bleibt. Und so könnte es dann sein, dass schon am 16. Juli Andy Burnham, wie das hier gesagt wird, gekrönt werden könnte.
1: Die deutschen Kommunen haben vor einem finanziellen Zusammenbruch gewarnt. Sie rechnen damit, dass in den kommenden Jahren jährlich fast 30 Milliarden Euro fehlen. Zum heutigen Aktionstag Kommunen am Limit erklärten sie, dass sämtliche Reserven aufgebraucht seien. Selbst wirtschaftsstarke Gebiete seien mittlerweile betroffen. Mit dem Aktionstag wollen die kommunalen Spitzenverbände auf ihre angespannte Finanzlage hinweisen. Sie appellierten an Bund und Länder, Verantwortung zu übernehmen. In Frankreich war es heute so heiß wie noch nie zuvor im Monat Juni. Laut Wetterdienst lag der Mittelwert aus Tages- und Nachttemperaturen am frühen Abend bei 29,2 Grad. Der bisherige Juni-Höchstwert war im vergangenen Jahr gemessen worden. Frankreich ächzt seit der vergangenen Woche unter der Hitzewelle. Heute war mehr als die Hälfte des Landes von der höchsten Hitzewarnstufe Rot betroffen. In vielen Regionen kletterte das Thermometer auf über 40 Grad. Der US-Musikproduzent Clive Davis ist im Alter von 94 Jahren gestorben. Davis hatte Talente wie Janis Joplin, Whitney Houston, Bruce Springsteen und Alicia Keys entdeckt und gefördert. Aus New York, Giselle Lucas.
3: Sängerin Aretha Franklin nannte Davis mal den größten Plattenmann aller Zeiten. Der frühere Chef der Produktionsfirma Columbia Records prägte rund ein halbes Jahrhundert lang die Musikbranche in den USA. In die Musikbranche kam Davis durch einen Job als Rechtsberater beim Plattenlabel Columbia Records. Zu dieser Zeit schulte er sein musikalisches Gehör, indem er die Charts studierte und genau analysierte, was einen Song zum Nummer-1-Hit macht. Später gründete er dann sein eigenes Label Arista.
1: Das Wetter in Deutschland. In der Nacht ist es überwiegend trocken, Tiefstwerte 22 Grad am Oberrhein bis 9 Grad in Nordfriesland. Morgen dann viel Sonnenschein, später im Süden kräftige Schauer und Gewitter mit Unwettergefahr, Höchstwerte 24 Grad in Neubrandenburg bis 36 Grad am Oberrhein. Das waren die Nachrichten.
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4: Es wird deutlich ruhiger auf den Straßen. Die A8 Stuttgart Richtung München ist aber zwischen Mühlhausen und Märklingen wegen eines defekten Gefahrgut-LKW weiterhin gesperrt. Dadurch gibt es Stau ab Eichelberg. Die A14 Magdeburg Richtung Halle ist zwischen Schönebeck und Kalbe wegen eines umgestürzten LKW auch weiterhin gesperrt. Und die A44 Kassel Richtung Dortmund ist zwischen Soest und Werl Süd wegen Bergungsarbeiten weiterhin gesperrt. Ihnen eine gute Fahrt.
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4: Mit Resa Waffa. Guten Abend. Mehr als 1500 Tage Krieg in der Ukraine. Und viele Soldaten stehen seit Tag 1 ohne Pause an der Front. Kiew zieht jetzt die Reißleine bei der Mobilmachung. Eine neue Militärreform soll den Dauereinsatz der Truppen beenden. Wer kämpft, kann künftig feste Vertragslaufzeiten wählen und bekommt das Recht auf eine Auszeit. Die Reaktion dazu aus der Ukraine hat unser Korrespondent Florian Kellermeier.
5: Viele ukrainische Soldaten kämpfen seit über 4 Jahren an der Front. Manche sogar noch länger, denn schon vor 12 Jahren begann Russland einen Krieg im Donezbecken, zum Teil mit Hilfe der dortigen Bevölkerung. Eine schreiende Ungerechtigkeit, dass diese Soldaten nicht ersetzt werden und in der Regel die Armee auch nicht verlassen können. So sehen es viele, die jeden Tag ihr Leben riskieren. Verteidigungsminister Mikhailo Fedorov, seit Jahresbeginn im Amt, will das ändern. Die Reform, die er vorgestellt hat, sei der erste Schritt für mehr Gerechtigkeit, sagte er dem Fernsehsender 1+1. Wir sind in eine Situation geraten, in der wir eine Herzoperation vornehmen müssen, ohne das entsprechende Besteck zu haben, ohne Licht und die notwendigen Spritzen. Aber du musst das tun, damit das Herz weiter schlägt. Mit der Metapher will Fedorow sagen, die Reform bedeutet nicht, dass lang gediente Soldaten einfach abtreten können. Sie sollen vielmehr, wie alle anderen, nur einen neuartigen Vertrag mit der Armee unterschreiben können. Der garantiert ihnen, dass sie nach einer bestimmten Zeit entlassen werden. Frontsoldaten müssen noch mindestens 10 Monate kämpfen, je nach Dienstjahr. Soldaten mit weniger Risiko noch mindestens 2 Jahre. Er werde so einen Vertrag wahrscheinlich unterschreiben, sagt Andriy, 34 Jahre alt, Kommandeur einer Einheit, die Drohnen abwehrt. Da gibt es die Perspektive auf eine temporäre Freistellung. Man kann dann mit der Familie einfach wegfahren, nach Odessa, ins Karpatenvorland, sich ausruhen, wirklich ausruhen, vergessen, dass Krieg ist, damit der Kopf etwas abkühlen kann. Die Einheit von Andriy verteidigt die Stadt Saporizhia im Südosten der Ukraine, nur einige Dutzend Kilometer von der Front entfernt. Tag und Nacht kämen die russischen Drohnen, die es abzuwehren gilt, immer und immer mehr. Doch es gibt auch massive Kritik an der Reform des Verteidigungsministers. Ein Vorwurf: Die Soldaten werden zwar entlassen, aber nur für eine bestimmte Zeit. Danach können sie wieder eingezogen werden. Die Pause vom Krieg soll mindestens 6 Monate betragen. Diejenigen, die schon lange in der Armee sind, werden länger geschont. Der Hauptvorwurf aber lautet: Wer schon jahrelang dient, sollte eigentlich sofort entlassen werden. Das gehe nicht, meint Verteidigungsminister Fedorow. Natürlich wäre es gerecht, diejenigen sofort zu entlassen, die seit 2014 oder auch seit 2022 oder 2023 dienen. Aber was passiert dann auf dem Schlachtfeld? Diese Soldaten sind das Rückgrat unserer Armee. Sie halten die Front. Sie haben Erfahrung und lernen neue Rekrutierte an. Neue Soldaten sollen nach und nach die Altgedienten ersetzen. Die Armee will sie mit deutlich mehr Geld als bisher locken. Infanteristen an vorderster Front sollen monatlich umgerechnet 5.800 Euro verdienen, bei besonders gefährlichen Einsätzen noch mehr. Das werde auch mehr ausländische Staatsbürger dazu bringen, sich der ukrainischen Armee anzuschließen, meint Fedorow.
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4: Schlechte Ernten durch das Wetter, veränderte Gesetzeslagen und ansteckende Krankheiten im Tierbestand. Die Schweinehalter in Deutschland, die stehen vor Herausforderungen. Um über den Umgang mit diesen Marktbedingungen zu beraten, haben sich die Halter zu einer Aussprache in Münster getroffen. Die Hintergründe von Marie Rothers.
6: Die Schweinehalter stecken mitten in der Krise. Die Grillsaison läuft auf Hochtouren, eigentlich eine Zeit, in der die Landwirte viel Geld verdienen können. In diesem Jahr sind die Erzeugerpreise allerdings tief im Keller. Ein weiterer Faktor sorgt bei vielen Landwirten für Kopfschmerzen und für steigende Kosten. Neue Auflagen zur Steigerung des Tierwohls. Einige müssen ihre Ställe dafür umbauen, so auch der Sauenhalter Thomas Ostendorf aus Ochtrup.
7: Die Preise haben wir an der Stelle ja erstmal nicht in der Hand. Da müssen wir jetzt versuchen, mit umzugehen und zu leben. Und natürlich drücken jetzt auch die Auflagen auch hinterher, die wir erfüllen müssen. Wir stehen hier gerade in dem zukünftigen Auslauf fürs Deckzentrum. Da müssen wir doppelten Platz schaffen.
6: Die Tierschutznutztierhaltungsverordnung, beschlossen vom Bundeslandwirtschaftsministerium, belastet die Landwirte. Sauen im Deckstand dürfen künftig nicht mehr dauerhaft fixiert werden, sondern sollen sich frei bewegen. Deshalb müssen viele Sauenhalter bis 2029 umbauen. Für viele Landwirte ist das kein guter Zeitpunkt. Die Preise sind niedrig, die Investitionen hoch. Andere trifft das deutlich härter als ihn, sagt Ostendorf.
7: Also wir reden hier, sagen wir mal, das, was wir jetzt hier umbauen müssen, den Auslauf, der wird relativ einfach gehalten. Irgendwo 50.000, 60.000 Euro den Invest. Da sind andere Berufskollegen dabei, die fangen ab 6-stellig mal an und nach oben hin keine Grenzen.
6: Ostendorf gibt sich vorsichtig optimistisch, was die Zukunft seines eigenen Betriebes betrifft. Und trotzdem.
7: Ja, das ist natürlich in Zeiten von bescheidenen Preisen nicht erst gerade motivierend.
6: Diese Probleme kennt auch Matthias Klaasen. Er arbeitet im Bereich Markt bei der Landwirtschaftskammer Niedersachsen. Klaasen hält auf der Veranstaltung in Münster einen Vortrag über den aktuellen Schweinemarkt, kennt die Zahlen und vor allem die Lage auf dem Markt sehr genau. Er sieht als einen Grund für die niedrigen Schweinefleischpreise den Ausbruch der afrikanischen Schweinepest in Spanien. Der asiatische Absatzmarkt reagierte mit Exportstopp von Schweinefleisch aus Spanien. Fleisch für den asiatischen Markt wird nun innerhalb Europas verkauft.
8: Wir haben gerade die europäischen und auch globalen Märkte sehr gut versorgt mit sehr günstigem Schweinefleisch, auch wo wir einfach nicht konkurrenzfähig sind, sodass wir jetzt Preisdruck haben und auch Preisrückgänge, deutliche Preisrückgänge erlebt haben, die eigentlich untypisch sind für die Saison.
6: Mit anderen Worten, der Preis für Schweinefleisch auf dem deutschen Markt ist im Keller. Um den Landwirten wirklich zu helfen, braucht es laut Klaasen viele kleine Schritte.
8: Geld wird bei dem Preisniveau von 1,50 Euro pro Kilogramm Schlachtgewicht nicht verdient. Ganz im Gegenteil, es kostet den Landwirten im Moment die Produktion Geld. Und alles hilft, auch ein Regionalisierungsabkommen mit China.
6: Und das scheint zumindest nicht unrealistisch. China überlegt nach dem Ausbruch der afrikanischen Schweinepest vor 6 Jahren, den Import von deutschen Schweinen wieder zuzulassen. Bundeslandwirtschaftsminister Alois Rainer hörte entsprechende Signale bei seinem Besuch vom chinesischen Landwirtschaftsminister. Er will die deutschen Maßnahmen zur Seuchenbekämpfung prüfen lassen. Ein Hoffnungsschimmer für die Schweinehalter hier.
4: Bedrohungen, Mobbing und körperliche Übergriffe. Hat es früher an Schulen auch gegeben. Da wurden die Zahlen aber nicht so erfasst wie heute. Laut aktuellen Zahlen gehören solche Übergriffe an vielen Berliner Schulen zum Alltag. Das belegt der neue Gewaltbarometer, den die CDU-Bildungsverwaltung in Auftrag gegeben hat. Die Online-Befragung von tausenden Lehrkräften und Schülern liefert jetzt erstmals ein Bild der Lage. Kirsten Buchmann.
9: Schüler rasten aus, Gewalt eskaliert. Das berichten sowohl Schüler als auch Lehrkräfte, sagt Steffen de Sombre vom Allensbach-Institut für Demoskopie. Mit Blick auf die Daten des Berliner Gewaltbarometers sagt er:
10: Es geben gleichzeitig 2/3 der Lehrkräfte zurück, dass an ihrer Schule meistens deshalb auch zu körperlicher Gewalt kommt, weil Kleinigkeiten schnell eskalieren.
9: Schülerinnen und Schüler nennen dabei verschiedene Ursachen dafür, dass sich Gewalt entzündet. So ging es zum Beispiel bei 33% um Äußerlichkeiten wie Aussehen oder Kleidung. Bei 27% gab es gar keine konkreten Gründe. Bei 19% waren Schulleistungen oder Noten Auslöser eines Konflikts. Bei 16% die Herkunft. Religion, Hautfarbe sowie die sexuelle Orientierung spielten insgesamt zahlenmäßig zwar eine kleinere Rolle, für die betroffenen Gruppen stellt etwa rassistisch motivierte Gewalt aber ein großes Problem dar. 11% in Klasse 9 und 12 erleben Druck, religiöse Regeln einzuhalten. Ein weiteres Ergebnis der Studie lautet, dass Gewalterfahrungen wie Anschreien oder Beleidigungen von Teilen der Schülerinnen und Schüler gar nicht mehr als Gewalt gewertet, sondern als normal erlebt werden. Steffen de Sombre.
10: Das heißt, Interaktionen, die ihrer Art nach gewaltförmig sind, wie etwa Anschreien, Schubsen oder jemanden auszulachen, werden von vielen Schülerinnen und Schülern der Klassenstufen 9 mehrheitlich gar nicht mehr als Gewalt empfunden.
9: Die Gewaltbelastung unterscheidet sich je nach Schulart. 2/3 bis 3/4 der Pädagoginnen und Pädagogen an Grundschulen, Sekundarschulen ohne eigene Oberstufe und Gemeinschaftsschulen bewerten Gewalt und Konflikte unter Schülern als großes oder sehr großes Problem. Das sind deutlich mehr als an Gymnasien, da liegt der Anteil bei 15%. Bildungssenatorin Katharina Günther-Wünsch wertet die Studienergebnisse als Warnsignal. Die CDU-Politikerin denkt unter anderem über mehr Schulpsychologen nach.
11: Es ist eine Überlegung wert, das muss besprochen werden, auch Schulpsychologen an jede Schule zu geben.
9: Beate Mädebach, Vorsitzende des Interessenverbands Berliner Schulleitungen und Sekundarschulleiterin, fordert, besonders gewaltbereite Schüler müssten schneller von der Schule verwiesen werden können.
12: Wir müssen auch sehen, dass wir zum Teil es mit Schülerinnen und Schülern zu tun haben, die sich jedem System verweigern und wo einige wenige Schülerinnen und Schüler dann eine ganze Schule, eine ganze Lerngruppe in ihrer Arbeitsatmosphäre sprengen.
9: Die Schulleiterin fordert zugleich mehr Perspektiven, auch für Jugendliche mit nicht so guten Erfolgen in der Schule. Auch für sie müsse die Wirtschaft Ausbildungsplätze bereitstellen.
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4: Wie Italiens Regierungschefin Meloni mit Donald Trump umgeht. Diesen Umgang wünschen sich vermutlich so einige in Europa. Während Bundeskanzler Friedrich Merz und andere Staatschefs dem US-Präsidenten immer wieder diplomatische Geschenke bringen, schießt Italiens Regierungschefin Giorgia Meloni frontal und verbal zurück. Trump behauptet, sie habe beim G7-Gipfel um ein Foto gebettelt. Meloni widerspricht der Lüge sofort öffentlich. Das hat jetzt alles Konsequenzen. Italiens Außenminister hat seine heutige USA-Reise nach Miami abgesagt. Der Kollege Jörg Seisteberg mit der Antwort auf die Frage, wie es zu einem so tiefen Bruch zwischen einstigen Freunden, so schien es zumindest, kommen konnte.
13: Sie schienen füreinander bestimmt. Der rechte Bulldozer aus den USA und die clevere Politikerin aus Rom mit neofaschistischer Vergangenheit und rechtskonservativen Zukunftsvisionen für Europa. Es passte, dass Giorgia Meloni als einzige EU-Regierungschefin zur Amtseinführung von Donald Trump nach Washington reiste und dies selbstbewusst rechtfertigte. Ich denke, dass es sehr, sehr wichtig ist für eine Nation wie Italien, die extrem feste Beziehungen zu den USA hat, ein Zeichen zu setzen für den Willen, die Beziehungen zu stärken, in einer Zeit, in der die Herausforderungen global und miteinander verflochten sind. 1,5 Jahre später gibt es keine Vorzugsbeziehungen, sondern eine handfeste diplomatische Krise zwischen Rom und Washington. Die beiden vermeintlich besten politischen Freunde Meloni und Trump sind zu besten Feinden geworden. Keinen anderen Staats- und Regierungschef hat Meloni jemals öffentlich so angegangen wie am Freitag den US-Präsidenten. In einem Instagram-Video zischt Italiens Regierungschefin mit fast drohendem Unterton: An eines solle er Trump stets denken, sie und Italien bettelten niemals.
14: Però una cosa se la deve ricordare. Io e l'Italia non imploriamo mai.
13: Trump hatte vorher in einem TV-Interview behauptet, Meloni habe bei ihm während des G7-Gipfels um ein gemeinsames Foto gebettelt. Meloni, in ihrer Ehre getroffen, beließ es nicht beim blitzenden Zorn via Social Media, sondern sorgte dafür, dass Außenminister Tajani seinen geplanten Staatsbesuch in den USA absagt. Ein Eklat. Der Meloni-Vertraute Nicola Procaccini begründet: Weder Italien noch Meloni sind Untertanen. Sie nehmen von niemandem Befehle entgegen. Das muss Trump zur Kenntnis nehmen. Meloni, von ihrer Mutter alleine großgezogen, legt sich besonders gerne an mit breitbeinig auftretenden Politikerkollegen. Das weiß man in Italien. Unter anderem der mittlerweile verstorbene Berlusconi und Matteo Salvini bekamen dies zu spüren. Trump hat am Wochenende noch einmal nachgelegt und Meloni unterstellt, sie mache sich Sorgen um ihre Umfragewerte und suche deswegen seine Nähe. Italiens Regierungschefin antwortete Trump erneut auf Social Media, diesmal schriftlich, aber nicht weniger emotional.
15: Was meine Beliebtheit angeht, deine Freundschaft hat dir sicherlich nicht geholfen.
13: Was als Konflikt Auge um Auge, Zahn um Zahn zwischen zwei Politikern mit großem Ego durchgehen könnte, hat politische Auswirkungen. Selbst Melonis Skeptiker in Europa hatten die Hoffnung, Italiens Regierungschefin könne für die EU in schwierigen Zeiten eine Brückenbauerin zu Trump sein. Das Gegenteil ist eingetreten. Erste Risse wurden deutlich, als sich die Ministerpräsidentin im Streit zwischen Trump und Papst Leo an die Seite des Kirchenführers stellte. Meloni ärgert sich seit längerem auch über Trumps Haltung im Ukraine-Konflikt und seinen Umgang mit Putin. Die Sprunghaftigkeit des Selfmade-Milliardärs sind der Frau fremd, die mehr als ihr halbes Leben straff organisierte Parteipolitik gemacht hat. Zum großen Krach mit Trump kam es vor wenigen Wochen, als Meloni sich weigerte, den USA für Angriffe auf den Iran die Militärbasis Sigonella auf Sizilien zur Verfügung zu stellen. Den von Trump initiierten Krieg für sie unsinnig. Unsere Linie ist sehr klar. Italien ist nicht Teil des Konflikts und hat nicht vor, Teil des Konflikts zu werden. Spätestens da war es vorbei mit der politischen Freundschaft zwischen Meloni und Trump. Die linke Opposition in Italien verfolgt den Konflikt mit einer gewissen Häme. Meloni, heißt es, falle jetzt auf die Füße, dass sie sich als Freundin Trumps profilieren wollte.
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4: Anfang der 2000er Jahre sind sie der heiße Geheimtipp aus dem Londoner Vororten gewesen. Schnell wurden Hardfi mit ihrem Alternative Rock zum globalen Top-Act, stürmten dann die Charts und spielten auf den größten Festivals. Danach wurde es dann lange Zeit still um die Band. Jetzt aber, nach 15 Jahren, melden sich die Briten mit einem neuen Album zurück. Das Album heißt Sweating, Someone Else's Fever und hört sich so an.

Wer sind deine Freunde und wer nicht? Sind die vielen Follower in den Social Media Accounts im Zweifel auch für dich da? Treten politische Parteien, die um deine Stimme buhlen, wirklich für deine Interessen ein? Gleich im ersten Song They Ain't Your Friends werfen Hardfi diese brisanten Fragen auf und verbreiten mit einer Mischung aus Rock, Reggae und Hip-Hop eine Energie, die mich an The Clash denken lässt, in deren Tradition sich Hardfi selbst auch sehen.

Diese Widerständigkeit mit positiver, motivierender Ausstrahlung wird in Digo Nada, dem zweiten Song, noch verstärkt. Dass man hier an Manu Chao denkt, kommt nicht von ungefähr. Sänger Richard Archer hatte vor einiger Zeit die Cumbia-Musik für sich entdeckt. Der in England lebende kolumbianische Rapper Mike Calley als Gast tut sein Übriges.

Immer wieder greifen Hardfi die angespannte soziale Situation in ihrer Heimat UK auf. Ain't Going Out Tonight beschreibt eine Konfrontation mit alkoholisierten Hooligans auf dem nächtlichen Nachhauseweg. Die Frauenstimme gehört übrigens der preisgekrönten Schauspielerin und Sängerin Kristen Cummings, eine langjährige Verbündete der Band. Sie ist auf einigen Tracks zu hören, eine wichtige Bereicherung, damit, so Richard Archer, das Ganze nicht nur nach Jungs mit Gitarren klingt.

Aber so hart die Realität auch ist, ohne Spaß geht es nicht. Der Titel der ersten Single-Auskopplung Looking for Fun ist übrigens, wie die Band mit Nachdruck betont, die letzte Zeile des Clash-Songs White Man in Hammersmith Palais. Spaß verbreiten Hardfi allemal mit ihrem vielseitigen Sound, der von Punk, Elektro bis Trip-Hop so alles beinhaltet, was britischen Rock der letzten Jahrzehnte ausmacht.

0: Sweating Someone Else's Fever, das neue Album von Hardfi, vorgestellt von Götz Steger.
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0: Nach dem angekündigten Rücktritt des britischen Premiers Starmer dreht sich in Großbritannien jetzt alles um die Frage, wer wird sein Amt übernehmen? Große Chancen werden seinem Labour-Parteikollegen Andy Burnham eingeräumt. Starmer hat angekündigt, bis zur Wahl seines Nachfolgers im Amt zu bleiben. Unser Gastautor bei den Standpunkten ist Gordon Ripinski, Deutschlandchef des Nachrichtenmagazins Politico. Er findet, Gewinner der aktuellen Regierungskrise in Großbritannien seien ausgerechnet zum 10. Jahrestag der Brexit-Entscheidung vor allem die Rechtspopulisten.
2: Mit dem Abgang von Keir Starmer wird dem Krisenjahrzehnt nun ein letztes trauriges Kapitel hinzugefügt. Mit Andy Burnham als möglichem Nachfolger dürfte sich weniger an der Politik aus Downing No. 10 ändern, als mancher sich das wünschen dürfte. Und so ist der eigentliche Gewinner des Rücktritts von Starmer Populist Nigel Farage, der seit den Zeiten des Brexit mal mehr und mal weniger in der britischen Politik präsent ist. Für Europa, das gerade erst wieder zart die Arme ausgebreitet hatte für die Briten, ist es ein schlechtes Zeichen. Für die großen sicherheitspolitischen Fragen der Zeit, von der Ukraine bis zur NATO, wird Großbritannien dringend gebraucht. Denn das ist die Ironie der Geschichte. Stark sein, so wie es sich die Populisten im Kontinent wünschen, können die Länder Europas nur in engster Zusammenarbeit. 10 Jahre nach dem Brexit ist das wahrer und klarer als je zuvor.
0: Soweit die Meinung von Gordon Ripinski, Deutschlandchef des Nachrichtenmagazins Politico. Die Augsburger Allgemeine spricht beim Aus von Starmer von einem bemerkenswerten Absturz.
3: Erst führte Starmer Labour weg vom strammen Linkskurs hin zu einer breiten regierungsfähigen Kraft. Schon bald aber entstand das Bild von einer Regierung im Zickzackkurs. Viele, die nun die rechtspopulistische Reform UK wählen, tun dies nicht zwingend aus Überzeugung. Sie stimmen gegen eine Regierung, die ihrem Gefühl nach zu wenig erreicht hat. So wurde Starmer in kürzester Zeit zur Projektionsfläche für die ungelösten Probleme des Landes. Sein wahrscheinlicher Nachfolger Burnham ist in dieser Hinsicht noch das genaue Gegenteil. Er soll nun liefern, was Starmer versprochen hat. Leicht wird das nicht.
0: Martin Wittmann, London-Korrespondent der Süddeutschen Zeitung, meint im SZ-Podcast auf dem Punkt, Starmer sei nicht so schlecht gewesen, wie in seinem Land häufig dargestellt wird.
4: Was ihm vorzuwerfen ist, es fehlte seiner Politik so an Klarheit. Also niemand weiß genau, für was er steht. Er hat keinen so einen klaren Weg verfolgt und deswegen war jetzt auch in den letzten Wochen klar, dass es nicht so weitergeht, vor allem wenn die Partei 2029 bei der Wahl wieder gewinnen will, wonach es jetzt überhaupt nicht aussieht, dann muss was passieren.
0: Eine Einschätzung von Martin Wittmann, London-Korrespondent der Süddeutschen Zeitung. Mit Andy Burnham käme der Richtige in die Downing Street, ist sich die Frankfurter Rundschau sicher.
3: Seit den frühen Tagen Obamas ist Hoffnung zur politischen Hülse degradiert worden. Burnham hat das erkannt. Nach seinen 16 Jahren im Unterhaus konnte er dort keine Hoffnung verbreiten mit seiner Vision eines auf allen gesellschaftlichen Ebenen engagierten linksliberalen Staates. Die Kommunalwahl in Makerfield, bei der er eine Mehrheit für die ziellosen, aber wütenden Rechtspopulisten zu seinen Gunsten wenden konnte, die zeigt, Hoffnung funktioniert, wenn man glaubhaft ist.
0: Für Burnham wird es nicht einfach, sollte er das Amt des Premierministers übernehmen, denn nichts spreche dafür, dass die Gegner Labours plötzlich anders mit ihm umgehen als mit Starmer, glaubt Christine Heuer vom Deutschlandfunk.
5: Die Meute, die in den sozialen Medien und der rechten Zeitungslandschaft Großbritanniens hat's auf alles links vom rechten Tory-Flügel macht, hat längst Witterung gegen Andy Burnham aufgenommen. Immerhin, die Hoffnung, dass er robuster und angriffslustiger mit der allgegenwärtigen antiliberalen Kampagne umgehen wird als sein Vorgänger, ist berechtigt. Burnham hat Jahre darauf verwandt, sich zu einer unverwechselbaren Marke zu formen, die bei den Menschen gut ankommt.
0: Sagt Christine Heuer vom Deutschlandfunk. Und das waren die Standpunkte, zusammengestellt von Peter Behrendt. 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

Und kurz vor den Nachrichten noch ein Zwischenergebnis von der WM. Da ist gerade Halbzeit beim Spiel Frankreich gegen Irak in Philadelphia. Frankreich führt 1:0 zur Pause durch ein Tor von Kylian Mbappé. Das Ergebnis liefern wir Ihnen hier natürlich in der ARD-Info nach, sobald es vorliegt. Gleich aber erstmal die Nachrichten um Mitternacht.

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1: Um 0 Uhr Mitternacht mit Olaf Knapp. Nachdem der britische Premier Starmer angekündigt hat, zurückzutreten, hat sich ein möglicher Nachfolger in Stellung gebracht. Starmers parteiinterner Konkurrent Burnham will bei der Wahl zum neuen Labour-Chef kandidieren. Aus der Nachrichtenredaktion Astrid Rolle.
2: Burnham hatte sich kurz nach Starmers Ankündigung zu Wort gemeldet. Der 56-Jährige war knapp 10 Jahre lang Bürgermeister von Greater Manchester. Weitere mögliche Bewerber müssen sich bis Mitte Juli melden und mindestens 81 Fraktionsabgeordnete der Labour Party für sich gewinnen. Passiert das nicht, bleibt Burnham der einzige Kandidat. Dann würde er ohne Urabstimmung der Labour-Mitglieder zum Vorsitzenden erklärt. Formal könnte er von König Charles dann schon am 16. oder 17. Juli zum Premierminister ernannt werden.
1: Die US-Regierung hat Sanktionen gegen iranische Ölprodukte vorerst ausgesetzt. Das teilte das amerikanische Finanzministerium mit. Der Schritt sei in dem Rahmenabkommen geregelt, das die USA und Iran vergangene Woche abgeschlossen hätten. Demnach sind in den kommenden 2 Monaten Importe von Öl aus Iran erlaubt. Bei einem Schusswaffenangriff in einem jüdischen Viertel in der kanadischen Metropole Montreal sind 2 Menschen getötet worden. Den Behörden zufolge handelt es sich bei den Opfern um einen Bürger und einen Polizisten. Eine weitere Beamtin sei verletzt worden. Auch der mutmaßliche Täter sei erschossen worden. Der Hintergrund der Tat ist noch unklar. Bei der Fußball-Weltmeisterschaft stehen sich aktuell Frankreich und Irak gegenüber. Nach der ersten Halbzeit führen die Franzosen mit 1:0. Schon am Abend hat sich Argentinien gegen Österreich durchgesetzt. Aus dem ARD-WM-Team Michael Küster.
3: Lionel Messi ist bislang der Ausnahmespieler dieser Weltmeisterschaft. Beim 2:0 seiner Argentinier erzielte der 38-Jährige erneut alle Tore für den Titelverteidiger und ist jetzt mit insgesamt 18 Treffern alleiniger WM-Rekordhalter. Torschütze. Argentinien steht mit diesem Sieg vorzeitig im 16. Finale. In derselben Gruppe treffen um 5 Uhr früh Algerien und Jordanien aufeinander. Beide dürfen sich nach ihren Auftaktniederlagen keinen Ausrutscher mehr erlauben. Außerdem kann ab 2 Uhr Norwegen mit Superstar Erling Haaland die K.O.-Runde klarmachen. Voraussetzung dafür ist ein Sieg über den Senegal.
1: Das waren die Nachrichten. Das Wetter in Deutschland. In der Nacht ist es meist trocken, bei Tiefstwerten von 22 Grad am Oberrhein bis 9 Grad in Nordfriesland. Tagsüber dann viel Sonnenschein, später im Süden kräftige Schauer und Gewitter mit Unwettergefahr. Höchstwerte 24 Grad in Neubrandenburg bis 36 Grad am Oberrhein. Am Mittwoch sonnig und trocken, im südlichen Bergland einzelne Schauer und Gewitter bei 28 bis maximal 38 Grad. Es ist 0:03 Uhr.
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5: Die A4 Görlitz-Dresden ist zwischen Kodersdorf und Niederseifersdorf wegen Wartungsarbeiten noch bis 5 Uhr früh gesperrt. Die A8 Salzburg Richtung München ist zwischen Neukirchen und Bergen wegen einer Nachtbaustelle ebenfalls bis 5 Uhr früh gesperrt. Die Umleitung führt über die U6, U8 und die U10. Die A8 Stuttgart Richtung München ist zwischen Mühlhausen und Märklingen wegen eines defekten Gefahrengut-LKW gesperrt, dadurch Stau ab Eichelberg. Die A14 Magdeburg Richtung Halle ist zwischen Schönebeck und Kalbe wegen eines umgestürzten LKW gesperrt. Die A44 Kassel Richtung Dortmund ist zwischen Soest und Werl Süd wegen Bergungsarbeiten gesperrt. Nochmal die A44 Kassel Richtung Eisenach. Die Strecke ist zwischen Waldkappel und Sontra West wegen Bauarbeiten bis 4 Uhr gesperrt. Die A71 Suhl Richtung Erfurt ist zwischen Suhl, Zellermelis und Oberhof wegen Tunnelwartungsarbeiten bis 6 Uhr gesperrt. Und Berlin die A111 Charlottenburg Dreieck Oranienburg ist zwischen Waldmannslöster Damm und Schulzendorfer Straße in beiden Richtungen bis 5 Uhr früh wegen einer Brandschutzübung gesperrt. Ihnen eine gute und vor allem sichere Fahrt.
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5: Aus dem Studio von NDR Info in Hamburg, mein Name ist Reza Wafa. Willkommen. In der Downing Street No. 10, da dreht sich das Personalkarussell schon wieder. Premierminister Keir Starmer hat ja das Handtuch geworfen. Der Nachfolger steht in der Downing Street quasi schon vor der Tür. Andy Burnham, der ehemalige Bürgermeister von Manchester. Er will den Job übernehmen. Wie der Tag politisch in Großbritannien abgelaufen ist, dazu Gabi Biesinger.
6: Als Premierminister Keir Starmer in der 10 Downing Street seinen Rückzug vom Amt des Labour-Parteivorsitzenden und somit als Premierminister bekannt gab,
7: I will resign as leader of the Labour Party,
6: war der bei einer Nachwahl frisch gewählte Labour-Abgeordnete Andy Burnham in Manchester gerade auf dem Weg zum Bahnhof, um nach London zu fahren, wo er am Nachmittag als neuer Parlamentarier vereidigt wurde. Bei der Ankunft in London Euston bestätigte er, was er kurz zuvor auf der Plattform X geschrieben hatte, dass er sich wie erwartet um Starmers Nachfolge bewerbe, und er dankte Starmer für seinen Einsatz.
8: I made my statement praising the Prime Minister's dedication, service and confirmed that I will put myself forward.
6: Starmer hatte angekündigt, dass er die Regierungsgeschäfte bis zur Parlamentssommerpause weiterführen werde. Bis Anfang Juli können sich nun Konkurrenten um Starmers Nachfolge die notwendigen Mehrheiten in der Labour-Fraktion sichern und dann um den Posten des Premierministers ringen. Doch nachdem der zurückgetretene Gesundheitsminister Wes Streeting und die ehemalige Partei-Vizechefin Angela Rayner, denen ebenfalls Ambitionen auf den Top-Job nachgesagt wurden, ihre Unterstützung für Burnham bekundet haben, sieht es nach einem Durchmarsch für den ehemaligen Bürgermeister von Greater Manchester aus, meint nicht nur der Politikwissenschaftler Jonathan Tong von der Uni Liverpool.
9: Andy Burnham will almost certainly be declared the new leader of the Labour Party.
6: Schon am 16. Juli könnte Burnham die britische Regierung führen. Der 56-Jährige wird dem linken Parteiflügel zugerechnet, gilt als volksnah und punktete etwa mit einer Reform des Busverkehrs in der Metropole Manchester mit niedrigen Fahrpreisen, was ihm in den Medien den Spitznamen King of the North, König des Nordens, einbrachte. Ob das Erfolgsmodell aus der Region allerdings auch als landesweite Politik funktioniert, wird Burnham erst beweisen müssen, meint Politikwissenschaftler Tong. Wir wissen überhaupt nicht, was für ein Premierminister er wohl sein wird. In Manchester hat er private Investoren angezogen und das Wirtschaftswachstum war besser als andernorts. So konnte er als Mr. Nice Guy günstige Bustickets verteilen. Aber was er landesweit wirklich erreichen kann, das wird schon sehr bald skeptisch beäugt werden.
9: I think he's going to come under severe test very shortly.
6: Wenn Burnham in wenigen Wochen Starmers Nachfolger würde, dann wäre er der fünfte britische Premierminister, der ins Amt kommt, in einem Zeitraum, in dem nur eine einzige Parlamentswahl stattgefunden hat. Das war 2024 und Labour gewann mit einem Erdrutschsieg. Doch der glücklose Keir Starmer konnte diesen Erfolg nicht ausspielen und zieht nun die Konsequenzen. Als in der konservativen Partei zwischen 2022 und 2024 die Premierminister von Johnson über Truss bis Sunak den Staffelstab parteiintern weitergaben, forderte Labour Neuwahlen. Und so ist es jetzt Nigel Farage, der Chef der rechtspopulistischen Reformpartei, der möchte, dass gewählt wird. Das Land liege am Boden, seine Partei sei bereit für eine Wahl und das Volk ja schließlich auch.
10: Britain is broken. We are ready for a general election. And I suspect many of you too are ready for a general election.
6: Reform führt in den Meinungsumfragen vor allen anderen Parteien. Und darum wird Burnham auf keinen Fall vorzeitige Neuwahlen riskieren, auch wenn diese vielen ungewählten Premierminister wie ein demokratisches Defizit wirken, meint Jonathan Tong.
9: There is a democratic deficit there, but it will be monumentally risky for Andy Burnham to go to the country.
5: Also an der Regierungsspitze wird es in Großbritannien einen Wechsel geben, der siebte innerhalb von 10 Jahren, seit sich die Briten für den Brexit entschieden haben. Was bedeutet ein so häufiger Wechsel eigentlich an der Regierungsspitze für das Land? Und wie kommt es, dass Starmer, nachdem er in den vergangenen 2 Jahren viele Krisen ausgesessen oder überstanden hat, jetzt plötzlich das Handtuch wirft? Über diese Fragen hat meine Kollegin Birgit Langhammer vom NDR mit einem Professor für Politik an der University of Buckingham gesprochen, Anthony Glees nämlich. Zuerst ging es im Gespräch darum, was genau jetzt zu einem solchen innerparteilichen Druck geführt hat, der Starmer aufgeben lässt.
11: Die traurige Tatsache ist, dass Sir Keir zu viele unerzwungene Fehler gemacht hat. Er hat geweint heute Morgen, als er seinen Rücktritt annonciert hat. Aber weinen ist eigentlich nicht gut genug. Er hat das getan, was er eigentlich hätte tun müssen seit den Mai-Regionalwahlen in Großbritannien, wo Labour enorm verloren hat und Nigel Farages Reform enorm gewonnen hat. das war eigentlich das Ende für ihn. Er ist ein schamloser, technokratischer Anwalt und hat nie eigentlich eine Verbindung zu den Wählern gefunden. Und dass das schief ausgehen müsste, war vielen, auch mir, klar. Entweder würde Labour jemanden Neuen finden, der das besser machen könnte, oder Nigel Farage würde die Schlüssel zu Number 10 Downing Street bekommen. Und ich glaube, kein vernünftiger Brite, kein vernünftiger Europäer möchte das sehen. Also Labour hat das Richtige gemacht und sieht in Andy Burnham, der sogenannte König des Nordens, ein möglicher Retter. Der ist ein charmanter Mann, ein sehr kluger Mann, war in Cambridge, hat Geschichte studiert und eben der kommt aus Brexit-Land, der kommt aus dem Norden. Und das haben wir in Makerfield gesehen, dass die Zwischenwahl, die er gewonnen hat, mit 55% der Stimmen, auch im tiefen Brexit-Land dort, hat Burnham eine Mehrheit gehabt, die mehr als die Stimmen für Reform und Restore. Das ist enorm wichtig, denn das bedeutet, dass er eventuell Labour zu einem Wahlsieg in 2 Jahren verhelfen kann.
12: Jetzt haben Sie den eventuellen, aber ja vermutlich auch neuen Premier Burnham ja schon angesprochen und auch schon dessen Stärken hervorgehoben. Was bedeutet denn jetzt ein solcher Wechsel? Was würde auch die Personalie Burnham für die Zusammenarbeit mit Europa bedeuten? Da plant man eigentlich einen EU-Großbritannien-Gipfel im Juli. Da hört man heute schon, oh, müssen wir gucken, ob wir den Termin noch halten. Aber was erwarten Sie für die weitere Zusammenarbeit?
11: Natürlich, jeder Mensch weiß und Andy Burnham weiß das besser als die meisten. Der eigentliche Grund von die Tragödie von Keir Starmer ist der Brexit. Also der 6. Premierminister seit der Brexit war. Brexit hat Großbritannien unregierbar gemacht. Aus dem Grund, dass ohne Wirtschaftswachstum kann keine Regierung Vertrauen der Bevölkerung haben. Und es gibt kein Wirtschaftswachstum außerhalb im Binnenmarkt. Aber obwohl es eine Mehrheit der Briten gibt und besonders eine große Mehrheit der Labour-Wähler gibt, die der EU wieder beitreten möchte, theoretisch, praktisch ist das, was für Großbritannien bereitstehen könnte, viel schlechter als das, was wir 2016 hatten und in den Mülleimer geworfen hat. Wir hatten eine besondere Stellung in der Europäischen Union. Das wird nicht mehr angeboten, das ist ganz klar. Deswegen sage ich, Andy Burnham, König aus dem Norden, wird keine grundlegende Veränderung machen.
12: Also er muss offenbar vorsichtig agieren, auch mit seinen ersten Schritten. Jetzt haben Sie gerade die Rolle von Großbritannien in der EU angesprochen, aber rückwärts ist das ja auch durchaus ein Thema. Denn mit Starmer hat auch die Bundesregierung gesagt, habe man in Großbritannien immer einen verlässlichen und engen Partner gehabt in außenpolitischen Fragen und gerade auch was die Ukraine betrifft. Haben Sie eine Idee, wie es rein zeitlich, rein technisch jetzt in den nächsten Wochen weitergeht? Ist da Downing Street Number 10 quasi leer?
11: Nein, leer ist es nicht. Man muss unterscheiden zwischen die Führerschaft der Labour Party und das hat Keir Starmer aufgegeben, aber er bleibt Premierminister, bis ein neuer Führer der Labour Party gewählt wird. Und es scheint, dass das jetzt sehr schnell gehen wird, denn der einzige andere im Spiel, das ist Wes Streeting, der zurückgetreten ist als Gesundheitsminister vor einigen Tagen, aber er hat gesagt, er würde nicht gegen Andy Burnham kandidieren. Also es ist da freie Bahn für Burnham. Und in einer Woche kann Burnham in Number 10 Downing Street sein. Es kann sein, dass Sir Keir Starmer als Außenminister behalten wird, denn offenbar, das hat er ziemlich gut gemacht und war glücklich. Aber ob Burnham den Mut hat, grundsätzlich zu den Briten zu sagen, so wie es seit Brexit gegangen ist, geht nicht mehr. Und Starmer hatte auch nicht den Mut gehabt, zu den Linken in seiner Partei zu sagen, nein, wir brauchen mehr Steuern. Die Verteidigung, das ist die erste Aufgabe jeder Regierung. Gesundheitswesen, diese schönen Sachen, die kommen nicht an erste Stelle. Es ist die Verteidigung. Starmer konnte das nicht machen. Mal sehen, ob der König aus dem Norden besseren Glück hat.
5: Sagt Anthony Glees, Professor für Politik an der University of Buckingham.
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5: Finanziell sind sie nach eigenen Angaben quasi am Ende. Die Kommunen in Deutschland, die Kommunen am Limit, so heißt auch eine Aktion, die sie gestartet haben. Initiiert hat diese Aktion unter anderem der Städte- und Gemeindebund. Dessen Präsident in Nordrhein-Westfalen ist Tobias Stockhoff von der CDU, der Bürgermeister von Dorsten. Mit ihm hat die Kollegin Julia Barth vom WDR gesprochen und sie wollte wissen, was die Situation in den Kommunen aus seiner Sicht besonders dramatisch macht.
13: Ja, so angespannt war die finanzielle Lage der Kommunen in Deutschland noch nie. Wir gehen Richtung, in Nordrhein-Westfalen alleine, in Richtung einer zweistelligen Milliardenzahl eines Defizits. Und in der Bundesrepublik liegt dieses Defizit noch wesentlich höher. Und man erkennt daran, dass im Prinzip die immer mehr durch den Bund übertragenen Leistungen, gerade im Sozialbereich, und dann am Ende auch nicht gegenfinanziert durch die Kommunen jetzt kompensiert werden müssen. Und die Kommunen sind dazu einfach nicht mehr in der Lage.
14: Jetzt haben wir hier ja nicht unendlich viel Einfluss darauf, also auch die Politik nicht, aus so einer Finanzkrise wieder rauszukommen. Das hat ja auch ganz viel mit der Weltwirtschaft zu tun. Trotzdem gibt es ein paar Kommunen, die gar nicht so schlecht dastehen. Wenn man sich nur mal die Pro-Kopf-Verschuldung anschaut, in Hilden zum Beispiel, Ratingen oder auch Gütersloh, ist die im NRW-Vergleich relativ gering. Machen die denn schon irgendwas besser, was sich andere Kommunen vielleicht abschauen können, oder hatten die einfach nur Glück?
13: Also da steckt sicherlich auch gute Kommunalpolitik dahinter, gar keine Frage. Allerdings, wenn in Nordrhein-Westfalen von den rund 400 Kommunen, die wir haben, nur noch im niedrigen zweistelligen Bereich Kommunen, also Städte und Gemeinden, einen ausgeglichenen Haushalt in diesem Jahr haben, dann kann man, glaube ich, daran deutlich erkennen, dass es nicht nur in den Fehlern liegt, die vor Ort vielleicht gemacht wurden, auch in den vergangenen Jahren, sondern dass es in allererster Linie daran liegt, dass eben die Sozialausgaben aktuell die Kommunen erdrücken. Und da muss man sagen, dass jetzt ja inzwischen auch Bundesländer oder Kommunen aus Bundesländern einstimmen, aus Bayern beispielsweise, die so etwas wie Wirtschaftskrise oder Finanzkrise von Kommunen überhaupt nie in den vergangenen Jahrzehnten kannten.
14: Sie haben die Sozialausgaben angesprochen. Ein weiterer Posten, den die Bertelsmann Stiftung gerade ausgemacht hat, für den sehr, sehr viel Geld drauf geht, ist das Personal. Könnte man da nicht ran, bevor man jetzt irgendwie das Schwimmbad schließt oder die Schlaglöcher immer tiefer werden lässt?
13: Ja, das wenigste Personal beschäftigen die Kommunen für die sogenannten freiwilligen Leistungen, also die, die wir freiwillig selber in den Räten beschließen können, sondern für die Pflichtaufgaben. Und wenn wir natürlich für Sozialausgaben im Prinzip dann Ausgaben tätigen müssen, müssen diese ja vorher auch geprüft werden. Das heißt also, dafür muss Personal eingestellt werden. Neue Leistungen, beispielsweise OGS-Rechtsanspruch, dafür muss im Zweifel Personal eingestellt werden. Das muss verwaltet werden, das muss organisiert werden. Und deshalb gilt natürlich auf der einen Seite die Leistungsausweitung, die von Seiten des Bundes kam. Auf der anderen Seite natürlich auch sicherlich wünschenswert wäre jetzt noch ein Bürokratieabbau, weil dadurch könnte sicherlich dann auch Personal auf kommunaler Ebene eingespart werden.
14: Das ist ja zumindest mal in der Mache, aber was Sie ansprechen, mit dem sozusagen der Bund beschließt, die Kommune zahlt oder zumindest einen Teil davon, ist ja ein Problem, was viele mit der grundsätzlichen Struktur haben. Wenn wir mal aufs große Ganze gucken, was müsste sich denn ändern, damit die Kommunen nicht immer am Minimum kratzen?
13: Also hier ist sicherlich Nordrhein-Westfalen ein gutes Beispiel, denn in Nordrhein-Westfalen gibt es das sogenannte Konnexitätsprinzip. Das heißt, der es bestellt oder auch beschließt, der muss es am Ende auch bezahlen. Das heißt, wenn das Land Nordrhein-Westfalen eine neue Leistung beschließt, dann muss es die Kommunen eben auch finanziell ausstatten. Da gibt es sicherlich noch geringen Nachbesserungsbedarf, aber im Grundsatz funktioniert dieses Konnexitätsprinzip in Nordrhein-Westfalen. Und dieses Konnexitätsprinzip gibt es auf Bundesebene nicht. Das heißt, wenn der Bund beispielsweise sagt, OGS-Rechtsanspruch, dann müssen die Kommunen das am Ende selbst finanzieren, selbstständig sicherstellen. Und hier wird es eben deutlich, wir erwarten auch vom Bund das Konnexitätsprinzip. Das heißt, wenn er Musik bestellt, muss er sie auch bezahlen. Der Bundestag wird sich also zukünftig danach, wäre er sich sofort bewusst, wenn er etwas beschließt, dass er dafür dann auch die Milliarden selbstständig in den Bundeshaushalt einstellen müsste.
14: Jetzt würde ich mal vermuten, dass Sie als CDU-Politiker einen ganz guten Draht ins Kanzleramt haben. Jederzeit das, was er beschließt, kommt das denn da nicht an? Dringen Sie damit nicht durch mit diesem ja eigentlich so ganz nachvollziehbaren Vorschlag?
13: Also es steht sogar im Koalitionsvertrag. Allerdings glaube ich, dass das aktuell nicht auf Priorität 1 bei der Umsetzung im Koalitionsvertrag steht. Und da kann ich sagen, die gesamte kommunale Familie, egal welches Parteibuch sie besitzt, versucht dort aktuell Druck auf den Bund auszuüben. Und deswegen gibt es ja gerade diesen heutigen kommunalen Aktionstag Kommunen am Limit, um das eben ganz deutlich zu machen. Denn das ist am Ende eine unserer Kernforderungen.
5: Sagt Tobias Stockhoff von der CDU, Präsident des Städte- und Gemeindebundes in Nordrhein-Westfalen. Deutschland ist im Babytief. Seit dem Zweiten Weltkrieg sind nicht mehr so wenige Kinder geboren worden wie im vergangenen Jahr. Vor allem im Osten schrumpfen die Geburtenzahlen. Und das bringt jetzt unter anderem die Kitas in Finanznot. Warum? Weil weniger Kinder für Kitas weniger Budget bedeuten. Und damit beginnen wiederum existenzielle Sorgen für die Träger. Thüringen versucht da jetzt einen Ausweg zu finden und hat deswegen eine Arbeitsgruppe gegründet. Was die Arbeitsgruppe tun will und wie die Probleme in Thüringen konkret aussehen, dazu Jan Breuer.
15: Samada ist Kreisstadt, hat 19.000 Einwohner. Die Kommune ist Träger von 5 Kindergärten. Einrichtungen im Wandel, weniger Anmeldungen. Und doch sagt Bürgermeister Ralf Haubold:
16: Wir haben kleinere Einrichtungen in 2 Ortsteilen, da wird es ein bisschen kompliziert. Aber ich sehe mich nicht gezwungen, dass wir heute oder morgen oder im nächsten Jahr eine Einrichtung schließen müssen. Was einmal aber geschlossen ist, wird auch nie wieder aufmachen. Das muss man auch so deutlich sagen.
15: 2 Sätze für das Kernproblem. Wie lässt sich in Stadt und Land eine vielfältige Kindergartenlandschaft erhalten, wenn auf der anderen Seite die Anmeldungen deutlich zurückgehen? Von mehr als 18.000 Kindern im Jahr 2016 auf knapp 11.000 in diesem Jahr. Tendenz weiter sinkend. Mindestens bis 2030. So Prognosen des Statistischen Landesamtes. Dabei noch wichtig zu wissen, Träger finanzieren Kindergärten zum großen Teil über Landeszuschüsse, die wiederum gekoppelt sind in ihrer Höhe an die Belegungszahlen. Weniger Kinder, weniger Geld vom Land, schmalere Budgets der Träger. Und nun, was tun? Bildungsminister Christian Tischner hofft in dieser Frage auf ein Gremium, das sich das erste Mal seit Jahren wieder treffen wird. Die AG Zukunft frühkindliche Bildung.
17: Für uns ist es wirklich wichtig, ins Gespräch zu kommen, jetzt mit den Akteuren der Thüringer Kindergartenlandschaft, auch der frühkindlichen Bildung insgesamt. Und wir wollen bis zum Jahresende einen Zukunftsplan Kindergarten vorlegen.
15: 4 Punkte hat der Minister dafür definiert. Wie lassen sich Einrichtungen zukunftssicher finanzieren? Welche Kriterien sollen bei der Erreichbarkeit angelegt und welche Qualitätsstandards verpflichtend werden? Wie kann Sprachbildung besser gelingen? Ebenso der Übergang vom Kindergarten in die Grundschule. Am Tisch der AG werden Vertreter sitzen des Ministeriums, der Träger, der Landeselternvertretung und der Gewerkschaften. Verdi etwa kommt mit der Forderung nach verbesserten Personalschlüsseln. Madeleine Müller, die stellvertretende Bezirksgeschäftsführerin Thüringens.
18: Ganz konkret sagen wir, es braucht eigentlich einen angepassten Personalschlüssel von 1:2 bei den unter einjährigen Kindern, 1:3 bei den bis zu 3-Jährigen und 1:7,5 bei den bis zu 6-Jährigen in den Kindertageseinrichtungen. Natürlich kostet das Geld, aber das ist es auch wert.
15: Für die Träger von Kindertagesstätten ebenso interessant. Bleiben die Landeszuschüsse weiterhin eine Pro-Kopf-Pauschale oder wird die Finanzierung reformiert? Die AfD im Thüringer Landtag plädiert für eine Umstellung, gekoppelt an einen Maximalabstand. Danny Jankowski, der bildungspolitische Sprecher der Fraktion.
19: Dass man sagt, ein Kindergarten darf nicht länger als 10 Kilometer weit entfernt sein. Und dass dann die Kommunen oder die Träger, die dann so einen Kindergarten anbieten, anhand der tatsächlich bereitgestellten Plätze finanziert werden, nicht an den tatsächlich besetzten.
15: Allerdings, Vertreter der Landtagsfraktionen sind durch das Bildungsministerium nicht eingeladen in die Arbeitsgruppe, werden vor der Tür bleiben. Für Ulrike Große-Rötig, die bildungspolitische Sprecherin der Linken, maximal bedauerlich.
20: Prozesse, die schwierig sind, können immer nur gelingen, wenn Menschen miteinander im Gespräch sind.
15: Bis Herbst soll sich die Arbeitsgruppe mindestens 4-mal treffen, danach den Zukunftsplan Kindergarten vorlegen, der die Grundlage bilden wird für eine große Novelle des Thüringer Kita-Gesetzes. Und die soll spätestens im kommenden Jahr im Landtag diskutiert werden.
5: Thüringen reagiert auf die sinkenden Geburtenraten.

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1: Und es gibt eine ausgedehnte Halbzeit beim Spiel Frankreich gegen Irak im Moment in Philadelphia. Wegen eines Unwetters ist die zweite Halbzeit noch nicht angepfiffen worden. Das Stadion wurde teilweise geräumt. Frankreich führt im Moment mit 1:0. Und die Kollegin Martina Knief, die hat alle Einzelheiten zum Spiel.
2: Gegen der die Partie Frankreich gegen Irak in der ersten Halbzeit begleitet hat beim Spielstand von Frankreich 1:0 durch den Treffer von Kylian Mbappé ist es in die Halbzeitpause gegangen, ist seitdem unterbrochen, denn dieser starke Regen sollte sich laut Vorhersage in ein Gewitter umwandeln. Die Zuschauenden im Stadion wurden gebeten, die freien Flächen, es ist eine offene Arena, kaum ein Dach über den Zuschauerrängen, sich in die Umgänge zu begeben und sich zu schützen. Das Gewitter, das angekündigte, ist bisher ausgeblieben. Der Regen hat nachgelassen, aber beide Mannschaften sind immer noch in den Kabinen, in den Katakomben des Stadions in Philadelphia. Das Match ist nach wie vor unterbrochen. Die zweite Halbzeit hat noch nicht begonnen. Frankreich führt nach 45 gespielten Minuten durch den Treffer von Kylian Mbappé sein 15. WM-Tor gegen den Irak mit 1:0.
1: Martina Knief mit den Einzelheiten zum Spiel Frankreich gegen den Irak. Und am Abend hat es ein anderes Spiel auch schon gegeben. Argentinien nämlich gegen Österreich. Wie das ausgegangen ist, sagt uns Max Seib.
3: Der Weltmeister ist weiter nicht zu stoppen und das liegt vor allem an einem Mann. Lionel Messi hat Argentinien auch gegen tapfer kämpfende Österreicher zum Sieg geführt. Am Ende stand in Dallas ein 2:0. Mehr von Michael Augustin.
4: Dallas erlebt die nächste Messi-Gala. Lionel Messi sichert Argentinien mit 2 Toren den 2. Sieg bei dieser WM. 2:0 gegen Österreich. Die K.O.-Runde ist damit sicher. Durch ein Tor von Messi Ende der ersten Halbzeit und einen Treffer von ihm in der Nachspielzeit. Seine WM-Tore Nummer 17 und 18. Damit hat Messi nun Miroslav Klose endgültig als WM-Rekordtorschützen verdrängt. Das ganze Spiel des Weltmeisters war darauf ausgerichtet, seinen fast 39 Jahre alten Star in Szene zu setzen. Hat funktioniert. Und so machte es auch nichts, dass Messi in der Anfangsphase einen Elfmeter verschossen hatte. Österreich war offensiv zu harmlos und hatte nur eine Freistoßchance durch Sabitzer. Viel zu wenig gegen den Weltmeister mit einem Messi in Weltklasseform.
3: Messi also mit seinen WM-Toren 17 und 18. Die bisherige Bestmarke von Miroslav Klose, die lag ja bei 16 Toren. Und Klose hat auch schon reagiert. Messi ist für mich der beste Fußballer aller Zeiten. Glückwunsch-Champion, so Klose in der Süddeutschen Zeitung. Für die deutsche Mannschaft geht es am Donnerstagabend dann weiter gegen Ecuador. Das DFB-Team ist vor dem letzten Gruppenspiel ja schon sicher Gruppensieger, muss aber einen Rückschlag verkraften, denn Innenverteidiger Nico Schlotterbeck wird bei dieser WM kein Spiel mehr machen können. Der Grund: ein Bänderriss im linken Sprunggelenk, den hat er sich im Spiel gegen die Elfenbeinküste am Samstag zugezogen. Die Diagnose habe Schlotterbeck sehr getroffen, berichtet sein Mitspieler Nadim Amiri.
5: Ich war gestern beim Physio, als ich es auch erfahren habe, er lag neben mir dann auf der Bank und ja, es ist ein ganz schwieriger Moment. Du weißt eigentlich nicht, was du jetzt ihm sagen sollst, weil du siehst, dass der ist einfach leer. Ja, wir müssen einfach für ihn da sein. Ich glaube, Ruhe tut ihm aber auch gut, wenn jetzt jeder hingeht und jeder sagt, ey, gute Besserung, bla bla bla. Das ist auch nervig für ihn. Von daher, ich glaube, so ein gesunder Abstand gerade, um ihn in Ruhe zu lassen, dass er es selbst erstmal verarbeitet, tut ihm ganz gut.
3: Für Schlotterbeck wird wohl Antonio Rüdiger neben Jonathan Tah in die deutsche Innenverteidigung rutschen. Dann eine Meldung aus der Fußball-Bundesliga. RB Leipzig hat einen neuen Trainer gefunden, und zwar den früheren Bayern-Star Martin De Michelis. Der bekommt bei den Leipzigern einen 2-Jahres-Vertrag. Wir schauen zum Handball und dem THW Kiel. Der Verein ist ja unangefochtener Rekordmeister in der Bundesliga. Umso enttäuschender für die erfolgsverwöhnten Kieler war die abgelaufene Saison, in der der Club alle Saisonziele verpasste. Deswegen hat der THW Kiel jetzt die Reißleine gezogen und seinen langjährigen Cheftrainer Philipp Jiescher entlassen. Mehr von Thomas Kurs.
6: Ausschlaggebend war vor allem die sportliche Entwicklung der vergangenen Monate. Der Rekordmeister spielte die schwächste Saison seit über 20 Jahren, verpasste zum dritten Mal in Folge die Champions League-Qualifikation und blieb in dieser Spielzeit ohne Titel. Jiescher zeigte sich von der Entscheidung enttäuscht. Unter seiner Führung hatte der THW große Erfolge gefeiert, unter anderem den Gewinn der Champions League, 3 deutsche Meisterschaften und 2 Pokalsiege. Die Verantwortlichen kündigten an, Jiescher in einem der kommenden Heimspiele offiziell vor dem Publikum verabschieden.

0: verabschieden zu wollen. Die Nachfolge ist noch nicht final geregelt. Eine Entscheidung zum Zeitplan wollte der Verein nicht konkretisieren. Als heißer Kandidat gilt weiterhin der frühere Kieler Spieler Børge Lund. Der Norweger arbeitet aktuell beim Top-Club Elverum. Eine Entscheidung könnte aber noch bis Ende der Woche fallen.
1: Das Ziel der Kieler also, schnell einen Nachfolger finden, um in der kommenden Saison dann wieder anzugreifen.
2: Das war der Sport mit Max Seib.
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4: Um 0.30 Uhr mit Olaf Knapp. Nachdem der britische Premier Starmer angekündigt hat, zurückzutreten, hat sich ein möglicher Nachfolger in Stellung gebracht. Starmers parteiinterner Konkurrent Burnham will bei der Wahl zum neuen Labour-Chef kandidieren. Der 56-Jährige war knapp 10 Jahre lang Bürgermeister von Greater Manchester. Weitere mögliche Bewerber müssen sich bis Mitte Juli melden und mindestens 81 Fraktionsabgeordnete der Labour Party für sich gewinnen. Andernfalls bleibt Burnham der einzige Kandidat, dann würde er ohne Urabstimmung der Labour-Mitglieder zum Vorsitzenden erklärt. Die USA haben die Sanktionen gegen iranisches Öl für 2 Monate ausgesetzt. Das US-Finanzministerium teilte mit, Iran könne Öl ab sofort wieder weitgehend frei handeln. Das sei eine Ausnahme im Zuge des Rahmenabkommens zur Beendigung des Krieges. Mit einer sogenannten Generallizenz darf Iran wieder Rohöl, aber auch Benzin oder Diesel befördern und verkaufen. Der designierte rumänische Ministerpräsident Veștea ist am späten Abend bei einer Vertrauensabstimmung im Parlament gescheitert. Die rechte Oppositionspartei AUR verweigerte ihm die Unterstützung. Daraufhin erreichte Veștea nicht die absolute Mehrheit im Parlament. Damit verlängert sich die politische Krise in dem EU-Land, was den Zugang zu europäischen Fördermitteln sowie die Kreditwürdigkeit gefährdet. Präsident Dunn muss nun einen neuen Kandidaten nominieren. Dieser hat anschließend 10 Tage Zeit, ein Kabinett zu bilden und sich einem Votum der Abgeordneten zu stellen. In Griechenland ist ein großer Wald- und Buschbrand ausgebrochen. Das Feuer brennt in der Nähe einer Autobahn zwischen Athen und Thessaloniki. Die Straße musste deshalb laut Medienberichten gesperrt werden. Mehr als 100 Feuerwehrleute sind demnach im Einsatz, außerdem 11 Löschflugzeuge und 3 Hubschrauber. Der Brand ist bereits der 2. große Waldbrand in diesem Jahr. Der Musikproduzent Clive Davis ist tot. Nach Angaben seiner Familie ist er im Alter von 94 Jahren in New York gestorben. Davis hat über 300 Nummer-1-Hits mitgewirkt und zahlreiche Künstler entdeckt und gefördert. Darunter Whitney Houston, Janis Joplin, Bruce Springsteen, Pink Floyd und Aerosmith. Seit dem Jahr 2000 war er Mitglied der Rock'n'Roll Hall of Fame. Außerdem gewann er mehrere Grammys. Das Wetter in Deutschland, nachts meist trocken, Tiefstwerte 22 Grad am Oberrhein, bis 9 Grad in Nordfriesland. Am Tage viel Sonne, später im Süden kräftige Schauer und Gewitter mit Unwettergefahr, Höchstwerte 24 Grad in Neubrandenburg bis 36 Grad am Oberrhein. Das waren die Nachrichten.
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2: Und da ist gerade eine wichtige Mitteilung gekommen, wichtige Meldung. Falsch fahren mich auf der A8 München-Stuttgart unterwegs zwischen Dreieck München-Eschenried und Dasing. Kommt Ihnen ein Falschfahrer entgegen, fahren Sie da äußerst rechts und überholen Sie nicht. Auf der A8 München-Stuttgart zwischen Dreieck München-Eschenried und Dasing ist ein Falschfahrer unterwegs. Vorsicht in beiden Richtungen. Die A1 Osnabrück Richtung Bremen ist zwischen Lohne-Dinklage und Fechtern nach einem Unfall gesperrt. Die A7 Flensburg Richtung Hamburg ist zwischen Bordesholm und Dreieck Bordesholm wegen einer Ziege auf der Fahrbahn gesperrt. Auf der A8 Stuttgart Richtung München zwischen Eichelberg und Mühlhausen 3 Kilometer Stau. Die Sperrung im weiteren Verlauf wurde jedoch eben gerade aufgehoben. Die A14 Magdeburg Richtung Halle ist zwischen Schönebeck und Kalbe wegen eines umgestürzten LKW gesperrt. Die A44 Kassel Richtung Dortmund ist zwischen Soest und Werl Süd wegen Bergungsarbeiten gesperrt. Und dann die A215 Kiel Richtung Neumünster. Die Strecke ist zwischen Blumenthal und Dreieck Bordesholm gesperrt. Ihnen eine gute Fahrt.
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2: mit Reza Wafam. Willkommen. Bezahlbarer Wohnraum. Für fast alle ein Dauerproblem. Auch für Firmen, die nämlich keine Mitarbeiter finden, weil es im Ort des Firmensitzes keinen bezahlbaren Wohnraum gibt. In Tübingen gehen darum 15 Unternehmen in die Offensive und bauen gemeinsam ein Haus für Mitarbeitende und Azubis. Thorsten Weig ist beim Spatenstich dabei gewesen und hat sich das Projekt in Tübingen angeguckt.
5: Bernhard Klein leitet eine Großmetzgerei mit 29 Filialen im Raum Reutlingen. Insgesamt hat er 340 Mitarbeitende und rund 20 Auszubildende. Für sein Unternehmen sucht er regelmäßig Nachwuchs, hat dabei aber immer häufiger ein Problem.
6: Wir finden Azubis in Deutschland schlecht, sehr, sehr schwer in unserer Branche. Das heißt, wir holen uns Azubis aus dem Ausland, die müssen wir aber unterbringen. Und in Tübingen ist Wohnraum sehr teuer und sehr schwer zu finden. Ich möchte aber nicht alle unsere Azubis in Reutlingen konzentrieren, sondern ich möchte auch welche in Tübingen haben.
5: In Tübingen sind die Mieten jedoch nochmal deutlich höher als in der Nachbarstadt, für Klein nicht mehr leistbar. Die Lösung, anstatt auf dem umkämpften Wohnungsmarkt in Tübingen händeringend Räume zu suchen, baut er mit 14 anderen Unternehmen und mehreren Privatpersonen selbst neue Wohnungen. Geplant sind 69 Apartments, Kostenpunkt 13 Millionen Euro. Dank Landesfördermitteln in Höhe von 6 Millionen Euro ist das Projekt für die Unternehmer wirtschaftlich tragbar, erklärt Architekt Thomas Gaugel.
7: Diese Programmierung als Volkswohnung ist tatsächlich einzigartig. Wir fanden die Idee spannend, aus dem Bedarf resultierend, die Firmen haben. Warum es nicht alle so machen, ist eine sehr, sehr gute Frage. Es hat sicher mit einer Förderlandschaft zu tun. Es hat aber auch natürlich mit der Bereitschaft einer Stadtverwaltung zu tun, Grundstücke mal ein Jahr zu reservieren, damit man in Ruhe ein Projekt entwickeln, aufsetzen kann.
5: In Tübingen hat die Stadt die Initiative übernommen. Baubürgermeister Kurt Sölke sieht zwar den großen Aufwand für die Verwaltung, aber es lohne sich.
8: Ich bin fest davon überzeugt, dass Kommunen einen Aufwand betreiben müssen, um das Thema in den Griff zu kriegen. Ich glaube gleichermaßen, dass sich dieser Aufwand wahnsinnig lohnt. Ich halte Wohnen für eine der ganz großen sozialen Fragen unserer Zeit. Ich glaube, dass es einen Einfluss auf ganz viele andere gesellschaftliche Themen hat. Und deshalb glaube ich auch, dass es sich lohnt, jede Minute, die wir da reingesteckt haben.
5: Die Eigentümer müssen die Miete für 40 Jahre deutlich unter der örtlichen Vergleichsmiete belassen. Das ist die Bedingung für die Förderung. Für die Bauherren wie Bernhard Klein ist das jedoch ein guter Kompromiss. So erhält er immerhin neuen Wohnraum in Tübingen für seine Auszubildenden aus Marokko, Algerien, Simbabwe oder Vietnam. Dafür lohne sich auch der Aufwand, extra Eigentümer und Vermieter in diesem Gemeinschaftsprojekt zu werden.
6: Das ist genau die Lösung für ein Problem, das ich akut jetzt gerade habe. Das war also eine Entscheidung von 10 Minuten zu sagen, da sind wir mit dabei und da machen wir mit.
5: Der Neubau für Azubi-Wohnungen in Tübingen, ein Konzept, das nicht auf die Schnelle das Wohnungsproblem in Baden-Württemberg lösen kann. Aber die Zusammenarbeit zwischen Stadt und Unternehmen kann Vorbild für andere Landesteile werden.
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2: Die deutsche Industrie, die verliert Monat um Monat mehr als 10.000 Arbeitsplätze. Vor allem im Feuer stehen gerade die in Deutschland starken Branchen, also Auto, Maschinenbau, Chemie. Einige Probleme sind hausgemacht, andere können nur politisch gelöst werden. Und natürlich klagt die Industrie vor allem über die politisch gesetzten Rahmenbedingungen. Vom Tag der Industrie berichtet Jörn Kersten.
9: Die schlechte Nachricht präsentierte Hauptgeschäftsführerin Tanja Gönner gleich zur Eröffnung des Tags der Industrie. Nur noch 0,4% Wirtschaftswachstum prognostiziert der Bundesverband der deutschen Industrie in diesem Jahr statt 1% zu Jahresbeginn. Und bei der Industrieproduktion sieht es noch schlechter aus.
10: Die Entwicklung in der Industrie trübt sich weiter ein. Die Produktion ist im ersten Quartal um 1% zum Vorquartal und um 2,8% zum Vorjahr zurückgegangen. Das tut uns weh, weil wir irgendwann eigentlich die Hoffnung hatten, dass wir auch mal unten angekommen sind. Aber die Zahlen geben es noch nicht her.
9: Damit einhergehend Arbeitsplatzabbau, Insolvenzen und Investitionsentscheidungen zugunsten anderer Standorte. Bei einem Wachstum von unter 0,5% werde sich der Abbau ungebremst fortsetzen, warnte BDI-Präsident Peter Leibinger.
11: Wenn industrielle Wertschöpfung verloren geht, verlieren wir nicht nur eine Branche, dann gerät das Fundament unseres Wohlstands unter Druck. Es ist die industrielle Wertschöpfung im Land, die gut bezahlte Arbeit und unseren Sozialstaat finanziert. Wir verlieren die Basis für unsere Importfähigkeit dazu, für Innovation und Beschäftigung weit über die Industrie hinaus.
9: Die Lage der Industrie sei kritisch, aber nicht hoffnungslos. Das Fundament sei intakt mit Weltklasseunternehmen, einem starken Mittelstand und gut ausgebildeten Fachkräften. Was fehle, sei die politische Richtung, um einen Weg aus der Krise zu finden.
11: Genehmigungen müssen deutlich schneller gehen, in Wochen und Monaten statt in Jahren und Jahrzehnten, wie wir es heute haben. Die Verwaltung muss drastisch einfacher werden. Drittens, Investitionen brauchen bessere Rahmenbedingungen. In diesem Sinne ist Steuerpolitik Standortpolitik.
9: 2026 müsse ein Jahr des Aufbruchs werden, fordert der BDI-Präsident. Die durchgesickerten Vorschläge der Rentenkommission gingen in die richtige Richtung. Arbeit müsse sich lohnen und dürfe nicht weiter verteuert werden. Schließlich nimmt der BDI auch die eigene Klientel in die Pflicht unter einer Bedingung.
11: Die Politik muss liefern, konsequent, verlässlich und mit Priorität für Wachstum. Wenn die Politik liefert, sichtbar, spürbar, in Taten, nicht nur in Worten, entsteht für die Wirtschaft eine Verpflichtung. Dann dürfen Investitionsentscheidungen nicht nur betriebswirtschaftlich, sondern dann müssen sie auch mit Verantwortung für den Standort getroffen werden.
9: Eine deutliche Botschaft an Bundeskanzler Merz, der morgen beim Tag der Industrie erwartet wird.
2: Viele Schulkinder auf dem Land fahren täglich mit dem Bus. Manche Kinder steigen außerhalb von Ortschaften aus, direkt neben Straßen mit Tempo 100. Die Haltestellen. Die gelten von Behördenseite offiziell als sicher. Viele Eltern sehen es aber deutlich anders. Wie gefährlich sind Schulbushaltestellen auf dem Land also? Nadine Zibo hat sich das mal in Bayern genauer angeguckt.
12: Roman und Christine Plansky stehen an einer Staatsstraße. Ein Auto nach dem anderen rauscht an ihnen vorbei. Erlaubt ist hier Tempo 100.
13: Eigentlich ist es morgens noch viel schlimmer, weil die Leute alle ganz schnell in die Arbeit wollen, also auch zum Teil auch heftig überholen, also wirklich auch ohne das, was sehen.
12: Und genau an dieser Straße ist auch die Bushaltestelle ihrer beiden neunjährigen Kinder, Marlene und Jonas.
13: Ja, ich kann sie nicht alleine lassen. Ich traue sie ihnen einfach nicht zu, leider, weil die spielen, sie schalten den Kopf aus und dann kommen sie halt vielleicht auch ein bisschen auf die Straße und dann geht's halt leider dann vielleicht auch schnell.
12: Nach der Schule hält der Bus auf der gegenüberliegenden Seite. Die Kinder müssen also die Straße überqueren.
13: Also ich gehe ja jeden Tag mit runter an die Bushaltestelle, bin jeden Tag dabei. Ich bin 10 Minuten, 15 Minuten, bevor das dann der Bus wieder kommt, bin ich schon da, damit ich hundertprozentig da bin.
12: Für die Eltern ist die Stelle zu gefährlich, deshalb fordert Vater Roman Veränderung. Er stellt mehrere Anträge auf Geschwindigkeitsbegrenzung beim Landratsamt Rottal-Inn, der zuständigen Behörde. Die Haltestelle wird daraufhin geprüft, gemeinsam mit Polizei und Bauamt. Entscheidend sind unter anderem Sicht-, Verkehr- oder Unfallzahlen. Roland Fuchs von der zuständigen Verkehrsbehörde bewertet die Haltestelle so.
14: Es waren ein paar Unfälle, hauptsächlich Auffahrunfälle. Wir haben dann als Maßnahme festgelegt, dass wir einseitig eine durchgehende Mittellinie markieren. Ansonsten ist es eine vergleichbare Stelle wie hunderte andere auch.
12: Je nach Straßenform entscheidet das Landratsamt oder die Gemeinde. Jede Haltestelle wird einzeln betrachtet und genau dabei entsteht oft der Konflikt. Viele Eltern sehen die Gefahr im Alltag, Behörden fordern Belege. Das bayerische Innenministerium liefert den Rahmen für Verkehrssicherheit in Bayern. Auf BR-Anfrage betont es, Schulwegssicherheit sei ein Schwerpunkt. Eine pauschale Absenkung der Geschwindigkeit auf Landstraßen sei aber nicht die Lösung. Vor Ort bleibt es bei Einzelfallprüfungen. Im Landkreis Rottal-Inn muss sich Roland Fuchs um mehr als 1400 solcher Einzelfälle kümmern.
14: Wir sind auch dankbar, wenn wir Hinweise aus der Bevölkerung kriegen, wo eine Gefahrstelle ist.
12: Wie wichtig solche Hinweise sind, zeigen die Unfallzahlen. In Bayern gab es im vergangenen Jahr 66 Unfälle mit Kindern im Umfeld von Bushaltestellen. Einer endete tödlich. Familie Plansky hofft weiter, dass sich an ihrer Haltestelle etwas ändert. Bis dahin bleibt ihnen nur eine Lösung. Die Eltern sichern den Schulweg selbst jeden Tag.
2: Die ARD-Infonacht mit einer Entwarnung. Auf der A8 München-Stuttgart ist kein Falschfahrer mehr unterwegs zwischen Dreieck-München-Eschenried und das Ding. Entwarnung also für die A8 München-Stuttgart.
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2: Wie sind die bisherigen Ergebnisse der Friedensverhandlungen zwischen den USA und dem Iran einzuordnen? Einige sind in den bisher erreichten Punkten schon fast einen historischen Fortschritt. Andere sind da deutlich zurückhaltender. Die USA haben zwar die Sanktionen auf iranisches Öl gelockert, aber immer noch herrscht an der Straße von Hormus Stillstand. Patricia Werner berichtet aus Genf über den letzten Stand der Gespräche.
15: US-Vizepräsident Vance hat sich erstmals zu den Verhandlungen mit dem Iran geäußert. Vor seiner Abreise aus der Schweiz sagte er, die Gespräche seien gut vorangekommen. Es gebe noch viel zu tun, aber die USA seien sehr engagiert.
16: Wir haben eine sehr gute Grundlage für eine erfolgreiche endgültige Einigung geschaffen. Die endgültige Einigung ist das Haus. Wir haben das Fundament gelegt, auch wenn wir das Haus noch nicht gebaut haben. Ich halte es für wichtig, dass wir alle würdigen, wie viel wir bereits erreicht haben.
15: Mehrere Aspekte seien ihm dabei wichtig. Es müsse ein Weg gefunden werden, die Straße von Hormuz offen zu halten. Zudem sei ein wichtiges Ziel, die Gefechte zwischen Israel und der Hisbollah-Miliz dauerhaft zu beenden. Es werde viel Arbeit erfordern, bis die territoriale Integrität und Souveränität des Libanon sowie die Sicherheit Israels wirklich erreicht seien. Anschließend hob der US-Vizepräsident besonders hervor, dass Teheran zugestimmt habe, wieder Inspektoren der Internationalen Atomenergiebehörde in den Iran zu lassen. Das sei der erste Schritt zur dauerhaften Denuklearisierung oder dauerhaften Beendigung eines Atomwaffenprogramms im Iran. Dies ist aber weder von der IAEA noch vom Iran bestätigt worden. Der Sprecher des iranischen Außenministers, Araghchi, kommentierte die Gespräche auf der Plattform X lediglich mit diesen Worten. Die Grundlage der Vereinbarung sei das Prinzip Verpflichtung gegen Verpflichtung. Und die Islamische Republik Iran werde die Umsetzung der Verpflichtungen der Gegenseite genau überwachen. Sie werde alle ihre Hebel nutzen, dass diese eingehalten würden. Die zuständigen Vertreter der USA und des Iran sollen nun bei Arbeitsgesprächen in den kommenden Wochen Wege finden, um ein endgültiges Abkommen zum Ende des Iran-Kriegs umzusetzen.
2: Ein dauerhaftes Friedensabkommen zwischen den USA und dem Iran scheint also in greifbarer Nähe. Oder lässt Israel vielleicht die diplomatische Annäherung auf den letzten Metern platzen? Das könnte passieren, denn die israelische Regierung, in der rechtsextreme Minister den Ton mit angeben, beharrt darauf, militärisch im Libanon so vorzugehen, wie sie es will. Und Iran will genau das mit einem Abkommen verhindern. Also, wie groß ist die Bereitschaft, Israels einzulenken? Dazu aus Tel Aviv, Jan-Christoph Kitzler.
17: Ob die Verhandlungen zwischen den USA und dem Iran ein Erfolg werden, ob es am Ende, um es mit Donald Trump zu sagen, einen Deal gibt, hängt von der Lage im Libanon ab. Das hatte das iranische Verhandlungsteam in der Schweiz deutlich gemacht und die Gespräche fast zum Scheitern gebracht. Für Israels in Teilen rechtsextreme Regierung ist das keine einfache Situation, denn Truppen sind in den Süden des Libanon einmarschiert, haben dort hunderttausende Menschen vertrieben, Ortschaften zerstört und immer wieder Ziele bombardiert, und doch hören die Angriffe der Terrormiliz Hisbollah nicht auf. 36 israelische Soldaten wurden getötet, seit die Kämpfe im März wieder begonnen haben. Das libanesische Gesundheitsministerium spricht im gleichen Zeitraum von mehr als 4.100 Toten auf libanesischer Seite. Das Problem: Donald Trump braucht Ruhe im Libanon für seine Verhandlungen und Israels Regierung will Stärke zeigen. Von dort kommen radikale Töne. Israels Minister für nationale Sicherheit Itamar Ben-Gvir hatte am Freitag auf der Plattform X geschrieben, der gesamte Libanon müsse so wörtlich in Flammen aufgehen und für jede Träne einer israelischen Mutter müssten tausende libanesische Mütter weinen. Heute Morgen klang Ben-Gvir im israelischen Radio so. Wir müssen Trump umarmen, ihm Danke sagen, aber auch, Mr. President, bei allem Respekt, das ist unsere Angelegenheit, das gehört uns. Wir können keiner Feuerpause im Libanon zustimmen, wir können keiner Einschränkung unseres militärischen Handelns im Libanon zustimmen. Verteidigungsminister Israel Katz und Premier Benjamin Netanyahu hatten klargestellt, dass sich Israels Armee nicht aus der sogenannten Sicherheitszone im Südlibanon zurückziehen werde. Benjamin Netanyahu erklärte bei einer Veranstaltung in Jerusalem:
18: We change Israel's security doctrine.
17: Wir haben Israels Sicherheitsdoktrin verändert. Wir ergreifen die Initiative. Wir greifen an, wir überraschen und wir greifen jene Feinde an, die unsere Vernichtung, die uns töten wollen. Wir greifen sie an, bevor sie dazu die Gelegenheit haben. Wer Hebräisch kann, kennt den Spruch: Töte sie zuerst. Das klingt nicht nach Deeskalation. Dani Danon, der Israel als Botschafter bei den Vereinten Nationen vertritt, mit seinen Forderungen. Hisbollah darf nicht dorthin zurück, wo sie vorher war. Jeden Tag decken wir noch mehr von ihren Plänen auf, was an Waffen in die Region gekommen ist, entgegen Entscheidungen des UN-Sicherheitsrats und entgegen Abkommen, die in der Vergangenheit unterschrieben wurden mit verschiedenen Partnern. Daher ist für uns die Realität vor Ort wichtiger als jedes Treffen oder jeder internationale Mechanismus. Nicht nur in der israelischen Regierung, auch in der Bevölkerung herrscht große Verunsicherung mit Blick auf die USA. Einerseits weiß man darum, wie isoliert Israel international ist und wie wichtig die USA als mit Abstand wichtigster strategischer Partner. Israel ist nicht nur militärisch von den USA abhängig. Doch wie viel ist diese Partnerschaft noch wert, da die Stimmung offenbar nicht nur beim US-Präsidenten, sondern auch in großen Teilen der US-Bevölkerung gekippt ist? Yossi Schein, Professor an der Tel Aviv University, im Sender Reshet Bet. Das Standing von Israel, der zionistische Ethos, der Ethos von Israel als demokratisches Land und als Seniorpartner der USA, nicht nur strategisch, sondern auch in den Werten, all das ist so gut wie weg, bei Demokraten und Republikanern. Gute Beziehungen zu den USA sind für Israel auch eine Frage der Sicherheit. Und gleichzeitig muss Benjamin Netanyahus Regierung vor der Parlamentswahl im Herbst Stärke zeigen. Vermutlich wird sie in den nächsten Tagen und Wochen die Grenzen im Libanon austesten, möglicherweise provoziert von der Hisbollah.
2: Kultur. Einer der bekanntesten Gegenwartsautoren Polens hat ein neues Buch veröffentlicht. Szczepan Twardoch, 46 Jahre alt ist er und sein neuester Roman heißt Sehnsucht. Worum es da geht, dazu Peter Helling.
19: Der Mann hat ein Problem. Erwin Piontek ist Rentner und er hat den Sinn im Leben verloren. Seine Sehnsucht treibt ihn aufs Schiff. Er will die Welt umsegeln. Also bricht der ehemalige Bergmann eines Tages auf, verlässt seine Frau, kauft sich ein Segelboot und sticht in See. Besser, er sticht in den Stausee.
20: Aufs Meer wollte Erwin ja gar nicht. Daran dachte er jetzt. Er nahm die Turnschuhe aus dem Segelsack, weil er das Deck nicht mit den harten Sohlen seiner Alltagsschuhe beschmutzen wollte. Die raue, rutschfeste Farbe blätterte hier und da schon ab. Dann ging er auf sein Boot, sein Schiff, die letzte Hoffnung auf Leben. Auf den Funken.
19: Monatelang segelt er auf dem kleinen schlesischen Stausee von Rybnik im Kreis, um auf genauso viele Seemeilen zu kommen, die es bräuchte, die Erdkugel zu umrunden. Erwin Piontek wird ein Medienstar. Seine Aktion geht viral. Sein Boot wird umlagert.
20: Er verjagte die Wilden, stieß sie mit seinem Paddel weg, wenn sie zu nahe kamen, und sie filmten das unbeirrt und freudig, weil sie in Gedanken schon ausrechneten, wie viel Klicks ihnen das einbringen würde. Und das waren viele.
19: Das Besondere an dem Roman von Szczepan Twardoch, er schreibt sich als Autor mit in seine Geschichte hinein. Er steht am Ufer, beobachtet den skurrilen Seefahrer. Und es wirkt fast so, als würden die Kreisbewegungen Erwins eine untergründige Maschine in Gang setzen, die Zeit und Raum durcheinander wirbelt. Denn plötzlich ist derselbe Erwin im Jahr 1905 gelandet.
20: Sagen wir also, Erwin Piontek sei der gleiche Mensch, die Welt aber, die für ihn existiert, existiere anders, weil Erwin Piontek anders existiert. Sagen wir, Erwin Piontek liege auf der Erde und die Erde sei rot, aber nicht von Blut.
19: Jetzt ist er ein schlesischer Soldat im Dienst der deutschen Besatzungsmacht im damaligen Deutsch-Südwestafrika. Wir begleiten den Soldaten in seine Gefangenschaft durch Widerstandskämpfer aus dem Volk der Nama. Der blonde Schlesier sieht, wie die deutsche Kolonisation in dem Land wütet. Und noch eine dritte Zeitebene eröffnet der Autor. Die spielt in der unmittelbaren Zukunft, 2031, 3 Jahre nach den sogenannten Ereignissen von 2028, womit ein fiktiver russischer Überfall auf Polen und Mitteleuropa gemeint ist. Eine düstere, aber auch karikaturenhafte Dystopie. Erwin sieht dem aktuellen Machthaber des neu gegründeten Volksstaates Polen wie aus dem Gesicht geschnitten ähnlich und wird als Doppelgänger etabliert.
20: Sagen wir, auf diese Weise sei ich, Erwin Piontek, zum Herrscher des Volksstaates Polen geworden. Eines vom Krieg zerstörten, verarmten, gerade so funktionierenden Landes im russischen Einflussbereich.
19: Eine Politikfarce, die an Charlie Chaplins Der große Diktator erinnert. Sehnsucht ist ein Roman im Konjunktiv. Ein spekulatives Buch menschlicher Möglichkeiten. Wir sehen nicht nur dem Autor beim Spekulieren zu, sondern wie sich sein Held gegen die Manipulation seines Schöpfers zu wehren beginnt.
20: Wie kommt dieser Satz hierher?
0: Hast du ihn geschrieben? Ich weiß, du hast sie alle geschrieben, aber das hier ist meine Geschichte, oder?
19: Der Jedermann Erwin Piontek wird zur Chiffre für die Sehnsucht nach anderen Möglichkeiten des Daseins über den Tod hinaus. Das Überlisten der Zeit wird mystisch verbrämt, wenn von gefräßigen, schwarzen Geschöpfen die Rede ist, die tief im Ozean lauern, als Kontinuum der Geschichte. Der Roman vibriert vor Elektrizität, als hätte er ein Eigenleben. Das ist seine Stärke. Leider vergisst man die Konstruktion dieses atemlosen Buchs in keiner Sekunde. Es wirkt wie eine virtuose Groteske unserer krisenhaften Zeit, in der alles gleichzeitig zu existieren scheint, Vergangenheit und Zukunft. Aber ein Roman, der berührt, der Identifikation schafft, entsteht dadurch nicht. Erwin Piontek bleibt mit all seinen Facetten ein Mann ohne Gesicht.
2: Sehnsucht, so heißt der neue Roman von Stjepan Twardoch, ist bei Rowohlt erschienen, hat gut 220 Seiten und kostet 24 Euro.
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2: Nach dem angekündigten Rücktritt des britischen Premiers Starmer dreht sich in Großbritannien jetzt alles um die Frage, wer wird sein Amt übernehmen? Große Chancen werden seinem Labour-Parteikollegen Andy Burnham eingeräumt. Starmer hat angekündigt, bis zur Wahl seines Nachfolgers im Amt zu bleiben. Unser Gastautor bei den Standpunkten ist Gordon Ripinski, Deutschlandchef des Nachrichtenmagazins Politico. Und er findet, Gewinner der aktuellen Regierungskrise in Großbritannien seien, ausgerechnet zum 10. Jahrestag der Brexit-Entscheidung, vor allem die Rechtspopulisten.
21: Mit dem Abgang von Keir Starmer wird dem Krisenjahrzehnt nun ein letztes trauriges Kapitel hinzugefügt. Mit Andy Burnham als möglichem Nachfolger dürfte sich weniger an der Politik aus Downing No. 10 ändern, als mancher sich das wünschen dürfte. Und so ist der eigentliche Gewinner des Rücktritts von Starmer Populist Nigel Farage, der seit den Zeiten des Brexit mal mehr und mal weniger in der britischen Politik präsent ist. Für Europa, das gerade erst wieder zart die Arme ausgebreitet hatte für die Briten, ist es ein schlechtes Zeichen. Für die großen sicherheitspolitischen Fragen der Zeit, von der Ukraine bis zur NATO, wird Großbritannien dringend gebraucht. Denn das ist die Ironie der Geschichte. Stark sein, so wie es sich die Populisten im Kontinent wünschen, können die Länder Europas nur in engster Zusammenarbeit. 10 Jahre nach dem Brexit ist das wahrer und klarer als je zuvor.
2: Soweit die Meinung von Gordon Ripinski, Deutschlandchef des Nachrichtenmagazins Politico. Die Augsburger Allgemeine, die spricht beim Aus von Starmer von einem bemerkenswerten Absturz.
22: Erst führte Starmer Labour weg vom strammen Linkskurs hin zu einer breiten regierungsfähigen Kraft. Schon bald aber entstand das Bild von einer Regierung im Zickzackkurs. Viele, die nun die rechtspopulistische Reform UK wählen, tun dies nicht zwingend aus Überzeugung. Sie stimmen gegen eine Regierung, die ihrem Gefühl nach zu wenig erreicht hat. So wurde Starmer in kürzester Zeit zur Projektionsfläche für die ungelösten Probleme des Landes. Sein wahrscheinlicher Nachfolger Burnham ist in dieser Hinsicht noch das genaue Gegenteil. Er soll nun liefern, was Starmer versprochen hat. Leicht wird das nicht.
2: Martin Wittmann, London-Korrespondent der Süddeutschen Zeitung, meint im SZ-Podcast auf dem Punkt, Starmer sei nicht so schlecht gewesen, wie er in seinem Land häufig dargestellt wird.
23: Was ihm vorzuwerfen ist, es fehlte seiner Politik so an Klarheit. Also niemand weiß genau, für was er steht. Er hat keinen so einen klaren Weg verfolgt und deswegen war jetzt auch in den letzten Wochen klar, dass es nicht so weitergeht, vor allem wenn die Partei 2029 bei der Wahl wieder gewinnen will, wonach es jetzt überhaupt nicht aussieht, dann muss was passieren.
2: Eine Einschätzung von Martin Wittmann, London-Korrespondent der Süddeutschen Zeitung. Mit Andy Burnham käme der Richtige in die Downing Street, ist sich die Frankfurter Rundschau sicher.
22: Seit den frühen Tagen Obamas ist Hoffnung zur politischen Hülse degradiert worden. Burnham hat das erkannt. Nach seinen 16 Jahren im Unterhaus konnte er dort keine Hoffnung verbreiten mit seiner Vision eines auf allen gesellschaftlichen Ebenen engagierten linksliberalen Staates. Die Kommunalwahl in Makerfield, bei der er eine Mehrheit für die ziellosen, aber wütenden Rechtspopulisten zu seinen Gunsten wenden konnte, die zeigt, Hoffnung funktioniert, wenn man glaubhaft ist.
2: Für Burnham wäre es nicht einfach, sollte das Amt des Premierministers übernehmen, denn nichts spreche dafür, dass die Gegner Labours plötzlich anders mit ihm umgehen als mit Starmer, glaubt Christine Heuer vom Deutschlandfunk.
1: Die Meute, die in den sozialen Medien und der rechten Zeitungslandschaft Großbritanniens Hatz auf alles links vom rechten Tory-Flügel macht, hat längst Witterung gegen Andy Burnham aufgenommen. Immerhin, die Hoffnung, dass er robuster und angriffslustiger mit der allgegenwärtigen antiliberalen Kampagne umgehen wird als sein Vorgänger, ist berechtigt. Burnham hat Jahre darauf verwandt, sich zu einer unverwechselbaren Marke zu formen, die bei den Menschen gut ankommt.
2: Soweit Christine Heuer vom Deutschlandfunk. Und das waren die Standpunkte, zusammengestellt von Peter Behrendt.

Vor der Nachricht noch eine kleine Info über die Fußball-WM zum Spiel in Philadelphia zwischen dem Irak und Frankreich. Da ist die Pause, läuft immer noch wegen des Unwetters, ist das Spiel immer noch im Moment unterbrochen beim Stand von 1:0 für Frankreich.

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1: Um 1 Uhr mit Christian Riedel. Guten Morgen. Die Finanznot vieler Städte und Gemeinden in Brandenburg könnte nach Einschätzung der Kommunalverbände bald spürbare Folgen für die Bürger haben. Der Präsident des Städte- und Gemeindebundes Brandenburg, Hermann, warnte in RBB 24 Brandenburg aktuell davor, dass kommunale Einrichtungen langfristig schließen könnten.
2: Wenn so ein Haushalt zusammengestrichen wird, und das machen wir, und zwar in Millionenhöhe, dann ist es meist dann die Unterhaltung, die dann verschoben wird, die Instandsetzung der Straße, die nicht gemacht wird. Aber irgendwann, wenn da mal ein Investstau dann da ist und dann eine Schwimmhalle oder ein Kulturhaus einen größeren Schaden hat und auch immer das Geld nicht da ist, das zu beseitigen, dann steht dann meist die Schließung an.
1: Oliver Hermann, Präsident des Städte- und Gemeindebundes Brandenburg. Gewalt an Schulen ist in Berlin laut einer Studie ein wachsendes Problem. Das geht aus dem Konflikt- und Gewaltbarometer hervor, das Bildungssenatorin Günther Wünsch gestern zusammen mit den Studienautoren vorgestellt hat. Demnach nimmt mehr als die Hälfte der Berliner Lehrkräfte Gewalt an Schulen als großes oder sehr großes Problem wahr. Der britische Premier Starmer hat seinen Rücktritt angekündigt. Er wird wohl vom ehemaligen Bürgermeister von Manchester, Burnham, abgelöst. EU-Kommissionspräsidentin von der Leyen lobte Starmers Amtszeit. Die Sicherheit Europas und der Ukraine seien durch ihn gestärkt worden. Aus Brüssel, Katrin Schmidt.
3: In Brüssel hofft man, dass eine zuletzt verstärkte Zusammenarbeit weitergeht. Denn unter Premier Starmer hatte sich Großbritannien stärker im Sinne und in Kooperation mit der EU engagiert, wenn es beispielsweise um die Unterstützung der Ukraine geht, um die Stärkung der NATO und eine verstärkte Unabhängigkeit gegenüber den USA.
1: Kurz vor einem Besuch von NATO-Generalsekretär Rutte in Washington hat US-Präsident Trump mehreren europäischen Verbündeten erneut mangelnde Unterstützung vorgeworfen. Er nannte dabei Großbritannien, Deutschland und Italien. Alle drei seien nicht für die USA da gewesen, als Washington Hilfe gegen den Iran erbeten habe. Er stellte in diesem Zusammenhang indirekt auch amerikanische Schutzzusagen für Europa in Frage. Das erste Spiel der Fußballweltmeisterschaft am Abend hat Argentinien gewonnen. Gegen Österreich stand es am Ende 2-0. Im zweiten Spiel zwischen Frankreich und dem Irak wurde das Stadion in Philadelphia wegen heftigen Regens zur Halbzeitpause evakuiert. Wann es dort weitergeht, ist noch offen. Soweit die Nachrichten. 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Das Wetter. Nachts gering bewölkt bis klar, später regional etwas wolkiger und trocken. Tiefstwerte 16 bis 10, in Berlin 16 bis 14 Grad. Aktuell in Berlin-Wannsee und Marzahn 19, in Perleberg und Heckelberg 16 Grad. Am Tage zunächst eine freundliche und trockene Mischung aus viel Sonne und lockeren oder dünnen Wolken. Nachmittags und abends vom nördlichen Brandenburg her zunehmend sonnig bei maximal 30 Grad.
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5: Zunächst mit einer Entwarnung für die A8 München-Stuttgart. Da ist kein Falschfahrer mehr zwischen Dreieck-München, Eschenried und Dasing unterwegs. Zur A1 Hamburg-Lübeck von der Norderelbbrücke in beiden Richtungen 1 Kilometer Stau wegen eines Schwertransports. Die A4 Görlitz-Dresden ist zwischen Kodersdorf und Niederseifersdorf wegen Wartungsarbeiten bis 5 Uhr früh gesperrt. Die A8 Salzburg Richtung München ist zwischen Neukirchen und Bergen wegen einer Nachbaustelle bis 5 Uhr früh gesperrt. Die Umleitung führt über die U6, U8 und die U10. Die A44 Kassel Richtung Dortmund ist zwischen Soest und Werl Süd wegen Bergungsarbeiten gesperrt. Die A44 Kassel Richtung Eisenach ist zwischen Waldkappel und Sontra West wegen Bauarbeiten noch bis 4 Uhr gesperrt. Die A71 Suhl Richtung Erfurt ist zwischen Suhl-Zellermelis und Oberhof wegen Tunnelwartungsarbeiten bis 6 Uhr früh gesperrt. Und nach einer Meldung für Berlin, die A111 Charlottenburg-Dreieck-Oranienburg ist zwischen Waldmannslusterdamm und Schulzendorfer Straße in beiden Richtungen bis 5 Uhr früh wegen einer Brandschutzübung gesperrt. Ihnen eine gute und vor allem sichere Fahrt.
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5: Marode Straßen, geschlossene Freibäder und überlastete Ämter. Die Städte und Gemeinden schlagen Alarm. Mit einem bundesweiten Aktionstag warnen die Kommunen vor dem finanziellen Kollaps. weil die Kassen leer sind, fordern sie jetzt Soforthilfe vom Bund und Ländern. Wie die Lage ist, beschreibt Claudia Kalisch, die Oberbürgermeisterin in Lüneburg, die gleichzeitig auch Vizepräsidentin des Deutschen Städtetags ist, so.
6: Wir stehen mit dem Rücken an der Wand. Für 25 bundesweit haben wir 30 Milliarden Defizit in den Kommunen. Für 26 rechnen wir mit 35 Milliarden. Und die Ursache dafür sind eine Vielzahl von nicht ausreichend finanzierten Aufgaben, die wir vom Bund und Land bekommen.
5: Sagt Claudia Kalisch, Oberbürgermeisterin in Lüneburg und Vizepräsidentin des Deutschen Städtetags. Also darum sehen sich die Kommunen am Limit. Genauso heißt auch der Aktionstag. Wie sehr die Kommunen am Limit sind, das erzählt uns der Kollege Jakob Meyer. Und zwar geht es auch darum, was in dem Aktionstag passiert ist und warum die Kommunen vor einem Finanzkollaps warnen.
7: Sinkendes Schiff, Verschiebebahnhof 5:12. Die Kommunalvertreter formulieren drastisch, um die schwierige finanzielle Lage von Deutschlands Städten, Landkreisen und Gemeinden zu veranschaulichen. Fürs laufende Jahr und die zwei kommenden Jahre rechnen die Kommunen mit Defiziten von jeweils knapp 30 Milliarden Euro. Die Rücklagen sind vielerorts vollständig aufgebraucht, beklagt der Präsident des Deutschen Landkreistages Achim Brötel. Die Zinsausgaben gingen steil nach oben.
8: Wir dürfen uns nicht an schlechte Zahlen gewöhnen, wenn Gebäude und Straßen anfangen zu bröckeln, dann bröckelt auch das Vertrauen der Menschen in die Handlungsfähigkeit des Staates.
7: Denn die spüren die Finanznot vielerorts längst, weil Schulen und Kitas nicht modernisiert, Straßen nicht repariert werden, weil Schwimmbäder und Bibliotheken geschlossen werden müssen und sich Kommunen die Obdachlosenhilfe oder die Sportförderung nicht mehr leisten und den Nahverkehr nicht länger bezahlen können. Leipzig musste den Neubau der Musikschule streichen, sagt Oberbürgermeister Burkhard Jung, gleichzeitig Städtetagspräsident.
9: Wir müssen strukturell dieses Land anders aufstellen, indem die kommunale Ebene behandelt wird als gleichberechtigter Partner auf Augenhöhe für staatliche Leistung. Und das passiert nicht.
7: Jung beklagt, dass nach dem Willen von Bund und Ländern die Kommunen einspringen müssten, wenn für staatliche Leistungen nicht genügend Geld da ist. Er nannte es nicht hinnehmbar, dass beispielsweise die Sozialämter einen Großteil der Pflege finanzierten. Die geplante Pflegereform bringe für die Kommunen keine Entlastung, sondern 1 Milliarde Euro mehr Kosten. Städte, Landkreise und Gemeinden warnen außerdem vor Mehrbelastungen durch die anstehende Krankenhausreform und die Reform der gesetzlichen Krankenversicherung. Sie fordern, die Kommunalfinanzen sofort wirksam zu stabilisieren und die Kosten in den Sozialversicherungen zu begrenzen, anstatt ständig neue Versprechen zu machen. Wer bestellt, solle auch bezahlen, hieß es. Stattdessen verschiebe der Bund seit vielen Jahren Lasten auf die Kommunen, erklärte Landkreistagspräsident Brötel. Renten, Kranken- und Pflegeversicherung seien durch massive versicherungsfremde Leistungen belastet worden, also durch Leistungen, die über den eigentlichen Zweck der jeweiligen Sozialversicherung hinausgehen und nicht durch Versichertenbeiträge finanziert werden. Aber die Bundespolitik, so Brötel, bringe nicht den Mut auf, das zu ändern.
8: Und jetzt wackelt dieses System. Das wird zunehmend instabiler, deswegen habe ich vorhin gesagt, Flickschusterei. Man müsste wirklich ehrlich sein und sagen, wir nehmen diese versicherungsfremden Leistungen aus diesen Versicherungssystemen raus.
7: Brötel verwies auf die Mütterrente, die betroffenen Frauen 20 Euro im Monat bringe und unter dem Strich 5 Milliarden Euro koste. Das könne sich der Staat im Moment nicht leisten. Mit einem Aktionstag Kommunen am Limit wollen Städte und Gemeinden auf ihre desolate Finanzlage aufmerksam machen. Sie ist am Donnerstag auch Thema beim Treffen von Bundeskanzler Friedrich Merz mit den Ministerpräsidentinnen und Präsidenten der Länder.
5: Die geplanten Reformen der Bundesregierung waren auch Thema beim Tag der Industrie in Berlin. Und dazu hat Susanne Stichler in den ARD-Tagesthemen mit Peter Leibinger gesprochen. Er ist der Präsident des Bundesverbands der deutschen Industrie. Ihre Frage, ob er das Gefühl hat, dass etwas in Gang kommt in Deutschland.
10: Ja, auf jeden Fall. Also es ist ja alles relativ in unserem Leben. Und gemessen an den letzten 12 Monaten plus ein paar ist in den letzten 2-3 Monaten doch einiges passiert. Und jetzt gerade dieser Tage, also im Grunde seit diesem Wochenende mit den Gerüchten zur Rentenreform, hat man das Gefühl, da entsteht Momentum.
11: Wir kommen gleich nochmal auf die Rentenreform. Sie fordern ja heute auch ein großes Gesamtreformpaket. Was muss denn unbedingt drin enthalten sein, damit die Industrie da auch mitgeht?
10: Also ich denke, zwei Aspekte muss man sehen. Auf der einen Seite, wenn ich sage, wir brauchen ein Gesamtpaket, meine ich damit, dass dieses Vorgehen, dass man einzelne Reformen versucht, einzeln zu diskutieren und dann jeweils Cherrypicking, also ich pick mir raus, was mir passt und versuche die anderen Dinge zu verhindern, das findet statt und das schadet. Ein Gesamtpaket würde dieses verhindern. Zweitens glaube ich, dass ein Gesamtpaket auch eine Geschichte erzählen würde über, was müssen wir in unserem Land tun, um wieder wettbewerbsfähig zu werden. Denn das ist das eigentliche Problem. Wir haben ganz entscheidend an Wettbewerbsfähigkeit verloren und deswegen leidet die Industrie, leidet die Wirtschaft und damit langfristig auch unser Land.
11: Also wenn Sie diese Geschichte dann erzählen könnten bei Ihren Industrieunternehmen, dann würden die mitgehen und auch sagen, wir setzen das jetzt auch um, wenn die Reformen kommen?
10: Ja, ich denke schon. Aber ich sage dazu, die Geschichte muss natürlich von der Politik, von der Regierung erzählt werden. Und da vom Bundeskanzler, das ist eine seiner Kernaufgaben, dass er uns nicht nur Reformen erklärt, sondern dass er uns auch erklärt, was ist der Sinn? Für was für ein Land, das wir da erhalten und bauen wollen, tun wir dies? Und wie ich sagen würde, die Beantwortung dieser Sinnfrage, die fehlt bis jetzt. Und deswegen fehlt auch das Commitment, der Wunsch mitzumachen.
11: Hätten Sie da einen Nachhilfevorschlag an den Kanzler in Sachen Sinn?
10: Ach, ich glaube, das ist nicht so schwer, das zu erklären. Wir haben, wie ich finde, ein wunderbares Land. Und wir hatten heute beim Tag der Industrie ein Gespräch mit der Maria Kalesnikava, der belarussischen Widerstandskämpferin, die uns erklärt hat, ich habe meinen Freiheitsbegriff in Deutschland kennengelernt. Und für diese Freiheit muss man kämpfen. Die muss man sich bewusst machen, dass man sie hat. Aber wenn man sie hat, dann lohnt sich dafür auch einen Preis zu bezahlen. Und im Grunde ist das die Geschichte, die wir erzählen könnten, für ein gutes Leben in einem guten Deutschland.
11: Ich habe es gerade schon angekündigt. Kommen wir mal konkret zur Rentenreform. Da liegen ja jetzt die Eckpunkte vor. Wie schauen Sie aus der Arbeitgeberperspektive drauf? Die Sozialabgaben werden ja dann auch wohl weiter steigen, auch weil ja in die kapitalgedeckte Rente eingezahlt werden muss.
10: Ja, aber ich will jetzt genau das nicht tun und aus Arbeitgeberseite das Ding zerpflücken. Das ist ja genau der Fehler, der in der Vergangenheit auch immer passiert ist, dass einzelne Interessensgruppen sagen, guck, das gefällt mir nicht und jenes gefällt mir nicht. Ich finde, man sollte sehen, das ist ein gutes Gesamtpaket, das ist auch ein mutiges Gesamtpaket, das enthält Zumutungen für alle Seiten, aber es enthält auch ganz wesentliche Dinge, wie Sie haben es genannt, die kapitalgedeckte erste Säule ist ein wichtiger Schritt, den wir seit 30 Jahren mindestens vor uns herschieben und jetzt könnte es gelingen und ich wünsche unserer Regierung, dass sie das jetzt nicht aufschnürt und dieses Cherrypicking macht, sondern dass sie das Ding zusammenlässt und so durchbringt.
11: Schauen wir noch mal kurz auf die Zahlen. Sie haben heute die Konjunkturprognose des BDI für das laufende Jahr deutlich gesenkt, von 1% auf 0,4. Ja, ist der Wirtschaftsstandort weiter in freiem Fall, wie Sie es schon mal gesagt haben?
10: Das war eine drastische Formulierung, um Aufmerksamkeit zu erwecken. Aber wir sind tatsächlich in einer schweren Krise. Wir sind nach allen Indikatoren in der schwersten Krise der Nachkriegszeit. Wir haben seit 7 Jahren kein Wachstum mehr in diesem Land. Und das Ergebnis ist von diesen 0,4% Wachstum, die vielleicht noch kommen in diesem Jahr, dass wir weiter Arbeitsplatzabbau in der Industrie haben werden. Wir werden weiter Pleiten haben in der Industrie. Und vor allem, und das Schlimmste aus meiner Sicht, ist, dass keine Investitionen in Deutschland stattfinden. Die deutschen Unternehmen, die im Ausland gutes Geschäft haben, die investieren halt auch im Ausland, aber nicht mehr in Deutschland.
12: Sagt Peter Leibinger, Präsident des Bundesverbands der deutschen Industrie, in den ARD-Tagesthemen.
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12: Die Katze ist wohl schon vorab aus dem Sack. Am Vormittag kommen die offiziellen Vorschläge zur Zukunft der Rente. Das politische Berlin hat sich schon mal warm gestritten. Erste Leaks aus der Rentenkommission schlagen hohe Wellen. Gestern Nachmittag, sind darum sogar Gewerkschaften und Arbeitgeber zu einem Blitztreffen beim Kanzleramtschef angetreten. Der Countdown läuft also, bis alle Einzelheiten in ein paar Stunden bekannt gegeben werden.
13: Die Uhr tickt langsam runter. Am Dienstag um 9 Uhr übergeben die 13 Mitglieder der Rentenkommission im Kanzleramt ihre Vorschläge an Friedrich Merz und Sozialministerin Bärbel Baas. Der Abschluss einer monatelangen Arbeit außerhalb des Rampenlichts. Aber obwohl die Uhr noch tickt, kursiert bereits seit Tagen eine Liste mit 33 Empfehlungen durch das Regierungsviertel und die Medien.
14: Ich habe den Bericht selbst auch noch nicht gesehen,
13: sagt Tim Klüssendorf, der Generalsekretär der SPD.
14: Natürlich haben wir jetzt wahrgenommen, welche Forderungen dort auch schon in die Öffentlichkeit getragen worden sind.
13: Beispielsweise das Ende für die abschlagsfreie Rente mit 63. Deren Abschaffung könnte die Rentenkasse jährlich um rund 10 Milliarden Euro entlasten, so hat es das Deutsche Institut für Wirtschaftsforschung DIW berechnet. Ebenfalls auf der Liste eine stufenweise moderate Erhöhung des Renteneintrittsalters, gekoppelt an die Lebenserwartung. Und eine neue Kapitalrente finanziert durch zusätzliche Beiträge der Arbeitnehmer und Arbeitgeber. Geld, das am Kapitalmarkt angelegt wird. Eine Empfehlung erfreut SPD-Generalsekretär Klüssendorf besonders. Eine Erwerbstätigenversicherung, in die alle einzahlen.
14: Und so wie ich wahrnehme, hat die Rentenkommission dort auch ein deutliches Statement zu verfasst. Das betrifft dann selbstständige Politikerinnen und Politiker, aber auch neue Beamtinnen und Beamte. Und ich glaube, dass für uns auch gerade ein Schwerpunkt in den nächsten Wochen dann darauf liegen muss.
13: Grünen-Parteichef Felix Banatschak ist nicht begeistert, dass die Empfehlungen vorzeitig durchgesickert sind.
15: Ich finde das nur in Teilen verantwortungsbewusst.
13: Schließlich sei die Rente für die Menschen ein sensibles Thema.
15: Das Wichtigste, was die Bundesregierung und was die Koalitionsfraktionen deswegen in dieser Woche liefern müssen, und das ist meine zentrale Erwartung, ist Klarheit und Orientierung, was aus diesen Vorschlägen der Regierungskommission, der Rentenkommission jetzt eigentlich wird.
13: Die AfD spricht davon, die Vorschläge der Rentenkommission würden zum Teil ihre Handschrift tragen. Das sei kein Zufall. Die Linke im Bundestag bezeichnet die Empfehlungen als massives Kürzungsprogramm, das vor allem Menschen mit niedrigen Einkommen hart treffen werde. Kritik kommt auch vom Sozialverband Deutschland. Er hält vor allem den Einstieg in eine Kapitaldeckung für bedenklich. Vorsichtiges Lob kommt dagegen von Caritas-Präsidentin Eva-Maria Welskop-Deffer. Für sie stimmt die Zielrichtung, während sich Arbeitgeberpräsident Rainer Dulger mehr Ambition hätte vorstellen können. Lars Klingbeil, der Vizekanzler von der SPD, konnte nach eigenen Angaben erst einen Teil des Berichtes lesen.
16: Und ich sage Ihnen auch, das ist schon mal für mich ein Wert an sich, wenn 13 Menschen aus unterschiedlichen Richtungen, auch Politikerinnen und Politiker aus unterschiedlichen Ecken, und die bilden die ganze Spannbreite dieser Koalition ab, wenn die zu gemeinsamen Vorschlägen kommen. Das ist in Zeiten wie diesen ein Wert an sich.
13: Und deswegen habe er hohen Respekt vor der Arbeit, die dort geleistet wurde, betonte Klingbeil.
12: Aus Berlin war das Dagmar Pepping. Die große Hitze im Moment, die lockt viele von uns ans Wasser. Gern auch in Elbe, Rhein oder Isar. Aber das Baden in Flüssen kann lebensgefährlich sein. Am vergangenen Wochenende endete der Ausflug an den Rhein bei Biblis in Südhessen für drei Männer tödlich. Ein erfahrener 50-jähriger Schwimmer, der kam nicht zurück. Zwei junge Nichtschwimmer gingen sofort nach dem Sprung unter. Welche unsichtbaren Gefahren unter der Wasseroberfläche lauern, hat mein Kollege Oliver Glab mit Michael Hohmann besprochen, der Präsident der DLRG in Hessen.
17: Die Gefahren sind insbesondere eine schnelle Strömung, die haben wir im Rhein. Und der Rhein ist natürlich eine Bundeswasserstraße. Das ist so vergleichbar mit einer Bundesautobahn. Das heißt, auf der einen Seite haben wir eine schnell fließende Wassermenge, die dort unterwegs ist. Auf der anderen Seite große Schiffe. Und die Schiffe machen dann nochmal eine Bewegung ins Wasser, die für viele nicht abschätzbar ist.
18: Und was die Strömungen angeht, auch wer gut schwimmen kann, hat keine Chance, gegen eine Strömung anzukommen?
17: Nein, da haben Sie wirklich keine Chance. Es ist keine normale Strömung, die einfach so immer geradeaus fließt, sondern durch die Einbauten ins Wasser, durch Buhnen, durch kleine Wehre, haben Sie eine Verwirbelung unter Wasser, und die haben teilweise einen Sog, der geht tatsächlich senkrecht nach unten, und Sie werden dann so 3-4 Meter nach unten gezogen, und dort wieder rauszukommen, braucht es wirklich Übung, und die haben die wenigsten.
18: Welchen Eindruck haben Sie? Überschätzen sich viele Menschen womöglich, was ihre Schwimmfähigkeiten angeht? Trauen sie sich mehr zu, als sie können?
17: Das ist insbesondere zum Beginn der Badesaison immer ein Thema, dass Menschen sich überschätzen. Zum Ende der Badesaison, Richtung August, September, wird das dann besser. Die wenigsten üben und trainieren das Schwimmen. Das ist anders wie bei Skikursen oder beim Fahrradfahren. Und das macht die große Gefahr aus. Überschätzung, Leichtsinn, vielleicht der eine oder andere alkoholische Genuss, der im Vorfeld dann dazugekommen ist. Und man will es Freunden und Bekannten zeigen. Und jetzt ganz dramatisch der Vorfall in Biblis mit zwei Nichtschwimmern, die in den Rhein gegangen sind. In Summe sind das die großen Gefahrpunkte.
18: Die meisten Menschen, die bei Badeunfällen ums Leben kommen, sind Männer. Ist das Zufall oder hat das einen besonderen Grund?
17: Das ist das, was ich eben schon sagte. Da ist dann auch ein bisschen Leichtsinn dabei, ein vielleicht nicht zurückstecken wollen, dass man nicht so gut schwimmen kann. Und das erleben wir leider jedes Jahr wieder. Und das ist dann der Punkt, wo unsere ehrenamtlichen Kräfte dann ja quasi in ihrer Freizeit Menschen suchen müssen.
18: Gerade bei Extremtemperaturen ist ja allein schon der Sprung ins Wasser eine Herausforderung für den Körper. Was kann da passieren?
17: Da passieren viele Dinge im Körper gleichzeitig. Die Haut will weniger stark durchblutet werden. Im zweiten Punkt, und das ist der dramatische, rufen die Muskeln im Grunde genommen nach vermehrtem Blut. Das heißt, auf der einen Seite bekommt das Herz den Impuls, schneller zu schlagen und gleichzeitig weniger zu schlagen. Und das bringt das Herz dann im wahrsten Sinne des Wortes aus dem Takt.
18: Gerade am Rhein gibt's jedes Jahr Badeunfälle, bei denen Menschen zu Tode kommen. Deshalb haben schon mehrere Städte am Rhein entlang, wie zum Beispiel Düsseldorf, Köln oder Neuss, das Schwimmen im Fluss verboten. Wäre das aus Ihrer Sicht auch eine Maßnahme für Hessen?
17: Wir könnten das probieren. Die Kollegen in Nordrhein und Westfalen, die sind dort teilweise erfolgreich, aber auch dort gab es am vergangenen Wochenende trotz der ausgesprochenen Badeverbote wieder Badeunfälle.
12: Michael Humann war das, Präsident der DLRG in Hessen.
4: Der Stichtag.
12: Heute vor genau 60 Jahren trat das letzte Grubenpferd, Tobias, zu seiner letzten Schicht in einer Zeche in Recklinghausen an. Katharina Gulaikow blickt zurück.
4: Der letzte Tag unter Tage. Tobias prangt auf einem Schild an seinem mit Stroh ausgelegtem steinernen Stall 700 Meter tief unter der Erde. Über Tage wartet die Presse, unter Tage galoppiert das 18-jährige Grubenpferd Tobias schnurstracks durchs Dunkel zurück zum Stall, als er per Förderkorb ans Tageslicht geholt werden soll.
19: Tobias war ein schlaues Pferd. Man hat ihn gelockt wie ein, wer weiß wie. Pferd ging nicht auf den Korb.
4: Erzählen Jahre später die Bergbauern Heinrich Ravers und Horst Höfer. Sie bekommen Tobias nicht aus dem Stollen heraus.
19: Ja, dann hat man eine Kiste bauen lassen in der Größe des Pferdes und das Pferd wiederum mit Apfelsinen oder sonst was in die Kiste gelockt. Die Kiste auf den Korb geschoben und dann war das Tier ruckzuck über Tage. So einfach war das dann, nicht?
4: Das dauert allerdings den ganzen Tag bis in die Nacht hinein. So wird Medienstar Tobias bei Tagesanbruch für die Fernsehkameras noch einmal zurück in die Kiste gesteckt und für sie wieder herausgeführt.
20: So, Tobi, ein bisschen über Tage. Hey, hast unten deine Pflicht getan? Kommt auf die Fettweide jetzt. Hey, ist da zufrieden? Nein?
21: Glück auf, Glück auf.
4: 12 Jahre lebte und arbeitete Grubenpferd Tobias als Schlepper dauerhaft in diesem unnatürlichen Lebensraum. Im stickigen und dunklen Stollen der Zeche General Blumenthal in Recklinghausen. Bergmann Heinrich Ravers.
22: Tobias war ein ruhiges Pferd. Arbeitsmäßig nicht besonders.
4: Im Vergleich zu den Grubenpferden in den Jahrzehnten zuvor hatte Tobias weniger schwere Arbeit zu verrichten. Fließbänder haben über die Jahre die Arbeit des Wallachs übernommen. Zuletzt war er mehr ein traditionelles Maskottchen, ein Kumpel für die Bergarbeiter, wurde mit Butterbroten und geschälten Apfelsinen dick und rund gefüttert und wurde nach und nach zum Medienstar.
23: Das ist also, wenn ich das einmal so sagen darf, der sagenumwobene Tobias auf der siebten Sohle der Zeche General Blumenthal der Hibernia AG.
4: Das begann ein Jahr zuvor, 1965, als sich Tierschützerinnen und Schützer vorgenommen hatten, die Ära der Grubenpferde endgültig zu beenden und ihn zu retten.
24: Das ist keine Sentimentalität, denn wenn der Hafersack noch so voll ist und die Belüftung oder Entlüftung in der Grube noch so gut ist, die Tierhaltung ist wieder natürlich.
4: Mehr als 100 Jahre lang wurden Pferde unter Tage eingesetzt. Die Idee dazu entstand in Großbritannien, als 1842 die Frauen- und Kinderarbeit im Bergbau verboten wurde. Erst schuften Ponys und später auch größere Pferde in den Kohlegruben, die mehr als das Zehnfache der schweren Kohleloren ziehen konnten als Menschen. Der Alltag im Stollen war lebensgefährlich für Mensch und Tier, berichtet damals Bergmann Horst Höfer. Viele Pferde haben nur wenige Jahre überlebt.
19: Es konnte auch passieren, dass ein Pferd mit dem Huf in der Weiche hängen blieb und unter Umständen das Pferd tödlich verunglückt. Oder bei Beinbruch musste das Pferd in der Grube getötet werden. Dann gab es 3 Tage in der Werksküche Nudeln mit Gulasch, nicht?
4: Zu Hochzeiten während des Ersten Weltkrieges waren 8000 Pferde allein in den Ruhrbergwerken eingesetzt. Mit Tobias wurde offiziell das letzte Grubenpferd aus dem Dienst entlassen. Mit kaputten Knien und Staublunge kam er auf die saftig grüne Weide seines ehemaligen Pferdeführers und verbrachte dort noch mehr als 3 Jahre zufrieden seinen Ruhestand. Tobias lebensgroßes Abbild erinnert im Deutschen Bergbaumuseum in Bochum noch heute an die Tradition der Grubenpferde. Sie endete am 23. Juni 1966, als der Bergwerksdirektor Tobias persönlich in den Ruhestand entließ. Das war heute vor 60 Jahren.

0: Auf Argentiniens Lionel Messi, der Weltmeister, hat einen neuen Rekord aufgestellt, den Deutschen Miroslav Klose überholt und als erster überhaupt sein 17. und 18. WM-Tor erzielt. Und zwar beim 2:0-Sieg gegen Österreich. Argentinien ist damit vorzeitig in der K.O.-Phase dabei. Die Österreicher um Michael Gregoritsch vom FC Augsburg müssen dagegen zittern.
1: Wir wollten hart sein, wir wollten unser Spiel auf den Platz bringen. Im Endeffekt fehlen uns die deutlichen Abschlüsse, glaube ich, dass wir da was holen können, aber schade, es ist 2:0 am Ende, das tut uns das Torverhältnis weh, aber es natürlich tut's weh, dass wir verloren haben.
0: Die Österreicher um Michael Gregoritsch spielen am kommenden Sonntag zum Gruppenabschluss um 4 Uhr am frühen Morgen deutscher Zeit gegen Algerien. Bei dieser WM nicht mehr auf dem Platz stehen wird der deutsche Nationalspieler Nico Schlotterbeck. Der Innenverteidiger hatte sich beim 2:1 Erfolg gegen die Elfenbeinküste verletzt. Jetzt gab es die bittere Diagnose Bänderriss im linken Sprunggelenk, heißt WM aus. Tim Brockmeier mit den Reaktionen.
2: Es hat uns schockiert, weil Schlotti ein brutal wichtiger Spieler für uns ist. Die Aussage von Nadim Amiri lässt keine zwei Meinungen zu. Das WM-Aus von Nico Schlotterbeck trifft das DFB-Team emotional, aber auch sportlich. Der einzige Linksfuß-Innenverteidiger in der Mannschaft muss ersetzt werden. Der deutsche Spielaufbau wird ab sofort ein anderer sein. Jonathan Tah und Antonio Rüdiger wohl die beiden, die die deutsche Abwehr jetzt bilden werden. Amiri aber will nicht nur Trübsal blasen. Es ist irgendwie auch Motivation, sagt er. Wir werden jetzt für ihn spielen und für ihn versuchen, so weit wie möglich zu kommen. Mit Blick auf das anstehende Spiel gegen Ecuador gibt es aus Amiris Sicht auch keine zwei Meinungen. Auch wenn es sportlich um nichts mehr geht, Deutschland ist in jedem Fall Gruppensieger, sagt er, wir gehen das Spiel an, als würde es um alles gehen, wir wollen gewinnen und im Flow bleiben.
0: Am Donnerstag um 22 Uhr deutscher Zeit ist Anpfiff, das DFB-Team ist schon als Gruppensieger für das 16. Finale qualifiziert. 8 WM-Spiele für Argentinien hat Martin De Michelis gemacht. Mittlerweile ist er nicht mehr Spieler, sondern Trainer und hat nun einen Vertrag bis 2028 beim Bundesligisten Leipzig unterschrieben. Thorsten vom Wege mit mehr Infos.
3: Zuletzt war der Argentinier beim spanischen La Liga-Club RCD Mallorca tätig. De Michelis, der als Spieler unter anderem bei Atletico Madrid, Manchester City und lange Jahre für den FC Bayern München gespielt hatte, begann seine Tätigkeit an der Seitenlinie als Co-Trainer beim FC Malaga und anschließend in verschiedenen Nachwuchsteams der Münchner. De Michelis tritt in Leipzig die Nachfolge von Ole Werner an, der RB vor der letzten Saison übernommen und die auf vielen Positionen neu formierte Mannschaft auf Anhieb zu Platz 3 in der Meisterschaft geführt hatte. Trotz des Erreichens aller ausgerufenen sportlichen Ziele waren Werner und sein Trainerteam aber vor wenigen Tagen von ihren Aufgaben entbunden worden.
0: Eine Trainerentlassung gab es auch beim Handballrekordmeister THW Kiel. Philipp Jiecher musste am Montag gehen. Die Konsequenz einer katastrophalen Saison, kein Titel, Tabellenplatz 6 in der Bundesliga und das erstmalige Verpassen des Europapokals seit 33 Jahren. Und zu dieser Entscheidung, den Trainer abzusägen, hat auch THW-Manager Viktor Schilagi Stellung genommen.
4: Es ist kein schöner Tag, ist aber trotzdem irgendwo auch der Tag der Dankbarkeit auch an Philipp, der hier absolut mit erhobenem Haupt dieses THW-Feldes verlassen kann. Nach 16 Jahren mit über 30 Titeln, es ist einer der größten Persönlichkeiten, die jemals in dem Verein waren. Deswegen ist da eigentlich die Enttäuschung aktuell noch sehr, sehr groß. Nichtsdestotrotz ist trotzdem auch diese Vorfreude auf was Neues.
0: Ein Neustart also mit neuem Trainer. Nach NDR-Informationen soll der frühere THW Kiel-Profi Börge Lund der Nachfolger von Philipp Jiecher werden. Der ist aktuell noch in Norwegen, trainiert dort seit 2020 den Topclub Elverum. Und noch diese Meldung vom Tennis. Die frühere Wimbledon-Siegerin Markéta Vondrousova aus Tschechien ist für 4 Jahre gesperrt worden. Grund? Eine verweigerte Dopingprobe im Dezember vergangenen Jahres. Sie selbst hat das mit einer Angststörung erklärt. Laut ihrer Aussage soll ein Dopingkontrolleur am späten Abend an ihrer Tür geklingelt haben, ohne sich ordnungsgemäß auszuweisen. Gegen die 4-Jahre-Sperre kann die Tennis Spielerin noch Berufung einlegen.
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1: Um 1:30 Uhr mit Olaf Knapp. Nachdem der britische Premier Starmer

0: angekündigt hat, zurückzutreten, hat sich ein möglicher Nachfolger in Stellung gebracht. Starmers parteiinterner Konkurrent Burnham will bei der Wahl zum neuen Labour-Chef kandidieren. Aus der Nachrichtenredaktion Astrid Rolle.
1: Burnham hatte sich kurz nach Starmers Ankündigung zu Wort gemeldet. Der 56-Jährige war knapp 10 Jahre lang Bürgermeister von Greater Manchester. Weitere mögliche Bewerber müssen sich bis Mitte Juli melden und mindestens 81 Fraktionsabgeordnete der Labour Party für sich gewinnen. Passiert das nicht, bleibt Burnham der einzige Kandidat. Dann würde er ohne Urabstimmung der Labour-Mitglieder zum Vorsitzenden erklärt. Formal könnte er von König Charles dann schon am 16. oder 17. Juli zum Premierminister ernannt werden.
0: In Rumänien ist am Abend die Regierungsbildung gescheitert. Das Parlament lehnte den pro-westlichen Kandidaten der liberalen Partei für das Amt des Ministerpräsidenten Veștea ab. Nun muss Staatspräsident Dan dem Parlament einen neuen Kandidaten vorschlagen. Sollten innerhalb von 60 Tagen zwei nominierte Ministerpräsidenten keine Mehrheit finden, kann der Präsident das Parlament auflösen und vorgezogene Neuwahlen ansetzen. In Griechenland ist ein großer Wald- und Buschbrand ausgebrochen. Das Feuer brennt in der Nähe einer Autobahn zwischen Athen und Thessaloniki. Die Straße musste deshalb laut Medienberichten gesperrt werden. Mehr als 100 Feuerwehrleute sind demnach im Einsatz, außerdem 11 Löschflugzeuge und 3 Hubschrauber. Der Brand ist bereits der 2. große Waldbrand dieses Jahr. Der US-Musikproduzent Clive Davis ist im Alter von 94 Jahren gestorben. Davis hatte Talente wie Janis Joplin, Whitney Houston, Bruce Springsteen und Alicia Keys entdeckt und gefördert. Aus New York, Giselle Uecker.
2: Sängerin Aretha Franklin nannte Davis mal den größten Plattenmann aller Zeiten. Der frühere Chef der Produktionsfirma Columbia Records prägte rund ein halbes Jahrhundert lang die Musikbranche in den USA. In die Musikbranche kam Davis durch einen Job als Rechtsberater beim Plattenlabel Columbia Records. Zu dieser Zeit schulte er sein musikalisches Gehör, indem er die Charts studierte und genau analysierte, was einen Song zum Nummer-1-Hit macht. Später gründete er dann sein eigenes Label Arista.
0: Das Wetter in Deutschland. In der Nacht ist es meist trocken, bei Tiefstwerten von 22 Grad am Oberrhein bis 9 Grad in Nordfriesland. Am Tage viel Sonnenschein, später im Süden kräftige Schauer und Gewitter mit Unwettergefahr. Höchstwerte 24 Grad in Neubrandenburg bis 36 Grad am Oberrhein. Am Mittwoch dann sonnig und trocken im südlichen Bergland, einzelne Schauer und Gewitter bei 28 bis 38 Grad. Auch am Donnerstag viel Sonne, 22 bis 39 Grad. Das waren die Nachrichten.
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4: Und da habe ich nur eine aktuelle Meldung für Sie. Die A44 Kassel Richtung Dortmund ist zwischen Soest und Werl Süd wegen Bergungsarbeiten gesperrt. Ihnen eine gute Fahrt.
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4: Mit Theresa Waffer. Willkommen. Mehr als 1500 Tage Krieg in der Ukraine. Und viele Soldaten stehen seit Tag 1 ohne Pause an der Front. Kiew zieht jetzt die Reißleine bei der Mobilmachung. Eine neue Militärreform soll den Dauereinsatz der Truppen beenden. Wer kämpft, kann künftig feste Vertragslaufzeiten wählen und bekommt das Recht auf eine Auszeit. Die Reaktion dazu aus der Ukraine hat unser Korrespondent Florian Kellermann.
5: Viele ukrainische Soldaten kämpfen seit über 4 Jahren an der Front. Manche sogar noch länger, denn schon vor 12 Jahren begann Russland einen Krieg im Donezbecken, zum Teil mit Hilfe der dortigen Bevölkerung. Eine schreiende Ungerechtigkeit, dass diese Soldaten nicht ersetzt werden und in der Regel die Armee auch nicht verlassen können. So sehen es viele, die jeden Tag ihr Leben riskieren. Verteidigungsminister Mikhailo Fedorov, seit Jahresbeginn im Amt, will das ändern. Die Reform, die er vorgestellt hat, sei der erste Schritt für mehr Gerechtigkeit, sagte er dem Fernsehsender 1+1. Wir sind in eine Situation geraten, in der wir eine Herzoperation vornehmen müssen, ohne das entsprechende Besteck zu haben, ohne Licht und die notwendigen Spritzen. Aber du musst das tun, damit das Herz weiter schlägt. Mit der Metapher will Fedorov sagen, die Reform bedeutet nicht, dass lang gediente Soldaten einfach abtreten können. Sie sollen vielmehr, wie alle anderen, nur einen neuartigen Vertrag mit der Armee unterschreiben können. Der garantiert ihnen, dass sie nach einer bestimmten Zeit entlassen werden. Frontsoldaten müssen noch mindestens 10 Monate kämpfen, je nach Dienstjahr. Soldaten mit weniger Risiko noch mindestens 2 Jahre. Er werde so einen Vertrag wahrscheinlich unterschreiben, sagt Andriy, 34 Jahre alt, Kommandeur einer Einheit, die Drohnen abwehrt. Da gibt es die Perspektive auf eine temporäre Freistellung. Man kann dann mit der Familie einfach wegfahren, nach Odessa, ins Karpatenvorland, sich ausruhen, wirklich ausruhen, vergessen, dass Krieg ist, damit der Kopf etwas abkühlen kann. Die Einheit von Andriy verteidigt die Stadt Saporizhia im Südosten der Ukraine, nur einige Dutzend Kilometer von der Front entfernt. Tag und Nacht kämen die russischen Drohnen, die es abzuwehren gilt, immer und immer mehr. Doch es gibt auch massive Kritik an der Reform des Verteidigungsministers. Ein Vorwurf: Die Soldaten werden zwar entlassen, aber nur für eine bestimmte Zeit. Danach können sie wieder eingezogen werden. Die Pause vom Krieg soll mindestens 6 Monate betragen. Diejenigen, die schon lange in der Armee sind, werden länger geschont. Der Hauptvorwurf aber lautet: Wer schon jahrelang dient, sollte eigentlich sofort entlassen werden. Das gehe nicht, meint Verteidigungsminister Fedorov. Natürlich wäre es gerecht, diejenigen sofort zu entlassen, die seit 2014 oder auch seit 2022 oder 2023 dienen. Aber was passiert dann auf dem Schlachtfeld? Diese Soldaten sind das Rückgrat unserer Armee. Sie halten die Front. Sie haben Erfahrung und lernen neue Rekrutierte an. Neue Soldaten sollen nach und nach die Altgedienten ersetzen. Die Armee will sie mit deutlich mehr Geld als bisher locken. Infanteristen an vorderster Front sollen monatlich umgerechnet 5.800 Euro verdienen, bei besonders gefährlichen Einsätzen noch mehr. Das werde auch mehr ausländische Staatsbürger dazu bringen, sich der ukrainischen Armee anzuschließen, meint Fedorov.
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4: Pendler, die viel mit der Bahn unterwegs sind, und Bahnnostalgiker sind kaum an ihnen vorbeigekommen, an den Pommes nämlich in Bordbistro. Die Bahnpommes sind jetzt aber Geschichte. Nicht, weil die Bahn die selbst auf einmal nicht mehr lecker findet, sondern Grund für die Entscheidung ist ein Gesetz der Europäischen Union. Andreas Meyer-Feist erklärt es.
6: Keine Pommes in der Bahn. Für die einen ein großer kulinarischer Verlust, für die anderen eine willkommene Entlastung empfindlicher Nasen, wenn kein Duft nach Frittierte mehr durch den Gang zieht. Das ist aber nicht der Grund. Die Pommes wurden als Tiefkühlpack geliefert. Die Bahn reißt ihre alten Gefrierschränke aus den Bistroküchen raus. Neue gibt es nicht. Laut EU-Recht hätten die alten umweltfreundlich gemacht werden müssen. Neue Gefrierschränke gelten aber als sehr wartungsintensiv und teuer. Nun sollen es auch normale Kühlschränke tun, aber eben mit nichts Tiefgekühltem mehr. Treibende Kraft hinter dem Tiefkühl aus ist Virginijus Sinkevičius, heute Abgeordneter im EU-Parlament, vor 2 Jahren noch Ursula von der Leyens EU-Kommissar für Umwelt. Der litauische Politiker hatte sich stark gemacht für einen Stopp der klimaschädlichen Gase aus Kühlanlagen.
7: The figures are still too high.
6: Die Zahlen sind immer noch zu hoch. Vor 2 Jahren wurde eine neue EU-Verordnung beschlossen. Ab diesem Jahr 2026 gilt ein striktes Verbot für bestimmte Kältemittel oder sie werden extrem teuer. Die Bahn hat die Konsequenzen gezogen. Statt klassischer Pommes, die tiefgekühlt gelagert wurden, soll es Kartoffelecken aus Vakuumbeuteln geben, die auch in normalen Kühlschränken frisch bleiben. Bis 2050 sollen die Treibhausemissionen in der Europäischen Union auf Null gedrückt werden, so der ehemalige EU-Kommissionsvize Frans Timmermans. Und bei Klimaneutralität geht es um alle relevanten Schadstoffe. Die Umstellung in diesem Jahr läuft nicht nur bei der Bahn auf Hochtouren. Viele Branchen sind betroffen. Supermärkte müssen sich umstellen, wenn dort noch Kühltheken und Lager mit alten Gasen laufen. Die alten Anlagen müssen ausgetauscht werden mit alternativen Kältemitteln. Ab 2027 gibt es strenge Grenzwerte auch für Wärmepumpen. Als zukunftssicher gelten Geräte mit dem Kältemittel Propan. Der aktuelle Stand der Umrüstung lässt sich nur schätzen. Es gibt aber einige Zahlen der Verbände und des Bundesumweltministeriums. Die allermeisten neuen oder modernisierten großen Supermärkte und Discounter hätten inzwischen nachgerüstet. Bei kleineren Geschäften und Metzgereien soll die Umrüstungsrate aber noch nicht so gut ausfallen. Viele Händler befürchten Umsatzverluste durch den Umbau. und nutzen recycelte Altkältemittel als Übergangslösung. Aber auch diese Option läuft bald aus. Bisher wurden schon viele Milliarden Euro investiert. Die Kosten pro Filiale werden auf bis zu 300.000 Euro geschätzt. Vor allem dort, wo auch die Truhen und Regale ausgetauscht werden müssen. Im Bordbistro der Bahn geht es nicht so aufwendig zu. Trotzdem, neue Tiefkühlgeräte gibt es nicht mehr. Und auch der Wunsch nach Eiswürfeln an heißen Tagen wird wahrscheinlich unerfüllt bleiben.
4: Bedrohungen, Mobbing und körperliche Angriffe. Hat es früher an Schulen auch gegeben, da wurden die Zahlen aber nicht so erfasst wie heute. Laut den aktuellen Zahlen gehören solche Übergriffe an vielen Berliner Schulen inzwischen zum Alltag. Das belegt der neue Gewaltbarometer, das die CDU-Bildungsverwaltung in Auftrag, den die CDU-Bildungsverwaltung in Auftrag gegeben hat. Die Online-Befragung von tausenden Lehrkräften und Schülern liefert jetzt erstmals ein Bild der Lage. Kirsten Buchmann berichtet.
8: Schüler rasten aus, Gewalt eskaliert. Das berichten sowohl Schüler als auch Lehrkräfte, sagt Steffen de Sombre vom Allensbach-Institut für Demoskopie. Mit Blick auf die Daten des Berliner Gewaltbarometers sagt er,
9: es geben gleichzeitig 2/3 der Lehrkräfte zurück, dass an ihrer Schule meistens deshalb auch zu körperlicher Gewalt kommt, weil Kleinigkeiten schnell eskalieren.
8: Schülerinnen und Schüler nennen dabei verschiedene Ursachen dafür, dass sich Gewalt entzündet. So ging es zum Beispiel bei 33% um Äußerlichkeiten wie Aussehen oder Kleidung. Bei 27% gab es gar keine konkreten Gründe. Bei 19% waren Schulleistungen oder Noten Auslöser eines Konflikts. Bei 16% die Herkunft. Religion, Hautfarbe sowie die sexuelle Orientierung spielten insgesamt zahlenmäßig zwar eine kleinere Rolle, für die betroffenen Gruppen stellt etwa rassistisch motivierte Gewalt aber ein großes Problem dar. 11% in Klasse 9 und 12 erleben Druck, religiöse Regeln einzuhalten. Ein weiteres Ergebnis der Studie lautet, dass Gewalterfahrungen wie Anschreien oder Beleidigungen von Teilen der Schülerinnen und Schüler gar nicht mehr als Gewalt gewertet, sondern als normal erlebt werden. Steffen de Sombre.
9: Das heißt, Interaktionen, die ihrer Art nach gewaltförmig sind, wie etwa Anschreien, Schubsen oder jemanden auszulachen, werden von vielen Schülerinnen und Schülern der Klassenstufen 9 mehrheitlich gar nicht mehr als Gewalt empfunden.
8: Die Gewaltbelastung unterscheidet sich je nach Schulart. 2/3 bis 3/4 der Pädagoginnen und Pädagogen an Grundschulen, Sekundarschulen ohne eigene Oberstufe und Gemeinschaftsschulen bewerten Gewalt und Konflikte unter Schülern als großes oder sehr großes Problem. Das sind deutlich mehr als an Gymnasien, da liegt der Anteil bei 15%. Bildungssenatorin Katharina Günther-Wünsch wertet die Studienergebnisse als Warnsignal. Die CDU-Politikerin denkt unter anderem über mehr Schulpsychologen nach.
10: Es ist eine Überlegung wert, das muss besprochen werden, auch Schulpsychologen an jede Schule zu geben.
8: Beate Mädebach, Vorsitzende des Interessenverbands Berliner Schulleitungen und Sekundarschulleiterin, fordert, besonders gewaltbereite Schüler müssten schneller von der Schule verwiesen werden können.
11: Wir müssen auch sehen, dass wir zum Teil es mit Schülerinnen und Schülern zu tun haben, die sich jedem System verweigern und wo einige wenige Schülerinnen und Schüler dann eine ganze Schule, eine ganze Lerngruppe in ihrer Arbeitsatmosphäre sprengen.
8: Die Schulleiterin fordert zugleich mehr Perspektiven, auch für Jugendliche mit nicht so guten Erfolgen in der Schule. Auch für sie müsse die Wirtschaft Ausbildungsplätze bereitstellen.
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4: Wie Italiens Regierungschefin Meloni mit Trump umgeht. Diesen Umgang wünschen sich vermutlich so einige in Europa. Während Bundeskanzler Friedrich Merz und andere Staatschefs dem US-Präsidenten immer wieder diplomatische Geschenke bringen, schießt Italiens Regierungschefin Giorgia Meloni frontal und verbal zurück. Trump behauptet, sie habe beim G7-Gipfel um ein Foto gebettelt. Meloni widerspricht der Lüge sofort öffentlich und das hat Konsequenzen. Italiens Außenminister hat seine USA-Reise jetzt nach Miami abgesagt. Jörg Seisselberg mit der Antwort auf die Frage, wie es zu einem so tiefen Bruch zwischen einstigen Freunden, so schien es zumindest, kommen konnte.
12: Sie schienen füreinander bestimmt. Der rechte Bulldozer aus den USA und die clevere Politikerin aus Rom mit neofaschistischer Vergangenheit und rechtskonservativen Zukunftsvisionen für Europa. Es passte, dass Giorgia Meloni als einzige EU-Regierungschefin zur Amtsanführung von Donald Trump nach Washington reiste und dies selbstbewusst rechtfertigte. Ich denke, dass es sehr, sehr wichtig ist für eine Nation wie Italien, die extrem feste Beziehungen zu den USA hat, ein Zeichen zu setzen für den Willen, die Beziehungen zu stärken, in einer Zeit, in der die Herausforderungen global und miteinander verflochten sind. 1,5 Jahre später gibt es keine Vorzugsbeziehungen, sondern eine handfeste diplomatische Krise zwischen Rom und Washington. Die beiden vermeintlich besten politischen Freunde Meloni und Trump sind zu besten Feinden geworden. Keinen anderen Staats- und Regierungschef hat Meloni jemals öffentlich so angegangen wie am Freitag den US-Präsidenten. In einem Instagram-Video zischt Italiens Regierungschefin mit fast drohendem Unterton: An eines solle er Trump stets denken, sie und Italien bettelten niemals.
13: Però una cosa se la deve ricordare. Io e l'Italia non imploriamo mai.
12: Trump hatte vorher in einem TV-Interview behauptet, Meloni habe bei ihm während des G7-Gipfels um ein gemeinsames Foto gebettelt. Meloni, in ihrer Ehre getroffen, beließ es nicht beim blitzenden Zorn via Social Media, sondern sorgte dafür, dass Außenminister Tajani seinen geplanten Staatsbesuch in den USA absagt. Ein Eklat. Der Meloni-Vertraute Nicola Procaccini begründet: Weder Italien noch Meloni sind Untertanen. Sie nehmen von niemandem Befehle entgegen. Das muss Trump zur Kenntnis nehmen. Meloni, von ihrer Mutter alleine großgezogen, legt sich besonders gerne an mit breitbeinig auftretenden Politikerkollegen. Das weiß man in Italien. Unter anderem der mittlerweile verstorbene Berlusconi und Matteo Salvini bekamen dies zu spüren. Trump hat am Wochenende noch einmal nachgelegt und Meloni unterstellt, sie mache sich Sorgen um ihre Umfragewerte und suche deswegen seine Nähe. Italiens Regierungschefin antwortete Trump erneut auf Social Media, diesmal schriftlich, aber nicht weniger emotional.
14: Was meine Beliebtheit angeht, deine Freundschaft hat dir sicherlich nicht geholfen.
12: Was als Konflikt Auge um Auge, Zahn um Zahn zwischen zwei Politikern mit großem Ego durchgehen könnte, hat politische Auswirkungen. Selbst Melonis Skeptiker in Europa hatten die Hoffnung, Italiens Regierungschefin könne für die EU in schwierigen Zeiten eine Brückenbauerin zu Trump sein. Das Gegenteil ist eingetreten. Erste Risse wurden deutlich, als sich die Ministerpräsidentin im Streit zwischen Trump und Papst Leo an die Seite des Kirchenführers stellte. Meloni ärgert sich seit längerem auch über Trumps Haltung im Ukraine-Konflikt und seinen Umgang mit Putin. Die Sprunghaftigkeit des Selfmade-Milliardärs sind der Frau fremd, die mehr als ihr halbes Leben straff organisierte Parteipolitik gemacht hat. Zum großen Krach mit Trump kam es vor wenigen Wochen, als Meloni sich weigerte, den USA für Angriffe auf den Iran die Militärbasis Sigonella auf Sizilien zur Verfügung zu stellen. Den von Trump initiierten Krieg für sie unsinnig. Unsere Linie ist sehr klar. Italien ist nicht Teil des Konflikts und hat nicht vor, Teil des Konflikts zu werden. Spätestens da war es vorbei mit der politischen Freundschaft zwischen Meloni und Trump. Die linke Opposition in Italien verfolgt den Konflikt mit einer gewissen Häme. Meloni, heißt es, falle jetzt auf die Füße, dass sie sich als Freundin Trumps profilieren wollte.
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4: Anfang der 2000er Jahre sind Sie der heiße Geheimtipp aus dem Londoner Vororten gewesen. Schnell wurden Hardfi mit ihrem Alternative Rock zum globalen Top-Act, stürmten die Charts und spielten auf den größten Festivals. Danach ist es lange Zeit still um die Band geworden. Jetzt, nach 15 Jahren, melden sich die Briten mit einem neuen Album zurück. Es heißt Sweating Someone Else's Fever und hört sich so an.
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Wer sind deine Freunde und wer nicht? Sind die vielen Follower in den Social Media Accounts im Zweifel auch für dich da? Treten politische Parteien, die um deine Stimme buhlen, wirklich für deine Interessen ein? Gleich im ersten Song They Ain't Your Friends werfen Hardfi diese brisanten Fragen auf und verbreiten mit einer Mischung aus Rock, Reggae und Hip-Hop eine Energie, die mich an The Clash denken lässt, in deren Tradition sich Hardfi selbst auch sehen.

Diese Widerständigkeit mit positiver, motivierender Ausstrahlung wird in Digo Nada, dem zweiten Song, noch verstärkt. Dass man hier an Manu Chao denkt, kommt nicht von ungefähr. Sänger Richard Archer hatte vor einiger Zeit die Cumbia-Musik für sich entdeckt. Der in England lebende kolumbianische Rapper Mike Calley als Gast tut sein Übriges.

Immer wieder greifen Hardfi die angespannte soziale Situation in ihrer Heimat UK auf. Ain't Going Out Tonight beschreibt eine Konfrontation mit alkoholisierten Hooligans auf dem nächtlichen Nachhauseweg. Die Frauenstimme gehört übrigens der preisgekrönten Schauspielerin und Sängerin Kristen Cummings, eine langjährige Verbündete der Band. Sie ist auf einigen Tracks zu hören, eine wichtige Bereicherung, damit, so Richard Archer, das Ganze nicht nur nach Jungs mit Gitarren klingt.

Aber so hart die Realität auch ist, ohne Spaß geht es nicht. Der Titel der ersten Single-Auskopplung Looking for Fun ist übrigens, wie die Band mit Nachdruck betont, die letzte Zeile des Clash-Songs White Man in Hammersmith Palais. Spaß verbreiten Hardfi allemal mit ihrem vielseitigen Sound, der von Punk, Elektro bis Trip-Hop so alles beinhaltet, was britischen Rock der letzten Jahrzehnte ausmacht.

0: Sweating Someone Else's Fever, so heißt das Album von Heartfire, vorgestellt von Götz Steger.
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0: Nach dem angekündigten Rücktritt des britischen Premiers Starmer dreht sich in Großbritannien jetzt alles um die Frage, wer wird sein Amt übernehmen? Große Chancen werden seinem Labour-Parteikollegen Andy Burnham eingeräumt. Starmer hat angekündigt, bis zur Wahl seines Nachfolgers im Amt zu bleiben. Unser Gastautor bei den Standpunkten ist Gordon Ripinski, Deutschlandchef des Nachrichtenmagazins Politico. Er findet, Gewinner der aktuellen Regierungskrise in Großbritannien seien, ausgerechnet zum 10. Jahrestag der Brexit-Entscheidung, vor allem die Rechtspopulisten.
2: Mit dem Abgang von Keir Starmer wird dem Krisenjahrzehnt nun ein letztes trauriges Kapitel hinzugefügt. Mit Andy Burnham als möglichem Nachfolger dürfte sich weniger an der Politik aus Downing No. 10 ändern, als mancher sich das wünschen dürfte. Und so ist der eigentliche Gewinner des Rücktritts von Starmer Populist Nigel Farage, der seit den Zeiten des Brexit mal mehr und mal weniger in der britischen Politik präsent ist. Für Europa, das gerade erst wieder zart die Arme ausgebreitet hatte für die Briten, ist es ein schlechtes Zeichen. Für die großen sicherheitspolitischen Fragen der Zeit, von der Ukraine bis zur NATO, wird Großbritannien dringend gebraucht. Denn das ist die Ironie der Geschichte. Stark sein, so wie es sich die Populisten im Kontinent wünschen, können die Länder Europas nur in engster Zusammenarbeit. 10 Jahre nach dem Brexit ist das wahrer und klarer als je zuvor.
0: Soweit die Meinung von Gordon Ripinski, Deutschlandchef des Nachrichtenmagazins Politico. Die Augsburger Allgemeine spricht beim Aus von Starmer von einem bemerkenswerten Absturz.
3: Erst führte Starmer Labour weg vom strammen Linkskurs hin zu einer breiten regierungsfähigen Kraft. Schon bald aber entstand das Bild von einer Regierung im Zickzackkurs. Viele, die nun die rechtspopulistische Reform UK wählen, tun dies nicht zwingend aus Überzeugung. Sie stimmen gegen eine Regierung, die ihrem Gefühl nach zu wenig erreicht hat. So wurde Starmer in kürzester Zeit zur Projektionsfläche für die ungelösten Probleme des Landes. Sein wahrscheinlicher Nachfolger Burnham ist in dieser Hinsicht noch das genaue Gegenteil. Er soll nun liefern, was Starmer versprochen hat. Leicht wird das nicht.
0: Martin Wittmann, London-Korrespondent der Süddeutschen Zeitung, meint im SZ-Podcast auf den Punkt, Starmer sei nicht so schlecht gewesen, wie er in seinem Land häufig dargestellt wird.
4: Was ihm vorzuwerfen ist, es fehlte seiner Politik so an Klarheit. Also niemand weiß genau, für was er steht. Er hat keinen so einen klaren Weg verfolgt. Und deswegen war jetzt auch in den letzten Wochen klar, dass es nicht so weitergeht, vor allem wenn die Partei 2029 bei der Wahl wieder gewinnen will, wonach es jetzt überhaupt nicht aussieht, dann muss was passieren.
0: Eine Einschätzung von Martin Wittmann, London-Korrespondent der Süddeutschen Zeitung. Mit Andy Burnham käme der Richtige in die Downing Street, ist sich die Frankfurter Rundschau sicher.
3: Seit den frühen Tagen Obamas ist Hoffnung zur politischen Hülse degradiert worden. Burnham hat das erkannt. Nach seinen 16 Jahren im Unterhaus konnte er dort keine Hoffnung verbreiten mit seiner Vision eines auf allen gesellschaftlichen Ebenen engagierten linksliberalen Staates. Die Kommunalwahl in Makerfield, bei der er eine Mehrheit für die ziellosen, aber wütenden Rechtspopulisten zu seinen Gunsten wenden konnte, die zeigt, Hoffnung funktioniert, wenn man glaubhaft ist.
0: Für Burnham wäre es nicht einfach, sollte er das Amt des Premierministers übernehmen, denn nichts spreche dafür, dass die Gegner Labours plötzlich anders mit ihm umgehen als mit Starmer, glaubt Christine Heuer vom Deutschlandfunk.
5: Die Meute, die in den sozialen Medien und der rechten Zeitungslandschaft Großbritanniens hat's auf alles links vom rechten Tory-Flügel macht, hat längst Witterung gegen Andy Burnham aufgenommen. Immerhin, die Hoffnung, dass er robuster und angriffslustiger mit der allgegenwärtigen antiliberalen Kampagne umgehen wird als sein Vorgänger, ist berechtigt. Burnham hat Jahre darauf verwandt, sich zu einer unverwechselbaren Marke zu formen, die bei den Menschen gut ankommt.
0: Soweit Christine Heuer vom Deutschlandfunk. Und das waren die Standpunkte, zusammengestellt von Peter Behrendt. Und das war die ARD-Infonacht bis hierhin. Mein Name ist Reza Waffa. Gleich nach den Nachrichten 2 übernimmt die Kollege Maya Weber. Ich wünsche Ihnen eine schöne Nacht, einen schönen frühen Morgen mit Maya Weber.

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